Als Jugendliche lernte Munze das Opus Dei kennen, welches aus dem Lateinischen kommt und das Werk Gottes bedeutet. Kurz wird es also auch nur das Werk genannt. Damals besuchte sie ein Zentrum und begegnete dort Menschen, die ihren Glauben mitten in ihrem normalen Leben lebten. Und das war eine super wichtige Entdeckung für sie. Gott zu suchen bedeutete nicht, aus dem Alltag herauszugehen. Doch im Gegenteil, der Alltag selbst konnte ein Weg zu Gott sein. Am 24. Dezember 1957 bat Munze um die Aufnahme in das Opus Dei als Numerarierin. Sie war 16 Jahre alt. Numeraria zu sein, ist eine Art der Berufung in Opus Dei. Es bedeutet, Gott das ganze Leben zu schenken und diese Berufung mitten in der Welt zu leben. Also, man arbeitet oder studiert, hat ganz normale Freundschaften und bleibt mit der eigenen Familie verbunden. Man versucht, Gott gerade im normalen Alltag zu suchen und den Menschen zu dienen. Das kann sehr einfach klingen, aber es verändert den Blick auf das eigene Leben. Die Arbeit ist nicht mehr nur Arbeit, die Freundschaft ist nicht nur mehr Freundschaft. Die Familie auch ist nicht mehr einfach etwas, das eben dazugehört. Alles kann ein Ort sein, an dem man Gott begegnet und ihm dient. Für Munze wurde diese Berufung sehr konkret. Sie wollte eine gute Tochter und Schwester sein, ihre Freundschaften pflegen, ihre Aufgaben ernst nehmen und für andere da sein. Und sie müsste dabei nicht erst ein perfekter Mensch werden. Sie hatte ihren Charakter und ihre Schwächen. Sie konnte spontan reagieren und musste lernen, sich selbst zu beherrschen und mehr auf andere Rücksicht zu nehmen. Und gerade das macht ihre Geschichte für mich so schön. Man bekommt nicht den Eindruck, dass Munze schon als Kind eine kleine Heilige gewesen wäre. Sie war ganz, ganz normal. Aber sie begann, ihr normales Leben mit Gott zu leben. Und sie liebte das Leben. Sie liebte ihre Familie, ihre Freundinnen, Musik und Theater sogar. Sie hatte Freude daran, mit Menschen zusammen zu sein. Und ihre Liebe zu Gott machte sie nicht weniger menschlich. Ihr Vater hat später einmal über ihre Berufung gesagt: Meine Tochter war verliebt. Sie war in Gott verliebt. Vielleicht erklärt dieser Satz Munze besser als jede lange Beschreibung. Denn eine Berufung kann irgendwann wie eine Liste von Dingen aussehen, die man tun soll. Beten, arbeiten, andere helfen, apostolisch sein, sich verbessern. Aber hinter all dem muss eine Liebe stehen, muss jemand stehen. Munze wollte Gott nicht nur einen Teil ihres Lebens geben, sie wollte ihm ihr ganzes Leben schenken. Und gerade deshalb wollte sie auch viele Menschen lieben. Und das ist auch wichtig, wenn man über den apostolischen Zölibat zum Beispiel spricht, was für eine Numerarierin wesentlich ist. Also, Zölibatär zu sein bedeutet nicht weniger zu lieben. Es bedeutet, umso mehr zu lieben. Es bedeutet, das eigene Leben Gott zu schenken und dadurch für viele Menschen offen zu sein. Bei Munze sieht man das besonders in ihrer Familie und in ihren Freundschaften. Sie war keine Einzelkämpferin. Menschen waren ihr doch sehr wichtig. Und vielleicht erklärt das auch meine eigene Verbindung zu ihr. Als ich Munze kennenlernte, hatte ich selbst schon begonnen, über meine Berufung nachzudenken. Später habe ich sie in zwei ganz konkreten Situationen um ihre Fürsprache gebeten. Das erste Mal ging es um meine Aufnahmeprüfung für Konzertfach Violine und es gab nur 10 Plätze. Ich wollte natürlich beim ersten Versuch aufgenommen werden. Ich bat Munze, für mich zu beten, weil gut vorbereitet war ich ja und ich wurde aufgenommen. Einige Jahre später war die Bitte eine andere. Ich war in Barcelona und stand inzwischen vor der Frage meiner eigenen Berufung. Auf dem Heimweg habe ich zu Munze gebetet. Munze, wirklich,
jetzt wäre es Zeit. Ordne es, dass ich, wenn ich nach Hause komme, dem Vater den Brief schreiben kann. Mit dem Vater ist der Prälat des Opus Dei gemeint, weil wenn jemand um die Aufnahme in das Werk bittet, schreibt er einen Brief an den Vater und bittet darin um die Aufnahme. Ich kam nach Hause, ich schrieb den Brief und wurde Numerarierin. Deshalb ist meine Verbindung zu Monse sehr persönlich. Aber je länger ich ihre Geschichte kenne, desto mehr merke ich, dass es nicht nur darum geht, dass sie mir bei bestimmten Dingen geholfen hat. Ihre Geschichte hilft mir auch, meine eigene Berufung besser zu verstehen. Denn die Frage einer Berufung ist nicht nur, was soll ich tun? Es geht um etwas Tieferes. Wem möchte ich mein Leben schenken? Und wie kann ich Gott gerade in meinem normalen Alltag lieben?

0: Sie hören das ABC der Heiligen, Berufen in der Berufung, Dienerin Gottes, Montserrat Grases. Und das Lied, das wir gerade gehört haben, ein spanisches Lied, also ganz passend zu unserer heutigen Dienerin Gottes, ist ein Lied von der Gruppe Hakuna mit dem Titel Para quien soy yo, was so viel bedeutet wie Für wen bin ich? Das heißt, in diesem Lied geht es um die ganze Berufungsfrage, um den Sinn im Leben und um den Weg zu Gott und mit Gott. Deshalb hat sich unsere heutige Referentin Laura dieses Lied ausgesucht, weil es zu Montserrat Grases sehr gut passt und ihren Weg ihrer Berufung auch beschreibt.
1: 1958 begannen die Schmerzen in Montses Bein. Schließlich wurde

blieb etwas von dem sichtbar, was ihr Leben vorher geprägt hatte. Ihr Blick auf andere. Menschen kamen, um sie zu besuchen. Und oft war nicht nur Monze diejenige, die Trost brauchte. Sie interessierte sich für die Sorgen der anderen, sprach mit ihnen über Gott und versuchte ihnen zu helfen. Das beeindruckt mich ziemlich. Denn Krankheit kann einen Menschen leichter zu bringen, sich ganz auf sich selbst zu konzentrieren. Und bei Monze wurde der eigene Schmerz nicht zum Mittelpunkt ihres ganzen Lebens. Sie versuchte, auch diese Situation Gott anzuvertrauen und für andere da zu sein. Und das bedeutet nicht, dass sie den Schmerz schön fand. Es bedeutet, dass sie auch in einer Situation, die sie sich nicht ausgesucht hatte, weiterleben wollte. Vielleicht ist das eine der tiefsten Seiten ihrer Berufung, weil eine Berufung schützt nicht vor Schwierigkeiten, aber sie kann helfen, auch in Schwierigkeiten bei Gott zu bleiben und für andere da zu sein. Leider gab es für Monze keine Heilungschancen und schließlich starb sie am 26. März 1959 an einem Gründonnerstag. Sie war gerade mal 17 Jahre alt. Ihr Leben war kurz. Aber vielleicht muss sein Leben nicht lang sein, um erfüllt und komplett zu sein. Monze hatte in diesen wenigen Jahren gelernt, Gott in ihrem normalen Leben zu suchen. Und als ihr normales Leben durch die Krankheit völlig verändert wurde, versuchte sie auch dort bei Gott zu bleiben. 2016 erkannte Papst Franziskus ihre heroischen Tugenden an, was ihr offiziell den Titel Dienerin Gottes verleiht. Für mich ist aber nicht dieser Titel das Wichtigste. Was mich an Monze berührt, ist etwas viel Einfacheres. Nämlich sie zeigt, dass man nicht auf ein außergewöhnliches Leben warten muss, um Gott ernst zu nehmen. Man kann heute anfangen, mit der Arbeit, die vor einem liegt. Mit einem Menschen, der gerade Hilfe braucht, mit einer Freundschaft oder Familie, mit einem kleinen Opfer, das man bringen kann, auch wenn es niemand sieht, und auch mit eigenen Fehlern. Und wenn ich heute etwas von Monze lernen möchte, dann vor allem meine eigene Berufung mit Freude und Natürlichkeit zu leben, gute Arbeit zu leisten und für andere da zu sein, mich von meinen eigenen Schwächen nicht entmutigen zu lassen und auch schwierige Dinge mit Gott zu leben. Vor allem aber möchte ich diese innere Haltung nicht verlieren, die ihr Vater so schön beschrieben hat, wirklich verliebt zu sein, weil das ist das Wichtigste. Denn wenn die Liebe zu Gott wirklich der Mittelpunkt ist, bekommen auch die kleinen Dinge ihren Sinn. Und eben, Arbeit ist dann nicht einfach Arbeit. Eine Freundschaft ist nicht einfach eine Freundschaft, sondern alles kann Teil des Weges zu Gott werden. Selten, aber manchmal stelle ich mir vor, wie es wäre, heute eine Stunde mit Monze verbringen zu können. So ganz gemütlich mit einem Kaffee oder Tee. Ich würde wahrscheinlich gar nicht so viel über Heiligkeit sprechen wollen bei so einer Gelegenheit. Ich würde einfach gerne mit ihr reden, Schwester zu Schwester, Freundin zu Freundin. Ich würde sie vor allem gerne fragen, wie sie die ersten Jahre des Werkes erlebt hat. Aber wahrscheinlich würde ich irgendwann bei einer anderen Frage landen. Wie hast du es doch geschafft, so natürlich zu bleiben? Wie hast du trotz deiner Schwächen die Freude bewahrt? Wie hast du es geschafft, auch in Leiden an andere zu denken? Und vielleicht werde ich sie am Ende einfach um dasselbe bitten, worum ich sie heute noch bitte. Hilf mir, Gott wirklich zu lieben, aber doch nicht perfekt zu sein, nicht etwas Besonderes darstellen zu wollen, sondern einfach so zu werden, eine Frau, die Gott mit ihrem eigenen Leben dienen kann und für andere wirklich da sein kann. Monze hat ihren Weg in Barcelona begonnen als junges Mädchen. Ich habe ihre Geschichte erst Jahre später kennengelernt und irgendwann selbst meinen Weg gewählt,

0: hat auch mit Barcelona zu tun. Zwei verschiedene Leben, zwei verschiedene Zeiten, aber dieselbe grundlegende Entdeckung. Das ganz normale Leben kann mit Gott zu einem großen Abenteuer werden. Heilige Josef Maria pflegte zu sagen, ein Satz, der mir sehr gefällt, und damit will ich beenden, mit dem Fußen auf der Erde und mit dem Kopf im Himmel.
1: Danke sehr, Laura, für dieses Zeugnis, das du uns nicht nur über das Leben der Dienerin Gottes Montserrat Grases gegeben hast, sondern auch über die vielen Parallelen zu deinem Leben und dass du uns gezeigt hast, wie wir Diener Gottes, Selige und Heilige, als Wegweiser zu Christus, zu Gott, unserem Vater im Himmel, auch anrufen und bitten dürfen. In Kürze können Sie diese Sendung auch in unserer Radiothek nachhören. Am Mikrofon war für Sie Alexia de Lorlaval.
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0: Namen des Vaters und des Sohnes und des Heiligen Geistes.
1: Amen.
0: Vater unser im Himmel, geheiligt werde dein Name. Dein Reich komme, dein Wille geschehe, wie im Himmel so auf Erden.
1: Unser tägliches Brot gib uns heute und vergib uns unsere Schuld, wie auch wir vergeben unseren Schuldigern. Und führe uns nicht in Versuchung, sondern erlöse uns von dem Bösen. Amen.
0: Gegrüßt seist du, Maria, voll der Gnade. Der Herr ist mit dir. Du bist gebenedeit unter den Frauen, und gebenedeit ist die Frucht deines Leibes, Jesus.
1: Heilige Maria, Mutter Gottes, bitte für uns Sünder, jetzt und in der Stunde unseres Todes. Amen.
0: Ich glaube an Gott, den Vater, den Allmächtigen, den Schöpfer des Himmels und der Erde, und an Jesus Christus, seinen eingeborenen Sohn, unseren Herrn. Empfangen durch den Heiligen Geist, geboren von der Jungfrau Maria, gelitten unter Pontius Pilatus, gekreuzigt, gestorben und begraben, hinabgestiegen in das Reich des Todes, am dritten Tage auferstanden von den Toten, aufgefahren in den Himmel. Er sitzt zur Rechten Gottes, des allmächtigen Vaters, von dort wieder kommen, zu richten die Lebenden und die Toten.
1: Ich glaube an den Heiligen Geist, die heilige katholische Kirche, Gemeinschaft der Heiligen, Vergebung der Sünden, Auferstehung der Toten und das ewige Leben. Amen.

0: Ewiger Vater, ich opfere dir auf den Leib und das Blut, die Seele und die Gottheit deines über alles geliebten Sohnes, unseres Herrn Jesus Christus.
1: Zur Sühne für unsere Sünden und für die Sünden der ganzen Welt.
0: Durch sein schmerzhaftes Leiden.
1: Hab Erbarmen mit uns und mit der ganzen Welt.
0: Durch sein schmerzhaftes Leiden.
1: Hab Erbarmen mit uns und mit der ganzen Welt.
0: Durch sein schmerzhaftes Leiden.
1: Hab Erbarmen mit uns und mit der ganzen Welt.
0: Durch sein schmerzhaftes Leiden.
1: Hab Erbarmen mit uns und mit der ganzen Welt.
0: Durch sein schmerzhaftes Leiden.
1: Hab Erbarmen mit uns und mit der ganzen Welt.
0: Durch sein schmerzhaftes Leiden.
1: Hab Erbarmen mit uns und mit der ganzen Welt.
0: Durch sein schmerzhaftes Leiden.
1: Hab Erbarmen mit uns und mit der ganzen Welt.
0: Durch sein schmerzhaftes Leiden.
1: Hab Erbarmen mit uns und mit der ganzen Welt.
0: Durch sein schmerzhaftes Leiden.
1: Hab Erbarmen mit uns und mit der ganzen Welt.
0: Durch sein schmerzhaftes Leiden.
1: Hab Erbarmen mit uns und mit der ganzen Welt.

0: Ewiger Vater, ich opfere dir auf den Leib und das Blut, die Seele und die Gottheit deines über alles geliebten Sohnes, unseres Herrn Jesus Christus.
1: Zur Sühne für unsere Sünden und für die Sünden der ganzen Welt.
0: Durch sein schmerzhaftes Leiden.
1: Hab Erbarmen mit uns und mit der ganzen Welt.
0: Durch sein schmerzhaftes Leiden.
1: Hab Erbarmen mit uns und mit der ganzen Welt.
0: Durch sein schmerzhaftes Leiden.
1: Hab Erbarmen mit uns und mit der ganzen Welt.
0: Durch sein schmerzhaftes Leiden.
1: Hab Erbarmen mit uns und mit der ganzen Welt.
0: Durch sein schmerzhaftes Leiden.
1: Hab Erbarmen mit uns und mit der ganzen Welt.
0: Durch sein schmerzhaftes Leiden.
1: Hab Erbarmen mit uns und mit der ganzen Welt.
0: Durch sein schmerzhaftes Leiden.
1: Hab Erbarmen mit uns und mit der ganzen Welt.
0: Durch sein schmerzhaftes Leiden.
1: Hab Erbarmen mit uns und mit der ganzen Welt.
0: Durch sein schmerzhaftes Leiden.
1: Hab Erbarmen mit uns und mit der ganzen Welt.
0: Durch sein schmerzhaftes Leiden.
1: Hab Erbarmen mit uns und mit der ganzen Welt.

0: Ewiger Vater, ich opfere dir auf den Leib und das Blut, die Seele und die Gottheit deines über alles geliebten Sohnes, unseres Herrn Jesus Christus.
1: Zur Sühne für unsere Sünden und für die Sünden der ganzen Welt.
0: Durch sein schmerzhaftes Leiden
1: hab Erbarmen mit uns und mit der ganzen Welt.
0: Durch sein schmerzhaftes Leiden
1: hab Erbarmen mit uns und mit der ganzen Welt.
0: Durch sein schmerzhaftes Leiden
1: hab Erbarmen mit uns und mit der ganzen Welt.
0: Durch sein schmerzhaftes Leiden
1: hab Erbarmen mit uns und mit der ganzen Welt.
0: Durch sein schmerzhaftes Leiden
1: hab Erbarmen mit uns und mit der ganzen Welt.
0: Durch sein schmerzhaftes Leiden
1: hab Erbarmen mit uns und mit der ganzen Welt.
0: Durch sein schmerzhaftes Leiden
1: hab Erbarmen mit uns und mit der ganzen Welt.
0: Durch sein schmerzhaftes Leiden
1: hab Erbarmen mit uns und mit der ganzen Welt.
0: Durch sein schmerzhaftes Leiden
1: hab Erbarmen mit uns und mit der ganzen Welt.
0: Durch sein schmerzhaftes Leiden
1: hab Erbarmen mit uns und mit der ganzen Welt.

0: Ewiger Vater, ich opfere dir auf den Leib und das Blut, die Seele und die Gottheit deines über alles geliebten Sohnes, unseres Herrn Jesus Christus.
1: Zur Sühne für unsere Sünden und für die Sünden der ganzen Welt.
0: Durch sein schmerzhaftes Leiden.
1: Hab Erbarmen mit uns und mit der ganzen Welt.
0: Durch sein schmerzhaftes Leiden.
1: Hab Erbarmen mit uns und mit der ganzen Welt.
0: Durch sein schmerzhaftes Leiden.
1: Hab Erbarmen mit uns und mit der ganzen Welt.
0: Durch sein schmerzhaftes Leiden.
1: Hab Erbarmen mit uns und mit der ganzen Welt.
0: Durch sein schmerzhaftes Leiden.
1: Hab Erbarmen mit uns und mit der ganzen Welt.
0: Durch sein schmerzhaftes Leiden.
1: Hab Erbarmen mit uns und mit der ganzen Welt.
0: Durch sein schmerzhaftes Leiden.
1: Hab Erbarmen mit uns und mit der ganzen Welt.
0: Durch sein schmerzhaftes Leiden.
1: Hab Erbarmen mit uns und mit der ganzen Welt.
0: Durch sein schmerzhaftes Leiden.
1: Hab Erbarmen mit uns und mit der ganzen Welt.
0: Durch sein schmerzhaftes Leiden.
1: Hab Erbarmen mit uns und mit der ganzen Welt.

0: Ewiger Vater, ich opfere dir auf den Leib und das Blut, die Seele und die Gottheit deines über alles geliebten Sohnes, unseres Herrn Jesus Christus.
1: Zur Sühne für unsere Sünden und für die Sünden der ganzen Welt.
0: Durch sein schmerzhaftes Leiden
1: hab Erbarmen mit uns und mit der ganzen Welt.
0: Durch sein schmerzhaftes Leiden
1: hab Erbarmen mit uns und mit der ganzen Welt.
0: Durch sein schmerzhaftes Leiden
1: hab Erbarmen mit uns und mit der ganzen Welt.
0: Durch sein schmerzhaftes Leiden
1: hab Erbarmen mit uns und mit der ganzen Welt.
0: Durch sein schmerzhaftes Leiden
1: hab Erbarmen mit uns und mit der ganzen Welt.
0: Durch sein schmerzhaftes Leiden
1: hab Erbarmen mit uns und mit der ganzen Welt.
0: Durch sein schmerzhaftes Leiden
1: hab Erbarmen mit uns und mit der ganzen Welt.
0: Durch sein schmerzhaftes Leiden
1: hab Erbarmen mit uns und mit der ganzen Welt.
0: Durch sein schmerzhaftes Leiden
1: hab Erbarmen mit uns und mit der ganzen Welt.
0: Durch sein schmerzhaftes Leiden
1: hab Erbarmen mit uns und mit der ganzen Welt.

0: Heiliger Gott, heiliger starker Gott, heiliger unsterblicher Gott.
1: Hab Erbarmen mit uns und mit der ganzen Welt.
0: Heiliger Gott, heiliger starker Gott, heiliger unsterblicher Gott.
1: Hab Erbarmen mit uns und mit der ganzen Welt.
0: Heiliger Gott, heiliger starker Gott, heiliger unsterblicher Gott.
1: Hab Erbarmen mit uns und mit der ganzen Welt. O Blut und Wasser aus dem Herzen Jesu, als Quelle der Barmherzigkeit für uns entströmt,
0: ich vertraue auf dich.
1: Im Namen des Vaters und des Sohnes und des Heiligen Geistes.
0: Amen.

0: Liebe Hörerinnen und Hörer von Radio Maria, wir laden Sie nun ein, gemeinsam mit Pater Benno den Rosenkranz zu beten.
1: Im Namen des Vaters und des Sohnes und des Heiligen Geistes.
2: Amen.
1: Heilige Maria, hilf uns, den schmerzhaften Rosenkranz gut zu beten. Ich glaube an Gott, den Vater, den Allmächtigen, den Schöpfer des Himmels und der Erde, und an Jesus Christus, seinen eingeborenen Sohn und sein Herr, empfangen durch den Heiligen Geist, geboren von der Jungfrau Maria, gelitten unter Pontius Pilatus, gekreuzigt, gestorben und begraben, hinabgestiegen in das Reich des Todes, am dritten Tage auferstanden von den Toten, aufgefahren in den Himmel. Er sitzt zur Rechten Gottes, des allmächtigen Vaters, von dort wird er kommen, zu richten die Lebenden und die Toten.
2: Ich glaube an den Heiligen Geist, die heilige katholische Kirche, Gemeinschaft der Heiligen, Vergebung der Sünden, Auferstehung der Toten und das ewige Leben. Amen.
1: Vater unser im Himmel, geheiligt werde dein Name, dein Reich komme, dein Wille geschehe, wie im Himmel so auf Erden.
2: Unser tägliches Brot gib uns heute, und vergib uns unsere Schuld, wie auch wir vergeben unseren Schuldigern. Und führe uns nicht in Versuchung, sondern erlöse uns von dem Bösen.
1: Gegrüßet seist du, Maria, voll der Gnade, der Herr ist mit dir. Du bist gebenedeit unter den Frauen, und gebenedeit ist die Frucht deines Leibes, Jesus, der in uns den Glauben vermehre.
2: Heilige Maria, Mutter Gottes, bitte für uns Sünder, jetzt und in der Stunde unseres Todes. Amen.
1: Gegrüßet seist du, Maria, voll der Gnade, der Herr ist mit dir. Du bist gebenedeit unter den Frauen, und gebenedeit ist die Frucht deines Leibes, Jesus, der in uns die Hoffnung stärke.
2: Heilige Maria, Mutter Gottes, bitte für uns Sünder, jetzt und in der Stunde unseres Todes. Amen.
1: Gegrüßet seist du, Maria, voll der Gnade, der Herr ist mit dir. Du bist gebenedeit unter den Frauen, und gebenedeit ist die Frucht deines Leibes, Jesus, der in uns die Liebe entzünde.
2: Heilige Maria, Mutter Gottes, bitte für uns Sünder, jetzt und in der Stunde unseres Todes. Amen.
1: Ehre sei dem Vater und dem Sohn und dem Heiligen Geist.
2: Wie im Anfang, so auch jetzt und alle Zeit und in Ewigkeit. Amen.
1: Vater uns im Himmel, geheiligt werde dein Name. Dein Reich komme, dein Wille geschehe, wie im Himmel so auf Erden.
2: Unser tägliches Brot gib uns heute und vergib uns unsere Schuld, wie auch wir vergeben unseren Schuldigern. Und führe uns nicht in Versuchung, sondern erlöse uns von dem Bösen.
1: Gegrüßet seist du, Maria, voll der Gnade, der Herr ist mit dir. Du bist gebenedeit unter den Frauen, und gebenedeit ist die Frucht deines Leibes, Jesus, der für uns Blut geschwitzt hat.
2: Heilige Maria, Mutter Gottes, bitte für uns Sünder, jetzt und in der Stunde unseres Todes. Amen.
1: Gegrüßet seist du, Maria, voll der Gnade, der Herr ist mit dir. Du bist gebenedeit unter den Frauen, und gebenedeit ist die Frucht deines Leibes, Jesus, der für uns Blut geschwitzt hat.
2: Heilige Maria, Mutter Gottes, bitte für uns Sünder, jetzt und in der Stunde unseres Todes. Amen.
1: Gegrüßet seist du, Maria, voll der Gnade, der Herr ist mit dir. Du bist gebenedeit unter den Frauen, und gebenedeit ist die Frucht deines Leibes, Jesus, der für uns Blut geschwitzt hat.
2: Heilige Maria, Mutter Gottes, bitte für uns Sünder, jetzt und in der Stunde unseres Todes. Amen.
1: Gegrüßet seist du, Maria, voll der Gnade, der Herr ist mit dir. Du bist gebenedeit unter den Frauen, und gebenedeit ist die Frucht deines Leibes, Jesus, der für uns Blut geschwitzt hat.
2: Heilige Maria, Mutter Gottes, bitte für uns Sünder, jetzt und in der Stunde unseres Todes. Amen.
1: Gegrüßet seist du, Maria, voll der Gnade, der Herr ist mit dir. Du bist gebenedeit unter den Frauen, und gebenedeit ist die Frucht deines Leibes, Jesus, der für uns Blut geschwitzt hat.
2: Heilige Maria, Mutter Gottes, bitte für uns Sünder, jetzt und in der Stunde unseres Todes. Amen.
1: Gegrüßet seist du, Maria, voll der Gnade, der Herr ist mit dir. Du bist gebenedeit unter den Frauen, und gebenedeit ist die Frucht deines Leibes, Jesus, der für uns Blut geschwitzt hat.
2: Heilige Maria, Mutter Gottes, bitte für uns Sünder, jetzt und in der Stunde unseres Todes. Amen.
1: Gegrüßet seist du, Maria, voll der Gnade, der Herr ist mit dir. Du bist gebenedeit unter den Frauen, und gebenedeit ist die Frucht deines Leibes, Jesus, der für uns Blut geschwitzt hat.
2: Heilige Maria, Mutter Gottes, bitte für uns Sünder, jetzt und in der Stunde unseres Todes. Amen.
1: Gegrüßet seist du, Maria, voll der Gnade, der Herr ist mit dir. Du bist gebenedeit unter den Frauen, und gebenedeit ist die Frucht deines Leibes, Jesus, der für uns Blut geschwitzt hat.
2: Heilige Maria, Mutter Gottes, bitte für uns Sünder, jetzt und in der Stunde unseres Todes. Amen.
1: Gegrüßet seist du, Maria, voll der Gnade, der Herr ist mit dir. Du bist gebenedeit unter den Frauen, und gebenedeit ist die Frucht deines Leibes, Jesus, der für uns Blut geschwitzt hat.
2: Heilige Maria, Mutter Gottes, bitte für uns Sünder, jetzt und in der Stunde unseres Todes. Amen.
1: Gegrüßet seist du, Maria, voll der Gnade, der Herr ist mit dir. Du bist gebenedeit unter den Frauen, und gebenedeit ist die Frucht deines Leibes, Jesus, der für uns Blut geschwitzt hat.
2: Heilige Maria, Mutter Gottes, bitte für uns Sünder, jetzt und in der Stunde unseres Todes. Amen.
1: Ehre sei dem Vater und dem Sohn und dem Heiligen Geist.
2: Wie im Anfang, so auch jetzt und alle Zeit und in Ewigkeit. Amen. O mein Jesus, verzeih uns unsere Sünden, bewahre uns vor dem Feuer der Hölle, führe alle Seelen in den Himmel, besonders jene, die deiner Barmherzigkeit am meisten bedürfen. Vater unser im Himmel, geheiligt werde dein Name, dein Reich komme, dein Wille geschehe, wie im Himmel, so auf Erden.
1: Unser tägliches Brot gib uns heute und vergib uns unsere Schuld, wie auch wir vergeben unseren Schuldigern. Und führe uns nicht in Versuchung, sondern erlöse uns von dem Bösen.
2: Gegrüßet seist du, Maria, voll der Gnade, der Herr ist mit dir. Du bist gebenedeit unter den Frauen, und gebenedeit ist die Frucht deines Leibes, Jesus, der für uns gegeißelt worden ist.
1: Heilige Maria, Mutter Gottes, bitte für uns Sünder, jetzt und in der Stunde unseres Todes. Amen.
2: Gegrüßet seist du, Maria, voll der Gnade, der Herr ist mit dir. Du bist gebenedeit unter den Frauen, und gebenedeit ist die Frucht deines Leibes, Jesus, der für uns gegeißelt worden ist.
1: Heilige Maria, Mutter Gottes, bitte für uns Sünder, jetzt und in der Stunde unseres Todes. Amen.
2: Gegrüßet

0: Frucht deines Leibes, Jesus, der für uns gegeißelt worden ist.
1: Heilige Maria, Mutter Gottes, bitte für uns Sünder, jetzt und in der Stunde unseres Todes. Amen.
0: Gegrüßet seist du, Maria, voll der Gnade, der Herr ist mit dir. Du bist gebenedeit unter den Frauen, und gebenedeit ist die Frucht deines Leibes, Jesus, der für uns gegeißelt worden ist.
1: Heilige Maria, Mutter Gottes, bitte für uns Sünder, jetzt und in der Stunde unseres Todes. Amen.
0: Gegrüßet

0: die Frucht deines Leibes, Jesus, der für uns gegeißelt worden ist.
1: Heilige Maria, Mutter Gottes, bitte für uns Sünder, jetzt und in der Stunde unseres Todes. Amen.
0: Gegrüßet seist du, Maria, voll der Gnade, der Herr ist mit dir. Du bist gebenedeit unter den Frauen, und gebenedeit ist die Frucht deines Leibes, Jesus, der für uns gegeißelt worden ist.
1: Heilige Maria, Mutter Gottes, bitte für uns Sünder, jetzt und in der Stunde unseres Todes. Amen.
0: Gegrüßet seist du, Maria, voll der Gnade, der Herr ist mit dir. Du bist gebenedeit unter den Frauen, und gebenedeit ist die Frucht deines Leibes, Jesus, der für uns gegeißelt worden ist.
1: Heilige Maria, Mutter Gottes, bitte für uns Sünder, jetzt und in der Stunde unseres Todes. Amen.
0: Ehre sei dem Vater und dem Sohn und dem Heiligen Geist.
1: Wie im Anfang, so auch jetzt und alle Zeit und in Ewigkeit. Amen.
0: O mein Jesus, verzeih uns unsere Sünden, bewahre uns vor dem Feuer der Hölle. Führe alle Seelen in den Himmel, besonders jene, die deiner Barmherzigkeit am meisten bedürfen.
1: Vater, unser im Himmel, geheiligt werde dein Name, dein Reich komme, dein Wille geschehe, wie im Himmel, so auf Erden.
0: Unser tägliches Brot gib uns heute und vergib uns unsere Schuld, wie auch wir vergeben unseren Schuldigern.

0: die Frucht deines Leibes, Jesus, der für uns mit Dornen gekrönt worden ist.
1: Heilige Maria, Mutter Gottes, bitte für uns Sünder, jetzt und in der Stunde unseres Todes. Amen.
0: Gegrüßet seist du, Maria, voll der Gnade, der Herr ist mit dir. Du bist gebenedeit unter den Frauen, und gebenedeit ist die Frucht deines Leibes, Jesus, der für uns mit Dornen gekrönt worden ist.
1: Heilige Maria, Mutter Gottes, bitte für uns Sünder, jetzt und in der Stunde unseres Todes. Amen.
0: Gegrüßet seist du, Maria, voll der Gnade, der Herr ist mit dir. Du bist gebenedeit unter den Frauen, und gebenedeit ist die Frucht deines Leibes, Jesus, der für uns mit Dornen gekrönt worden ist.
1: Heilige Maria, Mutter Gottes, bitte für uns Sünder, jetzt und in der Stunde unseres Todes. Amen.
0: Gegrüßet seist du, Maria, voll der Gnade, der Herr ist mit dir. Du bist gebenedeit unter den Frauen, und gebenedeit ist die Frucht deines Leibes, Jesus, der für uns mit Dornen gekrönt worden ist.
1: Heilige Maria, Mutter Gottes, bitte für uns Sünder, jetzt und in der Stunde unseres Todes. Amen.
0: Gegrüßet seist du, Maria, voll der Gnade, der Herr ist mit dir. Du bist gebenedeit unter den Frauen, und gebenedeit ist die Frucht deines Leibes, Jesus, der für uns mit Dornen gekrönt worden ist.
1: Heilige Maria, Mutter Gottes, bitte für uns Sünder, jetzt und in der Stunde unseres Todes. Amen.
0: Gegrüßet seist du, Maria, voll der Gnade, der Herr ist mit dir. Du bist gebenedeit unter den Frauen, und gebenedeit ist die Frucht deines Leibes, Jesus, der für uns mit Dornen gekrönt worden ist.
1: Heilige Maria, Mutter Gottes, bitte für uns Sünder, jetzt und in der Stunde unseres Todes. Amen.
0: Gegrüßet seist du, Maria, voll der Gnade, der Herr ist mit dir. Du bist gebenedeit unter den Frauen, und gebenedeit ist die Frucht deines Leibes, Jesus, der für uns mit Dornen gekrönt worden ist.
1: Heilige Maria, Mutter Gottes, bitte für uns Sünder, jetzt und in der Stunde unseres Todes. Amen.
0: Gegrüßet seist du, Maria, voll der Gnade, der Herr ist mit dir. Du bist gebenedeit unter den Frauen, und gebenedeit ist die Frucht deines Leibes, Jesus, der für uns mit Dornen gekrönt worden ist.
1: Heilige Maria, Mutter Gottes, bitte für uns Sünder, jetzt und in der Stunde unseres Todes. Amen.
0: Gegrüßet seist du, Maria, voll der Gnade, der Herr ist mit dir. Du bist gebenedeit unter den Frauen, und gebenedeit ist die Frucht deines Leibes, Jesus, der für uns mit Dornen gekrönt worden ist.
1: Heilige Maria, Mutter Gottes, bitte für uns Sünder, jetzt und in der Stunde unseres Todes. Amen.
0: Ehre sei dem Vater und dem Sohn und dem Heiligen Geist.
1: Wie im Anfang, so auch jetzt und alle Zeit und in Ewigkeit. Amen. O mein Jesus, verzeih uns unsere Sünden, bewahre uns vor dem Feuer der Hölle, führe alle Seelen in den Himmel, besonders jene, die deiner Barmherzigkeit am meisten bedürfen. Vater unser im Himmel, geheiligt werde dein Name, dein Reich komme, dein Wille geschehe, wie im Himmel, so auf Erden.
0: Unser tägliches Brot gib uns heute und vergib uns unsere Schuld, wie auch wir vergeben unseren Schuldigern. Und führe uns nicht in Versuchung, sondern erlöse uns von dem Bösen.
1: Gegrüßet seist du, Maria, voll der Gnade, der Herr ist mit dir. Du bist gebenedeit unter den Frauen, und gebenedeit ist die Frucht deines Leibes, Jesus, der für uns das schwere Kreuz getragen hat.
0: Heilige Maria, Mutter Gottes, bitte für uns Sünder, jetzt und in der Stunde unseres Todes. Amen.
1: Gegrüßet seist du, Maria, voll der Gnade, der Herr ist mit dir, du bist gebenedeit.

0: unter den Frauen, und gebenedeit ist die Frucht deines Leibes, Jesus, der für uns das schwere Kreuz getragen hat.
1: Heilige Maria, Mutter Gottes, bitte für uns Sünder, jetzt und in der Stunde unseres Todes. Amen.
0: Gegrüßet seist du, Maria, voll der Gnade, der Herr ist mit dir. Du bist gebenedeit unter den Frauen, und gebenedeit ist die Frucht deines Leibes, Jesus, der für uns das schwere Kreuz getragen hat.
1: Heilige Maria, Mutter Gottes, bitte für uns Sünder, jetzt und in der Stunde unseres Todes. Amen.
0: Gegrüßet seist du, Maria, voll der Gnade, der Herr ist mit dir. Du bist gebenedeit unter den Frauen, und gebenedeit ist die Frucht deines Leibes, Jesus, der für uns das schwere Kreuz getragen hat.
1: Heilige Maria, Mutter Gottes, bitte für uns Sünder, jetzt und in der Stunde unseres Todes. Amen.
0: Gegrüßet seist du, Maria, voll der Gnade, der Herr ist mit dir. Du bist gebenedeit unter den Frauen, und gebenedeit ist die Frucht deines Leibes, Jesus, der für uns das schwere Kreuz getragen hat.
1: Heilige Maria, Mutter Gottes, bitte für uns Sünder, jetzt und in der Stunde unseres Todes. Amen.
0: Gegrüßet seist du, Maria, voll der Gnade, der Herr ist mit dir. Du bist gebenedeit unter den Frauen, und gebenedeit ist die Frucht deines Leibes, Jesus, der für uns das schwere Kreuz getragen hat.
1: Heilige Maria, Mutter Gottes, bitte für uns Sünder, jetzt und in der Stunde unseres Todes. Amen.
0: Gegrüßet seist du, Maria, voll der Gnade, der Herr ist mit dir. Du bist gebenedeit unter den Frauen, und gebenedeit ist die Frucht deines Leibes, Jesus, der für uns das schwere Kreuz getragen hat.
1: Heilige Maria, Mutter Gottes, bitte für uns Sünder, jetzt und in der Stunde unseres Todes. Amen.
0: Gegrüßet seist du, Maria, voll der Gnade, der Herr ist mit dir. Du bist gebenedeit unter den Frauen, und gebenedeit ist die Frucht deines Leibes, Jesus, der für uns das schwere Kreuz getragen hat.
1: Heilige Maria, Mutter Gottes, bitte für uns Sünder, jetzt und in der Stunde unseres Todes. Amen.
0: Gegrüßet seist du, Maria, voll der Gnade, der Herr ist mit dir. Du bist gebenedeit unter den Frauen, und gebenedeit ist die Frucht deines Leibes, Jesus, der für uns das schwere Kreuz getragen hat.
1: Heilige Maria, Mutter Gottes, bitte für uns Sünder, jetzt und in der Stunde unseres Todes. Amen.
0: Gegrüßet seist du, Maria, voll der Gnade, der Herr ist mit dir. Du bist gebenedeit unter den Frauen, und gebenedeit ist die Frucht deines Leibes, Jesus, der für uns das schwere Kreuz getragen hat.
1: Heilige Maria, Mutter Gottes, bitte für uns Sünder, jetzt und in der Stunde unseres Todes. Amen.
0: Ehre sei dem Vater und dem Sohn und dem Heiligen Geist.
1: Wie im Anfang, so auch jetzt und alle Zeit und in Ewigkeit. Amen.
0: O mein Jesus, verzeih uns unsere Sünden, bewahre uns vor dem Feuer der Hölle. Führe alle Seelen in den Himmel, besonders jene, die deiner Barmherzigkeit am meisten bedürfen.
1: Vater unser im Himmel, geheiligt werde dein Name, dein Reich komme, dein Wille geschehe, wie im Himmel so auf Erden.
0: Unser tägliches Brot gib uns heute und vergib uns unsere Schuld, wie auch wir vergeben unseren Schuldigern. Und führe uns nicht in Versuchung, sondern erlöse uns von dem Bösen.
1: Gegrüßet seist du, Maria, voll der Gnade, der Herr ist mit dir. Du bist gebenedeit unter den Frauen, und gebenedeit ist die Frucht deines Leibes, Jesus, der für uns gekreuzigt worden ist.
0: Heilige Maria, Mutter Gottes, bitte für uns Sünder, jetzt und in der Stunde unseres Todes. Amen.
1: Gegrüßet seist du, Maria, voll der Gnade, der Herr ist mit dir. Du bist gebenedeit unter den Frauen, und gebenedeit ist die Frucht deines Leibes, Jesus, der für uns gekreuzigt worden ist.
0: Heilige Maria, Mutter Gottes, bitte für uns Sünder, jetzt und in der Stunde unseres Todes. Amen.
1: Gegrüßet seist du, Maria, voll der Gnade, der Herr ist mit dir. Du bist gebenedeit unter den Frauen, und gebenedeit ist die Frucht deines Leibes, Jesus, der für uns gekreuzigt worden ist.
0: Heilige Maria, Mutter Gottes, bitte für uns Sünder, jetzt und in der Stunde unseres Todes. Amen.
1: Gegrüßet seist du, Maria, voll der Gnade, der Herr ist mit dir. Du bist gebenedeit unter den Frauen, und gebenedeit ist die Frucht deines Leibes, Jesus, der für uns gekreuzigt worden ist.
0: Heilige Maria, Mutter Gottes, bitte für uns Sünder, jetzt und in der Stunde unseres Todes. Amen.
1: Gegrüßet seist du, Maria, voll der Gnade, der Herr ist mit dir. Du bist gebenedeit unter den Frauen, und gebenedeit ist die Frucht deines Leibes, Jesus, der für uns gekreuzigt worden ist.
0: Heilige Maria, Mutter Gottes, bitte für uns Sünder, jetzt und in der Stunde unseres Todes. Amen.
1: Gegrüßet seist du, Maria, voll der Gnade, der Herr ist mit dir. Du bist gebenedeit unter den Frauen, und gebenedeit ist die Frucht deines Leibes, Jesus, der für uns gekreuzigt worden ist.
0: Heilige Maria, Mutter Gottes, bitte für uns Sünder, jetzt und in der Stunde unseres Todes. Amen.
1: Gegrüßet seist du, Maria, voll der Gnade, der Herr ist mit dir. Du bist gebenedeit unter den Frauen, und gebenedeit ist die Frucht deines Leibes, Jesus, der für uns gekreuzigt worden ist.
0: Heilige Maria, Mutter Gottes, bitte für uns Sünder, jetzt und in der Stunde unseres Todes. Amen.
1: Gegrüßet seist du, Maria, voll der Gnade, der Herr ist mit dir. Du bist gebenedeit unter den Frauen, und gebenedeit ist die Frucht deines Leibes, Jesus, der für uns gekreuzigt worden ist.
0: Heilige Maria, Mutter Gottes, bitte für uns Sünder, jetzt und in der Stunde unseres Todes. Amen.
1: Gegrüßet seist du, Maria, voll der Gnade, der Herr ist mit dir. Du bist gebenedeit unter den Frauen, und gebenedeit ist die Frucht deines Leibes, Jesus, der für uns gekreuzigt worden ist.
0: Heilige Maria, Mutter Gottes, bitte für uns Sünder, jetzt und in der Stunde unseres Todes. Amen.
1: Gegrüßet seist du, Maria, voll der Gnade, der Herr ist mit dir. Du bist gebenedeit unter den Frauen, und gebenedeit ist die Frucht deines Leibes, Jesus, der für uns gekreuzigt worden ist.
0: Heilige Maria, Mutter Gottes, bitte für uns Sünder, jetzt und in der Stunde unseres Todes. Amen.
1: Ehre sei dem Vater und dem Sohn und dem Heiligen Geist.
0: Wie im Anfang, so auch jetzt und alle Zeit und in Ewigkeit. Amen.
1: O mein Jesus,
0: verzeih uns unsere Sünden, bewahre uns vor dem Feuer der Hölle, führe alle Seelen in den Himmel, besonders jene, die deiner Barmherzigkeit am meisten bedürfen.
1: Damit dieses Rosenkranzgebet in unserem Leben Frucht trägt, segne uns der allmächtige Gott, der Vater, der Sohn und der Heilige Geist.

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0: Einen angenehmen Mittwochnachmittag, liebe Hörerfamilie von Radio Maria Österreich und Radio Maria Südtirol im Wiener Sendestudio, für Sie Wolfgang Reumüller. Einmal im Monat blicken wir in dieser Sendung auf das Gebetsanliegen des Heiligen Vaters. In diesem Monat geht es um die Sorge um das Wasser, ein notwendiges Gut für das Leben. Im heurigen Sommer haben wir erlebt, dass selbst im sonst so wasserreichen Österreich es zu Knappheit gekommen ist. Viele Flüsse und Bäche haben oft nur wenig Wasser geführt. Und in vielen Gegenden der Erde gibt es echten Wassermangel. So lautet das Gebetsanliegen des Papstes im September für die Sorge um Wasser. Wir beten um eine gerechte und nachhaltige Verwaltung des Wassers, einer überlebenswichtigen Ressource, so dass alle in gleicher Weise Zugang dazu haben. Zu dieser Sendung ist wieder Jutta Becker von Missio Österreich zu uns ins Radio Maria Studio gekommen. Ich freue mich, dass du da bist. Grüß dich, liebe Jutta.
1: Danke, lieber Wolfgang, für deine Einführung. Ich freue mich, dass jetzt bestimmt wieder ganz, ganz viele von überall dazugeschaltet haben. Manche sitzen vielleicht im Auto oder in der Küche gemütlich oder vielleicht sind sie auch mit Kopfhörer unterwegs. Ich habe hier vor mir ein Glas stehen. Und der Wolfgang hat nämlich vorhin mich kurz vor der Sendung noch gefragt, ob ich noch ein Wasser trinken möchte. Und da habe ich natürlich mit Freude zugesagt. Ich weiß nicht, wie viele Minuten ist es zum nächsten Wasserhahn?
0: Ich bin ins Erdgeschoss hinuntergegangen, weil dort das Wasser manchmal frischer ist.
1: Sehr schön. Also dann habe ich wirklich jetzt besonders frisches Wasser geholt bekommen. Ja, also ich musste nicht mal selber hinuntergehen. Und das waren vielleicht 2 oder 3 Minuten, schätze ich mal, wenn man ein bisschen flott läuft, ja. Aber das ist ein schönes Beispiel für mich, wenn ich jetzt auf dieses Glas schaue. Es ist wirklich sehr klar und ich habe auch schon probiert, es ist auch sehr frisch. Aber wenn ihr euch das jetzt vielleicht mal mit mir zusammen auch nochmal vorstellt, morgens der Wecker klingelt und man quält sich langsam aus dem Bett und dann hat man vielleicht Durst und ja, dann dreht man halt den Wasserhahn auf und entweder man trinkt direkt aus dem Wasserhahn oder man stellt in der Küche unter dem Wasserhahn ein Glas. Und wenn wir das jetzt vor uns vorstellen, wir gehen daher zu unserem Wasserhahn, wir drehen den auf und es kommt nichts. Und naja, dann geht man halt ins nächste Zimmer. Also vielleicht, wenn man in der Küche zuerst probiert hat, wird man jetzt zum Badezimmer rüberlaufen und wird schauen und da ist auch nichts. Dann haben wir noch die Möglichkeit, dass wir entweder bei der Hausverwaltung oder beim Wasserwerk direkt anrufen, was denn da los ist. Aber wenn wir ein bisschen weiter in die Welt hinausschauen, in vielen Ländern dieser Erde, in vielen Haushalten, gibt's gar kein Wasserwerk, was man anrufen kann. Und noch viel mehr, es gibt nicht mal eine Wasserleitung, die bis zum Haus wirklich geht. Und was macht dann so jemand, wenn er zu Hause gar keinen Wasserhahn hat? Dann nimmt er sich einen Kanister und geht los. Und das ist etwas, was ich immer wieder auch erleben darf, wenn ich selbst Projekte besuchen darf, wenn ich Partner besuche in den Ländern, aber auch wenn ich uns anschaue, was wir von Missio Österreich machen, gemeinsam auch für Menschen in diesen Ländern, die eben nicht den Wasserhahn im Haus haben. Und meine liebe Kollegin, die Lucia, hat mir heute, beziehungsweise gestern schon erzählt und heute mir noch die Informationen gegeben, dass sie zum Beispiel ein wunderbares Projekt in Malawi hat, in der Region Benga, wo Missio Österreich ein Wasserprojekt unterstützt für 5 Gemeinden, wo nämlich insgesamt 5 Brunnen mit Handpumpen entstehen. 3 davon sind bereits fertiggestellt und werden von der Bevölkerung schon genutzt. Jetzt ist das Wasser dann nicht direkt im Haus, aber zumindest vielleicht ein paar Meter näher als vorher. Und da hat sie mir auch ein Zeugnis gegeben von der Teresa Cipiloni, die 45 Jahre alt ist. Und wie sie gibt es viele Frauen und auch Kinder, die täglich mehrere Stunden brauchen, um dorthin zu kommen, wo sie in einen Kanister Wasser abfüllen können. Und ich habe ein bisschen nochmal bei uns herum recherchiert, für alle, die mit Monsieur Österreich auch fest verbunden sind, die vielleicht ein Abonnement haben von der Alle Welt. Die haben vielleicht den Artikel damals gelesen aus Kolwezi. Und das ist ganz spannend, weil dort in diesem Artikel sieht man ganz viele so gelbe Kanister. Das kenne ich auch von unseren Reisen. Ich war jetzt im Juli privat in Ruanda und man entdeckt immer wieder Kinder mit solchen gelben Kanistern, Mütter, die oder in der Pfarrei stehen solche Kanister. Und damit gehen die Menschen Wasser holen. So, ein Kanister mit 20 Litern Wasser, wie viel wiegt das? 20 Kilo? Das ist nicht nix, also 20 Kilo schleppen. Ich glaube, meine Tasche, die ist nicht so schwer heute gewesen. Und das Wasser brauchen die Menschen eben, um Trinkwasser zu haben, um zu kochen, um zu waschen. Meist nicht für sich selbst, sondern für eine ganze Familie. So eine Familie kann Mutter, Vater, 5 Kinder, 6 Kinder, manchmal vielleicht auch noch die Großmutter, die mit zu Hause wohnt, oder eine Nichte oder Cousine, die mit im Haus wohnt. Und das muss man sich jetzt mal vorstellen. In Madagaskar habe ich das gelesen, dann eben in Malawi. Wie wichtig das ist, dass das eben nicht so weit weg ist, denn was bedeutet das eigentlich? Also wenn man mit so einem Kanister so weit gehen muss, ist es nicht nur, dass es wahnsinnig schwer ist. Ich war vor einigen Jahren, habe ich meine Eltern einmal nach Ruanda begleitet und da waren wir auf einer kleinen Insel auch und wir haben Kinder gesehen, kleine Kinder teilweise, die so einen wahnsinnig schweren Kanister dann getragen haben und dann haben wir irgendwie mitgeholfen und da waren wir selbst überrascht, wie schwer das ist. Und das, die Menschen müssen weit, weit gehen, um ihn überhaupt zu füllen. Und sie müssen dann auch weit gehen, um wieder zurückzukommen. Und wenn man sich das ein bisschen mal vorstellt, dieses Gewicht und dann auch diesen weiten Weg, den man zurücklegen muss, dann ist eben ein Brunnen ein ganz besonderes Zeichen. Da geht es nämlich nicht nur um diesen Brunnen selbst, dass der jetzt da Wasser hat, sondern ein Brunnen schenkt eben Zeit. Und warum schenkt er? Er schenkt Zeit, damit das Kind in die Schule gehen kann. Weil auch das passiert manchmal, dass Kinder Wasser holen müssen. Ja, und dann vielleicht nicht in die Schule gehen in einigen Ländern. Es schenkt Zeit für die Familie. Wenn die Mutter nicht eine Stunde laufen muss und wieder zurücklaufen muss, eine Stunde, dann hat sie auch mehr Zeit für die Familie, für die Kinder. Am Abend vielleicht, wenn der Mann nach Hause kommt. Sie hat mehr Zeit. Die Menschen haben mehr Zeit, um arbeiten zu können. Vielleicht auf dem Feld oder in einer kleinen Boutique. Die Kinder haben mehr Zeit zum Spielen. Und diese Zeit bedeutet Leben. Ich habe mal nachgeschaut in der Vorbereitung dieser Sendung. Es gibt immer wieder auch Statistiken. Ich glaube, es war von 2024. Vielleicht hat sich das leicht verändert. Aber die WHO hat damals in Statistiken steht drin, dass 2,1 Milliarden Menschen keinen Zugang zu gemanagtem Trinkwasser haben. Ja, also das ist ungefähr jeder vierte Mensch weltweit, der eben nicht so wie wir einfach einen Hahn aufdrehen kann. Und noch interessanter fand ich auch, 106 Millionen Menschen nutzen noch Oberflächenwasser. Also wir haben das oft, wenn wir bei Monsieur Österreich Geld sammeln müssen für Katastrophenregionen, wo zum Beispiel eine große Dürre herrscht, sieht man oft so Bilder von einer völlig ausgetrockneten Gegend und Kinder und Frauen und auch Männer, die graben dann in diesem trockenen Boden, bis sie irgendwann auf ein bisschen Grundwasser stoßen und dann nimmt man dieses Wasser, was natürlich nicht wirklich sauber ist, dann versucht man das irgendwie abzuschöpfen. Und was heißt gemanagtes Trinkwasser? Das, was wir haben, ist, dass du nämlich da, wo du wohnst, wirklich irgendwie sofort auch Wasser auch nehmen kannst, dass es verfügbar ist, dass es auch nicht schmutzig ist. Und da schaue ich jetzt nochmal auf dieses Glas hier. wo das wunderbar klar ist. Ich kann mich erinnern von einem Priesterseminar aus dem Südsudan, wo wir auch vor einigen Jahren eben auch ein Wasserprojekt gestartet haben. Die hatten zwar einen Brunnen, wo Wasser hochgepumpt werden konnte, aber das war salzig, das Wasser. Man hat also kein sauberes Wasser gefunden, was man wirklich einfach so trinken kann. Und das möchte ich jetzt, wenn wir jetzt gleich langsam in die Musik auch hineinkommen, nochmal dran erinnern, auch an diese Stelle in der Bibel, Johannes 19, 28. Da sagt ja Jesus, mich dürstet, und das passt, finde ich, wunderbar eben zu auch diesem ersten Teil, diese Dankbarkeit auch dafür, dass wir Wasser haben hier bei uns in Österreich, auch mit diesem Gedanken, dass es oft weite Wege, viele Menschen auf der Welt weite Wege geben müssen, um überhaupt Wasser zu haben. Und ja, wenn wir auch im Psalm 42, und ich glaube, das kommt eben dann auch in dieser Musik gleich vor, im Psalm 42 heißt es so schön: Wie der Hirsch lechzt nach frischem Wasser, so lechzt meine Seele, Gott, nach dir. Wer wirklichen Durst kennt, versteht dieses Bild vermutlich noch viel, viel mehr als wir, die im Notfall in den Supermarkt gehen oder den Wasserhahn aufdrehen. Und Jesus sagt, wer Durst hat, komme zu mir und trinke. Wir Menschen dürsten nach Wasser, aber wir dürsten auch nach Liebe, nach Frieden, nach Hoffnung, letztendlich nach Gott.

0: Wir sind in der Sendung Gebetsanliegen des Papstes bei Radio Maria Österreich und Radio Maria Südtirol. In diesem Monat geht es um die Sorge um das Wasser, so wie es auch in diesem Lied heißt, das unmittelbar auf dem Psalm 42 basiert. Darin heißt es ja, wie der Hirsch lechzt nach frischem Wasser, so lechzt meine Seele nach dir, o Gott. Bei uns im Studio ist Jutta Becker von Missio Österreich und im ersten Teil der Sendung ist sie eben darauf eingegangen, dass ja über 2 Milliarden Menschen keinen Zugang zu sauberem Trinkwasser haben und 100 Millionen nutzen überhaupt nur das Oberflächenwasser. Also das müssen wir uns einmal vorstellen, wenn wir hier in Österreich das frische Wasser einfach aus der Leitung bekommen. Dann ist das wirklich etwas, was wir schätzen müssen. Und der Papst bittet eben jetzt in diesem Monat ganz besonders dafür zu beten, dass das Wasser gerecht und nachhaltig verwaltet wird. Das Wasser, das viele Menschen auf der Welt von Brunnen beziehen, zu denen sie ja manchmal stundenlang gehen müssen. Und dieses Bild des Brunnens, das nimmt Jutta Becker jetzt auf im zweiten Teil dieser Sendung. Wir werden jetzt hören, was aus einem Brunnen alles wachsen kann.
1: Ja, und ich möchte da auch nochmal die Geschichte von der Teresa aufgreifen, der Frau, die jetzt so viele Stunden vielleicht Wasser holen muss. Wenn man sich das weltweit vorstellt, dann sind es häufig wirklich Frauen und Mädchen, die Wasser holen müssen. Und deswegen ist nämlich auch interessant, dass die Frage nach sauberem Wasser auch gleichzeitig eine Frage nach Bildung ist und auch Geschlechtergerechtigkeit. Wir reden manchmal auch, wenn wir uns mit Projekten beschäftigen, über die Ziele von nachhaltiger Entwicklung. Da gibt es ein richtig großes Papier, wo unter anderem eben auch der Punkt des sauberen Wassers drin ist, also Zugang zu sicherem Trinkwasser. Aber auch, wenn man jetzt Frauen und Kinder sieht, weniger unbezahlte Arbeit und Belastung für Frauen und Mädchen, dass man das reduziert und auch zum Schluss noch, dass man eben, dass die Kinder auch eine hochwertige Bildung bekommen. Auch das ist ein eigenes Entwicklungsziel. Und wenn ich euch jetzt, Sie jetzt anspreche, was würdest du eigentlich mit einer zusätzlichen Stunde am Tag anfangen, wenn du dir vorstellst, dass man nicht einfach nur auf dem Wasserhahn aufdrehen kann und das morgen eben doch. Aber zurück zu diesem Brunnen, den du ja jetzt auch für mich schon erwähnt hast. Wir haben vorhin vor allem am Mangel gesprochen und uns angeguckt, was ist das, was bedeutet es, dass man eigentlich Zeit verliert, wenn man weit gehen muss und das nicht zu Hause hat, das Wasser. Aber man kann eigentlich nicht einfach nur sagen, wir bauen jetzt einen Brunnen oder wir unterstützen einen Brunnen. Das sagen wir natürlich, das klingt zunächst ganz einfach. Also wir brauchen jetzt einen Brunnen, kostet vielleicht 5.000 oder 8.000 Euro oder 20.000 Euro, je nachdem wie umfangreich das ist und wie tief man bohren muss. Aber es ist eben nicht nur, dass man ein Loch bohrt, dass man vielleicht Wasser findet oder auch nicht oder nochmal bohren muss, dass man eine Pumpe installiert und dann ist alles fertig. Ja. Es ist zum Beispiel so, ich habe vorhin kurz gesagt, wenn ich jetzt auf das Glas Wasser hier schaue, im Südsudan hat man zwar einen Brunnen, aber da kommt salziges Wasser raus. Oder es kann auch passieren, das hat mir meine Kollegin, die Lucia, heute auch nochmal gesagt, dass man zum Beispiel bohrt und findet nicht sofort Wasser oder findet keins und muss dann woanders nochmal bohren. Ja, das ist oft auch nicht so einfach. Und dann gehört also dazu die Untersuchung erstmal des Untergrundes. Wenn du anfängst zu bohren und du hast da plötzlich eine riesen Steinplatte und kommst nicht mehr weiter, ist schwierig. Ja, dann kommt natürlich die Bohrung. So, wenn du jetzt runtergebohrt hast, dann ist aber der Brunnen noch nicht fertig. Jetzt hast du erstmal ein Loch gebohrt. Da musst du da erstmal, musste ich auch lernen, da musst du da erstmal Rohre irgendwie durch dieses Loch nach unten. Das soll ja dann nicht wieder alles, wenn der Bohrer rausgezogen wird, dann würde ja das Erdreich wieder reinfallen und dann wäre die ganze Bohrung für nichts. Also muss man das, nennt sich Verrohren. Ja, also man muss da Rohre in die Erde schieben und wenn das dann 100 Meter runter geht oder 150 Meter, dann ist das ganz schön weit. Und ich habe sogar gesehen, also es gibt natürlich hochprofessionelle Bohrvorrichtungen, Das ist auch recht teuer, wenn man dann Experten auch holen muss dafür. Aber ich habe sogar in Uganda einmal einen Brunnenbauer gesehen. Also der hat mir die Schuhe ausgezogen. Also der hat das alles mit der Hand gemacht. Der hat so ein kleines Loch einfach mit der Hand gebohrt und hat das immer wieder mit Ziegeln und so verstärkt. Und der ist da wirklich, also die haben erzählt, der ist teilweise bis 100 Meter runter, hat er mit der Hand gebohrt. Ich habe gesagt, wenn da was einstürzt, das ist ja ein Wahnsinn, ja. Aber er hat schon angeblich 50 solche Brunnen gebaut, ne? Also unglaublich. Also dieses Bohren und dann auch wirklich das Befestigen dieses Bohrloches. Dann brauchst du eine Pumpe, ja. So, mit was funkt? Es gibt natürlich Handpumpen. Ja, aber je nachdem, wie viel Wasser da ist und wie viele Leute das brauchen, das ist, oder was du da versorgen willst, vielleicht eine ganze Schule oder ein ganzes Krankenhaus, dann braucht man halt auch eine Pumpe, die halt ordentlich Wasser auch pumpen kann unten aus dem Grundwasser, was du dann angebohrt hast. Und dann brauchst du vielleicht Solarenergie, weil das Benzin, was du für die Pumpe brauchst, zu teuer ist oder weil der Strom zu teuer ist, den man dann irgendwo kauft oder der halt immer wieder ausfällt. Und dann geht's aber noch weiter. Also Pumpen, also so ein Brunnen kann schon, je nachdem wie tief das ist und wie groß dieses Rohr ist, viel Wasser liefern. Aber wenn du noch mehr Wasser brauchst, dann musst du halt erstmal auch auf Reserve pumpen. Das heißt, du brauchst einen Wassertank. Du brauchst dann Leitungen. Wir bei den Priesterseminaren, wir haben auch einige Wasserprojekte immer wieder über die Jahre auch mit unterstützt. Da musst du einfach diesen Brunnen ja auch anschließen an die Gebäude, damit du da duschen kannst. Dann hast du landwirtschaftliche Flächen, dann brauchst du, das Wasser muss hingeleitet werden zu den Gärten, zu den Tieren. Dann brauchst du das im Essenssaal zum Beispiel, wo du dann vielleicht auch noch einen Trinkwasserfilter installierst. Und auch interessant ist, ein Brunnen ist meistens auch nicht nur, dass man dann eine Pumpe hat, sondern dass man vielleicht auch, wenn der viel Wasser auch liefern kann, dass man verschiedene Wasserstellen hat, auch zum Beispiel in einer Schule, dass du an verschiedenen Stellen die Kinder das Wasser abnehmen können oder dass man auch außerhalb von, wenn man das für ein Krankenhaus macht, dass man an verschiedenen Stellen diese Wasser auch holen soll. Und dann kommt noch eine ganz, ganz wichtige Sache dazu, ist, was ist die Qualität dieses Wassers? Also man kann Wasser finden, man findet hoffentlich welches, manchmal auch nicht, da muss man woanders weitersuchen. Aber dann bleibt trotzdem wieder die Frage, ist das Wasser, was man da gefunden hat, ist das qualitativ ausreichend oder muss man das noch 5-mal filtern oder ist das salzhaltig oder ist da vielleicht eine richtige Belastung drin, weil von irgendwo was kommt. Und da muss man natürlich so einen Brunnen auch warten. Also wir haben oft das erlebt, ein Brunnen, die man nicht mehr verwenden kann, weil da vielleicht Steine reingefallen sind oder weil die Pumpe kaputt gegangen ist oder weil diese Rohre, die unten in die Tiefe gehen, 150 Meter runter und das irgendwo plötzlich hat sich was verklemmt oder ist durchgerostet und dann ist der Brunnen nicht mehr verwendet. Und deswegen ist es auch wichtig, diese Frage, wer kümmert sich in 5 oder 10 Jahren darum, wenn was kaputt geht, wie die Pumpe. Ich fand interessant, ich habe auch bei uns noch mal ein bisschen geschaut, wir haben zum Beispiel in Simbabwe, ich weiß nicht, ob das Projekt noch läuft, aber da haben wir auch ein Brunnenprojekt unterstützt und da hat ein solarbetriebener Brunnen eben nicht nur einige wenige Häuser versorgt, sondern das Wasser wurde in einem Krankenhaus verwendet, in einer Schule, im Kindergarten. Ein Gemüsegarten haben sie dort auch gehabt. Und du siehst auf einmal, wie viel an so einem Brunnen eigentlich auch, was da rauskommt. Ne? Die Sonne liefert Energie, die Pumpe holt Wasser, das Wasser versorgt die Menschen, ein Teil bewässert einen Garten oder ein Blumenbeet oder ernährt, gibt den Kühen was zum Trinken, damit sie dann wiederum Milch liefern für die Menschen. Und im Garten oder auf dem Feld wächst dann Nahrung, die wir auch wieder verwenden. Und da sieht man einfach, dass aus einem Brunnen ganz, ganz viel mehr wächst als eben nur das Wasser. Und ich habe mir noch ein paar Punkte raus, bevor wir dann noch in die nächste Musik hineingehen, weil auch für die Schulen ist das eben so, so wichtig, dass die Kinder eben auch Wasser haben. 447 Millionen Kinder hatten 2023 an ihrer Schule kein grundlegende Trinkwasserversorgung. 427 Millionen waren ohne grundlegende Sanitärversorgung. Also zum Beispiel, wenn es überhaupt ein Klo gibt, gibt es meistens nur Plumpsklos in den Schulen. Und in 646 Millionen Kinder waren ohne Handwaschmöglichkeiten mit Wasser und Seife in den Schulen. Also man merkt einfach, was alles so an einem Brunnen eigentlich dranhängt. Der Garten, die Toilette, das Trinkwasser, die Tiere, die Pflanzen. Und ich glaube, wichtig ist auch nochmal, mir ist das bewusst geworden und dann gehen wir in die Musik hinein. So aus einem Brunnen entsteht ganz, ganz viel aus dem Wasser. Nicht nur das Trinkwasser, sondern eben alles, was daraus herum auch wächst. Und ein Wasserprojekt ist fast nie nur ein Wasserprojekt. Eine gute Schule, die braucht nicht zuerst Bücher oder Computer oder einen neuen Klassenraum, weil der andere ein bisschen zu eng ist, sondern das Erste, was die Schule zum Beispiel braucht oder auch das Krankenhaus, ist das Wasser, damit man Wasser trinken kann, damit man Toiletten hat, damit man sich die Hände waschen kann, damit die Mädchen, wenn sie ihre Tage haben, entsprechend sich auch reinigen können. Also all das kommt da zusammen. Vielleicht denken wir zum Abschluss, wenn wir jetzt in die Musik gehen, auch nochmal an den Jakobsbrunnen. Ich finde das immer schön. Jesus sitzt am Jakobsbrunnen und die samaritanische Frau kommt, um Wasser zu schöpfen. Und Jesus beginnt mit einer ganz einfachen Bitte und sagt, gib mir zu trinken. Er spricht dort vom lebendigen Wasser und vielleicht erinnert uns genau das daran, gerade an den ganz elementaren Orten menschlichen Lebens kann Gott uns begegnen. Am Brunnen. Wasser lässt Leben wachsen und Christus möchte selbst in uns zu einer Quelle werden. Und davon erzählt auch dieses nächste Lied, Living Waters.

0: Im Gebetsanliegen des Heiligen Vaters im September geht es um das Wasser. Es geht um die Wasserversorgung. Wir haben gehört, dass über 400 Millionen Kinder auf der Welt keine Wasserversorgung in der Schule haben. Es geht also einerseits um das Trinkwasser, aber es geht natürlich auch um Sanitäranlagen, es geht auch um die Landwirtschaft. Ein Projekt wie eben das eines Brunnens, da geht es immer um mehr als nur um Wasserversorgung. Da hängt vieles dran. Darüber spricht unsere Referentin bei uns im Studio, ist Jutta Becker von Misio Österreich.
1: Ja, Gott hat uns das Wasser anvertraut und es ist, glaube ich, ganz wichtig, dass wir auch diesen Aspekt immer wieder auch hervorkehren. Und Papst Leo hat uns das wirklich besonders in diesem Gebetsanliegen auch anvertraut, dass uns Wasser anvertraut ist und wir das entsprechend auch verwenden wollen. Ich möchte euch jetzt an einen Ort mitnehmen, wo ihr vielleicht gar nicht im ersten Moment denken wird, was hat das, ja, wieso Wasser? Und zwar in ein Priesterseminar. Also dort studieren 100, 150 oder vielleicht 200 junge Männer, die einmal Priester werden wollen. Die müssen natürlich jeden Tag was trinken, so wie wir auch, wie ich gerade mit meinem Glas hier. Es wird gekocht, es wird geduscht, man muss sich waschen, man muss seine Kleidung waschen, man muss auf das WC gehen oder wie man in Senegal es sagt elegant, man muss mal kurz hinters Haus gehen und dafür braucht man Wasser. Und dazu kommen natürlich auch die Mitarbeiter, die Tiere, die Felder, die Gemüsegärten, haben wir vorhin gehört. Tja, und dann kommt die Trockenzeit und plötzlich wird es immer weniger. Und damals eben im Priesterseminar in Burundi, in St. Charles Luanga, hatte man zwar einen Anschluss an das öffentliche Wassernetz, aber das wurde von Jahr zu Jahr weniger. Und plötzlich war das dann auch, weil illegal Wasser abgezapft wurde, irgendwo von irgendjemanden, haben die dann teilweise wochenlang gar keinen Zugang mehr gehabt. Dann hatte man schon einen Brunnen gebaut, aber das war dann nicht ausreichend für das ganze Seminar, für diese 150 jungen Männer und allem, was an in so einem Seminar dranhängt. Und dann haben wir gemeinsam ein bisschen überlegt und das fand ich, war für mich auch das erste Mal, wirklich ein Wasserprojekt so groß auch zu denken, weil ich weiß natürlich, es gibt Länder wie auch Burundi, da hast du die Trockenzeit, aber du hast auch eine starke Regenzeit und da regnet es richtig ordentlich und in dieser Zeit fällt aber oft das Wasser von den Dächern und auf dem Land, das fließt einfach irgendwo hin und ist dann aber nicht mehr da. Und dann haben wir gemeinsam überlegt, was kann man da machen? Also man kann den Regen natürlich, der aufs Dach knallt, ja abführen durch die Regenrinnen, zum Beispiel in einen Tank. Aber dafür braucht man dann auch natürlich Leitungen, die das verbinden.

0: Interessant ist das auch so, das sehe ich oft in, auch in Schulen, in Pfarren, aber eben auch in vielen Priesterseminaren. Du hast dann halt auch diese Wassertanks, die auf solchen Türmen stehen, damit du auch mehr Wasserdruck hast für die Häuser zum Beispiel, dass das Wasser auch wirklich aus der Leitung kommt oder in der Toilette oder in der Dusche, vor allem wenn das dann ein oder zwei Stück, wenn es zum Beispiel zweistöckig ist. Und Wasser bleibt eben nicht einfach hinter den Mauern eines Priesterseminars, das war dann auch interessant, sondern die haben dann auch immer wieder, sind Leute auch gekommen, die eben um Wasser gebeten haben. Und wir haben das dann wirklich so gemacht, dass wir ein autarkes Wassersystem daraus entwickelt haben mit zwei Brunnen, riesiger Unterwassertank, mehreren Tanks, die auf solchen Türmen stehen. Und in der Regenzeit ist das Wasser eben runtergekommen, ist aufgefangen worden, ist umgeleitet worden in die Unterwassertanks. Und wenn dann die Regenzeit aufhört, dann wird einfach das fehlende Wasser aus den beiden Brunnen mit Solarpumpen heraufgepumpt. Und da konnte man dadurch, dass man dann so viel Wasser hatte, konnte man nicht nur die ganzen Gebäude damit versorgen, man hat Trinkwasserfilter installiert, sondern das war uns besonders wichtig, auch für die Nachbarschaft haben wir mehrere Wasserstellen, einmal für eine Schule mit 1400 Kindern, die über das Priesterseminar mitversorgt wird. Dann gibt es am Eingang eine Wasserstelle, wo die Nachbarn direkt kommen können. Eine evangelische Kirche, die gleich vis-à-vis vom Priesterseminar ist, die hat ebenfalls eine Wasserstelle bekommen. Unten beim Sportplatz gibt es eine. Und es war dann wirklich so, dass am Schluss das ganze Jahr über, also Regenzeit, Trockenzeit im Sommer, immer ist genug Wasser da für alle, die Wasser brauchen, für die Schulkinder, für die Priesterstudenten, für die Nachbarn und natürlich auch für die Tiere und die Landwirtschaft. Und da sieht man einfach, wie wichtig dieser Perspektivenwechsel ist, dass wenn wir über Wasser sprechen, dass wir das auch gut managen sollen, das ist uns anvertraut und dass wir gemeinsam auch schauen. Oft ist es so, wenn man einen Brunnen immer nur rauspumpt und pumpt, dann hast du oft, ich habe das in Kamerun gesehen, nach 2 bis 3 Tagen ist das Grundwasser weg und dann muss man erst wieder ein paar Tage warten, bis es sich wieder füllt und dann kann man wieder Wasser pumpen und so ist es uns anvertraut und das erleben wir eben auch bei Mission Österreich, dieses ganzheitliche auch Denken. Also wir haben gehört, Trinkwasser, Sanitärversorgung, die Wasserqualität ist wichtig, aber auch, dass wir dafür beten, dass Menschen, denen das anvertraut ist und die auch mitgestalten können, dass es effizient auch benutzt wird und dass wir natürlich auch gleichzeitig, das wäre dann auch nochmal so der letzte Punkt, dass wir natürlich auch schützen, dass wir nicht alles nur sozusagen verschmutzen, zum Beispiel ein See oder ein Fluss, der verschmutzt ist, aus dem kann man kein Wasser abführen, dass wir das auch schützen entsprechend. Jetzt habe ich für euch, damit ihr euch auch einbringen könnt, vielleicht auch eine Frage, was bedeutet Wasser für dich, für sie? Vielleicht habt ihr selbst das mal erlebt, dass Wasser plötzlich nicht mehr selbstverständlich ist. Auf einer Reise, wo man nicht einfach aus dem Wasserhahn trinken kann oder bei einer Dürre. Wir haben auch vorhin, du hast so schön gesagt, Wolfgang, auch bei uns war es diesen Sommer schon wirklich schwierig. Vielleicht sind auch Landwirte von euch dabei, die jetzt zuhören, die echt gekämpft haben, dass die Tiere versorgt werden oder dass vielleicht auch ein Teil der Ernte vertrocknet ist, weil man einfach zu wenig hatte. Vielleicht habt ihr auch schon mal einen Wasserrohrbruch zu Hause gehabt, dass plötzlich das Wasser weg war. Also all diese Fragen möchte ich euch mit hineingeben und ich glaube, Wolfgang, du gibst jetzt nochmal die Telefonnummer durch. Also was bedeutet Wasser für dich oder vielleicht hast du selber schon mal erlebt, dass das Wasser eben nicht selbstverständlich zur Verfügung steht?
1: Ja, herzliche Einladung jetzt an Sie, liebe Zuhörer. Sie können sich jetzt beteiligen mit Ihren Gedanken, mit dem, was Sie beschäftigt zu diesem Thema. Jutta Becker von Missio Österreich ist bei uns und sie spricht über das Gebetsanliegen des Heiligen Vaters. Rufen Sie gerne an und geben Sie Ihre Gedanken zu uns durch das Radio, durch 0720 578 578. Gerne auch von außerhalb Österreichs mit der Nummer 0043 720 578 578. Das Gebetsanliegen des Heiligen Vaters, lautet in diesem Monat: Wir beten um eine gerechte und nachhaltige Verwaltung des Wassers, einer überlebenswichtigen Ressource, so dass alle in gleicher Weise Zugang dazu haben. Rufen Sie gerne an mit Ihren Erfahrungen oder auch mit Ihren Fragen zu diesem Thema 0720 578 578.

0: Wasser des Lebens, lebendiges Wasser wird hier gesungen und wir freuen uns jetzt auf die Anrufer zum Thema Wasser. Als erstes in der Leitung ist Franziska aus Salzburg. Grüß dich, was möchtest du mit uns teilen?
1: Grüß dich.
2: Grüß Gott.
1: Ja, hallo Jutta, grüß dich.
2: Grüß Gott.
1: Für mich ist der Spruch immer, also es gibt ja dann ab und zu, wenn es dann einmal länger regnet, heuer weiß ich nicht so, dass die Leute jammern, Mann, das regnet so viel. Dann sage ich, weil Wasser ist Leben, was wird es ohne Wasser geben? Heuer haben wir es gesehen, das gibt nichts. Ja, der Mensch muss das eben noch viel mehr dankbar sein für das, was wir haben. Ja. Und ich denke, wir müssen auch viel umdenken. Wir tun noch einmal ein Klo spülen mit dem Trinkwasser, was eigentlich auch schon langsamer Frevi wird. Wir müssen uns sowas einfallen lassen, dass wir für solche Sachen nicht Trinkwasser hernehmen. Weil da tut es eigentlich das Wasser von der Waschmaschine auch.
3: Ja, stimmt.
1: Ja, oder das Regenwasser, wenn man was hat. Also das wäre halt so mein Ding, dass man auch bei uns umdenken muss. Und ich finde halt natürlich, jeder hat das Recht auf Wasser und ich bin gerne im Gebet dabei. Nur, ich weiß nicht, wie ich einer helfen kann da unten. Ich tue zwar Messen spenden und halt meinen Priesterkandidaten, aber ich weiß es nicht, wie ich sonst helfen könnte. Gut, finanziell muss ich jetzt wieder mal Radio Maria unterstützen, weil die ja wieder Mariathon haben.
2: Unbedingt. Ich auch.
1: ja, weil das wichtig ist. Das ist einfach der schönste Sender, den wir haben. Und darum gibt es ja auch Mission mit Radio Maria. Das passt gut zusammen. Das ist, glaube ich, so eine Gemeinschaft, die wirklich harmonisch miteinander umgeht und das gefällt mir. Und darum auch danke an euch von Missio. Danke auch nur im Nachhinein an Pater Karl Wallner. Er hat das großartig gemacht.
2: Danke.
1: Ich bin durch ihn erst aufmerksam geworden, dass es ja das mit den Priesterstudenten gibt. Mein zweiter wird nächstes Jahr fertig. Und
2: schön.
1: Ja, freue mich. Und dann gibt es den nächsten, weil ich denke, das ist so, ja.
2: Schön. Ja, ich glaube, es ist immer wichtig, du hast vorhin so schön gesagt, dass man, also man muss nicht immer überall mit finanziell helfen, sondern wir sind ja auch gerade bei dem Gebetsanliegen so schön auch aufgerufen, einfach auch die Lücken zu füllen, da wo man vielleicht jetzt materiell nicht helfen und auch dieses sich Bewusstsein, also dass wir auch immer wieder auch schauen, wo wir selber auch was verändern können. Ich finde einfach so schön dieses, Gott gibt uns die Schöpfung nicht, dass wir es alles verbrauchen, ohne nachzudenken, sondern er vertraut uns das an und natürlich können wir dankbar sein, dass bei uns das noch so viel Wasser zur Verfügung stellt, dass man es theoretisch überall auch trinken kann, aber ich glaube schon, dass auch wichtig ist, dass man mehr darüber nachdenkt, auch wo man wirklich auch sparen kann und ich bleiben wir einfach da auch im Gebet verbunden und ein guter Tipp, auch Radio Maria dann unterstützen beim Mariathon, weil auch aus dem dann wieder ganz viel Früchte auch entstehen und zum Beispiel eben auch, dass wir diese Gebetsanliegen auch so schön auch gemeinsam reflektieren können. Dankeschön für den Anruf, voll lieb.
1: Bitte gerne.
2: Dankeschön.
1: Alles Gute.
2: Dankeschön.
1: Pfiatti.
0: Schöne Grüße nach Salzburg, liebe Franziska. Und wir gehen jetzt gleich weiter nach Oberösterreich. Martina hört gemeinsam mit ihrer Mutter Radio Maria und sie möchten da jetzt auch Erfahrungen mit uns teilen. Grüß dich, liebe Martina.
2: Grüß Gott,
4: ja,
2: Martina.
4: Grüß
2: schön.
4: Gott, grüß Gott, liebe Jutta. Ja, die Mama hat jetzt gerade, bin jetzt zugehört, wir tun jetzt gerade ein bisschen Äpfel aufarbeiten vom Garten und die Mama hat gesagt, sie muss sich immer zurückdenken, sie ist 39 geboren, also Wasser war so ein kostbares Gut. Die haben das Trinkwasser beim Nachbarhaus vom Brunnen holen müssen, ein paar Stücke zum Gehen. Für die Tiere ist das Regenwasser überall gesammelt worden, in Schaffeln, in Blecheimern. Also es war wirklich eine Herausforderung. Die Wäsche ist beim Bach gewaschen worden. Meine Mutter ist nur so aufgewachsen. Und ich muss sagen, wie wir Kinder waren, hat es noch kein WC im Haus gegeben. da war noch ein Blumsklo neben dem Haus. Mhm. Also das, wir sind wirklich nur sehr, sehr bescheiden aufgewachsen. Da lernt man das Wasser umso mehr schätzen. Und ich muss sagen, vor kurzem, wie es so wenig geregnet hat, sind wir von der Gemeinde auch zum Wassersparen aufgerufen worden. Und dann habe ich so gemacht, dass ich wirklich, wenn ich Salat gewaschen, Gemüse gewaschen habe, das alles gesammelt in einer Tonne. Mit dem habe ich dann wieder meine Blumen versorgt. Und ich habe so viele Regentonnen überall stehen, wo man das sammelt. Und ich habe gesagt, lieber Gott, bitte lass mich auskommen mit dem Wasser bis zum nächsten Regen. Und es ist sich ausgegangen.
2: Voll
4: also
2: schön.
4: Wirklich, also ich habe das so schön gefunden. Und man muss nicht das Wasser, wenn man halt Gemüse geschwind abspült, alles, oder einen Salat abspült, man muss das nicht einfach in den Ausguss drinnen lassen. Mhm, man kann das wirklich wieder zum Blumengießen verwenden. Also und ich finde, das ist schon wichtig, dass man sorgsam umgehen damit.
2: Ich bin jetzt sehr dankbar für diesen schönen, also das Zeugnis auch, meine Eltern sind ja auch aus diesem Jahrgang. Ich weiß nicht genau, wie es bei denen war, die habe ich nicht gefragt. Aber ich finde das schön, weil mir ist gerade noch eingefallen, weil ich war natürlich auch schon mal, wenn wir wandern, war auf so einem Plumpsklo. Mhm. Und in den afrikanischen Ländern, die ich so besucht habe, ist das gang und gäbe, dass es da wirklich kein Wasser gibt. Aber was ich schon ganz gut finde, dass wir wenigstens in der heutigen Zeit ein bisschen geguckt haben, dass bei den Toiletten inzwischen zwei solche Knöpfchen sind, damit man nicht immer mit dem Riesenwasser wusch darunter spült, sondern dass man da wenigstens auch ein bisschen spart. Aber ich glaube, das ist wirklich wichtig auch in den nächsten Jahren, dass wir noch bewusster. Also ich werde mal schauen, ob ich inzwischen, wenn ich mal Gemüse abspüle, auch vielleicht einen Eimer vorher reinstelle und das dann wirklich für meine Blumen verwende. Ja,
4: ja,
2: danke.
4: Ja, es war einfach das Wasser wirklich schon knapp und da wird man dann erfinderisch und schaut, dass man da wirklich über die Runden kommt. Gell?
2: Nein, voll. Voll schön. Na, ganz lieben Dank euch beiden einfach für diesen wichtigen Impuls auch.
4: Ja, danke auch für die Sendung. Also war schön zum Zuhören. Gell?
2: Danke.
0: Alles Gute, liebe Martina und auch deiner Mutter. Viel Segen.
4: Dankeschön.
0: Ein paar Minuten sind noch Zeit, liebe Zuhörer. Wenn Sie gleich zum Hörer greifen, können Sie noch anrufen und sich beteiligen an der Sendung Gebetsanliegen des Papstes. Es geht um die Sorge um das Wasser. Die Telefonnummer lautet 0720 578 578. Von außerhalb Österreichs wählen Sie 0043 720 578 578. Hören wir jetzt noch einmal hinein in das Lied Wasser des Lebens, lebendiges Wasser. Es singt hier der St. Paul's Studentenchor der Universität Nairobi auf Swahili.

0: So nähern wir uns schon langsam dem Ende der heutigen Sendung und ich übergebe wieder das Wort an dich, liebe Jutta.
1: Ja, Wasser sollten wir ganzheitlich denken. Der Papst sagt uns auch mit seinem Gebetsanliegen, dass es uns wirklich anvertraut ist und dass wir auch für diese nicht unendliche Gabe, die wir bekommen haben, für das Wasser, dass wir dafür wirklich beten. Wir haben gesehen, ein Wasserprojekt ist viel mehr als nur ein gebohrtes Loch. In Burundi sammeln wir im Priesterseminar zusätzliches Regenwasser und speichern es für trockene Zeiten. In Mosambik, wo unser großes Krankenhausprojekt St. Karl Borromeus ist, da muss zum Beispiel Wasser vom Brunnen zum Krankenhaus gelangen, um dort zuverlässig zur Verfügung gestellt zu werden. Wir haben vorhin von dem Projekt aus Malawi gehört, wo man Brunnen für verschiedene Dorfgemeinschaften gebaut hat, wo Menschen wie Teresa einfach auch Zeit geschenkt wird, wo Kindern Zeit geschenkt wird für die Schule, der Mutter oder den Leuten halt einfach für die Arbeit, für die Familie. Und Wasser muss man finden, man muss es fördern, man muss es speichern, man muss es verteilen, man muss es schützen und man soll es eben nachhaltig verwalten. Und manchmal können wir selbst etwas dazu beitragen, wie wir vorhin gehört haben, wenn man sein Gemüse abwäscht, vielleicht das Wasser nicht gleich im Abguss weggeben oder draußen Wasser sammeln. Und da, wo wir es nicht können, können wir, so wie Papst Leo uns bittet, dafür auch beten, dass wir dieses Gut, dieses Geschenk Wasser dass alle Menschen einen gerechten Zugang haben und dass wir mit diesem Gut, was nicht unendlich ist, was Gott uns anvertraut, dass wir damit auch weise umgehen. Und damit wollen wir uns langsam jetzt auch verabschieden mit einem wunderschönen Gebet für alle von euch, die auch ab und zu auf YouTube sind oder die im Internet schauen. Man kann zu jedem dieser Gebetsanliegen ein wunderbares Video auch sehen, wo Papst Leo dieses Gebet, was ich jetzt zusammen mit dem Wolfgang bete, dann auch nochmal selbst betet. Also wenn ihr den Papst hören wollt, dürft ihr da auch vielleicht nochmal im Internet schauen. Und ich möchte euch das jetzt auch anvertrauen, diese vielen Menschen, von denen wir gehört haben, Kinder, die in der Schule nichts zum Trinken haben, Familien, Mütter und Mädchen, aber auch Buben, ja, die weite Wege gehen müssen, um Wasser zu holen, dass wir für diese gerechte Verteilung und für den Schutz dieses wunderbaren Guts, was wir ja anvertraut bekommen, dass wir dafür wirklich beten. Im Namen des Vaters und des Sohnes und des Heiligen Geistes.
0: Amen. Amen.
1: Herr des Lebens, du hast uns das Geschenk des Wassers gegeben, Quelle von Fruchtbarkeit, Frische und Hoffnung. Es stillt den Durst, lässt die Erde fruchtbar werden und heilt Wunden.
0: Wir danken dir, denn es ist auch ein Zeichen deiner Gnade und deiner Liebe, die uns im Sakrament der Taufe erneuert. Heute bitten wir dich, uns zu lehren, dieses Geschenk zu bewahren, mit Dankbarkeit, Gerechtigkeit und Verantwortung.
1: Wir bitten dich um Vergebung, dass wir es zur Ware gemacht haben und vergessen haben, dass es ein universelles Geschenk ist, ein grenzenloses Recht, bestimmt für alle deine Kinder. Mit Schmerz sehen wir so viele Brüder und Schwestern, die kein sauberes Wasser haben, die kilometerweit gehen müssen, um es zu finden, die durch seinen Mangel krank werden.
0: Dein Geist verwandle uns zu Pilgern des Wesentlichen, fähig, einfach und maßvoll zu leben, Verschwendung und Verschmutzung zu benennen, das Recht jedes Menschen zu verteidigen, ohne Angst und ohne Ungleichheit trinken zu können.
1: Lass unsere Sorge um das Wasser ein Zeichen der Liebe zum Schöpfer sein und ein Einsatz für das Leben der Ärmsten, dass neue Generationen lernen, die Ressourcen der Erde zu schätzen und zu schützen.
0: Amen. Amen. Vielen herzlichen Dank, liebe Jutta, dass du wieder bei uns im Studio warst und dass wir dieses Thema behandelt haben, dass das Gebetsanliegen des Papstes im September ist. Für die Sorge um das Wasser. Alles Gute, liebe Jutta, dir.
1: Danke.
0: Liebe Zuhörer, das war die dies monatliche Sendung zum Gebetsanliegen des Papstes. Bei uns war Jutta Becker von Missio Österreich. Sie können diese Sendung auch gerne nachhören auf unserer Radiothek unter www.radiomaria.at. Eine Wiederholung dieser Sendung hören Sie in der Nacht um 3.45 Uhr. Aus dem Studio in Wien verabschiedet sich Wolfgang Reumüller.

0: Gott in allen Dingen suchen und finden. Das ist eines der bekanntesten Zitate des heiligen Ignatius von Loyola. Ja, man kann sogar sagen, dass das sein Motto, sein Lebensinhalt gewesen ist. Vielleicht geht es Ihnen, liebe Hörerinnen und Hörer, genauso. Wenn ich versuche, dieses Motto auf mein Leben zu beziehen, spießt sich da etwas. Mir stellt sich die Frage, wie kann ich Gott in der Arbeit, beim Studium, ja in der Schule suchen? Da bleibt ja wenig Zeit fürs Gebet, wenig Zeit fürs Gespräch mit Gott. Doch beim heiligen Ignatius sehen wir, gerade in seiner Studienzeit hat er Gott gesucht und inmitten vieler Prüfungen seine Berufung erkannt. Genau das ist das Thema von Unser Glaube. Wir werden das Leben dieses Heiligen betrachten. Ignatius von Loyola, die Studienzeit als Prüfung der Berufung. Zu dieser Sendung begrüßt Sie Sarah Ettlinger. Und als Referenten darf ich Pater Wolfgang Buchmüller aus dem Stift Heiligenkreuz willkommen heißen. Einen schönen guten Abend, lieber Pater Wolfgang.
1: Guten Abend Ihnen und allen Hörern von Radio Maria. Ja, ich freue mich, dass ich heute die Chance habe, eine Art biografischen Essay über den heiligen Ignatius von Loyola zu bringen. Er selber hat seine Erfahrungen mit seinen Brüdern, den ersten Jesuiten, geteilt. Er hatte den sogenannten Bericht eines Pilgers diktiert und uns hinterlassen. Und der Pilger, das ist er, oder der Pilger, das sind wir. Und seine Pilgererfahrungen irgendwie, ja, so schriftlich niederschreiben lassen, dass das jetzt für uns eine Art Evangelium ist. Also das heißt, wie jemand Christus erfahren hat in seinem Leben. Jemand, der aber Jesus nachfolgen wollte, jemand, der Jesus imitieren wollte, der in gewisser Weise ein echter Christ sein wollte, nämlich einer, der Christus in sich selber wirken lässt. Und dabei sehr radikal und in gewisser Weise auch ein Vorbild. Wir fragen uns, ja gut, also Ignatius ist sicher ein großer Leitstern am Himmel, aber ich glaube, in manchen Dingen vielleicht auch für uns interessant, denn ja, auch eben, wie Sie das so schön beschrieben haben, wir versuchen unseren Alltag mit dem Glauben Gottes zu verbinden und ihn fruchtbar werden zu lassen. Aber ich glaube, das ist also unglaublich radikal gewesen. Und das ist eben dann auch eigentlich das Thema in dieser Zeit der Prüfungen, die eben auch in der Zeit des Studiums zusammenfällt oder dann eben auch, ja, ihn zu seinen Studien motiviert hat, wo er aber auch mit einer ganz anderen Welt zusammengetroffen ist, eben der Welt von Martin Luther. Und da sind sich einige Reibungsflächen, die uns eigentlich bis heute geblieben sind. Ignatius selber hat ja diese schreckliche Verwundung erlitten bei der Verteidigung von Pamplona, und die ihm sein Bein zertrümmert hatte, und man konnte das doch halbwegs irgendwie schienen und ihm da helfen, dass er wieder gehen konnte. Aber das hat ihn gezwungen, ein ganzes Jahr lang im Bett zu bleiben und sich zu regenerieren und sozusagen hier nochmal neu anzufangen. Und da hat er eben gespürt, dass Gott ihn ruft und dass er ihn auch in gewisser Weise heiligt. Denn er hatte dann auch so einen Traum vom heiligen Petrus, der ihm da doch zugesprochen hat, dass er jetzt da ein reines Leben, ein neues Leben beginnen kann. Und das war dann tatsächlich auch so. Also ich dachte, es war schon wahrscheinlich so ein wenig ein Raufbold und irgendwie auch ein Frauenheld. Aber jetzt wollte er Christus wirklich nach. Er wollte alles anders machen. Das ist irgendwie schön, Ja, er hat sich aber natürlich selber auch mitgenommen. Also aus all seinen Meditationen, aus seinen Gebeten hat er das herausdestilliert, eben, dass er das Leben Jesu immer vor Augen haben wollte. Und eben diese tägliche Betrachtung des Evangeliums, wie eben Jesus handelt, wie er spricht, was er tut, was er seinen Jüngern rät. Und eben aus dem Umsetzen dessen, was Jesus uns bittet, daraus wollte er eben sein Leben neu gestalten. Und so hat er eben festgestellt, dass es da eben diesen Weg der Jüngerschaft gibt, eben den Aposteln dort auferlegt wird. Und er wollte jetzt auch tatsächlich ein solcher Apostel werden. Das hat ihn also dazu geführt, zu dem Entschluss, Jesus als Pilger nachzufolgen. Das heißt, Jesus, die Christus-Nachfolge bedeutet aber auch, eben Armut auszuhalten, von der Vorsehung zu leben, also den Glauben wirklich bis aufs Äußerste auszutesten. Ist es wirklich wahr, was Jesus sagt? Nicht alles wird euch dazugegeben. Wenn ihr Jesus, wenn ihr Gott an die erste Stelle setzt, dann wird euch alles dazu geschenkt werden. Und eben auch dieses sich auf Gott, in Gott auf allem, alles verlassen, in allen Situationen, ist das wirklich wahr? Und eben ohne Schuhe, ohne Stock, ohne das Notwendigste, ohne Geld durchs Leben gehen zu können, ist das nicht eine völlige Verrücktheit? Oder ist das etwas, was Jesus uns ja in gewisser Weise als eine Art Härtetest gegeben hat, um zu zeigen, wie er uns führt, dass er uns eben nicht verlässt, sondern dass er immer da ist. Und gut, also manche versuchen sowas vielleicht auch heute mal auszuprobieren, ob man mit Autostopp und ohne Geld irgendwie durchkommt. Und es funktioniert, wenn man es eben im richtigen Glauben und in der richtigen Absicht als Pilger tut. Ich glaube, es funktioniert nach wie vor und auch noch heute. Also das war sein Entschluss. Er hat eben gedacht, er wird jetzt von Spanien bis nach Jerusalem pilgern, und um eben dort alles, sich diese heiligen Stätten anzusehen, um sich das besser vorzustellen. Da hat Jesus gelebt, mit diesen Menschen hat er gesprochen, dort hat er seine Wunder gewirkt, und um sich da wirklich da hinein versetzen zu können, in diese innere und äußere Nachfolge Jesu. Das heißt, in deinem Herzen die Erhaltung Jesu anzunehmen und aber auch vor allem auch im Äußeren, eben im Glauben, das in Anspruch zu nehmen, was Jesus deinen Aposteln aufgetragen hat. Ja, und das hat er eben versucht bei seiner großen Jerusalem-Pilgerschaft umzusetzen. Nur war das natürlich im 16. Jahrhundert sehr viel komplizierter als heute. Konnte sich nicht einfach in ein Flugzeug setzen und dann in ins heilige Land fliegen. Und da gibt es dann jede Menge Pilgerorte und Kirchen und Hospize und so weiter. Das war alles damals nicht der Fall. Also er hat jetzt 3 Jahre sich zur Zeit gelassen, um eben hier als Jünger Jesu durch die Welt zu gehen. Da ist er also von Barcelona aufgebrochen oder nach Barcelona aufgebrochen und er hat dort auch ein Quartier gefunden. Er hat dort als Pilger Menschen um gute Gaben gebeten, aber er bekam dann nicht nur Essen, sondern auch Geld. Und die Leute haben ihm irgendwie vertraut, weil sie gesehen haben, das ist jemand, der in der Kirche viel betet. Und er hat das eben dann schon weitergegeben an die Bettler, also an die wirklich Bedürftigen. Und hat dort auch eine Dame kennengelernt, eine eine Patrizierin, also eine Dame aus dem Adel, Rosa Ferrer, die ihm da auch Quartier geboten hat und eben weil Ignatius überhaupt kein Geld annehmen wollte, ihm dann letztlich auch ein Schiff gebucht hat, wo er also dann umsonst mitfahren konnte, beziehungsweise sie hat das wahrscheinlich für ihn bezahlt und hat dann nur so einen Sack mit Zwieback mitnehmen wollen, was man ja da auch auf jeden Fall brauchte. Und so ist er tatsächlich ohne irgendetwas zu bezahlen mit dem Schiff von Spanien nach Italien gefahren. Das hat also schon mal funktioniert und dann ist also weiter so als ja, Pilger, schon irgendwie kenntlich als Pilger in so einem langen Kleid mit so einem Strick und so einem Stab durch die Gegend gegangen und hatte auch immer wieder dort Almosen bekommen und auch darum gebeten. Und ja, und Ignatius blieb irgendwie doch der alte Ignatius, also zumindest kam das ab und zu durch. In einem Moment war da eine gefährliche Situation, er ist dann auch mit anderen zusammen zu Fuß gegangen, also Richtung Rom. Und da waren also zwei Frauen, eine Mutter und ihre Tochter, und jemand wollte die ausrauben bzw. vergewaltigen. Und Ignatius war ja ein alter Kämpfer und der alte Ignatius wäre sicher gewalttätig geworden und hätte den guten Mann zusammengeschlagen. Aber jetzt war er schon ein wenig der heilige Ignatius geworden. Also er ist mit sehr viel Autorität und Kraft da aufgetreten. Das hat die anderen so eingeschüchtert, dass sie also davon abgelassen haben, die Frauen zu vergewaltigen und zu missbrauchen. Und ja, gut, und dann kam er also dann nach Rom. Da war gerade Adrian der VI. Papst. Das war, ja, könnte man sagen, damals hat man gesagt, ein deutscher Papst, weil eben der Niederrhein noch damals zu Deutschland gehörte. Und Adrian der VI. War aber der Erzieher Kaiser Karls gewesen. Und Kaiser Karls des V. Und er war eine Zeit lang auch Regent Spaniens gewesen, also das war irgendwie sehr verquickt. Er war aber ein sehr aufrichtiger, geistlicher Mensch, der eben in dieser Zeit der Reformation, als Luther schon eben seine Thesen veröffentlicht hat und also öffentlich die Kirche angeprangert hat mit all ihren Fehlern und auch mit ihrer inneren Korruption, der da eine wirkliche Erneuerung versucht hat und eben auch ein großes Schuldbekenntnis der Kirche abgelegt hat. Also da ging schon alles in Richtung eines Konzils, wie es dann eben in Trient dann auch später stattfinden sollte. Und der Papst Adrian der VI. War ihm sehr positiv gewogen und hat ihm also auch einiges Geld für diese Pilgerreise geschenkt. Und so, auch da hat er eine gute Erfahrung gemacht. Aber Ignatius war eben sehr hart mit sich. Und jetzt hätte er eigentlich mit diesem Geld nach Jerusalem fahren können, aber das wäre eben nicht das gewesen, was er gespürt hat, dass Gott von ihm will. Also er hat das ganze Geld sofort an die anderen Bettler und an die Armen von Rom verteilt und letztlich ist er dann wieder sozusagen als mittelloser Bettler und Pilger durch die Gegend gegangen und kam dann tatsächlich auch in der Zeit nach Venedig, wo eigentlich die Stadt geschlossen war. Also es gab irgendwie wieder Fälle von Pest und niemand durfte eigentlich in die Stadt hinein. Aber irgendwie hat das Ignatius dann wieder geschafft. Und auch da gibt es eben so diese Wunder der Vorsehung. Und ja, in Venedig hatte er da natürlich niemand gekannt und auch kein Quartier gehabt und kein Hotel sowieso nicht. Und also hat er da am Markusplatz da irgendwo versucht, sich da irgendwo da im Schatten zu kauern und da zu schlafen. Und in dem Moment kommt da ein Herr, wobei der auch nicht schlafen konnte und irgendwie sie beginnen ein Gespräch und es stellt sich jetzt heraus, dass der Herr, der da eben nicht schlafen kann, eben auch aus dem Baskenland ist und irgendwie vielleicht hatten sie sogar Bekannte, weil Ignatius war ja ein baskischer Adliger. Also wie auch immer, also der hat ihn dann zu sich nach Hause eingeladen, da hatte er dann sein schönes Quartier Und er hat ihm dann sogar eine Privataudienz beim Dogen von Venedig verschafft. Das heißt, der Doge war für alles zuständig. Und wenn man eben so eine Pilgerreise nach Venedig machen wollte, dann brauchte man eben nicht nur den Segen des Papstes, sondern auch den des Dogen von Venedig, weil Venedig war die Seemacht, die eben diese Pilgerreisen organisiert hat. Und in diesem Jahr war es ganz schwierig, also fast unmöglich, ein solches Pilgerschiff zu starten, weil da wieder ein großer Krieg war zwischen der Türkei, also dem Osmanischen Reich, und den christlichen Nationen. Und da ging es auch dann damals um diese Festung Rhodos und die sogenannten heutigen Malteserritter, die hießen damals Roditer. Also es ging nur ein Schiff los, und auf diesem Schiff bekam er also eben mit dem Segen des Dogen einen Gratisplatz. Und also wie er hat sich auch wieder gezeigt, dass Gott ihn schützt und dass er ihn begleitet. Und vielleicht auch hier ein interessanter Gedanke. Also Ignatius nimmt sich vor, nicht irgendwie nette Geschichten zu erzählen oder irgendwie so Späße und die Leute zum Lachen zu bringen, sondern eben erst einmal jedem anderen zuzuhören. Und das ist dann eben auch eine Missionsmethode der Jünger des Ignatius, der Jesuiten geworden. Also erst einmal Menschen gut zuzuhören und sie zum Wort kommen zu lassen und ihnen dann später einen Rat zu geben. Aber er sagt eigentlich erst nach dem Essen, also sozusagen, wenn das schon mehr oder weniger zu Ende ist, und dann eben ihnen einen geistlichen Rat zu geben, immer das, was er spürt, dass Gott jemandem sagen möchte. Also mit großer Bescheidenheit aufzutreten und eben kein geistreicher Plauderer zu sein, sondern auch sich nicht irgendwie da mit großer Rhetorik hervorzutun und vor allem sich auf keinen Streit einzulassen. Und das war etwas ganz anderes. Nicht? Also weil Luther hat ja mit dem sogenannten Grobianismus da verschiedene Tabus durchbrochen. Also er ist immer berühmt geworden durch seine Streitreden. Und die waren sehr angriffig und teilweise sehr persönlich und brutal. Und Ignatius geht einen völlig anderen Weg. Und weil er eben sagt, wir müssen erst einmal den anderen und seine Meinung und seine Person respektieren und auch gut darstellen. Also nicht bloßstellen, nicht kritisieren, mit dem Spott übergießen, sondern ihm irgendwie versuchen zu retten. Nicht also in gewisser Weise seine guten Absichten herauszustreichen. Und gut, also das sind die sogenannten Geheimmethoden der Jesuiten, aber ich glaube, sie sind für uns alle zugänglich. Und schließlich kommt dann Ignatius tatsächlich nach Jerusalem, und obwohl da also verschiedene Schwierigkeiten wieder sind und ein Schiff, also dieses Schiff kommt auch durch, ein anderes Schiff kommt nicht durch. Er kommt dann nach Jerusalem und ist also dann überwältigt. Er kann also all diese Orte sehen, also da, wo Jesus auch in den Himmel aufgefahren ist, wo er ihn gelitten hat, wo er gekreuzigt worden ist. Und das versucht er sich also alles ganz bildhaft und plastisch vorzustellen. Und das ist sozusagen für ihn, das Heilige Land, ein fünftes Evangelium. Und da ist er eigentlich schon fast im siebten Himmel. Aber in derselben Zeit kommen die Janitscharen nach Jerusalem, also auch vom osmanischen Sultan geschickt. Und die sollen dort die Christen vertreiben und auch die Franziskaner, die sonst dort sind. Und die Sache wird äußerst gefährlich. Und so kann also der Kustos des Heiligen Landes nicht anders als allen Europäern oder Christen und uns Pilgern vor allem zu befehlen, das Land sofort zu verlassen, weil es einfach zu gefährlich wird. Und Ignatius kämpft dann mit sich, weil er hatte sich ja vorgenommen, sich im Heiligen Land niederzulassen, um eben alles genau nachzuvollziehen, nachzuleben, was Jesus gelebt hat. Und das ging jetzt in dem Moment jetzt dann nicht. Und er musste dann wählen zwischen seinen Ideen und dem Gehorsam. Und dem Gehorsam gegenüber der Kirche. Und da ist er eben einen total anderen Weg gegangen als Martin Luther, weil er doch dieses Vertrauen hat, dass die Kirche ein Ort ist, wo der Heilige Geist zu uns spricht. Und auch gerade da, wo der Papst jemand eine Autorität übertragen hat, dass das eben uns zum Segen gereichen soll. Und also auf jeden Fall uns etwas, was ihm unglaublich viel gekostet hat. Aber er letztlich entscheidet er sich, da zu gehorchen und seine Pläne aufzugeben und jetzt in dem Fall auch da mit der ganzen Pilgergruppe wieder abzuziehen. Und ja, so kommt er dann wieder zurück nach Italien, beziehungsweise Venedig, und er bewegt sich dann wieder zurück nach Spanien, was auch nicht so ganz einfach war, weil da war wieder mal Krieg zwischen Frankreich und Spanien und er tobte da auf der italienischen Erde und wird dann als Spion festgenommen oder verdächtigt. Aber weil er eben die Leute einfach so duzt und überhaupt keine Angst zeigt und dann ständig von Jesus spricht und vom Evangelium, haben sie ihn dann als Verrückten ziehen lassen. Also er sieht, also selbst in den gefährlichsten oder bedrohlichen und lebensgefährlichen Situationen kommt Ignatius immer durch. Also wenn er eben hier Christus nachfolgen will. Und ja, so kommt er dann wieder zurück nach Barcelona und seine Pilgerreise ist zu Ende. Und was hätte er jetzt tun sollen? Nicht? Er war ja früher an dem Hof des Königs von Spanien. Also da konnte er irgendwie nicht wieder zurück, weil eben sein Onkel, sein großer Mentor, war ja abgesetzt worden als Finanzminister. Und ja, seine Familie, das waren lauter Militärs, also da hätte er wieder zum Militär zurückgehen sollen. Also das kam für ihn alles nicht in Frage und so kommt er schließlich auf diese Idee mit dem Studium. Also um Priester zu werden, muss man studieren, nicht? Also schon damals. Und ja, das ist eben interessant. Er entschließt sich also dann doch noch Priester zu werden, obwohl er schon älter ist. Und ja, und er weiß, dass er da Lücken in seiner Ausbildung hat und ja, und verbringt noch 2 Jahre damit in Barcelona, also mit einer Bettelei und der Unterstützung von anderen Bettlern und Armen und so weiter, da Lateinunterricht zu nehmen. Und da findet auch jemand, der ihn da unterstützt. Und weil er eben dann doch versteht, dass es wichtig ist, also hier die Lehre der Kirche und die Bibel und alles, was uns da die Väter hinterlassen haben, also zu studieren und zu verinnerlichen. Und er verbringt dann also 2 Jahre. Also da war er also schon 33 und dann war er bis also 35 ist. Also nach unseren Maßstäben auch schon ziemlich alt für ein Studium. Ja, gut. Und dann zwischendrin hat er immer wieder so Phasen, wo ihm da geistliche Einsichten kommen und wo er dann ganz fasziniert ist im Gebet von verschiedenen Ideen und ja, und das macht er ein Gelübde und das ist ein sehr eigenartiges Gelübde, nämlich wirklich zu studieren. Eben zu sagen, ja, also ich opfere diese Stunden jetzt wirklich fürs Studium und mache nichts anderes, mache meine Hausaufgaben, lerne meine Vokabel und mache meine Arbeit zur Ehre Gottes, weil eben sonst, wenn ich nur herumfantasiere oder in meinen Träumen oder in meinen frommen Gebeten bleibe, bleibt das unfruchtbar. Der hat doch die Sehnsucht, sich selber zu schenken und da etwas für ihn zu tun. Und so kommt er dann eben ja, nach Alcalá de Henares, das war eine berühmte neue Universität in Spanien, wo eben auch die humanistischen Studien gefördert wurden, also zum Beispiel die biblischen Sprachen. Das hat ihn ja interessiert, nicht? Er wollte ja wirklich zurück zur Bibel. Und ja, und das war so im Sinne von Erasmus von Rotterdam und so weiter. Das klang ganz interessant und alles so im Sinne der Kirchen. Väter, aber auch der lateinischen Philosophen. Ja. Gut, also da kommt er zum ersten Mal in eine Konfliktsituation mit der Kirche selber, weil er wird festgenommen. Er hat also für Frauen gebetet und die kamen zu ihm zur geistlichen Begleitung. Und also er soll für sie gebetet haben und da war auch, ist dann haben sie auch ein Befreiungsgebet gewesen und sie haben das auch gespürt. Und auf jeden Fall sind sie da auch so im Geist geruht und gefallen. Und dann hat man ihnen angezeigt, dass man, weil man gesagt hat, er ist vielleicht der Ignatius, ist auch vom Teufel besessen oder da stimmt was nicht mit ihm und hat ihn da in dieses Gefängnis der Inquisition gebracht. Also also Ignatius hätte da auch wirklich enttäuscht sein können von der Kirche, die ihn da, obwohl er da irgendwie versucht, Jesus ganz nachzufolgen, auf einmal einsperrt. Und offenbar hat er den Bischof, der dann über seinen Fall richten sollte, für sich gewonnen. Der hat ihm dann noch Geld geschenkt, dass er dann in eine andere Universität geht, nach Salamanca, wo ihm diese traditionellen Studien gelehrt worden ist, Thomismus. Hat ihm auch Segen mitgegeben, aber hat ihm gesagt, er soll also noch mit seinen Sezizien, die er da gibt, warten. Und dann passiert ihm das noch ein zweites Mal in Salamanca, wo er dann eben von den Dominikanern freundlich eingeladen wird, aber dann setzt sich voraus, diese freundliche Einladung, die ist nicht so ganz freundlich gewesen, weil sie wollen ihn testen. Und anscheinend, und das kommt eben auch in seinen Exerzitien vor, hat er sehr viel über Sünde gesprochen. Das heißt, er sagt zum Beispiel, wenn du über jemanden, also schlicht sprichst, zum Beispiel Geheimnisse offenbarst, also wo niemand anderes weiß, dass der andere jetzt eine schwere Sünde begangen hat, dann begehst du genauso eine schwere Sünde. Beziehungsweise, wenn du etwas offenbarst über den anderen, was eigentlich eine Todsünde ist, was die anderen nicht wissen, dann begehst du dieselbe Todsünde. Das ist natürlich nicht so ganz einfach klar. Und man hat ihm dann gesagt, er soll noch etwas mehr über Moraltheologie studieren, bevor er solche Dinge, die in dieser Art und Weise nicht im Evangelium stehen, verkündet. Und so kommt er noch einmal ins Gefängnis der Inquisition und akzeptiert, er will lernen, er will das akzeptieren, was man ihm sagt, auch die Kritik, die man ihm gegenüber äußert, er will das annehmen, wenn jemand mit ihm also scharf redet, dass das auch von Gott kommt. Und so entscheidet er sich schließlich für einen dritten Studienort, und das war in Paris, das damals als das große Mekka der Theologie galt, die Studienstätte von Thomas von Aquin und Bonaventura und vielen großen Philosophen des Mittelalters. Dort ist er also hingegangen. Er war in demselben Studienkolleg wie Calvin, Jean Calvin, war sein Zimmernachbar dort im Collège Montaigu. Und also er war bei den berühmtesten Professoren, damals in Europa gab. Und da wird er ein drittes Mal verhaftet und festgenommen. Und da wird er schon verdächtigt,

hat es nicht erbittert. Er hat sein Studium ordentlich abgeschlossen, obwohl er dann eben schon langsam auf die 40 zuging. Und ja, da beginnt eben jetzt auch in gewisser Weise ein neues Kapitel für ihn, nämlich eine öffentliche Auseinandersetzung mit der Reformation und mit Martin Luther. Vielleicht machen wir hier eine kurze Pause.

0: Ignatius von Loyola, die Studienzeit als Prüfung der Berufung. Das ist unser heutiges Thema bei Unser Glaube. Pater Dr. Wolfgang Buchmüller aus dem Stift Heiligenkreuz spricht darüber. Im ersten Teil haben wir schon von der radikalen Nachfolge des heiligen Ignatius gehört. In der Nachfolge Christi hat er sich berufen gefühlt, eine Pilgerreise zu unternehmen, alles hinter sich zu lassen und in weiterer Folge Priester zu werden. Ja, er hat sich sogar dazu verpflichtet, wirklich zu studieren, lernen zur Ehre Gottes. Wie es dann weitergegangen ist im Leben des Heiligen, wird uns nun Pater Wolfgang Buchmüller in seinem zweiten Teil berichten. Somit übergebe ich Ihnen wieder das Wort.
1: Vielen Dank für die gute Zusammenfassung. Ich wollte noch ein paar Punkte andeuten über die grundsätzlichen Differenzen zwischen Martin Luther und Ignatius von Loyola oder Inigo, wie sein eigentlicher Name lautet. Und ich meine, das liegt darin, dass Ignatius versucht, die Bibel wortwörtlich umzusetzen, nämlich wirklich so, wie Paulus das eigentlich andeutet, sagt, ahmt mich nach, wie ich Christus nachfolge. Und er glaubt, dass das geht. Und dass das ein Auftrag ist, nicht? Und da ist aber Luther einer ganz anderen Meinung und auch er ist einen ganz anderen Weg gegangen. Luther spricht von einer Mystik des Glaubens, das heißt von der Erfahrung von Christus in uns, eben als den Gekreuzigten und Auferstandenen. Aber das ist der Christus, der einen vergibt, nicht? Wo man sich als Sünder

0: kennt und Sinn der weiß. Und da gibt es eben diesen fröhlichen Wechsel. Das heißt, Christus identifiziert sich mit dem Sünder, nimmt seine Sünden auf sich und befreit ihn. Er nimmt ihn an durch seine Barmherzigkeit. Aber der Mensch bleibt nach wie vor Sünder. Es ändert sich in ihm im Großen und Ganzen nichts. Denn Luther sagt, ja, wir müssen bei diesen Sakramenten bleiben und wir können nicht zum Exemplum gehen. Also Sakramentum bedeutet eben dieses Geheimnis, dass Gott uns immer wieder vergibt, dass Gott uns annimmt, wenn wir eben den Glauben, ihn als den Messias annehmen. Aber das Exemplum, sagt er, das ist nicht möglich oder das können wir irgendwie nicht leisten. Das Exemplum bedeutet, dass Jesus als Vorbild, nicht nachahmen, weil dazu sind wir einfach zu sehr in der Sünde verhaftet und die Absünde dominiert unser Leben. Und egal, was wir tun, es kann nie als wirkliche Nachfolge Christi gelten. Und da ist eben Ignatius ganz anderer Meinung. Er lebt sich zwar als begnadeten Sünder, aber in dem Moment, wo er todkrank ist, hat er irgendwie so eine Gewissheit, dass Gott ihn nicht verdammen wird, sondern dass Gott ihn angenommen hat, dass er ihm alles vergeben hat, dass er ihm alles geschenkt hat, dass Gott ihn sozusagen geheiligt hat und dass er ihn auch sicher in den Himmel aufnehmen wird. Dass er hat einfach diese Sicherheit, nicht? Und jetzt an Luther, der bis zum Ende, an seinem Totenbett da irgendwie immer noch das Gefühl hat, der Teufel, er muss den Teufel kämpfen und so weiter. Das war bei Ignatius nicht der Fall. Er spürt, dass er Gott ganz so innerlich, subjektiv, dass er Gott nahe ist, nicht? Und und so ist es eben so, dass Luther zwei Dinge ablehnt. Das ist einmal die innere und die äußere Nachfolge Christi, weil er sagt, das ist uns nicht zugänglich, weil damit sind wir dann nicht mehr der Sünder und nur der Sünder wird von Gott, der bekennende, reuige Sünder, dem wird von Gott vergeben. Und was nicht so ganz falsch ist, nicht? Aber es ist auf der anderen Seite dann doch anders, weil Jesus ja sehr wohl von seinen Aposteln und Jüngern dann den Dinge erwartet, also zum Beispiel, dass sie zum gute Werke leisten, wie Kranke besuchen, Leute im Gefängnis trösten, für Kranke beten und so weiter. Und das versucht eben Ignatius wortwörtlich umzusetzen. Er sagt, ja, also das, was Jesus dort seinen Jüngern geraten hat, das kann nicht nur irgendwie so ein schönes Wort gewesen sein, sozusagen für unsere Gewissenserforschung, eine Anregung zu sagen, ja, also gut, das können wir alles nicht, deswegen sind wir irgendwie nicht würdig, sondern er sagt, das, was Jesus von uns sich wünscht, das können wir, wenn er uns dazu einlädt und wenn er uns die Gnade gibt, auch umsetzen. Und da ist er ein großer Optimist. Und in gewisser Weise ein Vorausgänger der amerikanischen Heiligungsbewegung, John Wesley und so weiter, die eine ähnliche Erfahrung da machen, eben, dass Gott, also jetzt von der Freikirche her oder von den Methodisten her und so weiter, die auch dann mit Luther ihre Schwierigkeiten haben, sagen, ja, Gott will nicht, dass wir einfach nur so passiv bleiben, sondern Gott will, dass wir auch aktiv das Christentum leben und die Tat umsetzen. Und da ist auch eine Art Wasserscheide zwischen katholischer und evangelischer Kirche. Denn die katholische Kirche, also zumindest wenn wir auch das hören, was uns Rom immer wieder um das Lehramt der Papst an die Hand gibt, dann hat schon gewisse moralische Normen, die manchmal auch sehr steil sind. Nicht? Also es gibt auch in moralischer Hinsicht, hat die katholische Kirche doch sehr hohe Ansprüche an den Menschen. Und die Lutheraner und die gehen oft davon aus, dass diese Ansprüche, wie sie im Evangelium erhoben werden, im Grunde genommen nicht einholbar sind. Und deswegen sind gehen sie da irgendwie noch einen anderen Weg, der ja, in gewisser Weise viele Dinge zulässt, die, sagen wir mal, nicht so ganz sauber sind. Und ja, also Ignatius spürt, dass er da in diese Christus-Nachfolge, in die, auch in die Kreuzes-Nachfolge gerufen wird. Und da gehört auch seine Vision von La Starta dazu, also auf dem Weg von, wie er das später von Paris aus dann nach Rom aufbricht, mit diesem Vorsatz, entweder nochmal nach Jerusalem zu pilgern oder eben etwa sich dem Papst zur Verfügung zu stellen, also der Kirche, was die Kirche jetzt braucht, nicht? Also sich einfach anzubeten, sagen, ja, also liebe Kirche, ich bin hier und ich stelle mich gerne zur Verfügung und ich mache alles, was man mir zumutet. Und ja, da hat eben diese Vision, diesen Traum, wie eben der himmlische Vater zu Jesus sagt, ja, nimm ihn doch auch als deinen Jünger und lass ihn dein Kreuz mittragen. Und das ist seine Vision, die ihn dann auch prägt, eben mit dem verachteten oder auch manchmal angegriffenen Christus eben hier ja, diesen biblischen Glauben zu bekennen und eben ohne Abstriche in diese Welt hineinzubringen. Und da gehört eben Ignatius auch zu den Menschen, die eben auch die Freiheit des Willens verteidigen. Sagen, ja, also der Mensch ist nicht nur ein Produkt seiner Triebe und seiner Gene, seiner Geschichte, sondern er ist eben auch ein Ebenbild Gottes und als solches kann er eben auch immer wieder ein Wunder der Gnade erleben und eben auch da in eine wirkliche Christus-Nachfolge eintreten und in dieser Welt auch ein Christ zu sein, nicht immer ein Christ. Gut, also das sind ein paar Dinge, die ich hier andeute, dann ist die Diskussion noch nicht zu Ende. Man kann auch sehr viel mehr sagen über diese zwei großen prägenden Gestalten. Aber ich denke, das ist schon mal ein Impuls, den, auf welcher Seite stehe ich oder sagt der Ignatius etwas, lässt er mich kalt oder kann ich etwas mit ihm anfangen?
1: Vergelt's Gott, lieber Pater Wolfgang Buchmüller, für den Auszug aus dem Leben des heiligen Ignatius von Loyola. Ein großer Heiliger, den wir in der Kirche verehren. Und ja, es gäbe noch viel mehr über ihn zu sprechen. Aber wir sind beim zweiten Teil dieser Sendung angelangt, beim Hörerteil. Sie sind jetzt eingeladen, liebe Hörerinnen und Hörer, mit Ihren Fragen, mit Ihren Beiträgen zu diesem Thema anzurufen. Geben Sie gerne Resonanz, was bewegt sich in Ihnen, wenn Sie von dieser Lebensgeschichte des heiligen Ignatius hören. 0720 578 578, das ist die Telefonnummer hier ins Studio. Auch von außerhalb Österreichs können Sie anrufen. 0043 720 578 578.

Heute Abend in der Sendung Unser Glaube geht es um den heiligen Ignatius von Loyola. Wir betrachten seine Studienzeit als Prüfung der Berufung. Er ist durch viele Prüfungen gegangen, nicht nur im Zuge seines Studiums, sondern auch in seinem Wirken als Priester und schon zuvor auf seiner Pilgerreise. Er hat echt einige beeindruckende Überlegungen gehabt, ja sogar radikal für Christus gelebt und das auch gegenüber seinen Nächsten ausgedrückt. Pater Wolfgang Buchmüller hat vorhin schon erwähnt, dass der heilige Ignatius auf seiner Reise seinen Gegenüber immer aufmerksam zugehört hat. Erst am Ende des Gespräches hat er ihnen einen geistlichen Rat mitgegeben. Er hat sich also nicht aufgedrängt, sondern ist den Menschen respektvoll begegnet. Und was mich auch sehr fasziniert, ist die Lehre des heiligen Ignatius, die Pater Wolfgang Buchmüller jetzt zum Schluss angesprochen hat. Die Freiheit des Menschen. Ja, wir können uns entscheiden, Christus immer ähnlicher zu werden, Christus zu sein. Wenn Sie zu diesen vielen Themen, die in dieser Sendung vorgekommen sind, eine Frage haben, dann rufen Sie jetzt gerne an 0720 578 578. Das ist die Telefonnummer hier ins Studio.

0: In dieser Unser Glaube-Sendung sind Sie nun eingeladen, sich mit Ihren Beiträgen zu dem Thema, über das Pater Wolfgang Buchmüller gesprochen hat, sich einzubringen. Der heilige Ignatius, die Studienzeit als Prüfung der Berufung. Die Telefonnummer dazu ist 0720 578 578. Rufen Sie gerne mit Ihren Beiträgen zu diesem Thema an, mit Ihren Ergänzungen, aber auch mit Ihren Fragen. Ja, geben Sie Resonanz. In der Zwischenzeit, während Sie noch weiterhin die Möglichkeit haben, anzurufen, möchte ich eine persönliche Frage stellen nach dem heiligen Ignatius. Wie kann man echte, radikale Nachfolge leben? Also was sind die Kennzeichen, die Merkmale einer radikalen Nachfolge und wie kommt man zu diesem Punkt? Also der heilige Ignatius hat es ja als wichtigen Punkt erkannt. Er hat sein Leben auf den Kopf gestellt, alles aufgegeben. Wie können wir das von ihm lernen? Was zeichnet das aus und wie kommen wir zu diesem Punkt?
1: Ja, danke für die Frage. Ich meine, das überfordert uns dann tatsächlich etwas. Aber ich denke an den Frère Roger und die vielen Jugendlichen, die da nach TC gekommen sind. Der hat ihnen gesagt, lebt einfach das vom Evangelium, was ihr davon verstanden habt. Das heißt, wenn irgendwo, wenn man das spürt, ein Wort von der Bibel, das berührt mich, das spricht mich an, ich versuche es einfach jetzt einmal ins Leben umzusetzen. Zum Beispiel Gewaltlosigkeit, also nicht zurückschlagen, also vielleicht auch mal verbal nicht zurückzuschlagen oder sozusagen die andere Wange hinzuhalten. Das ist an sich schon ein spannendes Experiment. Und einmal auszuprobieren, wie geht es mir dabei? War das letztlich gut? War das nicht so gut für mich? Hat mich das irgendwie bestärkt in meinem Glauben oder nicht? Also ja, also diese Haltungen Jesu, die er zum Beispiel in der Bergpredigt anempfiehlt oder mitgibt, irgendwie ins Leben umzusetzen. Also das ist sicherlich nicht Leben gegeben und es ist überhaupt wahrscheinlich wenigen möglich, jetzt da als Pilger durch die Welt zu gehen und da zu betteln. Ja, aber trotzdem auf die Vorsehung Gottes zu vertrauen, das erlebt zum Beispiel auch Radio Maria, nicht? Also das irgendwie um Spenden zu bitten und zu sehen, dass diese Spenden tatsächlich auch kommen. Und oder hier die Hochschule Heiligenkreuz muss das auch machen, nicht? Und doch ist es immer wieder so, dass Gott nicht geizig ist und dass wir sehen, wenn wir etwas für ihn tun, wenn wir eben etwas seine Botschaft zu den Menschen bringen wollen, hält er Wort, nicht? Und er segnet eigentlich auch die Menschen, die in gewisser Weise sich dann da ansprechen lassen und auch etwas für den Glauben tun wollen. Und ich denke nur, als kleiner Junge habe ich eben damals gedacht, ja, also wenn Jesus das so sagt, nicht? Also halt die andere Wange hin. musst du das auch mal selber ausprobieren. Das war nicht so ganz einfach, nicht? Gut, aber es hat mich zu sehr interessanten Erfahrungen gebracht.
0: Sie haben vom Experiment gesprochen, also es wirklich mal konkret auszuprobieren, aber auch vom heiligen Ignatius von Loyola, der das als Härtetest für Gott betrachtet hat, sich auf diese Pilgerreise zu begeben. Das heißt, ist es sinnvoll, da Gott auch herauszufordern im Evangelium? Wenn Jesus vom Teufel versucht wird, dann sagt Jesus ja auch, man sollte Gott nicht auf die Probe stellen. Wie verhält sich das dann zusammen?
1: Das ist eine gute Frage. Ja, also geht nicht um waghalsige Experimente, also in dem Sinne, dass er sich da von der Tempelzelle herunterwirft, also so darauf wartet, dass dann die Engel ihn auffangen werden. Da kann ich mich auch auf ein Hochhaus stellen und dann hinunterspringen und zu warten, bis die Engel dann mich auffangen. Nicht so ist das natürlich nicht gemeint. Also da muss schon irgendwie ein, das muss irgendwie auch zusammenpassen. Und vor allem geht es auch darum, dass ich spüre, der Heilige Geist spricht zu mir. Wenn er mir einen Wunsch eingibt, nicht, etwas für ihn zu tun, dann wird er das auch segnen. Und wenn ich jetzt tatsächlich so in meinem Herzen den Wunsch habe, einmal nach Jerusalem zu gehen, und das ist vielleicht auch schwierig für mich, und das ist auch heutzutage irgendwie nicht so ganz ohne Risiken, und ich habe diesen, ich spüre diesen riesigen Wunsch in mir, dann warum nicht das umzusetzen? Das heißt nicht Gott zu versuchen, sondern ihm zu vertrauen und zu glauben, dass die Wünsche, die er mir schenkt, dass die von ihm sind und dass er auch mir auch hilft, das umzusetzen. Nicht? Also wenn ich aber den spüre, also natürlich, gut, ich möchte mich irgendwie engagieren und etwas für andere Menschen tun und so weiter, brauche ich ja nur meine Augen aufzumachen und zu sehen, was gibt es in meinem Umkreis für Angebote oder Projekte oder wo kann ich mich zum Beispiel als Freiwilliger einbringen. Und also ich habe das dann auch als Student gemacht. Ja, habe gedacht, ja, will ich mich da auch mal etwas tun, etwas Soziales tun. Und bin dann irgendwie daran auf so einen Zettel gestoßen, wo eben Studenten angeboten wurde, eben da eben bei der Bahnhofsmission mitzuhelfen. Das heißt, in den Nächten da, ja, wo da eben Obdachlose waren und Menschen in Problemsituationen, denen da zu helfen, dass sie eben etwas zu essen bekommen, dass sie Kleidung bekommen, dass man ihnen irgendwie Hilfe gibt. Und da spürt man doch, wenn man jetzt etwas für Gott tut, dass man auch die Kraft dazu bekommt. Und ich glaube, von vornherein zu sagen, das ist alles irgendwie zu hoch oder abgehoben, ist vielleicht dann zu billig. Nicht? Zu sagen, ja, ich mache es mir irgendwie bequem und das ist alles sowieso so fantastisch, das kann auch eine Ausrede sein. Und sagen, ja gut, also Herr, ich gebe dir mal eine Chance, gib mir ein, was du von mir vielleicht dir wünschen würdest. Nicht? Und eben da, in dem Moment, wenn ich eben Gott einen Blankoscheck gebe, ja, sozusagen auch die Initiative überlasse, und wenn ich irgendwie auch offene Augen und Ohren habe, dann kann ich praktisch fast jeden Tag Gott begegnen, indem ich eben nicht da jetzt zum Beispiel nicht herausstehle, wenn mich da jemand anspricht und dann irgendwie auch so, hier geht das so öfters so, wenn ich dann mit meinem Habi durch die Gegend gehe, kommen immer wieder so Leute mit Fragen auf mich zu. Und ja, also ich kann jeden Tag in gewisser Weise Situationen erleben, wo ich den Glauben umsetzen kann.
0: Das heißt, so wie es der heilige Ignatius gesagt hat, Gott lässt sich suchen und er lässt sich finden.
1: Ja.
0: Ich darf kurz einhaken. Eine Anruferin hat sich jetzt gemeldet, Raffaela aus Niederösterreich, mit einem Beitrag zu diesem Thema. Bitteschön.
2: Ja, lieber Pater Wolfgang, danke für die Ausführungen und dass du so treu den Ignatius und seine Bekehrung darlegst auf Radio Maria. Ich habe, wie ich den Bilderbericht gelesen habe, habe ich mir auch immer wieder gedacht, das ist schon ein bisschen extrem, so wie er das gemacht hat. Aber später kam dann der Wunsch, ich möchte auch einmal eine Bettelwallfahrt machen. Und die Jesuiten haben mich gebeten, eine Gruppe zu übernehmen Richtung Weltjugendtagstreffen 2000. Also habe ich gesagt, ja, mache ich, aber wenn ich mache eine Bettelwallfahrt. Und dann haben sie gesagt, na, aber so geht das nicht. Und das sind ja 40 junge Erwachsene. Also es werden 30 geplant und wir waren dann zu 40. Es hat wunderbar geklappt, besser als bei anderen Gruppen, die Vorbereitungen getroffen haben. Aber das Spannende war, wir haben vor jedem Betteln zuerst gebetet. Es war jedes Mal eine Überwindung. Aber dieses, und dann, wenn die Menschen ihr Herz aufgemacht haben, haben sie sich als Beschenkte erlebt, weil wir sie gebeten haben, ohne eine Gegenleistung. Und das Schöne war dann, dass dieser Weg eigentlich dann sensibler macht für die Vorsehung Gottes. Egal in welchem Zusammenhang, man wird einfach sensibel, wo spielt Gott mir den Ball zu, in einer Begegnung, in einem Gespräch. Also das war das Wunderbare dieser. Ich habe es später nochmal gemacht mit 5 Studierenden von Altötting nach St. Wolfgang. Und da waren halt längere Gespräche, weil alle die Sprache konnten und so. Aber dieses beschenkt werden, nämlich beide werden beschenkt, die um etwas bitten. Wir haben grundsätzlich kein Geld genommen. Und es werden aber auch die beschenkt, die etwas hergeben. Und teilweise haben sie gesagt, sagen wir, was essen denn Sie jetzt, wenn Sie alles hergeben? Wir laden uns jetzt bei Freundinnen ein. Also das war großartig, wie so fast ein Schneeballsystem. Aber es war so großartig. Also einmal über eine Woche in Italien und einmal 10 Tage in Österreich, Deutschland. Und jedes Mal, nachher, warum, also man wird so unsensibel, wenn man alles hat zur Verfügung. Und man wird offener zu empfangen, sich beschenken zu lassen, aber auch herzuschenken, wenn man sagt, ich vertraue auf Gott, dass er in seiner Vorsehung das fügt und Begegnungen schenkt und sehr unglaublich, was dann oft entsteht. Natürlich ist es auch so im Alltag. Du sagst, in Heiligenkreuz erlebst du das ja auch. Das ist schön. Danke.
1: Ja, danke für dieses wunderbare Zeugnis, das also wirklich da mit dem Ignatius schon und die Wette. Ja, aber kannst du sagen, dass das deinen Glauben gestärkt hat, diese Erfahrungen, liebe Raffaele?
2: Bitte, das sagen das?
1: Dass diese Erfahrungen, die du gemacht hast auf diesem Weg, dass das deinen Glauben gestärkt hat.
2: Ja, sicher, weil ich weiß, dass Gott für mich sorgt und dass er mir immer wieder, also ich sage eben, den Ball auflegt. Ja? Also ich muss sensibler sein, also statt dass ich alles selbst machen will, kann ich dann sensibler sein, wo bereitet mir Gott was vor? Ein Gespräch, eine Begegnung, wo ich mir denke, boah, wenn ich mit dem nicht geredet hätte, dann hätte ich nie erfahren oder dann hätte sich das und das nie ergeben. Ja. Also es ergibt sich so viel in der Begegnung.
1: Ja,
2: wunderbar. Und eben dieses gegenseitige Beschenken dadurch, dass wir haben den Menschen geschenkt, dass sie uns was schenken können. Und Schenken macht freudig und glücklich. Also das, genau. Und wenn wir später haben wir dann unser Geld wieder gehabt und haben den Geldschein hingehalten und dann war die Kommunikation aus. Und beim Betteln geht die Kommunikation dort los. Und dann ist persönliche Begegnung. Und das geht durch das Handeln und Geld geht die persönliche Begegnung oder wird schwächer. Ja, ist nicht ausgeschlossen, aber und das ist wunderschön.
1: Ja. Danke vielmals.
0: Wow, das ist ein beeindruckender Bericht gewesen, liebe Raffaela, dass das auch in der heutigen Zeit so möglich ist und welche wunderbaren Erfahrungen Sie dabei gemacht haben. Es bleiben nur mehr 2-3 Minuten in dieser Sendung. Ich darf nun auch Maria aus Tirol begrüßen auf Sendung. Bitte geben Sie Ihren kurzen Beitrag dazu.
3: Ja, lieber Pater Wolfgang, ich bedanke mich sehr für Ihren Vortrag. Also es hat mich sehr berührt und ich habe jetzt vor mir ein Büchlein liegen von Willy Lambert und das geht um die ignatischen Impulse und Exerzitien. Und der schreibt eben, wovon die Liebe lebt. Es gilt für Paare genauso wie Einzelpersonen, also die nicht in einer Beziehung leben. Und ich habe das wirklich, es geht immer nur um die Liebe, um die Demut und um den Glauben. Und das haben Sie sehr gut in diesem Impuls bestätigt. Und das macht jemanden eben, so wie ich schon ein älteres Alter habe, also schon über 70 bin, auch in meiner Ehe fruchtbar. Das wollte ich dazu sagen. Es geht immer und immer wieder nur um die Liebe und auch um den Glauben und die Eucharistie. Und wenn ich das lebe, dann genieße ich das Leben. Ja. Das wollte ich zum Abschluss Ihrer wunderbaren Darlegung von Ignatius von Loyola sagen. Und es gibt diesen wunderbaren Jesuiten, der heißt Willy Lamberg. Lambert, entschuldige, noch einmal richtig rausbringe. Und es werden Exerzitien angeboten, immer wieder.
1: Ja, wunderschön. Danke für Ihr Zeugnis. Und das buchstabiert also auf unseren Alltag herunter und das ist wunderschön.
0: Das macht also die ignatianische Spiritualität zugänglich. Ja, und so darf ich nun, lieber Pater Wolfgang, um Ihren priesterlichen Segen dazu bitten, dass wir ja nach dem Vorbild des heiligen Ignatius auch leben dürfen.
1: Ja, danke sehr. Der Hilf ist im Namen des Herrn,
0: der Himmel und Erde erschaffen hat.
1: Segne uns, unsere Freunde, alle Menschen, die uns am Herzen liegen. Der mächtige und gute Gott und befähige uns zu einer liebenden Nachfolge und mit der Erfahrung, dass unser Leben gelingt, der allmächtige Gott, der Vater, der Sohn und der Heilige Geist.
0: Amen.
1: Gelobt sei Jesus Christus.
0: In Ewigkeit. Amen. Ein herzliches Vergelt's Gott, lieber Pater Wolfgang Buchmüller, dass Sie uns heute den heiligen Ignatius von Loyola näher gebracht haben und seine Studienzeit als Prüfung der Berufung betrachtet haben. Ja, wenn Sie diese Sendung in Kürze auch noch nachhören möchten, wenn Sie erst später eingeschaltet haben, dann können Sie das auf unserer Website in unserer Radiothek unter www.radiomaria.at tun. Durch diese Sendung begleitete Sie Sarah Ettlinger. Ich wünsche Ihnen noch alles Gute, einen gesegneten Abend und die Gnade, Gott in allem zu suchen und zu finden, so wie es der heilige Ignatius gesagt hat.

0: Im Namen des Vaters und des Sohnes und des Heiligen Geistes.
1: Amen.
0: Der Engel des Herrn brachte Maria die Botschaft.
1: Und sie empfing vom Heiligen Geist.
0: Gegrüßet seist du, Maria, voll der Gnade, der Herr ist mit dir. Du bist gebenedeit unter den Frauen, und gebenedeit ist die Frucht deines Leibes, Jesus.
1: Heilige Maria, Mutter Gottes, bitte für uns Sünder, jetzt und in der Stunde unseres Todes. Amen.
0: Maria sprach, siehe, ich bin die Magd des Herrn.
1: Mir geschehe nach deinem Wort.
0: Gegrüßet seist du, Maria, voll der Gnade. Der Herr ist mit dir, du bist gebenedeit unter den Frauen. Und gebenedeit ist die Frucht deines Leibes, Jesus.
1: Heilige Maria, Mutter Gottes, bitte für uns Sünder, jetzt und in der Stunde unseres Todes. Amen.
0: Und das Wort ist Fleisch geworden.
1: Und hat unter uns gewohnt.
0: Gegrüßet seist du, Maria, voll der Gnade, der Herr ist mit dir. Du bist gebenedeit unter den Frauen. Und gebenedeit ist die Frucht deines Leibes, Jesus.
1: Heilige Maria, Mutter Gottes, bitte für uns Sünder, jetzt und in der Stunde unseres Todes. Amen.
0: Bitte für uns, heilige Gottesmutter,
1: auf dass wir würdig werden der Verheißungen Christi.
0: Lasset uns beten. Allmächtiger Gott, gieße deine Gnade in unsere Herzen ein. Durch die Botschaft des Engels haben wir die Menschwerdung Christi, deines Sohnes, erkannt. Lass uns durch sein Leiden und Kreuz zur Herrlichkeit der Auferstehung gelangen. Darum bitten wir durch Christus, unseren Herrn.
1: Amen.
0: Ehre sei dem Vater und dem Sohn und dem Heiligen Geist.
1: Wie im Anfang, so auch jetzt und alle Zeit und in Ewigkeit. Amen.
0: O Herr, gib den Verstorbenen die ewige Ruhe.
1: Und das ewige Licht leucht ihnen.
0: Herr, lass sie ruhen in Frieden.
1: Amen.
0: Der Herr sei mit euch.
1: Und mit deinem Geiste.
0: Auf die Fürsprache der Gottesmutter Maria, des heiligen Papst Gregor, segne euch, beschütze euch, der dreifaltige und gütige Gott, der Vater, der Sohn und der Heilige Geist.
1: Amen.
0: Einen wunderschönen guten Morgen und einen gesegneten Tag wünscht euch Bruder Peter.
1: Danke, Bruder Peter, das wünschen wir dir auch. Gott stärke dich.
0: Danke.
1: Auch Ihnen an den Radiogeräten einen wunderschönen guten Morgen, heute am Donnerstag, den 3. September. Am Mikrofon für Sie ist Elisabeth Simböck. Ich darf Sie in diesen neuen Morgen mit hinein begleiten und freue mich, dass Sie schon mit dabei sind, um gemeinsam den Rosenkranz zu beten. Wir betrachten wieder die glorreichen Geheimnisse des Lebens Jesu, seiner Auferstehung, Himmelfahrt, des Pfingstereignisses und auch die Aufnahme Mariens in den Himmel und ihre Krönung im Himmel. So dürfen wir durch diese Geheimnisse des Glaubens wandern, mit den Anliegen und Sorgen unserer Herzen und dem, was uns im Gebet auch anvertraut wurde, für andere zu beten, ob es für Kranke sind oder für Menschen in Not oder in anderen Anliegen, der Glaubensvertiefung oder des Wiederfindens Jesu. Alles dürfen wir mit hereinnehmen in das Gebet und in diese Begegnung mit Jesus im Gebet. Darf Sie auch einladen, wieder anzurufen. Jeweils nach dem Ehre sei dem Vater schalte ich die Leitungen frei zum Mitbeten unter der Nummer 0720 578 578, oder wenn Sie außerhalb von Österreich anrufen, ist die Nummer 0043 720 578 578.

0: So dürfen wir beginnen mit dem Glaubensbekenntnis. Ich glaube an Gott, den Vater, den Allmächtigen, den Schöpfer des Himmels und der Erde und an Jesus Christus, seinen eingeborenen Sohn, unseren Herrn, empfangen durch den Heiligen Geist, geboren von der Jungfrau Maria, gelitten unter Pontius Pilatus, gekreuzigt, gestorben und begraben, hinabgestiegen in das Reich des Todes, am dritten Tage auferstanden von den Toten, aufgefahren in den Himmel. Er sitzt zur Rechten Gottes des allmächtigen Vaters. Von dort wird er kommen, zu richten die Lebenden und die Toten.
1: Ich glaube an den Heiligen Geist, die heilige katholische Kirche, Gemeinschaft der Heiligen, Vergebung der Sünden, Auferstehung der Toten und das ewige Leben. Amen.
0: Vater unser im Himmel, geheiligt werde dein Name, dein Reich komme, dein Wille geschehe wie im Himmel, so auf Erden.
1: Unser tägliches Brot gib uns heute und vergib uns unsere Schuld, wie auch wir vergeben unseren Schuldigern. Und führe uns nicht in Versuchung, sondern erlöse uns von dem Bösen. Amen.
0: Gegrüßet seist du, Maria, voller Gnade. Der Herr ist mit dir. Du bist gebenedeit unter den Frauen, und gebenedeit ist die Frucht deines Leibes, Jesus, der in uns den Glauben vermehre.
1: Heilige Maria, Mutter Gottes, bitte für uns Sünder, jetzt und in der Stunde unseres Todes. Amen.
0: Gegrüßet seist du, Maria, voller Gnade, der Herr ist mit dir. Du bist gebenedeit unter den Frauen, und gebenedeit ist die Frucht deines Leibes, Jesus, der in uns die Hoffnung stärke.
1: Heilige Maria, Mutter Gottes, bitte für uns Sünder, jetzt und in der Stunde unseres Todes. Amen.
0: Gegrüßet seist du, Maria, voller Gnade, der Herr ist mit dir. Du bist gebenedeit unter den Frauen, und gebenedeit ist die Frucht deines Leibes, Jesus, der in uns die Liebe entzünde.
1: Heilige Maria, Mutter Gottes, bitte für uns Sünder, jetzt und in der Stunde unseres Todes. Amen.
0: Ehre sei dem Vater und dem Sohn und dem Heiligen Geist.
1: Wie im Anfang, so auch jetzt und alle Zeit und in Ewigkeit. Amen. O mein Jesus, verzeih uns unsere Sünden, bewahre uns vor dem Feuer der Hölle, führe alle Seelen in den Himmel, besonders jene, die deiner Barmherzigkeit am meisten bedürfen. Amen.
0: Erstes glorreiches Geheimnis. Jesus, der von den Toten auferstanden ist. In diesem Geheimnis betrachten wir Jesus. Er ist nicht mehr im Grab zu finden. Er lebt. Die Frauen, die sich auf die Suche machen nach dem Grab, finden nur das Leere. Bitten wir in diesem Geheimnis um diese Sehnsucht, Jesus zu suchen, ihn zu finden, dass viele Menschen in unserer Zeit aufstehen, um Jesus nachzufolgen. Vater unser im Himmel, geheiligt werde dein Name, dein Reich komme, dein Wille geschehe, wie im Himmel, so auf Erden.
2: Unser tägliches Brot gib uns heute und vergib uns unsere Schuld, wie auch wir vergeben unseren Schuldigern. Und führe uns nicht in Versuchung, sondern erlöse uns von dem Bösen. Amen.
0: Gegrüßet seist du, Maria, voller Gnade. Der Herr ist mit dir. Du bist gebenedeit unter den Frauen und gebenedeit ist die Frucht deines Leibes, Jesus, der von den Toten auferstanden ist.
2: Heilige Maria, Mutter Gottes, bitte für uns Sünder, jetzt und in der Stunde unseres Todes. Amen.
0: Gegrüßet seist du, Maria, voller Gnade. Der Herr ist mit dir. Du bist gebenedeit unter den Frauen, und gebenedeit ist die Frucht deines Leibes, Jesus, der von den Toten auferstanden ist.
2: Heilige Maria, Mutter Gottes, bitte für uns Sünder, jetzt und in der Stunde unseres Todes. Amen.
0: Gegrüßet seist du, Maria, voller Gnade. Der Herr ist mit dir. Du bist gebenedeit unter den Frauen, und gebenedeit ist die Frucht deines Leibes, Jesus, der von den Toten auferstanden ist.
2: Heilige Maria, Mutter Gottes, bitte für uns Sünder, jetzt und in der Stunde unseres Todes. Amen.
0: Gegrüßet seist du, Maria, voller Gnade. Der Herr ist mit dir. Du bist gebenedeit unter den Frauen, und gebenedeit ist die Frucht deines Leibes, Jesus, der von den Toten auferstanden ist.
2: Heilige Maria, Mutter Gottes, bitte für uns Sünder, jetzt und in der Stunde unseres Todes. Amen.
0: Gegrüßet seist du, Maria, voller Gnade. Der Herr ist mit dir. Du bist gebenedeit unter den Frauen, und gebenedeit ist die Frucht deines Leibes, Jesus, der von den Toten auferstanden ist.
2: Heilige Maria, Mutter Gottes, bitte für uns Sünder, jetzt und in der Stunde unseres Todes. Amen.
0: Gegrüßet seist du, Maria, voller Gnade. Der Herr ist mit dir. Du bist gebenedeit unter den Frauen, und gebenedeit ist die Frucht deines Leibes, Jesus, der von den Toten auferstanden ist.
2: Heilige Maria, Mutter Gottes, bitte für uns Sünder, jetzt und in der Stunde unseres Todes. Amen.
0: Gegrüßet seist du, Maria, voller Gnade. Der Herr ist mit dir. Du bist gebenedeit unter den Frauen, und gebenedeit ist die Frucht deines Leibes, Jesus, der von den Toten auferstanden ist.
2: Heilige Maria, Mutter Gottes, bitte für uns Sünder, jetzt und in der Stunde unseres Todes. Amen.
0: Gegrüßet seist du, Maria, voller Gnade, der Herr ist mit dir. Du bist gebenedeit unter den Frauen, und gebenedeit ist die Frucht deines Leibes, Jesus, der von den Toten auferstanden ist.
2: Heilige Maria, Mutter Gottes, bitte für uns Sünder, jetzt und in der Stunde unseres Todes. Amen.
0: Gegrüßet seist du, Maria, voller Gnade, der Herr ist mit dir. Du bist gebenedeit unter den Frauen, und gebenedeit ist die Frucht deines Leibes, Jesus, der von den Toten auferstanden ist.
2: Heilige Maria, Mutter Gottes, bitte für uns Sünder, jetzt und in der Stunde unseres Todes. Amen.
0: Gegrüßet seist du, Maria, voller Gnade. Der Herr ist mit dir. Du bist gebenedeit unter den Frauen, und gebenedeit ist die Frucht deines Leibes, Jesus, der von den Toten auferstanden ist.
2: Heilige Maria, Mutter Gottes, bitte für uns Sünder, jetzt und in der Stunde unseres Todes. Amen.
0: Ehre sei dem Vater und dem Sohn und dem Heiligen Geist.
2: Wie im Anfang, so auch jetzt und alle Zeit und in Ewigkeit. Amen. O mein Jesus, verzeih uns unsere Sünden, bewahre uns vor dem Feuer der Hölle, führe alle Seelen in den Himmel, besonders jene, die deine Barmherzigkeit am meisten bedürfen. Amen.

0: Zweites, glorreiches Geheimnis, Jesus, der in den Himmel aufgefahren ist. In diesem Geheimnis betrachten wir die Himmelfahrt Jesu. Jesus kehrt zum Vater zurück, um für uns eine Wohnung vorzubereiten, und er sendet die Jünger hinaus in die ganze Welt. Wir beten in diesem Geheimnis um eine tiefe Liebe zum himmlischen Vater. Möge gerade auch in unserer Zeit die Liebe zum Vater neu geweckt werden.
1: Vater unser im Himmel, geheiligt werde dein Name, dein Reich komme, dein Wille geschehe, wie im Himmel so auf Erden.
0: Unser tägliches Brot gib uns heute und vergib uns unsere Schuld, wie auch wir vergeben unseren Schuldigern, und führe uns nicht in Versuchung, sondern erlöse uns von dem Bösen. Amen.
1: Gegrüßet seist du, Maria, voll der Gnade, der Herr ist

0: Todes. Amen.
1: Gegrüßet seist du, Maria, voll der Gnade, der Herr ist mit dir. Du bist gebenedeit unter den Frauen und gebenedeit ist die Frucht deines Leibes, Jesus, der in den Himmel aufgefahren ist.
0: Heilige Maria, Mutter Gottes, bitte für uns Sünder, jetzt und in der Stunde unseres Todes. Amen.
1: Gegrüßet seist du, Maria, voll der Gnade, der Herr ist mit dir. Du bist gebenedeit unter den Frauen und gebenedeit ist die Frucht deines Leibes, Jesus, der in den Himmel aufgefahren ist.
0: Heilige Maria, Mutter Gottes, bitte für uns Sünder, jetzt und in der Stunde unseres Todes. Amen.
1: Gegrüßet seist du, Maria, voll der Gnade, der Herr ist mit dir. Du bist gebenedeit unter den Frauen und gebenedeit ist die Frucht deines Leibes, Jesus, der in den Himmel aufgefahren ist.
0: Heilige Maria, Mutter Gottes, bitte für uns Sünder, jetzt und in der Stunde unseres Todes. Amen.
1: Gegrüßet seist du, Maria, voll der Gnade, der Herr ist mit dir. Du bist gebenedeit unter den Frauen und gebenedeit ist die Frucht deines Leibes, Jesus, der in den Himmel aufgefahren ist.
0: Heilige Maria, Mutter Gottes, bitte für uns Sünder, jetzt und in der Stunde unseres Todes. Amen.
1: Gegrüßet seist du, Maria, voll der Gnade, der Herr ist mit dir. Du bist gebenedeit unter den Frauen und gebenedeit ist die Frucht deines Leibes, Jesus, der in den Himmel aufgefahren ist.
0: Heilige Maria, Mutter Gottes, bitte für uns Sünder, jetzt und in der Stunde unseres Todes. Amen.
1: Gegrüßet seist du, Maria, voll der Gnade, der Herr ist mit dir. Du bist gebenedeit unter den Frauen und gebenedeit ist die Frucht deines Leibes, Jesus, der in den Himmel aufgefahren ist.
0: Heilige Maria, Mutter Gottes, bitte für uns Sünder, jetzt und in der Stunde unseres Todes. Amen.
1: Gegrüßet seist du, Maria, voll der Gnade, der Herr ist mit dir. Du bist gebenedeit unter den Frauen und gebenedeit ist die Frucht deines Leibes, Jesus, der in den Himmel aufgefahren ist.
0: Heilige Maria, Mutter Gottes, bitte für uns Sünder, jetzt und in der Stunde unseres Todes. Amen.
1: Gegrüßet seist du, Maria, voll der Gnade, der Herr ist mit dir. Du bist gebenedeit unter den Frauen und gebenedeit ist die Frucht deines Leibes, Jesus, der in den Himmel aufgefahren ist.
0: Heilige Maria, Mutter Gottes, bitte für uns Sünder, jetzt und in der Stunde unseres Todes. Amen.
1: Ehre sei dem Vater, dem Sohn und dem Heiligen Geist.
0: Wie im Anfang, so auch jetzt und alle Zeit und in Ewigkeit. Amen.
1: O mein Jesus, verzeih uns unsere Sünden, bewahre uns vor dem Feuer der Hölle, führe alle Seelen in den Himmel, besonders jene, die am meisten deiner Barmherzigkeit bedürfen.

0: Drittes, glorreiches Geheimnis, Jesus, der uns den Heiligen Geist gesandt hat. In diesem Geheimnis betrachten wir das Pfingstereignis. Der Heilige Geist kommt von oben und erfüllt die Jünger mit seiner Kraft. Bitten wir auch in unserer Zeit, dass viele Menschen berührt werden vom Heiligen Geist, dass sie gesendet werden hinaus in unsere Städte. Bitten wir um Missionare, die Jesus verkündigen, die den Glauben verkündigen, die mutig vorangehen. Vater unser im Himmel, geheiligt werde dein Name, dein Reich komme, dein Wille geschehe, wie im Himmel, so auf Erden.
1: Unser tägliches Brot gib uns heute und vergib uns

0: uns unsere Schuld, wie auch wir vergeben unseren Schuldigern. Und führe uns nicht in Versuchung, sondern erlöse uns von dem Bösen. Amen.
1: Gegrüßet seist du, Maria, voller Gnade. Der Herr ist mit dir. Du bist gebenedeit unter den Frauen, und gebenedeit ist die Frucht deines Leibes, Jesus, der uns den Heiligen Geist gesandt hat.
0: Heilige Maria, Mutter Gottes, bitte für uns Sünder, jetzt und in der Stunde unseres Todes. Amen.
1: Gegrüßet seist du, Maria, voller Gnade. Der Herr ist mit dir. Du bist gebenedeit unter den Frauen, und gebenedeit ist die Frucht deines Leibes, Jesus, der uns den Heiligen Geist gesandt hat.
0: Heilige Maria, Mutter Gottes, bitte für uns Sünder, jetzt und in der Stunde unseres Todes. Amen.
1: Gegrüßet seist du, Maria, voller Gnade. Der Herr ist mit dir. Du bist gebenedeit unter den Frauen, und gebenedeit ist die Frucht deines Leibes, Jesus, der uns den Heiligen Geist gesandt hat.
0: Heilige Maria, Mutter Gottes, bitte für uns Sünder, jetzt und in der Stunde unseres Todes. Amen.
1: Gegrüßet seist du, Maria, voller Gnade. Der Herr ist mit dir. Du bist gebenedeit unter den Frauen, und gebenedeit ist die Frucht deines Leibes, Jesus, der uns den Heiligen Geist gesandt hat.
0: Heilige Maria, Mutter Gottes, bitte für uns Sünder, jetzt und in der Stunde unseres Todes. Amen.
1: Gegrüßet seist du, Maria, voller Gnade. Der Herr ist mit dir. Du bist gebenedeit unter den Frauen, und gebenedeit ist die Frucht deines Leibes, Jesus, der uns den Heiligen Geist gesandt hat.
0: Heilige Maria, Mutter Gottes, bitte für uns Sünder, jetzt und in der Stunde unseres Todes. Amen.
1: Gegrüßet seist du, Maria, voller Gnade. Der Herr ist mit dir. Du bist gebenedeit unter den Frauen, und gebenedeit ist die Frucht deines Leibes, Jesus, der uns den Heiligen Geist gesandt hat.
0: Heilige Maria, Mutter Gottes, bitte für uns Sünder, jetzt und in der Stunde unseres Todes. Amen.
1: Gegrüßet seist du, Maria, voller Gnade. Der Herr ist mit dir. Du bist gebenedeit unter den Frauen, und gebenedeit ist die Frucht deines Leibes, Jesus, der uns den Heiligen Geist gesandt hat.
0: Heilige Maria, Mutter Gottes, bitte für uns Sünder, jetzt und in der Stunde unseres Todes. Amen.
1: Gegrüßet seist du, Maria, voller Gnade. Der Herr ist mit dir. Du bist gebenedeit unter den Frauen, und gebenedeit ist die Frucht deines Leibes, Jesus, der uns den Heiligen Geist gesandt hat.
0: Heilige Maria, Mutter Gottes, bitte für uns Sünder, jetzt und in der Stunde unseres Todes. Amen.
1: Gegrüßet seist du, Maria, voller Gnade. Der Herr ist mit dir. Du bist gebenedeit unter den Frauen, und gebenedeit ist die Frucht deines Leibes, Jesus, der uns den Heiligen Geist gesandt hat.
0: Heilige Maria, Mutter Gottes, bitte für uns Sünder, jetzt und in der Stunde unseres Todes. Amen.
1: Gegrüßet seist du, Maria, voller Gnade. Der Herr ist mit dir. Du bist gebenedeit unter den Frauen, und gebenedeit ist die Frucht deines Leibes, Jesus, der uns den Heiligen Geist gesandt hat.
0: Heilige Maria, Mutter Gottes, bitte für uns Sünder, jetzt und in der Stunde unseres Todes. Amen.
1: Ehre sei dem Vater und dem Sohn und dem Heiligen Geist.
0: Wie im Anfang, so auch jetzt und alle Zeit und in Ewigkeit. Amen. O mein Jesus, verzeih uns unsere Sünden, bewahre uns vor dem Feuer der Hölle, führe alle Seelen in den Himmel, besonders jene, die deiner Barmherzigkeit am meisten bedürfen. Amen.

0: Viertes, glorreiches Geheimnis, Jesus, der dich, o Jungfrau, in den Himmel aufgenommen hat. In diesem Geheimnis vertrauen wir der Gottesmutter alle kranken Menschen an, alle, die auf eine OP warten, alle, die in den Krankenhäusern sind, bitten wir um Genesung und Heilung.
1: Vater unser im Himmel, geheiligt werde dein Name, dein Reich komme, dein Wille geschehe, wie im Himmel, so auf Erden.
0: Unser tägliches Brot gib uns heute und vergib uns unsere Schuld, wie auch wir vergeben unseren Schuldigern, und führe uns nicht in Versuchung, sondern erlöse uns von dem Bösen. Amen.
1: Gegrüßet seist du, Maria, voll der Gnade, der Herr ist mit dir. Du bist gebenedeit unter den Frauen, und gebenedeit ist die Frucht deines Leibes, Jesus, der dich, o Jungfrau, in den Himmel aufgenommen hat.
0: Heilige Maria, Mutter Gottes, bitte für uns Sünder, jetzt und in der Stunde unseres Todes. Amen.
1: Gegrüßet seist du, Maria, voll der Gnade, der Herr ist mit dir. Du bist gebenedeit unter den Frauen, und gebenedeit ist die Frucht deines Leibes, Jesus, der dich, o Jungfrau, in den Himmel aufgenommen hat.
0: Heilige Maria, Mutter Gottes, bitte für uns Sünder, jetzt und in der Stunde unseres Todes. Amen.
1: Gegrüßet seist du, Maria, voll der Gnade, der Herr ist mit dir. Du bist gebenedeit unter den Frauen, und gebenedeit ist die Frucht deines Leibes, Jesus, der dich, o Jungfrau, in den Himmel aufgenommen hat.
0: Heilige Maria, Mutter Gottes, bitte für uns Sünder, jetzt und in der Stunde unseres Todes. Amen.
1: Gegrüßet seist du, Maria, voll der Gnade, der Herr ist mit dir. Du bist gebenedeit unter den Frauen, und gebenedeit ist die Frucht deines Leibes, Jesus, der dich, o Jungfrau, in den Himmel aufgenommen hat.
0: Heilige Maria, Mutter Gottes, bitte für uns Sünder, jetzt und in der Stunde unseres Todes. Amen.
1: Gegrüßet seist du, Maria, voll der Gnade, der Herr ist mit dir. Du bist gebenedeit unter den Frauen, und gebenedeit ist die Frucht deines Leibes, Jesus, der dich, o Jungfrau, in den Himmel aufgenommen hat.
0: Heilige Maria, Mutter Gottes, bitte für uns Sünder, jetzt und in der Stunde unseres Todes. Amen.
1: Gegrüßet seist du, Maria, voll der Gnade, der Herr ist mit dir. Du bist gebenedeit unter den Frauen, und gebenedeit ist die Frucht deines Leibes, Jesus, der dich, o Jungfrau, in den Himmel aufgenommen hat.
0: Heilige Maria, Mutter Gottes, bitte für uns Sünder, jetzt und in der Stunde unseres Todes. Amen.
1: Gegrüßet seist du, Maria, voll der Gnade, der Herr ist mit dir. Du bist gebenedeit unter den Frauen, und gebenedeit ist die Frucht deines Leibes, Jesus, der dich, o Jungfrau, in den Himmel aufgenommen hat.
0: Heilige Maria, Mutter Gottes, bitte für uns Sünder, jetzt und in der Stunde unseres Todes. Amen.
1: Gegrüßet seist du, Maria, voll der Gnade, der Herr ist mit dir. Du bist gebenedeit unter den Frauen, und gebenedeit ist die Frucht deines Leibes, Jesus, der dich, o Jungfrau, in den Himmel aufgenommen hat.
0: Heilige Maria, Mutter Gottes, bitte für uns Sünder, jetzt und in der Stunde unseres Todes. Amen.
1: Gegrüßet seist du, Maria, voll der Gnade, der Herr ist mit dir. Du bist gebenedeit unter den Frauen, und gebenedeit ist die Frucht deines Leibes, Jesus, der dich, o Jungfrau, in den Himmel aufgenommen hat.
0: Heilige Maria, Mutter Gottes, bitte für uns Sünder, jetzt und in der Stunde unseres Todes. Amen.
1: Gegrüßet seist du, Maria, voll der Gnade, der Herr ist mit dir. Du bist gebenedeit unter den Frauen, und gebenedeit ist die Frucht deines Leibes, Jesus, der dich, o Jungfrau, in den Himmel aufgenommen hat.
0: Heilige Maria, Mutter Gottes, bitte für uns Sünder, jetzt und in der Stunde unseres Todes. Amen.
1: Ehre sei dem Vater, dem Sohn und dem Heiligen Geist.
0: Wie im Anfang, so auch jetzt und alle Zeit und in Ewigkeit. Amen.
1: O mein Jesus, verzeih uns unsere Sünden, bewahre uns vor dem Feuer der Hölle, führe alle Seelen in den Himmel, besonders jene, die am meisten deiner Barmherzigkeit bedürfen.

0: Fünftes, glorreiches Geheimnis. Jesus, der dich, o Jungfrau, im Himmel gekrönt hat. In diesem Geheimnis betrachten wir die Krönung Mariens im Himmel, zur Königin des Himmels und der Erde. Dieses Gesetzchen wollen wir der Gottesmutter schenken für die Anliegen, die sie mit uns und mit der ganzen Welt hat. Vater unser im Himmel, geheiligt werde dein Name, dein Reich komme, dein Wille geschehe, wie im Himmel, so auf Erden.
1: Unser tägliches Brot gib uns heute und vergib uns unsere Schuld, wie auch wir vergeben unseren Schuldigern. Und führe uns nicht in Versuchung, sondern erlöse uns von dem Bösen. Amen.
0: Gegrüßet seist du, Maria, voller Gnade, der Herr ist mit dir. Du bist gebenedeit unter den Frauen, und gebenedeit ist die Frucht deines Leibes, Jesus, der dich, o Jungfrau, im Himmel gekrönt hat.
1: Heilige Maria, Mutter Gottes, bitte für uns Sünder, jetzt und in der Stunde unseres Todes. Amen.
0: Gegrüßet seist du, Maria, voller Gnade, der Herr ist mit dir. Du bist gebenedeit unter den Frauen, und gebenedeit ist die Frucht deines Leibes, Jesus, der dich, o Jungfrau, im Himmel gekrönt hat.
1: Heilige Maria, Mutter Gottes, bitte für uns Sünder, jetzt und in der Stunde unseres Todes. Amen.
0: Gegrüßet seist du, Maria, voller Gnade, der Herr ist mit dir. Du bist gebenedeit unter den Frauen, und gebenedeit ist die Frucht deines Leibes, Jesus, der dich, o Jungfrau, im Himmel gekrönt hat.
1: Heilige Maria, Mutter Gottes, bitte für uns Sünder, jetzt und in der Stunde unseres Todes. Amen.
0: Gegrüßet seist du, Maria, voller Gnade, der Herr ist mit dir. Du bist gebenedeit unter den Frauen, und gebenedeit ist die Frucht deines Leibes, Jesus, der dich, o Jungfrau, im Himmel gekrönt hat.
1: Heilige Maria, Mutter Gottes, bitte für uns Sünder, jetzt und in der Stunde unseres Todes. Amen.
0: Gegrüßet seist du, Maria, voller Gnade, der Herr ist mit dir. Du bist gebenedeit unter den Frauen, und gebenedeit ist die Frucht deines Leibes, Jesus, der dich, o Jungfrau, im Himmel gekrönt hat.
1: Heilige Maria, Mutter Gottes, bitte für uns Sünder, jetzt und in der Stunde unseres Todes. Amen.
0: Gegrüßet seist du, Maria, voller Gnade, der Herr ist mit dir. Du bist gebenedeit unter den Frauen, und gebenedeit ist die Frucht deines Leibes, Jesus, der dich, o Jungfrau, im Himmel gekrönt hat.
1: Heilige Maria, Mutter Gottes, bitte für uns Sünder, jetzt und in der Stunde unseres Todes. Amen.
0: Gegrüßet seist du, Maria, voller Gnade, der Herr ist mit dir. Du bist gebenedeit unter den Frauen, und gebenedeit ist die Frucht deines Leibes, Jesus, der dich, o Jungfrau, im Himmel gekrönt hat.
1: Heilige Maria, Mutter Gottes, bitte für uns Sünder, jetzt und in der Stunde unseres Todes.
0: Gegrüßet seist du, Maria, voller Gnade, der Herr ist mit dir. Du bist gebenedeit unter den Frauen, und gebenedeit ist die Frucht deines Leibes, Jesus, der dich, o Jungfrau, im Himmel gekrönt hat.
1: Heilige Maria, Mutter Gottes, bitte für uns Sünder, jetzt und in der Stunde unseres Todes. Amen.
0: Gegrüßet seist du, Maria, voller Gnade, der Herr ist mit dir. Du bist gebenedeit unter den Frauen, und gebenedeit ist die Frucht deines Leibes, Jesus, der dich, o Jungfrau, im Himmel gekrönt hat.
1: Heilige Maria, Mutter Gottes, bitte für uns Sünder, jetzt und in der Stunde unseres Todes.
0: Gegrüßet seist du, Maria, voller Gnade, der Herr ist mit dir. Du bist gebenedeit unter den Frauen, und gebenedeit ist die Frucht deines Leibes, Jesus, der dich, o Jungfrau, im Himmel gekrönt hat.
1: Heilige Maria, Mutter Gottes, bitte für uns Sünder, jetzt und in der Stunde unseres Todes. Amen.
0: Ehre sei dem Vater und dem Sohn und dem Heiligen Geist.
1: Wie es war im Anfang, so auch jetzt und alle Zeit und in Ewigkeit. Amen. O mein Jesus, verzeih uns unsere Sünden, bewahr uns vor dem Feuer der Hölle. Führe alle Seelen in die Welt, besonders jene, deine Barmherzigkeit.
0: Am Ende des Rosenkranzes gedenken wir der Gebetsmeinung des Heiligen Vaters. Wir beten um eine gerechte und nachhaltige Verwaltung des Wassers, einer überlebenswichtigen Ressource, so dass alle in gleicher Weise Zugang dazu haben. Wir schließen auch wieder alle unsere lieben Verstorbenen mit ein.
2: Vater unser im Himmel, geheiligt werde dein Name, dein Reich komme, dein Wille geschehe, wie im Himmel so auf Erden.
0: Unser tägliches Brot gib uns heute und vergib uns unsere Schuld, wie auch wir vergeben unseren Schuldigern. Und führe uns nicht in Versuchung, sondern erlöse uns von dem Bösen. Amen.
2: Gegrüßet seist du, Maria, voller Gnade, der Herr ist mit dir. Du bist gebenedeit unter den Frauen und gebenedeit ist die Frucht deines Leibes, Jesus.
0: Heilige Maria, Mutter Gottes, bitte für uns Sünder, jetzt und in der Stunde unseres Todes. Amen.
2: Ehre sei dem Vater und dem Sohn und dem Heiligen Geist.
0: Wie im Anfang, so auch jetzt und alle Zeit und in Ewigkeit. Amen. Wir beten mit den Worten des heiligen Johannes Paul II. Und vertrauen der Gottesmutter unser Radio und diesen heutigen Tag an. Maria, lenke die Entscheidungen unseres Lebens. Stärke uns in den Stunden der Prüfung, damit wir in Treue zu Gott und zu den Menschen vertrauensvoll und mutig die geheimnisvollen Wege des Himmels beschreiten. So können wir dem Verstand und dem Herzen jedes Menschen die frohe Botschaft von Christus, dem Erlöser der Welt, bringen. Maria, Stern der Evangelisation, sei mit uns, leite Radio Maria und sei sein Schutz. Im Namen des Vaters und des Sohnes und des Heiligen Geistes. Amen. Ich darf mich bei Ihnen allen ganz herzlich bedanken für das gemeinsame Rosenkranzgebet und Ihnen einen gnadenreichen Tag wünschen.

Vater im Himmel, Lob und Dank sei dir für die Ruhe der Nacht. Lob und Dank sei dir für den neuen Tag. Lob und Dank sei dir für alle deine Liebe und Güte und Treue in meinem Leben. Du hast mir viel Gutes erwiesen. Lass mich auch das Schwere aus deiner Hand annehmen. Du wirst mir aber nicht mehr auferlegen, als ich tragen kann. Du lässt deinen Kindern alle Dinge zum Besten dienen. Herr, mache mich zu einem Werkzeug des Friedens, dass ich liebe, wo man hasst, dass ich verzeihe, wo man beleidigt, dass ich verbinde, wo Streit ist, dass ich die Wahrheit sage, wo Irrtum ist, dass ich Glauben bringe, wo Zweifel droht, dass ich Hoffnung wecke, wo Verzweiflung quält, dass ich Licht entzünde, wo Finsternis regiert, dass ich Freude bringe, wo Kummer wohnt. Herr, lass mich trachten, nicht, dass ich getröstet werde, sondern dass ich tröste, nicht, dass ich verstanden werde, sondern dass ich verstehe, nicht, dass ich geliebt werde, sondern dass ich liebe. Denn wer sich hingibt, der empfängt, wer sich selbst vergisst, der findet. Wer verzeiht, dem wird verziehen. Und wer stirbt, der erwacht zum ewigen Leben. Amen. Wir bitten um den Heiligen Geist. Atme in mir, du Heiliger Geist, dass ich Heiliges denke. Treibe mich, du Heiliger Geist, dass ich Heiliges tue. Locke mich, du Heiliger Geist, dass ich Heiliges liebe. Stärke mich, du Heiliger Geist, dass ich Heiliges hüte. Hüte mich, du Heiliger Geist, dass ich das Heilige nimmer verliere. Amen. Wir dürfen uns der Gottesmutter anvertrauen an diesem neuen Morgen. O meine Mutter, o meine Königin, dir bringe ich mich ganz dar, und um dir meine Hingabe zu bezeigen, weihe ich dir heute meine Augen, meine Ohren, meinen Mund, mein Herz, mich selber ganz und gar, weil ich also dir gehöre, o gute Mutter, bewahre mich, beschütze mich als dein Gut und Eigentum. Amen. Wir bitten unseren Schutzengel, Engel Gottes, mein Beschützer, des höchsten Vatergüte hat mich dir anvertraut. Erleuchte, beschütze, regiere und leite mich. Amen. Heiliger Josef, Nährvater Jesu Christi und wahrer Bräutigam der seligsten Jungfrau Maria, bitte für uns und für die Sterbenden dieses Tages. Heiliger Josef, du Hoffnung der Kranken und Patron unseres Radios, bitte für uns. Heiliger Charles de Foucault, unser Jahresheiliger, bitte für uns. Heiliger Johannes Paul II., bitte für uns. Im Namen des Vaters und des Sohnes und des Heiligen Geistes. Amen.

Heute am 3. September feiert die Kirche den heiligen Gregor, dem Großen, einem Papst und Kirchenlehrer. Heute hören wir die Lesungen von seinem Gedenktag. Wenn Sie wieder mitlesen möchten oder nachlesen, die Lesung ist vom 2. Korintherbrief im 4. Kapitel 1. bis 2. und 5. bis 7. Vers. Wir hören aus dem 2. Brief des Apostels Paulus an die Gemeinde in Korinth. Unser Eifer erlahmt nicht in dem Dienst, der uns durch Gottes Erbarmen übertragen wurde. Wir haben uns von aller schimpflichen Arglist losgesagt. Wir verhalten uns nicht hinterhältig und verfälschen das Wort Gottes nicht, sondern machen die Wahrheit offenbar. So empfehlen wir uns vor dem Angesicht Gottes, jedem menschlichen Gewissen. Wir verkünden nämlich nicht nur uns selbst, sondern Jesus Christus als den Herrn, uns aber als eure Knechte um Jesu Willen. Denn Gott, der sprach, aus Finsternis soll Licht aufleuchten, er ist in unseren Herzen aufgeleuchtet, damit aufstrahlt die Erkenntnis des göttlichen Glanzes auf dem Antlitz Christi. Diesen Schatz tragen wir in zerbrechlichen Gefäßen. So wird deutlich, dass das Übermaß der Kraft von Gott und nicht von uns kommt.

Wir beten den Psalm 96. Kündet den Völkern die Herrlichkeit des Herrn. Kündet den Völkern die Herrlichkeit des Herrn. Singet dem Herrn ein neues Lied. Singt dem Herrn alle Lande. Singt dem Herrn, preist seinen Namen. Verkündet sein Heil von Tag zu Tag. Erzählt bei den Nationen von seiner Herrlichkeit, bei allen Völkern von seinen Wundern. Bringt da dem Herrn, ihr Stämme der Völker, bringt da dem Herrn Ehre und Macht. Bringt da dem Herrn die Ehre seines Namens. Bringt Gaben und tretet ein in die Höfe seines Heiligtums. Verkündet bei den Nationen, der Herr ist König. Fest ist der Erdkreis gegründet, er wird nicht wanken. Er richtet die Völker so, wie es recht ist. Kündet den Völkern die Herrlichkeit des Herrn.

Wir wenden uns dem Evangelium zu, das wir dem Gedenktag des heiligen Gregor entnehmen. Wenn Sie wieder mitlesen möchten, im Lukas-Evangelium, 22. Kapitel, 24 bis 30. Vers. Und wenn Sie den Wochentagsschott haben, im Neuen, Seite 1004, bei den Gedenktagen der Heiligen. So schreibt Lukas: In jener Zeit entstand unter den Aposteln ein Streit darüber, wer von ihnen wohl der Größte sei. Da sagte Jesus zu ihnen: Die Könige herrschen über ihre Völker, und die Vollmacht über sie haben, lassen sich Wohltäter nennen. Bei euch aber soll es nicht so sein, sondern der Größte unter euch soll werden wie der Jüngste, und der Führende soll werden wie der Dienende. Denn wer ist größer, der bei Tisch sitzt oder der bedient? Ist es nicht der, der bei Tisch sitzt? Ich aber bin unter euch wie der, der bedient. Ihr aber habt in meinen Prüfungen bei mir ausgeharrt. Darum vermache ich euch das Reich, wie es mein Vater mir vermacht hat. Ihr sollt in meinem Reich an meinem Tisch essen und trinken, und ihr sollt auf Thronen sitzen und die 12 Stämme Israels richten.

Einen schönen Donnerstagmorgen wünscht Ihnen Pater Roberto von den Karmeliten in Wien. Mein Gedanke zum heutigen Tag betrifft die Menschen, denen wir vielleicht an diesem Tag begegnen. Ja, es gibt sicher solche, die wir gerne haben, also denen wir auch gerne begegnen. Es gibt aber immer wieder andere, bei denen wir meist vorher schon wissen, dass die Begegnung schwierig werden könnte. Ja, vielleicht ist ein Kollege oder ja ein Mitbruder in meinem Fall, ich weiß nicht, ein Familienmitglied, also ein Mensch, bei dem alte Verletzungen eine Rolle spielen oder einfach jemand, dessen Art uns nicht besonders sympathisch ist. Es ist allerdings so, dass oft gerade die Menschen, die uns so am meisten Mühe machen, dass wir durch die besonders etwas über die Liebe lernen können. Wir sollen uns immer wieder fragen, wie sieht Gott diesen Menschen eigentlich? Ja, es ist schwierig bei uns, wenn wir uns innerlich gegen diese Menschen wehren, dann können wirklich Barrieren aufgebaut werden. Wir sehen doch von einem Menschen nur einen kleinen Ausschnitt, vielleicht eine Eigenschaft oder eine Erfahrung, die wir mit ihm gemacht haben, eine Geschichte. Gott sieht aber den ganzen Menschen und sieht auch natürlich uns als ganze Menschen. Er kennt seine Geschichte. Natürlich müssen wir nicht alles gutheißen, was dieser Mensch tut, auch uns gegenüber. Allerdings, und wir dürfen auch Grenzen ziehen, aber wir dürfen nicht diesen Menschen auf seine Fehler, auf seine negativen Eigenschaften reduzieren. Vielleicht gibt es heute einen Menschen, bei dem Sie es auch versuchen können. Ja, wenn Sie ihm begegnen, brauchen Sie jetzt nichts Besonderes tun oder sagen, aber bevor Sie in die Begegnung gehen, einen kurzen Augenblick denken Sie innerlich, beten Sie, Herr, auch diesen Menschen liebst du. Ich glaube, ein solcher Gedanke vor einer Begegnung hilft oft, wirklich zu verändern, wie die Begegnung dann ausgeht. Die Liebe zu Gott ist nicht von der Liebe zu den Mitmenschen zu trennen. Das sagt Jesus, sagt auch unsere Tradition im Karmel. Und wir können eigentlich nicht ganz tief in die Gemeinschaft mit Gott hineinwachsen und dabei gleichzeitig aber unser Herz gegenüber den Menschen immer verschließen. Das geht nicht. Und deshalb ist unser Alltag, wo wir die Gegenwart Gottes zur Seite haben, eine gute Schule der Liebe. Nicht ganz weit weg und theoretisch, sondern ganz konkret im Büro, in der Küche, mit der Familie, wo auch immer. Vielleicht begegnet uns ein Mensch heute, dem wir versuchen können, auch so zu begegnen. Herr, wie siehst du ihn? Ich weiß, du liebst diesen Menschen, auch ihn. So wünsche ich Ihnen einen gesegneten Donnerstag. Möge Gott uns dieses Herz schenken, das nicht nur sieht, was, wo es schwer ist, was schwierig ist, sondern auch den Menschen, der hinter all seinen Eigenschaften steht. So segne sie der allmächtige Gott, der Vater, der Sohn und der Heilige Geist. Amen.

Einen herzlichen Gruß zur frühen Morgenstunde aus dem Studio von Wien, sagt Ihnen Elisabeth Simböck. Wir dürfen die Laudes gemeinsam beten. Es ist heute am 3. September der Gedenktag des heiligen Gregor des Großen. Wir verwenden auch die Texte von seinem Gedenktag. Und wenn Sie ein geübter Stundenbuch-Beter sind, dann darf ich Sie einladen, anzurufen im Studio. Ich erreiche meinen Mitbeter heute nicht unter der Nummer 0720 578 578. Könnte ich einen Mitbeter? Ah ja, der erste ist schon da. Das ist immer großartig. Das ist die. Ah, jetzt habe ich ihn verloren. Dass das die Leitung ist frei zum Anrufen, zum Mitbeten. Wir beten heute die Laudes vom Gedenktag des heiligen Gregor dem Großen. Den Hymnus verwenden wir seit 1151. Die Psalmen vom Donnerstag der zweiten Woche, Seite 397. Und ab der Kurzlesung Seite 1152. Benediktus-Antiphon verwenden wir aus dem Proprium der Heiligen, Seite 884, sowie auch das Schlussgebet. Es gibt noch ein paar Takte Musik und in Kürze beginnen wir.

0: Liebe Hörerfamilie von Radio Maria, wir beginnen mit der Laudes. Und ich darf begrüßen, in der Leitung ist Frau Helene Gapp zum Mitbeten. Einen wunderschönen guten Morgen.
1: Guten Morgen.
0: So dürfen wir beginnen. O Gott, komm mir zu Hilfe.
1: Herr, eile mir zu helfen.
0: Ehre sei dem Vater und dem Sohn und dem Heiligen Geist.
1: Wie es war im Anfang, so auch jetzt und alle Zeit und in Ewigkeit. Amen.
0: Halleluja! Herr Jesus Christus, du gingst heim zum Vater, thronst ihm zur Rechten, über allen Welten. Doch deine Jünger lässt du nicht als Weisen hier auf der Erde.
1: Du schickst als Beistand deinen Geist der Wahrheit, er schenkt uns Einsicht, gibt uns Licht und Hoffnung, er führt die Kirche sicher durch die Zeiten hin zur Vollendung.
0: Er weckt Propheten, die dem Volk vorangehen und es voll Umsicht auf dem Weg geleiten. Hirten bestellt er, ist in ihren Worten nahe den deinen.
1: Sie geben Zeugnis, reden unerschrocken, stärken die Schwachen, sammeln die Zerstreuten, lehren in Vollmacht, helfen ihren Brüdern, dich zu bekennen.
0: Lob sei dem Vater auf dem höchsten Throne, Lob sei dem Sohne, den er uns gesandt hat. Lob sei dem Geiste, der von beiden ausgeht, immer und ewig. Amen. Ihr seid das Licht der Welt. Eine Stadt, die auf dem Berge liegt, kann nicht verborgen bleiben.
1: Ihr seid das Licht der Welt. Eine Stadt, die auf dem Berge liegt, kann nicht verborgen bleiben.
0: Die Psalmen auf Seite 397, der Donnerstag der zweiten Woche. Du Hirte Israels, höre, der du Josef weidest wie eine Herde.
1: Der du auf den Cherubim thronst, erscheine vor Ephraim, Benjamin und Manasse.
0: Biete deine gewaltige Macht auf und komm uns zu Hilfe.
1: Gott, richte uns wieder auf. Lass dein Angesicht leuchten, dann ist uns geholfen.
0: Herr, Gott der Herrscharen, wie lange noch zürnst du, während dein Volk zu dir betet?
1: Du hast sie gespeist mit Tränenbrot, sie überreich getränkt mit Tränen.
0: Du machst uns zum Spielball der Nachbarn. Und unsere Feinde verspotten uns.
1: Gott der Heerscharen, richte uns wieder auf. Lass dein Angesicht leuchten, dann ist uns geholfen.
0: Du hobst in Ägypten einen Weinstock aus. Du hast Völker vertrieben, ihn aber eingepflanzt.
1: Du schufst ihm weiten Raum, er hat Wurzeln geschlagen und das ganze Land erfüllt.
0: Sein Schatten bedeckte die Berge, seine Zweige die Zedern Gottes.
1: Seine Ranken trieb er hin bis zum Meer und seine Schösslinge bis zum Euphrat.
0: Warum rissest du seine Mauern ein? Alle, die des Weges kommen, plündern ihn aus.
1: Der Eber aus dem Wald wühlt ihn um, die Tiere des Feldes fressen ihn ab.
0: Gott der Herrscharen, wende dich uns wieder zu. Blick vom Himmel herab und sieh auf uns.
1: Sorge für diesen Weinstock und für den Garten, den deine Rechte gepflanzt hat.
0: Die ihn im Feuer verbrannten wie Kehricht. Sie sollen vergehen vor deinem drohenden Angesicht.
1: Deine Hand schütze den Mann zu deiner Rechten, den Menschensohn, den du für dich groß und stark gemacht.
0: Erhalt uns am Leben. Dann wollen wir deinen Namen anrufen und nicht von dir weichen.
1: Herr Gott der Heerscharen, richte uns wieder auf. Lass dein Angesicht leuchten, denn ist uns geholfen.
0: Ehre sei dem Vater und dem Sohn und dem Heiligen Geist.
1: Wie es war im Anfang, so auch jetzt und alle Zeit und in Ewigkeit. Amen. Biete auf deine Macht und komm uns zu Hilfe, Herr unser Gott.
0: Die Antiphon aus dem Hirten der Kirche 1152. Euer Licht Danke. Soll vor den Menschen leuchten, damit sie eure guten Taten sehen und euren Vater im Himmel preisen.
1: Euer Licht soll vor den Menschen leuchten, damit sie eure guten Taten sehen und euren Vater im Himmel preisen.
0: Ich danke dir, Herr, du hast mir gezürnt. Doch dein Zorn hat sich gewendet und du hast mich getröstet.
1: Ja, Gott ist meine Rettung. Ihm will ich vertrauen und niemals verzagen.
0: Denn meine Stärke und mein Lied ist der Herr. Er ist für mich zum Retter geworden.
1: Ihr werdet Wasser schöpfen von Freude, voll Freude aus den Quellen des Heils.
0: An jenem Tag werdet ihr sagen, dankt dem Herrn, ruft seinen Namen an.
1: Macht seine Taten unter den Völkern bekannt, verkündet sein Name, ist groß und erhaben.
0: Preist den Herrn, denn herrliche Taten hat er vollbracht. Auf der ganzen Erde soll man es wissen.
1: Jauchzt und jubelt ihr Bewohner von Zion, denn groß ist unser, groß ist in eurer Mitte der Heilige Israels.
0: Ehre sei dem Vater und dem Sohn und dem Heiligen Geist.
1: Wie es war im Anfang, so auch jetzt und alle Zeit und in Ewigkeit. Amen. Herrliche Taten hat Gott. Euer Licht soll vor den Menschen leuchten, damit sie eure guten Taten sehen und euren Vater im Himmel preisen.
0: Lebendig ist Gottes Wort, voll Kraft und Schärfe als jedes Schwert.
1: Lebendig ist Gottes Wort, voll Kraft und schärfer als jedes Schwert.
0: Jubelt Gott zu, er ist unsere Zuflucht. Jauchzt dem Gott Jakobs zu.
1: Stimmt an den Gesang, schlagt die Pauke, die liebliche Laute dazu, die Harfe.
0: Stoßt in die Posaune am Neumond und zum Vollmond am Tag unseres Festes.
1: Denn das ist Satzung für Israel, Entscheid des Gottes Jakobs.
0: Das hat er als Gesetz für Josef verlassen, als Gott gegen Ägypten auszog.
1: Eine Stimme höre ich, die ich noch nie vernahm. Seine Schulter habe ich von der Bürde befreit. Seine Hände kamen los vom Lastkorb.
0: Du riefst in der Not, und ich riss dich heraus.
1: Ich habe dich aus dem Gewölk des Donners erhört, an den Wassern von Meriba geprüft.
0: Höre, mein Volk, ich will dich mahnen. Israel, wolltest du doch auf mich hören?
1: Für dich gibt es keinen anderen Gott. Du sollst keinen fremden Gott anbeten.
0: Ich bin der Herr, dein Gott, der dich heraufgeführt hat aus Ägypten. Tu deinen Mund auf, ich will ihn füllen.
1: Doch mein Volk hat nicht auf meine Stimme gehört. Israel hat mich nicht gewollt.
0: Da überließ ich sie im verstockten Herzen. Und sie handelten nach ihren eigenen Plänen.
1: Ach, dass doch mein Volk auf mich hörte, dass Israel gehen wolle auf meinen Wegen.
0: Wie bald würde ich seine Feinde beugen, meine Hand gegen seine Bedränger wenden.
1: Alle, die den Herrn hassen, müssten Israel schmeicheln, und das sollte für immer so bleiben.
0: Ich würde es nähren mit bestem Weizen und mit Honig aus dem Felsen sättigen.

0: so auf der Seite
1: 1152.
0: Denkt an eure Vorsteher, die euch das Wort Gottes verkündet haben. Schaut auf das Ende ihres Lebens und ahmt ihren Glauben nach. Jesus Christus ist derselbe gestern, heute und in Ewigkeit. Lasst euch nicht durch mancherlei fremde Lehren irreführen.

0: Jerusalem, ich habe dir Wächter gegeben. Den Namen Gottes sollen sie verkünden.
1: Jerusalem, ich habe dir Wächter gegeben. Den Namen Gottes sollen sie verkünden.
0: Sie dürfen nicht schweigen, bei Tag und bei Nacht.
1: Den Namen Gottes sollen sie verkünden.
0: Ehre sei dem Vater und dem Sohn und dem Heiligen Geist.
1: Jerusalem, ich habe dir Wächter gegeben. Den Namen Gottes sollen sie verkünden.
0: Die Benediktus-Antiphon nehmen wir wieder aus dem Proprium der Heiligen. Seite 884. Als Danke. Guter Hirt seiner Herde hat Gregor der Kirche das Beispiel seines Lebens hinterlassen und die Weisung seiner Lehre.
1: So ist es.
0: Als guter Hirt?
1: Ich finde es nicht.
0: 884.
1: So, ich habe es vor mir. Also da jetzt ich es. Als guter Hirt seiner Herde hat Gregor der Kirche das Beispiel seines Lebens hinterlassen und die Weisung seiner Lehre.
0: Gepriesen sei der Herr, der Gott Israels, denn er hat sein Volk besucht und ihm Erlösung geschaffen.
1: Er hat uns einen starken Retter erweckt im Hause seines Knechtes David.
0: So hat er verheißen von alters her, durch den Mund seiner heiligen Propheten.
1: Er hat uns errettet vor unseren Feinden und aus der Hand aller, die uns hassen.
0: Er hat das Erbarmen mit den Vätern an uns vollendet und an seinen heiligen Bund gedacht.
1: An den Eid, der
0: unserem Vater Abraham geschworen hat.
1: Er hat uns geschenkt, dass wir aus Feindeshand befreit, ihm furchtlos dienen in Heiligkeit und Gerechtigkeit. Noch etwas?
0: Vor seinem? Ja. Der Sternl ist nur die Pause.
1: Heiligkeit und Gerechtigkeit
0: vor seinem
1: Angesicht hatte uns
0: all unsere Tage. Und du, Kind, wirst Prophet des Höchsten heißen, denn du wirst dem Herrn vorangehen und ihm den Weg bereiten.
1: Du wirst dein Volk mit der Erfahrung des Heils beschenken, in der Vergebung der Sünden.
0: Durch die barmherzige Liebe unseres Gottes wird uns besuchen das aufstrahlende Licht aus der Höhe,
1: um allen zu leuchten, die in Finsternis sitzen und im Schatten des Todes.
0: Ehre sei dem Vater. Ja. Und unsere Schritte.
1: Und unsere Schritte zu lenken auf dem Weg des Friedens.
0: Ehre sei dem Vater und dem Sohn und dem Heiligen Geist.
1: Wie es war im Anfang, so auch jetzt und alle Zeit.

0: und in Ewigkeit. Amen.
1: Als guter Hirt seiner Herde hat Gregor der Kirche als Beispiel seines Lebens hinterlassen und die Weisung seiner Lehre. Die Fürbitten auf Seite 1153. Gepriesen sei Jesus Christus, der gute Hirt, der sein Leben hingegeben hat für die Seinen. Zu ihm lasst uns beten. Herr, sei du der Hirte deines Volkes.
0: Herr, sei du der Hirte deines Volkes.
1: Du hast im Wirken des heiligen Gregor deine Liebe sichtbar gemacht. Lass uns heute auf deine Fürbitte, dein Erbarmen erfahren.
0: Herr, sei du der Hirte deines Volkes.
1: Du hast durch große Seelsorger immer wieder deine Kirche erneuert. Schenke uns auf ihre Fürbitte die Gnade der Bekehrung.
0: Herr, sei du der Hirte deines Volkes.
1: Durch den Dienst heiliger Seelsorger hast du dich der Armen und Schwachen angenommen. Schenke uns auf ihre Fürsprache die Kraft, den Schwachen zu dienen.
0: Herr, sei du der Hirte deines Volkes.
1: Durch die Predigt und das Beispiel heiliger Seelsorger hast du vielen den Weg zum Himmel gewiesen. Hilf uns auf ihre Fürsprache, diesen Weg zu finden.
0: Herr, sei du der Hirte deines Volkes.
1: Kyrie eleison.
0: Christe eleison.
1: Kyrie eleison. Vater unser im Himmel, geheiligt werde dein Name, dein Reich komme. Dein Wille geschehe wie im Himmel, so auf Erden.
0: Unser tägliches Brot gib uns heute. Vergib uns unsere Schuld, wie auch wir vergeben unseren Schuldigern. Und führe uns nicht in Versuchung, sondern erlöse uns von dem Bösen. Amen.
1: Lasset uns beten. Gott, du bist deinem Volk gnädig und leitest es in Liebe. Höre auf die Fürsprache des heiligen Papstes Gregor und schenke allen, die in der Kirche am Amt der Leitung teilhaben, den Geist der Weisheit, damit dein Volk wachse und seinen Hirten zur ewigen Freude werde. Darum bitten wir durch Jesus Christus, unseren Herrn, der in der Einheit des Heiligen Geistes mit dir lebt und herrscht in alle Ewigkeit.
0: Amen.
1: Der Herr segne uns, er bewahre uns vor Unheil und führe uns zum ewigen Leben.
0: Amen.
1: Liebe Frau Gapp, ich sage Ihnen ganz herzlichen Dank fürs Einspringen und Mitbeten der Laudes und wünsche Gottes Segen für diesen Tag.
0: Vergelt's Gott. Und es hat mich gefreut zu beten. Es tut mir leid, dass ich so manchen Bock gemacht habe.
1: Das gehört zum Leben dazu. In Kürze startet die geistliche Lesung. Sollte sich noch ausgehen. Wir entschuldigen uns, dass wir mit diesem Gedanken des Morgens später starten und wünschen Ihnen geistlichen Gewinn daraus.
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Aus einer Auslegung zum Buch Ezechiel von Gregor dem Großen. Aus Liebe zu Christus schone ich mich nicht in der Klärung seiner Worte. Menschensohn, ich gebe dich dem Haus Israel als Wächter. Aus dem Buch Ezechiel 3,17. Es ist bemerkenswert, dass der Herr einen Mann, den er zum Predigen sendet, Wächter nennt. Der Wächter steht immer erhöht, um zu sehen, was von Weitem kommt. Wer daher zum Wächter für sein Volk bestellt wird, muss durch seine Lebensführung hochstehen, damit er durch Voraussicht nützen kann. Wie hart ist für mich, was ich da sage. Im Sprechen treffe ich mich selbst, denn meine Zunge ist der Predigt nicht so gewachsen, wie sie es müsste, und soweit sie ihr gewachsen ist, bleibt das Leben hinter dem zurück, was die Zunge predigt. Ich weigere mich nicht, meine Schuld zu bekennen. Ich sehe meine Stumpfheit und Nachlässigkeit. Vielleicht erwirkt mir meine Einsicht in die Schuld bei dem gütigen Richter Vergebung. Als Mönch im Kloster hatte ich die Möglichkeit, die Zunge von allem überflüssigen Reden fernzuhalten und das immerwährende Gebet des Herzens fast ununterbrochen zu üben. Seitdem ich aber die Schultern unter die Last des Hirtenamtes beugen muss, kann sich mein Geist nicht mehr völlig gesammelt auf sich selbst besinnen, weil er sich teilen und auf vieles richten muss. Bald muss ich mich um die Angelegenheiten der Kirche, bald die der Klöster kümmern, oft über das Leben und das Tun einzelner Menschen nachdenken. Bald muss ich geschäftliche Dinge der Bürger über mich ergehen lassen. Bald stöhne ich über die andringende Kriegsmacht der Barbaren und muss die Wölfe fürchten, die der mir anvertrauten Herde nachstellen. Bald muss ich mich um das Vermögen sorgen, damit die Mittel nicht ausgehen für die, denen es nach der Regel geschuldet wird. Dann wieder muss ich mit Gleichmut gewisse Räuber dulden oder ihnen begegnen mit dem Bemühen, die Liebe zu wahren. Ist aber der Geist gespalten und zerrissen und gezwungen, so viele und wichtige Dinge zu bedenken, wann soll er sich dann auf sich selbst zurückziehen, um sich für die Predigt zu sammeln, wenn er sich dem Dienst der Wortverkündigung nicht entziehen will? Da ich genötigt durch meine Stellung oft mit Männern der Welt zusammenkomme, lockere ich manchmal die Zucht der Sprache. Verhalte ich mich nämlich anders, entsprechend der Strenge meines eigenen Urteils, dann fliehen mich, ich weiß es, die Schwächeren, und ich bringe sie niemals zu dem, wohin ich möchte. So kommt es, dass ich oft auch ihre nichtssagenden Reden anhöre. Weil aber auch ich selbst schwach bin, ziehen mich diese unnützen Reden doch auch an, und ich beginne sie gerne zu führen, obwohl ich sie doch anfangs nicht einmal gern hörte. Früher fürchtete ich zu fallen, jetzt macht es mir Vergnügen, am Boden zu liegen. Wer bin ich also? Und was für ein Wächter bin ich, dass ich nicht auf dem Berg meiner Aufgabe stehe, sondern im Tal der Schwachheit liege? Doch der Schöpfer und Erlöser des Menschengeschlechtes hat die Macht, mir, dem Unwürdigen, die Höhe der Lebensführung und die Wirksamkeit der Predigt zu schenken, da ich mich aus Liebe zu ihm in der Darlegung seiner Worte nicht schone. Gregor der Große, aus einer Auslegung zum Buch Ezechiel.

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Am Mikrofon für Sie war Elisabeth Simböck. Gott segne Sie.

Bibelfitness kompakt. Herzlich willkommen bei Bibelfitness kompakt. Mein Name ist Magdalena Meierl und ich bin Physiotherapeutin. Und meine Freude ist es, Bewegung mit dem Wort Gottes zu verbinden. Wir werden uns nun einem Bibelvers widmen und dazu verschiedene Bewegungen machen. Somit können wir in unserer Gesamtheit aus Leib, Seele und Geist beten. Es geht um ein leichtes, freudvolles Mitmachen, so wie sie sind. Alle Übungen können Sie zu Hause, im Büro oder wo auch immer Sie sind, ganz leicht in Ihren Alltag einfließen lassen. Lassen Sie uns beginnen. Heute werden wir Bewegungen im Stand machen. Wir brauchen dazu eine Wand oder einen Tisch oder etwas zum Abstützen. Wir werden so eine Art Liegestützbewegungen machen. Stellen Sie sich in einen hüftbreiten Stand vor die Wand oder vor Ihren Tisch. Die Arme sind ca. 90 Grad nach vorne angehoben, wenn Sie vor der Wand stehen, und Ihre Handflächen in Schulterhöhe. Und legen Sie die Handflächen auf die Wand. Wenn Ihnen das unangenehm ist, im Handgelenk der Stütz, dann können Sie das gerne auch auf den Unterarmen machen, dass Sie sich dort aufstützen an der Wand. Ihre Wirbelsäule bleibt gerade, Ihr Bauch leicht angespannt, Ihr Nacken lang. Atmen Sie tief ein und aus. Jetzt atmen Sie noch einmal ein und mit der nächsten Ausatmung versuchen Sie eine Art Liegestützbewegung Richtung Wand machen, sodass sich die Ellbogen ein bisschen beugen, so groß oder klein, wie es Ihnen angenehm ist. Achtung, Ihr Kreuz, Ihre Lendenwirbelsäule nicht durchhängen lassen, sondern den Bauch angespannt lassen. Drücken Sie sich nun wieder zurück in die Ausgangsposition und wiederholen Sie diese Liegestützbewegungen an der Wand oder Tür einige Male in Ihrem eigenen Tempo. Güte und Schönheit des Herrn unseres Gottes sei über uns. Lass gedeihen das Werk unserer Hände. Ja, das Werk unserer Hände, lass gedeihen. Psalm 90, Vers 17. Noch einige Male wiederholen die Bewegungen, dabei tief ausatmen und einatmen natürlich. Und dann kurz einmal auslockern, in den aufrechten Stand kommen. Wir bleiben nämlich in der Liegestützposition, aber in der nächsten Bewegung oder Übung gehen wir hinein in die Liegestützposition, dem angespannten Bauch, die Ellbogen sind dann ein bisschen gebeugt. Sie spannen den Bauch gut an, bleiben trotzdem in der Länge mit dem Oberkörper und heben nun Ihr gestrecktes rechtes Bein ein Stückchen nach hinten ab, aber nicht zu weit, damit Sie kein Hohlkreuz machen. Und dann Ihr rechtes Bein für ein paar Atemzüge in der Position halten, Ihren Bauch fest anspannen. Wer mag, kann es dazwischen auch nochmal abstellen. Ansonsten gerne weiterhalten, während ich Ihnen den Vers noch einmal sage. Güte und Schönheit des Herrn unseres Gottes sei über uns. Lass gedeihen das Werk unserer Hände. Ja, das Werk unserer Hände, lass gedeihen. Jetzt das rechte Bein, das ausgestreckt war, wieder dazustellen. Wer mag, noch einmal kurz aufrichten, alles auslockern, die Arme und die Beine. Und dann noch einmal in die Liegestützposition gehen an der Wand. Und jetzt kommt natürlich das linke Bein dran. Also das Gewicht auf das rechte Bein verlagern, Bauch gut anspannen, Oberkörper bleibt in der Länge, Nacken auch lang. Und dann das linke Bein ein Stückchen nach hinten abheben und halten. Wer kann oder sonst wiederholend die Bewegungen machen, abstellen das Bein, dann wieder nach hinten strecken und abstellen, wie Sie das gerne möchten. Dabei tief ein- und ausatmen und kein Hohlkreuz machen. Und ich wiederhole den Vers noch einmal.
Güte und Schönheit des Herrn unseres Gottes sei über uns. Lass gedeihen das Werk unserer Hände. Ja, das Werk unserer Hände lass gedeihen. Noch einmal tief ein- und ausatmen, dann wieder in die aufrechte Position kommen und Ihre Arme und Ihre Beine auslockern. Herzlichen Dank fürs Mitmachen. Seien Sie gesegnet und behütet.

Heute, am 3. September, gedenkt die Kirche des heiligen Gregor des Großen und der heiligen Märtyrerin Sophie von Minden. Wir gedenken auch des heiligen Remarklus aus dem 7. Jahrhundert. Er war Bischof von Maastricht und Gründer der Klöster von Solignac, Stablo und Malmedy und des seligen Vincentius Carvalho. Dieser portugiesische Augustiner starb mit 5 anderen Gefährten 1632 als Märtyrer in Nagasaki. Er wurde gemeinsam mit Bartolomeus Guterres Espinosa und seinen Gefährten am 7. Juli 1867 zusammen mit weiteren 200 japanischen Märtyrern von Papst Pius IX. Seliggesprochen.

Wahrscheinlich wäre Rom ebenso untergegangen wie Babylon und nur mehr eine Heimstätte für Raubvögel und verwilderte Tiere geworden, wenn nicht durch die neue religiöse Kraft ein geistiges Imperium auf den Trümmern entstanden wäre, das bis in die Gegenwart Bestand hat. Und einer der Begründer dieses neuen Imperiums war Papst Gregor der Große. Gregor wurde als Sohn eines reichen Senators um 540 in Rom geboren. Er studierte Grammatik, Rhetorik und Verwaltungswesen. Schon als 30-Jähriger wurde er von Kaiser Justinian zum Stadtpräfekten ernannt. In dieser Funktion hatte er die unterschiedlichsten Ressorts zu leiten. Dabei gewann er Einblick in Rechtsprechung und Verwaltung, aber auch in die Not und das Elend der Bevölkerung. Im Grunde stand er vor unlösbaren Aufgaben. Überall sah man nur Niedergang und Zerstörung. Die Menschen lebten in ständiger Angst vor neuerlichen Überfällen der Langobarden. In dieser Zerreißprobe reifte in ihm nach und nach der Entschluss, diesem Leben den Rücken zu kehren und in der Einsamkeit eines Klosters Zuflucht zu suchen. Als ihn der Tod seines Vaters von familiären Rücksichten befreite, übergab er sein Amt dem Bruder und konnte sich zurückziehen. Ab nun lebte er im Palast seines Vaters, den er in ein Benediktinerkloster umwandelte und widmete sich dem Gebet und dem Studium. Sein Ora et Labora führte ihn damals in eine gnadenhafte Gottesnähe, die ihn mit Seligkeit erfüllte. Und er wird später immer wieder in Klagen ausbrechen und das verlorene Paradies, zu dem ihm das neu gegründete Andreaskloster geworden war. Es war Papst Benedikt I., der ihn aus der Verborgenheit wieder ins laute Getümmel der Welt zurückrief und ihn zu seinem Diakon und persönlichen Helfer machte. Sein Nachfolger, Papst Pelagius II., schickte ihn 579 als Apokrisia, wörtlich der Antworter, nach Konstantinopel, wo er vom Kaiser militärische Hilfe gegen die Eroberungszüge der Langobarden erwirken sollte, die ihm aber verweigert wurde. Als 590 eine Überschwemmungskatastrophe Tod und Elend über Rom brachte und die anschließende Pestseuche nicht nur die Bevölkerung darin raffte, sondern auch den Papst, bestimmten Volk und Klerus Gregor einmütig zum neuen Papst. Er versuchte sich mit allen Mitteln dieser Wahl zu entziehen, aber vergeblich. Nun, da er Ja gesagt hatte, war er der rechte Mann am rechten Platz. Gregor war eine vielseitige, durch und durch praktische Persönlichkeit mit großer Einsatzkraft, Organisationstalent und Durchsetzungsgeschick. Ein Mann für einen Vielfronteneinsatz, wie er gebraucht wurde. Er war nicht nur ein traditionsbewusster Römer, sondern gleichzeitig ein überzeugter Christ. Er war Kirchenführer und Staatsmann, sowie im Bedarfsfall amtierender Stadtkommandant, zusätzlich zu seinem Bischofsamt. Er liebte die Einkehr, das bei sich bleiben und war gleichzeitig Seelsorger mit Leib und Seele. In seiner Person vereinigte sich ein asketischer Mönch mit einem weltmännischen Diplomaten. Ein Mann der Feder und des Wortes. Wirksam konnte er seine Fähigkeiten nicht nur für das Evangelium einsetzen, sondern ebenso für die Verwaltung der päpstlichen und der eigenen Familiengüter. Er arbeitete wie besessen und musste dabei ständig gegen seine kränkelnde Konstitution ankämpfen. Im Augenblick, als Gregor sein Amt antrat, war die Lage sehr gefährlich. Von Süden rückten die Langobarden unter Herzog Ariulf heran und von Norden unter König Agilulf.
Nun galt es, die Stadt zu verteidigen, und Gregor wurde zur Seele des Widerstandes. Für alle und für alles sorgte er. Alles musste dem großen Zweck dienen. Die Vorräte der Kirche für die Armen, die Schätze der Kirche zur Bezahlung der Soldaten. Sogar die eigentlichen kriegerischen Maßnahmen wurden von ihm geleitet. Er besorgte die Mittel für die Verteidigung, entsandte Soldaten an besonders gefährdete Stellen, gab dem Befehlshaber Anweisungen und verfolgte die Schlacht mit gespannter Aufmerksamkeit. Letztlich zog sich Ariol von Rom zurück. Es scheint so, dass Gregor ein Abkommen mit dem stolzen Herzog getroffen hatte, dass Rom so lange Frieden verschaffte, bis von Norden König Agilulf heranrückte und sich die Belagerung wiederholte. Als der König wieder abgezogen war, versuchte Gregor auf einen Ausgleich zwischen den Langobarden und der oströmischen kaiserlichen Regierung hinzuarbeiten. Doch lange Zeit vergeblich. In den großen europäischen Zusammenhang gestellt, bedeutet das Wirken Gregors mehr als die entschlossene Hingabe eines edlen Römers an das bedrängte Vaterland. Zweifellos war ihm klar geworden, dass die eroberungslüsternen Germanen nicht mehr zu vertreiben waren. Daher musste man in Zukunft mit ihnen rechnen und sie zur Gestaltung der Welt in die Pflicht nehmen. Wichtiger als den alten Verhältnissen nachzutrauern, erschien ihm die Wandlung der arianischen Langobarden zu katholischen Christen. Das konnte er selbst noch mit der bayerischen Herzogstochter und späteren langobardischen Königin Theodolinde einleiten. Ähnliches gelang ihm bei den spanischen Westgoten mit Hilfe ihres Königs. Gleichzeitig versuchte er, die zarte Pflanze des Glaubens im zerrütteten Frankreich zu schützen und den Angelsachsen das Evangelium zu bringen, immer gedrängt von dem Wunsch, das Licht des Christentums überall leuchten zu sehen. Doch hatte dieses Bemühen, zunächst unbemerkt, auch staatsformende und völkerbildende Auswirkungen, da unter Gregor die christliche Kirche mit den jungen Völkern einen Bund schloss, der zur gemeinsamen Gestaltung der mittelalterlichen Welt führen sollte. Karitative Fürsorge war für die Kirche von Anfang an Teil ihres Wesens. Dennoch trug das soziale Wirken Gregors ein besonderes Gesicht. Es spielte sich nicht mehr im engen Kreis der Brüder ab, sondern wurde eine Macht im öffentlichen Leben. Was immer aus den Einkünften der Kirche, aus Vorräten und Besitztümern verfügbar war, gehörte den Notleidenden. Dadurch wurde im allgemeinen gesellschaftlichen Zusammenbruch die karitative Arbeit der Kirche zu einer Stütze, an die sich jeder wenden konnte, der in Not geraten war. Auch begann sich damit die christliche, von der Kirche geleitete Caritas als aufbauende Kraft der neuen Gesellschaft zu etablieren. Gregor war ein energischer Kirchenführer und verstand sich zugleich als Servus Servorum Dei, als Diener der Diener Gottes. Ein Titel, den nach ihm alle Päpste übernahmen. Auch gelang es ihm, Roms Anspruch auf die kirchliche Vorrangstellung gegenüber dem Patriarchen von Konstantinopel und den anderen Bischöfen durchzusetzen. Gleichzeitig übernahm das Papsttum unter Gregor die politische Macht in Italien. Schon unter ihm wurden die verstreuten Ländereien zu einem einheitlichen Ganzen verbunden, was später zum Grundstein des Kirchenstaates wurde. Das schriftstellerische Opus von Gregor ist sehr groß. Die Moralia in Job ist mit 35 Bänden das umfangreichste kirchliche Werk des frühen Mittelalters. Es wurde zu einem der Standardhandbücher über das geistliche Leben bis in die Renaissance. Ähnliches gilt für die Pastoralregel, eine Anleitung zur rechten Seelenführung. Auch geht die Liste der 7 Todsünden, Hochmut, Völlerei, Neid, Zorn,
Trägheit, Geiz, Wollust auf ihn zurück. Auch eine Sammlung mit 40 Predigten und 22 fortlaufenden Erklärungen zum Prophetenbuch Ezechiel sind erhalten. Die Lebensgeschichten und Wundererzählungen von den italienischen Vätern sind eine Sammlung von Legenden über Heilige aus Gregors Zeit und zugleich eine der wenigen Quellen, die Angaben über das Leben des Benedikt von Nursia enthalten. Gregor erarbeitete auch neue liturgische Grundlagen für die Feier der Eucharistie, worin das Schriftwort durch Gesänge ergänzt wurden. Die gregorianischen Choräle hat er zwar nicht erfunden, aber zum ersten Mal im Gottesdienst eingesetzt. In stürmischer Zeit das Ruder der Kirche fest in der Hand, einfallsreich und tatkräftig bei der Bewältigung sozialer und politischer Probleme, betend und schreibend, die geistige Leitung der Kirche ständig im Auge, starb Gregor im Frühjahr des Jahres 604. Sein Grab fand er in der Peterskirche. Durch seine Gelehrsamkeit wurde er zum Patron des Schulwesens für Lehrer, Studenten und Schüler. Manches strahlt herein bis in unsere Zeit. Als Gregor hörte, dass ein Mensch in Rom verhungert war, schloss er sich 3 Tage ohne Nahrung in seiner Zelle ein, weil er sich schuldig an dem Tod des Unbekannten fühlte. Diese Verneigung der höchsten Person vor der ärmsten und verlassensten war der eigentliche Beginn der christlichen Revolution. Dadurch wurde die antike Gesellschaft von Grund aus umgestaltet, indem der unendliche Wert der Einzelseele vor Gott zur Grundlage der neuen gesellschaftlichen Ordnung wurde. Um den heiligen Gregor ist es im heutigen katholischen Leben recht still geworden. Trotzdem gilt nach wie vor, dass er eine der größten Gestalten auf dem Stuhl Petri war.

Soweit die Heiligen des heutigen Tages. Im Namen von Radio Maria wünsche ich allen, die heute ihren Namenstag oder einen anderen Festtag feiern, alles Gute und gottesreichen Segen. Möge ihnen der tagesheilige Papst Gregor der Große Fürsprecher sein.

0: Guten Morgen bei Radio Maria Österreich und Radio Maria Südtirol. Im Studio für Sie, Antonia Kollmann. Wir übertragen heute die Heilige Messe aus Niederösterreich. Vor Ort für uns, Leopold und Elisabeth Scheibreitner. Guten Morgen.
1: Guten Morgen, liebe Antonia. Grüß Gott, liebe Hörerinnen und Hörer von Radio Maria. Ja, wir dürfen heute die Heilige Messe aus Asperhofen übertragen. Der Ort liegt ca. 30 Kilometer östlich von St. Pölten im Dekanat Neulenkbach. Die urkundliche Nennung des Ortes Asperhofen Anfang des 11. Jahrhunderts lässt den Schluss zu, dass auch der erste Kirchenbau in dieser Zeit stattfand. Damals gehörte Asperhofen zur Mutterpfarre Abstetten. Die Asperhofener Agatha-Kirche gilt als die älteste Kirchengründung im Bezirk Neulenkbach. Bei den Türkenbelagerungen im 16. und 17. Jahrhundert wurde vieles durch Brandschatzung zerstört, aber in den darauffolgenden Jahren wieder aufgebaut. So konnte Asperhofen 1899 zur selbstständigen Pfarre erhoben werden. Mit kreuzförmigen Grundriss erbauten Kirche wurde um 1750 in Grein an der Donau angefertigt. Und das Altargemälde zeigt das Martyrium der Kirchenpatronin der heiligen Agatha. Es wurde vom Kunstmaler Johann Adam Molk im Jahre 1790 gefertigt. Zwei weitere heilige Märtyrerinnen säumen den Hochaltar, die heiligen Katharina links und die heilige Barbara rechts. In den Jahren 1950 bis 1974 kam es zu einer umfassenden Renovierung der Kirche. Die modernen Deckenmalereien, geschaffen von Frau Professor Maria Sturm, zeigen im Chorraum die heilige Dreifaltigkeit. Und über der Orgel ist das siegreiche Kampf des Erzengel Michael dargestellt. Sehr beeindruckend ist auch die große Immaculata-Statue an der linken Seitenwand. Sie ist eine Kopie der Immaculata in der Brandauer Kirche in St. Pölten. Für die Seelsorge verantwortlich ist Pfarrer Magister Franz Dangl. Er wird jetzt mit uns auch die Heilige Messe feiern. Dazu singen wir folgende Lieder aus dem Gotteslob. Zum Einzug die Nummer 461, mir nach spricht Christus unser Held. Zum Antwortgesang singen wir 929,2, kündet den Völkern die Herrlichkeit des Herrn. Zum Sanctus, heilig ist Gott in Herrlichkeit, die Nummer 199. Agnus Dei finden Sie auf 203, O Lamm Gottes, unschuldig. Und zur Danksagung und zum feierlichen Abschluss singen wir Segne du Maria, die Nummer 535. Ich wünsche Ihnen eine gesegnete Mitfeier der Heiligen Messe. 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

0: Beginnen wir diese heilige Messe im Namen des Vaters und des Sohnes und des Heiligen Geistes.
1: Amen.
0: Ich darf euch recht alle herzlich begrüßen heute zur Morgenmesse hier in Asperhofen. Dazu möchte ich auch alle begrüßen, alle Hörer auf Radio Maria, die mithören und mitfeiern. Heute kommt einiges zusammen. Der erste Donnerstag im Monat ist immer der Priesterdonnerstag. Da beten wir um Berufungen, wenn es möglich ist, mit Gebet und Anbetung, mit Aussetzung des Allerheiligsten. Aber die Stille können wir leider schlecht über Radio Maria übertragen. Heute gedenken wir der Kirche, gedenkt die Kirche auch des heiligen Gregor des Großen. Erst um 540 geboren, er stammte aus einer adeligen römischen Patrizierfamilie und trat in den Staatsdienst ein. Nach dem Tod seines Vaters entsagte er der Welt und stiftete Klöster auf seinen Besitzungen. Und er selbst wurde auch Mönch. Als päpstlicher Gesandter kam er nach Konstantinopel. Um 590 wurde er zum Papst gewählt. Und seine Bischofsweihe erhielt er am 3. September. Daher auch heute der Gedenktag. Seine Verdienste liegen in der Neuordnung des kirchlichen Grundbesitzes, der Politik gegenüber den Germanenreichen, Missionierungen, und er ordnete und reformierte die Liturgie. Und er fand noch Zeit, um zu predigen und Bücher zu schreiben. Von ihm sind noch 854 Briefe erhalten. Er setzte sich ein für das gesungene Wort Gottes, das man später als den gregorianischen Choral bezeichnet. Er starb am 12. März 604. In dieser Heiligen Messe beten wir um Berufungen und auf die Fürsprache des heiligen Gregors, auch um einen standhaften

aus Finsternis soll Licht aufleuchten. Er ist in unseren Herzen aufgeleuchtet, damit wir erleuchtet werden zur Erkenntnis des göttlichen Glanzes auf dem Antlitz Christi. Diesen Schatz tragen wir in zerbrechlichen Gefäßen. So wird deutlich, dass das Übermaß der Kraft von Gott und nie

0: Singt dem Herrn ein neues Lied, singt dem Herrn alle Länder der Erde, singt dem Herrn und preist seinen Namen, verkündet sein Heil von Tag zu Tag.
1: Kündet den Franken die Herrlichkeit des Herrn.
0: Erzählt bei den Völkern von seiner Herrlichkeit, bei allen Nationen von seinen Wundern. Bringt dar dem Herrn, ihr Stämme der Völker, bringt dar dem Herrn Lob und Ehre.
1: Findet den Völkern die Herrlichkeit des Herrn.
0: Bringt dar dem Herrn die Ehre seines Namens, spendet Opfergaben und tretet ein in sein Heiligtum. Verkündet bei den Völkern, der Herr ist König. Den Erdkreis hat er gegründet, sodass er nicht wankt. Er richtet die Nationen so, wie es recht ist.

0: so spricht der Herr. Ich habe euch Freunde genannt, denn ich habe euch alles mitgeteilt, was ich gehört habe von meinem Vater.
1: Halleluja, Halleluja.
0: Der Herr sei mit euch.
1: Und mit deinem Geiste.
0: Aus dem Heiligen Evangelium nach Lukas.
1: Ehre sei dir, O Herr.
0: In jener Zeit entstand unter den Jüngern ein Streit darüber, wer von ihnen wohl der Größte sei. Da sagte Jesus: Die Könige herrschen über ihre Völker und die Mächtigen lassen sich Wohltäter nennen. Bei euch aber soll es nicht so sein, sondern der Größte unter euch werde wie der Kleinste und der Führende soll werden wie der Dienende. Welcher von beiden ist größer? Wer bei Tisch sitzt oder wer bedient? Natürlich der, der bei Tisch sitzt, aber ich bin unter euch wie der, der bedient. In allen meinen Prüfungen habt ihr bei mir ausgeharrt. Darum vermache ich euch das Reich, wie es mein Vater mir vermacht hat. Ihr sollt in meinem Reich mit mir an meinem Tisch essen und trinken, und ihr sollt auf Thronen sitzen und die 12 Stämme Israels richten. Evangelium, frohe Botschaft unseres Herrn Jesus Christus.
1: Lob sei dir, Christus.
0: Ein paar Worte zu diesem Evangelium. Jesus, er hat jedes Streben nach irdischer Macht zurückgewiesen. Ich bin der unter euch, wie einer ist, der bedient, so heißt es im Evangelium. Und er hat dann schon angedeutet, ihr habt in meinen Prüfungen bei mir ausgeharrt. Die Jünger haben sozusagen gesehen bei Jesus die Prüfungen, das Dunkel des Widerspruches, die Ungewissheit, sogar Misserfolge. Und wenn ich in die heutige Zeit schaue, das Ausbleiben vieler Menschen, die Kirchenferne, schließen wir dies alles ein in unser Gebet, alles in die Heilige Messe, legen wir es hinein, ganz besonders bei der Gabenbereitung auf den Altar, dass durch unsere Gebete, unsere Fürsprache wieder viele berührt werden können. Das ist unsere Aufgabe für die anderen. Unsere Fürsprache, damit andere wieder berührt werden können. Amen. Im Gebet rufen wir zu Jesus Christus, der Simon Petrus die Sorge für die Kirche übertragen hat. Beten wir für unseren Papst Leo. Gib ihm Weisheit und Tatkraft, das Volk Gottes nach deinem Willen zu leiten.
1: Wir bitten dich, Herr.
0: Beten wir für die, die im Glauben getrennten Christen. Lass sie aufrichtig nach Wegen der Einheit suchen.
1: Wir bitten dich, Herr, uns.
0: Beten wir für die hungernden Menschen, fördere alles, was zu einem Ausgleich zwischen Reich und Arm beiträgt.
1: Wir bitten dich, Herr, uns.
0: Beten wir für unsere Gemeinde, durchdringe unser Leben mit deiner Liebe. Wir beten aber auch für die Gebetsanliegen unseres Heiligen Vaters, für die Sorge um das Wasser.
1: Wir bitten dich, Herr, uns.
0: Gütiger Gott, durch das Wirken des heiligen Papstes Gregor hast du die Einheit der Kirche gefestigt und dir Leben. Sprache, helfe uns in der Kirche, unser Heil zu wirken, so bitten wir durch Christus, unseren Herrn.
2: Amen.

0: Gepriesen bist du, Herr unser Gott, Schöpfer der Welt. Du schenkst uns das Brot, die Frucht der Erde und der menschlichen Arbeit. Wir bringen dieses Brot vor dein Angesicht, damit es uns das Brot des Lebens werde.
1: Gepriesen bist du in Ewigkeit, Herr unser Gott.

0: Betet, Brüder und Schwestern, dass mein und euer Opfer Gott, dem allmächtigen Vater, gefalle.
1: Der Herr nimmt das Opfer an, aus seinen Händen, zum Lob und Ruhm seines Namens, zum Segen für uns und seine ganze heilige Kirche.
0: Wir feiern diese Intention heute zur Ehre der heiligsten Dreifaltigkeit und auf bestimmte Meinung. Lasset uns beten. Barmherziger Gott, am Gedenktag des heiligen Papstes Gregor bringen wir unsere Gaben dar. Für die Feier des Opfers, durch das du der Welt alle Sünden vergeben hast. Schau gnädig auf uns und gib, dass dieses Geheimnis uns Heil und Segen bringt. Darum bitten wir dich durch Christus, unseren Herrn.
1: Amen.
0: Der Herr sei mit euch.
1: Und mit deinem Geist.
0: Erhebet die Herzen.
1: Wir haben sie beim Herrn.
0: Lasset uns danken dem Herrn, unserem Gott.
1: Das ist würdig und recht.
0: In Wahrheit ist es würdig und recht, dir, Vater im Himmel, zu danken und das Werk deiner Gnade zu rühmen. Denn in den Heiligen schenkst du der Kirche leuchtende Zeichen deiner Liebe. Durch das Zeugnis ihres Glaubens verleihst du uns immer neu die Kraft, nach der Fülle des Heiles zu streben. Durch ihre Fürsprache und ihr heiliges Leben gibst du uns Hoffnung und Zuversicht. Darum rühme dich Himmel und Erde, Engel und Menschen und singen wie aus einem Munde das Lob deiner Herrlichkeit. Amen.

Ja, du bist heilig, großer Gott. Und alle deine Werke verkünden dein Lob. Denn durch deinen Sohn, unseren Herrn Jesus Christus, und in der Kraft des Heiligen Geistes erfüllst du die ganze Schöpfung mit Leben und Gnade. Bis ans Ende der Zeiten versammelst du dir ein Volk, damit deinem Namen das reine Opfer dargebracht werde, vom Aufgang der Sonne bis zum Untergang. Darum bitten wir dich, allmächtiger Gott, heilige unsere Gaben durch deinen Geist, damit sie uns werden, Leib und Blut deines Sohnes, unseres Herrn Jesus Christus, der uns aufgetragen hat, dieses Geheimnis zu feiern. Denn in der Nacht, da er verraten wurde, nahm er das Brot und sagte Dank, brach es, reichte es seinen Jüngern und sprach: Nehmet und esset alle davon, das ist mein Leib, der für euch hingegeben wird.

Ebenso nahm er nach dem Mahl den Kelch, dankte wiederum, reichte ihn seinen Jüngern und sprach: Nehmet und trinket alle daraus. Das ist der Kelch des neuen und ewigen Bundes, mein Blut, das für euch und für alle vergossen wird, zur Vergebung der Sünden. Tut dies zu meinem Gedächtnis.

0: Geheimnis des Glaubens.
1: Deinen Tod, O Herr, verkünden wir und deine Auferstehung weisen wir, bis du kommst in Herrlichkeit.
0: Darum, gütiger Vater, feiern wir das Gedächtnis deines Sohnes. Wir verkünden sein heilbringendes Leidens.

seine glorreiche Auferstehung und Himmelfahrt, und wir erwarten seine Wiederkunft. So bringen wir dir mit Lob und Dank dieses heilige und lebendige Opfer dar. Schau gütig auf die Gabe deiner Kirche, denn sie stellt dir das Lamm vor Augen, das geopfert wurde und uns nach deinem Willen mit dir versöhnt hat. Stärke uns durch den Leib und das Blut deines Sohnes und erfülle uns mit seinem Heiligen Geist, damit wir ein Leib und ein Geist werden in Christus. Ermache uns auf immer zu einer Gabe, die dir wohlgefällt, damit wir das verheißene Erbe erlangen, mit deinen Auserwählten, mit der allerseligsten Jungfrau und Gottes Mutter Maria, mit dem seligen Josef, ihren Bräutigam, mit deinen heiligen Aposteln und Märtyrern, mit der heiligen Agatha, unserer Pfarrpatronin, mit dem heiligen Gregor und mit allen Namenspatronen und mit allen Heiligen, auf deren Fürsprache wir vertrauen. Barmherziger Gott, wir bitten dich, dieses Opfer unserer Versöhnung bringe der ganzen Welt Frieden und Heil. Beschütze deine Kirche auf ihrem Weg durch die Zeit und stärke sie im Glauben und in der Liebe. Deinen Diener, unseren Papst Leo, unseren Bischof Alois, Weihbischof Anton, Altbischof Klaus und die Gemeinschaft der Bischöfe, unsere Priester, Diakone, Ordensleute, alle, die zum Dienst in der Kirche bestellt sind und das ganze Volk deiner Erlösten. Gütiger Vater, erhöre die Gebete der hier versammelten Gemeinde und führe zu dir auch all deine Söhne und Töchter, die fern sind von dir. Herr, erbarme dich unserer verstorbenen Brüder und Schwestern und aller, die in deiner Gnade aus dieser Welt geschieden sind. Nimm sie auf in deine Herrlichkeit. Und mit ihnen lass auch uns, wie du verheißen hast, zu Tische sitzen in deinem Reich. Darum bitten wir dich durch unseren Herrn Jesus Christus, denn durch ihn schenkst du der Welt alle guten Gaben.

0: Durch die Taufe sind wir hineingenommen als Kinder Gottes. Darum lasst uns voll Vertrauen beten. Vater
1: unser im Himmel, geheiligt werde dein Name, dein Reich komme, dein Wille geschehe, wie im Himmel so auf Erden. Unser tägliches Brot gib uns heute und vergib uns unsere Schuld, wie auch wir vergeben unseren Schuldigern. Und führe uns nicht in Versuchung, sondern erlöse uns von dem Bösen.
0: Erlöse uns, Herr allmächtiger Vater, von allem Bösen und gib Frieden in unseren Tagen. Komm uns zu Hilfe mit deinem Erbarmen und bewahre uns vor Verwirrung und Sünde, damit wir voll Zuversicht das Kommen unseres Erlösers Jesus Christus erwarten.
1: Denn dein ist das Reich und die Kraft und die Herrlichkeit in Ewigkeit. Amen.
0: Der Herr hat zu seinen Aposteln gesagt: Frieden hinterlasse ich euch, meinen Frieden gebe ich euch. Um diesen Frieden müssen wir immer wieder bitten und beten. Herr Jesus Christus, schau nicht auf unsere Sünden, auf unsere Schwächen, sondern auf den Glauben deiner Kirche und schenk hier nach deinem Willen Einheit und Frieden. Der Friede des Herrn sei allezeit mit euch.
1: Und mit deinem Geiste.
0: Gebt einander ein Zeichen des Friedens und der Versöhnung. Friede sei mit dir. Singen wir zum Lamm Gottes.

0: Seht das Lamm Gottes, das hinwegnimmt die Sünde der Welt.
1: Herr, ich bin nicht würdig, dass du eingehst unter mein Dach, aber sprich mein Wort, so wird meine Seele gesund.
0: Herr, du weißt alles. Du weißt, dass ich dich liebe.
2: Liebe Hörerfamilie, beten wir gemeinsam um die geistige Kommunion. Mein Jesus, ich glaube, dass du im allerheiligsten Sakrament des Altares zugegen bist. Ich liebe dich über alles und meine Seele sehnt sich nach dir. Da ich dich aber jetzt im Sakrament nicht empfangen kann, so komme geistigerweise zu mir. Ich umfange dich und vereinige mich mit dir. Lass nicht zu, dass ich mich je von dir trenne. Amen.

0: Lasset uns beten. Allmächtiger Gott, in diesem Mahl haben wir Christus, das Brot des Lebens, empfangen. Gib, dass wir auf ihn hören, dass er unser wahrer Lehrer ist. Hilf uns, dass wir nach dem Beispiel des heiligen Gregor allezeit deine Wahrheit suchen und sie in Werken der Liebe bezeugen. Darum bitten wir dich durch ihn, Christus, unseren Herrn.
1: Amen.
0: Abschließend wollen wir noch um den Frieden beten, den Frieden in meinem eigenen Herzen, dann den Frieden in den Familien, auch um den Frieden in der ganzen Welt. Wir haben unsere Gebete auf einem Faltblatt, so bitten wir unter deinem Schutz und Schirm. Fliehen wir, o heilige Gottesgebärerin, verschmähe nicht unser Gebet in unseren Nöten, sondern erlöse uns jederzeit von allen Gefahren. O du glaubwürdige und gebenedeite Jungfrau, unsere Frau, unsere Mittlerin, unsere Fürsprecherin, versöhne uns mit deinem Sohne, empfehl uns deinem Sohne, stelle uns vor deinem Sohne. Amen. Bitten wir auch den heiligen Josef um seine Hilfe und seinen Schutz. Sei gegrüßt, du Beschützer des Erlösers und Bräutigam der Jungfrau Maria. Dir hat Gott seinen Sohn anvertraut. Auf dich setzte Maria ihr Vertrauen. Bei dir ist Christus zum Mann herangewachsen. O heiliger Josef, erweise dich auch uns als Vater und führe uns auf unserem Lebensweg. Erwirke uns Gnade, Barmherzigkeit und Mut und beschütze uns vor allem Bösen. Amen. Bitten wir auch unsere Engel, die Schutzengel, ganz besonders in diesem Monat, der Engelmonat, bitten wir auch um die Hilfe und um den Schutz. Bitten wir auch die Erzengel, besonders den Erzengel Michael. Heiliger Erzengel Michael, verteidige uns im Kampf gegen die Bosheit und die Nachstellung des Teufels. Sei unser Schutz, Gott gebiete ihn, so bitten wir flehentlich. Und du, Fürst der himmlischen Heerschar, stürze den Satan und die anderen bösen Geister, die zum Verderben der Seele die Welt durchziehen, durch göttliche Kraft in die Höhe hinab. Amen. Beten wir noch ein Vater unser und ein Gegrüßet dazu. Vater unser im Himmel, geheiligt werde dein Name, dein Reich komme, dein Wille geschehe, wie im Himmel so auf Erden. Unser tägliches Brot gib uns heute und vergib uns unsere Schuld, wie auch wir vergeben unseren Schuldigern. Und führe uns nicht in Versuchung, sondern erlöse uns von den Bösen. Gegrüßet seist du, Maria, voll der Gnade, der Herr ist in dir. Du bist gebenedeit unter den Frauen, und gebenedeit ist die Frucht deines Leibes, Jesus. Heilige Maria, Mutter Gottes, bitte für uns Sünder, jetzt und in der Stunde unseres Todes. Amen.
2: Heute haben wir für den Priesterdonnerstag gebetet und gefeiert. Morgen ist der Herz-Jesu-Freitag. Morgen um 8 Uhr früh ist auch Heilige Messe hier in der Kirche. Dein Herz-Jesu, Mariens Sühne-Samstag, feiern wir am Samstag in Johannesberg um 19.30 Uhr. So dürfen wir um den Segen Gottes bitten, ganz besonders, wenn wir nach dem Segen des Segenslieds 535 Segne du Maria singen. Ich möchte ganz bewusst ein Wettersegen erbitten, ganz besonders in dieser trockenen Zeit. Ich darf auch alle Radiohörer auf Radio Maria diesen Segen Gottes vermitteln. In dieser Zeit bieten wir um einen guten und nicht zu starken Regen, damit das Wasser gut einsickern kann. Gott möge abwenden jede Gewalt bei Überschwemmung, Vermurrungen oder Sturzfluten.

0: Hagel und jedes Unheil von euch fern.
1: Amen.
0: Herr, segne die Felder, die Gärten und den Wald und schenke euch

0: gebrauchet, was durch die Kräfte der Natur und die Mühe des Menschen gewachsen ist.
1: Amen.
0: Dass die Wirre euch der dreieinige Gott, der Vater und der Sohn und der Heilige Geist.
1: Amen.
0: Gehet hin in Frieden.
1: Dank sei Gott im Herrn.

0: Liebe Hörerinnen und Hörer, das war die heilige Messe aus der Pfarre Asperhofen im Dekanat Neulenkbach in Niederösterreich. Ich danke Ihnen, dass Sie mitgefeiert haben. Ganz besonderer Dank gilt Herrn Magister Franz Dangl, dass er mit uns, für uns diese heilige Messe gefeiert hat. Ich wünsche Ihnen noch einen gesegneten Tag, viel Freude mit dem Programm von Radio Maria und gebe zurück ins Studio nach Innsbruck zu Antonio.
1: Herzlichen Dank euch für die Übertragung dieser heiligen Messe. Morgen übertragen wir aus Lambrechten in Oberösterreich.

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1: Je mehr Liebe man gibt, desto mehr besitzt man davon. Ein Wort für die Woche von Rainer Maria Rilke.

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1: Grüß Gott und guten Morgen, liebe Zuhörerinnen und Zuhörer von Radio Maria in Südtirol und in Österreich. Herzlich willkommen zum Glaubensforum. Margaret Winkler begrüßt Sie aus Brixen. Heute hören Sie den 13. Teil der Reihe »Den Jesus-Code entschlüsseln«. Pfarrer Christoph Haider führt uns durch die Heilige Messe. Gestern hörten wir in dieser Reihe über die Opferung. Die Gaben, Brot und Wein werden zum Altar gebracht. Heute spricht Pfarrer Christoph Haider über den Inhalt der Opferschale, die Gebete zur Mischung von Brot und Wein sowie die Gebete zur Händewaschung des Priesters. Nun darf ich Pfarrer Christoph Haider ganz herzlich in Oberhofen begrüßen. Grüß Gott und guten Morgen, Herr Pfarrer.
2: Schönen guten Morgen, grüß Gott und herzlich willkommen bei unserer Sendung, allen unseren Zuhörern. Ich darf mit Ihnen heute wieder weiterfahren bei der Suche nach dem Jesus-Code. Sie haben schon oft und immer wieder bei diesen Sendungen die Hinweise auf das Opfer Christi gehört. Es hat mit seiner Gesinnung zu tun, unser Code. Heute möchte ich am Beginn etwas aufgreifen, was seit dem Zweiten Vatikanischen Konzil bekannt ist oder in aller Munde ist: die tätige Teilnahme der Gläubigen an der Feier der Heiligen Eucharistie. Participatio actuosa, die Teilnahme nicht nur, indem man einer Messe beiwohnt oder eben einfach vor Ort ist, sondern dass man eben mitfeiert, mitbetet, mitsingt, mitlebt und vor allem die innere Gesinnung hat. Wir haben bei der geschichtlichen Betrachtung der Werdung des Gabenbereitungsteiles der Messe schon gesehen, dass es da gerade in den Jahrhunderten des frühen Mittelalters bis ins Hochmittelalter hinauf, aber auch eben regional sehr unterschiedlich, eine große Bewegung im Volk Gottes gab bei der Herbeibringung der Gaben. Das war mitunter so, dass eben die Leute eine Fülle an Gaben mitbrachten und diese Gaben dann einerseits für die Eucharistie verwendet wurden, Brot und Wein, andererseits aber auch für die Priester, den Lebensunterhalt der Priester, für das Gotteshaus, wo die Messe gefeiert wurde, für die Armen, ja, und eben, für sich selbst wollten die Menschen auch eine Gabe bringen. Und in diesem Sinne ist eigentlich unsere Gabenbereitung heutzutage viel weniger eine aktivistische Teilnahme der Gläubigen. Es beschränkt sich meistens mehr oder weniger bei Sonntags- und Feiertagsmessen auf die Spende im Klingelbeutel, die Gabe, die man hier gibt. Aber auch da geht ein Ministrant oder Ministranten oder Mesner durch die Reihen und die Menschen geben ihre Gabe. Ansonsten ist eben die Gabenbereitung auch eben eine Möglichkeit für Stille. Auch das ist möglich und vorgesehen. Es kann ein Orgelstück erklingen oder ein begleitender Gabengesang von Schola, Chor oder dem Volk. Also insofern ist das eine Einladung an uns Priester, hier auch gerade nach dem doch sehr ausführlichen Wortgottesdienst mit Predigt, Fürbitten, ein bisschen auch die Menschen zur Ruhe zu führen. Und deshalb liebe ich es zum Beispiel, die Gabengebete entweder ganz still zu beten oder sie auch ein bisschen leiser zu sprechen. Das ist jetzt meine persönliche Übung. Das heißt nicht, dass das allgemein so sein soll, aber es soll hier ein Moment sein, wo alles noch sinken kann, was hier bisher geschehen ist und wo vor allem diese Bereitschaft geweckt werden soll in uns. Und das ist wohl gemeint in erster Linie mit dem Aufruf oder dem Wunsch des Konzils, dass die Gläubigen aktiv an der Feier teilnehmen. Sie tun das durch die Antworten, die sie geben, durch die Gebete, die sie mitsprechen, durch die Stille auch, indem sie ihr Herz sammeln und sich da hineingeben. Und wie gesagt, die Gabenbereitung oder die Opfergabenbereitung, wie ich gerne sage, ist so ein Ort. Und liebe Hörerinnen und Hörer, Sie können das ganz konkret an der einen oder anderen Zeichenhandlung dieser Gabenbereitung aufgreifen und dort sich einbringen. Und da habe ich versprochen, wie Frau Margret schon zu Beginn gesagt hat, dass wir heute über die Bereitung des Kelches sprechen, nach dem Gebet der Bereitung der Hostienschale, also zur Erhebung der Hostienschale, kommt dann die Mischung von Wein und Wasser in den Kelch. Ein Schluck Wein und ein Tropfen Wasser. Jetzt ist eben die Frage im Raum, die steht jetzt vor uns, warum Wasser und Wein? Und warum die größere Menge Wein und die kleinere Menge Wasser? Bis hin zu einem kleinen Tropfen, der mit einem Löffelchen in den Becher des Kelches eingeschenkt wird. Ja, das hat eine lange Geschichte. Ich darf Ihnen zunächst das Gebet vortragen, das zu dieser Mischung gesprochen wird. Wie dieses Wasser sich mit dem Wein verbindet zum heiligen Zeichen, so lasse uns dieser Kelch teilhaben an der Gottheit Christi, der unsere Menschennatur angenommen hat. Ein sehr schönes Gebet. Also es ist ein heiliges Zeichen, diese Mischung. Und was erbitten wir da in diesem Augenblick, dass uns der Kelch teilhaben lasse an der Gottheit Christi, der unsere Menschennatur angenommen hat. Also eine tiefe theologische Deutung dieses Ritus. Und da gehen wir wieder einmal zurück. Sie werden schon merken, dass ich so einen Lieblingsautoren habe aus dem christlichen Altertum, aber es ist nicht nur mein Lieblingsautor, sondern ein ganz wichtiger Zeuge der frühesten Liturgien der Christenheit. Es ist Justin der Märtyrer, gestorben 165 nach Christus. Wir können davon ausgehen, dass er noch Apostel und Apostelschüler gekannt hat. Er schreibt in seiner Apologia Prima, seiner ersten Apologie: Darauf werden dem Vorsteher der Brüder Brot und ein Becher mit Wasser und Wein gebracht. Also Wasser und Wein. Wir finden solche Hinweise auch beim heiligen Irenäus und bei allen anderen Zeugen der frühchristlichen Liturgie. Und dazu können wir nun einmal zunächst praktisch sagen, dass das damals im griechischen Kulturraum üblich war. Bei Mahlzeiten, wenn man zum Essen versammelt war und Wein dazu getrunken wurde, wurde dieser mit Wasser vermischt. Ich habe mir auch sagen lassen von jemandem, der es anscheinend so erfahren hat selbst oder der da ein bisschen eingelesen ist in diesen Kontext, dass das Weintrinken damals eben nicht so eine alkoholische Angelegenheit war wie heute, sondern dass durchaus auch schon der Wein etwas milder war. Und wenn ich jetzt da abschweifen darf, dass bei dem Fest der Hochzeit in Kana in Galiläa die Leute nicht alle betrunken waren, sondern eben, dass man das auch wenn es eine größere Menge war, dass man das eben auch eben durch den milderen Wein und auch durch die Beimischung von Wasser eben auch zum Getränk gemacht hat, wo man eben auch den Durst löschen konnte. Ja, griechischer Sprachraum, warum? Bei Jesus beim Abendmahl, das ist doch im jüdischen Kontext zu sehen, das hat eine Bedeutung, denn wie heute fast überall auf unserer Erde die Menschen Englisch sprechen können, das ist so eine fast internationale Sprache geworden, so war es damals das Griechische, natürlich auch das Lateinische vom Römerreich her, überall wo die Römer waren, aber das Römische war ja gerade im Heimatland Jesu eine aufgezwungene Sache, denn die Römer hatten ja das Land erobert. Also Griechisch konnte man sprechen, das merken wir auch an den griechischen Schriften des Neuen Testaments. Und eben in diesem Kulturraum war es so üblich. Das war jetzt die praktische Bedeutung. Und jetzt kommen wir zur tieferen mystischen Bedeutung. Und da möchte ich zwei Traditionsstränge hervorheben. Das eine, wie gesagt, das ist die Teilhabe an der göttlichen Natur. Und das andere, das ist die Stelle im Johannesevangelium, wo es heißt, dass aus der Seite Jesu Blut und Wasser flossen. Also Blut und Wasser aus seinem Herzen. Und wir sagen ja, dass aus seinem Herzen die Sakramente der Kirche entsprungen sind. Das ist sozusagen die symbolische Bedeutung auch dieses Vorgangs nach der Kreuzigung und nach dem Tod Jesu, als der Soldat das Herz Jesu öffnete. Ja, aber mehr noch spielte eben da ein Gedanke herein, der eigentlich sehr tief mystisch ist. Und zwar eine Verbindung von menschlichen und göttlichen, wie es eben auch in der begleitenden Wortwahl, im Begleitgebet zu diesem Ritus heißt. So lasse uns dieser Kelch teilhaben an der Gottheit Christi, der unsere Menschennatur angenommen hat. Ja, dazu kann ich Ihnen dann etwas Schönes vorlesen aus der Tradition der Kirche, aus der Frühzeit, aber ich schaue jetzt einmal auf die Uhr, ob wir das jetzt gleich machen oder etwas später. Frau Margit, wie schaut's aus? Können Sie noch zuhören oder ist es schon zu viel?
1: Nein, ich denke, das passt schon noch.
2: Kann ich das noch machen?
1: Ja, gerne.
2: Also, jetzt zitiere ich den heiligen Cyprian von Karthago. Ein Märtyrer, Bischof, eine ganz wichtige Gestalt im 3. Jahrhundert. Karthago, Nordafrika, er hat uns wertvolle Schriften hinterlassen. Also der symbolische Sinn dieser Beimischung war folgender. Wie der Wein das Wasser aufnimmt und es das Wasser nämlich dort ganz eins wird, mit dem Wein sozusagen verschmilzt, da sieht man dann den Tropfen nicht mehr, der ist übergegangen in den Wein. So wollten wir übergehen in Jesus. Es ist ein gewaltiger Gedanke eigentlich, die Vergöttlichung des Menschen durch Jesus Christus. Wir sind nicht mehr getrennt von ihm, seit der Taufe sind wir in Jesus eingegangen. Denken Sie an das Taufkleid, ein Symbol, dass der Mensch in Jesus hineingeschlüpft ist sozusagen. Und jetzt bei der Eucharistie wird diese Verbindung vertieft. Wir sind der Tropfen Wasser, er ist der Wein. Wir sind nur winzig klein. Die ganze Menschheit, heißt es, ist wie ein Tropfen am Eimer, so in einem Psalm gesprochen. Ja, wir sind vor Gott nicht viel, aber er hat beschlossen, dass wir in Jesus eingehen können und so an der Gottheit teilhaben dürfen. Und jetzt zitiere ich den heiligen Cyprian wörtlich: Wenn jemand nur Wein darbringt, so beginnt das Blut Christi zu sein ohne uns. Wenn aber nur Wasser, so beginnt das Volk zu sein ohne Christus. Also sehr schön gesprochen. Das war auch ein Wort, das das ganze Mittelalter hindurch oft wiederholt wurde und weitergeführt wurde. Also noch einmal, wenn jemand nur Wein darbringt, so beginnt das Blut Christi zu sein ohne uns. Wenn aber nur Wasser, so beginnt das Volk

Und wir sehen schon, wenn wir das ganz tief erfassen würden, wenn wir das auch mit völliger Hingabe unserer selbst vollziehen würden, dann wären wir eigentlich schon durch eine heilige Messe so geheiligt und vollendet, dass uns nichts mehr fehlen würde in diesem irdischen Leben. Nur noch die Vollendung im Himmel steht aus. Weil wir aber schwache Menschen sind, weil wir oft statt einen Tropfen Wasser sozusagen da Staub hineingeben, den Staub unserer Sünden oder den Schmutz der Erde, jetzt natürlich symbolisch gemeint, deshalb ist die Wiederholung so wichtig und so wertvoll. Ja, das war jetzt einmal die eine Seite, der eine Traditionsstrang. Jetzt kommt aber dann nach der Pause, die jetzt wirklich gleich stattfinden soll, noch der zweite Traditionsstrang, der eher aus der Ostkirche, dem östlichen Teil der Kirche, stammt.

0: Wie soll ich dich empfangen vom Westfälischen Blechbläser Ensemble? Sie hören das Glaubensforum bei Radio Maria. Es spricht Pfarrer Christoph Haider zum Thema den Jesuscode entschlüsseln. Wir sind bei der Opferung. Heute geht es um die aktive Teilnahme an der Eucharistiefeier. Was das bedeutet, dazu hat gerade Pfarrer Christoph Haider schon etwas gesagt und er hat auch den heiligen Zyprian zitiert und im Gebet zur Opferung wollen wir ganz eins werden mit Christus. Wir sollten auch im Leben ganz eins mit Christus sein. Das bedeutet der kleine Tropfen Wasser in der Schale Wein. Ich darf nun wieder Pfarrer Christoph Haider das Wort übergeben und ihn bitten, mit seinen Ausführungen fortzufahren.
1: Ja, der Tropfen Wasser. Zunächst spreche ich noch von dem zweiten Entwicklungsstrang. Der kommt aus dem Osten, dem Orient, von den orientalischen Christen, wo es sogar hartnäckige Kämpfe gegeben hat um diesen Wassertropfen. Deswegen haben dann über den Wassertropfen sogar zwei Konzile diskutiert und entschieden und gehandelt. Das eine war das Konzil von Florenz, wo es um eine Einigung zwischen Christen des Ostens und den Katholiken der Westkirche im Abendland ging. Das war ein Unionskonzil. Und bei diesem Konzil, ja, wurde das aufgegriffen,

Was schon viel, viel früher, schon im ersten Jahrtausend ein Thema war, schon im 6., 7. Jahrhundert. Nämlich nicht nur wir, der Tropfen, Jesus, der Wein, sollen eine Einheit bilden, sondern in Jesus selbst sind ja das Göttliche und das Menschliche vereint. Jesus ist Person, eine einzige Person, aber in ihm sind zwei Naturen, die göttliche und die menschliche. Ja, und die Monophysiten, das war eine Irrlehre, die Gegenstand eines noch früheren Konzils eben war. Das war das Konzil von Chalcedon. Die Monophysiten sagten, Jesus ist völlig, ganz und gar Gott. Das stimmt natürlich, aber sie fuhren weiter und sagten, in ihm ist sozusagen das Menschliche ganz aufgesogen im Göttlichen. Und da war für sie dieser Tropfen dann anstößig. Es gibt nur den göttlichen Jesus. Sie sprachen also nur mehr von einer Natur, deshalb Monophysiten. Eine Physis, eine Natur. Ja, und das war für sie so ein wichtiges Thema, dass sie an dem festhielten und eben dann, als es zur Einigung kam, jene, die bereit waren, eben die Einigung mit den Katholiken des Westens voranzutreiben, die nahmen dann die Beimischung des Wassers an. Also wie gesagt, das Konzil von Florenz hat das dann gefestigt und es ist so geblieben bis in unsere Zeit. Ich erinnere mich, ich glaube, es war ein Untergrundbischof in der Zeit des Kommunismus im Ostblock, der eine Messe feiern wollte. Ja, er ging damals sogar heimlich. Er war jetzt nicht aus Russland, sondern ich glaube Slowakei oder Tschechien, kann ich jetzt nicht genau sagen. Auf jeden Fall erzählte er, dass er auf dem Roten Platz in Moskau stand, ganz geheim, in Alltagskleidung. Niemand wusste, dass er Bischof ist und er wollte dort ja sozusagen wirklich im Geheimen eine Messe feiern, hatte schon einen Schluck Wein dabei, aber es gab nirgends ein Wasser für ihn. Er konnte ja nicht einfach irgendwo hingehen und Wasser besorgen. Das wäre zu auffällig gewesen. Und der betete dann zu Gott um eine Lösung. So hat er berichtet. Und es seien Schneeflocken gekommen und eine Schneeflocke sei in seinen Wein hineingeflossen und habe da das Wasser beigesteuert. Ich weiß nicht, hat er es unter seinem Mantel gehalten? Auf jeden Fall war es eine sehr besondere Messe, die da gefeiert wurde. Ja, der Tropfen Wasser darf nicht fehlen. Und, sage ich Ihnen noch etwas, es gab dann noch einmal ein Konzil, nämlich das Konzil von Trient. Das war eben, nachdem Martin Luther gekommen war, der das Prinzip der reinen Gnade gepredigt hatte, sola gratia, nur die Gnade genügt. Das braucht keine Werke des Menschen, weil wir sowieso nicht erlösungsfähig sind. Der Mensch ist durch und durch ein Sünder. Das bleibt er auch nach der Taufe. Aber die Gnade Gottes ist eben alles. Und deshalb war er auch kritisch gegenüber dem Tropfen Wasser eingestellt. Es braucht dieses menschliche Beiwerk nicht. Demgegenüber betonte das Konzil von Trient, dass
die Beigabe des Wassers sehr wesentlich ist, denn wir sind eben berufen, schon in diesem Leben eben heilig zu sein. Die heiligmachende Gnade der Taufe nimmt die Sünde hinweg, und durch die Messe sollen wir da noch in der heiligen machenden Gnade voranschreiten, tiefer hineinwachsen. Ja, jetzt sage ich Ihnen noch etwas über das Unionskonzil von Florenz, damit Sie da ein bisschen den Überblick haben. Das war nämlich im 15. Jahrhundert. Das war zunächst ein Versuch, möchte ich sagen. Der Papst wollte das einberufen und gelang nicht gleich. Es gab politische Spannungen damals, und es war dann tatsächlich im Jahre 1438 und 39 in Ferrara und Florenz. Ja, 15. Jahrhundert und 16. Jahrhundert dann das Konzil von Trient. Beides Mal ging es um den Tropfen Wasser, und ich darf noch einmal zusammenfassen: Das Wasser im Wein erinnert uns an das Opfer Jesu am Kreuz. Aus seinem Herzen flossen nach seinem Tod Blut und Wasser hervor. Zweitens, der Tropfen Wasser und der Wein sind Zeichen für uns und für Christus. Wir sollen in Christus eingehen und in ihm eins werden. Und drittens, es ist die göttliche und die menschliche Natur auch hier dargestellt. Das eine mit der Verbindung Mensch, wir Menschen und Christus, der Gottmensch, das stammt jetzt mehr aus dem Westen der Kirche. Ich habe hier den heiligen Zyprian zitiert. Das andere, die beiden Naturen in Jesus Christus, ist vor allem ein ostkirchliches Thema gewesen. Sie sehen, welcher Reichtum hier ist, und ich sage jetzt noch etwas Spirituelles. Wenn wir in die Messe gehen, dürfen wir, sobald der Tropfen Wasser in den Wein fließt, alles einbringen, was wir sind und haben. Und wir können sagen: Herr, ich bringe dir alles, lass mich selbst der Tropfen Wasser sein und nimm mich auf in dich. Löse mich von aller irdischen Gebundenheit, von aller verkehrten Ich-Gebundenheit, und lass mich so ganz eins werden mit dir. In diesem Kelch, in dieser Messe, in meinem Leben. Also, wenn Sie ein bisschen gute Augen haben und nicht in der allerletzten Bank sind in der Messe, sondern näher beim Altar, können Sie das auch gut mitvollziehen. Ob der Priester, der Zelebrant, nun einen Löffel verwendet oder einfach einen Schluck Wasser hineingibt, einen kleinen, einen winzigen, das ist jetzt nebensächlich. Das Löffelchen, das hier möglich ist, das begrenzt halt sozusagen die Menge. Wir, die Kleinen, eigentlich vor Gott, ja, winzigen Menschen, dürfen hier mit Christus mitgehen auf seinem Weg, im Weg des Kreuzes. Wir dürfen aufgrund der Erlösung, aufgrund seiner Auferstehung selbst teilhaben an der göttlichen Natur. Wir sollen immer mehr eins werden mit Christus. Selbstverständlich nicht nur wir als Einzelne, sondern auch als Gemeinschaft. Ja, liebe Hörerinnen und Hörer, Sie sehen, wir könnten 3-4 Jahre lang über die Heilige Messe sprechen, weil der Reichtum der Gebete und Riten ein großer ist. Jetzt machen wir noch eine zweite Pause, dann kommt noch ein kleiner dritter Teil, und dann dürfen Sie gerne anrufen.

0: Sie hören das Glaubensforum bei Radio Maria, heute Pfarrer Christoph Haider zum Thema den Jesuscode entschlüsseln. Es geht um die Gabenbereitung, die Opferung. Pfarrer Christoph Haider hat uns gerade gesagt in diesem zweiten kurzen Teil, wie sich das Wasser mit dem Wein vermischt, so können wir alles in den Kelch legen, all unsere Sorgen, unsere Nöte, alles, was wir ausmachen, all unsere Schwächen und Gebrechen und Fehler, und Gott wird sie dann verwandeln. Er hat uns auch näher gebracht, dass die Vermengung von Brot und von Wein und Wasser auch das Blut und das Wasser, das aus dem heiligsten Herzen Jesu am Kreuz entströmt ist, darstellt, so wie die göttliche und die menschliche Natur. Ich darf nun wieder Pfarrer Christoph Haider das Wort übergeben.
1: Liebe Hörerinnen und Hörer, jetzt gehen wir zu einem Gebet, von dem es heißt, dass sich der Priester dann tief verneigt und spricht: Herr, wir kommen zu dir mit reumütigem Herzen und demütigem Sinn, nimm uns an und gib, dass unser Opfer dir gefalle. Also die Reihenfolge noch einmal: die Erhebung der Hostienschale mit den Hostien, dem Brot, das Gebet dazu: gepriesen bist du, Herr unser Gott. Dann die Mischung von Wein mit einem Tropfen Wasser, wie dieses Wasser sich mit dem Wein verbindet, das Gebet dazu. Die Erhebung des Kelches mit dem Gebet, dass dieser Kelch zum Kelch des Heiles werde. Und dann eben dieses Reuegebet mit tiefer Verneigung. Dieses Gebet stammt aus der Heiligen Schrift, und zwar stammt das aus dem Buch Daniel. Und Sie dürfen raten, in welchem Zusammenhang dieses Buch, dieses Gebet, muss ich sagen, im Buch Daniel steht. Es ist ein dramatischer Zusammenhang. Es waren drei junge Männer verurteilt worden zum Tod im Feuerofen, weil sie am Glauben an den einen Gott festhielten und nicht abgefallen waren vom Glauben. Deshalb die Bestrafung: der Ofen sollte sie vernichten. Auf wunderbare Weise hat Gott sie gerettet, indem er ihnen einen Engel schickte, und einer dieser dreien, wohl der Älteste, fing mitten im Feuer an, ein langes Gebet zu sprechen, ein Reuegebet. Und in diesem Reuegebet sagt er: wir haben all das verdient, was über uns gekommen ist. Dass Jerusalem in Trümmern liegt, das haben wir unseren Sünden zu verdanken. Wir sind durch Treuebruch abgefallen. Wir haben deinen Geboten nicht gefolgt. Ja, und jetzt kommen wir zu dir mit reumütigem Herzen und demütigem Sinn. Und rette uns, Herr, verwirf uns nicht, sondern richte uns wieder auf. Das ist also das Ursprungskapitel aus dem Buch Daniel, aus dem das Gebet nach der Emporhebung, nach der Darbringung des Kelches gesprochen wird. Das erfolgt eben im Anschluss daran. Wörtlich heißt es bei Daniel im dritten Kapitel, Vers 39, Du aber nimm uns an, wir kommen mit zerknirschtem Herzen und demütigem Sinn. Also praktisch die zwei Teile sind hier in der Messe vertauscht. Es beginnt zuerst, wir kommen zu dir und dann nimm uns an. Ja, und hier geht es eben auch ganz explizit um die Hingabe des Menschen an Gott als eine Art Opfer. Da müssen wir jetzt vorsichtig sein. Wir Menschen können Gott nicht ein vollgültiges Opfer bringen. Wir bringen ihm eigentlich unsere Schwäche und Sündhaftigkeit dar. Aber immerhin, es ist eben auch eine Opfergabenbereitung. Wir geben uns und Gott gibt sich uns in einem Übermaß. Wir sind sozusagen das Untermaß an Güte, er ist das Übermaß. Wir sind abhängig von Gottes Gnade und Liebe. Aber das Unsere ist nicht unbedeutend, sondern wesentlich. Wie wir im Buch Daniel dann erfahren, sind die drei Jünglinge gerettet worden. Und Gott gibt auch ihnen zuliebe dann den Segen über das Volk. Sie sind sozusagen Märtyrer ihres Gewissens, aber Märtyrer, deren Opfer noch einmal letztlich abgebrochen wurde, verhindert wurde. Sie sind verschont worden und Gott hat eben ihnen Rettung geschenkt. Aber diese Bitte ist eine sehr starke Bitte in der Heiligen Messe, dass wir bitten, dass Gott unser Opfer gefalle. Und da möchte ich jetzt mit Ihnen an dieser Stelle etwas besprechen. Sie merken vielleicht, dass ich mich jetzt gebückt habe. Das haben Sie vielleicht an meinem Tonfall jetzt gehört. Ich habe ein ganz großes Buch aufgenommen, mit über 1000 Seiten, schön gedruckt, schön eingebunden auch. Und zwar ist es das Messbuch in lateinischer Sprache. Also nicht der alte Ritus, sondern der neue Ritus der katholischen Liturgie, wie es vom Papst Paul VI. Herausgegeben wurde und dann unter der Autorität von Papst Johannes Paul II. Noch einmal redigiert wurde. Also die neueste Fassung des Messbuchs von 2002, das steht sogar hier in lateinischen Zahlenform drin, Typis Vaticanis, mit den Dekreten von den Päpsten und den Präfekten der Gottesdienstkongregation. Ja, und in diesem Messbuch ist das, was wir aus dem Deutschen kennen, in lateinischer Sprache eben abgedruckt. Und ich möchte Ihnen das deshalb sagen, weil immer wieder, ich möchte sagen, der Vorwurf kommt oder auch die Unterstellung, dass die neue römische Liturgie ein Abfall sei vom alten, jahrhundertelangen Glauben über die Heilige Messe, ja sogar eben verdächtig sei, dass sie etwas verfälscht oder etwas unterlässt. Und der Hauptanklagepunkt dabei ist, dass eben die neue Messe das Opfer Jesu völlig an den Rand dränge und es sozusagen zu einem gemeinschaftlichen Mahl mache. Dass dem nicht so ist, möchte ich Ihnen jetzt nachweisen anhand der lateinischen Gebete. Hier steht zum Beispiel beim Gebet über das Brot, dass wir es Gott opfern. Offerimus, offertorium, Opferung. Dann steht das noch einmal beim Gebet über den Wein. Offerimus, dasselbe Wort. Dann bei diesem Gebet das genommen ist aus dem Danielbuch, da heißt es dann eben in Fortführung des Zitats aus Daniel, dass dieses Sacrificium, dieses Opfer wohlgefällig werde vor Gott. Also wir opfern und das Opfer. Und dann geht es weiter, dann kommt das sogenannte Orate Fratres, betet, Brüder und Schwestern, dass mein und euer Opfer wohlgefällig werde vor Gott, dem allmächtigen Vater. Also wiederum das Opfer. Und dann die Antwort des Volkes, ich fange es zunächst in lateinischer Sprache an, weil das die Älteren unter uns, Männer, die jetzt schon älter geworden sind, noch aus der Ministrantenzeit kennen. Suscipia Dominus Sacrificium de Manibus Tuis. Also der Herr nehme das Opfer an aus deiner Hand. Also ich möchte damit sagen, dass der Opfergedanke hier doch sehr eindeutig und auch stark ausgedrückt ist und dass es nicht recht ist und nicht respektvoll über die Messe nach dem Zweiten Vatikanischen Konzil zu sagen, sie hätte den Opfergedanken eliminiert und es gehe nur mehr um ein schönes Zusammensein oder um ein Mahlhalten. Ja, was ich hier noch hinzufügen möchte, Sie werden vielleicht sagen, das habe ich jetzt noch nie so vernommen, wenn ich den Gabengebeten zuhöre, da müssen wir Folgendes bedenken. Bei der Übersetzung ins Deutsche, also in unserem deutschsprachigen Messbuch, wurde aus dem Offerimus, wir bringen vor dein Angesicht. Da könnte man sagen, typisch deutsch, die müssen immer alles abschwächen oder ändern, aber ich möchte da ein Wort dafür sprechen, dass das gut gelungen ist, denn etwas vor das Angesicht Gottes bringen, das ist ja nicht irgendwie so eine Handlung, schau, oh Gott, hier haben wir etwas, sondern das ist eben diese Hingabe, auch diese Bereitschaft des Menschen. Vor dem Angesicht Gottes hat eigentlich nichts Platz, was sozusagen rein menschlich sündig ist oder wie Paulus sagt, das Fleisch, das sündhafte Menschsein, sondern eben, da geht es jetzt schon um die Gabe Gottes, die er uns in der Natur geschenkt hat und die durch die menschliche Arbeit eben erweitert oder, wie möchte ich sagen, verwandelt wurde zu Brot und Wein, das Weizenkorn, der Weinstock, die Menschen bereiten es zu Brot und Wein, aber es ist immer noch und ausschließlich Gottes Geschenk. Wir geben es ihm zurück, dass wir dann von ihm es empfangen. Eines muss ich zugestehen, in der älteren Liturgie, der sogenannten tridentinischen Liturgie, ist das Offertorium sehr stark geprägt, antizipierend, vorausnehmend vom Opfergedanken des Hochgebetes, des Kanons hergedacht. Also sozusagen, die Gaben von Brot und Wein werden schon vorausnehmend, nicht nur vorausschauend, sondern auch wörtlich oder wortgemäß als eben das reine Opfer angesehen. Historisch betrachtet, und das habe ich in den letzten drei Sendungen versucht Ihnen darzulegen, gibt es hier eine breite Vielfalt auch an Zugängen und ich denke, dass wir dann richtig aktiv an der Messe teilnehmen, wenn wir der Tropfen Wasser sind in dem Wein. Nachdem ich eigentlich gerne heute die Gabenbereitung mit Ihnen abgeschlossen hätte in der Betrachtung und Darlegung, muss ich wieder eines eingestehen, wir haben es noch nicht geschafft. Denn es kommt ja noch die Händewaschung. Also, die Sendereihe geht weiter bis ans Ende des Jahres und ich freue mich, bald wieder mit Ihnen verbunden zu sein. Und jetzt Zeit zum Anrufen noch.
0: Herzlichen Dank, Herr Pfarrer Haider, für den heutigen Vortrag. Liebe Zuhörer, Sie haben es gehört, gerne können Sie jetzt anrufen und vielleicht noch etwas klären, was Sie nicht ganz verstanden haben, oder ihm eine Frage stellen oder gerne auch etwas erzählen, wie es Ihnen gegangen ist, was Sie erlebt haben oder wie Sie es empfinden. Gerne können Sie jetzt anrufen, die Telefonnummer 0472 83 15 15. Wenn Sie aus Südtirol anrufen, für die Zuhörer außerhalb der Landesgrenzen die Nummer 0039 0472 83 15 15.

0: Wir haben einen ersten Anrufer in der Leitung, den Herrn Martin aus Wien.
1: Ja, guten Morgen, Herr Martin.
2: Guten Morgen, danke schön für die guten Erklärungen wieder heute. Ich wollte noch etwas vorbringen, und zwar habe ich manchmal wahrgenommen, dass Leute diskutieren, ob der Wein jetzt weiß oder rot sein soll.
1: Ja. Das ist eine gute Sache, dass Sie das anschneiden. Danke, Herr Martin. Darf ich was dazu sagen, ja?
2: Ja, bitte, ja.
1: Also, bei uns ist es durchaus üblich, dass wir weißen Wein nehmen, und zwar aufgrund der Kelchdüchlein. Und auch die Ministranten sind da vielleicht etwas erleichtert, wenn sie nicht so vorsichtig sein müssen, dass nicht etwas ausgeschüttet wird, weil das dann ja viel mehr auffallen würde und eben zu roten Flecken führt. Aber an und für sich, müssen wir sagen, ist es nicht wesentlich, ob roter Wein oder weißer. Beim Abendmahl hat Jesus aufgrund des Pascha-Ereignisses ziemlich sicher roten Wein genommen, weil das ja auch ein Hinweis auf das alte Pascha-Lamm Israels war und eine Vorausdeutung seines Todes. Aber das sind jetzt mehr praktische Gründe. Es ist in ostkirchlichen katholischen Gemeinden, also Katholiken, die aus dem Osten stammen, aber eben ihre orientalischen Messfeiern haben, byzantinisch zum Beispiel, ist es durchaus auch üblich, dass dort roter Wein genommen wird.
2: Mhm. Oft wird ja ins Treffen geführt, dass eben der rote Wein ähnlicher dem Blut, der Blutfarbe ist quasi, ne?
1: Ja. Also ich habe in den Vereinten Staaten Messen gefeiert. Ich bin jetzt kein Weinexperte, muss ich ganz offen sagen, aber da war das eher so ein rötlicher Wein, vielleicht war es auch so eine Art Rosé oder so. Aber was wesentlich ist, es muss die Frucht des Weinstocks sein. Und bei uns ist es eben so, dass es extra Weinbauern gibt, die Messwein liefern. Das heißt, da sind auch nicht diese ansonsten erlaubten Zusätze drinnen, also Beigabe von Zucker zum Beispiel eben. Es muss die reine Frucht des Weinstocks sein.
2: Dankeschön, danke für die Erklärung.
1: Herr Martin, ich danke Ihnen, dass Sie immer wieder anrufen und Wertvolles beitragen. Danke. Wiederhören.
2: Danke auch. Gottes Segen.
0: So, wir haben einen weiteren Anrufer, den Herrn Friedrich aus Graz. Grüß Gott, Herr Friedrich.
3: Ja, grüß Gott,
1: guten Morgen,
3: bin ich auf Sendung.
1: Grüß
3: Gott, Herr Pfarrer.
1: Ja, Sie sind
3: also
1: auf Sendung.
3: Ich finde Sie so sympathisch mit der Stimme, und ich freue mich immer wieder, wenn ich Ihre Stimme höre. Sie sprechen so deutlich und so langsam. Ja, das wollte ich mal sagen. In erster Linie, in zweiter Linie, warum heißt die Überschrift dieser Sendungen Code, Jesus Code?
1: Ja, Herr Friedrich, danke für Ihr Kompliment. Ich sage Ihnen jetzt etwas. Ich bemühe mich als Tiroler, weil ich eben beim Radio bin, ein bisschen verständlich zu sprechen. Und ich freue mich aber, wenn Sie den Tiroler heraushören bei mir. Und ich freue mich, wenn ich bei Ihnen den Steirer heraushöre.
3: Ja,
1: das schön. Zweite mit dem Code. Ja. Wissen Sie, ich bin seit vielen, vielen Jahren Religionslehrer in Grundschulen. Ich habe also immer noch 14 Stunden Religion, ich unterrichte. Und da lernt man einfach, die Sprache von heute zu benutzen, um den Glauben verständlich zu machen. Und wenn etwas ein bisschen spannend gemacht wird oder ein Aufhänger da ist, dann ist das halt ein bisschen auch für Menschen, die jetzt nicht ganz aus dem katholischen Milieu kommen, vielleicht eine Möglichkeit des Einstiegs. Aha. Wenn ich sage, was die Messe bedeutet, ja, dann sagen manche, da schalte ich vielleicht gar nicht zu. Aber ja, wenn es um einen Code geht, ist es spannend. Aber Sie werden sehen, dieser Code, der ist urkatholisch, urbiblisch, aber ich spare ihn mir auf bis zum Ende der Reihe. Nur eines verrate ich, er besteht aus 3 Buchstaben.
3: Ja, das urbiblische?
1: Also ich darf es noch nicht verraten. 3 Buchstaben, aber es ist urbiblisch. Und das wird in jeder Messe auch gesagt. Und Jesus selbst hat sich auch so gezeigt in seinem Leben. Seine Hingabe, sein Leben ist in 3 Buchstaben zusammenzufassen.
3: 3 Buchstaben?
1: Ja, Sie können schon ein bisschen raten, aber lassen Sie es heute noch offen. Sie können bis zum Jahresende immer wieder Sendungen zu diesem Jesus-Code hören.
3: Ja, ja, super.
1: Vergelt's Gott.
3: Bitte, alles Gute.
1: Schön, dass Sie angerufen haben, ich freue mich.
3: Sie sind ein guter Programmdirektor, wirklich wahr.
1: Ja, danke für das Kompliment und Sie sind ein herzlicher Mensch. Gott soll Sie segnen.
3: Dankeschön,
1: danke. Alles Gute. Wiederhören, grüß Gott.
0: Vergelt's Gott, Herr Friedrich, Herr Pfarrer Haider, wir müssen nun zum Abschluss kommen.
1: Wir dürfen zum Abschluss kommen und ich freue mich schon auf weitere Sendungen mit Ihnen. Ich glaube, nächste Woche ist auch noch das eine oder andere Mal. Solange noch bei mir Schulferien sind, kann ich mir das leisten. Jetzt bitte ich um den Segen Gottes. Der Herr sei mit euch.
0: Und mit deinem Geiste.
1: Es segne euch alle, liebe Hörerinnen und Hörer und eure Angehörigen, Verwandten, alle, die euch nahe stehen, der allmächtige und barmherzige Gott, der Vater, der Sohn, der Heilige Geist.
0: Amen. Vergelt's Gott, Herr Pfarrer Haider. Vergelt's Gott.
1: Ich muss gleich gehen, weil wir Anbetung heute Vormittag haben. Muss ich die Aussetzung machen?
0: Ja, schön.
1: Ganztägige Anbieter.
0: Ja, ja, schön. Danke. Vergelt's Gott, auf Wiederhören. 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Ich verabschiede mich, wünsche Ihnen einen gesegneten Tag und viel Freude mit Radio Maria.

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1: Einen schönen Vormittag hier aus dem Studio in Innsbruck, sagt Ihnen Antonia Kollmann. Schön, dass Sie eingeschaltet haben zu dieser Sendung Lebenshilfe. Es geht heute um den Hörsinn. Manche müssen vielleicht das Radio auch ein bisschen lauter schalten, dass sie gut zuhören können. Wir werden uns bemühen, auch nicht zu schnell zu sprechen. Ich neige da gerne dazu. Unser Hörsinn, Einsamkeit durch Schwerhörigkeit, das ist unser Thema heute. Unsere Referentin ist Logopädin Katrin Kiewig. Sie ist auch Hörerin von Radio Maria. Grüß dich, schön, dass du zugeschaltet bist.
2: Hallo Antonia, vielen Dank. Ja, einen wunderschönen guten Vormittag, liebe Hörerinnen und Hörer. Ich heiße Katrin Kiewig, bin Logopädin und betreue seit 18 Jahren schwerhörige Erwachsene, Hörgeräteträger und cochlearimplantierte Menschen. Die Logopädie umfasst sehr viele Arbeitsbereiche. Dazu zählen die Prävention, Beratung, Diagnostik und Therapie von Störungen der Sprache, des Sprechens, der Stimme, des Schluckens sowie des Hörvermögens. In dieser Sendung beschäftigen wir uns mit unserem Hörsinn. Einerseits mit dem guten, gesunden Gehör und andererseits mit der Hörbeeinträchtigung bzw. Schwerhörigkeit. Und wie diese zur Einsamkeit führen kann, wenn man nichts dagegen unternimmt. Schwerhörigkeit kann jedes Alter betreffen. Doch viele Menschen erleben speziell mit dem Älterwerden auch das Nachlassen ihrer Hörfähigkeit. Betrachten wir zunächst den Hörvorgang. Die Ohrmuschel nimmt Töne, Geräusche, Sprache, Lärm und Musik wie ein Trichter auf. Die vielfältigen und verschiedenen Schallereignisse bewegen sich über die Luft in Form von Schallwellen über die äußere Ohrmuschel in den Gehörgang. Die Schallwellen treffen am Ende des Gehörgangs auf das Trommelfell und wird in Schwingung versetzt. Die anschließende Gehörknöchelchenkette, Hammer, Amboss und Steigbügel, die übrigens die kleinsten Knochen im menschlichen Körper sind, leiten die mechanischen Schwingungen über das ovale Fenster an das Innenohr weiter. Die im Innenohr befindliche Hörschnecke, genannt Cochlea, ist ein schneckenförmiger, knöcherner Gang und hat etwa die Größe einer Erbse. Die Cochlea besteht aus drei flüssigkeitsgefüllten Hauptkammern, der Basilarmembran und dem Corti-Organ mit den Haarzellen. Dort werden die mechanischen Wellen in elektrische Impulse umgewandelt und durch den Reiz der tonhöhenspezifischen Sinneszellen werden die Höreindrücke über den Hörnerv an das Hörzentrum im Gehirn weitergeleitet. Erst dort hören wir und nehmen Töne, Sprache und Geräusche unserer Umwelt wahr. Unsere Ohren sind feinmechanische Wunderwerke. Offensichtlich wurde unserem Hörsinn eine besondere Bedeutung zugedacht, was nicht zuletzt auch daran ersichtlich ist, dass das Innenohr in den härtesten menschlichen Knochen, dem Felsenbein, eingebettet ist und dadurch besonders geschützt ist. Der Hörsinn ist der erste Sinn, der sich im Mutterleib entwickelt und der letzte, der erlischt, wenn wir sterben. Ob wir es wollen oder nicht, das Gehör ist immer im Einsatz, auch in der Nacht. Die Augen können wir schließen, nicht aber die Ohren. Das Innenohr weist die dichteste Wahrnehmungshülle im menschlichen Körper auf, aufgrund der höchsten Konzentration an Nervenendungen. So ist stets ein Kontakt nach außen gegeben. Über das Ohr sind wir jederzeit erreichbar. Schon das leise Wimmern eines Babys weckt uns auf. Das ist eine der vielen wunderbaren Fähigkeiten unseres Hörorgans, dass es selektiv wahrnehmen kann. Unser Gehör hat Informationsfunktion, Warn- und Alarmfunktion, dient der Kommunikation und der Orientierung, ist wichtig für die Klangwahrnehmung, hat eine emotionale und soziale Funktion und ist Voraussetzung für den Spracherwerb. Mit unseren Ohren halten wir uns zudem auch aufrecht. Das Innenohr ist nämlich auch Sitz unseres Gleichgewichtsorgans und mit dem Hörorgan eng verbunden. Es steuert unbewusst unsere Muskeln, dient der Orientierung im Raum und ermöglicht uns Drehbewegungen und spontane Richtungswechsel, ohne hinzufallen. Das Gleichgewichtsorgan dient der allgemeinen Körperkontrolle und unterstützt sämtliche Bewegungen des Alltags. Doch wie weiß ich nun, ob mit meinem Gehör alles in Ordnung ist? Ihnen fällt es vielleicht gar nicht so recht auf, denn Schwerhörigkeit entwickelt sich langsam und schleichend. Hörbeeinträchtigte wissen ja oft nicht, was sie nicht hören. Meist sind es Angehörige oder Freunde, die sie darauf aufmerksam machen. Sollten sie merken, dass sie andere zwar hören, aber nicht verstehen, dass sie ihre Mitmenschen häufig bitten zu wiederholen, was sie gesagt haben, dass sie Nebengeräusche stören und das Verstehen erschweren, dass sie ihren Fernseher oder Radio lauter stellen müssen als ihre Angehörigen, dass sie bei einer Feier oder im Restaurant nur schwer einem Gespräch folgen können, dass sie bei Telefongesprächen nicht mehr alles verstehen. Bereitet es ihnen Mühe, Sprache zu verstehen, wenn sie den Sprechenden nicht sehen? Haben Sie Probleme, einem Gespräch zu folgen, wenn mehrere gleichzeitig sprechen? Dann denken Sie vielleicht wie viele Menschen, dass Sie trotzdem noch gut hören, auch wenn Sie nicht mehr alles verstehen. Dass bloß die anderen undeutlich sprechen und nuscheln. Dass lauteres Sprechen das Problem schon lösen wird. Dass sie noch lange nicht so schlecht hören, um eine Hörhilfe zu brauchen. Dass Hörgeräte oder ein Cochlea-Implantat ihr Aussehen stören und keinen wirklichen Erfolg bringen. Dass sie noch lange nicht so alt sind, um als schwerhörig angesehen zu werden. Dass sie die Ausrede benutzen, ich muss eh nicht alles hören. Das können erste Hinweise sein, dass Ihr Gehör nicht mehr einwandfrei funktioniert. Scheuen Sie sich daher nicht, sich und Ihrer Umgebung Ihr vermindertes Hören und Verstehen einzugestehen, um Missverständnissen entgegenzuwirken. Denn wenn Sie nichts sagen, denkt Ihr Gegenüber, dass Sie alles verstanden haben. Antworten Sie nicht mit "Ja, ja", nur weil sie es leid sind, nachzufragen. Denn Schwerhörigkeit sieht man ihnen nicht an. Schwerhörigkeit ist zwar unsichtbar, aber erlebbar und fühlbar. Je früher sie sich versorgen lassen, desto schneller ist der Anpassungsprozess und der Erfolg. Je länger Sie warten, desto länger dauert der Anpassungsprozess und der Erfolg ist dann vielleicht nicht so zufriedenstellend, wie Sie es sich erwarten oder erhoffen. Hören gehört einfach zum Leben. Es bedeutet Lebensqualität, schafft Beziehungen, ermöglicht Kommunikation, fördert von Kindheit an unsere intellektuelle Entwicklung und lässt den Menschen in seiner Persönlichkeit reifen. Wie kann nun eine Schwerhörigkeit festgestellt werden? Es gibt verschiedene Untersuchungsmethoden, je nach Lokalisation. Jedoch ist die Tonschwellenaudiometrie die am häufigsten angewandte audiometrische Untersuchungsmethode und dient der Bestimmung der Hörschwelle für reine Töne, sogenannte Sinustöne. Ein Sinuston ist der einfachste, reinste Ton in der Akustik, der nur aus einer einzigen Frequenz ohne Obertöne besteht. Es werden die Töne in Oktav- bzw. Halboktavabständen zwischen 125 und 8000 Hertz getestet, jenen Frequenzen, die für das Sprachverstehen notwendig sind. Neben der Frequenz ist für das Hörempfinden noch eine weitere physikalische Größe entscheidend, die Lautstärke bzw. der Schalldruckpegel. Er wird in der Einheit Dezibel angegeben und die Skalierung reicht von 0 bis 120 Dezibel. Die Flüstersprache hat etwa die Stärke von 20-30 Dezibel, die menschliche Stimme 60 bis 65 Dezibel, lautes Rufen oder Schreien 80 Dezibel, Disco-Musik etwa 100 Dezibel, ein Presslufthammer 110 Dezibel und Flugzeuglärm ca. 120 Dezibel. Geräusche und Töne lösen ein unbehagliches Gefühl aus, wenn sie zu laut sind. Diese obere Grenze des Hörens bezeichnet man als Unbehaglichkeitsgrenze. Verursacht die Lautstärke Schmerzen, spricht man von der Schmerzgrenze. Diese wird bei hohen Frequenzen schneller erreicht als bei tiefen Tönen. Die angegebenen Werte werden in ein Tonaudiogramm eingetragen und so entsteht die persönliche, bildlich dargestellte Hörschwellenkurve. Die Hörschwelle bezeichnet jenen Wert, ab dem man hört. Für die unterschiedlichen Frequenzen sind dafür unterschiedliche Schalldruckpegel nötig. Den Bereich zwischen Hörschwelle und Unbehaglichkeitsgrenze nennt man Hörfeld. Geprüft werden die Luftleitung, das ist die Schallzuleitung über Kopfhörer vom äußeren Ohr über das Mittelohr ins Innenohr, und die Knochenleitung, das ist die Schallzuleitung über einen Knochenhörer auf dem Warzenfortsatz am Schädelknochen direkt zum Innenohr und zur Umgehung des Schallleitungsapparates. Dadurch kann die Art der Schwerhörigkeit bestimmt werden. Sei es nun eine Schallleitungs- oder Schallempfindungsschwerhörigkeit oder eine kombinierte Schwerhörigkeit. Sollten Sie selbst schon einmal einen Hörtest gemacht haben, beim HNO-Arzt oder beim Hörgeräteakustiker, dann können Sie gerne während der Musikpause Ihr Audiogramm hervorholen und sollten Sie Fragen dazu haben, können Sie sich gerne später telefonisch melden.

0: 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Und ihr darf ich nun das Wort wieder übergeben.
1: Gut, dann schauen wir uns an, was können denn die Ursachen einer Schwerhörigkeit sein? Schwerhörigkeit kann altersbedingt, krankheitsbedingt, durch Medikamente, Hörstürze, Autosklerose, Gehörgangsexostosen, Morbus Meniere, Lärm, Knalltrauma oder durch genetische Veranlagung verursacht werden. Tinnitus wird auch hin und wieder als Grund angegeben. Das ständige Ohrgeräusch wird vom Schwerhörigen gerade deshalb verstärkt wahrgenommen, weil er die überdeckenden Außengeräusche nicht mehr richtig hören kann. Es kann aber auch sein, dass man Tinnitus hat, weil

Erkrankung verursachen. Kann aber leicht behoben werden, indem Sie das Cerumen beim HNO-Arzt oder einer HNO-Ärztin entfernen lassen. Zur Pflege der Ohren möchte ich sagen, dass sie keiner besonderen Pflege bedürfen. Den Gehörgang bitte mit keinem Wattestäbchen reinigen, sondern nur mit dem eigenen Finger oder mit einem Handtuch nach der Dusche oder der Haarwäsche. Das reicht. Der Finger ist nämlich ein natürlicher Stopper, damit man sich keine Verletzungen im Gehörgang oder am Trommelfell zuzieht. Ohrenschmalz, auch Cerumen genannt, ist ein natürliches gelbliches Sekret, das von den Drüsen des Gehörgangs gebildet und in diesen abgegeben wird. Dort wirkt es wie eine Art Schutzfilm. Durch unsere Kaubewegungen und die feinen Haarhärchen im Gehörgang wird überschüssiges Ohrenschmalz raustransportiert und das kann man dann mit dem Finger oder Handtuch entfernt werden. Durch das Reiben und Reinigen mit einem Wattestäbchen wird der gewünschte Schutzfilm entfernt und die feinen Haarhärchen und deren Funktion zerstört, was in Folge zu einem trockenen, juckenden oder entzündeten Gehörgang führen kann. Es gibt allerdings auch Personen, die an einer Überproduktion leiden. Die sollten dann regelmäßig zum HNO-Arzt ausspülen gehen. Das macht sich dann meist durch ein Druckgefühl oder Dröhnen bemerkbar. Wenn ein Ohrenschmalzpfropf oder ein Fremdkörper, wie zum Beispiel das Wattestäbchen, ans Trommelfell gelangt, kann das Schmerzen verursachen. Deshalb wird von der Verwendung von Wattestäbchen abgeraten. Wie kann ich mein Gehör schützen? Indem ich Gehörschutz trage, wenn ich einer zu hohen Lautstärke oder Lärm ausgesetzt bin, sei es in der Arbeit oder im privaten Bereich. Ab 80 Dezibel Lautstärke wird das Tragen eines Gehörschutzes empfohlen. Was kann ich tun, wenn eine Hörminderung diagnostiziert wurde? Dann haben Sie die Möglichkeit, Hörgeräte kostenlos und unverbindlich auszuprobieren. Dazu können Sie sich bei einem Hörgeräteakustiker beraten und versorgen lassen. Sie brauchen dazu nur eine Verordnung Ihres HNO-Arztes oder Ihrer HNO-Ärztin. Sollte aber die Schwerhörigkeit schon so fortgeschritten, hochgradig oder an Taubheit grenzend sein, dann besteht die Möglichkeit, sich mit einem Cochlea-Implantat versorgen zu lassen. Dies wird operativ an einer Klinik implantiert. Ein Cochlea-Implantat ist eine medizintechnische Lösung für Menschen mit schwerer bis völliger Schallempfindungsschwerhörigkeit, die von Hörgeräten wenig oder gar nicht profitieren. Es wird dann eingesetzt, wenn eine Versorgung mit einem konventionellen Hörgerät nicht ausreicht. CI-Systeme können sowohl von Kindern genutzt werden, die vor dem Spracherwerb oder nach dem Spracherwerb ertaubt sind, als auch von Erwachsenen. Viele schwerhörige Menschen sind mit Hörsystemen gut versorgt. Dennoch gibt es Situationen wie Fernsehen, Telefonieren, im Bildungs- und Kulturbereich, wo diese Versorgung allein nicht ausreicht. Dafür gibt es hörtechnische Hilfsmittel, die das optimale Verstehen in akustisch schwierigen Situationen erst ermöglichen. Mit diesen hörtechnischen Zusatzhilfsmitteln wird es hörbeeinträchtigten Menschen erst möglich, akustisch barrierefrei am gesamtgesellschaftlichen Leben teilzuhaben. Auch Untertitel oder Schriftdolmetsch,
bieten eine zusätzliche Kommunikation.

Auditionshilfe. Dies alles ermöglicht Schwerhörigen, ein sowohl beruflich als auch privates, aktives, selbstbestimmtes Leben zu führen. Wie verhalte ich mich unterstützend als guthörender Gesprächspartner oder Angehöriger und wie kommuniziere ich am besten mit einer hörbeeinträchtigten Person? Als guthörende Person können Sie Folgendes beachten. Sprechen Sie bitte langsam und deutlich, damit Schwerhörige dem Gespräch folgen können. Denn speziell bei der Altersschwerhörigkeit ist nicht nur das Innenohr geschädigt, sondern auch die Gedächtnisleistung ist altersbedingt meist herabgesetzt. Einerseits verlernen Schwerhörige oft das Hinhören und Zuhören, weil sie sich denken, ah, den verstehe ich eh nicht. Und andererseits wird langes Zuhören für sie anstrengend und ermüdend. Nach einer gewissen Zeit folgt die Hörermüdung und es braucht dann eine Pause. Wir Guthörende hören und verstehen Sprache automatisch. Wir müssen nicht viel darüber nachdenken. Aber für Schwerhörige ist das Hochleistungssport. Sie sind ständig am Analysieren, Vergleichen, Nachdenken, Grübeln, speziell, wenn sie etwas schlecht verstanden haben. Dann bleiben sie irgendwo bei einem Wort oder einem Satz hängen und bekommen den folgenden Teil oft nicht mehr mit. Wenn Sie merken, dass oft nachgefragt wird oder irgendwann nichts mehr gesagt wird und nur mehr genickt oder mit "Ja, ja" geantwortet wird, dann sprechen Sie zu schnell und Ihr Gegenüber kann dem Gespräch nicht mehr folgen. Sprechen Sie in normaler Lautstärke und nicht so laut, wenn eine Hörhilfe getragen wird. Denn das Gerät verstärkt bereits das Gesprochene und es kann für die Person unangenehm, teilweise sogar schmerzhaft sein. Denn Hörschäden bewirken nicht nur eine Veränderung der Tonhörschwelle, sie können auch zu wesentlichen Abweichungen psychoakustischer Phänomene führen. Schwerhörigkeit kann zu einer Hyperakusis, einer Überempfindlichkeit des Hörens führen. Laute Töne werden als unangenehm laut empfunden. Der Grund liegt darin, dass die Haarzellen neben ihrer zentralen Bedeutung als Schallumwandler auch als Schalldämpfer fungieren. Fallen Haarzellen aus, so fehlt auch diese Dämpfung. Deshalb schreien Sie auch nicht, weil Schreien die Sprache verzerrt und Hörbeeinträchtigte oft besonders lärmempfindlich sind. Versuchen Sie, vor einem Gespräch bereits auf sich aufmerksam zu machen. Schwerhörige hören ihre Schritte nicht, wenn sie sich von hinten oder seitlich nähern und erschrecken leicht, wenn sie plötzlich und unerwartet vor oder neben ihnen stehen. Nehmen Sie Blickkontakt auf, weil Schwerhörige sich auf das Gespräch einstellen müssen, um ihm folgen zu können. Wenden Sie ihnen Ihr Gesicht zu, damit sie von ihrem Mund ablesen können, um ihr Verstehen zu unterstützen. Gehen Sie nicht während des Gesprächs durch den Raum oder drehen sich weg. Das Verstehen ohne Mimik und Mundbild ist dann meist erschwert bis unmöglich. Zurufe aus größerer Distanz oder aus einem anderen Raum sind problematisch.
Begeben Sie sich für ein Gespräch mit Schwerhörigen immer in deren Nähe, um in normaler Lautstärke und mit Mundbild zu kommunizieren. Vermeiden Sie Umgebungslärm wie Radio, Fernsehen, Musik. Lärm behindert das Sprachverstehen und führt zu oftmaligem Nachfragen oder einem Gesprächsabbruch. Suchen Sie für ein Gespräch ruhige, akustisch gedämmte, angenehme Räume auf. Formulieren Sie möglichst kurze und klare Sätze, damit Sie Nichtverstandenes leichter erraten können. Das Hören ist mit sehr viel Denkleistung und Interpretationsarbeit verbunden. Schachtelsätze oder rasche Themenwechsel erschweren das Verstehen. Vermeiden Sie möglichst Fremdwörter. Damit es zu keinen Missverständnissen und Verwechslungen kommt, sollten Sie wichtige Informationen wie Zahlen und Daten, die Adressen, Telefonnummern, Datum oder Uhrzeit aufschreiben, weil solche Angaben oft falsch verstanden werden. Antworten Sie in einer Gesprächsrunde nicht für Schwerhörige, um sie nicht zu übergehen. Helfen Sie im Bedarfsfall lieber durch Stichworte, damit Betroffene selbst eine Antwort geben können. Schwerhörige brauchen zum Verstehen einer Frage oftmals länger und können daher nicht so rasch antworten. Integrieren Sie sie, denn Sie möchten ebenso am Austausch und am Geschehen teilhaben. Mitten unter Menschen einsam zu sein, ist für Schwerhörige eine schmerzhafte Erfahrung. Wiederholen Sie Unverstandenes geduldig, weil Sie trotz konzentrierter Aufmerksamkeit manches nicht richtig verstehen und Ungeduld Sie entmutigt. Sowohl die Gesellschaft als auch die Betroffenen selbst verkennen meist die Schwerhörigkeit in ihren Auswirkungen, weil Schwerhörigkeit unsichtbar ist. Hören scheint natürlich, einfach und selbstverständlich zu sein. Gerade deshalb verunsichert eine Schwerhörigkeit den Betroffenen und stört das natürliche Vertrauensverhältnis zur Umwelt. Die Fähigkeit der zwischenmenschlichen Kommunikation über Hören und Sprechen gehört zu den komplexesten Leistungen der menschlichen Informationsverarbeitung. Hören ist eine der wichtigsten Sinnesbrücken, durch die der Mensch mit seiner Umwelt in Verbindung steht. Die ständige Überforderung entsteht durch ein Leben in der hörenden Welt und durch die Orientierung an den Guthörenden. Der Schwerhörige hat bei Auftreten der Hörbeeinträchtigung häufig einen hörenden Partner oder hörende Freunde, die das Problem sehr schwer nachvollziehen oder verstehen können, oder einen Beruf, der wesentlich von der Kommunikation abhängig ist. Die Folge ist, dass der Betroffene versucht, nicht schwerhörig zu sein oder zu scheinen. Er versucht mit eigener Anstrengung, alle Defizite auszugleichen, sich stets mit dem Hörenden zu messen und zu vergleichen. Sie erleichtern sich, aber vor allem der schwerhörigen Person das Leben sehr, wenn sie sich das eine oder andere zu Herzen nehmen und umsetzen. Deshalb möchte ich noch einmal kurz in einem Satz das Wichtigste wiederholen und zusammenfassen. Sprechen Sie mit einer schwerhörigen Person langsam und deutlich. In ruhiger Umgebung, im direkten Kontakt.

0: Wie kann einer schwerhörigen Person sonst noch geholfen werden? Durch Rehabilitation. Bei der Hörrehabilitation geht es darum, dem Betroffenen den Umgang mit seiner individuellen Situation durch Hörtraining und Hörtaktik zu erleichtern. Wichtige Ziele sind das Verstehen von Sprache, das entspannte Kommunizieren und die Fähigkeit, sich im privaten und beruflichen Alltag wieder über das Hören orientieren zu können. Es führt zu einer Verbesserung der Sprachwahrnehmung und somit zu einer besseren Lebensqualität. Das Hörtraining findet jedoch nicht nur in den Therapiestunden statt, sondern auch in Ihrem Alltag. Es ist wichtig, dass Sie die Hörtrainingsübungen in Ihren Tagesablauf einbauen und regelmäßig üben. So können Sie Ihr Hörvermögen und Ihre Kommunikationsfähigkeit am besten trainieren und am schnellsten Fortschritte erzielen. Unter Hörtaktik versteht man die Strategien, die der Schwerhörige anwendet, um sein Hörvermögen in der Kommunikation mit seiner Umgebung optimal zu nutzen. Dies kann von der Positionierung zum Gesprächspartner, der Platzwahl bei Veranstaltungen bis hin zum Lippenabsehen führen. Ebenfalls gehört auch der Umgang mit dem Hörsystem dazu, an welches man sich vor allem während der Anpassungsphase gewöhnt und oftmals auch wieder das Hören und Verstehen erlernt. Eine gute Hörtaktik erleichtert dem Schwerhörigen zugleich den Umgang mit seiner Umgebung wie Familie und Freunde. Mit ihnen kommunizieren sie jeden Tag und ihnen schenken sie auch das meiste Vertrauen. Sprechen Sie daher offen über Ihren Hörverlust, damit die Menschen in ihrem Umfeld ihre Kommunikationsbedürfnisse kennen und darauf eingehen können. Studien zeigen, dass unbehandelte Schwerhörigkeit das Risiko für kognitive Einschränkungen und Demenz erhöht. Das Gehirn wird durch zu wenige Hörimpulse weniger gefordert und der geistige Abbau dadurch beschleunigt. Man nimmt weniger am sozialen Leben teil, zieht sich zurück und begünstigt dadurch Einsamkeit. Der Grund ist ein schleichender Abbau der Haarzellen im Innenohr, der besonders die Wahrnehmung hoher Frequenzen betrifft. Der Hörverlust nimmt dann Jahr für Jahr langsam aber sicher zu. Es ist daher enorm wichtig, sein Gehör nicht zu vernachlässigen. Ähnlich wie bei der körperlichen Fitness profitiert das Gehirn vom regelmäßigen Training durch Hören und Verstehen. Sie haben jetzt sehr viele Informationen zum Thema Hören, Schwerhörigkeit, Umgang mit Hören und Schwerhörigkeit erfahren. Wenn Sie selbst einen Umgang mit einem Schwerhörigen sind, es irgendwelche Fragen dazu gibt, Sie etwas ergänzen möchten oder einfach darüber reden möchten, freue ich mich auf ein Gespräch mit Ihnen.
1: Und von mir bekommen Sie dazu die Telefonnummer. Das ist 0720 578 578, von außerhalb Österreichs 0043 720 578 578. Wir freuen uns jetzt auf Ihren Anruf zu unserer Sendung Unser Hörsinn, Einsamkeit durch Schwerhörigkeit mit Logopädin Katrin Kiewig. 0720 578 578.

Sie hören die Sendung Lebenshilfe hier auf Radio Maria, heute mit dem Thema Unser Hörsinn, Einsamkeit durch Schwerhörigkeit. Ist Schwerhörigkeit ein Thema, das es in Ihrem Umfeld vielleicht auch gibt, dann rufen Sie gerne an. Unsere Referentin, Logopädin Katrin Kiweg, steht gerne für Ihre Fragen jetzt zur Verfügung. Die Telefonnummer 0720 578 578 von außerhalb Österreichs 0043 720 578 578. Gerne können Sie auch erzählen, was Ihnen hilft im Umgang mit schwerhörigen Bekannten. Wir freuen uns auf Ihren Anruf.

0: Die Leitungen haben sich nun gefüllt. Als erstes aus Oberösterreich, Rosa, grüß Gott.
1: Ja, grüß Gott. Ich habe einen Hörapparat, weil ich Mittelohrentzündung gehabt habe als Kinder. Und seit 2 Jahren habe ich einen Hörapparat. Und dann habe ich eine getroffen und dass ich einen Hörapparat habe. Und dann hat die drauf gesagt, die mit dem Hörapparat, die verblöden. Hallo?
2: Ja, grüß Gott, Frau Rosa. Danke für Ihren Anruf und Ihr Statement. Nein, auf gar keinen Fall verblöden Menschen mit Hörgeräten. Im Gegenteil. Durch die Schwerhörigkeit oder durch die zu wenigen Impulse, die das Hirn bekommt durch eine Schwerhörigkeit, durch den Hörverlust, kommen ja zu wenige Hörimpulse ins Gehirn. Und wenn ich dem nicht mit Hörgeräten entgegenwirke, dann kommt es langsam und schleichend zu einer Verschlechterung, weil das Hirn automatisch abbaut, es zu einer Hörentwöhnung kommt. Das passiert, wie gesagt, sehr langsam und schleichend und dem kann man nur mit Hörgeräten oder mit einem Cochlea-Implantat, je nach Schwere des Hörverlustes, entgegenwirken. Das ist eigentlich der Grund dieser Sendung, die Bevölkerung darauf aufmerksam zu machen, dass es, wenn jemand einen Hörverlust hat, sich bitte versorgen lässt. Weil das einfach die einzige Möglichkeit ist, sein Gehör zu erhalten. Ich kann Ihnen erzählen, ich habe eine Nachbarin gehabt, die war dann schon um die 90, war dann im Altersheim, hat sich nicht versorgen lassen und man konnte, wenn man sie besucht hat, nicht mehr mit ihr sprechen. Sie hat nichts mehr verstanden. Das heißt, sie war an Taubheit grenzend. Und das ist einfach dieses große Problem, dass viele Menschen viel zu lange mit der Versorgung warten, eben weil sie sagen, ah, das geht eh noch und ah, ich muss eh nicht alles hören und ah, das geht schon noch. Ja. Also bitte, wenn Sie ein Hörgerät haben, bitte tragen Sie es regelmäßig. Das ist nämlich ganz wichtig fürs Gehirn. Viele Menschen glauben, ah, ich trage es nur dann, wenn ich es brauche. Dann bringt es aber nicht viel, weil sich das Gehirn nicht ans Hörgerät gewöhnen kann. Mit dem Hörgerät ist es anders wie mit einer Brille. Eine Brille setze ich auf und ich kann sofort klar sehen. Das Hörgerät, das braucht Wochen und Monate, bis dass sich das Gehirn daran gewöhnt hat. Deswegen muss man auch, wenn man sich mit einem Hörgerät versorgen lässt, regelmäßig zum Hörgeräteakustiker, um das gut einstellen zu lassen, bis dass es wirklich passt. Und das kann wirklich dauern und da muss man geduldig sein und wirklich auch dahinter sein. Das ist ganz, ganz wichtig.
1: Meine Antwort war drauf, ich bin gescheiter geworden.
2: Sehr gut, sehr gut. Ja. Dann ich wünsche Ihnen ganz, ganz viel Freude und Erfolg mit Ihren Hörgeräten. Tragen Sie es mit Stolz und Würde und mit Freude und auch mit Dankbarkeit. Denn wir sollten wirklich dankbar sein, dass es Hörgeräte gibt. Weil dann geht es vielleicht manchen wie meiner damaligen Nachbarin, die dann irgendwann ertaubt und irgendwann nichts mehr hört. Und das Problem ist eben, man wird einsam dadurch, weil man eben den Kontakt zu den Menschen verliert. Und ja, sich isoliert und zurückzieht. Und ja, ich möchte eben darauf aufmerksam machen, das zu nützen, um am Leben, an der Gesellschaft teilzuhaben und seine Lebensqualität dadurch zu verbessern. Und wichtig ist eben ein frühzeitiger Beginn, eine frühzeitige Versorgung mit Hörgeräten, damit man einfach diesem Hörverlust frühzeitig entgegenwirken kann, damit, wie gesagt, der Anpassungsprozess kürzer ist und der Erfolg besser. Weil wer zu lange wartet, dann ist der Anpassungsprozess wesentlich länger und der Erfolg vielleicht dann nicht ganz so zufriedenstellend.
1: Ja, die Lebensqualität hat sich sehr gesteigert durch das Hörgerät.
2: Super, super, ja. Das freut mich voll, dass sie so einen tollen Erfolg damit haben und vielleicht jetzt auch anderen Mut machen, ja, das anzugehen, sich ja einen Hörtest zu machen, einfach einmal zu schauen, wie es mit dem Hörvermögen ausschaut, weil ich mache ja auch ganz, ganz viele Hörtests. Und Guthörende sagen dann oft, ich glaube, ich höre schon schlecht, deswegen möchte ich einen Hörtest machen, haben dann oft eine sehr gute Hörkurve und Menschen, die oft schon eine Hörbeeinträchtigung haben, die sagen, nein, ich höre eh noch alles. Einfach aus dieser Angst heraus, ich könnte ja ein Hörgerät brauchen. Aber ich möchte nochmal dazu sagen, Schwerhörigkeit kann jedes Alter betreffen, weil es ja verschiedene Ursachen gibt. Natürlich gibt es die Altersschwerhörigkeit, die natürlich dann die ältere Bevölkerung betrifft, aber es gibt auch andere Gründe. Und deshalb, ja, bei dir lassen sie ja auch ein künstliches Knie einsetzen oder neue Zähne machen oder was auch immer. Deshalb bitte auch sich mit Hörgeräten versorgen lassen, wenn jemand einen Hörverlust, eine Hörminderung hat.
1: Also ich habe Wörter oft anders verstanden, als sie Bedeutung war eigentlich. Die habe ich,
2: bitte?
1: Die Wörter habe ich anders verstanden.
2: Statt vorher?
1: Mitfrauen oder solche Frauen. Also, ja, statt Mitfrauen habe ich Mitfrauen verstanden und solche Sachen.
2: Ja, solche Missverständnisse kommen eben, ja, treten eben sehr häufig auf, das stimmt.
0: Ja, danke schön. Danke, Rosa, für den Anruf und diesen Beitrag, dass Sie so zufrieden sind mit Ihrem Hörgerät. Unsere nächste Frage kommt aus der Steiermark, Eva.
3: Ja, grüß Gott.
2: Grüß Gott.
3: Danke für den interessanten Vortrag. Und ich wollte nur fragen, mein Mann ist eben, der ist schwerhörig auf beiden, also beidseitig. Nimmt aber aus, keine Ahnung aus welchem Grund, ich glaube, er sagt, das ist sonst zu laut, nimmt immer nur ein Hörgerät bei dem Ohr, wo er empfindet, dass er schlechter hört als beim anderen Ohr. Aber das ist wahrscheinlich nicht sinnvoll, wie ich das jetzt irgendwie aus dem Vortrag auch entnehmen konnte. Oder das ist nicht sinnvoll, einfach nur ein Hörgerät. Weil wir haben eigentlich noch immer Sprachkommunikationsschwierigkeiten, dass ich Dinge wiederholen muss, dass ich eben langsamer und deutlich sprechen muss, laut eigentlich auch, eher lauter, sagen wir so. Also es ist trotzdem ein Gerät noch immer nicht so, aber er weigert sich irgendwie das zweite auch noch reinzugeben.
2: Darf ich fragen, wie lange er die Hörgeräte jetzt hat?
3: Die hat er jetzt sicher schon drei Jahre herum.
2: Okay. Also grundsätzlich ist es ja so, wir haben zwei Ohren, deshalb sollten wir auch zwei Hörgeräte nehmen, weil meist ist es so, dass ja meist beide Ohren betroffen sind und nicht nur eines. Es müsste natürlich jetzt medizinisch, also vom Arzt, auch als auch vom Hörgeräteakustiker abgeklärt werden, warum er nur eines tragen möchte. Weil es kann natürlich sein, dass beide Hörgeräte nicht gut aufeinander abgestimmt sind, aus welchen Gründen auch immer, dass das eine das andere stört, wie ich eh auch schon erwähnt habe. Es kann zu psychoakustischen Phänomenen kommen, damit er eben nicht klar und deutlich versteht. Deshalb ist es ganz wichtig, dass er das nochmal abklären lässt und dass man da wirklich jetzt noch einmal dahinter ist, dem nachzugehen und versucht, die bestmögliche Lösung zu finden. Aber natürlich ist es trotzdem besser, wenn er jetzt in dieser Situation ist, wo es noch nicht ganz passt, dass er wenigstens eines trägt, damit er wenigstens besser versteht. Aber das andere ist, man ist dann ein bisschen abgeschnitten. Das heißt, auf der einen Seite versteht man besser, auf der anderen schlechter. Das heißt, man kriegt ja dann auch nicht alles rundum mit oder auch vom Richtungshören. Das ist ja dann alles auch beeinträchtigt. Also ich möchte Sie ermutigen, dass Sie dem nochmal nachgehen, vielleicht einen Arzt, einen Termin beim HNO-Arzt nochmal ausmachen, einen Termin beim Hörgeräteakustiker ausmachen und noch einmal abklären, ob das ein anatomisches, medizinisches Problem ist oder ob einfach bei der Einstellung noch etwas gemacht werden muss. Also bitte wirklich nochmal mit dem Akustiker sprechen und das dem wirklich, weil wie gesagt, das sind solche Feineinstellungen, da geht es um so Kleinigkeiten oft, Aber dass da einfach noch einmal schauen, wie man das Problem lösen kann.
3: Ja, okay, danke schön. Ja, danke schön.
2: Das aber ich finde es schon sehr, sehr gut, genau eben dieses langsam und deutlich sprechen ist ganz, ganz wichtig. Weil, wie ich gesagt habe, die Menschen sind ständig am Analysieren und am Interpretieren und am, also dieses Zuhören für Schwerhörige ist wahnsinnig anstrengend und das kann auch sehr ermüden und die Konzentration kann eben da nach einer gewissen Spanne sehr schnell auch nachlassen. Darum genau Mundbild langsam deutlich sprechen, das machen Sie ganz, ganz richtig und toll.
3: Dankeschön. Ja, danke schön. Danke vielmals.
2: Ja, gerne.
3: Danke.
2: Danke für Ihren Anruf. Wiederhören.
0: Unsere nächste Anruferin bereits in der Leitung, Ilse aus Wien.
4: Grüß Gott, Frau Ilse.
5: Grüß Gott. Ich bin bereits im 99. Lebensjahr.
2: Wow.
5: Ja, aber ja, früher war ich stolz, wenn ich jünger eingeschätzt wurde. Aber jetzt mit großem Stolz, sage ich.
2: Ja,
5: ja, aber jetzt, um zum Thema zu kommen, wenn ich da in einer Gesellschaft sitze und irgendwie sage ich, die Leute merken, ich verstehe es nicht ganz, dann sagen sie es, dann werden sie laut. Und dann sage ich, du musst nicht laut mit mir sprechen, sprich langsamer und deutlich. Und das klappt eigentlich ganz gut, der Hinweis. Das ist wirklich ganz gut. Und als nächstes habe ich noch, ich habe meinen jüngsten Sohn neben mir sitzen und dass ich nicht dauernd über viele andere hinweg was sagen, also dass ich den oft bitte, was hat er jetzt gesagt, also der hilft mir interpretieren.
2: Sehr und gut. Haben Sie neben sich ein Sprachrohr?
5: Ja, und jetzt, ich war in großer Gesellschaft jetzt das, und wie Sie richtig gesagt haben, dass man auch den Platz aussucht, wo man sitzt. Mhm. Also, dass man nicht am Ende einer Tafel sitzt und die schreien dann quer drüber, also das bringt's nicht. Da schaue ich wirklich, dass ich so ungefähr in der Mitte sitze und nicht zu weit von meinem Gesprächspartner bin.
2: Sehr gut.
5: Ja, und vielen Dank. Sie bringen wunderbare Tipps. Und
2: danke. Vielen Dank. Dankeschön. Und Ihnen alles Gute. Wiederhören.
5: Dankeschön. Kann ich brauchen. Wiederhören.
2: Wiederhören, Frau Ilse.
0: Als nächstes bei uns in der Leitung Maria aus der Steiermark. Grüß Gott.
6: Ja, grüß Gott. Ich bin jetzt 69, habe seit 5 Jahren ein Hörapparat. Und ganz ehrlich gesagt, hat damit begonnen, dass ich den Fernseher so laut schalten musste. Und mein Mann hört zum Glück sehr gut. Aber ich wollte damit nur sagen, alle, die sich fürchten oder sich streuen, man kann da immer wieder probieren. Ich habe 3 probiert. Jetzt habe ich so ein tolles Gerät. Ich habe eine ganz tolle Optikerin, also Akustiker, die mir das durchprobiert hat. Und die kann das jetzt so schalten beim Handy. Wenn ich im Restaurant sitze, kann ich schalten. Wenn ich in der Öffentlichkeit bin. Und ich kann so schalten, wenn ich fernsehe. Dass das genauso schalten kann. Und wie gesagt, ich kann es rausnehmen. Ich kann auch, wenn so viele da sind. Aber ich habe mich früher wirklich auch zurückgezogen. Mhm. Ja. Und ich kenne einige, die sich wirklich wehren. Und ich kann nur Gutes sagen. Und ich bin heute so dankbar, dass ich das von Ihnen gehört habe. Und ich habe mir auch drüber traut, anzurufen.
2: Sehr
6: den Menschen,
2: gut.
6: Die das nicht, sich, es ist eine Dankbarkeit, dass es sowas gibt. Ich bin selbst Krankenschwester. Es ist eine Dankbarkeit, dass es Brillen, Hörapparate und dass es das gibt. Und vielen Dank für Ihren Vortrag.
2: Sehr gerne. Und es freut mich, dass Sie es nützen und dass Sie auch einen so einen tollen Erfolg damit haben. Und Sie sehen ja auch diese Vorteile, gell? Einfach, ja, Sie können es mit dem Handy steuern. Sie haben da einfach auch eine Flexibilität, das Hören auch anzupassen an Ihre Umgebung. Und danke auch für Ihr Zeugnis, dass Sie auch anderen Mut machen. Wie gesagt, wie Sie richtig gesagt haben, viele Menschen haben einfach Angst davor, sich versorgen zu lassen, weil sie dann vielleicht als alt gelten oder was auch immer. Ja, Hörgeräte haben leider nicht den besten Ruf. Aber ja, ich kann nur wieder appellieren und dazu ermutigen, informieren Sie sich, lassen Sie sich beraten. Ja, testen Sie es einfach kostenlos und unverbindlich, machen Sie Ihre Erfahrungen damit und dann schauen Sie einfach das Vorher-Nachher. Weil es ist wirklich so, Schwerhörige wissen oft nicht, was sie nicht hören. Und durch das Hörgerät merkt man eigentlich, was man vorher nicht mehr gehört hat und was man dann einfach wieder hören kann. Und ja, dieses Spektrum an Hörenden, was unsere Umwelt so hergibt, ist ja dann wunderbar, wenn man daran wieder gut teilnehmen kann. Vielen Dank.
0: Dankeschön für diesen Anruf. Unsere nächste Anruferin aus der Steiermark ebenfalls, Waltraud.
7: Ja, grüß Gott. Grüß Gott, ich habe zwei Fragen. Erstens einmal, gibt es Übungen für die Erhaltung der Hörfähigkeit, damit man das länger gut hören kann? Und zweitens wollte ich noch fragen, bei den Hörbrillen, die es ja auch gibt, ist da trotzdem etwas im Ohr oder geht das rein über die Brille?
2: Da würde ich Sie jetzt bitten zur Hörbrille, dass Sie sich da bitte beim Hörgeräteakustiker genau informieren. Meines Wissens nach läuft es über den Hörbügel, über eine Hörverstärkung. Kann ich Ihnen da aber jetzt nicht 100% sicher sagen, wie dieses System läuft. Das wäre dann wirklich der Fachbereich der Hörgeräteakustik und möchte Sie bitten, dass Sie sich dort einen Termin nehmen und sich dort beraten lassen. Da wird es sicher auch verschiedene Möglichkeiten geben. Und zum Hörtraining. Ohne Hörversorgung kann man schon, wird aber jetzt nicht ganz so viel bringen, wie wenn man Hörtraining macht mit einer Hörhilfe. Weil das Hörtraining eigentlich darauf abzielt, dass man mit der Hörhilfe, sprich Hörgerät oder Cochlea-Implantat, wieder lernt, mit der Hörhilfe besser zu verstehen, diese Laute differenzieren zu können. Ich sage jetzt einfach einmal Sahne, Fahne, also die zwei Buchstaben S und F, weil die sind oft am schwierigsten bei einer Hörbeeinträchtigung, dass man wieder lernt, genau hinzuhören, diese feinen, was wirklich äußerst feine Unterschiede sind, hinzuhören und das herauszuhören lernt. Also das ist eigentlich der Sinn des Hörtrainings. Was ihnen aber auch hilft, ist natürlich, dass man das Hören durch Kontakte, dass man Vorträge hört oder was auch immer. Aber am besten ist es, sein Gehör zu schützen, eben durch Gehörschutz, wenn man eben Lärm ausgesetzt ist, damit das Gehör nicht geschädigt wird durch äußere Faktoren. Aber natürlich gibt es auch innere Faktoren, wie gesagt, ob durch Krankheiten, durch Medikamente, altersbedingt. Da kann ich eigentlich nicht wirklich was machen, sondern ja, sich eher dann, wenn man wirklich einen Hörverlust hat, sich dann einfach zum richtigen Zeitpunkt sich versorgen lässt, damit eben dieser Hörverlust nicht voranschreitet oder nicht so schnell voranschreitet.
7: Dankeschön.
2: Danke. Gerne. Wiederhören. Bitte. Wiederhören.
0: Und kurz noch unser letzter Anrufer für diese Sendung, Alexander aus Kärnten.
8: Ja, grüß Gott. Ich wollte mich bedanken für diese wunderbare Sendung. Ich bin selber ein Hörgerätsträger erst seit 1,5 Jahren, 64 Jahre alt. Und ich möchte mich auch bei meinem Team bedanken von der Firma in Klagenfurt und in Graz, wo ich bestens versorgt bin. Ich habe lange gebraucht, bis ich mich gewöhnt habe, denn der Ton, eben das Gehirn muss sich gewöhnen an das Hörgerät. Und ich empfinde den leisen, wenn ich das Hörgerät herausnehme, ich verstehe noch relativ gut, aber ich finde diese natürlichen Töne, auch wenn sie leiser sind und dumpfer, viel angenehmer. Ich glaube, das geht jedem so. Und trotzdem bleibe ich dran und versuche wirklich regelmäßig zu tragen, das Hörgerät. Das hat mir viel gebracht. Eine zweite Frage wäre, die Versicherung habe ich leider nicht abgeschlossen. Und mir ist es schon passiert, weil diese Halterung des Ohr öfter rausgeht und auch verstopft. Ist mir schon passiert, dass ich ein Hörgerät verloren habe und ich habe es nächsten Tag wieder gefunden, auf der Straße liegend, es war ein bisschen beschädigt. Wow. Und ich kriege die Versicherung nicht mehr, das kostet sehr viel, mein Hörgerät. Und ich würde jedem empfehlen, dass er, wenn er sich ein Gerät anschafft, die Krankenkasse zahlt was dazu, aber trotzdem bleibt noch relativ ein hoher Betrag, wenn man sich ein hochwertiges kauft, über, dass man sofort die Versicherung, das kann man nämlich nur innerhalb 2 Wochen, glaube ich, nach Kauf abschließen, dann kriegt man die Versicherung nicht mehr. Und die ist nicht so teuer und private Versicherer bieten diese Versicherung gar nicht an. Also das würde ich empfehlen. Ich habe einen riesen Schock bekommen, es hat um mehrere 1.000 Euro hätte sich das gehandelt, ne? Als ich das Gerät verloren habe. Und gerade in der ersten Zeit, glaube ich, passiert das relativ schnell, wenn man das nicht gewöhnt ist, diese kleinen Ohrgeräte, dann, dass sie irgendwo verloren gehen. Eben. Und ich empfehle jeden, der sich dazu entscheidet und empfehle jeden, ihren Ratschlägen zu folgen, ihren guten Tipps zu folgen und sich möglichst bald darum zu kümmern, wenn man merkt, dass man Hörverlust hat. Zweites Ding ist, es verstopft eben gerne. Ich habe relativ viel Ohrenschmalz scheinbar. Und ich muss dann immer wieder hin zur Firma, die haben so ein Ultraschallreinigungsgerät. Die machen das und sind super freundlich und ich kann jederzeit hingehen, es kostet nichts. Aber ich habe schon gefragt, warum gibt es das nicht zu kaufen, ein Ultraschallreinigungsgerät für Hörgeräte? Denn man kommt da mit nichts rein in diese feinen Löcher des Hörgerätes. Und da braucht man dieses Ultraschallgerät. Das gibt's aber nicht. Wenn es sowas gäbe, oder wissen Sie vielleicht, gibt es das doch, dass man es zu Hause hätte, wäre das eine große Erleichterung. Danke vielmals.
2: Ja, gerne. Also grundsätzlich gibt es schon solche Ultraschallreinigungsgeräte, aber ob das jetzt speziell für Hörgeräte möglich ist, beziehungsweise für das Anpassstück des Geräts selber, darf man ja nicht ins Wasser geben. Kann ich jetzt nicht sagen, da würde ich auch wieder bitten, dass Sie den Hörgeräteakustiker dazu fragen, weil er darauf ja spezialisiert ist. Ich weiß nur, dass es so Trocknungsgeräte gibt, wo man das Hörgerät über die Nacht reingeben kann, damit es eben vom Schweiß entfernt getrocknet wird. Und wegen der Überproduktion, genau durch diese Reibung, entsteht natürlich dann mehr Ohrenschmalz. Und das ist wirklich gut, wenn man regelmäßig eben wieder ausspülen geht, damit eben dieses Ohrpassstück nicht verstopft und das Hören genau gut möglich ist. Natürlich muss man auch den Schlauch regelmäßig reinigen, weil der ja auch verhärten kann und das auch das Hören dann beeinträchtigen kann. Darum ist es wichtig, dass man auch regelmäßig zum Service geht, zum Hörgeräteakustiker, damit man nicht fälschlicherweise glaubt, dass man eine Hörminderung hat, sondern das kann oft wirklich durch Verunreinigungen sein, dass man da eben auch wirklich regelmäßig dahinter ist und das macht. Ja, leider. Aber das müssten Sie dann bitte wirklich mit dem Hörgeräteakustiker besprechen, ob es da etwas gibt. Meines Wissens, also ich kann das jetzt auch nicht sagen, weil ich persönlich damit jetzt auch nichts zu tun habe. Weil da wäre dann der Hörgeräteakustiker der richtige Ansprechpartner.
8: Ja.
2: Genau, zu dem. Ja, sehr gerne. Sehr gerne. Na, und zu den Preisen wollte ich noch sagen, nur auch zur Information, genau, Hörgeräte können sehr, sehr teuer sein. Ist vielleicht auch ein Grund, warum viele Menschen davor zurückschrecken. Es gibt auch Kassengeräte, die vollständig von der Krankenkasse bezahlt werden, die heute schon sehr, sehr hochwertig und gut sind. Das heißt, Sie können, also jetzt für die Zuhörerinnen und Zuhörer, Sie können auch gerne, beziehungsweise natürlich abhängig von der Hörkurve auch, welches Hörgerät für Sie das Richtige ist. Und das weiß eben dann der Experte, der Hörgeräteakustiker, der für Sie das richtige Hörgerät auswählt. Genau, ein Kassengerät hat eben weniger Kanäle wie ein hochwertiges oder ein teures. Genau, das ist eben abhängig von den Kanälen, die ein Hörgerät hat und auch von den Features, also von den Funktionen. Aber natürlich muss man selber wissen, was brauche ich, und damit kann ich auch ein bisschen steuern, wie teuer das sein darf oder soll oder kann oder muss. Oder vielleicht braucht man das alles auch gar nicht. Das heißt, da auch bitte sich gut beraten lassen, damit man für sich auch die richtige Entscheidung trifft. Und ja, ich freue mich, dass auch Sie einen so guten Erfolg damit haben, und wünsche Ihnen auch weiterhin alles Gute. Und danke für Ihren Anruf.
0: Ja, danke für alle, die sich eingebracht haben in diese Sendung. Unser Hörsinn, Einsamkeit durch Schwerhörigkeit mit Logopädin Katrin Kiewig. Ich darf dir noch ein ganz kurzes Schlusswort überlassen.
2: Ja, in meinem beruflichen Alltag erlebe ich, dass sich viele hörbeeinträchtigte Personen viel zu spät mit Hörhilfen versorgen lassen. Leider sind Hörgeräte noch immer ein Tabuthema. Dabei sollten wir dankbar sein, dass es auch für dieses Problem des Hörverlustes eine Lösung und Hilfe gibt. Wer sich rechtzeitig versorgen lässt, wirkt dem Abbau des Hörzentrums entgegen. Der Anpassungsprozess ist kürzer und der Erfolg besser. Wer zu lange wartet, oft Jahre oder Jahrzehnte, riskiert seine Lebensqualität und Teilhabe am sozialen und gesellschaftlichen Leben und Einsamkeit im Alter. Denn der Anpassungsprozess dauert dann länger aufgrund einer Hörentwöhnung und der Erfolg ist dadurch meist wesentlich schlechter. Das ist mitunter ein Grund, warum dann manche mit den Hörgeräten unzufrieden sind, sie wenig bis gar nicht tragen und dann im Nachtkästchen landen. Das Ohr ist für den Menschen das sozialste Organ. Hören und verstehen bedeutet dazugehören. Wer nicht mehr versteht oder sich nicht mehr verstanden fühlt, zieht sich zurück. Denn nicht sehen können trennt von den Dingen, nicht hören können von den Menschen. Zum Thema Einsamkeit möchte ich noch einen Gedanken teilen. Ich bin ja auch selbst Radio Maria-Hörerin. Wenn man vielleicht alleine ist oder sich alleine fühlt, heißt das ja nicht, dass man sich auch einsam fühlt. Gerade gläubige und betende Menschen, die sich mit Gott, mit Jesus, der Mutter Gottes oder dem Schutzengel verbunden fühlen, werden sich wahrscheinlich selten einsam fühlen. Mir geht es zumindest so. Und ich habe mir selbst oft gedacht, wenn ich mal nichts mehr machen kann, beten kann ich immer, solange ich geistig dazu in der Lage bin. Und beim Beten fühlt man sich weder allein noch einsam, weil ja Gott da ist. Und er heißt ja, ich bin, der ich bin. Ich bin da.
0: Herzlichen Dank, Katrin Kiewig, für diese wertvolle Sendung über unseren Hörsinn.

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0: Einen gesegneten Vormittag wünsche ich Ihnen, liebe Zuhörer von Radio Maria. Zu dieser Sendung Wort des Lebens begrüßt Sie heute einmal Eileen Schwarzert. Aber ich bin nicht alleine hier. Unser lieber Programmdirektor Bruder Peter Ackermann ist neben mir. Aber wir haben heute die Rollen getauscht. Radio Maria ist wie ein Freund, der einen nie verlässt. Vielleicht haben Sie sich dies auch schon einmal gedacht oder es sogar schon gelesen, und zwar in unserem Radio Maria Kalender für das Jahr 2026. Wenn Sie sich im September befinden in Ihrem Kalender, was ich ja hoffe, da wir schon im Monat September sind, finden Sie dieses wunderschöne Zitat auf der unteren Blattseite. Vielleicht ist es Ihnen schon aufgefallen, jedes Monat in diesem Kalender ist einem anderen Land gewidmet, in dem Radio Maria sendet. Und wie Sie sehen, im Monat September befinden wir uns in Österreich, und deshalb werde ich jetzt unserem Programmdirektor Bruder Peter Ackermann ausquetschen zu Radio Maria Österreich. Schön, dass du da bist, lieber Bruder Peter.
1: Ja, schön. Guten Tag, liebe Eileen und liebe Hörerinnen und Hörer. Schön, dass Sie eingeschaltet haben, Radio Maria. Und ich freue mich jetzt auf die Sendung mit dir und mit den vielen Hörern von Radio Maria Österreich.
0: Lieber Bruder Peter, wenn du morgens ins Radio Maria Studio kommst, was ist das Erste, worauf du dich an diesem Tag besonders freust?
1: Na, ich freue mich ganz besonders, wenn ich hineinkomme in das Radio Maria, als erstes mal unsere liebe Frau von Radio Maria

0: genau 5 Jahre, dass ich hier bin. Und ich bin Gott sehr dankbar für diese Aufgabe, denn es ist eine missionarische Aufgabe, wirklich das Evangelium hinauszutragen durch Radio Maria zu allen Menschen, in die Häuser, in die Wohnungen, an Orte, wo man vielleicht als Priester gar nicht zu allen Menschen hinlaufen kann. Aber durch Radio Maria kann man wirklich in jedes Zimmer, in jede Wohnung, an jeden Ort gelangen, um das Evangelium zu verkünden. Und als der Pater Andreas, also mein Vorgänger, die schon diesen Gedanken im Herzen getragen hat, einen Nachfolger zu suchen, da kann ich mich noch gut erinnern, da hat er mich mal angerufen und hat mir ganz viele Fragen auch über Radio Maria und wie ich dazu stehe und Mission, was das für mich bedeutet, und hat mir ganz viele Fragen gestellt. Ich habe mir nur gedacht, warum fragt er mich das alles? Bis wir dann ein persönliches Gespräch dann hatten und er mir gesagt hat, ja, er sucht einen Nachfolger als Leitung für Radio Maria. Und deshalb, die Mission ist etwas, was das Radio auszeichnet, wirklich zu allen Menschen zu gehen. Und das zeigt auch etwas von Maria wieder, die selber Jesus empfangen hat und gleich zu Elisabeth eilt, um Jesus zu Elisabeth zu tragen. Und die sich dann auch voller Freude und Begeisterung bei Maria bedankt.
1: Ich glaube und ich bin mir auch ziemlich sicher, dass du als Programmdirektor der Bestgewählteste bist, da du ja strahlst wie die Sonne und sehr missionarisch und marianisch bist. Das ist ja etwas sehr Tolles, auch wichtig für das Radio als Leitung speziell. Vielleicht kannst du jetzt unseren Hörern einen kleinen Einblick geben. Seit wann gibt es denn eigentlich Radio Maria in Österreich?
0: In Österreich gibt es Radio Maria jetzt dann im September, am 12. September haben wir dann Geburtstag, 28 Jahre. Also es wurde schon eigentlich ein Verein gegründet, 2 Jahre vorher, der auch schon ein paar kleine Sendungen oder ein bisschen was gesendet hat. Aber das war von Südtirol aus nach Österreich hinein. Aber 1998 ist Radio Maria hier in Österreich offiziell entstanden mit dem Verein und mit der ersten Sendung, die gesendet wurde am 12. September. Und das war ganz klein am Anfang in Maria, in Amstetten war das Studio und auf dem Sonntagberg war das der erste Sender dann quasi gestanden, der hinausgestrahlt hat in die Welt. Und das ist auch so irgendwie was Verborgenes. Im Dachboden war der Sender dann aufgestellt und hatte eine große Reichweite. Aber dieses Verborgene, das sich dann über das Land verbreitet hat, bis 2020 wir wirklich eine große Netzabdeckung erreichen konnten von 85%. Das ist schon mal ein sehr gutes Möglichkeit, jetzt allen Menschen das Evangelium an allen Orten und zu allen Zeiten zu bringen.
1: Es freut mich besonders, dass Radio Maria Österreich sozusagen gegründet wurde hier in meinem Geburtsjahr 1998, und jetzt darf ich auch hier arbeiten.
0: Schön, das ist ja wieder eine Gemeinsamkeit.
1: Ja, genau. Ja. Du hast jetzt schon gesagt, die Abdeckung in Österreich ist eigentlich sehr breit.
0: Sehr breit, also
1: wir haben schon gesagt. Aber weiß man auch tatsächlich, wie viele Leute erreicht werden können oder wie viele tatsächlich Radio Maria auch hören regelmäßig?
0: Da gibt es natürlich verschiedene Messungen, Schätzungen, und man kann es ganz genau ausmessen. Da könnten wir genau ausmessen, wie viele Hörer jetzt live gerade in diesem Augenblick hier bei der Sendung zuhören. Aber das machen wir jetzt nicht, aber es gibt Hochrechnungen und Schätzungen. Und da sind wir bei 80.000 am Tag, die Radio Maria hören. Und in der Woche sind es ungefähr 300.000 Menschen, die Radio Maria hören. Das ist also eine große Zahl. Und warum messen wir das nicht aus? Weil das kostet Geld. Und wir wollen dieses Geld, was uns ja die Hörer zur Verfügung stellen, um die Mission miteinander zu leben, das Evangelium hinauszutragen, auch wirklich für die Mission nutzen und nicht zum Nachrechnen und Zählen, wie viel da jetzt hören, weil das wäre irgendwie eine Verschwendung. Und wir kennen ja auch aus der Geschichte, aus dem Alten Testament, das hat Gott nicht gefallen, dass der David alle genau gezählt hat, sondern unser Auftrag als Radio ist auszusehen. Wir sehen das Evangelium aus, Tag für Tag, machen unsere Sendung, und einholen tut es der Herr.

0: Und welche Möglichkeiten gibt es, dieses wunderbare Wort, das durch Radio Maria gesendet wird, zu empfangen?
1: Ja, da gibt es verschiedene Möglichkeiten. Einerseits natürlich die UKW-Sender, die sind ungefähr 13% in unserem Land Österreich von der Empfangsmöglichkeit. Dann, man findet auch jetzt im Programmheft zum Beispiel oder auf unserer Webseite, da findet man auch, wo sind die Frequenzen, dass ich das auch nicht so lange suchen muss, sondern wirklich dann gleich auf Radio Maria komme. Oder es gibt die Möglichkeit über DRB Plus. 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Also diese drei oder besser gesagt diese zwei Möglichkeiten gibt es mal mit den Radios UKW und DRB Plus. Und dann natürlich, wer Internet hat oder ein Smartphone, da gibt es die Möglichkeit von zwei Apps. Einmal Radio Maria Österreich, da kann man einfach dann draufklicken und dann hört man gleich Radio Maria Österreich. Und dann gibt es noch diese andere App, Radio Maria Play, wo man alle Radio Maria Sender hören kann. Und da kann man dann auch mal wechseln auf eine andere Sprache, wenn dann das interessiert, wie klingt das jetzt in Chinesisch, der Rosenkranz, und dann betet man halt mal dort mit. Also da hat man dann alle Möglichkeiten, aber schön ist es, wenn Sie bei uns in Radio Maria Österreich bleiben.
0: Bin mir sicher, du hast die App auch auf deinem Telefon, oder?
1: Selbstverständlich.
0: Und hörst regelmäßig, was genau deine Mitarbeiter von sich geben.
1: Oder die tollen Referenten, die mit ihren schönen Beiträgen und Inhalten wirklich unser Programm hier bereichern und viele, viele wertvolle Tipps für Glauben, für das Leben einfach uns mitgeben.
0: Jetzt
1: danke dafür, vergelt's Gott dafür, wirklich. Ein großes vergelt's Gott.
0: Programm, da wollte ich auch hin. Und zwar wollte ich dich da fragen, hast du denn einen Überblick, was sind denn die meistgehörten Sendungen bei Radio Maria Österreich?
1: Also, da muss ich sagen, die meistgehörte Sendung ist wahrscheinlich die Lebenshilfe am Sonntag. Nicht am Sonntag, die Lebenshilfe um 10 Uhr, jeden Tag um 10 Uhr. Das ist einmal eine Sendereihe, die sehr gerne nachgehört wird. Aber es gibt natürlich immer mal herausstechende Beiträge, die sehr viel nachgehört werden auf der Radiothek. Davon können wir mal das so euch auch sagen, was da sehr oft nachgehört wird. Was natürlich wir jetzt nicht messen, wie viele Hörerinnen und Hörer am Morgen beim Rosenkranz oder beim Angelus dabei sind. Das heißt, ich glaube, dass da vielleicht sogar noch mehr dabei sind, denn der Tag beginnt mit Gebet und viele suchen das Gebet in der Gemeinschaft, weil es alleine einfach oft sehr schwierig ist oder man lässt sich ablenken, man ist müde, man schläft wieder ein, vielleicht beim Gebet am Morgen. Und da ist man froh, wenn man so ein Radio hat, wo viele Menschen, viele Hörer mitbeten und so in dieser großen Gemeinschaft miteinander zu beten. Denn Jesus hat gesagt, wo zwei oder drei in meinem Namen versammelt sind,
0: da bin ich mitten unter ihnen.
1: Genau. Und das ist das Schöne. Jesus ist dabei.
0: Sehr schön. Lieber Bruder Peter, du hast ja sehr viel Verantwortung hier im Radio auch und du hast auch Mitarbeiter, um die du dich kümmern darfst. Wie viele hauptamtliche Mitarbeiter gibt es denn im Radio und wie viele Ehrenamtliche? Gibt es da einen Überblick?
1: Ja, ich habe noch den Überblick. Das ist das Gute. Also wir haben hier in Österreich so 25 hauptamtliche Mitarbeiter, wobei manche Vollzeit sind, manche Teilzeit und manche mit verschiedenen Stundenausmaß halt hier arbeiten. Und dann haben wir so über 300 ehrenamtliche Mitarbeiter. Wobei wir sagen, jeder Hörer ist eigentlich ein Mitarbeiter, denn das Radio lebt ja auch vom Gebet und von der Unterstützung von ihren Beiträgen und von ihren Beiträgen, die sie auch auf Sendung bringen. Davon lebt ja das Radio und wird dadurch lebendig. Und das ist etwas, was wir natürlich nicht zählen. Also eigentlich ist jeder Hörer auch ein Mitarbeiter. Und jeder Mitarbeiter? Ein Hörer.
0: Das hoffen wir. Du hast jetzt so schön das Ehrenamt auch erwähnt. Es ist ja auch eine Säule von unserem Radio. Und da wollte ich dich fragen, Wie wichtig sind denn diese ehrenamtlichen Mitarbeiter für das Radio?
1: Also die ehrenamtlichen Mitarbeiter sind eigentlich dieses schlagende Herz vom Radio. Also diese Leidenschaft, diese Liebe, die sie hineintragen zu den Hörern, zu ihnen nach Hause, die sich einsetzen, damit die Heilige Messe übertragen wird. Sie investieren ihre Zeit, ja auch ihr Geld, ihre Möglichkeiten, ihre Talente für das Radio der Mutter Gottes. Also das sind wirklich leidenschaftliche Mitarbeiter, die da ganz besondere Dienste übernommen haben. Und es gibt noch mehr Möglichkeiten, denn umso mehr mitmachen, umso mehr sagen, ja, ich möchte auch etwas zurückschenken. Ich bin berührt worden von Jesus, von diesem Radio. Ich bin begeistert davon und ich möchte auch anderen Anteil geben an dieser großen leidenschaftlichen Mission der Mutter Gottes und von Radio Maria. Und ich möchte mich mit einbringen. Da gibt es Möglichkeiten in Fülle, bei uns in Radio Maria mitzuarbeiten, ob das nun im Hörerservice ist oder gerade suchen wir ganz aktuell auch hier in Wien für die Heilige Messe zum Übertragen oder für Veranstaltungen, also Mobilteams, das wäre toll, oder ja, oder im Versand die Radios hinauszusenden. Also es gibt viele Dinge, oder auch im Missionsteam. Jeder, der ein Talent hat, bitte meldet euch. Wir freuen uns, egal wo du bist. Wir würden gern dein Talent für Radio Maria nutzen, um diese Mission noch mehr Rückenwind zu geben. Denn jeder, der mitmacht, kennt ja wieder viele Menschen, die er ansprechen kann.
0: Und diese christliche Stimme, die Radio Maria ja vermitteln möchte, in jedes Haus zu bringen. Und da kommen wir auch schon zu einem Punkt, das haben sich vielleicht viele schon gefragt. Es gibt ja ganz verschiedene Radios wie Radio Stephansdom, Radio Maria. Aber was unterscheidet denn tatsächlich Radio Maria von einem klassischen katholischen oder christlichen Radiosender?
1: Also du hast vollkommen recht, es gibt viele katholische Radios. In Österreich gibt es wohl nur ein katholisches Radio, Radio Maria, während es vielleicht in anderen Ländern oder anderen Diözesen auch kleinere Diözesanradios gibt. Aber die Besonderheit ist an Radio Maria einerseits das Gebet. Wir haben wirklich diese große Säule des Gebetes, miteinander zu beten und vor allem, dass wir nicht einfach irgendwas vorbeten hier im Radio oder irgendeine aufgenommene Rosenkranz abspielen, sondern dass wir hier miteinander beten und live beten, die Hörer anrufen können und sich einbringen ins Gebet. Und so wird diese große Familie miteinander beten und dann auch bei den Sendungen, dass nicht der Vortragende einfach nur etwas erzählt, einen Vortrag und dann wird er irgendwann mal wiederholt. Nein, dass es live ist, er spricht live zu euch und dass die Hörer, dass sie wieder eingeladen sind, dann sich einzubringen in die Sendung mit ihren Gedanken, ihren Fragen, vielleicht auch mit dem, was sie nicht verstanden haben oder dass sie bestätigen, ich habe das genauso erlebt, wie sie das jetzt erzählt haben und meine Erfahrung davon ist das und das. Und das macht das Radio lebendig. Es lebt von jedem Einzelnen, der unsere tolle Telefonnummer anruft, 0720 578 578. Die sollte man unbedingt auswendig kennen, um immer zum Telefon zu greifen und sich einzubringen in das Radio der Mutter Gottes.
0: Das macht Radio Maria eben einzigartig, dass wir auch zu den Hörern gehen und sie uns entgegenkommen.
1: Und vor allem, das ist jetzt noch eine wichtige Säule, nämlich, dass das Radio nicht ein Radio ist, was irgendwie durch Werbung oder durch die Diözese finanziert wird, sondern durch Sie, liebe Zuhörer. Sie sind diejenigen, die dieses Radio so aufgebaut haben, 28 Jahre lang. Sie haben dieses Radio ganz Österreich verbreitet. Sie haben das Radio aber auch in die Welt getragen durch diese große Mission von Radio Maria in der Weltfamilie, in die verborgensten Winkel. Also da sieht man einfach auch diese große Leidenschaft der Mission bei unseren Hörern, die nicht schweigen können von dem, was sie gesehen, was sie erlebt haben und das hinaustragen in die ganze Welt. Also danke für Ihren wertvollen Beitrag für die Mission von Radio Maria.
0: Auch von meiner Seite ein großes Dankeschön, dass Sie mitwirken, diese Mission hinauszutragen. Vielleicht, dass es auch Leute erreicht, die keinen Kontakt mehr haben zur Kirche wo das Radio Maria ein erster Schritt zurück zum Glauben sein kann. Und zum Abschluss dieses Interviews, Bruder Peter, wir müssen auf die Zeit schauen, wir wollen ja noch unsere Hörer einladen, anzurufen. Wenn du einem Menschen, der Radio Maria noch nie gehört hat, nur einen Grund nennen dürftest, warum er heute einschalten sollte, was würdest du ihm sagen?
1: Ich würde ihm sagen, schalt Radio Maria ein, um den Glauben kennenzulernen und die Liebe Gottes zu erfahren.
0: Sehr schön.
1: Ich sollte ja nur einen Grund. Deshalb nur einen Satz.
0: Ja, das ist super perfekt. Vielleicht haben Sie sich jetzt auch angesprochen gefühlt, liebe Zuhörer. Vielleicht stellen Sie sich auch diese Frage. Wenn Sie nur einen Grund nennen dürften, warum jemand heute Radio Maria einschalten sollte, dann können Sie uns diesen Grund jetzt nennen. Und zwar dürfen Sie jetzt anrufen hier bei uns im Studio unter der Nummer 0720 578 578. Von außerhalb Österreichs wählen Sie die Nummer 0043 720 578 578. Teilen Sie mit uns Ihr Zeugnis zu Radio Maria Österreich. Was hat Radio Maria in Ihrem Leben bewirkt, in Ihrem Herzen, in Ihrer Familie? Was möchten Sie den anderen Menschen sagen?

0: Radio Maria, der Sender mit Sendung. Darum geht's heute um Radio Maria Österreich. Was bewegt Sie an Radio Maria? Welches Zeugnis wollen Sie mit uns teilen? Die erste Anruferin darf ich jetzt begrüßen, Frau Martina. Grüß Gott.
1: Ja, grüß Gott. Ja, was mir dazu eingefallen ist, schalt Radio Maria ein und du wirst nie mehr einsam sein. Denn wer glaubt, ist nie allein. Und diese Gemeinschaft, muss ich ehrlich sagen, ist einfach so schön, die man nimmer missen möchte. Und darum bitte, liebe Leute, alle, die es jetzt zuhört, unterstützt Radio Maria wirklich mit allen verfügbaren Mitteln beim künftigen Mariathon. Ihr werdet es nicht bereuen. Und ich auch nicht. Danke, Bruder Peter. Ich muss zum Ofen auf Wiederhören.
2: Danke, Martina. Vergelt's Gott für diesen schönen Beitrag.
0: Vielen Dank, Frau Martina. Gottes reichen Segen. Danke für Ihr Zeugnis. Wenn Sie, liebe Zuhörer, auch noch ein Zeugnis haben, warum sollten wir oder andere heute Radio Maria einschalten, dann wählen Sie die Nummer 0720 578 578.

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0: Es gibt viele Leute, denen Radio Maria Österreich am Herzen liegt und so darf ich jetzt auch die nächste Anruferin begrüßen, Frau Astrid. Grüß Gott.
1: Ja, grüß Gott. Es ist einfach ein wunderbares Geschenk, dass wir das haben. Und ich möchte nur von meiner Mama sagen, sie ist vor über 10 Jahren verstorben und ist 2,5 Jahren am Bett gelegen. Aber sie hat immer schon gewartet, wann kommt der Rosenkranz, wann ist die Heilige Messe. Und das war ihr so ein Herzensanliegen, dass sie da, obwohl sie schon sehr schwach war, das immer mitgehört hat. Und dadurch habe ich sie auch immer natürlich mitgehört. Und ich habe es am Handy, und weil dann kann ich sie auch überall mitnehmen. Das heißt, ich habe ein eigenes Radio Maria Handy. Und jetzt war mal mein Stiefenkel, der arbeitet zwar in Tirol, ist nur selten da, und da war er halt da und hat mich gerade besucht, und dann habe ich gesagt, du, und ich habe gerade Radio Maria, jetzt kommt der Segen, und er ist weit weg vom Glauben, aber ich bete immer für ihn. Oh ja, und dann ist er auch stehen geblieben und hat das Kreuzzeichen gemacht, und ich habe mich so gefreut, Herr Meister, ja, lieber Gott, wirkst du auch in seiner Seele.
2: Ja, vergelt's Gott, liebe Astrid, für diesen schönen Beitrag, wie Gott wirklich wirkt in unserem Leben, dass wir ihn immer anrufen dürfen. Danke, liebe Astrid. Schön, dass du auch so eine wunderbare Hörerin bist.
1: Es ist für mich auch, weil ich gesundheitlich nicht so gut beieinander bin, habe ich viel Zeit. Und diese Sendungen, das baut dann immer so auf, oder gestern über die Heilige Messe, es ist immer so kostbar.
2: Danke, liebe Astrid, vergelt's Gott für diese Kostbarkeit, dass wir das dir nach Hause bringen dürfen, zu dir.
0: Vergelt's Gott, Gottes reichen Segen, Frau Astrid. Ich darf noch eine Anruferin begrüßen, Frau Martina. Grüß Gott.
3: Ja, grüß Gott. Ich rufe aus Wien an. Also ich habe schon sehr, sehr lange Radio Maria gehört und bin in Kontakt. Eigentlich fühle ich mich auch schon zur Radiohörerfamilie gehörig. Man reicht so langsam hinein. Ich habe aber die Erfahrung gemacht, wenn man andere Leute darauf aufmerksam macht, ist es wirklich sehr sinnvoll, und ich würde das sehr empfehlen, dass man ihnen gewisse Programme empfiehlt. Also wirklich ganz konkret irgendetwas, wo man meint, das könnte diese betreffende Person interessieren. Ich habe manchmal anderen Leuten ein Radio gegeben und die haben gesagt, naja, jetzt habe ich mir mal gedacht, ich schalte das ein. Aber das war so eine verrückte Musik, das hat mir überhaupt nicht gefallen, das habe ich gleich wieder ausgeschalten. Also ich glaube, man müsste wirklich ein konkretes Programm empfehlen, wo man weiß, das könnte denen gefallen. Also ich sage jetzt nichts gegen eine verrückte Musik, ich sage nichts dafür, nichts dagegen. Ich sage nur, dass es sehr wichtig ist, die Leute auf gewisse gute Programme, auf Programme aufmerksam zu machen, die diese Personen für gut finden. Man kann die Jugendlichen natürlich auch zu dieser Musik, die halt doch ein bisschen moderner ist, einladen. Aber wirklich spezifisch die Leute darauf hinweisen, und dann wachsen die wahrscheinlich auch langsam in die Familie hinein.
2: Genau. Danke, liebe Martina. Danke, liebe Martina. Ich möchte noch mal was dazu sagen. Natürlich, wenn die Jugendlichen hören, da haben wir den Jugendabend am Montagabend, da ist natürlich die Musik etwas peppiger, und vielleicht hat diese Frau gerade da eingeschaltet, aber ansonsten haben wir ja wirklich sehr getragene Musik hier bei uns im Radio und wertvolle Beiträge, und ich fand das jetzt auch wirklich einen ganz guten Beitrag von dir, dass du nochmal die Hörerfamilie darauf hinweist, wenn man ein Radio weitergibt, gleich ein bisschen einen Geschmack zu machen, was kann oder was passt vielleicht zu dieser Person, und dass sie mal dort einschaltet, diese Sendung, und dann auch da hineinwächst gut. Also das finde ich wirklich gut, und da können wir uns alle, wenn wir mit dem Programm gut beschäftigen oder mit dem Programmheft, wenn es ins Haus kommt, und dann so ein Radio weitergeben und sagen, da ist eine gute Sendung, ich glaube, das könnte dir gefallen, hör doch mal rein.
3: Ja, da geht's gut.
2: Segen's Gott, alles Gute dir.
0: Alles Gute, Frau Martina. Herzlichen Dank. Eins darf ich aber noch sagen zum Abschluss. Zwar hat eine Dame angerufen, Frau Eva, und hat gesagt, sie kann jetzt nichts Spirituelles sagen, aber sie liebt Radio Maria Österreich, diesen Sender, weil da gibt's immer super Musik und da kommt sie immer ins Tanzen hinein. Das passt jetzt auch anschließend an dieses Zeugnis. Also auch so kann man Radio Maria gut verwenden, wenn man mal Lust hat zu tanzen.
2: Ja, ja, die Freude, die im Herzen ist, genau. Die will natürlich raus. Und da ist der Tanz, der Lobpreis etwas ganz Wertvolles, wenn wir das auch nach außen zeigen.
0: So ist es. Amen. Ja, ich danke dir recht herzlich, lieber Bruder Peter, dass du hier warst, dass ich dich heute mal interviewen durfte, einmal eine andere Rolle einnehmen durfte. Danke, dass du uns Radio Maria Österreich so wunderbar und tief vorgestellt hast.
2: Und jetzt wollen wir noch gemeinsam ein Gegrüßet seist du Maria beten und dann deinen den Segen empfangen. Gottes erbitten. Gegrüßet seist du Maria, voll der Gnade, der Herr ist mit dir. Du bist gebenedeit unter den Frauen und gebenedeit ist die Frucht deines Leibes, Jesus.
0: Heilige Maria, Mutter Gottes, bitte für uns Sünder, jetzt und in der Stunde unseres Todes. Amen.
2: Der Herr sei mit euch.
0: Und mit deinem Geiste.
2: Auf die Fürsprache der jungfräulichen Gottesmutter Maria, der Königin des Friedens, segne und beschütze euch der dreifaltige Gott, der Vater und der Sohn und der Heilige Geist.
0: Amen. Vergelt's Gott. Liebe Zuhörer von Radio Maria Österreich, Sie können diese Sendung auch in Kürze nachhören in unserer Radiothek unter radiomaria.at. Am Mikrofon war für Sie Eileen Schwarzert und
2: Bruder Peter.

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1: Stundengebet der

0: Amen. Komm, heiliger Geist, vom ewigen Thron, eins mit dem Vater und dem Sohn, durchwirke unsere Seele ganz mit deiner Gottheit Kraft und Glanz. Erfüll mit heiliger Leidenschaft, Geist, Zunge, Sinn und Lebenskraft. Mach stark in uns der Liebe Macht, dass sie der Brüder Herz entfacht. Lass gläubig uns den Vater sehen, sein Ebenbild den Sohn verstehen und dir vertrauen, der uns durchdringt und uns das Leben Gottes bringt. Amen. Die Weisung deines Mundes ist mir lieb, mehr als große Mengen von Gold und Silber.
1: Die Weisung deines Mundes ist mir lieb, mehr als große Mengen von Gold und Silber.
0: Du hast deinen Knecht Gutes erwiesen, o Herr, nach deinem Wort.
1: Du lehre mich Erkenntnis und rechtes Urteil. Ich vertraue auf deine Gebote.
0: Ehe ich gedemütigt wurde, ging mein Weg in die Irre. Nun aber halte ich mich an deine Verheißung.
1: Du bist gut und wirkst Gutes. Lehre mich deine Gesetze.
0: Stolze verbreiten über mich Lügen. Ich aber halte mich von ganzem Herzen an deine Befehle.
1: Abgestumpft und satt ist ihr Herz. Ich aber ergötze mich an deiner Weisung.
0: Dass ich gedemütigt wurde, war für mich gut, denn so lernte ich deine Gesetze.
1: Die Weisung deines Mundes ist mir lieb, mehr als große Mengen von Gold und Silber.
0: Ehre sei dem Vater und dem Sohn und dem Heiligen Geist.
1: Wie im Anfang, so auch jetzt und alle Zeit und in Ewigkeit. Amen. Die Weisung deines Mundes ist mir lieb, mehr als große Mengen von Gold und Silber.
0: Ich vertraue auf Gott und fürchte mich nicht. Was können Menschen mir antun?
1: Ich vertraue auf Gott und fürchte mich nicht. Was können Menschen mir antun?
0: Sei mir gnädig, o Gott, denn Menschen stellen mir nach. Meine Feinde bedrängen mich Tag für Tag.
1: Täglich stellen meine Gegner mir nach. Ja, es sind viele, die mich voll Hochmut bekämpfen.
0: An dem Tag, da ich mich fürchten muss, setze ich auf dich mein Vertrauen.
1: Ich preise Gottes Wort. Ich vertraue auf Gott und fürchte mich nicht. Was können Menschen mir antun?
0: Sie verdrehen meine Worte den ganzen Tag. Auf mein Verderben geht ihr ganzes Sinnen.
1: Sie lauern und spähen und beobachten genau meine Schritte. Denn sie trachten mir nach dem Leben.
0: Mein Elend ist aufgezeichnet bei dir. Sammle meine Tränen in einem Krug. Zeichne sie auf in deinem Buch.
1: Dann weichen die Feinde zurück an dem Tag, da ich rufe. Ich habe erkannt, mir steht Gott zur Seite.
0: Ich preise Gottes Wort. Ich preise das Wort des Herrn.
1: Ich vertraue auf Gott und fürchte mich nicht. Was können Menschen mir antun?
0: Ich schulde dir die Erfüllung meiner Gelübde, o Gott. Ich will dir Dankopfer weihen.
1: Denn du hast mein Leben dem Tod entrissen, meine Füße bewahrt vor dem Fall.
0: So gehe ich vor Gott meinen Weg im Licht der Lebenden.
1: Ehre sei dem Vater und dem Sohn und dem Heiligen Geist.
0: Wie im Anfang, so auch jetzt und alle Zeit. Und in Ewigkeit. Amen.
1: Ich vertraue auf Gott und fürchte mich nicht. Was können Menschen mir antun?
0: Herr, deine Güte reicht, soweit der Himmel ist, deine Treue, soweit die Wolken ziehen.
1: Herr, deine Güte reicht, soweit der Himmel ist, und deine Treue, soweit die Wolken ziehen.
0: Sei mir gnädig, o Gott, sei mir gnädig, denn ich flüchte mich zu dir.
1: Im Schatten deiner Flügel finde ich Zuflucht, bis das Unheil vorübergeht.
0: Ich rufe zu Gott dem Höchsten, zu Gott, der mir beisteht.
1: Er sende mir Hilfe vom Himmel, meine Feinde schmähen mich. Gott, sende deine Huld und Treue.
0: Ich muss mich mitten unter Löwen lagern, die gierig auf Menschen sind.
1: Ihre Zähne sind Spieße und Pfeile. Ein scharfes Schwert ihre Zunge.
0: Sie haben meinen Schritten ein Netz gelegt und meine Seele gebeugt.
1: Sie haben mir eine Grube gegraben, doch fielen sie selbst hinein.
0: Erheb dich über die Himmel, o Gott. Deine Herrlichkeit erscheine über der ganzen Erde.
1: Mein Herz ist bereit, o Gott, mein Herz ist bereit. Ich will dir singen und spielen.
0: Wach auf, meine Seele, wacht auf, Harfe und Saitenspiel. Ich will das Morgenrot wecken.
1: Ich will dich vor den Völkern preisen, Herr, dir vor den Nationen Lob singen.
0: Denn deine Güte reicht, so weit der Himmel ist, deine Treue, so weit die Wolken ziehen.
1: Erheb dich über die Himmel, o Gott, deine Herrlichkeit erscheine über der ganzen Erde.
0: Ehre sei dem Vater und dem Sohn und dem Heiligen Geist.
1: Wie im Anfang, so auch jetzt und alle Zeit und in Ewigkeit. Amen. Herr, deine Güte reicht, so weit der Himmel ist, und deine Treue, so weit die Wolken ziehen. Lesung aus
0: dem Brief an die Galater.
1: Was bin ich jetzt auf der richtigen Seite? 386. Ah. Okay, meine Gedanken sind nicht eure Gedanken und eure Wege sind nicht meine Wege, Spruch des Herrn. So hoch der Himmel über der Erde ist, so hoch erhaben sind meine Wege über eure Wege und meine Gedanken über eure Gedanken.

0: Herr, du bist gut, du schenkst uns das Gute. Lehre uns deine Gesetze, lasset uns beten. Allmächtiger, ewiger Gott, bei dir gibt es keine Finsternis, denn du wohnst im Licht. Sende einen Strahl deines Lichtes in unser Herz, damit wir den Sinn deiner Gebote erkennen und bereitwillig deine Wege gehen. Darum bitten wir durch Christus, unseren Herrn.
1: Amen.
0: Singet Lob und Preis.
1: Dank sei Gott dem Herrn.

0: Im Namen des Vaters und des Sohnes und des Heiligen Geistes.
1: Amen.
0: Der Engel des Herrn brachte Maria die Botschaft.
1: Und sie empfing vom Heiligen Geist.
0: Gegrüßet seist du, Maria, voll der Gnade. Der Herr ist mit dir. Du bist gebenedeit unter den Frauen. Und gebenedeit ist die Frucht deines Leibes, Jesus.
1: Heilige Maria, Mutter Gottes, bitte für uns Sünder, jetzt und in der Stunde unseres Todes. Amen.
0: Maria sprach, siehe, ich bin die Magd des Herrn.
1: Mir geschehe nach deinem Wort.
0: Gegrüßet seist du, Maria, voll der Gnade, der Herr ist mit dir. Du bist gebenedeit unter den Frauen, und gebenedeit ist die Frucht deines Leibes, Jesus.
1: Heilige Maria, Mutter Gottes, bitte für uns Sünder, jetzt und in der Stunde unseres Todes. Amen.
0: Und das Wort ist Fleisch geworden
1: und hat unter uns gewohnt.
0: Gegrüßet seist du, Maria, voll der Gnade, der Herr ist mit dir. Du bist gebenedeit unter den Frauen, und gebenedeit ist die Frucht deines Leibes, Jesus.
1: Heilige Maria, Mutter Gottes, bitte für uns Sünder, jetzt und in der Stunde unseres Todes. Amen.
0: Bitte für uns, heilige Gottesmutter,
1: auf dass wir würdig werden der Verheißungen Christi.
0: Lasset uns beten. Allmächtiger Gott, gieße deine Gnade in unsere Herzen ein. Durch die Botschaft des Engels haben wir die Menschwerdung Christi, deines Sohnes, erkannt. Lass uns durch sein Leiden und Kreuz zur Herrlichkeit der Auferstehung gelangen. Darum bitten wir durch Christus, unseren Herrn.
1: Amen.
0: Ehre sei dem Vater und dem Sohn und dem Heiligen Geist.
1: Wie im Anfang, so auch jetzt und alle Zeit und in Ewigkeit. Amen.
0: O Herr, gib den Verstorbenen die ewige Ruhe.
1: Und das ewige Licht leuchte ihnen.
0: Herr, lass sie ruhen in Frieden.
1: Amen.
0: Im Geburtsmonat von Radio Maria Österreich, unserem Radio, beten wir für die weltweite Mission von Radio Maria. Sie finden das Gebet im aktuellen Programmheft auf der Seite 36 und auf unserer Webseite in der Rubrik Beten, aktuelles Mittagsgebet. Dreifaltiger Gott, Schöpfer des Universums, du hast die Völker der Erde in Christus erwählt, teilzuhaben an den himmlischen Gütern. In der Menschwerdung des Gottessohnes aus Maria schenkst du uns ein untrügliches Zeichen der Hoffnung. In Maria hast du ein Instrument des Evangeliums gestiftet, die Botschaft vom Heil den Menschen aller Kontinente zu verkünden.
1: Segne unsere Bemühungen in diesen Tagen, das Radio aufzubauen und an der Gründung neuer Stationen mitzuwirken. Öffne die Herzen all derer, die jetzt schon Radio Maria in der weiten Welt hören. Gib ihnen den Großmut des Herzens, der Gottesmutter Maria zu helfen, uns Menschen zu helfen, durch Christus unseren Herrn. Amen.
0: Der Herr sei mit euch.
1: Und mit deinem Geiste.
0: Auf die Fürsprache der jungfräulichen Gottesmutter Maria. Segne euch und beschütze euch der dreifaltige Gott, der Vater und der Sohn. Und der Heilige Geist.
1: Amen.
0: Gelobt sei Jesus Christus.
1: In Ewigkeit. Amen.
0: Ich wünsche euch allen einen gesegneten Tag und ich darf euch noch eine Ankündigung geben, nämlich die Mutter-Teresa-Schwestern, die feiern das Jubiläum der Mutter-Teresa am Freitag im Stephansdom um 19 Uhr die Heilige Messe und sie laden ganz herzlich euch dazu ein, zu kommen. Alles Gute, euer Bruder Peter.

Liebe Hörerfamilie von Radio Maria, aus dem Studio am Stetten begrüßt Sie Miriam Bruckner. Jetzt ist wieder die Zeit, wo Sie das Radio mitgestalten können, nämlich in den Hörergrüßen. Wenn Sie irgendjemand grüßen wollen, den Sie gern haben, dem Sie eine Freude machen wollen, jetzt ist die Zeit dafür und Sie können sich auch ein Lied dazu wünschen. Die Nummer ins Studio ist 0720 578 578 oder von außerhalb Österreichs 0043 720 578 578.

0: Und schon haben wir eine erste Hörerin, die Frau Hannelore. Grüß Gott.
1: Grüß Gott, ich bin die Hannelore aus Salzburg, schon lange Hörerin Ihrer wunderschönen Sendung und möchte mir für mich heute den großen Gott wir loben dich wünschen und allen Hörern alles Gute und Ihnen auch. Danke für Ihre schöne Sendung allen. Danke.
0: Danke.

0: Aus Oberösterreich haben wir jetzt die Frau Martha am Telefon. Hallo.
1: Grüß Gott. Ja, grüß Gott. Ich möchte meiner Schwester Frieda, die heute den 86. Geburtstag feiert, alles Gute wünschen, sie ihren Geburtstag, Gesundheit und Gottes Segen von meiner Familie und von meinen Geschwistern. Und ich wünsche, dass sie wieder gut geht, weil sie hat immer so auf und ab. Aber sie hat so eine liebe Kernfamilie, Kinder, Enkelkinder, die alle hinter ihr stehen. Frieda, herzliche Glück und Segenswünsche von uns allen. Und ich habe das Lied ausgesucht, einen goldenen Wanderstab. Ich hoffe, ja, du hast ein wenig Erfolg.
0: Okay, da schließen wir uns den Glückwünschen an. Danke.
1: Danke, Radio Maria, für euer Bemühen.

0: So, nach dem goldenen Wanderstab vom Kinderchor Stuttgart kommen wir jetzt zu etwas in der Mundart und das wünscht sich die Frau Ilse aus Wien. Grüß Gott.
1: Ja, grüß Gott. Ich möchte alle Ehrenamtlichen und Amtlichen Tätigen im Radio herzlich grüßen und mich bedanken, dass sie so gut auf uns schauen und mit dem Lied von Hubert von Geusern erst das nicht, wie die Zeit vergeht. Danke vielmals.
0: Und danke für diesen schönen Wunsch.

Ja, die Zeit vergeht, aber für uns ist noch immer genug Zeit, um sich Lieder zu wünschen, Freunde zu grüßen. Die Nummer ins Studio ist 0720 578 578 oder von außerhalb Österreichs 0043 720 578 578. Und ich erfülle jetzt den Wunsch von Herrn Erich. Der wollte nicht selber auf Sendung, deshalb sage ich, was er sich gewünscht hat. Er wünscht mehr Stern, ich dich grüße. Und wir lassen das Singen von den Regensburger Domspatzen.

0: Ja, Maria hilft immer und darauf vertrauen wir. Und jetzt habe ich auch schon wieder eine Hörerin da. Grüß Gott, Frau Elisabeth.
1: Grüß Gott, da ist die Elisabeth. Manche kennen mich vom Donnerstagmorgen, von 6 Uhr vom Morgendienst. Und ich möchte heute einladen zum Präsidiumstreffen der Legion Mariens in der Pfarre Schmelz in der Herbststraße 84 in 1160 Wien. Immer jeden Donnerstag um 19:30 Uhr. Möchte einfach auch ermutigen zu einem missionarischen Leben, das wirklich auch ein großes Geschenk ist, wo wir einfach auch die Gnade der Taufe zur Entfaltung bringen können an der Hand der Mutter Gottes und in den Pfarren wirklich auch Gutes tun können. Und ich wünsche mir das Lied und möchte viele dazu ermutigen, ja, sich rufen zu lassen von der Mutter Gottes in diesem Dienst auch in den Pfarrgemeinden. Möchte auch ermutigen, wenn es manchmal nicht so gut geht oder manchmal es einfach auch eine Herausforderung ist, mit diesem Lied von der Michi Speringer, hier bin ich, sende mich. Und vielleicht ist jemand, der zuhört, aus der Pfarre Schmelz oder Otterkring oder am Familienplatz im 16. Bezirk und möchte einfach auch ermutigen zu diesem Treffen heute Abend um 19:30 Uhr in der Herbststraße. Herzliche Einladung.
0: Dankeschön. Das spielen wir.

0: Jetzt begrüße ich die Aloysia aus Niederösterreich. Grüß Gott.
1: Grüß Gott, das ist, ja, ich möchte gern meine Schwester Boldi alles Gute zu ihrem 79. Geburtstag wünschen. Sie soll gesund bleiben und alles bestens für sie, dass sie halt einen schönen Geburtstag hat heute noch. Und noch viele Dank für die Radio Maria und die Hörer, was so, das ist alles so lieb und nett für euch. Dankeschön und ja.
0: Auch Dank der lieben, netten Hörer, würde ich sagen, die auch immer so ja. zu uns so freundlich sind. Dankeschön. Ja. Und das Lied, was wir ausgesucht haben, wäre Du bist am Ende nie allein von Martin Buchholz.
1: Dankeschön, herzlichen Dank.
0: Alles Gute zum Geburtstag.
1: Danke, ja, wieder.

0: Und wir haben eine weitere Hörerin aus Niederösterreich, die Frau Regina. Grüß Gott.
1: Ja, hallo, da ist die Regina aus Niederösterreich. Und liebe Radio Maria-Hörer, ich will euch sagen, wenn es euch nicht gut geht oder seelisches Leiden habt oder körperlich, was auch immer eure Sorgen sind, holt euch die Wandermutter Gottes. Auf die Stationen gibt es die Wandermutter Gottes. Sie hat mir wieder sehr viel geholfen und ich kann nur sagen, danke, danke, danke immer wieder. Es war so, mir ist es sehr schlecht gegangen. Ich habe Borreliose gehabt. Es hat kein Medikament geholfen. Es hat natürlich habe ich ein Antibiotikum gekriegt, aber da hat dann eine Dame gesagt, ja, vielleicht hilft dir die Wandermutter Gottes. Und sie hat mir das dann gegeben, also nach der Heiligen Messe. Wir gehen immer die Heilige Messe im Blindenmarkt und am Abend. Und sie hat sie mir mitgebracht. Und ich habe so Schmerzen gehabt. Ich habe nicht mehr in die Kirche gehen können. Und ich habe gesagt, nein, ich gehe in die Kirche. Mir fehlt die Heilige Messe so sehr. Ohne euch, Christi, das ist kein Leben nicht. Jedenfalls habe ich die Wandermutter Gottes ein paar Tage zu Hause dann gehabt, schon länger gehabt, aber dann in ein paar Tagen hat sie schon gewirkt und ich bin geheilt worden. Ja, und dann wollte ich sie schon abgeben. Da ist meine Mutter sehr erkrankt an beidseitiger Lungenembolie, Herzvorhofflimmern und dann noch Lungenentzündung. Der Arzt hat gesagt, ein paar Stunden später und sie wäre gestorben. Und ich habe die Wandermutter Gottes einen Tag vorher zu meiner Mutter gebracht. Die Ärzte sind auf die Diagnose nicht darauf gekommen, was sie wirklich hat. Einer hat gemeint, ein Arzt hat gemeint, sie hat was in der Lunge, das und das und das, aber nicht die richtige Diagnose. Und meine Mutter hat geweint, hat die Wandermutter Gottes umarmt und hat gesagt, bitte hilf mir, wer kann mir sonst noch helfen, außer du. Und wir sind dann nächsten Tag ins Krankenhaus gefahren und da sind sie darauf gekommen, was die wahre Diagnose ist. Es war die beidseitige Lungenembolie und Vorhofflimmern und Lungenentzündung. Es hätte nicht, viele Stunden hätte sie nicht mehr überlebt. Wir waren gerade noch kurz bevor sie verstorben wäre. Und da hat die Wandermutter Gottes wieder gewirkt. Und auch bei meinem Mann 2016, wie er gestorben ist, vorher noch, habe ich die Wandermutter Gottes von einer lieben Freundin bekommen in Salzburg. Da habe ich in Salzburg gelebt. Und da hat mein Mann, wie die Wandermutter Gottes gesehen hat, er hat noch nie in seinem Leben gesagt, Madonna, Madonna, Madonna, Madonna. Und beim Sterben hat er gestrahlt, die Hände zum Himmel emporgehalten und hat gelächelt und ist eingeschlafen. Komplett rosarote Wangen, er war an Krebs erkrankt. Und da hat die Wandermutter Gottes, die wirkt ständig. Und wer in Sorge und Not ist, nehmt euch die Wandermutter Gottes, sie hilft überall. Sie hilft überall, wenn ihr es auch nicht glaubt. Wenn die Wandermutter Gottes andere Wege meint, aber sie ist es immer das Richtige, der richtige Weg. Ja, das kann ich nur sagen.
0: Und generell das Gebet und die Gemeinschaft, die wir hier alle haben, auch als Hörerfamilie, als Glaubensfamilie.
1: Radio Maria,
0: vielen Dank. Dankeschön.
1: Vielen Dank.
0: Spiele ich Ihnen jetzt das Lied Maria, dich lieben vom Absolventinnenchor der Ursulinen Graz. Als Abschluss, ich bedanke mich auch für die vielen Hörerwünsche und Hörergrüße und verabschiede mich aus dem Studio am Stetten. Am Mikrofon war Miriam Bruckner.

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1: Donnerstag, 3. September, es ist 13 Uhr und das sind unsere Themen. Zunächst aus dem Vatikan. Dort wird um die Definition der Umweltsünde gerungen. Und Papst Leo betont die Nähe der Kirche zur modernen Welt. Österreich, eine neue Homepage begleitet die Seligsprechung von Titus Helde. Und Vorarlberg, Bischof Benno Elbs betont, dass jugendliche Begleitung auf Augenhöhe brauchen. Das Wetter heute freundlich und meist sonnig bei 24 bis 30 Grad. Zum Mittagsjournal begrüßt Sie Melanie Dollinger.

Der Vatikan befasst sich erstmals ausführlich mit der Frage, ob es im Umgang des Menschen mit der Natur eine Sünde gegen die Schöpfung und gegen den Schöpfer gibt und was dies bedeutet. Die Internationale Theologenkommission des Vatikans veröffentlichte am Dienstag das Dokument »Sorge für das gemeinsame Haus«, das sich dieser Frage und weiteren Themen im Bereich Ökologie widmet. Das Gremium berät das Vatikanische Glaubensdikasterium. Der Text wurde von Glaubenspräfekt Kardinal Viktor Fernandes genehmigt. Neben biblischen und theologischen Grundlagen der christlichen Umweltethik enthält das Dokument ausführliche Überlegungen zum Begriff der Sünde gegen die Schöpfung, den Schöpfer und die Mitgeschöpfe. Die Päpste Johannes Paul II., Benedikt XVI. Und Franziskus hatten zwar vereinzelt von Sünden gegen die Natur gesprochen, doch fehlte bislang eine klare theologische Definition und Einordnung. Die Theologenkommission erklärt dazu nun, die Übertretung des ursprünglichen Plans Gottes führt zum Bruch der drei wesentlichen Beziehungen, in denen der Mensch seine Existenz entfaltet. Mit Gott, mit den anderen Menschen und mit der Schöpfung. Dies führt unweigerlich zu einer Verschlechterung auf der persönlichen, der sozialen und der gesamtheitlichen Ebene. Laut dem Theologenpapier erfordern auch Sünden gegen die Schöpfung eine radikale Umkehr. Neben technischen Anpassungen und Gesetzesänderungen sei an der Wurzel ein Wechsel der kulturellen Werte erforderlich. Einzelne und Gesellschaften seien aufgefordert, ihre Lebensweise aus ökologischer Sicht wirklich und wesentlich zu verändern. Dies betreffe alle sozialen Gruppen und alle Länder. Neben der Verantwortung des Einzelnen müsse auch die kollektive Verantwortung und die Konsequenzen der Entscheidungen großer wirtschaftlicher Akteure angegangen werden. Der Grund? Sie gefährden das Überleben des Menschen und anderer Spezies auf dem Planeten. Ausführlich zitiert das Papier die Amazonas-Synode von 2019. Diese formulierte damals: Wir schlagen vor, ökologische Sünde zu definieren als eine Handlung bzw. Unterlassung, die sich gegen Gott, gegen die Mitmenschen, gegen die Gemeinschaft und gegen die Umwelt richtet. Sie ist eine Sünde gegen zukünftige Generationen. Sie wird erkennbar in Handlungen und Verhaltensweisen, die das harmonische Zusammenspiel der Umwelt vergiften und zerstören, die Prinzipien der wechselseitigen Abhängigkeit aller Geschöpfe verletzen, die Netze der Solidarität zwischen ihnen zerreißen und die Kardinaltugend der Gerechtigkeit missachten.

Papst Leo XIV. Hat sich mit Nachdruck hinter das Abschlussdokument des Zweiten Vatikanischen Konzils gestellt. Bei der Generalaudienz gestern auf dem Petersplatz stellte er vor zehntausenden Menschen den Text Gaudium et Spes, Freude und Hoffnung, ins Zentrum seiner Ausführungen. In diesem Text hatte die katholische Kirche ihr Verhältnis zur modernen Welt und Gesellschaft neu definiert. Sie betonte damals, sie wolle die Menschen begleiten und in ihren Hoffnungen wie auch in ihren Nöten nahe sein. Papst Leo XIV. Stellte sich hinter den Text, der beim Konzil und in den Jahrzehnten danach von einer konservativen Minderheit in der Kirche schroff abgelehnt wurde. Er erinnerte dabei explizit an die Worte von Johannes dem 23., der sich schon bei der Eröffnung des Reformkonzils klar gegen ultrakonservative Untergangspropheten gewandt hatte. Diese würden zwar von religiösem Eifer brennen, zeigten aber nicht genügend Sinn für die rechte Beurteilung der Dinge, noch ein kluges Urteil, hatte der damalige Papst gesagt. Leo XIV. Zitierte den Konzilspapst weiter mit den Worten: Sie meinen nämlich, in den heutigen Verhältnissen der menschlichen Gesellschaft nur Untergang und Unheil zu erkennen. Sie reden unablässig davon, dass unsere Zeit im Vergleich zur Vergangenheit dauernd zum Schlechteren abgeglitten sei. Solchem Denken stellt das Konzilsdokument Gaudium et Spes nach Ansicht von Leo XIV. Eine ganz andere Sicht auf die gegenwärtige Menschheit gegenüber. Dabei handelt es sich nicht um einen naiven Optimismus, sondern um Treue zu dem, was Christus durch seine Menschwerdung zum Ausdruck gebracht habe. Er erklärte, die Kirche sei dazu berufen, aus jeglicher Passivität und Gleichgültigkeit gegenüber den gegenwärtigen Ereignissen herauszutreten. Dies gelte insbesondere angesichts der raschen und tiefen Veränderung, die wir heute erleben. Weiter sagte der Papst, wir können unmöglich teilnahmslose Beobachter sein. Vielmehr müssen wir mit dem Herzen zuhören, uns anfragen und uns involvieren lassen. Die Christen seien insbesondere aufgerufen, sich für jene einzusetzen, die Opfer von Ungerechtigkeit, Diskriminierung und Gewalt werden.

Eine neue Homepage bündelt Informationen und aktuelle Arbeiten zum Seligsprechungsverfahren für den Salvatorianerpater Titus Helde. Die Seite auf www.salvatorianer.at Seligsprechung soll keine Biografie im klassischen Sinn anbieten, sondern kompakt beantworten, wer war das und was geschieht, sagte Postulator Martin Kolosch gestern im Gespräch mit Kat Press. Der Journalist ist seit längerem mit der Aufarbeitung der Causa befasst. Derzeit befindet sich das Seligsprechungsverfahren im Informationsprozess. Kolosch recherchiert in Archiven in Österreich sowie in Heldes Heimatpfarre in Radolfzell am Bodensee sowie der Erzdiözese Freiburg. Zugleich laufe eine Suche nach weiteren Zeitzeugen. Derer gäbe es nur noch wenige. Viele seien damals selbst noch Kinder gewesen, ihre Erinnerungen lägen entsprechend lange zurück. Die Aussagen über Helde seien dennoch recht einig in der Wahrnehmung. Titus Helde lebte von 1905 bis 1945. 1905 in Radolfzell geboren, trat Titus Helde 1926 in die Gemeinschaft der Salvatorianer ein und wurde 1938 zum Priester geweiht. In den letzten Kriegstagen 1945 stellte er sich in Mistelbach vor eine Gruppe Frauen, um sie vor Übergriffen durch die vorrückenden russischen Soldaten zu schützen. Dabei wurde er von einem Rotarmisten erschossen. Bereits kurz nach seinem Tod wurde er als Märtyrer verehrt. Tatsächlich ist Helde schon als Märtyrer anerkannt, erklärte Kolosch mit einem Verweis auf die Nennung im deutschsprachigen Martyrologium. Für die weitere Befassung in Rom sei jedoch noch mehr Aufarbeitung nötig. Nach Abschluss der Arbeiten in der Erzdiözese Wien soll die Causa an das zuständige Dikasterium in Rom weitergeleitet werden. Parallel zur Recherche soll die öffentliche Wahrnehmung Heldes ausgebaut werden. In Mistelbach findet bereits jährlich rund um seinen Geburtstag und Todestag ein Gedenkgottesdienst statt. Geplant ist zudem eine weitere Tafel bei der nach Helde benannten Straße, die auf sein Martyrium hinweist. In Überlegung ist laut Kolosch außerdem ein österreichweit ausgeschriebener Zivilcourage-Preis, der mit Helde verbunden sein könnte.

Jugendliche brauchen nach Ansicht des Vorarlberger Bischofs Benno Elbs Erwachsene, die ihnen zuhören, Fragen ernst nehmen und Orientierung geben, ohne ihnen Entscheidungen abzunehmen. Gute Begleitung führt in die Freiheit, sagte Elbs in einem Interview für die aktuelle Ausgabe des Werkbriefs Anstöße der katholischen Jugend und Jungschar Vorarlberg. Erwachsene könnten aufgrund ihrer Lebenserfahrung Möglichkeiten aufzeigen, welchen Weg ein junger Mensch einschlagen könne. Gehen muss man dann selbst zu Elbs. Aufgabe von Begleitpersonen sei es, jungen Menschen zu helfen, selbst zu entdecken, was sie trägt und wohin ihr Weg führen könnte. Sie könnten dabei Gesprächspartner und Vorbilder sein, die die Freude des Glaubens erahnen lassen. Kirchliche Jugendarbeit lebt laut Elbs besonders von persönlichen Beziehungen. Wer Jugendlichen aufmerksam begegne, ihnen zuhöre und sie ernst nehme, vermittle oft mehr Orientierung als durch viele Worte. Auch müssten die Erwachsenen, die Jugendliche begleiten, nicht auf jede Frage eine Antwort haben. Habt keine Angst davor, Selbstsuchende zu sein, sagte Elbs. Gerade Menschen, die ihre eigenen Fragen und Grenzen kennen, würden als glaubwürdige Begleiter wahrgenommen. Um Selbstkraft zu schöpfen, brauche es für Menschen in der Jugendarbeit zudem Orte und Zeiten der Erholung. Elbs nannte Gebet und Stille, Freundschaften sowie die regelmäßige Frage, was ist heute mein Auftrag? Als wichtige Ressource bezeichnete der Bischof zudem den christlichen Glauben. Er eröffne eine Perspektive, die über den Alltag hinausweist und gebe dem Leben Tiefe, Orientierung und Fülle. Der Glaube könne auch in schwierigen Zeiten Hoffnung geben und die Überzeugung vermitteln, dass das eigene Leben wertvoll sei. Er sei eine Quelle, aus der Menschen ein Leben lang schöpfen können, ohne dass sie versiegt. In seinem eigenen Leben sei Jesus Christus die wichtigste Orientierung, sagte der Feldkircher Bischof. Geprägt habe ihn außerdem Viktor Frankl, der sein Lehrer in der Psychotherapieausbildung gewesen sei. Frankl habe sich intensiv mit der Sinnfrage auseinandergesetzt und die Überzeugung vertreten, dass der Mensch in jeder Situation und selbst unter schwierigsten Bedingungen Sinn finden kann.

Wir kommen zum Wetter. Heute ziehen im Tagesverlauf von Westen her kleinere Wolkenfelder durch. Regenschauer bleiben aber die Ausnahme. Am freundlichsten bleibt es an der Alpensüdseite mit dem meisten Sonnenschein. Hier weht der Wind nur schwach, sonst kommt er mäßig bis lebhaft aus West. Tageshöchsttemperaturen 24 bis 30 Grad. Auch in Wien überwiegt insgesamt freundliches Wetter bei mäßig bis lebhaftem Westwind und Temperaturen um 28 Grad. Morgen ziehen vor allem im Norden und Osten anfangs ein paar stärkere Wolkenfelder durch und ein paar Regentropfen sind dabei nicht ganz ausgeschlossen. Bald setzt sich aber die Sonne durch. In den übrigen Landesteilen ist es bis auf wenige Schleierwolken oft den ganzen Tag über ungestört sonnig. Im Norden und Osten bläst mäßiger bis lebhafter West- bis Nordwestwind, sonst bleibt der Wind schwächer. 9 bis 19 Grad hat es in der Früh, tagsüber dann 26 bis 33 Grad. In Wien ziehen morgen in der Nacht noch teils dichtere Wolkenfelder durch. Tagsüber kommt aber immer öfter die Sonne durch und der Westwind weht zeitweise schon lebhaft. Die Frühtemperaturen liegen um 19 Grad, die Tageshöchsttemperaturen um 31 Grad. 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Das war das Mittagsjournal von Radio Maria mit Beiträgen von Kat Press und Vatican News. Im Programm folgt um 13.15 Uhr das Büchermagazin Heiligkeit und Heimat mit Dr. Maria Honzig. Am Mikrofon verabschiedet sich Melanie Dollinger.

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1: Grüß Gott zum Büchermagazin auf Radio Maria Österreich. Am Mikrofon ist für Sie Gudrun Trausmuth. Unter dem Titel Heiligkeit und Heimat stellt Ihnen im Folgenden Dr. Maria Honsig zwei Bücher vor. Eine gute Zeit mit interessanten Leseanregungen wünscht Ihnen Gudrun Trausmuth.

Heiligkeit und Heimat. Jedes von diesen beiden Büchern hat einen der beiden Begriffe im Buchtitel. Heiligkeit, Heimat. Und bei beiden Büchern geht es darum, dass es möglich ist, das eigene Leben vom Glauben wirklich formen zu lassen, also mit dem Glauben ernst zu machen und voranzukommen. Die beiden Bücher haben mich den ganzen Sommer über beschäftigt und ich bin sehr froh, sie gelesen zu haben und Ihnen heute davon erzählen zu dürfen. Denn worum geht es eigentlich sonst in unserem Glauben, als damit ernst zu machen? Das Buch, das erste Buch, Ehe als Weg der Heiligkeit von Corbin Gams, ist im Frühjahr 2026 im B&B Verlag Heiligenkreuz erschienen. Es beschreibt das geistige Lebensprogramm von Jerzy Ciesielski. Es ist ein schwieriger polnischer Name. Ich werde von jetzt immer von Jerzy sprechen, um Ihnen das zu ersparen, dass ich immer über diesen Namen Ciesielski stolpere. Der Anspruch unseres Glaubens, des Christentums, ist ja, wir alle sollen Heilige werden, nicht alles laufen lassen im Leben. Oh Schreck, was heißt das konkret für jeden von uns? Also mir fällt dazu als erstes ein, wir sollen heil werden, lieben lernen, ein erfülltes Leben haben und in den Himmel kommen. Und wir werden einmal gemessen werden, wie sehr wir geliebt haben, wahrhaftig geliebt. Also ist dieser Anspruch der Heiligkeit in Wahrheit nur die beste Hilfe, der beste Ansporn für ein gelungenes, erfülltes Leben. Ich habe mich über diese beiden Bücher also sehr gefreut, in denen sich zwei Laien als Christen wirklich auf den Weg des Glaubens gemacht haben. Endlich einmal geht es um die Praxis, um die Umsetzung von Glaubensinhalten und wir bekommen noch dazu konkrete Hilfe und Vorbilder geboten. Wenn wir ehrlich sind, wir laufen schon Gefahr, dass wir Menschen sind, die ständig sagen, ach, das würde ich gerne machen und das finde ich schön und gut, aber selbst eigentlich dann nichts erreichen davon. Unser Glaube muss Fleisch werden, muss umgesetzt werden. Fangen wir doch mit dem schmäleren von beiden Büchern an. Ehe als Weg der Heiligkeit. Der Autor ist Corbin Gams. Viele von Ihnen kennen ihn wahrscheinlich. Er spricht über Theologie des Leibes, über christliche Ehe und Familie, über die Liebe, auch auf Radio Maria. Er ist der Gründer des Studienganges Theologie des Leibes in Heiligenkreuz. Er ist Mitarbeiter der Initiative Christliche Familie bei der österreichischen Bischofskonferenz. Und er ist verheiratet und lebt mit seiner Frau in Vorarlberg in Dornbirn. Anhand des berührenden Lebenszeugnisses des jungen, beruflich sehr erfolgreichen und tiefgläubigen polnischen Ingenieurs Jerzy Ciesielski werden wir zu den Quellen der Theologie des Leibes geführt. Der Untertitel des Buches lautet Jerzy Ciesielski und die geistigen Ursprünge der Theologie.

Jerzy, ein Zeitgenosse und Wegbegleiter von Karel Wojtyła, lebte diese Entscheidung schon länger vor der offiziellen kirchlichen Formulierung. Er hat seine katholische Prägung, so erfahren wir, innerhalb der Focolare-Bewegung erhalten und in jahrelanger Begleitung von Karel Wojtyła voll entwickelt. Die Gespräche zwischen ihnen, sein Ringen um Heiligkeit in jedem Lebensbereich, ist eingeflossen in die große Lehre der Theologie des Leibes von dem heiligen Papst. Dieser hat das immer wieder selbst betont. Wir erfahren, dass die Gruppe junger, orientierungssuchender Menschen, die mit Karel Wojtyła freundschaftlich verbunden waren und denen er seelsorglich treu begleitend in allen Fragen des Lebens zur Seite stand, sich Weggemeinschaft, Srodowisko, also ein Milieu Gleichgesinnter nannte. Karel Wojtyła kümmerte sich mit ganzer Kraft und Leidenschaft um die Anliegen der jungen Leute. Schlagen wir also dieses Buch auf. Es ist weiß, auf dem Umschlag ist ein Foto eines gut aussehenden, sportlichen jungen Mannes zu sehen, der sichtlich in einem Kajak sitzt. Das Buch beginnt mit einem Grußwort von Weihbischof Dominikus Schwaderlapp. Der schreibt: Es gehört zu den großen Herausforderungen unserer Zeit, dass wir viel über die Liebe reden und zugleich immer weniger wissen, was sie wirklich ist. Gerade die Ehe ist davon betroffen. Sie wird oft reduziert auf Gefühl, auf persönliche Erfüllung oder auf eine zeitlich begrenzte Lebensform. Dass sie eine Berufung ist, ein Weg, ja mehr noch ein Ort, an dem sich die Wahrheit des Menschen entscheidet, das gerät leicht aus dem Blick. Umso wichtiger sind Zeugnisse. Nicht zuerst neue Programme oder Theorien, sondern konkrete Leben, in denen sichtbar wird, dass die christliche Sicht der Liebe tragfähig ist, dass Hingabe nicht Verlust bedeutet, sondern Erfüllung, dass Treue möglich ist, dass Heiligkeit nicht außerhalb des Alltags gesucht werden muss, sondern gerade in ihm wächst. Ein solches Zeugnis gibt Jerzy Czesielski. Schwaderlapp spricht von einem Zeugnis dafür, dass, ich zitiere, die großen Worte der Kirche nur dann ihre Kraft entfalten, wenn sie im Leben verankert sind. Die Liebe wird nicht dadurch wahr, dass wir sie neu definieren, sondern dadurch, dass wir sie leben. Wer war also dieser Jerzy? Wie Corbin Gams wiederum in seinem Vorwort schreibt, durchdacht er mit konsequenter Treue sein Leben. Existenzielle Fragen wurden nicht verdrängt, sondern gestellt. Und in der Gruppe der Gleichgesinnten, eben mit, wir haben gehört, seelsorglicher Begleitung durch Karel Wojtyła diskutiert, Wahrheit dialogisch erkannt. Jerzy schrieb in seinen Aufzeichnungen Gedanken nieder wie: Der Weg der Heiligkeit führt zur Erweiterung des Aktionsradius der Gnade, zur Erweiterung der Liebe Gottes. Was für eine wunderbare Erfahrung. Die Theologie des Leibes, das große Werk Johannes Paul II., zeigt also eine von Anfang an theologische Handschrift. Wojtyła begegnete den jungen Menschen nicht belehrend, sondern als Gesprächspartner. Er nahm sie ernst und erkannte, dass sie die sittliche Wahrheit nicht als abstrakte Norm suchten, sondern als Wegweisung für ihr eigenes Leben. Normen also als Ausdruck der Wahrheit über den Menschen erkennen wollten. In den Gesprächen wurde deutlich, dass Liebe nicht auf Emotion reduziert werden kann, Freiheit nicht Ungebundenheit ist, sondern die Fähigkeit zur Selbsthingabe. Auch Sätze wie Verantwortung ist die bewusste Zustimmung zur personalen Würde des anderen fallen direkt in mein Herz. Die allgemeine Berufung zur Heiligkeit war in diesem Krakauer Milieu bereits gelebte Wirklichkeit. Corbin Gams zitiert Karel Wojtyła bzw. Johannes Paul II. Niemals werde ich einen jungen Mann vergessen, der am Polytechnikum in Krakau studierte und von dem alle wussten, dass er heilig werden wollte. Das Streben nach Heiligkeit war sein Lebensplan. Gleichzeitig war er jedoch überzeugt, weder zum Priesteramt noch zum Ordensleben berufen zu sein. Er wusste, dass er Laie bleiben sollte. Er war begeistert von seiner Arbeit, vom Studium der Ingenieurwissenschaften. Er suchte eine Lebensgefährtin, er suchte sie auf Knien im Gebet.
Wir erfahren in dem Buch auch, dass

tragisch früh gestorben ist. Und Karol Wojtyła hat 1970 in der St. Anna-Kirche in Polen beim Trauergottesdienst über Jerzy die Worte gesprochen, die wiederum zitiert werden. Er war immer ein Mensch mit tiefem Glauben. Er nahm in seinem Glauben die ganze Wahrheit Gottes an. Er trug das ganze Zeugnis Gottes in sich mit außergewöhnlicher Konsequenz. Konsequenz bedeutet hier nicht Härte, sondern Einheit, kommentiert Corwin Gams. Das Gewöhnliche nicht zu entwerten und das Geistliche nicht ins Abstrakte zu verlegen. Sehr berührend sind die Worte oder die Notiz von Jerzy, die ein wenig später aufgeschrieben steht, nämlich konkret seine Notizen zur Verlobungsentscheidung. Er schrieb: Bin ich in der Lage, sie wirklich zu lieben? Liebe bedeutet, das Gute zu wollen. Frei und verantwortungsbewusst möchte ich sie als meine Lebensgefährtin wählen, als Mutter unserer Kinder und als Objekt meiner Liebe, in Anerkennung des Willens Gottes in Bezug auf meine Berufung und indem ich sie in Freiheit zum Gegenstand meiner Liebe mache, entscheide ich mich, dann oder einen Heiratsantrag zu machen. Corwin Gams schreibt dazu: Freiheit findet ihre Wahrheit nicht in der Ungebundenheit, sondern in der bewussten Übergabe seiner selbst. Also Jerzys Worte, frei und verantwortungsbewusst möchte ich sie wählen, machen deutlich, worum es ihm geht. Das Verb wählen ist entscheidend. Es bezeichnet keine vorläufige Neigung, sondern eine endgültige Festlegung. Wählen bedeutet sich festlegen, auf Alternativen verzichten und die Unverbindlichkeit hinter sich lassen. In einer Kultur, die Freiheit häufig mit der Vielzahl von Optionen identifiziert, erscheint dies zunächst paradox. Doch hier zeigt sich eine andere Logik. Freiheit verwirklicht sich gerade in der Bindung. Die personalistische Perspektive kehrt diese verbreitete Annahme um. Freiheit verwirklicht sich nicht im Offenhalten möglichst vieler Optionen, sondern im entscheidenden Ja zu einer Person. Gerade die Bindung macht die Freiheit wahrhaft personal, weil sie Verantwortung übernimmt und Dauer annimmt. Freiheit wird durch eine Entscheidung nicht kleiner, sondern wahrer. Johannes Paul II. Wird später immer wieder auf Gaudium et Spes 24,3 zurückkommen, wo das Konzil sagt, dass der Mensch sich selbst nur in der aufrichtigen Hingabe seiner selbst findet. In diesem Sinn erscheint Jerzys Entscheidung wie ein existenzieller Vorgriff auf diese Einsicht. Er sucht sich selbst nicht im Offenhalten von Möglichkeiten, sondern im Sich-Schenken. Jerzy ist also ein Vorbild als Laie, Ehemann, Vater, dessen Klarheit und Konkretheit beim Umsetzen von Glaubensinhalten in das eigene Leben, also beim Leben des Evangeliums, bei der Antwort auf Gottes Ruf wirklich aufrüttelnd sind. In einem weiteren Kapitel des Buches geht es zum Beispiel um Arbeit, Vaterschaft und Alltag. Corwin Gams schreibt: Heiligkeit verließ den Raum der Idee und trat in die Struktur des Alltags ein. Ich zitiere: Jerzy war Bauingenieur, Forscher, Hochschullehrer. Seine wissenschaftliche Arbeit konzentrierte sich auf Fragen der Vorspannung im Stahlbetonbau, ein Feld, das höchste Präzision verlangt. Tragfähigkeit entsteht durch sorgfältige Berechnung, durch die richtige Integration von Spannungen und Kräften. Wer mit Vorspannung arbeitet, weiß, zu Stabilität führt ordnende Durchdringung mit Belastung, nicht deren Vermeidung. Jerzy erkennt also auch in seiner Arbeit solche Wahrheiten wie innere und äußere Ordnung sind gefragt. Und die Familie ist der Maßstab für alles. Das Gebet dient als Quelle der Energie. Oder Vatersein bedeutet für ihn eine Verantwortung im umfassenden Sinn für Bildung, Charakter und Glaubensbildung. Mittelmäßigkeit war Jerzy auch hier fremd. Ich lese wieder. Doch Arbeit war für Jerzy nie Selbstzweck. In Zeuge der Hoffnung berichtet Georges Weigel von einer Erinnerung Kardinal Wojtyłas, der Jerzy Czizielskis Lebenshaltung mit einem ungewöhnlichen Bild beschrieb.
In seinem Leben habe es keinen Produktionsrückstand gegeben. Alles, was ihm aufgegeben war, zu tun und zu erfahren, nahm er als Bausteine oder als Material für seine Berufung zur Heiligkeit an. In einem weiteren Kapitel, Ehe als sakramentaler Weg, wird man erneut darauf hingeführt, dass die Sexualmoral ihren Ort innerhalb des Bereichs der Person hat. Keuschheit als Weg der Integration des Sexualtriebs, Treue als erneuerte Bejahung der Person sind Thema. Auch unter Belastung blieb die innere Ordnung gewahrt. Oder dann im Kapitel Familie als geistliche Gemeinschaft, also als eine geistliche Gemeinschaft, wo die objektive Ordnung der Liebe erfahren und erlernt werden kann. Familie als Integrationsraum theologischer Wahrheit. Zitat: Wojtyła betont, dass moralische Reife nicht aus äußerer Kontrolle entsteht, sondern aus innerer Integration. Die Familie ist Schule dieser Integration. Noch ein Zitat aus dem Kapitel Gemeinschaft aus dem Evangelium. Es geht hier um die Beobachtung des erweiterten Lebensraums. Ich zitiere: Kirche erscheint hier als gestufte Communio. Was in der Ehe exklusiv gelebt wird, wird in der Familie erweitert und in der kirchlichen Gemeinschaft universal geöffnet. Die personale Wahrheit bleibt identisch, doch ihr Horizont weitet sich. Der Leib, der in der Ehe Zeichen exklusiver Hingabe ist, wird in der Kirche Zeichen universaler Berufung. Diese Perspektive korrigiert eine verbreitete Verkürzung, die das Private gegen das Öffentliche ausspielt. Die personalistische Anthropologie kennt diese Trennung nicht. Wer liebt, trägt Verantwortung. Nicht nur für den geliebten Menschen, sondern für die Ordnung, in der diese Liebe steht. Und ein Stückchen weiter unten. So wird sichtbar, dass Gemeinschaft aus dem Evangelium mehr ist als religiöse Geselligkeit. Sie bezeichnet eine Wirklichkeit, in der personale Wahrheit, ehrliche Treue, familiäre Fruchtbarkeit und kirchliche Sendung ineinandergreifen. Diese Selbsthingabe vollzieht sich nicht nur in der Intimität, sondern im Leib Christi der Kirche. So wunderbar, finde ich. Ich habe ja nur wenig Zitate aus dem Buch vorlesen können. Ich finde aber, dass dieses Buch kann man wirklich allen Ehepaaren, also werdenden oder schon lange miteinander Liebenden, nur wärmstens empfehlen. Natürlich auch Alleinstehenden. Es kommen auch die Themen Kreuz und Reifung vor. Das Buch ist auch nicht zu dick und es birgt dennoch eine große Sprengkraft, ein so starkes Zeugnis. Es geht um die allgemeine Berufung der Laien zur Heiligkeit. Das Leben von Jirsche bezeugt, Wahrheit ist lebbar. Der Seligsprechungsprozess für ihn läuft. Es wäre natürlich spannend, da noch weiter vorzulesen, aber wenden wir uns jetzt nach einer kurzen Musikpause dann dem zweiten Buch zu, wo wir dann eine detailliert ausgearbeitete, sozusagen professionelle Anleitung finden werden, unser Herz aufzumachen, aufzubrechen für Gott, für seine Liebe. Denn, wie im Titel des zweiten Buches schon angedeutet ist, unsere wahre Heimat ist im Himmel. Und da möchte unser Herz und möchten wir mit Haut und Haar.

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Das Buch Dein Herz findet Heimat von Achim Neuhaus ist, wie gesagt, im Tobias Foundation Verlag Köln herausgekommen und ist eigentlich ein praktischer Weg, das ist auch der Untertitel, zur einzigen Liebe, die erfüllt. Achim Neuhaus war erfolgreicher Coach und Manager, bevor er seit vielen Jahren nun in der von ihm gegründeten Initiative For Me Menschen auf der Suche nach dem Sinn des Lebens, also in Fragen zu Beziehung, Identität und christlicher Berufung begleitet. In einem Interview in der Tagespost im Juli standen seine Aussagen wie: Wir Christen haben die größte Liebesgeschichte der Welt zu verkünden. Dagegen ist Romeo und Julia ein billiger Groschenroman. Oft sprechen wir jedoch über die Liebe Gottes, als würden wir ein Telefonbuch vorlesen. Wir erzählen nicht ansteckend von ihr. Finde ich wunderbar, diesen Ausspruch. In seinem Buch Dein Herz findet Heimat hat er, der methodisch geschulte Manager, den Kernbereich des Christentums sozusagen praktisch zugänglich gemacht. Wohl aus der Erfahrung, dass es eigentlich immer und oft daran scheitert. Es geht bei Jesus ja immer ums Herz, ums Ganze, um unser ganzes Leben. Jesus ruft unser Herz. In allen Bibelstellen, die wir von ihm kennen. Er will, dass sich unser Herz verändert. Und daher müssen wir uns auch darum kümmern. Es ist schon erstaunlich, finde ich, wie selten diese Mitte unserer Person zum Thema unseres Glaubens gemacht wird. Wenn unser Glaube nicht im Herz gelandet ist und es wandelt, dann können wir nicht sagen oder können wir eigentlich Gott schlecht begegnen in seiner überschäumenden Liebe zu uns. Die Sehnsucht in unserem Herzen ist ja kein Zufall. Sie ist Gottes Einladung an dich. Gott ruft uns in seine Liebe. Diese Liebe ist kein flüchtiges Gefühl, sondern eine Entscheidung, die dein Herz verwandelt. Diesen unseren innersten Kern sozusagen zu knacken, aufbrechen und reinigen zu lassen, ist eigentlich die wichtigste Aufgabe im Leben. Achim Neuhaus hat in dem Buch viele praktische Beispiele versammelt, in denen wir uns alle, glaube ich, wunderbar wiederfinden können. Und er legt uns dann einen Fächer von Methoden vor, um in eine befreite, liebende Beziehung mit Gott zu kommen. Diesmal fange ich von hinten an und lese. Julia funktionierte, auch religiös, aber sie lebte nicht. Und genau das war das Problem, das sie kaum jemanden erklären konnte. Denn objektiv gesehen machte sie doch alles richtig. Sie erfüllte alle Erwartungen, die der Gemeinde, die ihrer Familie, ihrer eigenen. Wer war sie, sich zu beklagen? Achim Neuhaus bringt viele Beispiele anonymisierter, konkreter Menschen. Ich könnte vielleicht meinen Namen an die Stelle setzen. Sie, liebe Hörer und Hörerinnen, Ihren, hören wir weiter. Julia sagte sich: Glaube ist keine Gefühlssache. Es geht um Treue, um Disziplin, um das tägliche Ja, auch wenn man nichts spürt. Und das stimmte auch bis zu einem gewissen Grad. Aber war das wirklich alles? War das die Fülle, von der Jesus gesprochen hat? Also dieses Zitat, finde ich, trifft so auch Gefühle, die ich immer wieder habe. Deswegen bin ich so dankbar für dieses Buch. Julia versucht dann, wir hören, ihr Inneres mit Yoga oder Esoterik zu füllen. Und sie erkennt nicht, dass sie da mehr nach einer Methode sucht und nicht nach einer besseren Spiritualität, bis sie durch ein Gespräch mit einer Freundin schmerzhaft erfahren muss, sie hat eigentlich keine wirkliche Nähe zu Gott, obwohl sie immer schon betet und christlich lebt. Aber dann macht sie sich auf, Gott wirklich zu begegnen, um in die Fülle zu kommen, ihr Herz aufbrechen zu lassen. Achim Neuhaus schenkt uns in seinem Buch nun konkret im Alltag lebbare Methoden. In 10 Schritten von der Erkenntnis zur gelebten Liebe. Um unserem tiefen Verlangen, unser Herz in Liebe zu verwandeln und dadurch Gott wirklich zu begegnen, eine Chance zu geben. Das Buch ist sozusagen ein Selbsthilfebuch, denn Achim Neuhaus' Beobachtung ist, Gottes Liebe ist meist nicht erfahrbar, weil unser Herz versteinert ist. Neuhaus spricht von Beton,
Ein Herz aus Beton ist auch auf dem Buchcover zu sehen. Und zwar ist das, schaut auch wie ein Laib Brot, aber es ist ein Beton, der Risse hat, ein Herz aus Beton, das Risse hat, und in der Mitte ist sogar ein kreuzförmiger Durchbruch zu sehen, wo Licht durchkommt. Für Achim Neuhaus ist das ein Bild für das Ziel seines Buches. Wir müssen die Betonschicht um unser Herz erkennen und Schritt für Schritt aufbrechen lassen. Sonst werden wir wie Julia vor den vollen Töpfen der Liebe Gottes hungernd sitzen bleiben und bloß funktionieren, anstatt in Fülle zu leben. Neuhaus schreibt, vielen fehlt die Begleitung, um diese Tiefe zu finden. Geistliche Leiter sind selten. Moderne, alltagstaugliche Ansätze fehlen oft. Hier setzt dieses Buch an. Es ist dein Begleiter auf einem Weg, der nicht bei frommen Gedanken stehen bleibt. Dieser Weg, dein Herz Schritt für Schritt, wenn du es zulässt. Was dich in diesem Buch erwartet. Dieses Buch führt dich in 10 Schritten von der Erkenntnis zur gelebten Liebe. In Schritt 1 erkennst du die unsichtbare Betonschichten um dein Herz und warum sie entstanden sind. Schritt 2 zeigt dir, was Jesus wirklich für dein Herz wollte. Liebe statt Leistung und wie du dich lieben lassen kannst. In Schritt 3 lernst du, wie bedingungslose Liebe konkret bedeutet und wie du deinen Alltag durch diese neue Brille siehst. Schritt 4 öffnet dir den Weg ins Gebet, nicht als Pflicht, sondern als Beziehung. Schritt 5 gibt dir ein erprobtes System, um dein Herz wirklich zu verändern, mit konkreten Zielen, die funktionieren. In Schritt 6 verstehst du die Sprache deines Herzens und lernst, Trost von Trostlosigkeit zu unterscheiden. Schritt 7 rüstet dich mit einem Anker aus, der dich durch dunkle Zeiten trägt. Schritt 8 zeigt dir ein einfaches Ritual, das deinen Tag mit Gott verbindet. In Schritt 9 siehst du an einer konkreten Geschichte, wie alles zusammenkommt, mit Rückschlägen und echtem Wachstum. Und Schritt 10 führt dich zur Frucht, eine Liebe, die bleibt und durch dich in die Welt fließt. Jeder Schritt enthält praktische Übungen und Beispiele aus echtem Leben. Nimm dir Zeit, das hier ist keine Checkliste, sondern eine Reise. Nach über 25 Jahren Erfahrung im Führungskräftecoaching und theologischer Fortbildung habe ich erkannt, viele Managementmethoden wurzeln in biblischen Prinzipien. Daraus ist ein neuer Ansatz entstanden: zielorientierte geistliche Begleitung. Dieses Buch zeigt dir, wie beides zusammenkommt: uralte Spiritualität und Werkzeuge, die wirklich funktionieren. Was sind nun die Schichten der Versteinerungen unseres Herzens? Achim Neuhaus beschreibt 4. Schmerz, zum Beispiel über Verlust, Verrat, und unser daraus resultierender Wunsch, nie mehr verletzbar zu sein. Stress in dem Dauerhetzmodus. Ich muss alles schaffen, muss alles selbst schaffen. Selbstkritik durch das falsche Mantra, ich bin nicht genug. Und jede Kritik von außen wird dann zur inneren Stimme, was zu innerer Härte führt. Und das 4. Egoismus, die dickste Schicht. Durch das falsche Muster, ich zuerst, ich hab's mir ja verdient. Neuhaus konstatiert völlig nachvollziehbar, wenn du dir diese 4 Betonschichten anschaust, wird eines deutlich. Sie sind nicht einfach Charakterfehler. Sie sind Antworten auf Verletzung, Enttäuschung, Angst und Überforderung. Schutzmechanismen also. Und die Versteinerung geht schleichend voran und er ermuntert. Vielleicht spürst du die Angst oder spürst du Angst, weil du nicht weißt, was kommt, wenn der Beton bricht. Das ist normal, denn viele Menschen fürchten sich davor, wirklich echt zu werden. Doch nur dort, wo wir uns verletzlich zeigen, kann Heilung beginnen. Das Spannende ist, dass Achim Neuhaus selbst Autist mit Asperger-Syndrom ist. Er schreibt darüber offen. Sein Gefühl, anders irgendwie draußen zu sein, für Liebe quasi unerreichbar, hat ihn, den früher erfolgreichen Manager, wohl noch stärker und systematischer auf die Suche gehen lassen. Und er ist vor allem fündig geworden in der jahrhundertealten Tradition und praktischen Weisheit der katholischen Kirche. Dort begann er zu suchen, als er in einer Lebenskrise ein tiefes Glaubenserlebnis, eine Gottesbegegnung hatte. Durch und durch, mitten in sein Herz hinein. Also wahrhaftig und nachhaltig.
Besonders detailliert warnt er vor der dicksten, gefährlichsten, weil undurchdringbaren Betonschicht des Herzens, die unsere Kultur ja heute geradezu pusht und verstärkt, den Egoismus. Er schreibt, wenn das Ich dauerhaft im Mittelpunkt bleibt, wird Liebe anstrengend, Nähe bedrohlich, Verantwortung erdrückend. Dann beginnt man sich innerlich zurückzuziehen, nicht sichtbar, nicht bewusst, aber spürbar. Viele Menschen erleben genau das. Sie funktionieren, sie meistern ihren Alltag und doch bleibt diese leise Leere, dieses Gefühl, dass etwas Entscheidendes fehlt, dass man zwar lebt, aber nicht wirklich vorhanden, verbunden ist. Der Betonmantel des Egoismus ist deshalb der härteste von allen. Nicht, weil er am meisten schmerzt, sondern weil er sich so vertraut anfühlt, so logisch, so sicher. Und gerade deshalb verhindert er am zuverlässigsten, was wir uns am tiefsten wünschen, nämlich bedingungslos zu lieben und selbst so geliebt zu werden. Erst wenn wir beginnen, diesen Beton nicht zu verurteilen, sondern zu verstehen, entsteht Bewegung. Nicht gegen uns, sondern für uns. Denn genau dort beginnt der Weg zu einem weicheren Herzen. Neuhaus fasst auch jedes Kapitel in Punkten zusammen. Zum Beispiel aus der Zusammenfassung das Wichtigste aus Schritt 1 geht es eben um diesen Betonmantel ums Herz, steht, Jesus lädt dich ein, nicht zu mehr Leistung, sondern zu Ruhe und Beziehung. Kommt her zu mir. Und der erste Riss entsteht, wenn du ehrlich wirst, mit dir selbst und mit Gott. Wie klug beobachtet und so schön, dass er es deutlich ausspricht. Nachdem der erste Teil des Buches eben um diesen Betonmantel sich dreht, kommt es im zweiten Teil unter dem Titel Die Beziehung leben, vor allem zu diesen Werkzeugen. Der Autor ermuntert, der tiefen Sehnsucht nach Beziehung einfach nachzugehen. Gottes bedingungslose Liebe will unsere freie Antwort, nicht als Leistung, sondern wieder als Liebe, als lebendige Beziehung. Als Voraussetzung, diese Erfahrung zu machen, verweist Neuhaus natürlich auf stille und regelmäßige Übungen, angeleitete. Kapitel Liebe im Alltag einüben. Und er ermuntert, nach den angeleiteten Übungen soll man dann immer noch reflektieren und vielleicht in ein Tagebuch eintragen. Also ich lese vor. Manchmal kommt das Gefühl auch erst später. Gott arbeitet leise. Dein Herz öffnet sich durch Wiederholung. Liebe braucht Gewohnheit. Für dein Tagebuch, Doppelpunkt. Wie fühlt sich Liebe an, wenn du nichts tun musst? Welche Widerstände tauchen in dir auf? Was würde sich ändern, wenn du diese Erfahrung öfter zulässt? Vielleicht hast du gespürt, wie sich etwas in dir bewegt hat. Genau das darf nun in deinen Alltag hineinwachsen. Aus der Zusammenfassung des zweiten Kapitels zitiere ich ein paar Kernsätze. Glaube ist keine Leistung, sondern Beziehung. Gottes Liebe ist bedingungslos wie die Gnade. Sich lieben lassen ist der Schlüssel zur Heilung. Liebe wächst durch Wiederholung, nicht durch Perfektion. Dass Achim Neuhaus auch viel von der Theologie des Leibes einfließen lässt in seine Arbeit, sehen wir auch im Kapitel 3. Da werden 4 Lügen aufgedeckt, die uns blockieren und denen gegenübergestellt werden, die 4 Filter oder Merkmale bedingungsloser Liebe. Frei, uneingeschränkt, treu und fruchtbar. Wir kennen sie aus der Humane Vitae. Und in diesem Kapitel geht es um das Aufdecken von falscher Liebe, die den anderen benützt, braucht. Das sind alles Gedanken aus der Theologie des Leibes. Und Schritt 4 behandelt das Beten als ersten Schritt der Nähe. Ganz nach ignatianischer Manier werden die unterschiedlichen Seelenzustände auf diesem Weg betrachtet. Es geht von der Unruhe im Herzen, über das Licht im Herzen, zur Heimat im Herzen. Beten sei kein Selbstzweck. Es passiere ein Auf und Ab. Auf diesem Weg der Loslösung von deinem Ego zu der immer tieferen Hinwendung zu Christus. Gott ist der Handelnde. Gebet ist Beziehung. Und Worte sollen mit dem Herzen verbunden werden. Manchmal sind vorformulierte Worte gut, manchmal münden sie einfach in affektive Zwiesprache mit Gott oder überhaupt in Betrachtung. Oder auch in innere Bilder, wenn die Schrift lebendig wird. Heilung kann geschehen. Das innere Gebet schließlich wird mehr und mehr ein gereiftes Sein, das das Herz verändert. Oder beim vormystischen, kontemplativen Gebet tritt das Tun fast vollständig zurück. Schauen kann geschehen, ja, wenn wir dahin gelangen.
Im Schritt 5 geht es wieder um kluge Werkzeuge, denn das Gehirn, weiß Neuhaus, braucht Klarheit. Die SMART-Methode wird eingeführt. Der heilige Ignatius hat sie auch schon sozusagen verwendet. SMART-Ziele sind Werkzeuge der Liebe, nicht Selbstoptimierung. Sie sollen 5 Kriterien entsprechend gewählt werden. Spezifisch, messbar, erreichbar, relevant, terminiert. Damit Willensentscheidung gelingt, die ja die Voraussetzung für jede Veränderung ist. SMART funktioniert, ich zitiere wieder, weil Herzensveränderung nicht durch große Vorsätze funktioniert, sondern durch kleine, wiederholte Entscheidungen. Und wichtig ist, dass du dabei nicht aus Perfektion handelst, sondern aus Liebe. Ja, im Schritt 7 werden dann noch Anker, also 5 Haltestellen vorgestellt, eben, die uns helfen, uns zu entscheiden, bei den guten Vorsätzen zu bleiben. Und in Schritt 8 kommt dann das tägliche Examen. Man merkt doch immer wieder den Manager, der an der Entwicklung arbeiten will, vorankommen will. Und diese tägliche Gewissenserforschung ist keine Kontrolle, sondern Begegnung in einer Liebesbeziehung. Wieder wird auf Ignatius zurückgegriffen. Dankbarkeit, Bitte, Überprüfung, Vergebung und Erneuerung. Diese 5 Punkte sollen jeden Tag beschließen. Ich wende sie seit einiger Zeit selbst an und spüre tatsächlich Veränderung. Unter der Überschrift Die Früchte, was passiert, wenn du dran bleibst, schreibt Neuhaus, stell dir vor, du machst das täglich. Was verändert sich? Dein Herz wird weicher. Du siehst Gottes Liebe überall, im Kleinen, im Großen. Dein Blick auf andere wird liebevoller. Statt gereizt zu reagieren, spürst du Mitgefühl. Dein Leben wird leichter. Die Leere am Abend wird zufrieden. Ich habe das erlebt. Lange habe ich in der Dunkelheit gelebt, isoliert, ohne zu spüren, was andere fühlen. Der Spaziergang mit Gott hat meinen Betonmantel geöffnet. Tag für Tag spüre ich mehr. Gottes Liebe trägt mich. Und meine Liebe zu anderen wächst bedingungslos, ohne Erwartung. Timothy Gallagher sagt, das Examen macht dich frei, es verwandelt dein Herz. Eine Kursteilnehmerin schrieb mir, seit ich abends mit Gott durch meinen Tag gehe, sehe ich die kleinen Wunder. Mein Egoismus schmilzt, ich liebe selbstloser. Achim Neuhaus ist seit nunmehr über 20 Jahren nicht mehr als erfolgreicher Manager tätig, sondern formt hingebungsvoll vor allem junge Menschen, aber auch viele Führungskräfte durch zielorientierte geistliche Begleitung. Er hat ein Angebot geschaffen, das heißt For Me Akademie. Es gibt Online- und Live-Kurse mit wirtschaftlicher Präzision und spiritueller Tiefe, geschult an der großen Lehre der katholischen Kirche über den Menschen und seine erste Berufung zu lieben. Sein Buch Dein Herz findet Heimat ist ja auch aus dieser Arbeit heraus entstanden. Wir alle brauchen diese Konkretisierung, dieses wirklich ernst machen. Man kann es selbstständig oder auch in der Gruppe durcharbeiten. Und die einzelnen Tools sollten so vertraut und eingeübt werden, dass wir sie automatisch anwenden. Ich muss sagen, zum Beispiel gerade diese tägliche Dankbarkeitsübung hilft mir. Ich habe sie schon oft gehört, aber jetzt in diesem Zusammenhang mit meinem Herzen, dass mein Herz weicher werden soll, liebesfähiger, ist es mir irgendwie leichter, sie zu üben. Oder die tägliche gute Tat. Es schadet auch nicht, ein geistliches Tagebuch anzulegen, wie Neuhaus anregt. Und weil, nämlich falls wir nach einer Zeit schlampig werden, brauchen wir dann nur kurz aufschlagen und sind schon wieder mittendrin in dem Heilungsprozess. Achim Neuhaus gibt auch noch einen letzten Ansporn mit der Überschrift Der Scheideweg, deine Entscheidung für ein erfülltes Leben. Jetzt, genau jetzt bist du an einem Scheideweg. Du kannst dieses Buch zuklappen und denken, schöne Gedanken, oder? Du kannst das Leben wählen, nach dem du dich sehnst. Das erfüllte Leben, das getragene Leben, das Leben in tiefer Zuversicht, egal was kommt. Jetzt. Was ist der nächste Akt der Liebe, der heute dran ist? Ein Anruf? Ein ehrliches Gebet? Zum ersten Mal ohne Maske? Eine Entschuldigung? Einfach nur zuhören? Wirklich zuhören? Was wäre, wenn du es heute versuchst? Vielleicht in den nächsten 2 Stunden? Und ein Stückchen weiter hinten.
Das ist die Fülle des Lebens, nicht durch Haben, nicht durch Erreichen, sondern durch Geliebtsein. Ein Leben, das nicht mehr nur funktioniert, ein Herz, das nicht mehr nur schützt, eine Liebe, die nicht mehr nur nimmt, sondern gibt. Du bist nicht fertig, du wirst nie fertig sein und das ist gut so. Das Ziel ist das Gehen selbst, das Bleiben, das tägliche Ja. Du musst nichts beweisen, du musst nicht perfekt lieben, du musst nicht immer stark sein, du darfst einfach sein, geliebt, gehalten und getragen. Und die Menschen um dich herum werden es spüren, sie werden merken, da ist jemand weicher geworden, echter, menschlicher. Und vielleicht werden sie fragen, was hat sich verändert oder was hat dich verändert? Und dann kannst du ihnen von der Liebe erzählen, nicht mit Worten, sondern mit deinem Leben. Gott geht mit dir, er hält dich, was auch kommt. Du bist nicht allein, du bist getragen, du bist geliebt. Und dein Herz hat Heimat gefunden. Also ich finde, dass dieses Buch wirklich auch, es ist eigentlich an der Zeit, dass es gekommen ist, konkret umzusetzen, dass den Aufruf und diesen Ruf Jesu, dass unser Herz, dass wir unser Herz aufmachen und reinigen lassen sollen. Ich muss mich wirklich bedanken bei den beiden Autoren für diese beiden neuen Bücher, denn erst wenn wir mit Gott in eine Herz-zu-Herz-Beziehung kommen können, werden wir seine bedingungslose Liebe zu uns erkennen können und mit Freuden unseren Glauben leben. Machen wir uns da wirklich an die Arbeit. Als Ehepaare oder als werdende Ehepaare, als Einzelpersonen. Jeder hat seinen eigenen Weg und wir dürfen uns helfen lassen. Das Buch Ehe als Weg der Heiligkeit von Corbin Gams und das Buch Dein Herz findet Heimat von Achim Neuhaus sind wirklich zwei lesenswerte, studierenswerte Bücher, die ich Ihnen heute gerne vorgestellt habe.

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0: Im Namen des Vaters und des Sohnes und des Heiligen Geistes. Amen. Ich glaube an Gott, den Vater, den Allmächtigen, den Schöpfer des Himmels und der Erde und an Jesus Christus, seinen eingeborenen Sohn, unseren Herrn, empfangen durch den Heiligen Geist, geboren von der Jungfrau Maria, gelitten unter Pontius Pilatus, gekreuzigt, gestorben und begraben, hinabgestiegen in das Reich des Todes, am dritten Tage auferstanden von den Toten, aufgefahren in den Himmel. Er sitzt zu Rechten Gottes, des allmächtigen Vaters. Von dort wird er kommen, zu richten die Lebenden und die Toten.
1: Ich glaube an den Heiligen Geist, die heilige katholische Kirche, Gemeinschaft der Heiligen, Vergebung der Sünden, Auferstehung der Toten und das ewige Leben. Amen.
0: Vater unser im Himmel, geheiligt werde dein Name. Dein Reich komme, dein Wille geschehe, wie im Himmel, so auf Erden.
1: Unser tägliches Brot gib uns heute und vergib uns unsere Schuld, wie auch wir vergeben unseren Schuldigern. Führe uns nicht in Versuchung, sondern erlöse uns von dem Bösen. Amen.
0: Gegrüßet seist du, Maria, voll der Gnade, der Herr ist mit dir. Du bist gebenedeit unter den Frauen. Und gebenedeit ist die Frucht deines Leibes, Jesus, der in uns den Glauben vermehre.
1: Heilige Maria, Mutter Gottes, bitte für uns Sünder, jetzt und in der Stunde unseres Todes. Amen.
0: Gegrüßet seist du, Maria, voll der Gnade, der Herr ist mit dir. Du bist gebenedeit unter den Frauen. Und gebenedeit ist die Frucht deines Leibes, Jesus, der in uns die Hoffnung stärke.
1: Heilige Maria, Mutter Gottes, bitte für uns Sünder, jetzt und in der Stunde unseres Todes. Amen.
0: Gegrüßet seist du, Maria, voll der Gnade, der Herr ist mit dir. Du bist gebenedeit unter den Frauen, und gebenedeit ist die Frucht deines Leibes, Jesus, der in uns die Liebe entzünde.
1: Heilige Maria, Mutter Gottes, bitte für uns Sünder, jetzt und in der Stunde unseres Todes. Amen.
0: Ehre sei dem Vater und dem Sohn und dem Heiligen Geist.
1: Wie im Anfang, so auch jetzt und alle Zeit und in Ewigkeit. Amen. O mein Jesus, verzeih uns unsere Sünden, bewahre uns vor dem Feuer der Hölle, führe alle Seelen in den Himmel, besonders jene, die am meisten deiner Barmherzigkeit bedürfen. Amen.

0: Im ersten Gesetzchen betrachten wir Jesus, den du, Jungfrau, vom Heiligen Geist empfangen hast. Die meisten Menschen ahnen nicht, was Gott aus ihnen machen könnte, wenn sie sich ihm nur zur Verfügung stellen würden. Beten wir für alle jungen Menschen, dass sie wie Maria den Mut haben, Ja zu sagen zum Anruf Gottes, mit dem Wissen, dass Gott Großes in unserem Leben vorhat, wenn wir, wie Ignatius es sagt, uns ihm zur Verfügung stellen. Vater unser im Himmel, geheiligt werde dein Name, dein Reich komme, dein Wille geschehe, wie im Himmel so auf Erden.
1: Unser tägliches Brot gib uns heute und vergib uns unsere Schuld, wie auch wir vergeben unseren Schuldigern, und führe uns nicht in Versuchung, sondern erlöse uns von dem Bösen. Amen.
0: Gegrüßet seist du, Maria, voll der Gnade, der Herr ist mit dir. Du bist gebenedeit unter den Frauen, und gebenedeit ist die Frucht deines Leibes, Jesus, den du, Jungfrau, vom Heiligen Geist empfangen hast.
1: Heilige Maria, Mutter Gottes, bitte für uns Sünder, jetzt und in der Stunde unseres Todes. Amen.
0: Gegrüßet seist du, Maria, voll der Gnade, der Herr ist mit dir. Du bist gebenedeit unter den Frauen, und gebenedeit ist die Frucht deines Leibes, Jesus, den du, Jungfrau, vom Heiligen Geist empfangen hast.
1: Heilige Maria, Mutter Gottes, bitte für uns Sünder, jetzt in der Stunde unseres Todes. Amen.
0: Gegrüßet seist du, Maria, voll der Gnade, der Herr ist mit dir. Du bist gebenedeit unter den Frauen, und gebenedeit ist die Frucht deines Leibes, Jesus, den du, Jungfrau, vom Heiligen Geist empfangen hast.
1: Heilige Maria, Mutter Gottes, bitte für uns Sünder, jetzt und in der Stunde unseres Todes. Amen.
0: Gegrüßet seist du, Maria, voll der Gnade, der Herr ist mit dir. Du bist gebenedeit unter den Frauen, und gebenedeit ist die Frucht deines Leibes, Jesus, den du, Jungfrau, vom Heiligen Geist empfangen hast.
1: Heilige Maria, Mutter Gottes, bitte für uns Sünder, jetzt und in der Stunde unseres Todes. Amen.
0: Gegrüßet seist du, Maria, voll der Gnade, der Herr ist mit dir. Du bist gebenedeit unter den Frauen, und gebenedeit ist die Frucht deines Leibes, Jesus, den du, O Jungfrau, vom Heiligen Geist empfangen hast.
1: Heilige Maria, Mutter Gottes, bitte für uns Sünder, jetzt und in der Stunde unseres Todes. Amen.
0: Gegrüßet seist du, Maria, voll der Gnade, der Herr ist mit dir. Du bist gebenedeit unter den Frauen, und gebenedeit ist die Frucht deines Leibes, Jesus, den du, O Jungfrau, vom Heiligen Geist empfangen hast.
1: Heilige Maria, Mutter Gottes, bitte für uns Sünder, jetzt und in der Stunde unseres Todes. Amen.
0: Gegrüßet seist du, Maria, voll der Gnade, der Herr ist mit dir. Du bist gebenedeit unter den Frauen, und gebenedeit ist die Frucht deines Leibes, Jesus, den du, O Jungfrau, vom Heiligen Geist empfangen hast.
1: Heilige Maria, Mutter Gottes, bitte für uns Sünder, jetzt und in der Stunde unseres Todes. Amen.
0: Gegrüßet seist du, Maria, voll der Gnade, der Herr ist mit dir. Du bist gebenedeit unter den Frauen, und gebenedeit ist die Frucht deines Leibes, Jesus, den du, O Jungfrau, vom Heiligen Geist empfangen hast.
1: Heilige Maria, Mutter Gottes, bitte für uns Sünder, jetzt und in der Stunde unseres Todes. Amen.
0: Gegrüßet seist du, Maria, voll der Gnade, der Herr ist mit dir. Du bist gebenedeit unter den Frauen, und gebenedeit ist die Frucht deines Leibes, Jesus, den du, Jungfrau, vom Heiligen Geist empfangen hast.
1: Heilige Maria, Mutter Gottes, bitte für uns Sünder, jetzt und in der Stunde unseres Todes. Amen.
0: Gegrüßet seist du, Maria, voll der Gnade, der Herr ist mit dir. Du bist gebenedeit unter den Frauen, und gebenedeit ist die Frucht deines Leibes, Jesus, den du, Jungfrau, vom Heiligen Geist empfangen hast.
1: Heilige Maria, Mutter Gottes, bitte für uns Sünder, jetzt und in der Stunde unseres Todes. Amen.
0: Ehre sei dem Vater und dem Sohn und dem Heiligen Geist.
1: Wie im Anfang, so auch jetzt und alle Zeit. Amen. O mein Jesus, verzeih uns unsere Sünden, bewahre uns vor dem Feuer der Hölle, führe alle Seelen in den Himmel, besonders jene, die dein deiner Barmherzigkeit am meisten bedürfen. Amen.

0: Jesus, den du, Jungfrau, zu Elisabeth getragen hast. Wer alles auf den Dienst Gottes richtet, für den ist alles Gebet. Wir bitten in diesem Geheimnis um die Erneuerung des Gebetes, auch um Berufungen, dass in den Familien, Pfarrgemeinden, Gruppen und Gemeinschaften die Kraft des Gebetes neu entdeckt wird.
1: Vater unser im Himmel, geheiligt werde dein Name, dein Reich komme, dein Wille geschehe, wie im Himmel, so auf Erden.
0: Unser tägliches Brot gib uns heute und vergib uns unsere Schuld, wie auch wir vergeben unseren Schuldigern. Und führe uns nicht in Versuchung, sondern erlöse uns von dem Bösen. Amen.
1: Gegrüßet seist du, Maria, voller Gnade, der Herr ist mit dir. Du bist gebenedeit unter den Frauen, und gebenedeit ist die Frucht deines Leibes, Jesus, den du, o Jungfrau, zu Elisabeth getragen hast.
0: Heilige Maria, Mutter Gottes, bitte für uns Sünder, jetzt und in der Stunde unseres Todes. Amen.
1: Gegrüßet seist du, Maria, voller Gnade, der Herr ist mit dir. Du bist gebenedeit unter den Frauen, und gebenedeit ist die Frucht deines Leibes, Jesus, den du, Jungfrau, zu Elisabeth getragen hast.
0: Heilige Maria, Mutter Gottes, bitte für uns Sünder, jetzt und in der Stunde unseres Todes. Amen.
1: Gegrüßet seist du, Maria, voller Gnade, der Herr ist mit dir. Du bist gebenedeit unter den Frauen, und gebenedeit ist die Frucht deines Leibes, Jesus, den du, Jungfrau, zu Elisabeth getragen hast.
0: Heilige Maria, Mutter Gottes, bitte für uns Sünder, jetzt und in der Stunde unseres Todes. Amen.
1: Gegrüßet seist du, Maria, voller Gnade, der Herr ist mit dir. Du bist gebenedeit unter den Frauen, und gebenedeit ist die Frucht deines Leibes, Jesus, den du, Jungfrau, zu Elisabeth getragen hast.
0: Heilige Maria, Mutter Gottes, bitte für uns Sünder, jetzt und in der Stunde unseres Todes. Amen.
1: Gegrüßet seist du, Maria, voller Gnade, der Herr ist mit dir. Du bist gebenedeit unter den Frauen, und gebenedeit ist die Frucht deines Leibes, Jesus, den du, Jungfrau, zu Elisabeth getragen hast.
0: Heilige Maria, Mutter Gottes, bitte für uns Sünder, jetzt und in der Stunde unseres Todes. Amen.
1: Gegrüßet seist du, Maria, voller Gnade, der Herr ist mit dir. Du bist gebenedeit unter den Frauen, und gebenedeit ist die Frucht deines Leibes, Jesus, den du, Jungfrau, zu Elisabeth getragen hast.
0: Heilige Maria, Mutter Gottes, bitte für uns Sünder, jetzt und in der Stunde unseres Todes. Amen.
1: Gegrüßet seist du, Maria, voller Gnade, der Herr ist mit dir. Du bist gebenedeit unter den Frauen, und gebenedeit ist die Frucht deines Leibes, Jesus, den du, Jungfrau, zu Elisabeth getragen hast.
0: Heilige Maria, Mutter Gottes, bitte für uns Sünder, jetzt und in der Stunde unseres Todes. Amen.
1: Gegrüßet seist du, Maria, voller Gnade, der Herr ist mit dir. Du bist gebenedeit unter den Frauen, und gebenedeit ist die Frucht deines Leibes, Jesus, den du, Jungfrau, zu Elisabeth getragen hast.
0: Heilige Maria, Mutter Gottes, bitte für uns Sünder, jetzt und in der Stunde unseres Todes. Amen.
1: Gegrüßet seist du, Maria, voller Gnade, der Herr ist mit dir. Du bist gebenedeit unter den Frauen, und gebenedeit ist die Frucht deines Leibes, Jesus, den du, Jungfrau, zu Elisabeth getragen hast.
0: Heilige Maria, Mutter Gottes, bitte für uns Sünder, jetzt und in der Stunde unseres Todes. Amen.
1: Gegrüßet seist du, Maria, voller Gnade, der Herr ist mit dir. Du bist gebenedeit unter den Frauen, und gebenedeit ist die Frucht deines Leibes, Jesus, den du, o Jungfrau, zu Elisabeth getragen hast.
0: Heilige Maria, Mutter Gottes, bitte für uns Sünder, jetzt und in der Stunde unseres Todes. Amen.
1: Ehre sei dem Vater und dem Sohn und dem Heiligen Geist.
0: Wie im Anfang, so auch jetzt und alle Zeit und in Ewigkeit. Amen.
1: O mein Jesus, verzeih uns unsere Sünden, bewahre uns vor dem Feuer der Hölle, führe alle Seelen in den Himmel, besonders jene, die deiner Barmherzigkeit am meisten bedürfen. Amen.

0: Jesus, den du, Jungfrau zu Bethlehem, geboren hast, so lautet das dritte Gesetzchen. Wir müssen alles tun, was wir können, aber am Ende steht das Vertrauen auf Gott. In diesem Geheimnis beten wir für die Familien, dass sie Orte sind, wo Berufungen entstehen und wachsen können. Vater unser im Himmel, geheiligt werde dein Name, dein Reich komme, dein Wille geschehe, wie im Himmel so auf Erden.
1: Unser tägliches Brot gib uns heute und vergib uns unsere Schuld, wie auch wir vergeben unseren Schuldigern. Und führe uns nicht in Versuchung, sondern erlöse uns von dem Bösen. Amen.
0: Gegrüßet seist du, Maria, voll der Gnade, der Herr ist mit dir. Du bist gebenedeit unter den Frauen, und gebenedeit ist die Frucht deines Leibes, Jesus, den du, Jungfrau, zu Bethlehem geboren hast.
1: Heilige Maria, Mutter Gottes, bitte für uns Sünder, jetzt und in der Stunde unseres Todes. Amen.
0: Gegrüßet seist du, Maria, voll der Gnade, der Herr ist mit dir. Du bist gebenedeit unter den Frauen, und gebenedeit ist die Frucht deines Leibes, Jesus, den du, Jungfrau, zu Bethlehem geboren hast.
1: Heilige Maria, Mutter Gottes, bitte für uns Sünder, jetzt und in der Stunde unseres Todes. Amen.
0: Gegrüßet seist du, Maria, voll der Gnade, der Herr ist mit dir. Du bist gebenedeit unter den Frauen, und gebenedeit ist die Frucht deines Leibes, Jesus, den du, Jungfrau, zu Bethlehem geboren hast.
1: Heilige Maria, Mutter Gottes, bitte für uns Sünder, jetzt und in der Stunde unseres Todes. Amen.
0: Gegrüßet seist du, Maria, voll der Gnade, der Herr ist mit dir. Du bist gebenedeit unter den Frauen, und gebenedeit ist die Frucht deines Leibes, Jesus, den du, Jungfrau, zu Bethlehem geboren hast.
1: Heilige Maria, Mutter Gottes, bitte für uns Sünder, jetzt und in der Stunde unseres Todes. Amen.
0: Gegrüßet seist du, Maria, voll der Gnade, der Herr ist mit dir. Du bist gebenedeit unter den Frauen, und gebenedeit ist die Frucht deines Leibes, Jesus, den du, Jungfrau, zu Bethlehem geboren hast.
1: Heilige Maria, Mutter Gottes, bitte für uns Sünder, jetzt und in der Stunde unseres Todes. Amen.
0: Gegrüßet seist du, Maria, voll der Gnade, der Herr ist mit dir. Du bist gebenedeit unter den Frauen, und gebenedeit ist die Frucht deines Leibes, Jesus, den du, o Jungfrau, zu Bethlehem geboren hast.
1: Heilige Maria, Mutter Gottes, bitte für uns Sünder, jetzt und in der Stunde unseres Todes. Amen.
0: Gegrüßet seist du, Maria, voll der Gnade, der Herr ist mit dir. Du bist gebenedeit unter den Frauen, und gebenedeit ist die Frucht deines Leibes, Jesus, den du, o Jungfrau, zu Bethlehem geboren hast.
1: Heilige Maria, Mutter Gottes, bitte für uns Sünder, jetzt und in der Stunde unseres Todes. Amen.
0: Gegrüßet seist du, Maria, voll der Gnade, der Herr ist mit dir. Du bist gebenedeit unter den Frauen, und gebenedeit ist die Frucht deines Leibes, Jesus, den du, o Jungfrau, zu Bethlehem geboren hast.
1: Heilige Maria, Mutter Gottes, bitte für uns Sünder, jetzt und in der Stunde unseres Todes. Amen.
0: Gegrüßet seist du, Maria, voll der Gnade, der Herr ist mit dir. Du bist gebenedeit unter den Frauen, und gebenedeit ist die Frucht deines Leibes, Jesus.

Amen. O mein Jesus, verzeih uns unsere Sünde, bewahre uns vor dem Feuer der Hölle, führe alle Seelen in den Himmel, bis du kommst in Herrlichkeit.

0: Wird das Gesetzchen Jesus, den du, o Jungfrau, im Tempel aufgeopfert hast. Der heilige Ignatius hat einmal gebetet: Hilf mir, Herr, dass ich dich besser erkenne und mehr liebe, damit ich dir entschiedener folge. Beten wir für alle Priester und Ordensleute, für die es schwer ist, ihrer Berufung treu zu bleiben, dass sie Jesus und sein Wirken in ihrem Leben besser erkennen und so neuen Mut finden, den Weg weiter zu sagen und Jesus entschiedener zu folgen.
1: Vater unser im Himmel, geheiligt werde dein Name, dein Reich komme, dein Wille geschehe, wie im Himmel so auf Erden.
0: Unser tägliches Brot gib uns heute und vergib uns unsere Schuld, wie auch wir vergeben unseren Schuldigern. Und führe uns nicht in Versuchung, sondern erlöse uns von dem Bösen. Amen.
1: Gegrüßet seist du, Maria, voll der Gnade, der Herr ist mit dir. Du bist gebenedeit unter den Frauen und gebenedeit ist die Frucht deines Leibes, Jesus, den du Jungfrau im Tempel aufgeopfert hast.
0: Heilige Maria, Mutter Gottes, bitte für uns Sünder, jetzt und in der Stunde unseres Todes. Amen.
1: Gegrüßet seist du, Maria, voll der Gnade, der Herr ist mit dir. Du bist gebenedeit unter den Frauen und gebenedeit ist die Frucht deines Leibes, Jesus, den du Jungfrau im Tempel aufgeopfert hast.
0: Heilige Maria, Mutter Gottes, bitte für uns Sünder, jetzt und in der Stunde unseres Todes. Amen.
1: Gegrüßet seist du, Maria, voll der Gnade, der Herr ist mit dir. Du bist gebenedeit unter den Frauen und gebenedeit ist die Frucht deines Leibes, Jesus, den du, Jungfrau, im Tempel aufgeopfert hast.
0: Heilige Maria, Mutter Gottes, bitte für uns Sünder, jetzt und in der Stunde unseres Todes. Amen.
1: Gegrüßet seist du, Maria, voll der Gnade, der Herr ist mit dir. Du bist gebenedeit unter den Frauen und gebenedeit ist die Frucht deines Leibes, Jesus, den du, Jungfrau, im Tempel aufgeopfert hast.
0: Heilige Maria, Mutter Gottes, bitte für uns Sünder, jetzt und in der Stunde unseres Todes. Amen.
1: Gegrüßet seist du, Maria, voll der Gnade, Du bist gebenedeit unter den Frauen und gebenedeit ist die Frucht deines Leibes, Jesus, den du, Jungfrau, im Tempel aufgeopfert hast.
0: Heilige Maria, Mutter Gottes, bitte für uns Sünder, jetzt und in der Stunde unseres Todes. Amen.
1: Gegrüßet seist du, Maria, voll der Gnade, der Herr ist mit dir. Du bist gebenedeit unter den Frauen und gebenedeit ist die Frucht deines Leibes, Jesus, den du, Jungfrau, im Tempel aufgeopfert hast.
0: Heilige Maria, Mutter Gottes, bitte für uns Sünder, jetzt und in der Stunde unseres Todes. Amen.
1: Gegrüßet seist du, Maria, voll der Gnade, der Herr ist mit dir. Du bist gebenedeit unter den Frauen und gebenedeit ist die Frucht deines Leibes, Jesus, den du, Jungfrau, im Tempel aufgeopfert hast.
0: Heilige Maria, Mutter Gottes, bitte für uns Sünder, jetzt und in der Stunde unseres Todes. Amen.
1: Gegrüßet seist du, Maria, voll der Gnade. Der Herr ist mit dir. Du bist gebenedeit unter den Frauen und gebenedeit ist die Frucht deines Leibes, Jesus, den du, Jungfrau, im Tempel aufgeopfert hast.
0: Heilige Maria, Mutter Gottes, bitte für uns Sünder, jetzt und in der Stunde unseres Todes. Amen.
1: Gegrüßet seist du, Maria, voll der Gnade.

0: rede, Herr, ist mit dir. Du bist gebenedeit unter den Frauen und gebenedeit ist die Frucht deines Leibes, Jesus, den du, Jungfrau, im Tempel aufgeopfert hast.
1: Heilige Maria, Mutter Gottes, bitte für uns Sünder, jetzt und in der Stunde unseres Todes. Amen.
0: Gegrüßet seist du, Maria, voll der Gnade, der Herr ist mit dir. Du bist gebenedeit unter den Frauen und gebenedeit ist die Frucht deines Leibes, Jesus, den du, Jungfrau, im Tempel aufgeopfert hast.
1: Heilige Maria, Mutter Gottes, bitte für uns Sünder, jetzt und in der Stunde unseres Todes. Amen.
0: Ehre sei dem Vater und dem Sohn und dem Heiligen Geist.
1: Wie im Anfang, so auch jetzt und alle Zeit und in Ewigkeit. Amen.
0: O mein Jesus, verzeih uns unsere Sünden, bewahre uns vor dem Feuer der Hölle, führe alle Seelen in den Himmel, besonders jene, die deiner Barmherzigkeit am meisten bedürfen. Amen.

0: Das fünfte Gesetzchen lautet: Jesus, den du, Jungfrau, im Tempel wiedergefunden hast. Das Gewicht der Seele, das ist die Liebe. Beten wir in diesem Geheimnis für alle Orden. Wir bitten auch um neue Berufungen in das Ordensleben und für alle, die dafür Verantwortung tragen. Vater unser im Himmel, geheiligt werde dein Name, dein Reich komme, dein Wille geschehe, wie im Himmel so auf Erden.
1: Unser tägliches Brot gib uns heute und vergib uns unsere Schuld, wie auch wir vergeben unseren Schuldigen. Und führe uns nicht in Versuchung, sondern erlöse uns von dem Bösen. Amen.
0: Gegrüßet seist du, Maria, voll der Gnade, der Herr ist mit dir. Du bist gebenedeit unter den Frauen, und gebenedeit ist die Frucht deines Leibes, Jesus, den du, Jungfrau, im Tempel wiedergefunden hast.
1: Heilige Maria, Mutter Gottes, bitte für uns Sünder, jetzt und in der Stunde unseres Todes. Amen.
0: Gegrüßet seist du, Maria, voll der Gnade, der Herr ist mit dir. Du bist gebenedeit unter den Frauen, und gebenedeit ist die Frucht deines Leibes, Jesus, den du, Jungfrau, im Tempel wiedergefunden hast.
1: Heilige Maria, Mutter Gottes, bitte für uns Sünder, jetzt und in der Stunde unseres Todes. Amen.
0: Gegrüßet seist du, Maria, voll der Gnade, der Herr ist mit dir. Du bist gebenedeit unter den Frauen, und gebenedeit ist die Frucht deines Leibes, Jesus, den du, Jungfrau, im Tempel wiedergefunden hast.
1: Heilige Maria, Mutter Gottes, bitte für uns Sünder, jetzt und in der Stunde unseres Todes. Amen.
0: Gegrüßet seist du, Maria, voll der Gnade, der Herr ist mit dir. Du bist gebenedeit unter den Frauen, und gebenedeit ist die Frucht deines Leibes, Jesus, den du, Jungfrau, im Tempel wiedergefunden hast.
1: Heilige Maria, Mutter Gottes, bitte für uns Sünder, jetzt und in der Stunde unseres Todes. Amen.
0: Gegrüßet seist du, Maria, voll der Gnade, der Herr ist mit dir. Du bist gebenedeit unter den Frauen, und gebenedeit ist die Frucht deines Leibes, Jesus, den du, Jungfrau, im Tempel wiedergefunden hast.
1: Heilige Maria, Mutter Gottes, bitte für uns Sünder, jetzt und in der Stunde unseres Todes. Amen.
0: Gegrüßet seist du, Maria, voll der Gnade, der Herr ist mit dir. Du bist gebenedeit unter den Frauen, und gebenedeit ist die Frucht deines Leibes, Jesus, den du, Jungfrau, im Tempel wiedergefunden hast.
1: Heilige Maria, Mutter Gottes, bitte für uns Sünder, jetzt und in der Stunde unseres Todes. Amen.
0: Gegrüßet seist du, Maria, voll der Gnade, der Herr ist mit dir. Du bist gebenedeit unter den Frauen, und gebenedeit ist die Frucht deines Leibes, Jesus, den du, Jungfrau, im Tempel wiedergefunden hast.
1: Heilige Maria, Mutter Gottes, bitte für uns Sünder, jetzt und in der Stunde unseres Todes. Amen.
0: Gegrüßet seist du, Maria, voll der Gnade, der Herr ist mit dir. Du bist gebenedeit unter den Frauen, und gebenedeit ist die Frucht deines Leibes, Jesus, den du, Jungfrau, im Tempel wiedergefunden hast.
1: Heilige Maria, Mutter Gottes, bitte für uns Sünder, jetzt und in der Stunde unseres Todes. Amen.
0: Gegrüßet seist du, Maria, voll der Gnade, der Herr ist mit dir. Du bist gebenedeit unter den Frauen, und gebenedeit ist die Frucht deines Leibes, Jesus, den du, Jungfrau, im Tempel wiedergefunden hast.
1: Heilige Maria, Mutter Gottes, bitte für uns Sünder, jetzt und in der Stunde unseres Todes. Amen.
0: Gegrüßet seist du, Maria, voll der Gnade, der Herr ist mit dir. Du bist gebenedeit unter den Frauen, und gebenedeit ist die Frucht deines Leibes, Jesus, den du, O Jungfrau, im Tempel wiedergefunden hast.
1: Heilige Maria, Mutter Gottes, bitte für uns Sünder, jetzt und in der Stunde unseres Todes. Amen.
0: Ehre sei dem Vater und dem Sohn und dem Heiligen Geist.
1: Wie im Anfang, so auch jetzt und alle Zeit und in Ewigkeit. Amen. O mein Jesus, verzeih uns unsere Sünden, bewahre uns vor dem Feuer der Hölle, führe alle Seelen in den Himmel, besonders jene, die am meisten deiner Barmherzigkeit bedürfen. Amen.

Wir beenden den Rosenkranz mit einem Gebet des heiligen Ignatius von Loyola. Herr, lehre mich wahren Großmut. Lehre mich, dir zu dienen, so wie du es verdienst. Geben ohne zählen. Arbeiten ohne Ruhe zu suchen. Mich aufopfern, ohne einen anderen Lohn zu erwarten, als das Bewusstsein, deinen heiligen Willen zu erfüllen. Amen. Im Namen des Vaters und des Sohnes und des Heiligen Geistes. Amen. Gelobt sei Jesus Christus. In Ewigkeit. Amen. Maria mit dem Kinde lieb, uns allen deinen Segen gib.

Hören Sie aus dem Buch Der Pfarrer der Welt, Johannes der 23. von Wilhelm Hühnermann. Erster Teil, Aufstieg zum Altar. Es liest für Sie Katja Edenhatter.

Spitzbübereien. In seiner Wiege neben dem Bett der Mutter verschlief Angelo die kalten Wintermonate. Seinen Schlummer störte weder der Sturm, der ums Haus heulte, noch der Regen, der gegen das Fenster prasselte. Tat er die Augen auf, folgte sein Blick dem Flackern des Öllämpchens, das die Kammer an den langen Winterabenden nur mühsam erhellte. Geduldig wartete er, bis jemand Zeit fand, sich um ihn zu kümmern. Mit seinen Händchen tastete er nach den Gesichtern, die sich über ihn beugten, und lernte sie allmählich zu unterscheiden. Das mit den stacheligen Borsten gehörte Onkel Saverio. Der mächtige Bart, dem Großvater, der breite, dichte Schnurrbart, dem Vater. Am liebsten aber war es dem Büblein, wenn es über der Mutter schwarzes, straff gescheiteltes Haar fahren konnte. Natürlich besuchten ihn auch die Schwesterchen in seiner Einsamkeit, Theresa und Anzilla, die kleinen Plappermäulchen, und immer wieder Katharina mit ihren 5 Jahren, das älteste der Roncalli-Kinder. Ihr hatte die vielbeschäftigte Mutter die besondere Sorge für das Brüderchen übertragen. Sie wiegte und sang es in den Schlaf, lachte und schwatzte und tanzte mit ihm im Zimmer herum. Als endlich der Frühling kam, trug sie ihn in die Sonne, bettete ihn auf die Wiese hinter dem Haus und pflückte ihm Blumen. Wie lustig war das, wenn Angelino ins helle Licht blinzelte oder ungeschickt nach einem Falter haschte, der sich ihm auf die Nase setzte. Im Sommer brachte ihn Katharina in ein schattiges Plätzchen im Garten. Da hörte er aus dem nahen Stall das Muhen der Kuh, das Meckern der Ziege, und Pippo, der Hund, sprang bellend um ihn herum, stupste ihm seine schwarze Nase ins Gesicht, weil er so gern mit ihm gespielt hätte. Aber Angelino hatte genug zu tun, mit seinen Händen die Fliegen fortzujagen, die jeden Tag zudringlicher wurden. Als die Äpfel reiften, lallte er zum Entzücken der Schwestern die ersten Worte. Papo und Mama, Pippo, Ina, Illa und Esa. Die Mädchennamen waren aber auch so schwer auszusprechen. Auf allen Vieren machte er die ersten Gehversuche, und als der zweite Winter kam, trippelte er schon ganz munter an Katharinas Schürze, sah ihr zu, wie sie die Betten machte, die Stube fegte oder den mit Schwefel getränkten, festgewickelten Strohwisch am Glimmen hielt, mit dem man die Ausgaben für Zündhölzer sparte. Ach ja, im Haus Roncalli hielt man die Kentesimi zusammen. Sie waren arme Pächter, Mezzadri, die die Hälfte des Ertrages ihrer wenigen Äcker und des kleinen Weinberges ihrem Gutsherrn, dem Grafen Ottavio Morlani, abzuliefern hatten. Der kleine Angelo aber spürte nicht das Mindeste von solcher Dürftigkeit. Ihm gefiel die Welt, in der er aufwuchs. Seine Rolle als Nesthäkchen war bald ausgespielt. Denn mit dem Frühjahr rückte sein Brüderchen Saverio an und Angelino musste die Wiege an ihn abtreten. Zio Barba nahm ihn nun in seine Kammer, wo er am Fußende seines Bettes in einem Weidenkorb schlief. Er gehörte jetzt fast schon zu den Großen. Ein halbes Jahr später widerfuhr der Familie ein großes Leid. An einem rauen Herbsttag musste sich Katharina mit schwerer Lungenentzündung hinlegen. 2 Wochen später trug man sie auf den Friedhof. Angelo, den der Großonkel auf dem Arm trug, warf ein paar Blumen auf den weißen Sarg, aber er verstand nicht viel von dem seltsamen Geschehen, wusste nicht, warum die Mutter und die Schwesterchen weinten, warum die Männer so traurige Gesichter machten, warum der Pfarrer so lange Gebete sprach und schließlich mit Wasser spritzte und ein paar Schollen Erde in die Grube fallen ließ. Er konnte es einfach nicht fassen, warum die geliebte Schwester nicht mehr da war, warum er vergebens in Haus und Hof nach ihr suchte und ihren Namen rief. An manchen Abenden, wenn er in seinem Körbchen lag, grübelte er darüber nach. »Wo ist Ina?« fragte er den Großonkel, der beim Licht einer Kerze in seinem Bett lag und halblaut aus einem großen Buch las.
Sie ist beim lieben Gott, antwortete der Alte. In der Kirche? Im Himmel. Wo ist der Himmel, Ziobarba? Über den Sternen. Ich will auch in den Himmel mit Ina spielen. Das hat noch viel Zeit, Angelino. Schlaf jetzt. Ich kann nicht schlafen. Ina soll kommen und singen. Sie singt im Himmel mit den Engeln vor Gottes Angesicht. Der Alte vertiefte sich wieder in sein Buch, die Betrachtungen des spanischen Jesuiten Luigi da Ponte über die Geheimnisse des heiligen Glaubens, aber weit kam er nicht. »Wie sieht er aus, Ziobarba?« fragte der Kleine. »Wer?« »Der liebe Gott?« »Er ist aller Menschen guter Vater.« »Sieht er wie der Vater aus? Hat er so dunkle, große Augen wie mein Babbo?« »So ungefähr.« »Und so starke Hände?« »Gewiss.« »Und einen schwarzen Schnurrbart wie mein Babbo?« »Auch Gott ist dein Vater. Er liebt dich, wie dich kein Mensch lieben kann.« »Dann will ich ihn auch lieb haben. So lieb wie meinen Babbo.« »Noch viel lieber, Angelino.« »Noch lieber geht nicht, Ziobarba.« Angelo seufzte, gähnte und dann fielen ihm die Augen zu. Längst schon stand er auf festen Beinen, als der liebe Gott neuen Segen schickte und die kleine Maria Elisa in der Wiege lag. Saverio bekam jetzt den Weidenkorb, während Ziobarba für seinen Liebling einen Strohsack beschaffte. Angelo ging nun in sein viertes Lebensjahr. Bis in den letzten Winkel kannte er seine kleine Welt, das Haus mit Stuben und Kammern, Stall und Scheune. Sogar die steinerne Treppe wagte er sich hinab zum Weinkeller, in dem Onkel Saverio so oft schaffte. Es war auch im heißesten Sommer dort unten wunderbar kühl. Der Tagesablauf war immer der gleiche. Wenn in aller Frühe im Sommer um 5 die Angelusglocke vom nahen Kirchlein läutete, die Hähne krähten und das Hühnervolk im Stall rebellisch wurde, erwachte das Haus. Das Vieh wurde besorgt, die Mädchen warfen dem Federvolk seine Körner hin. Schließlich läutete abermals die Glocke. Vater, Mutter, Großvater und Großonkel machten sich zum Kirchgang fertig. »Geht ihr zum lieben Gott?« fragte Angelino die Mutter. »Ja, mein Kind, wir gehen zur Kirche, es ist Gottes Haus.« »Aber Onkel Barba sagt, er wohnt im Himmel über den Sternen.« »Gott ist überall, im Himmel und auf Erden.« »Überall? Auch in unserem Haus?« »Gewiss, mein Kind, sogar mitten in deinem Herzen wohnt Gott.« Unwillkürlich presste Angelino die Hand auf seine Brust. »In meinem Herzen? Und wie lange bleibt er darin?« »Solange du nicht etwas sehr Böses tust.« »Dann will ich nie etwas Böses tun, Mama.« Mariana schloss ihren Ältesten in die Arme. Dem Kirchgang folgte das Frühstück, Milch und Polenta, ein steifer Maisbrei in fingerdicke Streifen geschnitten. Nie gab es Brot im Haus Roncalli. Den letzten Bissen im Mund zogen die Männer zur Arbeit aufs Feld oder in den Weinberg. Die älteren Schwestern trieben Kuh und Ziege auf die Weide und Angelino trabte einen kleinen Stecken in der Hand hinterdrein. Wenn um 11 Uhr die Angelusglocke läutete, stellte die Mutter den Suppentopf aufs Feuer und das erschien Angelino stets so wichtig, dass er auf seinen bloßen Füßen eiligst in die Küche tappte, dem überaus interessanten Geschäft zuzusehen. »Hast du aber große Töpfe!« rief er erstaunt aus, worauf die Bäuerin lachend erwiderte, »Ja, mein Junge, Gott liebt die großen Töpfe und die vollen Wiegen.« »Dann muss er uns ja mächtig lieb haben«, stellte Angelo zufrieden fest. Zum Mittagessen gab es stets eine dicke Minestrone, eine Gemüsesuppe, Polenta und Käse. Fleisch kam nur an den höchsten Feiertagen auf den Tisch. An den Sonntagen ein Scheibchen Salami als Zugabe.
Dem kleinen Angelino lief bei dem herrlichen Duft das Wasser im Mund zusammen. Kehrten die Männer am Abend von der Arbeit heim, stellte die Mutter einen großen Topf mit ungeschälten Kartoffeln auf den Tisch. Nach der letzten Mahlzeit betete die ganze Familie den Rosenkranz. Dann setzte sich Ohm Zaverio die Brille auf die Nase und las eine Geschichte aus der heiligen Legende vor. Wenn Angelino auch noch nicht viel verstand, so dünkte ihn all das doch sehr feierlich. Mit keinem Wort durfte man die Andacht stören. Alle waren so still und ernst wie in der Kirche. Dem Bub ging die Ahnung auf, dass auch ihre Hütte ein Gotteshaus war, und oft fragte er die Mutter, ob der himmlische Vater noch in seinem Herzen wohne. »Solange du nicht etwas sehr Böses tust«, wiederholte Frau Mariana. »Etwas Böses nie«, versicherte Angelino. Das Böse, das den lieben Gott aus dem Herzen vertrieb, erschien ihm wie eine schreckliche, finstere Macht, vor der man sich sorglich hüten musste.

Sie hörten aus dem Buch Der Pfarrer der Welt, Johannes der 23. von Wilhelm Hühnermann. Gelesen hat für Sie Katja Edenhatter. Das Buch ist im Tyrolia Verlag erschienen und derzeit nur antiquarisch erhältlich.

Barmherziger Jesus, im Augenblick deines Kreuzestodes für uns bete ich dich an und lobpreise dich und bitte. Umfasse mit deiner unerschöpflichen Barmherzigkeit die ganze Menschheit, besonders die armen Sünder und die Sterbenden. Amen. Sie sind herzlich eingeladen, sich dem Barmherzigkeitsrosenkranz anzuschließen, wenn Sie Eigensätze mitbeten möchten. On Air, dann wählen Sie 0720 578 578.

0: Im Namen des Vaters und des Sohnes und des Heiligen Geistes. Amen. Vater unser im Himmel, geheiligt werde dein Name, dein Reich komme, dein Wille geschehe, wie im Himmel, so auf Erden.
1: Unser tägliches Brot gib uns heute und vergib uns unsere Schuld, wie auch wir vergeben unseren Schuldigen. Und führe uns nicht in Versuchung, sondern erlöse uns von dem Bösen. Amen.
0: Gegrüßet seist du, Maria, voll der Gnade, der Herr ist mit dir. Du bist gebenedeit unter den Frauen, und gebenedeit ist die Frucht deines Leibes, Jesus.
1: Heilige Maria, Mutter Gottes, bitte für uns Sünder, jetzt und in der Stunde unseres Todes. Amen.
0: Ich glaube an Gott, den Vater, den Allmächtigen, den Schöpfer des Himmels und der Erde, und an Jesus Christus, seinen eingeborenen Sohn, unseren Herrn, empfangen durch den Heiligen Geist, geboren von der Jungfrau Maria, gelitten unter Pontius Pilatus, gekreuzigt, gestorben und begraben, hinabgestiegen in das Reich des Todes, am dritten Tage auferstanden von den Toten, aufgefahren in den Himmel. Er sitzt zu Rechten Gottes, des allmächtigen Vaters. Von dort wird er kommen, zu richten die Lebenden und die Toten.
1: Ich glaube an den Heiligen Geist, die heilige katholische Kirche, Gemeinschaft der Heiligen, Vergebung der Sünden, Auferstehung der Toten und des ewigen Lebens. Amen.

0: Ewiger Vater, ich opfere dir auf, den Leib und das Blut, die Seele und die Gottheit deines über alles geliebten Sohnes, unseres Herrn Jesus Christus.
1: Versöhne sie unsere Sünden und für die Sünden der ganzen Welt.
0: Durch sein schmerzhaftes Leiden.
1: Habe Erbarmen mit uns und mit der ganzen Welt.
0: Durch sein schmerzhaftes Leiden.
1: Habe Erbarmen mit uns und mit der ganzen Welt.
0: Durch sein schmerzhaftes Leiden.
1: Habe Erbarmen mit uns und mit der ganzen Welt.
0: Durch sein schmerzhaftes Leiden.
1: Habe Erbarmen mit uns und mit der ganzen Welt.
0: Durch sein schmerzhaftes Leiden.
1: Habe Erbarmen mit uns und mit der ganzen Welt.
0: Durch sein schmerzhaftes Leiden.
1: Habe Erbarmen mit uns und mit der ganzen Welt.
0: Durch sein schmerzhaftes Leiden.
1: Habe Erbarmen mit uns und mit der ganzen Welt.
0: Durch sein schmerzhaftes Leiden.
1: Habe Erbarmen mit uns und mit der ganzen Welt.
0: Durch sein schmerzhaftes Leiden.
1: Habe Erbarmen mit uns und mit der ganzen Welt.
0: Durch sein schmerzhaftes Leiden.
1: Habe Erbarmen mit uns und mit der ganzen Welt.

0: Ewiger Vater, ich opfere dir auf den Leib und das Blut, die Seele und die Gottheit unseres Herrn Jesus Christus.
1: Zur Sühne für unsere Sünden und für die Sünden der ganzen Welt.
0: Durch sein schmerzhaftes Leiden.
1: Hab Erbarmen mit uns und mit der ganzen Welt.
0: Durch sein schmerzhaftes Leiden.
1: Hab Erbarmen mit uns und mit der ganzen Welt.
0: Durch sein schmerzhaftes Leiden.
1: Hab Erbarmen mit uns und mit der ganzen Welt.
0: Durch sein schmerzhaftes Leiden.
1: Hab Erbarmen mit uns und mit der ganzen Welt.
0: Durch sein schmerzhaftes Leiden.
1: Hab Erbarmen mit uns und mit der ganzen Welt.
0: Durch sein schmerzhaftes Leiden.
1: Hab Erbarmen mit uns und mit der ganzen Welt.
0: Durch sein schmerzhaftes Leiden.
1: Hab Erbarmen mit uns und mit der ganzen Welt.
0: Durch sein schmerzhaftes Leiden.
1: Hab Erbarmen mit uns und mit der ganzen Welt.
0: Durch sein schmerzhaftes Leiden.
1: Hab Erbarmen mit uns und mit der ganzen Welt.
0: Durch sein schmerzhaftes Leiden.
1: Hab Erbarmen mit uns und mit der ganzen Welt.

0: Ewiger Vater, ich opfere dir auf den Leib und das Blut, die Seele und die Gottheit deines über alles geliebten Sohnes, unseres Herrn Jesus Christus.
1: Zur Sühne für unsere Sünden und für die Sünden der ganzen Welt.
0: Durch sein schmerzhaftes Leiden.
1: Habe Erbarmen mit uns und mit der ganzen Welt.
0: Durch sein schmerzhaftes Leiden.
1: Habe Erbarmen mit uns und mit der ganzen Welt.
0: Durch sein schmerzhaftes Leiden.
1: Habe Erbarmen mit uns und mit der ganzen Welt.
0: Durch sein schmerzhaftes Leiden.
1: Habe Erbarmen mit uns und mit der ganzen Welt.
0: Durch sein schmerzhaftes Leiden.
1: Habe Erbarmen mit uns und mit der ganzen Welt.
0: Durch sein schmerzhaftes Leiden.
1: Habe Erbarmen mit uns und mit der ganzen Welt.
0: Durch sein schmerzhaftes Leiden.
1: Habe Erbarmen mit uns und mit der ganzen Welt.
0: Durch sein schmerzhaftes Leiden.
1: Habe Erbarmen mit uns und mit der ganzen Welt.
0: Durch sein schmerzhaftes Leiden.
1: Habe Erbarmen mit uns und mit der ganzen Welt.
0: Durch sein schmerzhaftes Leiden.
1: Habe Erbarmen mit uns und mit der ganzen Welt.

0: Ewiger Vater, ich opfere dir auf den Leib und das Blut, die Seele und die Gottheit deines über alles geliebten Sohnes, unseres Herrn Jesus Christus,
1: zur Sühne für unsere Sünden und für die Sünden der ganzen Welt.
0: Durch sein schmerzhaftes Leiden
1: hab Erbarmen mit uns und mit der ganzen Welt.
0: Durch sein schmerzhaftes Leiden
1: hab Erbarmen mit uns und mit der ganzen Welt.
0: Durch sein schmerzhaftes Leiden
1: hab Erbarmen mit uns und mit der ganzen Welt.
0: Durch sein schmerzhaftes Leiden
1: hab Erbarmen mit uns und mit der ganzen Welt.
0: Durch sein schmerzhaftes Leiden
1: hab Erbarmen mit uns und mit der ganzen Welt.
0: Durch sein schmerzhaftes Leiden
1: hab Erbarmen mit uns und mit der ganzen Welt.
0: Durch sein schmerzhaftes Leiden
1: hab Erbarmen mit uns und mit der ganzen Welt.
0: Durch sein schmerzhaftes Leiden
1: hab Erbarmen mit uns und mit der ganzen Welt.
0: Durch sein schmerzhaftes Leiden
1: hab Erbarmen mit uns und mit der ganzen Welt.
0: Durch sein schmerzhaftes Leiden
1: hab Erbarmen mit uns und mit der ganzen Welt.

0: Ewiger Vater, wir opfern dir auf den Leib und das Blut, die Seele und die Gottheit deines über alles geliebten Sohnes, unseres Herrn Jesus Christus,
1: zur Sühne für unsere Sünden und für die Sünden der ganzen Welt.
0: Durch sein schmerzhaftes Leiden
1: hab Erbarmen mit uns und mit der ganzen Welt.
0: Durch sein schmerzhaftes Leiden
1: hab Erbarmen mit uns und mit der ganzen Welt.
0: Durch sein schmerzhaftes Leiden
1: hab Erbarmen mit uns und mit der ganzen Welt.
0: Durch sein schmerzhaftes Leiden
1: hab Erbarmen mit uns und mit der ganzen Welt.
0: Durch sein schmerzhaftes Leiden
1: hab Erbarmen mit uns und mit der ganzen Welt.
0: Durch sein schmerzhaftes Leiden
1: hab Erbarmen mit uns und mit der ganzen Welt.
0: Durch sein schmerzhaftes Leiden
1: hab Erbarmen mit uns und mit der ganzen Welt.
0: Durch sein schmerzhaftes Leiden
1: hab Erbarmen mit uns und mit der ganzen Welt.
0: Durch sein schmerzhaftes Leiden
1: hab Erbarmen mit uns und mit der ganzen Welt.
0: Durch sein schmerzhaftes Leiden
1: hab Erbarmen mit uns und mit der ganzen Welt.

0: Heiliger Gott, heiliger starker Gott, heiliger unsterblicher Gott,
1: hab Erbarmen mit uns und mit der ganzen Welt.
0: Heiliger Gott, heiliger starker Gott, heiliger unsterblicher Gott,
1: hab Erbarmen mit uns und mit der ganzen Welt.
0: Heiliger Gott, heiliger starker Gott, heiliger unsterblicher Gott,
1: hab Erbarmen mit uns und mit der ganzen Welt.
0: O Blut und Wasser aus dem Herzen Jesu als Quelle der Barmherzigkeit für uns entströmt.
1: Jesus, wir vertrauen auf dich.
0: Im Namen des Vaters und des Sohnes und des Heiligen Geistes.
1: Amen.

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Wir arbeiten uns Ziffer für Ziffer durch den Katechismus. Ein herzliches Willkommen zur heutigen Sendung, sagt Ihnen, liebe Hörerfamilie von Radio Maria, Melanie Dollinger. Ja, wir schauen uns heute den Abschnitt an, ab der Nummer

beginnt, vor allem den Abschnitt, in dem es heißt, ohne dein lebendig Wehen kann im Menschen nichts bestehen, kann nichts heil sein noch gesund. Im Gotteslob finden wir diese Pfingstsequenz unter Nummer 344. Was in dieser Strophe vom Menschen eigentlich gesagt wird, dass da im Menschen ohne das lebendige Wehen des Heiligen Geistes nichts bestehen kann, das kann man auch auf die Kirche insgesamt anwenden. Alles, was sie tut, muss durchatmet sein vom Heiligen Geist, wenn es fruchtbar werden soll. Und da fällt mir unwillkürlich ein die wunderbare Stuckdecke unserer Sakristei. Das Mittelbild, das Große, zeigt den heiligen Papst Gregor den Großen. Vor ihm kniet ein Chorherr. Und der Papst zeigt auf einen weiteren Kirchenlehrer, nämlich den heiligen Augustinus, der ja für uns und für die Kirche insgesamt eine zentrale Rolle spielt. Augustinus seinerseits zeigt auf die allerheiligste Dreifaltigkeit, die ist im obersten Teil des Bildes dargestellt. Und es passt ja eigentlich gut, weil ja sowieso der heutigen Sendung schon vorausgegangen sind zwei andere, die Liturgie und die Bezüge zu Gott Vater und zu Jesus Christus dargestellt haben. Erst gestern war dieses über Jesus Christus. Ich habe Teile davon gehört, sehr schön. Und auf dieser Stuckdecke ist eben auch diese allerheiligste Dreifaltigkeit dargestellt. Es ist auch ein Altar auf dieser Darstellung zu sehen. Und so kann das leicht erklärt werden, was dort zu sehen ist. Dort, wo der Priester sich auf die heilige Messe vorbereitet, in der Sakristei, wo er nicht nur die Kleidung anzieht, sondern wo er auch seinen Geist bereiten soll, soll ihm bewusst werden, dein Tun ist nur fruchtbar, wenn es erstens in der Gemeinschaft der Kirche geschieht und wenn zweitens der dreifaltige Gott am Werk ist. Nur wenn der Vater seinen Heiligen Geist auf die Gaben von Brot und Wein herabsendet, können sie für uns Leib und Blut Christi werden. Und er, der Sohn Gottes, wurde ja seinerseits ursprünglich Mensch durch das Wirken des Heiligen Geistes. Aber wenden wir uns jetzt den entsprechenden Nummern im Katechismus zu, 1091 bis 98. Der Abschnitt, der Heilige Geist und die Liturgie, die Kirche in der Liturgie, geht eigentlich bis zur Nummer 109, also noch viel weiter. Wir beschränken uns heute auf die Nummern 1091 bis 98. In der ersten Nummer geht es um dieses Zusammenspiel von Kirche und Heiligen Geist in der Liturgie, das seinerseits wieder neue Früchte, der Katechismus spricht sogar von den Sakramenten des neuen Bundes, als Meisterwerken Gottes hervorbringt. Der Heilige Geist selber bildet in der Liturgie den Glauben des Gottesvolkes und ermöglicht uns dadurch aus das Leben aus dem Leben des auferweckten Christus. Gottes Geist hat Christus aus dem Tod zum Leben erweckt. Er erweckt auch uns zum neuen Leben, denken wir an die Vision im Buch Ezechiel, Kapitel 37, von der Auferweckung der toten Gebeine Israels durch den Heiligen Geist. Es ist wichtig, dass wir die durch den Geist Gottes in uns geweckte Antwort des Glaubens geben, sagt der Katechismus, damit Liturgie zum gemeinsamen Werk des Heiligen Geistes und der Kirche werden kann. Papst Benedikt hat mehrfach darauf hingewiesen, auch schon als Josef Ratzinger, Theologieprofessor und Präfekt der Glaubenskongregation, zum Beispiel in seinem Werk Der Geist der Liturgie oder auch in seiner Ansprache beim Besuch im Stift Heiligenkreuz im September, ich glaube es war der 9. September 2007. Sehr schön spricht vom Wirken des Heiligen Geistes in der Kirche und in ihrer Liturgie auch das vierte eucharistische Hochgebet, wenn es dort heißt, damit wir nicht mehr uns selber leben, sondern ihm, der für uns gestorben und auferstanden ist, hat er von dir, Vater, als erste Gabe für alle, die glauben, den Heiligen Geist gesandt, der das Werk deines Sohnes auf Erden weiterführt und alle Heiligung vollendet. Jedenfalls ist es der Heilige Geist und nicht wir, der der Liturgie und auch der Kirche Leben einhaucht. In der Nummer 1092 geht es um das Zusammenspiel von Heiligen Geist, Christus und der Kirche.

0: so wie er in der ganzen Heilsgeschichte am Werk war, so wirkt er auch heute auf mehrfache Weise. Er bereitet die Kirche auf die Begegnung mit dem Herrn vor, heißt es, so wie er es auch schon in der Zeit vor Christus getan hat. Denken Sie beispielsweise an das Pfingstlied »Der Geist des Herrn erfüllt das All« im Gotteslob Nummer 347, wo es in der zweiten Strophe heißt, der Geist des Herrn erweckt den Geist in Sehern und Propheten, der das Erbarmen Gottes weist und Heil in tiefsten Nöten. Seht, aus der Nacht Verheißung blüht, die Hoffnung hebt sich wie ein Lied und jubelt Halleluja. Und gleich darauf in der dritten Strophe ist dann die Rede vom Kommen des Sohnes Gottes, um uns zu erlösen, auch getrieben vom Heiligen Geist. Im Grunde beschäftigen wir uns in den restlichen Nummern heute nur mit dieser Vorbereitung der Kirche auf die Begegnung mit dem Herrn. Was dann noch an Wirkungen des Heiligen Geistes in Nummer 1092 aufgezählt wird, müssen wir den nachfolgenden Referenten in der nächsten Zeit überlassen. Es sei hier nur kurz angerissen. Der Heilige Geist, heißt es, ruft Christus dem Glauben der Gemeinde in Erinnerung und bekundet ihn. Das ist immer wieder notwendig, damit wir nicht vergessen, Christus ist der Mittelpunkt, auf ihn müssen wir schauen. Er lebt und wirkt in seiner Kirche. Er ist auch der eigentliche Liturge. Und immer beten wir durch ihn zum Vater. Weiters vergegenwärtigt er, also der Heilige Geist, durch seine umgestaltende Kraft das Mysterium Christi und aktualisiert es. Wenn wir das Gedächtnis Christi feiern, ist es nicht ein Zurückschauen in längst vergangene Zeiten, nein, wir wissen Christus, unseren Erlöser, jetzt heilschaffend in unserer Mitte. Schließlich führt uns der Heilige Geist in die Gemeinschaft mit Christus und vereint uns, seine Kirche, mit ihm, mit seinem Leben und seiner Sendung. Mir gefällt immer ganz gut das Bild aus den Katakomben in Rom. Wir finden es im Katechismus einmal abgebildet. Und da ist zu sehen drauf, wie die blutflüssige Frau aus dem Evangelium den Saum des Gewandes Jesu berührt und geheilt wird. Und dabei steht der Hinweis, dass wir als Kirche dieser Saum des Gewandes Jesu sind, oder mit Paulus gesprochen, wir sind sein geheimnisvoller Leib, und wer mit der Kirche in Berührung kommt, berührt damit auch Jesus Christus. Wir sind von ihm gesandt, sein Heilswirken fortzusetzen, und dazu brauchen wir den Heiligen Geist. In den dann folgenden Nummern geht es also, wie bereits gesagt, um die Vorbereitung der Aufnahme Christi durch den Heiligen Geist. Wir schauen also in den Alten Bund einmal, was dort vorgebildet ist. Vollendet der Heilige Geist in der sakramentalen Ordnung, heißt es in Nummer 1093. Verwiesen wird da auf Nummer 2 der dogmatischen Konstitution des Zweiten Vatikanischen Konzils über die Kirche, wo auf die Vorbereitung der Kirche Christi im Alten Bund auf wunderbare Weise hingewiesen wird. Daher behält die Kirche in ihrer Liturgie Elemente der Liturgie des Alten Bundes bei und übernimmt sie als einen wesentlichen, unersetzlichen Bestandteil. Und zwar wird da genannt ausdrücklich die Lesung des Alten Testamentes. Leider wird die oft ausgelassen. Im Gottesdienst, das Gebet der Psalmen, beispielsweise haben diese Psalmen bei der Bekehrung des heiligen Augustinus eine wichtige Rolle gespielt. Und wir haben ja in der Liturgie auch den Antwortpsalm, auch der wird leider manchmal durch ein Antwortlied oder ein Zwischenlied oder was auch immer ersetzt, aber das wäre schon ein wesentlicher Bestandteil der Liturgie der Kirche. Und dann ist eben vor allem das Gedenken an die Rettung bringenden Ereignisse und vorausbezeichnenden Wirklichkeiten angesprochen, die im Mysterium Christi in Erfüllung gegangen sind. Also die Verheißung und dann der Bundesschluss im Alten Testament und der neue Bund durch Jesus Christus, der Exodus aus Ägypten und das Pascha, wo Christus uns nicht aus der Sklaverei Ägypten, sondern aus der Sklaverei der Sünde befreit, das Reich und der Tempel, das Exil und die Rückkehr. Und das alles bereitet schon vor die endgültige Heimholung der Menschen durch Jesus Christus in die Gemeinschaft der Kirche. Und wer einmal die Feier der Osternacht in ihrer Vollform erlebt hat, nicht eine Schmalspurversion, sage ich einmal, mit minimalistischen Lesungen, sondern wer vielleicht alle Lesungen da gehört hat, der weiß, was da gemeint ist, was der Katechismus hier anspricht. Aber das ganze Kirchenjahr spricht immer wieder von der Verheißung im Alten Bund und von der Erfüllung in Jesus Christus. Die Nummer 1094 spricht von der Harmonie der beiden Testamente, auf denen die österliche Katechese des Herrn und später diejenige der Apostel und der Kirchenväter aufbaut. In einer Fußnote wird auf die Emmaus-Geschichte im Lukas-Evangelium im 24. Kapitel verwiesen, wo es heißt, Christus selber sagt es zu den beiden Jüngern, ihr Unverständigen, deren Herz zu träge ist, um alles zu glauben, was die Propheten gesagt haben, musste nicht der Christus das erleiden und so in seine Herrlichkeit gelangen? Und er legte ihnen dar, ausgehend von Mose und allen Propheten, was in der gesamten Schrift über ihn geschrieben steht. Und wenn wir dann die Apostelgeschichte, das zweite Werk des Lukas, aufschlagen, dann finden wir die Verweise auf den alten Bund immer wieder in den Reden des Apostels Petrus, zum Beispiel beim Pfingstereignis oder auch in der Rede des Stephanus. Und auch der Apostel Paulus sagt, denn vor allem habe ich euch überliefert, was auch ich empfangen habe. Christus ist für unsere Sünden gestorben, gemäß der Schrift, und ist begraben worden. Er ist am dritten Tag auferweckt worden, gemäß der Schrift, und erschien dem Kephas dann den 12. Also dieses gemäß der Schrift, und damit die Schrift erfüllt wird, das ist der Kirche, der frühen Kirche in der Heiligen Schrift ganz wichtig. Das ist ein Zitat gewesen jetzt aus dem 1. Korintherbrief, Kapitel 15, Vers 3 bis 5. Bekannt ist auch das Wort des heiligen Hieronymus im Prolog zu seinem Jesaja-Kommentar, das in Nummer 25 der dogmatischen Konstitution des Zweiten Vatikanischen Konzils über die göttliche Offenbarung Dei Verbum zitiert wird. Die Schrift nicht kennen, heißt Christus nicht kennen. Und zwar, das macht das Neue Testament recht deutlich, die ganze Heilige Schrift, auch das Alte Testament. Der Katechismus macht es recht klar, die heiligen Schriften des Alten Bundes sind typologisch zu sehen. Das heißt, sie offenbaren das von Christus gebrachte Neue von den Gestalten, also Typen her, die ihn in den Geschehnissen, Worten und Sinnbildern des Alten Bundes ankündigten. Denken können wir hier beispielsweise an die Lieder vom Gottesknecht beim Propheten Jesaja oder beim selben Propheten an das Wort von der Jungfrau, die ein Kind empfangen wird. Schon im Buch Genesis gibt es die Geschichte vom Opfer Isaaks, wo Isaak zu seinem Vater Abraham sagt, das Holz ist hier und das Feuer ist hier, aber wo ist das Opfertier? Und Abraham antwortet eigentlich sehr prophetisch, Gott selber wird für das Opfer sorgen, und das hat er dann in Jesus Christus ja tatsächlich getan. Wenn Sie das große Stundenbuch haben, können Sie auch einmal auf die Überschriften bzw. Kurzkommentare der Kirchenväter, die immer vor dem Psalmen angeführt sind, schauen. Immer wieder heißt es da zum Beispiel, dieser Psalm spricht von Christus in seinem Leiden oder spricht von Christus in seiner Verherrlichung und ähnliches mehr. Wir müssen, so sagt es der Katechismus, diese Vorausbilder im Geist und in der Wahrheit sehen, dann werden sie uns enthüllt. Sintflut und Arche und Rettung Noachs werden zum Sinnbild der Taufe, die uns rettet. 1. Petrus, der 1. Petrusbrief, Kapitel 3, Vers 20 und folgender, nimmt darauf ausdrücklich Bezug. Genauso wie die Wolke und der Durchzug durch das Rote Meer Sinnbilder der Taufe sind. Und das Gebet zur Weihe des Taufwassers in der Osternacht oder auch das lange Weihegebet bei der Taufe spricht das an. Das Manna in der Wüste wird zum Vorausbild für die Eucharistie, das wahre Brot vom Himmel. Und das Wasser aus dem Felsen, der Christus ist, 1. Korintherbrief, Kapitel 10, Vers 4, verweist auf die geistlichen Gaben, die Christus seiner Kirche schenkt. Immer sind in der Liturgie der Kirche die Lesung aus den Schriften des Alten Bundes und das Evangelium aufeinander bezogen. Aber wie gesagt, leider wird das nicht immer deutlich, weil die alttestamentliche Lesung oft weggelassen wird. Und ich bin da wirklich dankbar, dass wir in Salzburg seinerzeit einen Professor für Altes Testament gehabt haben, der uns die Liebe zum Alten Testament nahegebracht hat. Besonders ist das der Fall in Advent, Fastenzeit und Osternacht, sagt der Katechismus. Da liest und durchlebt die Kirche alle diese großen Ereignisse der Heilsgeschichte im Heute ihrer Liturgie aufs Neue. Also wir schauen nicht nur in die Vergangenheit zurück, wir lesen nicht nur ein Geschichtsbuch, wir holen die Ereignisse ins Heute, so als würde es jetzt in dieser Nacht, in dieser Osternacht zum Beispiel passieren. So ist die Rede davon in Nummer 1095. Damit die Gläubigen sich für dieses geistliche Verständnis der Heilsökonomie öffnen können, braucht es aber eine gute mystagogische Katechese seitens der Verkündiger. Das heißt, das Hören der Liturgen auf das, was die Kirche an Schätzen zu unserem geistlichen Nutzen durch die Jahrhunderte hindurch angesammelt hat, ganz besonders bei den Kirchenvätern. Die Nummer 1096 befasst sich mit der Ähnlichkeit und den Unterschieden zwischen jüdischer und christlicher Liturgie. Wir wissen ja, Jesus Christus hat das letzte Abendmahl im Rahmen eines jüdischen Paschamahls gefeiert. Die Apostel haben weiter am Tempelgottesdienst teilgenommen, so berichtet uns die Apostelgeschichte in Kapitel 3, Vers 1. Und so gibt es natürlich Ähnlichkeiten, vor allem im Wortgottesdienst, der seinen Ursprung im Judentum hat und im Stundengebet. Also wir verwenden eigentlich als Kirche das Gebetbuch Israels, die Psalmen. Und daher, so der Katechismus, ist es gut, den Glauben und das religiöse Leben des jüdischen Volkes, wie sie noch heute bekannt und gelebt werden, besser zu kennen, um zu einem besseren Verständnis gewisser Aspekte der christlichen Liturgie zu gelangen. Ein Blick auf die großen Feste des Kirchenjahres, vor allem des jüdischen Pascha und des christlichen Osterfestes, lässt uns dann sowohl die Ähnlichkeiten als auch die unterschiedlichen Inhalte besser erkennen, vor allem, sei da genannt, das Warten des jüdischen Volkes auf den Messias, auf sein Kommen und bei uns das Erwarten seines Wiederkommens und der endgültigen Vollendung der Welt, nachdem wir glauben, dass er vor 2000 Jahren bereits gekommen ist. Die Nummer 1097 nennt als Merkmal jeder liturgischen Handlung im Neuen Bund, besonders der Eucharistie und der übrigen Sakramente, dass sie eine Begegnung zwischen Christus und der Kirche ist. In der Gemeinschaft des Heiligen Geistes bildet die liturgische Versammlung eine Einheit, die alle menschlichen, nationalen, kulturellen und gesellschaftlichen Bindungen überwindet, so wie es der Apostel Paulus in seinem Brief an die Galater schreibt. Es gibt nicht mehr Juden und Griechen, nicht Sklaven und Freie, nicht männlich und weiblich, denn ihr alle seid einer in Christus Jesus. Besonders beglückend darf man das bei Gottesdiensten an den großen Wallfahrtsorten der Welt erleben, sei es nun Lourdes, Fatima, Medjugorje, Guadalupe, Rom oder auch bei den großen Treffen, zum Beispiel der Weltjugend. Da ist es der Heilige Geist, der uns alle eint. Und auch die Liturgie der Kirche spricht das sehr schön an, zum Beispiel im 2., 3. und 4. Hochgebet. Im 2. heißt, schenke uns Anteil an Christi Leib und Blut und lass uns eins werden durch den Heiligen Geist. Im 3. dann, stärke uns durch den Leib und das Blut deines Sohnes und erfülle uns mit seinem Heiligen Geist, damit wir ein Leib und ein Geist werden in Christus. Und im 4. Hochgebet, sieh her auf die Opfergabe, die du selber deiner Kirche bereitet hast und gib, dass alle, die Anteil erhalten an dem einen Brot und dem einen Kelch, ein Leib werden im Heiligen Geist, eine lebendige Opfergabe in Christus zum Lob deiner Herrlichkeit. Diese Aussage des Katechismus bedeutet, denke ich, auch, dass wir in der Feier der Liturgie und der Sakramente die Grenzen der jeweiligen Gemeinde, in der wir uns gerade befinden, auch überschreiten und uns als Teil der gesamten weltumspannenden Kirche wissen. Wir nehmen die immer, ja, den Papst sowieso, nehmen wir ausdrücklich hinein, auch die Bischöfe und alle Gläubigen eigentlich, mit denen verbinden wir uns in dieser Feier des Gottesdienstes. Die letzte Nummer, 1098, betont schließlich, dass die Gemeinde sich auch auf die Begegnung mit dem Herrn vorbereiten muss. Dazu gehört wohl auch, dass wir ohne schwerwiegenden Grund nicht erst in den letzten Sekunden vor dem Beginn des Gottesdienstes kommen, in diesen quasi hineinstolpern, weder als Priester noch als Gläubige. Wichtig, so der Katechismus, ist die Bereitung des Herzens. Das vollziehen Gemeinde und Amtsträger, die werden besonders genannt, die Amtsträger, zusammen mit dem Heiligen Geist. Also wir müssen eigentlich bei jedem Gottesdienst, den wir feiern, den Heiligen Geist einladen, dass er unser Herz bereitet. Und was will der Heilige Geist dann? Er will unseren Glauben, er will die Bekehrung der Herzen und die Zustimmung zum Willen des Vaters wirken. Nur wo das der Fall ist, können auch die inneren Gnaden der Liturgiefeier selber, so der Katechismus, angenommen und Früchte des neuen Lebens hervorgebracht werden. Und die muss es geben, damit einmal auch das ewige Leben das unsrige wird. Soweit meine Gedanken zu diesen Nummern des Katechismus. Und spielen wir jetzt etwas Musik und dann haben Sie noch die Möglichkeit anzurufen und etwas zu ergänzen oder zu fragen.
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0: Als ersten Anrufer begrüße ich nun Christian aus Tirol. Schönen Nachmittag.
1: Christian aus Tirol. Schönen Nachmittag.
0: Lieber Christian, ich darf Sie bitten, dass Sie das Radio im Hintergrund abdrehen, sonst können wir Sie schlecht verstehen. Bis dahin spielen wir noch ein paar Takte Musik ein.

0: So, lieber Christian, jetzt können wir Sie gut verstehen. Sie sind jetzt auf Sendung. Grüß Gott, schönen Nachmittag.
1: Ja, grüß Gott.
2: Bitte sehr.
1: Ich hätte eine Frage. Mhm. Es ist irgendwie ein Ding, was ich jetzt gehört habe, oder? Warum haben Sie früher in jedem KZ nur Juden umgebracht?
2: Na, das stimmt so nicht. Es sind auch andere Gruppen betroffen gewesen. Zigeuner, darf man nicht mehr sagen jetzt, aber damals haben sie Zigeuner genannt, ja, Roma und Sinti.
1: Ja.
2: Zeugen Jehovas genauso. Viele, viele katholische Priester zum Beispiel. Ich habe so immer ein Erlebnis hat sie mir eingeprägt. Mein erster Chef, der Herr Gerhoch Schmidt, ist schon lange verstorben. Der war Soldat und hätte eigentlich ist aufgefordert worden, die Offiziersausbildung zu machen. Und dann hat er gesagt, nein, er möchte es nicht, denn wenn er den Krieg überlebt, möchte er Priester werden. Und dann hat ihm dieser Offizier gesagt, aber das eine wissen Sie schon, Schmidt, wenn wir mit den Juden fertig sind, kommt ihr Katholiken dran. Also es hat so eine Strömung gegeben, wo der Judenhass sehr groß war und wo man gemeint hat, man tut etwas Gutes, wenn man die ausrottet. Man hat religiöse Gründe vorgeschoben. Die haben dann behauptet, die Nationalsozialisten, dass also die Juden unseren Herrn Jesus Christus umgebracht hätten. Der Herr Jesus Christus war ihnen eigentlich herzlich wurscht, wenn man es so salopp sagt. Das war nur der Vorwand, warum sie das getan haben. Polen, auch polnische Priester und so weiter, wurden sehr viele umgebracht. Also das stimmt einfach historisch nicht, dass man nur Juden verfolgt hat. Das hat auch genug andere getroffen, ja.
0: Ja, herzlichen Dank. Ich hoffe, damit ist die Frage beantwortet und dass wir nicht zu weit jetzt von unserem heutigen Thema wegkommen, der Heilige Geist. Herr Kohr, Herr Putzinger, es sind keine weiteren Anrufer, deshalb würde ich Sie vielleicht um eine Ergänzung oder dann um Ihre abschließenden Worte in den priesterlichen Segen bitten.
2: Ja, ich habe eben, wie gesagt, ich habe schon erwähnt, ich habe einen Teil der gestrigen Sendung vom Luca Fian, Kaplan Luca Fian gehört über das Wirken Jesu Christi in der Liturgie. Und da hat mir ein Gedanke sehr gut gefallen und ich glaube, das kann man auf den Heiligen Geist ganz genauso anwenden, wo er gesagt hat, das ist eigentlich für uns Priester und Gläubige eine ganz große Entlastung, dass wir wissen, nicht wir sind's, die das machen, sondern es ist so, dass Jesus Christus und dass auch der Heilige Geist eben am Werk ist und dass der aus unserem Bruchstückhaften etwas macht. Der Apostel Paulus schreibt zum Beispiel im 8. Kapitel des Römerbriefes einmal, wir wissen nicht, warum wir in rechter Weise beten sollen, aber der Heilige Geist tritt mit unaussprechlichem Seufzen für uns ein. Ich glaube, das muss er auch immer wieder in der Feier der Liturgie tun, mit unaussprechlichem Seufzen für uns eintreten, damit aus unserem oft Gestammel und aus unserem Abgelenktsein etwas wird, was vor Gott Bestand haben kann. Übrigens in dem Zusammenhang, führt ein bisschen weg, aber doch auch wieder vielleicht nicht. Romano Guardini erwähnt es in seinem Buch Vorschule des Betens und auch vom Anthony de Mello, der Jesuit, der so jung eigentlich verstorben ist, der hat ein Buch geschrieben, von Gott berührt, die Kraft des Gebetes. Und da schreiben beide, Romano Guardini und Anthony de Mello, wenn du betest und du hast das Gefühl, eigentlich ist es am besten, ich höre auf, denn dieses Gestammel, das ich da jetzt von mir gebe, was soll denn das vor Gott bewirken? Dann musst du unbedingt weiter beten, sagen die. Denn wenn dieses Gebet etwas bewirkt, kannst du ganz, ganz sicher sein, dass das nicht von dir, sondern von Gott kommt, dass der Gott wirkt, dass der Heilige Geist wirkt. in diesem Gebet. Also wir brauchen diesen Heiligen Geist ganz dringend, sonst wird es immer ein menschliches Werk und ein menschliches Tun, das letzten Endes keine Frucht bringen kann dann. Und auch, darf noch mal vielleicht Papst Benedikt den 16. erwähnen, er hat es zum Beispiel gesagt, bei seinem Besuch in Heiligenkreis im Stift, ich war damals dabei, kann mich erinnern, in seiner Ansprache, wenn wir meinen, dass wir Liturgie machen müssten, dass wir da dieses oder jenes Element dazu tun müssen, weil ohne das geht's nicht. Wir sollen uns bemühen, natürlich um eine schöne Feier der Liturgie, aber das ist nicht das Allerwesentlichste, sondern wir müssen immer uns bewusst sein, dass Jesus Christus selber der Liturge ist und dass der da wirkt. Und der ist ja der ganz Geisterfüllte, der ist durch das Wirken des Heiligen Geistes Mensch geworden. Bevor er öffentlich aufgetreten ist, ist der Heilige Geist auf ihn herabgekommen, das berichten uns die Evangelien. Und dann hat er auch die Stelle auf sich berufen, der Geist des Herrn ruht auf mir, denn der Herr hat mich gesalbt. Und dieser Geist ist dann schon eigentlich in der Todesstunde Jesu nach dem Johannesevangelium übergegangen auf seine Kirche, da heißt es im Johannesevangelium, und er neigte das Haupt und hauchte den Geist aus, hat es in der alten Übersetzung geheißen, in der neuen Übersetzung heißt, er neigte das Haupt und übergab den Geist. Und das wird dann noch einmal deutlich sichtbar im Pfingstereignis, dass der Kirche der Heilige Geist und jedem Gläubigen der Heilige Geist geschenkt ist und dass der in ihm wirkt und dass so die Kirche auferbaut werden kann, eben durch das Wirken des Heiligen Geistes und ganz besonders auch durch die Feier der Liturgie. Und jetzt möchte ich noch, sind ja nur mal ein paar Minuten, in leicht abgewandelter Formulierung an den Schluss der Sendung stellen, das Tagesgebet vom Pfingstsonntag. Da heißt es, allmächtiger, ewiger Gott, du heiligst deine Kirche in allen Völkern und Nationen. Erfülle die ganze Welt mit den Gaben des Heiligen Geistes. Und was deine Liebe am Anfang der Kirche gewirkt hat, das wirke sie auch heute in den Herzen aller, die an dich glauben. Darum bitten wir durch Jesus Christus, deinen Sohn, unseren Herrn und Gott, der in der Einheit des Heiligen Geistes mit dir lebt und herrscht in alle Ewigkeit.
0: Amen. Amen.
2: Und so segne und behüte sie der dreieinige Gott, der Vater und der Sohn und der Heilige Geist.
0: Amen.
2: Gelobt sei Jesus Christus.
0: In Ewigkeit. Amen. Herzliches Vergelt's Gott, die Vorschusslobeln. Ich glaube, die haben sie sich verdient, lieber Chorherr. Ich für meinen Teil habe wieder sehr viel mehr dazu gelernt. Ich danke Ihnen für die Vorbereitung und für das Durchführen dieser Sendung und einen schönen Abend zu Ihnen.
2: Danke. Grüß Gott.
0: Grüß Gott. Liebe Zuhörer, Sie hörten die Katechismus-Sendung heute zum Thema der Heilige Geist und die Kirche in der Liturgie. Es sind die Nummern 1091 bis 1098, die wir heute betrachtet haben. Dabei hat uns zur Seite gestanden Chorherr Johannes Putzinger. Wenn Sie das in Ruhe nochmal nachhören möchten, Sie können die Sendung in Kürze auf unserer Radiothek nochmal anklicken oder heute Nacht einschalten um 0:15 Uhr. Da strahlen wir dann die Wiederholung aus.

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2: Heute mit folgenden Themen: Kleine Nachtmusik auf dem Petersplatz. Salzburger Jugendorchester musiziert mit Mozartgeigen im Vatikan. Setzt Gewalt Liebe entgegen. Der Papst würdigt getötete Glaubenszeugen in Irak und Syrien. Und Wahlen in Sachsen-Anhalt. Kirche zeigt klare Kante. Herzlich willkommen zu diesem Nachrichtenjournal, heißt sie Anne Preckel. Mozarts kleine Nachtmusik klang über den Petersplatz und verzauberte die Gäste bei der Generalaudienz am Mittwoch. Es kam zu einer Begegnung mit Papst Leo XIV. Später am Tag zeichnete das Salzburger Jugendorchester Bella Musica im historischen Aufnahmesaal von Radio Vatikan in den Gärten ein Konzert mit den beiden originalen Mozartgeigen auf, die nach Rom mitgereist waren. Mehr zu diesem Kulturhighlight jetzt von Gudrun Seiler.
3: Es war ein verrückt intensiver und zugleich selten beglückender Tag für die jungen Musiker und Musikerinnen. Die Vatikanetappe im Zug ihrer Italien-Tournee auf den Spuren Wolfgang Amadeus Mozart hatte sich recht kurzfristig ergeben. Und dann dieses spontane Geschenk. Am Ende der Generalaudienz nahm Papst Leo XIV. Selbst eine der beiden originalen Mozart-Geigen in die Hände. Die Dalla Costa-Geige, Mozarts Konzertvioline aus seiner Wiener Zeit. Die Stiftung Mozarteum, der sie gehört, hatte sie gemeinsam mit Mozarts Kindergeige nach Rom gebracht. Linus Klumpner, Geschäftsführer der Stiftung Mozarteum.
4: Das war eine spontane Reaktion. Ich muss auch dazu sagen, dass sich viele nicht wohlfühlen, wenn sie ein Instrument in die Hand nehmen, weil das ja sehr fragil ist. Aber er war auch da sehr offen, hat sie sofort genommen. Und das ist natürlich für uns eine große Ehre, auch diesen Brückenschlag noch einmal zu haben. Das ist ein historischer, es ist ja so eine Art Heimkehr, Wolfgang Amadeus Mozarts nach über 200 Jahren.
3: Tatsächlich spielte der 14-jährige Mozart 1770 auf seiner ersten Italienreise mit Vater Leopold, dem beeindruckten Papst Clemens XIV. Vor. Begonnen hatte der außergewöhnliche Tag für das Ensemble Bella Musica des Pre-College der Universität Mozarteum in Salzburg nach einer extrem kurzen Nacht. Wegen einer Autobahnsperre waren die jungen Musiker und Musikerinnen, alle unter 23 Jahre alt, vom vorherigen Tourneestopp in Arezzo erst um 2:30 Uhr nachts in Rom angekommen. Wenige Stunden später spielte das Jugendorchester auf dem Petersplatz beim Einzug des Papstes Mozarts kleine Nachtmusik. Das ist Einsatz, aber einer, der eben auch belohnt wird, wie Klumpner anmerkt.
4: Für uns war das besonders und herausragend, weil natürlich gerade Papst Leo XIV. Eine Persönlichkeit ist, die sehr, sehr viel Wert auch darauf legt, die Jugend entsprechend einzubinden.
3: Am Nachmittag dann die Konzertaufzeichnung von Radio Vatikan. Geprobt wurde in sommerlicher Alltagskluft, danach alle umziehen, denn Profis präsentieren sich, selbst bei Konzertaufnahmen, in Konzertkleidung. Unter dem sicheren Dirigat von Stefan David Hummel, dem künstlerischen Leiter des Ensembles Bella Musica, erklang ein exquisites Programm hauptsächlich von Mozart, das von der Così fan tutte Ouvertüre über die Jupiter-Symphonie bis zum Ave Verum reichte. Erst 10 Jahre alt ist die Solistin Shu Shen-Ching, die im Vatikan auf Mozarts Kindergeige fulminant den ersten Satz seines Violinkonzerts Köchelverzeichnis 216 zu Gehör brachte. Wie es ist, auf diesem einzigartigen Instrument zu spielen?
5: Also es fühlt sich an, als wäre ich Mozart. Ich genieße es sehr und darauf habe ich auch eine ganz große Freude. Und jeder Ton fühlt sich einfach wunderbar an.
3: Wenig überraschend spielt die in Shanghai geborene Shu Shen, die zu Hause jeden Tag bis zu 4 Stunden übt, am liebsten
5: Mozart.
3: Ihre Mutter begleitet die Tochter auf der Tournee. Sie ist selbst ausgebildete Pianistin. Ida Gillisberger, 19 Jahre alt, spielt auf der Dalla Costa Geige Mozarts Violinkonzert Köchelverzeichnis 219, dritter Satz.
6: Natürlich war ich da sehr nervös. Das gehört nun mal dazu.
3: Gehört hat man das nicht.
6: Aber ich habe es trotzdem sehr genießen können, da es mit diesem Ensemble total toll ist zu spielen. Und also ich bin total dankbar für diese Gelegenheit, da so ein sozusagen Riesenkonzert eben spielen zu dürfen, da es ja in ganz Europa ausgestrahlt werden wird.
3: In der Tat bietet Radio Vatikan, Gründungsmitglied der Europäischen Rundfunkunion EBU, über diese Plattform die Konzertaufzeichnung ab Mitte September sämtlichen Partnersendern zur Wiederausstrahlung an. Auf diese Weise wird das Ensemble Bella Musica ein Millionenpublikum erreichen. Eigens für den Vatikan und deshalb kurzfristig hatte Bella Musica noch ein Stück einstudiert, das beileibe nicht jedes klassische Ensemble im Repertoire hat. Ein Auszug aus The Sound of Music, als Hommage an Papst Leo, dessen erklärter Lieblingsfilm dieser Streifen ist. The Sound of Music, auf Deutsch Meine Lieder, meine Träume, erschien 1965 mit Julie Andrews in der Hauptrolle. Und nein, es ist kein Stilbruch, einen Auszug aus diesem bunten 60er-Jahre-Streifen in einem klassischen Konzert im Vatikan zu spielen, betont Ida Gillisberger.
6: Egal, welche Musik man spielt, wenn man jede Musik ernst nimmt, egal ob moderne, egal ob Klassik, Romantik oder was es auch immer sein mag, wenn man die Musik ernst nimmt, dann kann es nur schön werden.
3: Der intensive Tag war nach Generalaudienz und Radioaufnahme noch nicht vorbei. Am Abend spielte Bella Musica in der deutschsprachigen Kirche Santa Maria dell'Anima in Rom ein hinreißendes Konzert, erneut mit den historischen Mozartgeigen. So schloss sich der Kreis eines Tages, der kaum Schlaf, sehr viel Mozart und einen seltenen historischen Moment bereithielt. Mehr als 250 Jahre nach Mozarts eigener Romreise lag eine seiner Geigen wieder in den Händen eines Papstes.
2: Der Papst hat Glaubenszeugen in arabischen Regionen gewürdigt, die in jüngerer Zeit Opfer von Gewalt wurden. Leo der 14. empfing Mitglieder der Lateinischen Bischofskonferenz der arabischen Regionen zu einer Audienz im Vatikan. Sie sind für Seelsorgeregionen von Nordafrika über den Nahen Osten bis zur arabischen Halbinsel verantwortlich.
7: Leo würdigte den Dienst der Geistlichen in einer von politischen, sozialen und religiösen Spannungen geprägten Umgebung. In seiner Rede erinnerte der Papst an die Zeugen des Glaubens, die in der jüngeren Geschichte der Region ihr Leben ließen. Unter ihnen nannte der Papst die im Jemen getöteten Missionarinnen der Nächstenliebe. Ebenso schloss er die zahlreichen Priester, Ordensleute und Laien in seine Gedenken ein, die in Irak, Syrien und anderen Ländern Opfer von Gewalt wurden. Deren Namen seien der Welt womöglich unbekannt, Gott jedoch wohl vertraut. Ihre Standhaftigkeit bleibe ein Orientierungspunkt für die Ortskirchen. Ihre Bischofskonferenz vereint Kirchen aus einem weitläufigen und vielschichtigen Umfeld, die in Kontexten tätig sind, die oft von politischen, sozialen und religiösen Spannungen geprägt sind. Ihre Kirchen haben das Zeugnis des Martyriums erlebt. Angesichts von Abwanderung und schrumpfenden Gemeinden wies der Bischof von Rom auf das Wesen der Kirchensendung hin. Die Fruchtbarkeit des Glaubens bemesse sich nicht an Zahlen, Strukturen oder materiellen Mitteln. Auch eine kleine Gemeinschaft könne Wirksamkeit entfalten, wenn sie im Evangelium verwurzelt bleibe. Der Papst formulierte dabei die Ausrichtung des Kirchendienstes. Nicht, weil die Kirche Macht sucht, sondern weil sie dient. Nicht, weil sie sich aufdrängt, sondern weil sie Zeugnis ablegt. Nicht, weil sie auf Gewalt mit anderer Gewalt antwortet, sondern weil sie der Macht die Liebe entgegensetzt. Einen besonderen Schwerpunkt legte der Pontifex auf die seelsorgerliche Betreuung der Arbeitsmigranten, die insbesondere in den Golfstaaten einen Großteil der Katholiken ausmachen. Die Pfarrgemeinden sollten diesen Menschen, die oft getrennt von ihren Familien in Einsamkeit und Unsicherheit leben, eine Heimat bieten. Zudem mahnte das Kirchenoberhaupt zur Weitergabe des Glaubens in den Familien sowie zur Stärkung der Kinder- und Jugendkatechese. Habt keine Angst davor zu säen, ohne sofort die Früchte zu sehen. Das Säen liegt in eurer Hand, das Wachsen liegt in Gottes Hand. Keine im Namen Christi vollbrachte Tat ist vergeblich. Ein Gebet, ein Wort des Trostes, eine begleitete Familie, ein im Glauben erzogenes Kind, ein aufgenommener Armer, all das sind Samen einer neuen Zukunft. Für Radio Vatikan, Mario Galgano.
2: Themenwechsel. Künstliche Intelligenz kann Menschen helfen, kreativer zu werden. Es braucht aber auch einige Sicherheitsvorkehrungen. Davon ist der Philosoph und Technologieunternehmer Dimitri Volkov überzeugt. Er hat eine KI-Konferenz im Vatikan mitorganisiert, die an diesem Donnerstag zu Ende ging. Stefan Kempis berichtet.
8: Creativity, Minds and Machines, Kreativität, Köpfe und Maschinen. Das Thema bringt Philosophen, Neurowissenschaftler und internationale Experten für künstliche Intelligenz zusammen. Die Grundfrage: Kann KI wirklich kreativ sein? Für Volkov steht eines schon mal fest: KI kann Menschen dabei helfen, kreativer zu werden.
9: The short answer is yes, I think it will boost human creativity, but of course there's a lot of
8: Ich denke, sie wird die menschliche Kreativität anregen, aber natürlich gibt es da viele Dinge, derer wir uns bewusst sein müssen. Und deswegen müssen wir sozusagen Bremsen einbauen, ohne die Unfälle unvermeidlich sind. Der Philosoph Pietro Perconti ist Mitbegründer des Zentrums. Er glaubt, die Art von Kreativität, die von Maschinen ausgeht, ist nicht dieselbe Art von Kreativität, die wir üblicherweise als solche betrachten. Es ist eine andere Art Kreativität, die als eine Art gemeinschaftliches Unterfangen gesehen werden kann und nicht als Ergebnis des Genies eines einzelnen Künstlers, so wie wir es im Westen typischerweise zu betrachten gewohnt sind. Vorteile und Gefahren solcher Kreativität zeigen sich im Bereich von Videos besonders deutlich. Volkov:
9: Video Production.
8: Viele Jahre lang war es so, dass das Produzieren eines Videos, das Drehen eines Films, das Erstellen eines Zeichentrickfilms eine Tätigkeit war, die nur sehr wenige Menschen tatsächlich ausüben konnten. Jetzt aber ermöglicht es die KI, Tausenden von Menschen ihre eigenen Filme oder Zeichentrickfilme zu erstellen, kurz gesagt, sich in diesem Bereich fast grenzenlos auszudrücken. Das ist eine Explosion von Kreativität, aber als Nebenprodukt dazu entstehen Deepfakes, also Manipulationen von Fotos, Videos oder Bildern, die Menschen Schaden zufügen. Bei der Debatte im Vatikan, so erläutert wiederum Perconti, ging es um ein ehrgeiziges Ziel. Versuchen zu verstehen, ob es möglich ist und ob es Sinn macht, sich Beziehungen zwischen Menschen und künstlichen Begleitern vorzustellen. Freundschaften, Hilfsbeziehungen, Liebesbeziehungen. Die im Vatikan versammelten Intellektuellen fragen sich, inwieweit solche Beziehungen fruchtbar sein können und inwieweit sie hingegen Anlass zur Sorge geben sollten. Fragen, die auch die erste Enzyklika Magnifica Humanitas von Leo XIV. Angeschnitten hat.
2: Ein Blick nach Deutschland. Vor den Landtagswahlen in Sachsen-Anhalt am Sonntag hat der Vorsitzende der Deutschen Bischofskonferenz, Heiner Wilmer, erneut vor der AfD gewarnt. Die Kirche wolle und könne zwar keine Wahlvorschriften machen. Ich appelliere an die Mündigkeit der Wählerinnen und Wähler in Sachsen-Anhalt, ihr Gewissen zu schärfen. Migranten stören nicht. Dies sagte Wilmer im Interview der Frankfurter Allgemeinen Zeitung. Christinnen und Christen stünden für Nächstenliebe und Menschenwürde, insbesondere für die Schwächsten der Gesellschaft. Dazu gibt es keine Alternative, weder in Deutschland noch anderswo, so Wilmer. Damit endet dieses Nachrichtenjournal. Anne Preckel verabschiedet sich sehr herzlich von Ihnen. Schön, dass Sie heute mit dabei waren und zugehört haben. 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

Und dann darf ich Ihnen noch eine Veranstaltung ans Herz legen. Und zwar ist das der U-Turn in Graz. Ab morgen bis Sonntag, 4. bis 9. September, U-Turn in Graz. Und dazu ein Auszug aus dem Programm und der Einleitung der Veranstalter, die da sagen, in einer Welt voller Herausforderungen ist Gottes Liebe der Ort, an dem wir zur Ruhe kommen, Heilung finden und unsere Identität erkennen dürfen. Kommen auch Sie zu diesem heiligen Ort und lassen Sie sich beim U-Turn in Graz ermutigen, das eigene Handeln auf die Liebe auszurichten, ganz nach dem Motto, Liebe und tu, was du willst. Jugendliche, Familien und Junggebliebene versammeln sich, also wie gesagt, von 4. bis 6. September ab morgen in der Grazer Herz-Jesu-Kirche. Auch unsere Mitarbeiter werden vor Ort sein und kommen Sie deshalb gerne und kommen Sie ins Gespräch mit uns und unseren Missionaren. Am Mikrofon war heute für Sie Melanie Dollinger.

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0: 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Einen schönen Nachmittag und herzlich willkommen, liebe Zuhörer von Radio Maria Österreich und Radio Maria Südtirol zur Sendung Lebenshilfe Spezial. Aus dem Studio in Wien begrüßt Sie Gabi Weindlmeier. Die fünf Säulen von Radio Maria sind die Kirchlichkeit, das Vertrauen auf die göttliche Vorsehung, missionarisch sein, die marianische Spiritualität und das Ehrenamt, das schlagende Herz von Radio Maria. Hören Sie nun einen Vortrag mit Pater Florian Kalitsche, den er beim Missio Diözesankongress 2025 in Pinkerfeld gehalten hat, zum Thema Missionarisch leben aus dem Gnadenstrom der Liebe. Ich wünsche Ihnen viel Gewinn beim Hören dieser Sendung.
1: Ja, grüß Gott, liebe Kongressteilnehmer hier in Pinkerfeld und liebe Hörerinnen und Hörer von Radio Maria. Beginnen wir vielleicht mit einem kurzen Gebet zum Heiligen Geist. Im Namen des Vaters, des Sohnes und des Heiligen Geistes. Komm, Heiliger Geist, erfülle die Herzen deiner Gläubigen und entzünde in uns das Feuer deiner Liebe. Sende deinen Geist aus und alles wird neu geschaffen und du erneuerst das Antlitz der Erde. Lasst uns beten. Gott, du hast die Herzen deiner Gläubigen durch die Erleuchtung des Heiligen Geistes gelehrt. Gib, dass wir in diesem Geist erkennen, was Recht ist und alle Zeit seinen Trost und seine Hilfe erfahren. Darum bitten wir durch Christus, unseren Herrn.
2: Amen.
1: Selige Pauline Marie Charicot, bitte für uns. Ja, liebe Hörerinnen, Hörer, liebe hier anwesende Kongressteilnehmer, natürlich kann man viel Theologisches sagen, aber ich denke mir dann, manchmal geht es einem vielleicht so, kennen Sie den Witz, wo die Pfarrhaushälterin zur Mesnerin kommt und sagt, Frau Mesnerin, was soll ich machen? Ich habe solche Glaubenszweifel. Und die Mesnerin antwortet, ja, haben Sie schon mit Herrn Pfarrer gesprochen? Sagt die Ausrednerin, na, die sind mir ganz von allein gekommen. Also, ein kleiner Witz. Ich bewundere alle, die um solche Uhrzeit sich Vorträge anhören. Ich würde sofort einschlafen. Aber wunderbar. Öffnen wir uns noch einmal für dieses große Thema. Denn missionarisch leben aus dem Gnadenstrom der Liebe ist eigentlich die Gipfelaussage dieser großen Herz-Jesu-Enzyklika, die Papst Franziskus letzten Oktober veröffentlicht hat. Warum sage ich große Herz-Jesu-Enzyklika? Es gibt wirklich von nicht wenig Päpsten wirklich sehr schöne Enzykliken über das Herz Jesu, die jeder für sich eine große Bedeutung hat. Was Papst Franziskus gemacht hat, ist insofern sehr kostbar. Er hat nämlich die gesamte Herz-Jesu-Verehrung der Kirche vom Beginn an, von der geöffneten Seite Jesu ganz biblisch bis heute zusammengefasst, zusammengetragen. Und das ist natürlich, es ist wie ein Kompendium, diese Enzyklika. Aber natürlich bringt auch er etwas Eigenes ein. Und zwar legt er sehr viel Wert darauf, dass wir uns noch einmal darauf besinnen, worum geht es, wenn wir über das Herz sprechen. Und ich bringe jetzt einfach ein sprachliches Beispiel. Wir können sagen, ich liebe jemanden und ich habe jemanden lieb. Jetzt könnte man auf den ersten Blick sagen, naja, ich liebe jemanden, das ist mehr als ich habe jemanden lieb. Ja und nein. Wir sollen nämlich alle lieben und wir sollen sogar unsere Feinde lieben. Aber wen haben wir lieb? Wir werden unsere Feinde wahrscheinlich nicht lieb haben. Wir werden sie lieben, um Gottes Willen. Wir sollen jeden Menschen lieben. Aber wen haben wir lieb? Lieb haben wir die, zu denen wir uns irgendwie ganz besonders innerlich verbunden fühlen. Und jetzt ist sehr interessant, dass Jesus den heiligen Petrus wenn man sich das anschaut vom griechischen Urtext her. Er fragt ihn eben nicht einfach nur, liebst du mich? Sondern er fragt ihn allen Ernstes, hast du mich lieb? Wissen Sie, in unserem christlichen Glauben geht es um eine Herzensbeziehung mit Gott. John Henry Newman, der Gründer des Oratoriums des heiligen Philipp Neri in England, den ich hier gerne zitiere, weil ich ja selbst Mitglied des Oratoriums des heiligen Philipp Neri bin, der hat dieses Wort geprägt, cor, Herz, ad cor loquitur. Das Herz spricht zum Herzen. Wenn die Mutter Gottes in Medjugorje sagt, betet mit dem Herzen, was meint sie da? Dass du dich total immer konzentrieren musst. Also ich glaube, alle, die hier sitzen, sind sehr bewandte Beter und wissen, ich kann es nicht immer dich konzentrieren beim Gebet. Das ist ein großes Geschenk, wenn du dich immer konzentrieren kannst. Aber schon die heilige Teresa von Avila hat über sich selbst gesagt, und sie war wirklich eine große Mystikerin in voller Vereinigung mit Gott, wenn ich bete, dann wandern meine Gedanken wie die Spatzen und fliegen herum und wandern um die ganze Welt. Also von Konzentration kann keine Rede sein. Aber mein Herz ist bei Gott. Das ist ein schöner Unterschied. Also, mit dem Herzen beten heißt nicht unbedingt mit Konzentration. Mit dem Herzen beten heißt offensichtlich aber auch nicht mit Gefühl beten. Denn wir wissen von einer ganz großen Missionarin, der heiligen Mutter Teresa wiederum, dass sie 50 Jahre staubtrocken gebetet hat. Sie hat sogar gesagt, mein Gebet ist so gefühllos, dass wenn ich Gott anspreche, ich so gar nichts empfinde, da kommt so gar nichts gefühlsmäßig zurück, dass es mir vorkommt, ja, man sticht mir mit einem Messer ins Herz. Das war ihre Erfahrung von Gebet. So weh hat das getan, weil da nichts war. Gott sei Dank, Konzentration ist nicht unsere Sache. Gefühle sind auch nicht unsere Sache. Das hängt nicht von uns ab. Gott sei Dank kommt es darauf nicht an. Was meint dann die Mutter Gottes, wenn sie sagt, bete mit dem Herzen? Da müssen wir dahinter kommen. Und damit beginnt dieses Enzyklika von Papst Franziskus, weil er uns nämlich darauf aufmerksam machen möchte, dass mit dem Herzen, beim Herzen geht es wirklich, so wie bei der Frage, hast du mich lieb? Es hat etwas mit dieser inneren Zuwendung zu tun. Wissen Sie, wir können viele Akte der Religion verrichten, könnte man. Aber sie können ganz herzlos sein. Das versucht Gott dem Volk des Alten Bundes zu sagen, im Alten Testament. Sie kennen die Stelle beim Propheten. Wenn du betest, ist dein Herz, und wenn du opferst, ist dein Herz weit weg von mir. Damit war nicht gemeint, dass sie vielleicht nicht sehr andächtig die Psalmen gesprochen haben, um Himmels Willen. Aber meinst du wirklich mich? Geht's dir wirklich um mich? Und das Spannende ist, ein bisschen haben wir es schon beim letzten Vortrag angedeutet, dass es Gott bei uns wirklich um uns geht. Mich hat das einmal sehr erschüttert, wie ein Lehrer des geistlichen Lebens, Professor für aszetische und mystische Theologie im letzten Jahrhundert, Professor Friedrich Wesseli, auch ein Diener Gottes, ein heiliger Priester, einmal uns das so erklärt hat, indem er uns bewusst gemacht hat, schau, beim Herzen meinen wir diese Fähigkeit eines tiefen Mitempfindens. Nicht? Also, wenn wir jetzt zum Beispiel sagen, das trifft mich im Herzen, dann meinen wir also wirklich, das bewegt und berührt mich in meinem tiefsten Innersten. Es kann zum Beispiel, wissen Sie, es kann uns jemand schier daherkommen. Naja, das kann ich abschütteln. Aber wenn jemand, der mir sehr viel bedeutet, mir schier daherkommt, dann tut das im Herzen weh. Dann tut's wirklich da drinnen weh. Und jetzt wissen wir, bei diesem Wen haben wir lieb? Da meinen wir, wer so einen Platz in unserem tiefsten Innersten hat. Und jetzt muss uns bewusst sein, bei der Herz-Jesu-Verehrung geht es darum zu begreifen, dass Gott uns so sieht und so liebt, als jemanden, der wirklich einen Platz in seinem Herzen hat. Und wenn Jesus den heiligen Petrus fragt, liebst du mich? Dann ist das nicht so die moralische Keule, wie vielleicht die Ehefrau zum Ehemann sagt, also wenn du mich lieb hast, wirst du jetzt den Müll runtertragen. Das kann sie schon sagen, aber so hat das Jesus nicht gemeint. Weil das ist so diese moralische Keule, so quasi. Ja? Sondern es ist, Gott fragt ganz ehrlich, was bedeute ich dir? Hast du mich wirklich lieb? Und deswegen konnte dann Paulus sagen, Gott liebt einen fröhlichen Geber. Es ist nicht wichtig, was du ihm jetzt gibst. Aber was immer du ihm gibst, gib es ihm doch von Herzen. Wissen Sie, manchmal denke ich mir oft, ich bin als Priester vergleichsweise, im Vergleich zu anderen Menschen, relativ viel im Kirchenraum. Mein Bruder hat nach meiner Priesterweihe gesagt, so viel wie du jetzt in der Kirche bist, brauche ich nicht mehr gehen, weil das reicht für uns beide. Und jetzt denkt er anders. Aber dann denke ich mir oft, manchmal kommen Menschen und zünden ein Kerzerl an. Und was ist jetzt bei diesen Menschen? Kann man da jetzt einfach sagen, wie armselig, die wissen nicht einmal, wie man einen Rosenkranz betet, am Sonntag sieht man die nie in der Kirche und jetzt kommen sie und tun ein Kerzerl anzünden. Also es wäre schlecht, wenn man so denkt, denn ich kenne ein paar so, wie wir es nennen, die Fernstehenden, aber damit meinen wir nur die der Praxis des kirchlichen Lebens vielleicht fern sind. Aber oft ist ihr Kerzerl anzünden, ohne dass sie wissen, wie man ein vollständiges Gebet spricht, ein aufrichtiger Akt der Gottesverehrung. Sie wissen, sie können nichts Besseres, aber sie gehen in die Kirche und die Schwiegermutter ist ins Spital gekommen und lieber Gott, ich zünde jetzt diese Kerze an, inniglich mit dieser Bitte, dass alles gut geht oder so. Wissen Sie, oft ist, ja, also von der katholischen Phänomenologie betrachtet ist das jetzt nicht was Besonderes, aber Gott weiß, es kommt von ganzem Herzen. Es soll einfach nur ein Beispiel sein. Gott fragt wirklich nach einer Verehrung, die aus dem Herzen kommt, nämlich die wirklich ihn meint, die Ausdruck des Glaubens an ihn ist, an seine Liebe, die Ausdruck der Hoffnung ist, dass er alles kann, die Ausdruck der Liebe ist, weil du mir viel bedeutest. In dieser Hinsicht fragt Jesus, den Simon Petrus, liebst du mich? Denn wissen Sie, Gott liebt uns eben auch so. Und wie ich vorher gesagt habe, also was uns im Herzen bewegt, das ist immer das bei denen, mit denen wir uns innerlich sehr verbunden fühlen. Ich muss immer denken an eine Mutter, deren Tochter mit 6 Jahren Diabetes bekommen hat. Und das ist furchtbar, weil bei so einem kleinen Kind ist es wahnsinnig schwer zu kontrollieren, was die essen. Und es ist furchtbar schwer, einem kleinen Kind zu sagen, du darfst jetzt keinen Saft trinken, weil da ist Zucker drin, du darfst keine Schokolade essen. Und ständig musst du da den Blutzuckerspiegel messen, weil bei den Kindern ist das. Und die Mutter hat sich wahnsinnig, das hat ihr so leid getan. Und das Kind hat das bemerkt und hat dann gesagt, aber Mami, das ist doch nicht so schlimm. Was es sagen wollte, es hat gemerkt, dieses Mitleid der Mutter, dass die Mutter mehr leidet drunter, als sie selbst drunter gelitten hat. Das macht die Liebe. Wissen Sie, Liebe schafft eine unglaubliche Nähe, Verbundenheit, ein Mitempfinden. Das wissen nur die Mütter oder halt die, die eine große Liebe haben, wie sehr der Geliebte im Herzen des Liebenden ist. Und so hat uns dann dieser Theologieprofessor bewusst gemacht, die Liebe Gottes zu dir bedeutet, Wenn du Kopfweh hast, tut das dem lieben Gott furchtbar leid. Wenn es dir schlecht geht, geht es ihm deswegen furchtbar schlecht. Und wenn du eine Freude hast, freut er sich, weil er liebt nämlich wirklich. Und wir sprechen vom Herzen Jesu, damit uns bewusst wird, denn Johannes sagt, nicht nur Jesu hat ein Herz, auch Gott hat ein Herz, der Vater. Im Johannesprolog heißt es, der Einzige, der Gott ist und am Herzen des Vaters ruht, er hat Kunde gebracht. Gott hat ein Herz. Gott ist fähig, ganz tief zu empfinden. Und weil seine Liebe größer ist als unsere, ist auch sein Mitempfinden viel, viel tiefer. Und wir müssen uns vorstellen, dass alles, was uns bewegt, im Herzen Gottes ein unendliches Echo findet. Sonst wäre er nicht Mensch geworden und am Kreuz gestorben, wenn ihn unsere Not nicht so zutiefst innerlich bewegen würde. Unser Problem ist nur, sagt der Friedrich Wesseli, das können wir kaum annehmen. Was? Gibt's? Darf das wahr sein, wenn mir jetzt was runterfällt und mich das ärgert, dass das dem lieben Gott schon auch unendlich leid tut, dass ich jetzt diesen Kummer habe? Das glauben wir nicht, aber das ist ein Problem, dass wir es nicht glauben, weil wir damit dem lieben Gott absprechen, dass er die Liebe ist als Person. Das ist ein großes Problem. Wir glauben nicht an seine Liebe. Deswegen ist ja Jesus der heiligen Margarete Maria Alacoque erschienen mit dem brennenden Herzen, hat gesagt, es gibt so viel Religiosität, aber wer glaubt an meine Liebe? Wer glaubt an die Zärtlichkeit der Liebe Gottes? Und wenn wir dann das Neue Testament anschauen, wie Jesus mit den Menschen umgeht, wird uns von irgendeinem berichtet, dass er sich an Jesus gewendet hat, wo nicht Jesus unverzüglich und sofort geholfen hat? Es gibt die eine Ausnahme, die heidnische Frau, aber die hat dann eh alles von ihm bekommen, nicht? Weil Jesus einfach, es hat ihm eh wehgetan, aber der Vater hat mich nur gesandt zu den verlorenen Schafen des Hauses Israel. Das war dann die Aufgabe der Kirche, zu den anderen auch zu gehen. Aber im Grunde genommen, das Herz Jesu ist so voller Mitleid. Und wissen Sie, Sie müssen sich das einmal auf der Zunge zergehen lassen. Was sagt Jesus zur Ehebrecherin? Zuerst rettet er sie vor den Männern, die sie alle steinigen wollen. Wer ohne Sünde ist, werfe den ersten Stein. Also Jesus hebt nicht die Gebote auf, um Himmels Willen. Er ist gekommen, um sie zu erfüllen. Aber er rettet diese Frau vor diesem Urteil der anderen Menschen, was eben den anderen Menschen nicht zusteht, steht nur ihm zu. Dann fragt er sie, Frau, hat dich keiner verurteilt? Keiner, Herr. Und jetzt kommt's, was sagt Jesus? Auch ich verurteile dich nicht. Er sagt dann natürlich, geh und sündige nicht mehr. Aber er sagt, ich verurteile dich nicht. Stellt euch vor, was das bedeutet. Der liebe Gott hat sogar ein Verständnis für unsere Armseligkeit. Er sagt, ja, ich verstehe, dass man schwere Sünden begeht im Leben. Ich verstehe das. Im Hebräerbrief steht das sogar hochamtlich. Wir haben nicht einen hohen Priester, der nicht mitfühlen könnte mit unserer Schwäche. Das Herz Jesu kann sogar mit diesem sündhaften Elend des Menschen mitfühlen. Das ist die große Botschaft der heiligen Margarete Maria Alacoque, aber auch der heiligen Faustina. Dass Gott ein Verständnis hat. Und was macht Jesus, wie er dann am Kreuz gefoltert wird? Er sagt, Vater, vergib ihnen, sie wissen nicht, was sie tun. Vater, vergib der Ehebrecherin. Sie wusste nicht, was sie getan hat. Vergib dem Pater Florian, der schon 100.000 Mal beichten war und immer noch der gleiche ist. Vergib ihm. Er weiß es nicht besser. Wissen Sie, das ist das Herz Gottes. So, dieser Gott, der uns so liebt, in dessen Herzen wir so einen großen Platz haben, der fragt nach unserer Liebe. Wissen Sie, warum ich das so betone? Wir wollen doch über Mission sprechen, um Himmels Willen. Ja, aber denken Sie daran, was Jesus den Pharisäern sagt. Ihr zieht über Meer und Land, um einen einzigen Menschen für euren Glauben zu gewinnen. Und wenn ihr ihn gewonnen habt, dann macht ihr ihn zu einem Menschen, der zu einem Sohn der Hölle, der schlimmer ist als ihr selbst. Stellt euch das vor. Also, die waren auch missionarisch, offensichtlich. Sie sind gezogen über Meer und Land. Es gibt eine Mission, die dem Geheimnis Gottes entspricht. Und das erklärt Papst Franziskus wahnsinnig schön am Ende seiner Enzyklika. Da sagt er nämlich, wir alle, wenn wir Jesus lieben, haben ein Bedürfnis, die verletzte Liebe Jesu zu trösten, zu sühnen. Das ist ein wichtiger Begriff. Das haben die Christen immer gespürt. Meine Güte, wie wird mit Gott umgegangen? Ich will so gern das gut machen, ein bisschen, um Himmels Willen, ja, ein bisschen. Aber worunter leidet Gott? Also, man kann Gott in seiner unendlichen Größe und Heiligkeit ja nicht direkt verletzen. Also, wenn jemand aus dem Tabernakel eine heilige Hostie stiehlt, auf den Boden schmeißt und darauf herumspringt, muss man sich gut überlegen, was tut Gott weh? Dass dieser Mensch ihn nicht respektiert? Das wäre Islam. Glaubt ihr allen Ernstes, dieser Mensch könnte dem lieben Gott irgendwie wehtun in seiner unendlichen Größe? Also was tut dem lieben Gott weh? Eine einzige Sache, dass du, der du da drauf springst, den ich so unendlich liebe, meine Liebe nicht annimmst. Und das größte Geschenk, das ich dir eigentlich geben möchte, denn die Heilige Kommunion habe ich dir geschenkt, nicht, dass du drauf springst, sondern dass du sie mit Glaube und Liebe empfängst. Das tut mir so weh. Wissen Sie, gute Eltern, die sind traurig, wenn die Kinder ihre Hilfe nicht annehmen. Das werden alle Eltern, die hier sitzen, auch erlebt haben schon. Nicht? Vor allem, wenn die Kinder wachsen werden. Kann ich allein, brauche keine Hilfe und so. Manchmal wissen die Eltern halt, naja, ein bisschen Hilfe wäre schon ganz gut, wenn du sie annimmst. Aber brauche ich nicht. Nicht so. Es tut weh. Aber nicht, weil die Eltern beleidigt sind, sondern ich hätte dir gern geholfen. Oder wenn sie eine liebe Freundin haben, einen guten Freund, und sie sehen, der ist in Schwierigkeiten, und sie haben aufrichtige Freundschaft und möchten ihm helfen, und er nimmt die Hilfe nicht an. Es tut einem so leid, aber nicht, weil man sich abgelehnt fühlt. Das ist lächerlich. Das kommt natürlich auch vor, aber das zeigt nur, dass es in uns keine Liebe ist, sondern wir nur Gutes tun zur Selbstbestätigung. Aber wenn es mir weh tut, weil ich den gern habe und mir denke, ich könnte sein Los ein bisschen erleichtern und es tut mir so leid, dass es so schwer hat, lass dir doch helfen. Das tut weh. Verstehen Sie? Man kann Gott nicht direkt beleidigen. Dazu ist er viel zu groß. Das, was Gott verletzt, ist nur, dass wir auf seine Liebe nicht mit Liebe antworten. Und jetzt erklärt Papst Franziskus so schön, worum geht's bei der Mission? Gott, Mutter Teresa hat das so erfasst, mich dürstet. Ich habe so ein Verlangen nach der Liebe des Menschen. Erinnern Sie sich, erster Vortrag, Gott ist, das ist theologisch nicht ganz exakt gesprochen, aber Sie werden sich erinnern, wie es gemeint war, ist zu ein Drittel schenkende Liebe und zu zwei Drittel empfangende Liebe. Gott sehnt sich nach der Liebe des Menschen. Nicht, weil er unsere Liebe braucht, so ist es wieder auch nicht, denn er besitzt sie als dreifaltiger Gott. Aber die Liebe ist dazu da, immer beantwortet zu werden. Die Liebe ist immer ein interpersonales Geschehen. Gott liebt und je mehr er liebt, sehnt er sich auch nach Liebe. Und das kennen wir Genau so ist das auch bei uns. Mir ist es eh wurscht, ob die Leute, wenn ich in Wien in die U-Bahn einsteige, ob sie mich lieben. Mir völlig wurscht ist das. Aber bei ein paar Leuten ist es mir nicht wurscht, ob sie mich lieben. Nämlich bei denen, die mir viel bedeuten. Nicht? Oder? Aber wir bedeuten im lieben Gott, alle bedeuten wir ihm viel. Das heißt, sein großer Schmerz ist die, die ihn noch seine Liebe nicht erkannt haben und ihm noch nicht antworten. Und so sagt Papst Franziskus, unter allen Formen der Wiedergutmachung, unter allen Bemühungen, Gott zu trösten, gibt es keine schönere und vollkommenere als einen Menschen, der ihn noch nicht liebt, ihm zu helfen, diesen Menschen Gott zu lieben. Das ist es, was Gott wünscht. Das ist die ganze, das Wesen der Mission. Mission ist nicht zuerst Wahrheiten eintrichtern. Ja, wir sind keine politische Partei, die Anhänger gewinnen will. Um Himmels Willen. Ja, das ist keine Mission. Wir wollen auch nicht die anderen überzeugen davon, ihr habt's Unrecht und wir haben Recht. Ja. Ich erinnere mich, ich war bei den Barmherzigen Brüdern eine Zeit lang Seelsorger und da bin ich, weil ich das Gott sei Dank durch die Legion gelernt habe, wirklich immer zu allen zu gehen, immer von Bett zu Bett gegangen. Da erlebt man die erstaunlichsten Dinge. Wissen Sie, was der Wiener sagt, wenn er vom Pfarrer nichts wissen will, aber er ist in einem katholischen Spital, also kann er jetzt nicht unfreundlich reagieren. Wenn ich hingegangen bin, gesagt hat, grüß Gott, ich bin der Pater Florian, ich bin der Krankenhausseelsorger, dann hat der Wiener, der nichts wollte, immer geantwortet, danke für die tröstenden Worte. Ich habe noch gar nichts gesagt, aber ich wusste, was er meint. Herr Pfarrer, ich sag's freundlich, lassen Sie mich in Ruhe. So, aber manchmal bin ich auch Leuten begegnet, die gesagt haben, schön, Herr Pfarrer, dass Sie das machen, ich mache das in meiner Pfarre auch. Ich dachte, boah, super, wie schön einmal so einen Katholiken, einen Missionarischen. Ich gehe auch, ich gehe zu allen Ausgetretenen. Und ich sage, boah, ich finde das so toll, das freut mich so zu hören. Sagt er, na sicher, Pfarrer, jeder, der wieder eintritt, bringt einen Hunderter. Ich meine, das ist jetzt gemein. Er hat sicher vielleicht auch noch mehr. Aber das ist, was er gesagt hat. Vielleicht wollte er eh noch mehr erreichen. Aber das ist, was er gesagt hat. Wissen Sie, worum geht's bei der Mission? Wollen wir dem lieben Gott einen Haufen Pharisäer schenken? Wissen Sie, das denke ich mir oft. Wir wissen, was die 10 Gebote sind. Und jetzt ist die große Gefahr des apostolisch denkenden Menschen, der Nachbar geht am Sonntag nicht in die Kirche. Ich muss den dazu bringen, dass er am Sonntag in die Kirche geht. Kennen Sie das? Oder mein Kind geht nicht am Sonntag in die Kirche. Ich habe es ihm immer vorgelebt. Ich habe es ihm 1000-mal gesagt, wie bringe ich mein Kind in die Kirche? Dann fängt man so ein bisschen an, so, naja, eigentlich ist Sonntag, ja, du sollst eigentlich in die Kirche gehen und so, nicht? Oder wir sagen dem Nachbar, ja, Herr Nachbar, also wollen Sie nicht am Sonntag auch einmal in die Kirche gehen und so? Was denkt sich der liebe Gott dazu? Und wenn der jeden Sonntag hunderte Mal in die Kirche geht, aber das interessiert mich nicht, was mich interessiert ist, liebst du mich? Warum kommst du am Sonntag in die Kirche? Es war sehr schön, wir machen immer, bei uns wird die Pfarre im Laufe eines Jahres immer durchbesucht, das sind so bei uns 12.000 Haushalte, natürlich nur ein Drittel sind in der Kirche, aber es ist sehr schön, weil die Leute wirklich 9 von 10 total positiv reagieren, das ist wirklich so, natürlich wir bringen ein Geschenk, irgendwas Nettes, es ist eh klar, dass die Leute sehen, wir kommen in guter Absicht, voller Wohlwollen. Und manchmal entstehen dann sehr tiefe Gespräche. Und eine Frau bittet uns rein und dann, wir sind in St. Rochus eher konservativ, wir haben gerne lateinische Liturgien und so weiter und das erste Hochgebet zum Beispiel. Und dann sagt sie so, also die Messe in der Rochuskirche, das heute nicht aus. Melchisedek-Messen nennt sie es, weil im ersten Kanon kommt eben der Hohepriester Melchisedek vor. Manche von Ihnen werden das eh gut wissen. Also damit wollte sie sagen, die sind so fad. Aber sie geht, wenn sie geht, da geht sie dann einmal dorthin, weil das ist so lustig, die Messe. Und ich wusste nicht so recht, was ich sagen wollte, aber meine Begleiterin, ein Laie, so wie sie hat wahrscheinlich auch gut geantwortet, gestandene Katholikin, 70, sich erst bekehrt vor 10 Jahren, das sind die Allerbesten, die sich spät bekehren und dann so Apostel werden, sagt zu ihr, wissen Sie, ich kenne da ein Theater, also wenn Sie Unterhaltung suchen, da empfehle ich Ihnen das Theater, das ist wirklich sehr lustig. Aber wissen Sie, darf ich fragen, was suchen Sie eigentlich in der Messe? Da war Stille. Wissen Sie, ich suche Jesus. Und da hilft mir das eigentlich, wenn die Messe ruhig ist und so, da kann ich Jesus finden. Das war hochinteressant. Dann hat diese Frau begonnen zu erzählen, etwas, dass sie wirklich dreimal ein bisschen Gott begegnet ist. Plötzlich ist sie ein bisschen aufgegangen, worum es eigentlich geht. Ich habe mir gedacht, boah, diese Frau, die da mit mir unterwegs war, die Raffaela, was ist das für ein toller Apostel? Ja. Es geht eben nicht darum, ja, du musst in die Messe, sondern warum gehst du in die Heilige Messe? Und bevor du das nicht verstanden hast, warum gehen Sie alle in die Heilige Messe? Weil Sie gern gehen, oder? Es ist Ihnen ein Herzensbedürfnis und nicht, weil Sie glauben, Sie müssen gehen. Wissen Sie, das ist so die wahre Mission, die aus der Liebe kommt. Die will dem lieben Gott nicht irgendwelche Praktizierenden, nicht irgendwelche Erfüller von Regeln, um Himmels Willen. Also die Gebote sind Ausdruck der Liebe. Aber sie sind eben nur Ausdruck der Liebe, wenn sie um der Liebe willen gelebt werden. Die Mission will dem lieben Gott Menschen schenken, die ihn lieben. Wissen Sie, das ist so schön. In der Stadt kommen jetzt so viele junge Leute, die die Sakramente wollen, die draufkommen, ich habe nie die Erstkommunion, ich habe nie die Firmung gemacht, ich möchte getauft werden. Die haben wirklich Interesse am lieben Gott. Die denken nicht dran, an was man als Katholik, muss man das machen und das machen und so, sondern die suchen Gott. Und deswegen wollen sie die Sakramente. Da mache ich mir keine Sorgen. Die werden am Sonntag gehen, aber nicht, weil sie müssen, das braucht man denen gar nicht sagen, sondern weil sie den lieben Gott suchen. Der ist ihnen wichtig geworden. Und so sagt Papst Franziskus, er sagt das so unglaublich schön und praktisch. Wissen Sie, was er sagt? Jesus bittet dich, dass du dich ohne Scham zu deiner Freundschaft mit ihm bekennst. Da beginnt das Apostolat. Schau, du hast Jesus schon erkannt, die Liebe Jesu. Du liebst ihn. Jetzt sei doch nicht so kompliziert. Red nicht über irgendwelche Sachen, sondern erzähl deinen Freunden von deinem besten Freund, von Jesus. Du musst nicht moralisieren. So fängt das Apostolat nicht an, welche Gebote man alle einhalten muss, sondern erzähl ihnen von der Liebe Jesu. Und wecke in ihren Herzen die Liebe Jesu. Wissen Sie, der heilige Philipp, der Gründer des Wiener Oratoriums, unser Patron als Oratorianer, der hatte die schöne Berufung im 16. Jahrhundert, war es in Rom nicht sehr erbaulich, muss man wirklich sagen. Die Kirche hat die Renaissance, die Kirchenvertreter haben sehr darin geschwelgt, schöne Palazzi zu bauen, schöne Kirchen, die schön auszustatten. Wird wohl auch zur Ehre Gottes gewesen sein, aber es war sehr, sehr weltlich, sehr, sehr weltlich. Man hat einmal im Jahr nur die Kommunion empfangen, stellen Sie sich das vor. So war das in damals. Und Liebe zu Gott war eigentlich keine vorhanden. Es war alles sehr, sehr eitel, Titel und so weiter. Nicht, das ist immer traurig, wenn Priester sehr viel Wert legen, ein Monsignore zu sein und so weiter. Irgendwie, nicht, also, ich will nichts sagen, aber ich habe einmal auf der Nunziatur gearbeitet und dann hat der Heilige Stuhl, also die apostolische Nunziatur, darauf aufmerksam gemacht, dass in einer Diözese eigentlich nicht mehr als 10% der Priester Monsignore sein sollten. Ich habe gedacht, 10%, das ist eh sehr viel, ja, weil im Burgenland sind es nämlich 30%. Also bitte keine Monsignore-Ernennungen mehr fürs Burgenland. Bei uns ist ja der Schmäh, was ist der Unterschied zwischen einem Monsignore und einem normalen Priester? Keiner, nur der Monsignore weiß es nicht. Also so war damals die Zeit beim heiligen Philipp. Furchtbar viel Eitelkeit. Und der heilige Philipp hat von Gott die Berufung bekommen, Missionar in Rom zu sein. Eigentlich wollte er ja nach Indien gehen. Denn damals war der heilige Franz Xaver in Indien und der heilige Philipp war mit dem heiligen Ignatius eng befreundet und der heilige Ignatius hat ihm diese flammenden Briefe zu lesen gegeben, die der heilige Franz aus der Mission geschickt hat. Die kann man kaufen, ist als Sammelband. Es ist so unglaublich beeindruckend, weil es voll von Erlebnissen ist, wie der heilige Franz Xaver Mission gemacht hat. Es ist einfach spannender als jeder Krimi, sage ich Ihnen. Und es ist wunderschön. Und der heilige Philipp und seine Gefährten waren erfüllt. Wir gehen auch nach Indien. Und dann aber hat er sich gedacht, ich muss doch meinen Beichtvater fragen, was der Wille Gottes ist. Das war ein Trappist bei Trefontane, das ist bei St. Paul vor den Mauern. Manche von Ihnen waren ja schon in Rom. Und er hat ihm gesagt, ich werde darüber beten und ich gebe dir dann Bescheid. Komm wieder. Und wie er wiedergekommen ist, hat ihm sein Beichtvater gesagt, ich habe gebetet und mir ist der heilige Johannes der Täufer erschienen. Also offensichtlich war dem lieben Gott wichtig, dass der heilige Philipp klar versteht, was er will. Und der heilige Johannes der Täufer lässt dir ausrichten, dein Indien ist Rom. Dort sollst du missionieren. Und der heilige Philipp hat dann, da war er noch Laie, von da an Rom keinen einzigen Tag mehr verlassen, bis er mit 80 Jahren gestorben ist. Und ein berühmter Kirchenhistoriker, Bremont, hat gesagt, in diesen seinen Wirken in Rom, in diesen 60 Jahren, hat er das Antlitz der heiligen Stadt vollkommen verändert. 8 Päpste, also dann spätere Päpste, waren Beichtkinder des heiligen Philipp. Und was hat der heilige Philipp gemacht? Der hat nie da moralisiert, das darfst du nicht und das darfst du nicht oder so, oder bekehrt's euch, das war nicht sein Stil, sondern er hat die Leute zum Gebet eingeladen und sie ermutigt, die Sakramente gut zu empfangen. Eine gute Beichte, oft die heilige Kommunion empfangen, mit guter Haltung natürlich. Jesus nur kann den Menschen verändern. Durch den Kontakt mit Jesus, mit dem Herzen Jesu, wird der Mensch anders und hat alles erreicht, alles, nicht? Und hat immer, dann wenn die Leute irgendwie gemerkt haben, naja, früher hatten die Priester so Halskrausen, nicht? Dann hat er gesagt, hat ein Priester, heiliger Philipp, ist Pater Philipp, ist das irgendwie eine Sünde, wenn ich so eine Halskrause trage? Hat er gesagt, nein, nur wenn ich dich umarmen will, sticht's mich immer ein bisschen. Oder eine Dame, die hatte immer Stöckelschuhe. Es gab schon im 16. Jahrhundert offensichtlich. Sie gefragt, Pater Philipp, ist das eine Sünde, Stöckelschuhe? Sagt, na, aber pass auf, dass du nicht fällst. Ist auch ein bisschen zweideutig. Also, er wollte wirklich das Herz des Menschen für Gott gewinnen. Darum geht's in der Mission. Und das ist sehr schön in dieser Herz Jesu Enzyklika, sagt der Papst Franziskus, wir können Gott nicht besser trösten, als wenn wir einen Menschen für ihn gewinnen. Was war das Evangelium gestern am Herz-Jesu-Fest? Da sagt Jesus eh ausdrücklich. Ein einziger Sünder, der umkehrt, bereitet dem Himmel mehr Freude als 99 Gerechte. Ja, warum? Weil der hat Gott noch nicht geliebt. Aber jetzt liebt er ihn. Wissen Sie, wenn wir Mission richtig verstehen, dann begreifen wir, aha, ja. Und deswegen sagt ja Jesus zu Petrus, liebst du mich? Und dann sagt er, weide meine Lämmer, aus Liebe zu mir, bitte führ diese Schafe, dass sie mich erkennen und mich lieben. Und der heilige Paulus sagt das so, weh mir, wenn ich das Evangelium nicht verkünde. Ja, dann war ja alles umsonst, was Jesus an mir gewirkt hat. Dann waren ja alle Gnaden umsonst. Warum hat er mir die Gnade geschenkt? Damit ich ihn bezeugen kann. Und deswegen, liebe Hörerinnen und Hörer oder liebe Kongressteilnehmer hier vor Ort, darum geht's, das haben uns versucht, Papst Johannes Paul II., Papst Benedikt, Papst Franziskus zu sagen, bedenke, die Gnade, die du bekommen hast, du musst sie teilen. Du hast sie nicht für dich bekommen einfach. Ja? Das war ja berühmt, Franz von Assisi. Tiefe Sehnsucht nach Gebet, nach geistlichem Leben. Und das ist das Ringen. Soll ich beten? Soll ich Mission machen? Und dann hat auch er gebetet, die ehrliche Clara gebeten, seinen Lieblingsbruder, den Maceo und so weiter. Betet für mich. Was ist der Wille Gottes? Und alle haben im Unisono gesagt, Franz, der Herr lässt dich ausrichten. Er hat dich nicht begnadet um deiner selbst willen, sondern für die anderen. Ab in die Mission. Und deswegen, alle, die hier sitzen, begreifen, was Jesus mich bittet, ist, sei ein Missionar, aber nicht kompliziert das Denken. Ja? So wie der Papst Franziskus sagt, schäm dich nicht. Papst Franziskus sagt, Jesus bittet dich nur um den Mut, und jetzt hören Sie, was, welchen Mut? Den anderen zu sagen, dass es dir gut tut, ihm, Jesus, begegnet zu sein. Ist das so schwer? Ist das so schwer? Das könnten wir doch wirklich schaffen. Mehr verlangt er ja gar nicht. Wissen Sie, weil wir oft so charmig sind. Ja, und diese Mission, ich hoffe, dass man das also irgendwie, dass ich nicht wie der Pfarrer bin von der Haushälterin, dass man das verstehen kann. Diese Mission, und das ist aber sehr, sehr wichtig, müssen wir immer begreifen, die Mission leben wir immer auf unserem Platz in der Kirche. Wir sind nicht Einzelkämpfer. Das ist ein schlechtes Zeichen, wenn einer so denkt, sagt, ich mache meine Mission. Ja, da soll mir niemand was reinreden und ihr macht, was ihr wollt, aber ich mache meine Mission. Da stimmt was nicht. Paulus sagt uns, du bist ein Glied am Leib. Gott hat dir eine Aufgabe gegeben, die tatsächlich unersetzlich ist, die er nur durch dich vollbringen möchte. Aber als Teil des Ganzen, der Kirche, du kannst nur in der Gemeinschaft der Kirche wirklich fruchtbar wirken. Das ist sehr wichtig. Ich mache meine Mission gemeinsam. Deswegen zum Beispiel gibt es missionarische Gemeinschaften oder ich bringe mich ein eben in der Pfarre. Ein sehr wichtiger Begriff in der Kirche ist immer dieses Sentire cum Ecclesia. Sentire heißt fühlen, Ecclesia ist die Kirche, cum heißt mit. Mitfühlen, was bewegt die Kirche? Und da will ich mich jetzt einbringen. Deswegen ist immer sehr wichtig, wenn, wurscht wer der Papst ist, wenn der so ein bisschen eine Linie uns zeigt, in eine bestimmte Richtung, ist es sehr wichtig, dass zu versuchen zu verstehen und mitzutragen. Ah, okay, der Papst sagt uns jetzt, gut, also ich will mit der ganzen Kirche versuchen, das aufzubauen. Das ist sehr wichtig. Denn ich bin ein Glied an diesem Leib. Und wenn sich das ein Auge sagen würde, ich wurscht, was ihr macht, ich mache mein Ding, dann wirst du ein schielendes Monster, aber kein Apostel. Ja. Und wenn die Hand sagt, ich mache mein Ding, aber nicht, was der Rest des Leibes will, dann werden die Leute sagen, der Arme, der fuchtelt immer so herum. Verstehen Sie das Bild? Es passt einfach nicht. Ja? Es passt dann nicht. Es passt nur, wenn du dich ganz einbringst in die Gemeinschaft der Kirche. Auch das meint der Papst Leo, wenn er uns sagt, zusammen müssen wir das Evangelium verkünden. Unbedingt zusammen. Das ist ganz wichtig. Also, das persönliche Apostolat immer einbringen in die Gemeinschaft der Kirche. Zum Beispiel ist das sehr schön. Ich bin immer sehr beeindruckt, wenn ich in Medjugorje bin, weil ich in Italien studiert habe, kann ich eben Italienisch und höre dann auf Italienisch Beichte. Und die italienischen Gruppen, die kommen immer tausend Italiener zur Beichte und stehen da Schlange tapfer, stundenlang. Warum? Weil diese Gruppen kommen immer ohne eigene Priester. Weil das nämlich Laien sind. Die laden diese Menschen ein. Fahr doch einmal nach Medjugorje. Die wissen, der hat einen großen Kummer in der Ehe. Der ist verzweifelt, weil die Frau gestorben ist. Die ist verzweifelt, weil die Tochter eine schlimme Diagnose bekommen hat. Der hat seinen Arbeitsplatz verloren und so weiter. Sind oft Leute, die eigentlich nicht sehr gläubig sind, die sie da einladen Und durch die Wallfahrt tun sie die dann Schritt für Schritt vorbereiten auf eine Lebensbeichte. Das ist so beeindruckend. Und dann kommen die und bumm, machen ihr Herz auf und schütten da alles raus, was da drin ist. Und ich denke mir nur, was sind das für tolle Laien? Die bewirken mehr, als ich als Priester überhaupt je zustand gebracht habe. Ja, mit so einer Pilgergruppe, da fischen die. Und das ist eben schön. Sie führen sie dann dorthin, wo sie wissen, aha, dort in Medjugorje, das ist die Mutter Gottes, da sind viele Priester, da werden die gut aufgefangen. Ja, da werden die gut aufgefangen, nicht? Und dann schauen sie, wenn sie nach Hause kommen, dass die dann irgendwo dann anfangen, in ihre Pfarre zu gehen, in einen Gebetskreis reinzukommen. Nicht, dass das irgendwie, so meine ich das. Also das Apostolat muss immer zur Kirche hin und immer in die Kirche hinein. Und am schönsten natürlich, wenn wir gemeinsam wirken. Es ist immer ganz toll. Wissen Sie, ich habe gelernt. Wissen Sie, was die Aufgabe von einem Pfarrer ist? Gar nichts selber zu machen, sondern draufzukommen, das ist eines der schönsten Aussagen des Konzils, dass Gott jedem Getauften und Gefirmten seine eigene Gnadengabe gegeben hat für den Aufbau der Kirche. Und deine Aufgabe als Priester ist es nicht, die Leute zu behindern daran, dass sie ihre Gnadengabe ausleben, sondern sie zu unterstützen, dass sie es tun können und ihnen halt dabei helfen. Und manchmal muss ihnen helfen, ein bisschen zu unterscheiden, was kannst du wirklich gut, sagt das Konzil. Das ist die Aufgabe der Hirten. Wenn ich als Pfarrer mir Initiativen überlegt habe, war die Fruchtbarkeit bescheiden. Wenn Gläubige gekommen sind und gesagt, Herr Pfarrer, wir würden so gerne, nicht, da ist einmal eine Mutter gekommen, ich würde so gern, es gibt jetzt einige Mütter, die sind jetzt zu Hause, weil die Kinder ganz klein sind, ich würde so gerne einen Müttergebetskreis machen und so weiter. Ja, sagst du, du musst eigentlich nichts machen, aber komm bitte und tu uns das Allerheiligste aussetzen und gib uns den Segen und so weiter. Naja, sicher kann ich das machen. Na gut, also dann, und diesen Müttergebetskreis, den gibt es seit 16 Jahren. Da waren 300 Mütter mittlerweile. Fruchtbar war er bis dort hinaus. Ich weiß nicht, das sind wahrscheinlich 1000 Kinder in der Zeit, aber Schmeone entstanden. Daraus sind entstanden Mütter-Einkehrwochen, Einkehrnachmittage für Ehepaare. Alles durch die Mütter. Ja. Ich habe das nur zugeschaut und das halt unterstützt, natürlich. Nicht so. Wissen Sie, und auch Gott hat jedem von Ihnen seine Gnadengabe gegeben. Ja. Ich hoffe, dass Sie eben auch Pfarrer finden, die gut reagieren, wenn Sie sich einbringen wollen. Wenn es in der eigenen Pfarre nicht geht, findet man vielleicht eine andere Pfarre. Es gibt immer Priester, die sich sehr freuen, dass jemand seine Gaben einbringen möchte. Ja. Aber immer mit dem Ziel, dass die Menschen zu Jesus finden, dass sie seine Liebe erkennen und ihn lieben. Und keine Sorge, wenn sie Jesus einmal lieben, alles andere passiert wie von selbst. Es ist wirklich so. Seine Erfahrung, die wir machen mit Alpha, zuerst war ich ein bisschen kritisch, weil Alpha kommt eigentlich aus der anglikanischen Kirche. Ich habe nichts gegen die anglikanische Kirche, aber ich habe es halt gern katholisch. Aber dann habe ich gesehen, das ist ja eigentlich nur eine Methode. Und das ist bei Alpha. Das ist wahnsinnig schön. Die Leute werden an 10 Abende zu einem Abendessen eingeladen. Den liebe Damen der Pfarre, natürlich, man lädt bitte die Damen, die auch wirklich kochen können. Aber es kann eigentlich fast jede Frau gut kochen, muss ich sagen. Aber da wird ein Essen gemacht. Du wirst zum Essen eingeladen. Das ist so nett. Und weil die bei Alpha zu einem Essen einladen, machen sie das so wie natürlich, was ist, wenn sie jemanden nach Hause einladen zum Essen? Sie schauen, dass es sich wohlfühlt, nicht? Das muss ihm gut gehen, das muss für ihn schön sein, nicht? Wenn sie Leute einladen, kennen sie die schon. Bei Alpha kennen wir die noch nicht. Das heißt, man gibt sich ihre Mühe, dass da keiner allein sitzt, dass da jemand neben ihm sitzt, mit ihm redet, sich interessiert für den so. Liebe schenken. Nach einem guten Essen kommt ein Impuls. Und dann sind die Leute eingeladen, zu sagen, was sie sich denken. Und wissen Sie, natürlich werden da oft auch Dinge gesagt, die nicht richtig sind. Es ist völlig wurscht. Wissen Sie, was das Prinzip bei Alpha ist? Das ist so schön. Es gibt nur ein Ziel, dass der am nächsten Donnerstag wiederkommt. dass er sich so angenommen fühlt, dass er wiederkommt. Und ich sage Ihnen, die schwierigsten, also Menschen mit den größten Vorbehalten, nach 4 Abenden nehmen sie alles an, was man ihnen sagen möchte, weil sie draufgekommen sind, die Leute, die haben mich echt gern. Die mögen mich. Die nehmen mich echt an. Du brauchst nämlich gar nicht furchtbar diskutieren. Lass das stehen, wenn einer seine Sachen sagt, die ein bisschen Blödsinn sind. Lass es stehen. Nicht diskutieren. Du führst ihn dann woanders, holst du ihn ab und bringst ihn genau dorthin, wo du ihn hin. Und am Ende stimmt er dir von Herzen zu und merkt gar nicht, dass er sich gerade total widerspricht. Das ist ja, Sie als Ehefrauen wissen das eh, nicht? Zuerst sagt der Mann, das kommt überhaupt nicht in Frage und am Ende geschieht genau das, was sie wollten. Und der Mann sagt auch noch, es war eine gute Idee von mir. Ja? So ist die Ehe. Und so ist das Apostolat. Ja, gell? Sie wissen es eh, wie sie es machen müssen. Ja? Und beim Apostolat darf man es genauso machen. Mit der Liebe. Ja? Mit der Liebe und dann zeigen, ich meine es wirklich gut mit dir und dann kann es der andere auch annehmen. Es sind oft so viel falsche Konzepte, so viel Vorurteile. Ich stelle fest, wann immer man die Chance hat, die Schönheit des katholischen Glaubens zu zeigen, nehmen die Leute ihn eigentlich immer sehr gern an und sagen, so habe ich das halt noch nie gehört. Nicht? Wahrscheinlich haben sie es eh schon öfter gehört, aber es wurde halt vielleicht, hat der Kontext nicht gestimmt. Aber da ein gutes Abendessen und so. Übrigens, sollte der Pfarrer schwierig sein und etwas nicht machen wollen, was Sie ihm vorschlagen, wissen Sie, wie Sie alles erreichen? Laden Sie ihn zum Essen ein. Laden Sie ihn zum Essen ein. Seien Sie nett zu ihm. Er wird Ihnen aus der Hand fressen. Wenn er merkt... Wie bitte? Ein Herr sagt, sind die Pfarrer auch korrupt? Ich würde sagen, sie sind auch liebesbedürftig. Und mit der Liebe gewinnt man. Nicht? Das ist die große Kunst. Und so bin ich draufgekommen, wir machen also jetzt seit vielen Jahren, 2-mal im Jahr Alpha. Und die Früchte sind so schön, weil man immer die Menschen gewinnt. Es geht nur um das System. Natürlich, die Inhalte sollen dann ganz katholisch sein. Das kann man ja leicht so machen. Aber das System ist so schön, dass du die Menschen so herzlich aufnimmst. Nicht? Ich denke mir oft, wenn man in eine Pfarre kommt bei uns, ein Außenstehender, du wirst erstens komplett ignoriert, weil dich kennt halt keiner. Nicht? Das ist ganz selten, dass es Katholiken gibt, die dann sehen, da ist jemand, den habe ich

0: sehr authentisch. Ja, liebe Kongressteilnehmer, liebe Hörerinnen und Hörer, jetzt habe ich länger gesprochen, weil ich auch so viel Zeit hatte, um zu reden. Ich hoffe, dass das alles irgendwie nachvollziehbar ist. Und ja, es ist immer der Heilige Geist, der diese Liebe weckt. Und ihn dürfen wir immer bitten. Heiliger Geist, die wahre Liebe, die kommt von dir. Lass mich verstehen, wie sehr Gott mich liebt, wie sehr er wünscht, dass ich seine Liebe annehme, sein Mitleid, dass ich ihm alles anvertraue. Ist so schön, kennen Sie den Marcel Wann? Es ist ein vietnamesischer Diener Gottes, ein Märtyrer, war ein junger Mann, der eine ganz schwere Kindheit hatte und dann dass die Gnade hatte. Zuerst hat er die Therese von Lisieux gehört, dann die Mutter Gottes und dann Jesus. Und Gott sei Dank hat ihm sein Beichtvater geboten, diese Dialoge aufzuschreiben. Und das ist so hinreißend, wie Jesus dem Marcel Wann beibringt, sein alles immer, was in seinem Inneres ist, mit Jesus zu teilen. Alles immer ganz ehrlich. Und dann erzählt er diese Geschichte, dass er einmal, er ist dann eingetreten bei den französischen Missionaren, den weißen Vätern, aber die Vietnamesen sind klein, die Franzosen waren alle baumlang. Und dann haben sie ihm immer zu große Hosen gegeben und dann ist er immer gestolpert und hat gesagt, Jesus, er war halt unglücklich, die behandeln mich so schlecht und so weiter, die verachten mich und er sagt, aber nein, überlass das mir. Und dann sagt der Marcel, Jesus, du nimmst dir auch noch in Schutz. Sagt Jesus, nein, ich will noch nicht, mach dir keine Sorgen, ich kümmere mich, ich will nicht, dass du traurig bist, sagt der Marcel Wann. Naja, Jesus, du willst nicht, dass ich traurig bin, aber wenn ich den Kreuzweg bete, dann soll ich schon traurig sein. Sagt Jesus, um Himmels Willen, Marcel Wann, ich bin doch nicht den Kreuzweg gegangen, damit du mit mir Mitleid hast, sondern weil ich mit dir Mitleid habe. So liebt Jesus. Zu dieser Herzensfreundschaft ladet er uns ein. Und wenn wir Freunde Jesu, je mehr wir es werden, je mehr werden wir auch echte Missionare. Und ich übergebe wieder zurück an die Moderation.
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Übertragen nun die Vesper, das Abendlob der Kirche aus dem Kloster Thalbach in Bregenz von der geistlichen Familie Das Werk. 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

Wir reden gestern am Gedenktag des heiligen Papstes Gregor des Großen. Die Texte finden Sie im großen Stundenbuch, den Hymnus, die Kurzlesung und das Responsorium auf der Seite 1170. Die Eigentexte, die Magnificat-Antiphon und die Oration auf der Seite 884 und die Psalmen vom Tag auf der Seite 407.

0: Ich mache dich zum Licht für alle Völker, trage mein Heil bis an die Enden der Erde. Verleih dein Richteramt, o Gott, dem König.
1: Dem Königssohn gib dein gerechtes Walten.
2: Erhebe dein Volk in Gerechtigkeit. Von deiner Armut durch rechtes Urteil.
1: Dann trage die Berge Frieden für das Volk. Und die Höhen Gerechtigkeit.
2: Er wird Recht verschaffen in gebeutelten Volk. Hilfe bringen den Kindern der Armen. Er wird die Unterdrücker zermalmen.
1: Er soll leben, solange die Sonne bleibt und der Mond, bis zu den fernsten Geschlechtern.
2: Er ströme wie Regen herab auf die Felder, wie Regenschauer, die die Erde benetzen.
1: Die Gerechtigkeit blühe auf in seinen Tagen. Und große Friede, bis der Mond nicht mehr da ist.
2: Er herrscht von mir zu mir, vom Strom bis an die Ende der Erde.
1: Vor ihm sollen seine Gegner sich beugen. Staub sollen lecken all seine Feinde.
2: Die Könige von Tarschisch und von der Insel bringen Geschenke. Die Könige von Saba und Siba kommen mit Gaben.
1: Alle Könige müssen ihm huldigen, alle Völker ihm dienen.

0: Ich mache dich zu Licht für alle Völker, trage mein Heil bis an die Enden der Erde.
1: Der Herr rettet das Leben der Armen, von Unterdrückung und Gewalttat befreit er sie. Der Herr rettet den Gebeugten, der um Hilfe schreit.
0: Den Armen und den, der kein Helfer hat.
2: Er erbarmt sich des Gebeugten und Schwachen. Er rettet das Leben der Armen.
0: Von Unterdrückung und Gewalttat befreit er sie. Ihr Blut ist in seinen Augen kostbar.
2: Er lebe und Gold von Saba soll man ihm geben. Man soll für ihn alle Zeit beten, stets für ihn Segen erflehen.
0: Im Land gebe es Korn in Fülle, es rausche auf den Gipfel der Berge.
2: Seine Frucht wird sein wie die Bäume des Libanon. Menschen blühen in der Stadt wie das Gras der Erde.
0: Sein Name soll ewig geschehen. Solange er nicht aus seinem Leib schloss es seinen Namen.
2: Glücklich preisen sollen ihn alle Völker und in ihm sich segnen.
0: Gepriesen sei der Herr, der Gott Israels. Er allein tut Wunder.
2: Gepriesen sei sein herrlicher Name in Ewigkeit. Seine Herrlichkeit erfülle die ganze Erde. Amen, ja, Amen.

0: Erbarmen. Von Unterdrückung und Gewaltlast befreite sie.
1: Jetzt ist gekommen die Rettung und die Macht und die Herrschaft unseres Gottes. Wir danken dir, Herr und Gott, du Herrscher über die ganze Schöpfung.
2: Der du bist und der du warst.
0: Denn du nahmst deine große Macht in Anspruch und trafst deine Herrschaft an.
2: Die Völker gerieten in Sorgen. Da kam dein Sohn, die Zeit, die Toten zu richten.
0: Die Zeit, deine Knechte zu belohnen. Die Propheten und die Heiligen.
2: Und alle, die deinen Namen fürchten. Die Großen und die Kleinen.
0: Die Zeit alle zu verderben, die Erde verderben.
2: Jetzt ist der Tag der rettende Sieg, die Macht und die Herrschaft unseres Gottes und die Vollmacht seines Gesalbten.
0: Denn geschützt wurde der Angehörige unserer Brüder, der sie bei Tag und bei Nacht vor unserem Gott verklagte.
2: Sie haben ihn besiegt durch das Blut des Lammes und durch ihr Wort und ihr Zeugnis.
0: Sie hielten ihr Leben nicht fest, bis hinein in den Tod.
2: Darum jubelt ihr Himmel und alle, die darin wohnen.

0: es ist gekommen, die Rettung und die Macht und die Herrschaft unseres Gottes.
1: Die Weisheit von oben ist erstens heilig, sodann friedlich, freundlich, gehorsam, voll Erbarmen und reich an guten Früchten. Sie ist unparteiisch, sie heuchelt nicht. Wo Frieden herrscht, wird von Gott für die Menschen, die Frieden stiften, die Saat der Gerechtigkeit ausgestreut. Der Herr tat ihm den Mund auf inmitten der Kirche. Er gab ihm Weisheit und Einsicht in Fülle.
0: Inmitten der Kirche.
1: Ehre sei dem Vater und dem Sohn und dem Heiligen Geist.
0: Der Herr tat ihm den Mund auf. Inmitten der Kirche.
2: Was Gregor predigte, hat er in seinem Tun verwirklicht. Und das Geheimnis Christi, das er verkündete, hat er in seinem Leben sichtbar gemacht.

0: Was Gregor predigte, hat er in seinem Tod verwirklicht. Und das Geheimnis Christi, das er verkündete, hat er in seinem Leben sichtbar gemacht.
1: Lasst uns beten zu Jesus Christus, dem Hirten seines Volkes. Herr, komm deinem Volk zu Hilfe.
2: Du hast deiner Kirche immer wieder heilige Priester als Hirten geschenkt. Sende deinen Gläubigen allezeit gute Seelsorger.
1: Herr, komm deinem Volk zu Hilfe.
2: Du hast den Hirten der Kirche den Dienst der Versöhnung anvertraut. Gib, dass sie ihn treu verwalten.
1: Herr, komm deinem Volk zu Hilfe.
2: Du bist es, der den Seelsorgern Kraft von oben verleiht. Erfülle alle, die dein Volk führen, mit Heiligem Geist.
1: Herr, komm deinem Volk zu Hilfe.
2: Du selber bist das Erbteil aller, die du zu Seelsorgern berufen hast. Lass keinen von ihnen verloren gehen.
1: Herr, komm deinem Volk zu Hilfe.
2: Du bist der ewige Lohn deiner Diener. Schenke den verstorbenen Seelsorgern und allen Gläubigen das ewige Leben.
1: Herr, komm deinem Volk zu Hilfe.
3: Wir haben in der Taufe den Geist empfangen, der uns zu Kindern Gottes macht. Darum beten wir voll Vertrauen.
1: Vater unser im Himmel, geheiligt werde dein Name, dein Reich komme, dein Wille geschehe, wie im Himmel so auf Erden. Unser tägliches Brot gib uns heute und vergib uns unsere Schuld, wie auch wir vergeben unseren Schuldigern und führe uns nicht in Versuchung, sondern erlöse uns von den Bösen.
3: Gott, du bist deinem Volk gnädig und leitest es in Liebe. Höre auf die Fürsprache des heiligen Papstes Gregor und schenke allen, die in der Kirche am Amt der Leitung teilhaben, den Geist der Weisheit, damit dein Volk wachse und seinen Hirten zur ewigen Freude werde. Darum bitten wir durch Jesus Christus, deinen Sohn, unseren Herrn und Gott, der in der Einheit des Heiligen Geistes mit dir lebt und herrscht in alle Ewigkeit.
4: Amen.
3: Der Herr sei mit euch. Auf die Fürsprache des heiligen Papstes Gregor segne euch der allmächtige Gott, der Vater und der Sohn und der Heilige Geist.
4: Amen.
3: Geht hin in Frieden.
4: Dank sei Gott, dem Herrn.
3: Der Engel des Herrn brachte Maria die Botschaft. Gegrüßet seist du, Maria, voll der Gnade, der Herr ist mit dir. Du bist gebenedeit unter den Frauen und gebenedeit ist die Frucht deines Leibes, Jesus.
4: Heilige Maria, Mutter Gottes, bitte für uns Sünder, jetzt und in der Stunde unseres Todes. Amen.
3: Maria sprach, siehe, ich bin die Magd des Herrn.
4: Mir geschehe nach deinem Wort.
3: Gegrüßet seist du, Maria, voll der Gnade, der Herr ist mit dir. Du bist gebenedeit unter den Frauen und gebenedeit ist die Frucht deines Leibes, Jesus.
4: Heilige Maria, Mutter Gottes, bitte für uns Sünder, jetzt und in der Stunde unseres Todes. Amen.
3: Und das Wort ist Fleisch geworden.
4: Und hat uns gewohnt.
3: Gegrüßet seist du, Maria, voll der Gnade, der Herr ist mit dir. Du bist gebenedeit unter den Frauen und gebenedeit ist die Frucht deines Leibes, Jesus.
4: Heilige Maria, Mutter Gottes, bitte für uns Sünder, jetzt und in der Stunde unseres Todes. Amen.
3: Bitte für uns, o heilige Gottesmutter,
4: dass wir würdig werden der Verheißungen Christi.
3: Lasset uns beten. Allmächtiger Gott, gieße deine Gnade in unsere Herzen ein. Durch die Botschaft des Engels haben wir die Menschwerdung Christi, deines Sohnes, erkannt. Lass uns durch sein Leiden und Kreuz zur Herrlichkeit der Auferstehung gelangen. Darum bitten wir durch ihn, Christus, unseren Herrn.
4: Amen.
3: Maria, Sitz der Weisheit.
4: Bitte für uns und mit uns.
5: Das war nun die Vesper und der Angelus, gebetet von der geistlichen Familie das Werk im Kloster Thalbach in Bregenz.

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0: Grüß Gott, Kommissar Anna. Bist du bereit für einen neuen Fall? Heute erwartet uns wieder ein echtes Kirchengeheimnis.
1: Absolut, Kommissar Matthias. Unsere Mission: alles über die Heilige Messe herausfinden, was andere noch nicht wissen. Wo fangen wir an?
0: Lass uns mal die Augen und Ohren schärfen und den Geheimnissen der Heiligen Messe auf die Spur kommen. Keine Kleinigkeit bleibt unbemerkt, wenn die Kirchenkommissare im Einsatz sind.
1: Mit unserer Detektivlupe finden wir jedes Zeichen, jede Bedeutung und jeden Brauch heraus. Bereit, liebe Zuhörer? Dann lasst uns gemeinsam auf Entdeckungsreise gehen. Herzlich willkommen bei den Kirchenkommissaren bei Radio Maria. Los geht's!

0: Hallo Kommissarin Anna.
1: Hallo Kommissar Matthias.
0: Schön, dich wiederzusehen.
1: Ebenso, dankeschön.
0: Bist du bereit, dass wir uns auf die Suche machen nach den Geheimnissen der Heiligen Messe?
1: Oh ja, ich habe meinen dicken Kommissarkoffer mitgenommen, die große Lupe eingepackt und jetzt geht's los, lieber Matthias. Kommissar Matthias.
0: Ich habe mir meinen Trenchcoat wieder angezogen. Der hat große Taschen und ich habe auch meine Lupe dabei. Also wir können uns so richtig auf die Suche machen nach den Geheimnissen in der Heiligen Messe.
1: Ich freue mich schon richtig drauf, lieber Kommissar Matthias. Was hast du heute für uns mitgebracht?
0: Kommissar Anna, müssen wir nochmal einen Rückblick machen, was wir die letzten Male gemacht haben, oder machen wir einfach weiter? Glaubst du, dass die Kinder noch wissen, an welcher Stelle der Heiligen Messe wir sind?
1: Ich glaube schon, weil wir haben nämlich ziemlich tolle Zuhörer, Kommissar Matthias. Aber du hast recht. Ein ganz schneller Schnelldurchlauf.
0: Also, wir sind in die Kirche reingekommen, haben uns zuerst mit Weihwasser bekreuzigt, dann haben wir eine Kniebeuge gemacht mit dem Knie bis auf den Boden. Dann war der Einzug vom Priester, von den Ministranten und so weiter. Der Einzug gehört zur Heiligen Messe dazu, das habe ich gelernt. Dann haben auch die eine Kniebeuge gemacht und der Priester hat den Altar geküsst.
1: Oh ja, ganz genau. Und dann haben wir mit dem Kreuzzeichen die Heilige Messe begonnen. Wir haben also alles unter das Zeichen des Kreuzes gestellt. Und dann ging es auch schon weiter mit dem Schuldbekenntnis. Dort sind wir zu Gott gegangen und haben Gott um Vergebung unserer Sünden gebeten und wir haben erfahren, dass Gott uns so sehr liebt und sich einfach freut, dass wir gerade da sind.
0: Und als Allernächstes haben wir in dem alten Ruf im Kyrie den Herrn in unserer Mitte begrüßt, weil er zusammen mit uns feiern wird.
1: Oh ja, und Stichwort feiern, dann kam das feierliche Gloria. Ein richtig, richtig feierliches Lied, was wir gesungen haben, um Gott zu loben und zu preisen.
0: Genau, und dann das Letzte, mit dem wir uns beschäftigt haben, das war das sogenannte Tagesgebet, wo ganz besondere spezielle Bitten und so weiter drin waren, die genau zu den Texten des Tages passen. Und apropos Texte vom Tag, genau da machen wir weiter, weil jetzt geht es um die Texte aus der Bibel, die wir in der Heiligen Messe hören. Das sind nämlich jedes Mal andere und ganz besondere.
1: Also Kommissar Matthias, Moment, stopp mal. Texte vom Tag aus der Bibel. Heißt das also, die Bibel ist unterteilt in 365 Abschnitte und für jeden Tag im Jahr gibt es einen Text, den ich da lesen muss?
0: Das könntest du natürlich machen. Da gibt es auch Pläne für im Internet. Aber in der Liturgie, also wenn man die Heilige Messe feiert, dann ist es nicht so. Dann ist es nämlich ein bisschen anders aufgeteilt. Nicht jeder Text wird gelesen. Einige Texte werden ganz regelmäßig gelesen, jedes Jahr zum Beispiel. Und andere Texte, die kommen auch seltener vor. Es gibt nämlich für die Sonntage die sogenannten Lesejahre und davon gibt es 3, A, B und C.
1: Oh, das klingt ja spannend. Also in dem einen Jahr machen wir das Lesejahr A, da kommen Texte, im nächsten Jahr das Lesejahr B, da kommen Texte und dann danach das C. Und dann geht's wieder von vorne los.
0: Ja, genau. Das haben sich damals im Konzil, also die ganzen Bischöfe der Welt haben sich getroffen und die haben sich zum Beispiel darüber Gedanken gemacht.
1: Oh, das ist spannend. Und deswegen haben wir das heute immer noch.
0: Ja. Und dann gibt es natürlich auch besondere Texte. Oft sind die Evangelien zum Beispiel, da reden wir ja später noch drüber, in einer besonderen Reihenfolge, aber zwischendurch wird mal was eingeschoben, weil ein ganz wichtiges Fest ist. Das ist gar nicht so einfach, da gibt es jedes Jahr extra Bücher für, die man für die Kirche kaufen muss, damit man das nachschauen kann. Oder man schnappt sich sein Handy und schaut in eine der Apps.
1: Oh, also ich kann das also auch immer nachschauen, welches Evangelium und welche Lesung in der Heiligen Messe vorkommen.
0: Ja, genau. Und Kommissarin Anna, du hast ja gesagt, dass die Kinder, die Radio Maria hören, richtig clever sind. Es wird nämlich noch komplizierter.
1: Oh, dann geht's los. Wir sind bereit, Matthias. Kommissar Matthias.
0: Genau, weil bisher haben wir ja nur über die Sonntage und die hohen Feiertage gesprochen. Aber unter der Woche, also an normalen Tagen, den sogenannten Werktagen, da gibt es auch eine Ordnung. Aber da gibt es nur 2 verschiedene Varianten, nämlich 1 und 2.
1: Oh, das klingt ja ein bisschen kompliziert.
0: Das kann man sich bei denen aber ganz gut merken. Immer, wenn wir eine ungerade Jahreszahl haben, dann lesen wir das Lesejahr 1 und bei einer geraden dementsprechend welches Jahr?
1: Lasst mich raten, Kommissar Matthias, es ist das Zweier.
0: Absolut richtig, Kommissar Anna. Also, ziemlich kompliziert, aber das Ganze hat natürlich einen guten Grund. Wir möchten ja möglichst viel von der Bibel regelmäßig lesen, und zwar vor allen Dingen die wichtigen Stellen. Insgesamt haben wir in der Heiligen Messe an Sonntagen und an Feiertagen sogar 4 verschiedene Texte aus der Bibel, die gelesen werden.
1: Okay, das überlegen wir jetzt gemeinsam, Kommissar Matthias, welche 4 Texte das sind. Brauche ich dazu etwas aus meinem Kommissarkoffer?
0: Vielleicht ist es klein gelesen. Hol auf jeden Fall zur Sicherheit die Lupe raus.
1: Oh ja, hier ist sie, Kommissar Matthias.
0: Und sollen wir einfach in die App schauen oder in ein Buch? Wir haben 2024, dann nehmen wir die App, oder?
1: Und ich nehme das Buch.
0: Na dann, lass uns mal nachschauen.
1: Vorweg, Kommissar Matthias, den Teil der Heiligen Messe, der jetzt kommt, den nennt man auch Wortgottesdienst. Was meinst du denn, warum das Wortgottesdienst heißt?
0: Na, das ist doch klar, Kommissar Anna, weil es hier um das Wort Gottes geht, das wir jetzt hören.
1: Oh, ich habe hier schon mal das Lektionar mitgenommen. Das kann ich jetzt mal aufschlagen. Dann können wir das Wort Gottes auch mal richtig lesen hier.
0: Ah, Lektionar heißt das?
1: Genau. Das Lektionar, das ist dieses Buch hier, was ich gerade habe. Da sind die Bibelstellen drin, die in der Heiligen Messe verlesen werden.
0: Das hat mich überrascht. Ich habe im ersten Moment gedacht, du hast dir eine Bibel geschnappt. Ich wusste gar nicht, dass die Geschichten aus der Bibel auch in einem anderen Buch stehen.
1: Ja, das ist cool. Das ist extra für die Heilige Messe gemacht. Und dort stehen nämlich nach Lesejahren wieder unterteilt die Texte, die in der Heiligen Messe verkündet werden. Denn weißt du, Kommissar Matthias, das ist dann ein bisschen einfacher. Man muss einfach nur schauen, welches Datum wir haben, welchen Sonntag wir gerade so feiern. Die sind nämlich auch nummeriert. Dann kann ich das da einfach aufschlagen und habe direkt alle Lesungen und alle Texte, die ich für die Heilige Messe brauche.
0: Sehr cool. Na, dann packe ich mein Handy mit der App doch lieber weg. Aber dann lass uns mal schauen. Schauen wir uns zuerst einen Sonntag an oder einen Wochentag?
1: Also ich würde sagen, wir schauen uns den Sonntag an.
0: Das ist eine gute Idee. Also, lass uns das Ganze mal aufblättern. Ah ja, da haben wir den nächsten. So, der erste Text, den ich hier sehe, das ist eine Bibelstelle aus dem Alten Testament, würde ich sagen.
1: Oh ja, genau. Wir lesen nämlich mehrere Texte, Kommissar Matthias. Und da ist gewöhnlich, es gibt Ausnahmen, aber gewöhnlich ist die erste Lesung, die wir lesen, immer aus dem Alten Testament. Und wenn es eine erste Lesung gibt, dann gibt es auch noch eine
0: zweite Lesung.
1: Genau, und die zweite Lesung, die ist dann gewöhnlich aus dem Neuen Testament.
0: Ah, okay. Und da gibt es wieder Ausnahmen. Es ist ja ein Wahnsinn, wie die ganzen Priester und auch die Mesner und Mesnerinnen sich das merken können.
1: Ja, das ist ziemlich cool, dass wir uns das deswegen einfach gar nicht merken müssen, sondern wir können das in der App nachschauen oder wir können das einfach im Lektionar nachschauen oder auch auf diversen Internetseiten. Das müssen wir überhaupt nicht auswendig lernen. Und ich glaube auch, dass der Mesner und der Priester das auch nicht auswendig können.
0: Das erscheint mir sinnvoll, Kommissar Anna. Also, das erste ist aus dem Alten Testament. Das sind also die Bibelstellen, die vor der Geburt Jesu geschrieben wurden, oder?
1: Ganz genau richtig.
0: Aber dazwischen ist ja noch was. Du hast hier was unterschlagen, oder?
1: Genau.
0: Schau mal hier. Das ist ja, das schaut komisch aus. Das sieht ein bisschen aus wie ein Gedicht, oder?
1: Oh ja, das ist ein Psalm, der dazwischen gebetet wird.
0: Ein Psalm? Da steht irgendwas mit Lied. Was ist denn ein Psalm?
1: Ein Psalm, davon gibt es in der Bibel 150 Stück und das sind meistens so schöne Gedichte oder die Lieder, die mal geschrieben worden sind. Und die haben die Menschen entweder damals gesungen oder auch sich bei Gott vielleicht ein bisschen beschwert oder geklagt oder eine Hoffnung auf Gott ausgedrückt. Und wir dürfen diese Psalmen heute auch nehmen und wir können sie sprechen oder auch singen, um damit unsere Sehnsucht und unsere Hoffnung, die wir in unserem Herzen tragen, auszudrücken.
0: Ah, das ist natürlich wirklich cool. Das heißt, wir haben zwei Texte von vor Jesu Geburt normalerweise und jetzt geht es weiter mit einem Text aus dem Neuen Testament. Hier ist das ein Brief, glaube ich.
1: Oh ja, genau. Das wird jetzt nochmal spannend, denn das ist schon geschrieben, als Jesus schon gelebt hat, gestorben ist und wieder auferstanden ist. Das ist nach dem ganzen irdischen Leben von Jesus passiert, was wir da so lesen.
0: Aha. Die Menschen waren also fast in der gleichen Situation wie wir heute. Die waren vielleicht ein bisschen näher dran. Vielleicht hat der ein oder andere Jesus gekannt, aber ja durchaus nicht jeder. Mir fällt da der heilige Paulus an.
1: Ganz genau, Kommissar Matthias.
0: Aha. Und dann das Letzte. Hier wird's jetzt besonders feierlich, habe ich das Gefühl.
1: Oh ja, das Feierliche bei dem Wortgottesdienst ist, dass wir das Evangelium hören.
0: Was ist das für ein komisches Wort?
1: Oh ja, das kommt wieder aus dem Griechischen, diese schwierige Sprache, die wir da schon ganz oft in diesen Sendungen lernen mussten. Und zwar kommt das vom Wort Euangelion. Der Angelus, das ist wie der Engel.
0: Aha.
1: Das ist jemand, der eine Botschaft bringt, eine Botschaft überbringt. Zum Beispiel ein Engel hat auch die frohe Botschaft überbracht an die Mutter Gottes. Und das Eu, das bedeutet so wie die etwas Fröhliches. Also Euangelion ist die frohe Botschaft.
0: Aha. Also quasi die gute Nachricht für uns Menschen, die uns da gebracht wird.
1: Genau. Und zwar die durch Jesus Christus gebracht wird. Deswegen hören wir auch etwas aus den Evangelien. Das sind nämlich Geschichten von Jesus Christus selber. Zum Beispiel von seinen Wundern oder was er zu Leuten gesagt hat oder was er sonst noch so gesagt und gewirkt hat.
0: Ah, das ist dann ja quasi das richtig Wichtige.
1: Ich meine, die Bibel, die ist immer wichtig. Aber ich glaube, dass wir damit ganz persönlich ganz viel anfangen können, weil wir kennen ja Jesus hoffentlich schon und dann wirklich von Jesus selber auch lernen können aus der Bibel.
0: Weißt du, was mir in der Heiligen Messe, die wir zusammen besucht haben, aufgefallen ist?
1: Was denn, Kommissar Matthias?
0: Bei den ersten drei Texten aus der Bibel, da sind wir gesessen. Und zum Evangelium sind wir alle aufgestanden und auch vorne der Priester und die Ministranten, da war richtig was los. Die Ministranten haben Kerzen geholt, die haben Weihrauch geholt und es war richtig viel los vorne.
1: Kommissar Matthias, jetzt musst du dich aber mal unterbrechen. Hast du genau aufgepasst, wann die aufgestanden sind? Sind die etwa erst zum Evangelium aufgestanden? Oder hast du mit einer großen Lupe vielleicht etwas übersehen?
0: Mit meiner Lupe habe ich nichts mitbekommen, aber ich habe was gehört. Erzähl. Weil vorher wurde noch richtig feierlich gesungen. Und zwar das Halleluja. Ganz laut und ganz, ganz feierlich. Und da weiß ich sogar, was das übersetzt bedeutet. Das kommt nämlich nicht aus dem Griechischen oder aus dem Lateinischen, sondern aus dem Hebräischen. Und das heißt so viel wie preiset den Herrn.
1: Halleluja!
0: Halleluja! Das kommt außerdem auch ganz, ganz oft in den Psalmen vor. Das hat jemand gezählt und es sind ganze 24 Mal.
1: Oh, sehr cool. Also fassen wir das Ganze nochmal zusammen, Kommissar Matthias, denn ich finde das eigentlich richtig cool. Alle diese Bibelstellen, die wir lesen, in dem großen ganzen Wortgottesdienst, der innerhalb der Heiligen Messe stattfindet, die hängen durchaus auch miteinander zusammen und die verweisen nämlich aufeinander.
0: Ah, da hat sich jemand richtig Gedanken gemacht, als er das zusammengeschrieben hat. Das ist überhaupt nicht zusammengewürfelt.
1: Oh ja, manchmal muss man zugegeben den Zusammenhang etwas suchen, aber er ist herauszufinden.
0: Ah, sehr gut. Aber weißt du was? Da gibt es ja noch etwas in der Heiligen Messe, wo uns der Zusammenhang eigentlich erklärt werden müsste. Lass uns darüber doch beim nächsten Mal reden.
1: Oh ja, Kommissar Matthias, ich freue mich schon richtig, wenn wir wieder unsere große Detektivlupe auspacken können.
0: Ich mich auch. Bis dann, Kommissar Anna.
1: Tschüss, Kommissar Matthias.

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0: So beginnen wir im Namen des Vaters und des Sohnes und des Heiligen Geistes. Amen. Ich glaube an Gott, den Vater, den Allmächtigen, den Schöpfer des Himmels und der Erde, und an Jesus Christus, seinen eingeborenen Sohn, unseren Herrn, empfangen durch den Heiligen Geist, geboren von der Jungfrau Maria, gelitten unter Pontius Pilatus, gekreuzigt, gestorben und begraben, hinabgestiegen in das Reich des Todes, am dritten Tage auferstanden von den Toten, aufgefahren in den Himmel. Er sitzt zur Rechten Gottes, des allmächtigen Vaters. Von dort wird er kommen, zu richten die Lebenden und die Toten.
1: Ich glaube an den Heiligen Geist, an die heilige katholische Kirche, Gemeinschaft der Heiligen, Vergebung der Sünden, Auferstehung der Toten und das ewige Leben. Amen.
0: Vater unser im Himmel, geheiligt werde dein Name, dein Reich komme, dein Wille geschehe, wie im Himmel, so auf Erden.
1: Unser tägliches Brot gib uns heute und vergib uns unsere Schuld, wie auch wir vergeben unseren Schuldigern. Und führe uns nicht in Versuchung, sondern erlöse uns von dem Bösen. Amen.
0: Gegrüßet seist du, Maria, voll der Gnade, der Herr ist mit dir. Du bist gebenedeit unter den Frauen, und gebenedeit ist die Frucht deines Leibes, Jesus, der in uns den Glauben vermehre.
1: Heilige Maria, Mutter Gottes, bitte für uns Sünder, jetzt und in der Stunde unseres Todes. Amen.
0: Gegrüßet seist du, Maria, voll der Gnade, der Herr ist mit dir. Du bist gebenedeit unter den Frauen, und gebenedeit ist die Frucht deines Leibes, Jesus, der in uns die Hoffnung stärke.
1: Heilige Maria, Mutter Gottes, bitte für uns Sünder, jetzt und in der Stunde unseres Todes. Amen.
0: Gegrüßet seist du, Maria, voll der Gnade, der Herr ist mit dir. Du bist gebenedeit unter den Frauen, und gebenedeit ist die Frucht deines Leibes, Jesus, der in uns die Liebe entzünde.
1: Heilige Maria, Mutter Gottes, bitte für uns Sünder, jetzt und in der Stunde unseres Todes. Amen.
0: Ehre sei dem Vater und dem Sohn und dem Heiligen Geist.
1: Wie es war im Anfang, so auch jetzt und alle Zeit und in Ewigkeit. Amen. O mein Jesus, verzeih uns unsere Sünden, bewahre uns vor dem Feuer der Hölle, führe alle Seelen in den Himmel, besonders jene, die deiner Barmherzigkeit am meisten bedürfen. Amen.

0: Erstes lichtreiches Geheimnis: Jesus, der von Johannes getauft worden ist. Vater unser im Himmel, geheiligt werde dein Name, dein Reich komme, dein Wille geschehe, wie im Himmel, so auf Erden.
1: Unser tägliches Brot gib uns heute und vergib uns unsere Schuld, wie auch wir vergeben unseren Schuldigern. Führe uns nicht in Versuchung, sondern erlöse uns von dem Bösen. Amen.
0: Gegrüßet seist du, Maria, voll der Gnade, der Herr ist mit dir. Du bist gebenedeit unter den Frauen, und gebenedeit ist die Frucht deines Leibes, Jesus, der von Johannes getauft worden ist.
1: Heilige Maria, Mutter Gottes, bitte für uns Sünder, jetzt und in der Stunde unseres Todes. Amen.
0: Gegrüßet seist du, Maria, voll der Gnade, der Herr ist mit dir. Du bist gebenedeit unter den Frauen, und gebenedeit ist die Frucht deines Leibes, Jesus, der von Johannes getauft worden ist.
1: Heilige Maria, Mutter Gottes, bitte für uns Sünder,

0: jetzt und in der Stunde unseres Todes. Amen.
1: Gegrüßet seist du, Maria, voll der Gnade, der Herr ist mit dir. Du bist gebenedeit unter den Frauen, und gebenedeit ist die Frucht deines Leibes, Jesus, der von Johannes getauft worden ist.
0: Heilige Maria, Mutter Gottes, bitte für uns Sünder, jetzt und in der Stunde unseres Todes. Amen.
1: Gegrüßet seist du, Maria, voll der Gnade, der Herr ist mit dir. Du bist gebenedeit unter den Frauen, und gebenedeit ist die Frucht deines Leibes, Jesus, der von Johannes getauft worden ist.
0: Heilige Maria, Mutter Gottes, bitte für uns Sünder, jetzt und in der Stunde unseres Todes. Amen.
1: Gegrüßet seist du, Maria, voll der Gnade, der Herr ist mit dir. Du bist gebenedeit unter den Frauen, und gebenedeit ist die Frucht deines Leibes, Jesus, der von Johannes getauft worden ist.
0: Heilige Maria, Mutter Gottes, bitte für uns Sünder, jetzt und in der Stunde unseres Todes. Amen.
1: Gegrüßet seist du, Maria, voll der Gnade, der Herr ist mit dir. Du bist gebenedeit unter den Frauen, und gebenedeit ist die Frucht deines Leibes, Jesus, der von Johannes getauft worden ist.
0: Heilige Maria, Mutter Gottes, bitte für uns Sünder, jetzt und in der Stunde unseres Todes. Amen.
1: Gegrüßet seist du, Maria, voll der Gnade, der Herr ist mit dir. Du bist gebenedeit unter den Frauen, und gebenedeit ist die Frucht deines Leibes, Jesus, der von Johannes getauft worden ist.
0: Heilige Maria, Mutter Gottes, bitte für uns Sünder, jetzt und in der Stunde unseres Todes. Amen.
1: Gegrüßet seist du, Maria, voll der Gnade, der Herr ist mit dir. Du bist gebenedeit unter den Frauen, und gebenedeit ist die Frucht deines Leibes, Jesus, der von Johannes getauft worden ist.
0: Heilige Maria, Mutter Gottes, bitte für uns Sünder, jetzt und in der Stunde unseres Todes. Amen.
1: Gegrüßet seist du, Maria, voll der Gnade, der Herr ist mit dir. Du bist gebenedeit unter den Frauen, und gebenedeit ist die Frucht deines Leibes, Jesus, der von Johannes getauft worden ist.
0: Heilige Maria, Mutter Gottes, bitte für uns Sünder, jetzt und in der Stunde unseres Todes. Amen.
1: Gegrüßet seist du, Maria, voll der Gnade, der Herr ist mit dir. Du bist gebenedeit unter den Frauen, und gebenedeit ist die Frucht deines Leibes, Jesus, der von Johannes getauft worden ist.
0: Heilige Maria, Mutter Gottes, bitte für uns Sünder, jetzt und in der Stunde unseres Todes. Amen.
1: Ehre sei dem Vater und dem Sohn und dem Heiligen Geist.
0: Wie es war im Anfang, so auch jetzt und alle Zeit und in Ewigkeit. Amen. O mein Jesus, verzeih uns unsere Sünden, bewahre uns vor dem Feuer der Hölle, führe alle Seelen in den Himmel, besonders jene, die deiner Barmherzigkeit am meisten bedürfen. Amen.

0: Zweites lichtreiches Geheimnis: Jesus, der sich bei der Hochzeit zu Kana offenbart hat.
1: Vater unser, der du bist im Himmel, geheiligt werde dein Name, dein Reich komme, dein Wille geschehe, wie im Himmel, so auf Erden.
0: Unser tägliches Brot gib uns heute und vergib uns unsere Schuld, wie auch wir vergeben unseren Schuldigern. Und führe uns nicht in Versuchung, sondern erlöse uns von dem Bösen. Amen.
1: Gegrüßet seist du, Maria, voll der Gnade, der Herr ist mit dir. Du bist gebenedeit unter den Frauen und gebenedeit ist die Frucht deines Leibes, Jesus, der sich bei der Hochzeit zu Kana offenbart hat.
0: Heilige Maria, Mutter Gottes, bitte für uns Sünder, jetzt und in der Stunde unseres Todes. Amen.
1: Gegrüßet seist du, Maria, voll der Gnade, der Herr ist mit dir. Du bist gebenedeit unter den Frauen und gebenedeit ist die Frucht deines Leibes, Jesus, der auf dem bei der Hochzeit zu Kana offenbart hat. Da habe ich etwas falsch.
0: Heilige Maria, Mutter Gottes, bitte für uns Sünder, jetzt und in der Stunde unseres Todes. Amen.
1: Gegrüßet seist du, Maria, voll der Gnade, der Herr ist mit dir. Du bist gebenedeit unter den Frauen und gebenedeit ist die Frucht deines Leibes, Jesus, der sich bei der Hochzeit zu Kana offenbart hat.
0: Heilige Maria, Mutter Gottes, bitte für uns Sünder, jetzt und in der Stunde unseres Todes. Amen.
1: Gegrüßet seist du, Maria, voll der Gnade, der Herr ist mit dir. Du bist gebenedeit unter den Frauen und gebenedeit ist die Frucht deines Leibes, Jesus, der sich bei der Hochzeit zu Kana offenbart hat.
0: Heilige Maria, Mutter Gottes, bitte für uns Sünder, jetzt und in der Stunde unseres Todes. Amen.
1: Gegrüßet seist du, Maria, voll der Gnade, der Herr ist mit dir. Du bist gebenedeit unter den Frauen und gebenedeit ist die Frucht deines Leibes, Jesus, der sich bei der Hochzeit zu Kana offenbart hat.
0: Heilige Maria, Mutter Gottes, bitte für uns Sünder, jetzt und in der Stunde unseres Todes. Amen.
1: Gegrüßet seist du, Maria, voll der Gnade, der Herr ist mit dir. Du bist gebenedeit unter den Frauen und gebenedeit ist die Frucht deines Leibes, Jesus, der sich bei der Hochzeit zu Kana offenbart hat.
0: Heilige Maria, Mutter Gottes, bitte für uns Sünder, jetzt und in der Stunde unseres Todes. Amen.
1: Gegrüßet seist du, Maria, voll der Gnade, der Herr ist mit dir. Du bist gebenedeit unter den Frauen und gebenedeit ist die Frucht deines Leibes, Jesus, der sich bei der Hochzeit zu Kana offenbart hat.
0: Heilige Maria, Mutter Gottes, bitte für uns Sünder, jetzt und in der Stunde unseres Todes. Amen.
1: Gegrüßet seist du, Maria, voll der Gnade, der Herr ist mit dir. Du bist gebenedeit unter den Frauen und gebenedeit ist die Frucht deines Leibes, Jesus, der sich bei der Hochzeit zu Kana offenbart hat.
0: Heilige Maria, Mutter Gottes, bitte für uns Sünder, jetzt und in der Stunde unseres Todes. Amen.
1: Gegrüßet seist du, Maria, voll der Gnade, der Herr ist mit dir. Du bist gebenedeit unter den Frauen und gebenedeit ist die Frucht deines Leibes, Jesus, der sich bei der Hochzeit zu Kana offenbart hat.
0: Heilige Maria, Mutter Gottes, bitte für uns Sünder, jetzt und in der Stunde unseres Todes. Amen.
1: Gegrüßet seist du, Maria, voll der Gnade, der Herr ist mit dir. Du bist gebenedeit unter den Frauen und gebenedeit ist die Frucht deines Leibes, Jesus, der sich bei der Hochzeit zu Kana offenbart hat.
0: Heilige Maria, Mutter Gottes, bitte für uns Sünder, jetzt und in der Stunde unseres Todes. Amen.
1: Ehre sei dem Vater und dem Sohn und dem Heiligen Geist.
0: Wie im Anfang, so auch jetzt und alle Zeit und in Ewigkeit. Amen.
1: O mein Jesus, verzeih uns unsere Sünden, bewahre uns vor dem Feuer der Hölle, führe alle Seelen in den Himmel, besonders jene, die deine Barmherzigkeit am meisten bedürfen. Amen.

0: Drittes lichtreiches Geheimnis. Jesus, der uns das Reich Gottes verkündet hat. Vater unser im Himmel, geheiligt werde dein Name, dein Reich komme, dein Wille geschehe, wie im Himmel, so auf Erden.
1: Unser tägliches Brot gib uns heute und vergib uns unsere Schuld, wie auch wir vergeben unseren Schuldigern. Und führe uns nicht in Versuchung, sondern erlöse uns von dem bösen. Amen.
0: Gegrüßet seist du, Maria, voll der Gnade, der Herr ist mit dir. Du bist gebenedeit unter den Frauen, und gebenedeit ist die Frucht deines Leibes, Jesus, der uns das Reich Gottes verkündet hat.
1: Heilige Maria, Mutter Gottes, bitte für uns Sünder, jetzt und in der Stunde unseres Todes. Amen.
0: Gegrüßet seist du, Maria, voll der Gnade, der Herr ist mit dir. Du bist gebenedeit unter den Frauen, und gebenedeit ist die Frucht deines Leibes, Jesus, der uns das Reich Gottes verkündet hat.
1: Heilige Maria, Mutter Gottes, bitte für uns Sünder, jetzt und in der Stunde unseres Todes. Amen.
0: Gegrüßet seist du, Maria, voll der Gnade, der Herr ist mit dir. Du bist gebenedeit unter den Frauen, und gebenedeit ist die Frucht deines Leibes, Jesus, der uns das Reich Gottes verkündet hat.
1: Heilige Maria, Mutter Gottes, bitte für uns Sünder, jetzt und in der Stunde unseres Todes. Amen.
0: Gegrüßet seist du, Maria, voll der Gnade, der Herr ist mit dir. Du bist gebenedeit unter den Frauen, und gebenedeit ist die Frucht deines Leibes, Jesus, der uns das Reich Gottes verkündet hat.
1: Heilige Maria, Mutter Gottes, bitte für uns Sünder, jetzt und in der Stunde unseres Todes. Amen.
0: Gegrüßet seist du, Maria, voll der Gnade, der Herr ist mit dir. Du bist gebenedeit unter den Frauen, und gebenedeit ist die Frucht deines Leibes, Jesus, der uns das Reich Gottes verkündet hat.
1: Heilige Maria, Mutter Gottes, bitte für uns Sünder, jetzt und in der Stunde unseres Todes. Amen.
0: Gegrüßet seist du, Maria, voll der Gnade, der Herr ist mit dir. Du bist gebenedeit unter den Frauen, und gebenedeit ist die Frucht deines Leibes, Jesus, der uns das Reich Gottes verkündet hat.
1: Heilige Maria, Mutter Gottes, bitte für uns Sünder, jetzt und in der Stunde unseres Todes. Amen.
0: Gegrüßet seist du, Maria, voll der Gnade, der Herr ist mit dir. Du bist gebenedeit unter den Frauen, und gebenedeit ist die Frucht deines Leibes, Jesus, der uns das Reich Gottes verkündet hat.
1: Heilige Maria, Mutter Gottes, bitte für uns Sünder, jetzt und in der Stunde unseres Todes. Amen.
0: Gegrüßet seist du, Maria, voll der Gnade, der Herr ist mit dir. Du bist gebenedeit unter den Frauen, und gebenedeit ist die Frucht deines Leibes, Jesus, der uns das Reich Gottes verkündet hat.
1: Heilige Maria, Mutter Gottes, bitte für uns Sünder, jetzt und in der Stunde unseres Todes. Amen.
0: Gegrüßet seist du, Maria, voll der Gnade, der Herr ist mit dir. Du bist gebenedeit unter den Frauen, und gebenedeit ist die Frucht deines Leibes, Jesus, der uns das Reich Gottes verkündet hat.
1: Heilige Maria, Mutter Gottes, bitte für uns Sünder, jetzt und in der Stunde unseres Todes. Amen.
0: Gegrüßet seist du, Maria, voll der Gnade, der Herr ist mit dir. Du bist gebenedeit unter den Frauen, und gebenedeit ist die Frucht deines Leibes, Jesus, der uns das Reich Gottes verkündet hat.
1: Heilige Maria, Mutter Gottes, bitte für uns Sünder, jetzt und in der Stunde unseres Todes. Amen.
0: Ehre sei dem Vater und dem Sohn und dem Heiligen Geist.
1: Wie im Anfang, so auch jetzt und alle Zeit und in alle Ewigkeit. Amen. O mein Jesus, verzeih uns unsere Sünden. Bewahre uns vor dem Feuer der Hölle. Führe alle Seelen in den Himmel, besonders jene, die deiner Barmherzigkeit am meisten bedürfen. Amen.

0: Viertes lichtreiches Geheimnis. Jesus, der auf dem Berg verklärt worden ist.
1: Vater, unser im Himmel, geheiligt werde dein Name, dein Reich komme, dein Wille geschehe, im Himmel so auf Erden.
0: Unser tägliches Brot gib uns heute und vergib uns unsere Schuld, wie auch wir vergeben unseren Schuldigern. Und führe uns nicht in Versuchung, sondern erlöse uns von dem Bösen. Amen.
1: Gegrüßet seist du, Maria, voll der Gnade, der Herr ist mit dir. Du bist gebenedeit unter den Frauen und gebenedeit ist die Frucht deines Leibes, Jesus, der auf dem Berg verklärt worden ist.
0: Heilige Maria, Mutter Gottes, bitte für uns Sünder, jetzt und in der Stunde unseres Todes. Amen.
1: Gegrüßet seist du, Maria, voll der Gnade, der Herr ist mit dir. Du bist gebenedeit unter den Frauen und gebenedeit ist die Frucht deines Leibes, Jesus, der auf dem Berg verklärt worden ist.
0: Heilige Maria, Mutter Gottes, bitte für uns Sünder, jetzt und in der Stunde unseres Todes. Amen.
1: Gegrüßet seist du, Maria, voll der Gnade, der Herr ist mit dir. Du bist gebenedeit unter den Frauen und gebenedeit ist die Frucht deines Leibes, Jesus, der auf dem Berg verklärt worden ist.
0: Heilige Maria, Mutter Gottes, bitte für uns Sünder, jetzt und in der Stunde unseres Todes. Amen.
1: Gegrüßet seist du, Maria, voll der Gnade, der Herr ist mit dir. Du bist gebenedeit unter den Frauen und gebenedeit ist die Frucht deines Leibes, Jesus, der auf dem Berg verklärt worden ist.
0: Heilige Maria, Mutter Gottes, bitte für uns Sünder, jetzt und in der Stunde unseres Todes. Amen.
1: Gegrüßet seist du, Maria, voll der Gnade, der Herr ist mit dir. Du bist gebenedeit unter den Frauen und gebenedeit ist die Frucht deines Leibes, Jesus, der auf dem Berg verklärt worden ist.
0: Heilige Maria, Mutter Gottes, bitte für uns Sünder, jetzt und in der Stunde unseres Todes. Amen.
1: Gegrüßet seist du, Maria, voll der Gnade, der Herr ist mit dir. Du bist gebenedeit unter den Frauen und gebenedeit ist die Frucht deines Leibes, Jesus, der auf dem Berg verklärt worden ist.
0: Heilige Maria, Mutter Gottes, bitte für uns Sünder, jetzt und in der Stunde unseres Todes. Amen.
1: Gegrüßet seist du, Maria, voll der Gnade, der Herr ist mit dir. Du bist gebenedeit unter den Frauen und gebenedeit ist die Frucht deines Leibes, Jesus, der auf dem Berg verklärt worden ist.
0: Heilige Maria, Mutter Gottes, bitte für uns Sünder, jetzt und in der Stunde unseres Todes. Amen.
1: Gegrüßet seist du, Maria, voll der Gnade, der Herr ist mit dir. Du bist gebenedeit unter den Frauen und gebenedeit ist die Frucht deines Leibes, Jesus, der auf dem Berg verklärt worden ist.
0: Heilige Maria, Mutter Gottes, bitte für uns Sünder, jetzt und in der Stunde unseres Todes. Amen.
1: Gegrüßet seist du, Maria, voll der Gnade, der Herr ist mit dir. Du bist gebenedeit unter den Frauen und gebenedeit ist die Frucht deines Leibes, Jesus, der auf dem Berg verklärt worden ist.
0: Heilige Maria, Mutter Gottes, bitte für uns Sünder, jetzt und in der Stunde unseres Todes. Amen.
1: Gegrüßet seist du, Maria, voll der Gnade, der Herr ist mit dir. Du bist gebenedeit unter den Frauen und gebenedeit ist die Frucht deines Leibes, Jesus, der auf dem Berg verklärt worden ist.
0: Heilige Maria, Mutter Gottes, bitte für uns Sünder, jetzt und in der Stunde unseres Todes. Amen.
1: Ehre sei dem Vater und dem Sohn und dem Heiligen Geist.
0: Wie im Anfang, so auch jetzt und alle Zeit und in Ewigkeit. Amen.
1: O mein Jesus, verzeih uns unsere Sünden, bewahre uns vor dem Feuer der Hölle, führe alle Seelen in den Himmel, besonders jene, die deiner Barmherzigkeit am meisten bedürfen. Amen.

0: Fünftes lichtreiches Geheimnis, Jesus, der uns die Eucharistie geschenkt hat. Vater unser im Himmel, geheiligt werde dein Name, dein Reich komme, dein Wille geschehe, wie im Himmel, so auf Erden.
1: Unser tägliches Brot gib uns heute und vergib uns unsere Schuld, wie auch wir vergeben unseren Schuldigern. Führe uns nicht in Versuchung, sondern erlöse uns von dem Bösen. Amen.
0: Gegrüßet seist du, Maria, voll der Gnade, der Herr ist mit dir. Du bist gebenedeit unter den Frauen, und gebenedeit ist die Frucht deines Leibes, Jesus, der uns die Eucharistie geschenkt hat.
1: Heilige Maria, Mutter Gottes, bitte für uns Sünder, jetzt und in der Stunde unseres Todes. Amen.
0: Gegrüßet seist du, Maria, voll der Gnade, der Herr ist mit dir. Du bist gebenedeit unter den Frauen, und gebenedeit ist die Frucht deines Leibes, Jesus, der uns die Eucharistie geschenkt hat.
1: Heilige Maria, Mutter Gottes, bitte für uns Sünder, jetzt und in der Stunde unseres Todes. Amen.
0: Gegrüßet seist du, Maria, voll der Gnade, der Herr ist mit dir. Du bist gebenedeit unter den Frauen, und gebenedeit ist die Frucht deines Leibes, Jesus, der uns die Eucharistie geschenkt hat.
1: Heilige Maria, Mutter Gottes, bitte für uns Sünder, jetzt und in der Stunde unseres Todes. Amen.
0: Gegrüßet seist du, Maria, voll der Gnade, der Herr ist mit dir. Du bist gebenedeit unter den Frauen, und gebenedeit ist die Frucht deines Leibes, Jesus, der uns die Eucharistie geschenkt hat.
1: Heilige Maria, Mutter Gottes, bitte für uns Sünder, jetzt und in der Stunde unseres Todes. Amen.
0: Gegrüßet seist du, Maria, voll der Gnade, der Herr ist mit dir. Du bist gebenedeit unter den Frauen, und gebenedeit ist die Frucht deines Leibes, Jesus, der uns die Eucharistie geschenkt hat.
1: Heilige Maria, Mutter Gottes, bitte für uns Sünder, jetzt und in der Stunde unseres Todes. Amen.
0: Gegrüßet seist du, Maria, voll der Gnade, der Herr ist mit dir. Du bist gebenedeit unter den Frauen, und gebenedeit ist die Frucht deines Leibes, Jesus, der uns die Eucharistie geschenkt hat.
1: Heilige Maria, Mutter Gottes, bitte für uns Sünder, jetzt und in der Stunde unseres Todes. Amen.
0: Gegrüßet seist du, Maria, voll der Gnade, der Herr ist mit dir. Du bist gebenedeit unter den Frauen, und gebenedeit ist die Frucht deines Leibes, Jesus, der uns die Eucharistie geschenkt hat.
1: Heilige Maria, Mutter Gottes, bitte für uns Sünder, jetzt und in der Stunde unseres Todes. Amen.
0: Gegrüßet seist du, Maria, voll der Gnade, der Herr ist mit dir. Du bist gebenedeit unter den Frauen, und gebenedeit ist die Frucht deines Leibes, Jesus, der uns die Eucharistie geschenkt hat.
1: Heilige Maria, Mutter Gottes, bitte für uns Sünder, jetzt und in der Stunde unseres Todes. Amen.
0: Gegrüßet seist du, Maria, voll der Gnade, der Herr ist mit dir. Du bist gebenedeit unter den Frauen, und gebenedeit ist die Frucht deines Leibes, Jesus, der uns die Eucharistie geschenkt hat.
1: Heilige Maria, Mutter Gottes, bitte für uns Sünder, jetzt und in der Stunde unseres Todes. Amen.
0: Gegrüßet seist du, Maria, voll der Gnade, der Herr ist mit dir. Du bist gebenedeit unter den Frauen, und gebenedeit ist die Frucht deines Leibes, Jesus, der uns die Eucharistie geschenkt hat.
1: Heilige Maria, Mutter Gottes, bitte für uns Sünder, jetzt und in der Stunde unseres Todes. Amen.
0: Ehre sei dem Vater und dem Sohn und dem Heiligen Geist.
1: Wie im Anfang, so auch jetzt und alle Zeit und in Ewigkeit. Amen. O mein Jesus, verzeih uns unsere Sünden, bewahre uns vor dem Feuer der Hölle, führe alle Seelen in den Himmel, besonders jene, die am meisten deiner Barmherzigkeit bedürfen. Amen.

Unter deinen Schutz und Schirm fliehen wir, o heilige Gottesgebärerin. Verschmier nicht unser Gebet in unseren Nöten, sondern erlöse uns jederzeit aus allen Gefahren. O du glorreiche und gebenedeite Jungfrau, unsere Frau, unsere Mittlerin, unsere Fürsprecherin, versöhne uns mit deinem Sohne, empfiehl uns deinem Sohne, stelle uns vor deinem Sohne. Amen.

Heiliger Erzengel Michael, verteidige uns im Kampfe gegen die Bosheit und die Nachstellungen des Teufels, sei unser Schutz. Gott gebiete ihm, so bitten wir flehentlich. Du aber, Fürst der himmlischen Heerscharen, stoße den Satan und die anderen bösen Geister, die in der Welt umhergehen, um die Seelen zu verderben, durch die Kraft Gottes in die Hölle. Amen. So beenden wir nun das Gebet im Namen des Vaters und des Sohnes und des Heiligen Geistes. Amen. Dankeschön Ihnen fürs Mitbeten.

Um 19.15 Uhr übertragen wir die Heilige Messe aus der Erlöserpfarre Lustenau-Rheindorf aus Vorarlberg und um 20 Uhr dann das Abendgebet mit Dechant Anton Opetnik aus Grafenstein in Kärnten.

0: Wortsamen.
1: Je mehr Liebe man gibt, desto mehr besitzt man davon. Ein Wort für die Woche von Rainer Maria Rilke.

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Zuhörer von Radio Maria, wir übertragen nun die Heilige Messe aus der Erlöserpfarre Lustenau-Rheindorf in Vorarlberg. Zelebrant ist Pfarrer Thomas Sauter. Ich wünsche Ihnen eine gesegnete Mitfeier dieser Heiligen Messe.

Im Namen des Vaters und des Sohnes und des Heiligen Geistes. Amen. Die Gnade unseres Herrn Jesus Christus, die Liebe Gottes des Vaters und die Gemeinschaft des Heiligen Geistes sei mit euch. Wir haben eben um 19.15 Uhr begonnen, weil heute auch das Radio Maria wieder mit dabei ist. Und mit denen habe ich ausgemacht, dass die eben auch eine Struktur haben in ihren Sendungen, dass die Messe einfach um 19.15 Uhr beginnt. Aber, so haben sie gesagt, wir hätten Zeit bis 20 Uhr, dann müssen die Südtiroler, glaube ich, irgendwo wieder wegschalten. Keine Ahnung, wo die dann hingehen. Herzlich willkommen also, liebe Radio Maria Zuhörerinnen und Zuhörer. Wir feiern heute am 3. September den Gedenktag des heiligen Papstes und Kirchenlehrers Gregor der Große. Um 540, an der Zeitenwende vom Altertum zum Mittelalter, aus einer hochadeligen senatorischen Familie geboren, wurde er Stadtpräfekt von Rom, entsagte aber der Welt und stiftete in Rom und auf Sizilien aus seinem Familienbesitz Klöster. Papst Pelagius sandte ihn als Legaten nach Konstantinopel und 590 wurde er sein Nachfolger, eben Papst. Seine vielfachen Verdienste liegen in der Neuordnung des kirchlichen Grundbesitzes, der Politik gegenüber den Germanenreichen, der Missionierung der Angelsachsen und einer intensiven pastoralen Tätigkeit, der auch sein ausgedehntes Schriftentum größtenteils galt. Von seiner liturgischen Aktivität zeugt unter anderem, dass er die Grundlage der mittelalterlichen Liturgie gegründet hat. Gestorben ist er am 12. März 604 in Rom. Der heutige Gedenktag, 3. September, ist der Tag seiner Bischofsweihe. 590. Und so wollen wir heute den heiligen Papst Gregor und alle, die Gregor heißen, Pater Gregor, der am Montag mit uns die Messe gefeiert hat hier, hat heute auch Namenstag, all jene wollen wir mit in unser Gebet nehmen und Gott um sein Erbarmen bitten. Ich bekenne Gott, dem Allmächtigen und allen Brüdern und Schwestern, und Böses getan habe. Ich habe gesündigt in Gedanken, Worten und Werken, durch meine große Schuld. Darum bitte ich die selige Jungfrau Maria, alle Engel und Heiligen, Brüder und Schwestern, für mich zu beten bei Gott, unserem Herrn. Der allmächtige Gott erbarme sich unser. Er lasse uns die Sünde nach und führe uns zum ewigen Leben. Amen.

Lasset uns beten. Gott, du bist deinem Volk gnädig und leitest es in Liebe. Höre auf die Fürsprache des heiligen Papstes Gregor und schenke allen, die in der Kirche am Amt der Leitung teilhaben, den Geist der Weisheit, damit dein Volk wachse und seinen Hirten zur ewigen Freude werde. Darum bitten wir durch Jesus Christus, deinen Sohn, unseren Herrn und Gott, der in der Einheit des Heiligen Geistes mit dir lebt und herrscht in alle Ewigkeit. Amen. Teresa.

0: Lesung aus dem ersten Brief des Apostels Paulus an die Gemeinde in Korinth. Schwestern und Brüder, keiner täusche sich selbst. Wenn einer unter euch meint, er sei weise in dieser Welt, dann werde er töricht, um weise zu werden. Denn die Weisheit dieser Welt ist Torheit vor Gott. In der Schrift steht nämlich: Er fängt die Weisen in ihrer eigenen List. Und an einer anderen Stelle: Der Herr kennt die Gedanken der Weisen. Er weiß, sie sind nichtig. Daher soll sich niemand eines Menschen rühmen. Denn alles gehört euch: Paulus, Apollos, Kephas, Welt, Leben, Tod, Gegenwart und Zukunft. Alles gehört euch. Ihr aber gehört Christus, und Christus gehört Gott. Wort des lebendigen Gottes.
1: 54.

Der Herr sei mit euch. Aus dem Heiligen Evangelium nach Lukas. In jener Zeit, als die Volksmenge Jesus bedrängte und das Wort Gottes hören wollte, da stand er am See Genezareth und sah zwei Boote am See liegen. Die Fischer waren aus ihnen ausgestiegen und wuschen ihre Netze. Jesus stieg in eines der Boote, das dem Simon gehörte, und bat ihn, ein Stück weit vom Land wegzufahren. Dann setzte er sich und lehrte das Volk vom Boot aus. Als er seine Rede beendet hatte, sagte er zu Simon, fahr hinaus, wo es tief ist, und werft eure Netze zum Fang aus. Simon antwortete ihm, Meister, wir haben die ganze Nacht gearbeitet und nichts gefangen, doch auf dein Wort hin werde ich die Netze auswerfen. Das taten sie, und sie fingen eine so große Menge Fische, ihre Netze aber drohten zu reißen. Und sie gaben ihren Gefährten im anderen Boot ein Zeichen, sie sollten kommen und ihnen helfen. Sie kamen und füllten beide Boote, sodass sie fast versanken. Als Simon Petrus das sah, fiel er Jesus zu Füßen und sagte, geh weg von mir, denn ich bin ein sündiger Mensch, Herr. Denn Schrecken hatte ihn und alle seine Begleiter ergriffen über den Fang der Fische, den sie gemacht hatten. Ebenso auch Jakobus und Johannes, die Söhne des Zebedäus, die mit Simon zusammenarbeiteten. Da sagte Jesus zu Simon, fürchte dich nicht, von jetzt an wirst du Menschen fangen. Und sie zogen die Boote an Land, verließen alles und folgten ihm nach. Frohbotschaft unseres Herrn Jesus Christus. Evangelium, nimm weg unsere Sünden, stärke unseren Glauben. Im Gebet rufen wir zu Jesus Christus, der Simon Petrus die Sorge für die Kirche übertragen hat. Für unseren Papst Leo, gib ihm Weisheit und Tatkraft, das Volk Gottes nach deinem Willen zu leiten. Wir bitten dich, erhöre uns. Für die im Glauben getrennten Christen, lass sie aufrichtig nach Wegen zur Einheit suchen. Wir bitten dich, erhöre uns. Für alle, die

Hunger leiden, fördere alles, was zu einem Ausgleich zwischen Reich und Arm in der Welt beiträgt. Für unsere Gemeinde, durchdringe unser Leben mit deiner Liebe. Wir bitten dich, höre uns. Barmherziger Gott, am Gedenktag des Heiligen, gütiger Gott, durch das Wirken des heiligen Papstes Gregor hast du die Einheit der Kirche gefestigt und ihr Leben erneuert. Seine Fürsprache helfe uns, aus der Kraft deines Geistes zu wirken, durch Christus, unseren Herrn. Amen.

Lasset uns beten. Barmherziger Gott, am Gedenktag des heiligen Papstes Gregor bringen wir unsere Gaben dar für die Feier des Opfers, durch das du der Welt alle Sünden vergeben hast. Schau gnädig auf uns und gib, dass dieses Geheimnis uns Heil und Segen bringt. Darum bitten wir durch Christus, unseren Herrn. Amen. Der Herr sei mit euch. Erhebet die Herzen. Lasset uns danken dem Herrn, unserem Gott. In Wahrheit ist es würdig und recht, dir, Vater im Himmel, zu danken und das Werk deiner Gnade zu preisen. Denn in den Heiligen schenkst du der Kirche leuchtende Zeichen deiner Liebe. Durch das Zeugnis ihres Glaubens verleihst du uns immer neu die Kraft, nach der Fülle des Heiles zu streben. Durch ihre Fürsprache und ihr heiliges Leben gibst du uns Hoffnung und Zuversicht. Darum rühmen dich Himmel und Erde, Engel und Menschen und singen wie aus einem Munde das Lob deiner Herrlichkeit.

Ja, du bist heilig, großer Gott, du bist der Quell aller Heiligkeit und darum bitten wir dich. Sende deinen Geist auf diese Gaben herab und heilige sie, damit sie uns werden Leib und Blut deines Sohnes, unseres Herrn Jesus Christus. Denn am Abend, an dem er ausgeliefert wurde und sich aus freiem Willen dem Leiden unterwarf, nahm er das Brot und sagte Dank, brach es, reichte es seinen Jüngern und sprach, nehmet und esset alle davon, das ist mein Leib, der für euch hingegeben wird.

Ebenso nahm er nach dem Mahl den Kelch, dankte wiederum, reichte ihn seinen Jüngern und sprach: Nehmet und trinket alle daraus. Das ist der Kelch des neuen und ewigen Bundes, mein Blut, das für euch und für alle vergossen wird zur Vergebung der Sünden. Tut dies zu meinem Gedächtnis. Geheimnis des Glaubens. Und deine Auferstehung preisen wir, bis du kommst in Herrlichkeit. Darum, gütiger Vater, feiern wir das Gedächtnis des Todes und der Auferstehung deines Sohnes und bringen dir so das Brot des Lebens und den Kelch des Heiles dar. Wir danken dir, dass du uns berufen hast, vor dir zu stehen und dir zu dienen. Wir bitten dich, schenke uns Anteil an Christi Leib und Blut und lass uns eins werden durch den Heiligen Geist. Gedenke deiner Kirche auf der ganzen Erde und vollende dein Volk in der Liebe, vereint mit unserem Papst Leo, unserem Bischof Benno und allen Bischöfen, unseren Priestern und Diakonen und mit allen, die zum Dienst in der Kirche bestellt sind. Gedenke unserer Brüder und Schwestern, die entschlafen sind in der Hoffnung, dass sie auferstehen. Nimm sie und alle, die in deiner Gnade aus dieser Welt geschieden sind, in dein Reich auf, wo sie dich schauen von Angesicht zu Angesicht. Vater, erbarme dich über uns alle, damit uns das ewige Leben zuteil wird. In der Gemeinschaft mit der seligen Jungfrau und Gottesmutter Maria, mit ihrem Bräutigam, dem heiligen Josef, mit deinen Aposteln, dem heiligen Gregor und mit allen, die bei dir Gnade gefunden haben, von Anbeginn der Welt, dass wir dich loben und preisen durch deinen Sohn Jesus Christus.

0: Und so lasst uns beten, wie der Herr uns zu beten gelehrt hat. Vater unser im Himmel, dein Wille geschehe, wie im Himmel, so auf Erden. Unser tägliches Brot gib uns heute und vergib uns unsere Schuld, wie auch wir vergeben unseren Schuldigern. Führe uns nicht in Versuchung, sondern erlöse uns von dem Bösen. Erlöse uns, Herr allmächtiger Vater, von allem Bösen und gib Frieden in unseren Tagen. Komm uns zu Hilfe mit deinem Erbarmen und bewahre uns vor Verwirrung und Sünde, damit wir voll Zuversicht das Kommen unseres Erlösers, Jesus Christus, erwarten. Der Herr hat zu seinen Aposteln gesagt, Frieden hinterlasse ich euch, meinen Frieden gebe ich euch. Und deshalb bitten wir, Herr Jesus Christus, schau nicht auf unsere Sünden, sondern auf den Glauben deiner Kirche und schenke ihr nach deinem Willen Einheit und Frieden. Und dieser Friede des Herrn, er sei allezeit mit euch.
1: Und mit deinem Geist.
0: Gib einander ein Zeichen des Friedens und der Versöhnung.

0: Seht das Lamm Gottes, es nimmt hinweg die Sünde der Welt. Herr, ich bin nicht würdig, dass du eingehst unter mein Dach. Ein Wort, so wird meine Seele gesund. Herr, du weißt alles, du weißt, dass ich dich liebe.
1: Mein Jesus, ich glaube, dass du im allerheiligsten Sakrament des Altares zugegen bist. Ich liebe dich über alles und meine Seele sehnt sich nach dir. Da ich dich aber jetzt im Sakrament nicht empfangen kann, so komme geistigerweise zu mir. Ich umfange dich und vereinige mich mit dir. Lass nicht zu, dass ich mich je von dir trenne.

Lasset uns beten. Allmächtiger Gott, in diesem Mahl haben wir Christus, das Brot des Lebens, empfangen. Gib, dass wir auf ihn hören, der unser wahrer Lehrer ist. Hilf uns, dass wir nach dem Beispiel des heiligen Gregor allezeit deine Wahrheit suchen und sie in Werken der Liebe bezeugen. Darum bitten wir durch Christus, unseren Herrn. Amen. Wollen wir uns und alle unsere Familien der Gottesmutter weihen. Mutter, dein bin ich für Zeit und Ewigkeit. Durch dich und mit dir ganz Jesus gehören. Amen. Herzliche Einladung, morgen am Herz-Jesu-Freitag die Messe um 19 Uhr wieder mitzufeiern. Ab 17 Uhr gibt es Beichtgelegenheit, wie immer eigentlich, und um 19 Uhr die Messe zum Herz-Jesu-Freitag. Der Herr sei mit euch. Gott, der allmächtige Vater, segne euch und schenke euch gedeihliches Wetter. Er halte Blitz, Hagel und jedes Unheil von euch fern. Er segne die Felder, die Gärten und den Wald und schenke euch die Früchte der Erde. Er begleite eure Arbeit, damit ihr in Dankbarkeit und Freude gebraucht, was durch die Kräfte der Natur und die Mühe des Menschen gewachsen ist. Und das gewähre euch und allen unseren Familien, der dreieinige Gott, der Vater und der Sohn und der Heilige Geist. Amen. Geht hin in Frieden.

Das war nun die Heilige Messe aus der Erlöserpfarre Lustenau-Rheindorf in Vorarlberg. Zelebrant war Pfarrer Thomas Sauter. Hier bei Radio Maria geht es um 20 Uhr weiter mit dem Abendgebet. Wir sind dazu verbunden mit Dechant Anton Opetnik aus Grafenstein in Kärnten.

0: Herzlich willkommen, liebe Zuhörer von Radio Maria Österreich und Radio Maria Südtirol, nun zum Abendgebet. Wir sind verbunden mit Dechant Anton Opetnik aus Grafenstein in Kärnten. Einen schönen guten Abend nach Kärnten.
1: Ebenfalls einen schönen Abend.
0: Dankeschön, ich darf Sie bitten um Ihre Worte zum Tagesausklang. Und danach werden wir dann auch die Hörer wie gewohnt einladen, anzurufen.
1: Gerne. Ich habe die Apostelgeschichte aufgeschlagen und mich berührt so sehr die ganze Anfang der Apostelgeschichte. Und zwar als die Apostel Petrus und Johannes im Tempel den Gelähmten geheilt haben, wurde dann ihnen verboten, darüber zu sprechen, den Namen Jesu zu verkünden und zu lehren. Und was sagen sie dann? Ob es vor Gott recht ist, mehr auf euch zu hören als auf Gott, das entscheidet selbst. Wir können unmöglich schweigen über das, was wir gesehen und gehört haben. Und als sie dann nach Hause kommen, da beten sie. Und eines dieser Sätze, das hat mich so berührt, immer wieder berührt mich. Strecke deine Hand aus, damit Heilungen und Zeichen und Wunder geschehen durch den Namen deines heiligen Knechtes Jesus. Und als sie gebetet hatten, bebte der Ort, an dem sie versammelt waren, und alle wurden mit Heiligem Geist erfüllt und sie verkündeten freimütig das Wort Gottes. Ja, diese Furchtlosigkeit brauchen wir, und um diese wollen wir auch heute beten, dass wir wirklich furchtlos den Namen Jesu verkünden, anrufen. Und wenn wir an das heutige Evangelium denken, Petrus, dieser, der die Sünden bekennt, sagt, ich bin ein großer Sünder, geh weg von mir. Gerade so einen Menschen ruft Jesus. Das heißt, er ruft jeden Einzelnen von uns auch ganz gleich, wo wir stehen, wie wir sind. Nur wenn er ein offenes Herz findet, dann kann er Großes bewirken. Ja, das erbitte ich uns, dass wir offene Herzen haben und Großes erwarten. Ja, wer ein Anliegen hat, kann uns unter folgender Nummer jetzt anrufen.
0: 0720 578 578 0720 578 578. Aus Südtirol wählen Sie 0043 720 578 578.

0: Ich begrüße eine erste Anruferin, Erna aus Niederösterreich.
1: Grüß Gott.
2: Ja, grüß Gott.
1: Grüß Gott. Ja, ich möchte Sie bitten um ein Gebet für eine Freundin von mir mit Namen Anni. Und die Frau hat einen Erwachsenenvertreter. Entschuldigung. Also sie ist psychisch krank und hat einen Erwachsenenvertreter. Und jetzt ist ihr Geld plötzlich verschwunden. Also sie hatte nach dem Tod ihres Vaters hat sie 40.000 Euro gehabt und hat dann eben wieder einen Erwachsenenvertreter bekommen und sie hat jetzt wollte sie mal fürs Auto neue Reifen bekommen und hat sich jemand den Erwachsenenvertreter gewandt und hat geheißen, es ist kein Geld mehr da. Mhm. Und es gibt einen in ihrer Pfarre gibt es einen pensionierten Juristen, der hat sich jetzt um die Sache angenommen und hat mit ihr mal Einsicht in die Finanzlage übers Gericht erzwungen und der wird das jetzt weitermachen.
2: Gut, ja.
1: Und was mir auch noch, ich meine, natürlich wäre es halt schön, wenn sie halt Geld zurückbekommt oder wenigstens einen Teil davon. Und was mir auch am Herzen liegt, ist überhaupt die finanzielle Situation, weil sie hat zwei minderjährige Kinder und einen erwachsenen Sohn, der noch zu Hause wohnt. Und es ist überhaupt wenig Geld da. Und jetzt braucht sie wirklich Geld für neue Reifen fürs Auto und ist keins da. Und falls das Geld nicht mehr auftaucht oder dass halt überhaupt die finanzielle Situation, dass Gott sich auch um die finanzielle Situation von der Familie annimmt.
2: Bitte. Ja, gerne.
1: Bitte, danke.
2: Ja, Jesus, ich mache mich ganz eins mit diesen Anliegen von Frau Erna, die für ihre Bekannte, für ihre Freundin Anni betet und bittet. Ja, wir bitten dich gemeinsam, dass das aufgedeckt wird, dass diese Ungerechtigkeit nicht ungeschehen bleibt, sondern dass sie nicht Not leidet. Bitten dich, dass du die Schleusen des Himmels öffnest und Anni und ihren Kindern ja ein Leben ermöglicht, das ja unserer Zeit gemäß ist. Bitte dich, dass du auch all jene, die sich jetzt um sie kümmern, für sie da sind, ihnen hilfst, dass sie gute Entscheidungen treffen. Und schenke auch Anni das Vertrauen, dass dir alles möglich ist, dass dir alles möglich ist. Wir bitten aber auch alle Heiligen, dass sie jetzt für Anni eintreten und ihr das erflehen, was jetzt für sie wichtig ist und notwendig. Und ich bitte dich, segne auch Frau Erna, lass auch sie deinen Segen empfangen, deinen Segen neu verkosten. Amen.
1: Danke. Großes Vergelt's Gott. Danke.
2: Sing's Gott, ja. Wiederhören.
0: Danke. Ja, und das nächste Gebetsanliegen darf ich weitergeben. Johanna Maria hat nächste Woche ein schwieriges berufliches Gespräch. Sie bittet hier ums Gebet, dass alles gut läuft und ja, das Gespräch ein gutes werden wird.
2: Jesus, wir übergeben dir dieses Gespräch für Johanna Maria und bitten, dass der Heilige Geist dieses Gespräch leitet, dass derjenige, der mit dir reden wird, offen ist für deinen Willen, für den Willen des Vaters und so an Johanna Maria ja etwas geschenkt bekommt, was ihr zusteht, wo sie sich verwirklichen kann, wo sie ihre Talente einbringen kann, wo sie gebraucht wird. Und ebne du alle Wege und schenke Johanna Maria ein großes Vertrauen, so dass sie mit einem großen Vertrauen zu diesem Gespräch gehen kann, im Wissen, dass du alles schon vorbereitet hast, so dass alle Türen geöffnet werden und dieses Gespräch gesegnet wird. Wir danken dir, himmlischer Vater, in Jesu Namen schon jetzt, dass du alles schon vorbereitet hast. Amen.
0: Amen. Nun begrüße ich Brigitte aus Wien. Grüß Gott.
3: Grüß Gott, Herr Dächern.
2: Grüß Gott.
3: Ich bitte Sie um das Gebet für meine Enkelin Florentin, die zurzeit in Kroatien und Bosnien mit einem selbstgebastelten Wohnwagen unterwegs ist und eine Freundin ist bei ihr oder sie will auch alleine, um das Gebet, dass Gott sie beschützt und wieder an Leib und Seele gesund nach Hause kommen lässt.
2: Ja, gerne. Bitte. Ja. Jesus, wir bitten dich für Florentin, für die Enkelin von Frau Brigitte. Behüte sie du mit deinen heiligen Engeln. segne diese Fahrt, diese Urlaubsfahrt, diese Fahrt mit dem Wagen, mit dem selbstgebastelten, ja, und stärke sie, du begleite sie, du, und lass sie wieder gut nach Hause zurückkehren. Segne aber auch alle Begegnungen, so dass sie, ja, vieles erleben kann, entdecken kann, wie schön die Welt ist, gleichzeitig aber auch wieder gerne nach Hause zurückkommt. Segne Florentin und lass jetzt deinen Segen erfahren, spürbar erfahren und erleben, deine Gegenwart verkosten. Bitte dich aber auch, o Jesus, dass du auch Frau Brigitte segnest und dir Zuversicht schenkst, dass diese Bitten das Herz des Vaters erreicht haben und der Vater sich selber um sie kümmern wird. Amen.
3: Dankeschön, Herr Dechern, und Gottes Segen und alles Liebe für Sie und für Ihr Priestersein. Danke.
2: Danke, vergelt's Gott.
0: Ja, wir gehen nach Niederösterreich zu Theresia. Grüß Gott.
4: Grüß Gott, Herr Dechern. Ich hätte ein Gebetsanliegen, und zwar für eine Nachbarin, die 96 Jahre alt und ist vor 3 Wochen gestürzt, hat die Hüfte gebrochen, ist operiert worden. Es geht ihr jetzt sehr schlecht. Und hätte ich, wenn es Gottes Wille ist, dass sie zu Gott heimgehen kann. Und dann hätte ich für mich noch ein Anliegen. Wir fahren in einer Woche nach Medjugorje, ich und der Bekannte mit der Pilgerreise, um Gottes Schutz und Segen, dass wir wieder gut heimkommen.
2: Ja.
4: Danke.
2: Jesus, du selber warst ja unterwegs in Palästina, hast Menschen die frohe Botschaft gebracht. Und so bitten wir dich um deinen Segen für diese Pilgerreise, für diese Wallfahrt nach Medjugorje. Lass Theresia und ihre Freundin in der Gruppe deinen Segen empfangen und erfahren und erleben. Und ich bitte dich jetzt auch gemeinsam mit Frau Theresia für die Nachbarin, die die Hüfte gebrochen hat, die 96 Jahre schon geschenkt bekommen hat. Und so es dein Wille ist, lass sie einfach heimkehren zu dir. Und zwar, dass sie deine Liebe annimmt, deine Liebe empfängt und so auch in dieser Liebe sein kann. Und wenn sie abberufen wird, dass sie dich sehen kann, dich sehen darf, wie du bist. Dass du, Jesus, sie aufnimmst in die Herrlichkeit des Himmels. Bitte dich nochmals für Frau Theresia, für ihre Wallfahrt, für ihre Pilgerreise. Lass sie aus dieser Pilgerreise viel Segen empfangen, auf dieser Pilgerreise auch Schönes erfahren und so auch reichlich geschenkt nach Hause kommen. Amen.
4: Danke, Herr Dechern, vergiss Gott für Ihre schönen Worte. Ich freue mich schon sehr auf die Reise. Ich war schon öfter in Medjugorje, aber ich freue mich wieder.
2: Schön.
4: Na,
2: ja, fein,
0: sehr gut. Es ist dann ein wunderbarer Ort. Genau, gut, danke. Eine gnadenvolle Pilgerfahrt, Wallfahrt.
4: Danke.
0: Nach Medjugorje. Ja, und nun begrüße ich Maria aus Oberösterreich. Grüß Gott.
5: Ja, grüß Gott. Grüß Gott, Herr Dechern.
2: Grüß Gott, bitte sehr.
5: Wir haben einen Sohn, Dietmar, der hatte vor einigen Jahren einen psychischen Rückfall und da ist er dann wahrscheinlich so falsch eingestellt worden. Er war über ein Jahr im Krankenhaus, er kannte uns als Eltern nicht mehr über, es gab keine, unsere Pfarrer nicht mehr, gar nichts. Es gab unseren zuständigen Pfarrer nicht mehr, im Pfarrer Martin, der immer zu ihm kam und Krankensalben brachte und die Sakramente, alles so. Aber Gott sei Dank, durch die viele Gebete und sie haben oft gebetet und andere Priester, ist er wieder jetzt wirklich gut eingestellt, wirklich erst zu Hause und ja, wir können unseren Herrn jeden Tag danken, wie es ihm gut geht. Aber was er nicht mehr kann, das tut ihm zu weh, er kann nicht mehr in die Kirche. Immer, das war wie Amen im Gebet, jeden Sonn- und Feiertag in die Kirche gegangen ist. Aber jetzt oder vielleicht eine kleine Feier vom Papa, der hätte einen halbrunden Geburtstag gefeiert, ganz klein mit 8 Personen. 8 Personen, Papa, tut mir leid, ich kann nicht. Und dabei ist er aber so, wissen Sie, Er war gerade wieder Kirchentüren zu sperren. Er sperrt ein ganzes Jahr die Kirchentüren zu. Er hilft mir morgen wieder beim Blumenschmuck und wir beten und singen drinnen gemeinsam. Und aber das schafft er nicht. Ach, das ist für mich so schlimm. Und auch für meinen Mann auch. Weil
2: ja, geben wir diesen Schmerz jetzt Jesus. Ihren Schmerz geben wir jetzt Jesus.
5: Bitte.
2: Ja, das ist ganz wichtig, dass Sie einfach voller Vertrauen sind. Wenn der Dietmar noch nicht unter die Menschen kann, in diese große Menge, in die Kirche gehen kann, dann bitten wir Jesus, dass er bei ihm ist, dass Jesus ihn berührt, dass Jesus ihn segnet, dass Jesus ihn zieht. Und es ist ja so schön, wenn er ihnen hilft, Kirchen zu sperren und alles, was sie so noch tun und dass ihr gemeinsam betet. Das ist schon großartig, dass sie einfach dafür danken, dass sie dafür danken, was schon möglich ist. Und wenn er noch nicht in diese Gemeinschaft gehen kann, dann bitten wir Jesus, dass er ihn führt, dass er ihn berührt, dass er ihn auch in diesem Bereich heilt und befreit von jedweder Angst oder was auch immer es sein mag, was ihn daran hindert, am Gottesdienst teilzunehmen. Ja, Jesus, berühre ihn du, berühre du Dietmar und segne auch Frau Maria und ihren Mann. Hilf ihnen, dass sie auch das loslassen können, diese Sorgen loslassen können und so auch frei sind, dass sie auch dich schon loben können, danken können für das, was du schon getan hast an Dietmar und noch tun wirst. Ja, du willst noch vieles. Du hast noch vieles vor und wir danken dir schon jetzt. Amen.
5: Vielen Dank, Herr Pater, und Ihnen auch Gutes Segen auf all ihren Wegen.
2: Danke vielmals, danke.
5: Ja, danke vielmals, auf Wiederhören.
0: Ja, und wir bleiben in Oberösterreich. Ich begrüße Christa. Grüß Gott.
6: Grüß Gott, Herr Dächern, da spricht Christa aus Oberösterreich. Ich habe eine ganz große Bitte. Ich habe Polyneuropathie, das heißt abgestorbene Zellen. Und ich bin oft so verzagt, weil der Arzt sagt, er kann nicht mehr helfen. Und jetzt habe ich nur so Kreislaufprobleme auch gekriegt. Also ich bin ziemlich unten und verzagt. Könnten Sie mir bitte ein Gebet für mich beten?
2: Gerne, ja. Jesus, du hast Menschen befreit von Lasten und Belastungen und du weißt auch die Wurzel dieses Übels, dieser Erkrankung, dieses Absterbens der Zellen. So bitten wir dich, dass du mit dem Hauch aus deinem Munde all das vertreibst, was diese lebensnotwendigen Funktionen jetzt behindern, dass diese Macht vertreibt unter das Kreuz. Mit dem Hauch aus deinem Munde vertreib diese Macht, diese Ohnmacht und schenke Frau Christa wieder Vertrauen, schenke ihr wieder Mut und Zuversicht, dass dir alles möglich ist. Ja, wir rufen deinen Namen aus über Frau Christa, deinen Namen, der Name, der die Mächte der Finsternis bändigt und vertreibt. Und so bitten wir dich, oh Vater, in Jesu Namen, dass du Frau Christa vollkommen frei machst von diesem Leiden, sie aufrichtest und dir das schenkst, wonach sie sich sehnt. Und ich danke dir schon jetzt, denn du bist ein Gott, der uns liebt, ein Gott, der Christa liebt, der alle liebt, und du wirst dir das schenken, was sie jetzt braucht. Dir sei Lob, Ehre, Anbetung in alle Ewigkeit. Amen.
6: Vergiss Gott, Herr Dächern, vielmals. Danke.
2: Segens Gott, alles Gute.
6: Danke.
0: Ja, und nun begrüße ich Angela aus Oberösterreich. Grüß Gott.
7: Grüß Gott, Herr Dächern. Ich hätte ein Anliegen, und zwar möchte ich ganz gerne für meinen Bruder Josef bitten, der seit 5 Monaten weißt, dass er ein Gallendex-Karzinom hat und hat Chemotherapie bekommen und es hat sich nicht verändert. Jetzt bekommt er noch eine stärkere. Und was aber dann noch passiert ist, meine Schwägerin kann seitdem nicht mehr beten. Ihr fehlt das unheimlich schwer. Und ich möchte einfach den Heiligen Geist bitten, dass er da wirkt, dass er da die Ketten sprengt, wo irgendwas Negatives einfach vorhanden ist, was die nicht dazu beitragen lässt, dass für ihren Mann betet in dieser Situation. Und ja, ich möchte einfach Jesus bitten, dass ganz gleich, was jetzt da wirklich passiert, was das Richtige ist, wir hoffen, dass einfach die Ärzte die besten Entscheidungen treffen. Mhm. Und ob da vielleicht einfach, ja, das doch gut ausgeht.
2: Mhm. Darf ich den Namen der Schwägerin noch erfahren? Den Claudia. Vornamen von der Schwägerin?
7: Claudia.
2: Claudia, gerne, ja.
7: Ich würde gerne für meine Nichte beten, die mit 48 Jahren alt war, 5 Monate am Brustkrebs hat. Und die erste Chemotherapie ist halbwegs gut umgegangen. Jetzt hat sie die zweite, stärkere. Und es ist das Immunsystem einfach schon so geschwächt. Mhm. Es geht ihr einfach nicht gut. Es geht meinem Bruder Josef nicht besonders und ja, dann nicht gar nicht.
2: Mhm. Gerne,
7: das ist die Michaela.
2: Michaela.
7: Michaela.
2: Michaela, ja. Ist es, wir bitten dich zuerst einmal für Michaela. Du weißt die Ursache für diesen Brustkrebs. Und wir bitten dich, dass du Heilung schenkst. Befreiung schenkst, Frieden schenkst, Versöhnung schenkst, dass dir die Gnade gibst, dass sie verzeihen kann, wenn irgendwas war zwischen ihr und der Mutter. Und dass du ihre Immunstärke, diese Immunschwäche wegnimmst, das Immunsystem stärkst mit deiner Gegenwart, mit deiner Kraft, mit deiner heilenden Liebe. Jesus, wir bringen dir auch die Mutter die Schwägerin von Claudia und wir bitten dich, dass du sie von aller Enttäuschung befreist, dass sie wieder zu dir ihre Hände erheben kann, dich loben kann, ja, dich bitten kann. Befreie sie von dieser Enttäuschung und vielleicht ist sie auch auf Gott Vater beleidigt, weil er ihrem Mann diese Last aufgelegt hat. Wir bitten dich aber auch für den Bruder Josef. Stärke auch seinen Glauben, sein Vertrauen. Und dass er von innen her gesund wird, dass er von innen her wieder Freude bekommt. Und dass dieses Karzinom sich zurückbildet und er genesen kann. Jesus, dir ist alles möglich. Und so wie damals die Apostel gebetet haben, dass strecke deine Hand aus, damit Heilungen, Zeichen und Wunder geschehen im Namen deines heiligen Dieners, Jesus. Ja, Jesus, deinen Namen legen wir auf den Bruder Josef. Deinen Namen, der Name, der heilt, der Name, der rettet und befreit. Ich bitte dir auch für Frau Angela, dass du auch sie segnest, ihren Glauben stärkst und sie erfahren lässt, wie groß du bist, wie mächtig dein Wirken ist. Amen.
7: Grüß Gott. Danke, Herr
2: Tischer, für Ihr
7: Gebet.
2: Gerne. Segensgott.
0: Eine weitere Hörerin aus Oberösterreich bittet, dass ihr Mann und ihre 2 Söhne zum Glauben finden und sie möchte auch beten lassen für gedeihliches Wetter, dass es wieder regnen wird.
2: Mhm. Jesus, dir ist alles möglich, so bringen wir dir diese Bitte um gedeihliches Wetter, um Regen, aber auch Bewahrung vor Überschwemmungen vor Hagel und Stürmen. Schenke du dem dürren, dürstenden Land den notwendigen Regen. Wir bitten dich aber auch ganz besonders für den Mann der Anruferin und für die beiden Söhne um die Gnade des Glaubens und die Gabe dieses große Geschenk des Glaubens, dass sie von deiner Liebe berührt werden, deiner Liebe begegnen, zu erkennen dürfen, ja, sie sind geliebte Kinder Gottes. Und dass sie so ihre Herzen öffnen können, dem, der sie erschaffen hat, der sie will. Und schenke auch der Anruferin großes Vertrauen, große Zuversicht, dass sie dranbleibt im Gebet, so wie Monika damals viele Jahre für ihren Sohn gebetet hat und Erhörung gefunden hat, so wird auch diese Anruferin Erhörung finden. Schenke diese Ausdauer, diesen Mut und diese Zuversicht und segne dadurch ihren Mann und ihre beiden Söhne. Amen.
0: Amen. Ja, und nun begrüße ich aus Deutschland Lucia. Grüß Gott.
8: Ja, grüß Gott. Herr, die Hand obhängt. Ich möchte Sie bitten, ich habe seit Montag ein Schädel-Hirn-Trauma und mir geht's richtig schlecht und ich weiß überhaupt nicht mehr, ja, ein und aus.
2: Ja. Jesus, ich bitte dich, dass du Frau Lucia jetzt umarmst und dass du dieses Trauma, dass du sie frei machst von diesem Hirntrauma, dass du sie freisetzt von allen Folgen, von allem, was einfach sie jetzt unsicher macht. Stärke jetzt ihren Glauben, stärke ihr Vertrauen, dass du jetzt bei ihr bist. Wir werfen diese Sorge auf dich, diese Not auf dich.

0: Danke.
1: Ja, und so begrüße ich die letzte Anruferin auf Sendung, Maria aus Oberösterreich. Grüß Gott.
2: Grüß Gott. Ich hätte eine große Bitte. Ich möchte ums Gebet bitten für unsere Tochter Clara. Die hat jetzt schon 3 Monate Kopfschmerzen und Schwindel. Sie kann nicht arbeiten und es ist eigentlich noch nichts rausgekommen. Sie hat schon viele Untersuchungen gehabt und wir wissen nicht, woher das kommt. Ich möchte bitten darum, dass Klarheit und dass das endlich wieder besser wird und dass zumindest einmal, dass wir wissen, woher das kommt.
3: Jesus, ich mache mich ganz eins mit diesen Anliegen von Frau Maria, die für ihre Tochter Clara betet. Herr, du kennst die Ursache, du kennst die Wurzel dieses Leidens, dieser Kopfschmerzen und des Schwindels. Wir bitten dich, dass du die Ärzte führst, dass du den Ärzten hilfst zu erkennen, was sie braucht, wie sie auch wieder ins normale Leben zurückkehren kann, dass sie befreit wird von diesen Attacken. Ich bitte dich, dass du sie auch befreist, wenn irgendwo eine Verwünschung oder ein Fluch auf sie gelegt wurde, so bitte ich dich, dass du diesen Fluch brichst, diese Verwünschung brichst und sie segnest, sodass sie frei wird, sodass sie wieder deine Liebe verkosten kann, am Leben teilnehmen kann. Und ich bitte dich, segne auch Frau Maria, die für ihre Tochter betet. Segne die ganze Familie, segne alle, die mit ihr verbunden sind. Lass sie jetzt deinen Segen ganz neu empfangen und erleben. Amen.
2: Amen. Alles Gute. Danke vielmals. Danke.
3: Gerne.
2: Wiederhören.
1: Ja, so sage ich ein großes Dankeschön, lieber Herr Dechand, für das Gebet, für all diese Anliegen. Und ich darf jetzt noch bitten um Ihren priesterlichen Segen.
3: Ja, Jesus, dein Name ist erhoben, dein Name ist Gott rettet, Gott heilt. Und so legen wir deinen Namen auf alle Hörerinnen und Hörer, die jetzt noch zugeschaltet sind und auch an all jene, die für die wir gebetet haben, die uns anvertraut worden sind im Gebet. Und so segne euch, stärke euch, heilige und heile euch auf die Fürsprache Mariens, der gütige und allmächtige Gott, der Vater, der Sohn und der Heilige Geist.
1: Amen.
3: Singet Lob und Preis.
1: Dank sei Gott, dem Herrn.

Das war das Abendgebet mit Dechant Anton Obetnik aus Grafenstein in Kärnten. Hier bei Radio Maria Österreich geht es um 20.30 Uhr weiter mit der Sendung Zeitpanorama mit Gudrun Drausmuth. Aus dem Studio in Wien verabschiedet sich Gabi Weindlmeier.

0: Grüß Gott und herzlich willkommen, liebe Hörerinnen und Hörer, zu diesem Zeitpanorama auf Radio Maria Österreich. Heute eine Konfrontation mit einem Thema, das so langsam in seiner ganzen Tragweite uns erst bewusst wird. Es geht um künstliche Intelligenz, künstliche Vernunft. Und zu diesem Thema begrüße ich Jan Johanni Steinmann.
1: Salve wohl, ist mir eine große Freude.
0: Das ist nicht Ihre Premiere auf Radio Maria. Sie waren schon einmal in einem Büchermagazin auf Sendung, aber doch Ihre Premiere hier im Studio mir gegenüber und in fast direktem Kontakt mit den Hörern. Ich freue mich sehr, dass Sie da sind. Vielen Dank, Herr Steinmann.
1: Herzlichen Dank auch von meiner Seite. Ist mir eine große Freude.
0: Teil 1 dieser Sendung wurde bereits im Juni ausgestrahlt. Damals gab es aufgrund einer Übertragung ein verkürztes Zeitpanorama. Heute hören Sie Teil 1 und Teil 2 der Sendung mit Jan Johanni Steinmann, Kritik der künstlichen Vernunft und Plädoyer für eine Ars Digitalis. Sicher sind die Hörer sehr neugierig, wer Sie sind. Man hört ein bisschen, Sie haben einen leichten Schweizer Akzent. Können Sie sich kurz vorstellen, bitte?
1: Ja, nun, ich bin Jan Johanni Steinmann und mein zweiter Vorname lässt es schon vermuten. Ich bin auch Finne, konkret also halb Schweizer, halb Finne, in Bern aufgewachsen. Und so hat mich dann mein Weg aber doch durch verschiedene Städte Europas getragen, also ausgehend von der Schweiz, dann beispielsweise nach Berlin, nach St. Andrews in Schottland, später auch nach Rom, Paris, Cambridge und nach Wien in Bezug auf Klosteraufenthalte, sogar auch nach Jerusalem. Also ich habe jetzt in den letzten Jahren verschiedenste bedeutende Orte sozusagen in meiner Biografie fruchtbar machen dürfen. Und das war auch sicherlich mein philosophischer, poetischer und auch theologischer Werdegang. Wichtig hierbei vielleicht zu verstehen, dass ich auch ein Konvertit bin. Also ich komme ursprünglich aus der Philosophie. Mein Vater ist ein Künstler, meine Mutter eine Lehrerin. Ich hatte da so einen philosophischen, künstlerischen Ausgangspunkt und habe dann aber in der vertieften Auseinandersetzung mit den Schätzen des Abend- und Morgenlandes eben auch realisiert, dass diese religiöse und theologische Dimension mir noch fehlt und dass ich die wie so eine zusätzliche Sprache integrieren muss oder darf in meinen Weltzugang, sowohl intellektuell als auch existenziell praktisch. Und das hat dann eben über längere Jahre in einer intensiven Auseinandersetzung mit zunächst mal allen heiligen Schriften verschiedenster Traditionen und dann natürlich mit der Vertiefung gerade der katholisch-christlichen eben auch zu dieser Konversion geführt. Sehr wichtig da das Kloster Einsiedeln in der Schweiz, wo ich dann auch gefirmt wurde vom Abt Urban und was dann auch zu einem Theologiestudium unter anderem in Rom geführt hat, wo ich im Campo Santo Teutonico auch hausen durfte und da sozusagen Nachbar des Papstes Franziskus damals noch war und bis heute mir auch wichtige Kontakte verschafft hat, im Kardinalskollegium beispielsweise und unter einigen Bischöfen. Nun, das war dann mein Weg und dann bin ich jetzt weitergegangen, insbesondere ja auch durch meine Tätigkeit an den Universitäten, wo ich unterrichte, in München und insbesondere in Wien und natürlich auch durch mein Schaffen, durch mein Schreiben, wo ich eben versuche, in dieser Trias von Philosophie, Poesie und Religion oder Theologie fruchtbar zu sein und also Werke schreibe, wie Romane, Gedichte, aber auch philosophische oder theologische Werke. Und das sehe ich jetzt auch als meine weitere Aufgabe, dass ich da meine Gaben quasi in den Dienst Gottes stelle und fruchtbar wirken kann.
0: Vielen Dank. Herr Steinmann, künstliche Intelligenz, das ist ein Begriff, der mittlerweile doch sehr präsent ist, auch für unsere Hörer in ihrem Alltag wahrscheinlich immer wieder Thema ist, wenn nicht durch persönliche Betroffenheit oder persönliche Arbeit damit, so doch über die Medien. Künstliche Intelligenz, künstliche Vernunft. Sie haben ein Buch geschrieben, wo Sie zwar stark auf die künstliche Intelligenz hingehen, aber dennoch haben Sie im Titel geschrieben, Kritik der künstlichen Vernunft. Das ist nicht nur eine Anspielung auf die entsprechenden Werke Immanuel Kants, nehme ich an, sondern hat auch einen Grund, warum Sie nicht von künstlicher Intelligenz sprechen, sondern von künstlicher Vernunft. Können Sie das erläutern?
1: Nun, zunächst muss man ja auch aus christlicher Sicht verstehen, dass wir alle am Logos teilhaben. Na, Gott ist der Logos, so beginnt ja das Johannesevangelium, en arche en hologos, kei hologos en proston theon, kei theos en logos. Das heißt, wir sind alle Teilhabende an dieser Vernünftigkeit der Vernunft, die überhaupt dafür sorgt, dass dasjenige, was es gibt, also dass es etwas gibt und nicht nichts, dass aber dieses Etwas auch Bedeutung hat. Und dass wir Menschen es erkennen können durch Sprache, es bezeichnen, fassen, verstehen, durchdringen. Das ist zunächst mal diese christliche Ausgangslage des Logos. Und das klingt eben in der Vernunft an. Jetzt aber, wenn wir künstliche Vernunft bezeichnen, damit klingt ja schon an, es gibt auch eine natürliche Vernunft. Und das zeigt eben, dass der Logos sich, jetzt griechisch gesagt, auch in Logoi sowie unterdifferenziert oder aufspaltet. Jetzt gehen wir zunächst mal von der natürlichen Vernunft aus. Ja. Die natürliche Vernunft, wie wir sie kennen, ist im Grunde jene, in welcher der Mensch sich eben Welt erschließt, wo er am Logos teilhat, wo er imstande ist, durch Sprache, durch Rede, Sinn sich zu erschließen. Und da gibt es von der Tradition her, von der griechisch-philosophischen, zwei Grundmodi. Ich würde da noch einen dritten hinzufügen. Zunächst nämlich das sogenannte Dianoetische. Und die Dianoia, das ist eine Form der prozessierenden, berechnenden Rationalität. Das heißt, da ziehen wir Schlüsse, da bringen wir Dinge in Verhältnisse, da berechnen wir eben. Das ist also so eine Ebene, die jetzt heute beispielsweise ein Algorithmus auch ausführt. Das heißt, ein Algorithmus imitiert dianoetische Vernunft, also diese berechnende, also eine Art Verstandesleistung, die eben Kausalitäten und Syllogismen und Dialektik, wie man das dann nennt, in relationale Strukturen bringt und darin Outputs generiert, Einsichten beispielsweise. Demgegenüber aber stellen wir fest, dass in der natürlichen Vernunft des Menschen auch sogenannte noetische Dimensionen auftreten. Das kommt vom Wort nous, Geist. Und das ist eine andere Dimension der Vernunft, die viel ganzheitlicher operiert, die auch aus der Leiblichkeit des Menschen resultiert, die in gewisser Hinsicht Intuition und auch das Instinkthafte und ein ganzheitliches Verstehen inkludiert und damit dieses dianoetische ergänzt. Das heißt, der Mensch besteht aus diesen beiden Ebenen. Auf der Ebene jetzt der Technologie wiederum bedeutet dies, die Dianoia, wie ich vorhin sagte, wird darin imitiert, also Algorithmen imitieren Dianoia und sie simulieren Noesis. Das heißt, wenn man jetzt mit einer künstlichen Intelligenz kommuniziert, so auf ChatGPT etwa, dann ist die dianoetisch programmiert und sie macht noetischen Output, indem sie das eben simuliert. Also sie suggeriert, dass sie Bewusstsein habe, dass sie Gut und Böse unterscheiden könne, dass sie quasi denken könne, aber das ist eben nur ein Schein. Und hier legen wir das jetzt schon ein Stück weit in das Wesen der sogenannten künstlichen Vernunft, weil sie eben nur dem Anschein nach diese menschliche Vernunft in der Summe ja zum Ausdruck bringt, wohingegen sie im Prinzip nur in Anführungszeichen dianoetisch ist. Auf dieser dianoetischen Ebene ist sie dem Menschen dahingehend überlegen, dass sie sehr schnell sehr viel Daten verarbeiten kann, also berechnen kann. Aber es ermangelt ihr eben diese besinnliche Ebene. Sie berechnet nur, sie kann nicht besinnen, weil sie eben keine Nous hat, keinen Geist und damit eben auch keine noetische Fähigkeit, die Welt sich zu erschließen. Und eine dritte Ebene möchte ich noch hinzufügen. Sie schließt sozusagen den Kreis zu meinem ersten Wort. Nämlich gibt es, so habe ich das in meinem Buch zu zeigen versucht, noch eine hypernoetische Ebene. Und das entspricht dem göttlichen Intellekt. Und an diesem göttlichen Intellekt können wir indirekt teilhaben, weil es gibt natürlich eine Transzendenz der sogenannten Vernunft Gottes, die sich uns nicht erschließt, aber durch Gnade ist da auch eine Form der Zugänglichkeit möglich, die mehr ist als nur dianoetisch berechnendes und nur noetisch besinnendes Denken, was sich dann etwa in der Mystik zeigt oder in einer bestimmten Poesie, etwa der Psalme, weil wir auf dieses Hypernoetische von Gott her singend, suchend, mit indirekter Sprache antworten. Und es ist auch evident, dass diese hypernoetische Ebene natürlich von der Maschine auch nicht erfasst werden kann. Auch hier wieder in gewisser Hinsicht simuliert, aber in keinster Weise erfasst. Und damit, kurz gefasst, erweist sich diese sogenannte künstliche Vernunft, zu welcher die künstliche Intelligenz gehört, als letztlich weitaus limitierter als diese menschliche, viel umfassendere Vernunft, die sogar an der göttlichen Dimension des Logos teilhat. Und das ist sehr wichtig, glaube ich, für die Einordnung der tatsächlichen Vermögen, aber auch der Gefahren, die heute jetzt über uns wie einschwemmen mit dieser sehr starken, fast Überplausibilisierung dieser künstlichen Vernunft, die die ganze Welt durchdringt inzwischen.
0: Der Titel der heutigen Sendung: Kritik der künstlichen Vernunft und Plädoyer für eine Ars Digitalis. Mein Gast im Studio ist heute der Philosoph, Theologe und Dichter Jan Johanni Steinmann.

0: Wir haben schon mehrfach gesprochen von Ihrem Buch, das Sie geschrieben haben, zu diesem Thema der künstlichen Vernunft, die Sie jetzt umrissen haben, die Sie die Einordnung jetzt vollzogen haben. Kritik der künstlichen Vernunft, Vorspiel eines Anathemas, erschienen im Lepanto Verlag 2025. Bedenken und Besinnen steht da auch drauf, das dürfte eine Reihe sein im Lepanto Verlag, an der Sie teilhaben, auch mit diesem Band. Ich würde gern auf diesen Begriff des Anathemas kurz eingehen, den Sie im Untertitel haben. Anathema hat ja eine sehr konkrete Bedeutung eigentlich, aber die Frage ist, haben Sie das in dieser konkreten Bedeutung gemeint oder in übertragener Art und Weise?
1: In ihrer Ambivalenz eben tatsächlich, weil natürlich ist es ein Bannfluch, der von der Kirche gesprochen wurde gegen das Heretische. Das klingt natürlich hier an, also ich versuche im Buch auch zu zeigen, worin letztlich, wenn man das gründlich durchdenkt, auch die Unvereinbarkeiten liegen zwischen dieser technozentrischen Welt, der künstlichen Vernunft und dieser christlichen Welt, die eben auch auf eine Offenbarungsstruktur von Gott her vertraut. Also da spricht das Wort Anathema natürlich eine Bannstruktur an, wo das Christentum eben auch den Mut haben muss, diese Differenzen klar zu bezeigen und dann das Leben daraufhin auszurichten. Zum anderen aber klingt im Anathema eben auch eine andere etymologische Konnotation an, nämlich dasjenige, was man auf den Altar vor Gott legt, um es der Prüfung auszusetzen. In gewisser Hinsicht steht heute die künstliche Intelligenz und alle diese technologischen Entwicklungen, welchen wir zurzeit ausgesetzt sind, aber die in Zukunft noch über uns kommen werden, auch dieser Prüfung, sie sind dieser Prüfung ausgesetzt. Das heißt, sie werden auf den Altar gestellt und Gott wird sie gewissermaßen auch richten müssen. Und er tut dies natürlich durch seine göttliche Weisheit, die uns unzugänglich ist, aber er tut es natürlich auch durch unsere Urteilskraft hindurch. Denn wir sind ja auch in dieser Hinsicht partizipierend am Heilswerk mit Gott. Und insofern ist dieses Anathema ein bewusst gewählter Ausdruck, um diese Ambivalenz der Technologie darzustellen, die einerseits erst geprüft werden muss, andererseits aber, je tiefer man sie durchdenkt, schon eine Fülle an gleichsam verbannungswürdigen Elementen aufweist. Vorspiel eines Anathemas. Das Vorspiel deutet natürlich auch an, wenngleich das Buch ja doch über 400 Seiten fasst, dass diese Thematik so umfangreich ist, dass ich in diesen 12 Kapiteln, den 12 Menetekeln, vieles natürlich auch erst andeuten und vorbereiten kann. Und es jetzt hier natürlich noch einer vertieften Auseinandersetzung bedarf, die uns in den nächsten Jahren allesamt beschäftigen muss, um eben zu zeigen, worin die technologischen Entwicklungen fruchtbar sind für ein christliches Leben und wo gerade nicht.
0: Mein Gast im Studio ist heute Jan Johanni Steinmann. Herr Steinmann, die erste Enzyklika von Papst Leo XIV. Greift ja genau dieses Thema der künstlichen Intelligenz auf, wenngleich auch im Titel viel größer gefasst und Gott sei Dank größer gefasst. Magnifica Humanitas, die großartige Menschheit. Über die Bewahrung des Menschen im Zeitalter der künstlichen Intelligenz. Ist ein sehr schöner Titel, trostvoll in einer gewissen Weise. Sie haben die Enzyklika bereits gelesen, Herr Steinmann. Wo treffen Sie sich da mit dem Denken von Papst Leo XIV.? Wo sagen Sie, da gibt er gute Orientierungen, gute Richtlinien? Wo aber sehen Sie auch, da müsste man noch weiter nachdenken über dieses komplexe Thema oder da müsste man es eventuell noch stärker in einer Anthropologie verwurzeln? Wie ist da Ihre Einschätzung?
1: Genau, so zunächst bin ich natürlich sehr froh, dass diese Enzyklika jetzt vorliegt. Ich habe tatsächlich ja in meinem Nachwort des Buches geschrieben, dass was nun Not täte, wäre eine päpstliche Enzyklika in dieser Richtung. Und das habe ich ja vor etwa einem Jahr geschrieben und das Buch dann erschienen ist vor einem halben Jahr, war das sozusagen schon andeutungsweise lag es in der Luft, dass diese Enzyklika bald komme, die erste Sozialenzyklika und nun liegt sie vor. Also da bin ich zunächst natürlich mal sehr froh, dass der Papst sich jetzt diesem Thema so ausführlich gewidmet hat. Die Enzyklika hat sicherlich viele Stärken, weil sie zu Recht darauf hinweist, dass es einen Schutz der Humanität braucht, auf allen Ebenen, in Bezug auf das Kriegsrecht, in Bezug auf die Bewahrung der Arbeitswelt, in Bezug überhaupt auf die Bewahrung der Menschlichkeit in ihrer Würde. Also da bin ich sehr froh. Auch so entgrenzte Strömungen wie der Trans- und Posthumanismus werden aufgegriffen und kritisch betrachtet. Das wurde auch schon in Vorgängerschriften, Quo Vadis Humanitas durch die Theologische Kommission, die vor einigen Monaten erschienen ist, da wurde das auch aufgegriffen. Auch schon in einer vormaligen Schrift durch das Dikasterium für Leben und Bildung. Und insofern hat Papst Leo hier wichtige Akzente gesetzt im Dienst eben des Schutzes der Menschlichkeit. Und tatsächlich, glaube ich, hat er sogar interessanterweise den Mut gehabt, an zwei, drei Stellen anzudeuten, dass die eigentliche Vollkommenheit, Sehnsucht im Trans- und Posthumanismus auf eine technozentrisch-zynische Weise anklingt, sich eben nur im Christentum erfüllen kann, im Hinblick auf eine Art Theosis, also eine Vergöttlichung des Menschen. Das hingegen hätte ich mir gewünscht, dass man das noch weiter vertiefen könnte. Das ist auch ein Kernpunkt in meinem Buch. Das heißt, hier, glaube ich, hat die Enzyklika auf vielerlei Ebenen einen wichtigen Grundstein gelegt, gerade auch auf politischer Ebene, aber im Hinblick auf die Anthropologie, wie Sie richtig sagen, und im Grunde die auch soteriologischen längerfristigen Konsequenzen, da glaube ich, hätte die Schrift noch weitergehen müssen, weil wir schon uns vor Augen führen müssen, dass was jetzt hier so ein bisschen sinnbildlich aus dem Silicon Valley und inzwischen natürlich auch anderen Tech-Orten über die Welt sich ausschüttet, ist eine ganz alternative Weltanschauung, die auch in einer alternativen Erlösungslehre mündet. Also in dieser Weltauffassung gibt es vielleicht keinen Gott oder nicht wirklich Gott, aber diesen Gott, den wir, der uns erlösen soll, den müssen wir erst schaffen. Es gibt ja dieses erschütternde Wort an Ray Kurzweil, dem Technical Director von Google, wo er gefragt wird, is there a God? Und dann sagt er, not yet. Also Gott existiert noch nicht, weil wir ihn erst aus der Superintelligenz quasi bauen und machen werden. Und da zeigt sich schon an, dass sich hier im Grunde eine heretische Gegenerlösungslehre aufzuschwingen beginnt, als eine Art technozentrische Soteriologie, die eben glaubt, dass vielleicht durch das Hochladen unserer neuronalen Strukturen wir dann dereinst unsterblich werden in einer Art Cloud. Und es gibt zwar Gott nicht, aber wir werden dann eben eine Art gottgleiche, allmächtige Superintelligenz bauen. Und das ist klar, in diese heretische Dimension klingt eben im Anathemaischen an als das, was zu verbannen sein wird. Das ist wie zu Zeiten der Kirchenväter eine neue Heresie. Und damit ist auch klar, dass aus christlicher Sicht im Grunde das Widersachliche am Werke ist. Also das ist das Diabolische, weil es uns verwirrt und abbringt vom wahren Heilsweg Christi. Und da hätte natürlich die Enzyklika vielleicht durchaus noch den Mut haben müssen, weiter und tiefer zu gehen in der Kritik auch an dieser Weltanschauung, die eben mehr ist als nur das iPhone 16 oder jetzt verwende ich eben ChatGPT. Das sind ja vielleicht nur Vorboten einer viel grundlegenderen Umwälzung der menschlichen Lebenswelt. Und deshalb, glaube ich, ist die Enzyklika ein guter erster Schritt, aber man muss weitergehen, es müssen tiefere Akzente gesetzt werden. Und genau, aber das ist ja möglich, insofern das Pontifikat noch jung ist und dahingehend, also das eben auch als Auftakt verstanden werden kann, der als solcher jedenfalls sehr löblich und wünschenswert ist.

Der Titel des heutigen Zeitpanoramas: Kritik der künstlichen Vernunft und Plädoyer für eine Ars Digitalis. Mein Gast im Studio ist heute Jan Johanni Steinmann.

0: Herr Steinmann, Sie haben gesagt, ChatGPT und so weiter, das ist nur die Oberfläche einer viel größeren Dynamik und einer Bewegung, die uns extrem stark beschäftigen wird. Das ist etwas, das bleiben wird. Diese digitale Revolution, dieses digitale Zeitalter, das ist etwas, das werden wir integrieren müssen. Damit werden wir umgehen müssen als Menschen. Dennoch ist es ja so, dass diese Dinge wie ChatGPT, wie die Auskunftsfähigkeit, die man der künstlichen Intelligenz einfach zugesteht im Alltag, unsere menschliche Art und Weise, auf Dinge zuzugehen, mit der Wirklichkeit umzugehen, mit Fragestellungen umzugehen, mit Problemen umzugehen, extrem stark beeinflusst, jetzt schon. Es gibt Menschen, habe ich mir sagen lassen, keine Frage mehr zu lösen wagen, ohne sofort das der künstlichen Intelligenz vorzulegen. Was sagen Sie dazu und was ist die Gefahr daran?
1: Es ist eine immense Gefahr, weil wir darin natürlich zunehmend unsere Urteilskraft und damit im Prinzip unseren Status als Personen mit Würde, die frei sind zu denken und eben zu handeln, natürlich gefährden. Das heißt, wenn ich ständig meine eigene Kompetenz auslagere, insofern ich jetzt selbst eine E-Mail von ChatGPT schreiben lasse oder alle meine Entscheidungen delegiere, dann eben gefährde ich Urteilskraft und damit auch Autonomie. Und das führt längerfristig auch zu einer kognitiven Degenerierung des Menschen. Das heißt, das ist ein fundamentaler Angriff auf die Menschlichkeit, wie wir sie verstehen und wie sie auch in der christlichen Anthropologie ja, beschrieben, aber auch vorausgesetzt ist, um darin unseren eigentlichen Weg der Berufung auf Gott hin zu erfüllen. Das heißt, die Gefahren hier sind immens und nicht zu unterschätzen. Was hier also not tut, ist eine Art Tugendlehre, eine Ars Digitalis, die uns erst befugt im Umgang mit diesen Technologien. Wir müssen souverän werden über diese Technologien und ihnen nicht ausgesetzt sein in einer Verfallenheit, wie das aber zunehmend der Fall ist. Nicht zuletzt auch dadurch befördert, dass diese Technologie nun das Smartphone, das Mobiltelefon so nah auch an unseren Leib rückt, dass es einfach in steter Verfügbarkeit ist und wir dann immer in der Versuchung stehen, uns diesen Technologien auszusetzen und damit eben in eine komplette Abhängigkeit geraten, die uns tatsächlich innerlich verarmen lässt. Sie lässt uns so verarmen, dass ich glaube auch unsere Imagination, unsere Kreativität darunter leidet, wir also gleichsam vielleicht auch ärmer zu träumen beginnen und in allem im Prinzip unsere Menschlichkeit einfach gefährden. Und diese ganzen Tendenzen sind tatsächlich Ausdruck eines tiefgreifenderen Paradigmenwandels, wie ich es auch im Buch zu zeigen versuche, nämlich dass ein Paradigma der Transhumanität, also der Überschreitung des Menschen, der Dehumanisierung einfach zunehmend Einzug hält. Und dieses vormalige Paradigma der Humanität, also einer Art Selbsterzählung des Menschlichen, aus dem Wesen eben, das an göttlichen Logos teil hat, das vernünftig ist, das Person ist mit Würde, wie es die Philosophie und das Christentum jetzt über Jahrtausende, letztlich seit Erfindung der Schrift, also seit 5.000 bis 6.000 Jahren vertreten und kultiviert haben, philosophisch, theologisch, wissenschaftlich, kulturell. Und dieses Verständnis des Menschen, welches letztlich auch in die Menschenrechte eingemündet ist und in die ganze Soziallehre und Ethik des Christentums, die wird heute durch diese technologische Umwälzung tatsächlich gefährdet. Und ein Paradigma der Transhumanität, nun, hat eben diese Ausgangslage, der Mensch ist unzulänglich, der Mensch ist letztlich kognitiv nicht auf der Höhe, er ist moralisch nicht verlässlich, er ist auch sterblich. All diese Defizite müssen behoben werden und die Technologie ist der Weg, um unsere Unzulänglichkeit zu überwinden. Und da ist jetzt ChatGPT noch so eine erste Fusion, wo die KI sozusagen mit uns in Symbiose tritt. Aber was da eben tatsächlich sichtbar wird, ist, dass sich hier eine Dehumanisierung und eine Verringerung des Menschen andeutet, die sehr gefährliche Folgen haben kann. Und wahrscheinlich einmalig ist in der Mediengeschichte und deshalb eben auch nicht zu unterschätzen in ihren längerfristigen Folgen. Ein Exempel nur, das uns allen vertraut ist, wir lesen deshalb auch weniger, wir lesen weniger gründlich, wir sind viel zerstreuter und eine Kultur, die weniger liest, die barbarisiert sich. Denn die Barbaren sind ja jene, die nicht des Griechischen mächtig sind, das ist aber das Sinnbild dafür, dass sie im Grunde nicht mehr denken können, nicht mehr träumen können, nicht mehr besinnen. Also das Noetische wird gefährdet durch zu viel Dianoia und das ist ein kolossaler Einschnitt in die Menschlichkeit und ich glaube, äußerst gefährlich. Und da muss man den Finger direkt in die Wunde legen. Und deshalb bedarf es, wie ich sagte, einer Ars Digitalis, einer Kultur- und Tugendlehre des souveränen Umgangs mit Technologie. Und das ist eine große Aufgabe für unsere Zeit.
0: Das könnte der Titel einer zweiten Enzyklika sein, die in die Richtung geht.
1: Ars das mir wünschen, ja.
0: Ja. Sehr schön. Ganz konkret, eine Form der Askese wäre notwendig, die wir uns selbst auferlegen. Jeder wahrscheinlich auch nach seinem Maß, nach seiner Einsicht in die Notwendigkeit dessen, pädagogisch gesehen und heruntergebrochen auf Schule. In Österreich wird ja gerade jetzt diskutiert, Gott sei Dank endlich, das Smartphone wieder aus der Schule rauszunehmen. Wäre das notwendig Ihrer Ansicht nach?
1: Eindeutig gehört zu dieser Ars Digitalis, also es umfasst mehrere Ebenen. Die erste Ebene würde ich sagen, ich nenne das auch Theonik im Übrigen, also die Suche nach einer Art Theotechnik, das heißt nach Technologien, die sowohl in ihrer Bauweise als auch in ihrer Verwendung auf das Göttliche hingerichtet sind und nicht uns vom Göttlichen entfernen. Und da würde ich drei Ebenen unterscheiden. Die erste ist, wie Sie schon gesagt haben, eine tugendbasierte, insofern es hier um einen ganz bestimmten Umgang geht. Dazu gehören Askesen, also Übungen des Verzichts. Und insofern begrüße ich diese Entwicklungen in Österreich, aber auch weltweit. Australien war ja auch ein Vorreiterland sehr, weil es auch darum geht, junge Menschen insbesondere zu schützen und einfach dieser Verfallenheitskultur sozusagen etwas entgegenzusetzen. Da ist klar, dass eine Tugend des Verzichts und des souveränen Umgangs entscheidend ist. Eine andere Ebene wäre aber eine Art, wir nennen das Value-Based Engineering. Das heißt, dass Technologien ganz anders gebaut werden. Nämlich so, dass da schon moralische Werte inhärent sind in ihrer Bauweise. Dass zum Beispiel eine Applikation wie Instagram nicht so programmiert ist, dass wir möglichst lange auf ihr verweilen, um dann schwachsinnige Inhalte zu konsumieren, um dann auch Werbung ausgesetzt zu sein, sondern dass sie eben so gebaut wird, dass sie uns aufs Wesentliche richtet. Damit wären natürlich diese Geschäftsmodelle obsolet, aber ja, es sind menschenwidrige Geschäftsmodelle. Das heißt, das wäre eine zweite Ebene dieser Theonik, wie sie mir vorschwebt. Und ein dritter ist natürlich auf einer gesellschaftlichen, wo es also nebst den Tugenden und nebst der anderen Bauweise der Technologien klar einen pädagogischen, politischen und juristischen Diskurs und eine entsprechende Praxis braucht, die den Menschen schützt, die beispielsweise das Mobiltelefon erst ab 14 Jahren zulässt oder bestimmte Nutzungsweisen davon, ebenso wie Alkohol oder Autofahren ja auch reglementiert sind, und zwar zum Schutz der Menschlichkeit. Und das wirkt sich natürlich entscheidend auch auf eine Pädagogik aus und entsprechend eben auch eine Politik, die dafür sorgt, dass die richtigen Gesetze erlassen werden. Da ist im Übrigen der AI Act der EU im Prinzip doch eine Vorreiterintervention, die in anderen Ländern wie in den USA vielleicht belächelt wird, weil jetzt die Europäer alles wieder reglementieren. Aber das ist ein sehr kurz gedachtes Kriterium, weil es da nur darum geht, dass vielleicht bestimmte Profitmöglichkeiten eingedämmt werden und man überhaupt nicht daran denkt, dass vielleicht der Mensch geschützt werden sollte. Und insofern ist es klar, dass so eine Art Theonik mit diesen drei genannten Ebenen, Tugend, Bauweise und gesellschaftlicher Diskurs auf pädagogisch, juristisch, politischer Ebene im Prinzip der nächste Schritt ist, den wir gehen müssen, um diese Souveränität eben zu erlangen, die ich hier stark machen möchte.

0: Teil 1 dieser Sendung wurde bereits im Juni ausgestrahlt. Damals gab es aufgrund einer Übertragung ein verkürztes Zeitpanorama. Heute hören Sie Teil 1 und Teil 2 der Sendung mit Jan-Johanni Steinmann, Kritik der künstlichen Vernunft und Plädoyer für eine Ars Digitalis. Im Zeitpanorama heute spreche ich mit Jan-Johanni Steinmann, der ein Buch geschrieben hat, das tatsächlich grundlegend ist, was die Betrachtung der künstlichen Intelligenz, der künstlichen Vernunft, wie er es im Titel auch nennt, betrifft. Kritik der künstlichen Vernunft, Vorspiel eines Anathemas, erschienen 2025 im Lepanto Verlag. Herr Steinmann, Sie haben bereits von zwei Überschreitungen des Menschlichen gesprochen. Das eine ist die in eine fatale, falsche Richtung geht, der Transhumanismus als großes Schlagwort, das wir kennen, wo wir aber in Wahrheit keinen Einblick haben, wie tiefgehend das sein wird. Sie haben das jetzt ein bisschen aufgerissen, schon im ersten Teil der Sendung. Und das Zweite, das Sie genannt haben, das wäre sozusagen die notwendige Umorientierung in positiver Hinsicht. Das wäre die Vergöttlichung des Menschen, wie Sie es auf Deutsch gesagt haben. Und was verstehen Sie unter dieser notwendigen Vergöttlichung des Menschen, die, wenn ich das richtig verstanden habe, auch diesen Transhumanismus in richtiger Weise, zumindest einmal theoretisch, und wie man das dann praktisch macht, ist noch eine andere Frage, einbremsen, stoppen, korrigieren könnte.
1: In der Tat. Nun, also christlich gesehen, das haben ja die Kirchenväter forciert, nicht zuletzt etwa Athanasius, gibt es diese Redewendung: Gott wurde Mensch, damit der Mensch Gott wird. Das ist also diese Bewegung der Vergöttlichung, die griechisch Theosis heißt. Die Theosis ist die Vergottung des Menschen im Zuge der Nachfolge Christi. Wir Menschen sind im Ebenbild Gottes geschaffen, im Imago Dei, wie die Tradition seit dem Alten Testament es beansprucht. Das heißt, es gibt diese innere Göttlichkeit in uns schon, die aber durch die Gefallenheit des Menschen, durch die Sündhaftigkeit in gewisser Hinsicht gefährdet oder zumindest wie überlagert ist durch etwas Nicht-Göttliches, nämlich die Sünde, die ich als eine Form der Gottesferne deuten würde. Und deshalb ist die entscheidende Bewegung dieser Theosis ist die Metanoia, also die Umkehr. Und die Umkehr gelingt eben im Zuge der Umwendung hin auf das Himmelreich, was die Kernbotschaft des Evangeliums ist und damit die Botschaft Jesu. Und Jesus ist als der Fleischgewordene, der in der Kenosis entäußerte Gott, ins Fleisch entäußerte Logos, eben genau jener, der uns hier an der Hand nimmt. Deshalb ist die Imitatio Christi, die Nachfolge Christi, ist die tatsächlich theotische Bewegung, die letztlich in dieser Anschaulichkeit und Plastizität des fleischgewordenen Gottes eine ganz andere Gestalt angenommen hat, die jeder Abstraktion quasi überlegen ist, weil sie eben in den Lebensvollzug uns integriert, Christus nachzufolgen, in Liebe, in Dienst, in Teilhabe an den göttlichen Eigenschaften. Darauf kann ich vielleicht in der Folge noch kurz eingehen. In meinen Überlegungen ist das wesentlich, weil ich hier drei Paradigmen eben unterscheide. Das Paradigma der Humanität, welches jetzt Menschen über die Dauer von 5.000 bis 6.000 Jahren in seiner Selbsterzählung geprägt hat. Nicht zuletzt auch als Kind Gottes, das ist da schon anklingend. Dann eben dieses Paradigma, das neue Paradigma unserer Zeit, welches zwar schon angelegt ist in früheren Diskursen, teils seit der Antike, auch im 19. Jahrhundert, aber jetzt sehr stark durch diesen technologischen Transhumanismus forciert wird, eben jenes, dass der Mensch obsolet ist oder defizitär und deshalb durch Maschinensysteme überwunden werden muss. Und diese, wenn man so will, irrige Vervollkommnungslehre des Menschen ist eben dergestalt technozentrisch, dass sie glaubt, der Mensch muss sich cyborgisieren, also mit Maschinensystemen zunehmend integriert werden oder sich eben komplett überschreiten in ein trans- oder sogar posthumanes Stadium, wo er dann vielleicht nur noch als ein Informationsstrom irgendwie überdauere, durch eine Art künstliche Superintelligenz am Leben gehalten. Also eine sehr bizarre und phantasmagorische Alternativsoteriologie, die natürlich als solche völlige inkompatibel ist zum Christentum. Und dieser Fehltendenz, die ich eben als sehr gefährlich und jedenfalls unchristlich erachten würde, möchte ich eben ein drittes Paradigma betonen, und das nenne ich in meinem Buch das Paradigma der Theohumanität, also der Gottmenschlichkeit, und sie greift eben dieses Ideal der Theosis wieder auf. von welcher ich glauben würde, dass insbesondere im deutschsprachigen Diskurs es doch eine sehr seltsame Theosis-Vergessenheit oder Verkanntheit gibt, weil diese natürlich sehr radikale, aber nicht zu verleugnende Dimension der Vergöttlichung in der Heiligen Schrift und in den Schriften der großen Theologen, von Augustinus über Thomas von Aquin bis Johannes vom Kreuz, doch immer präsent ist. Ich erinnere allein an ein Wort aus der Bergpredigt, Matthäus 5,48, wo Christus sagt, seid vollkommen, so wie euer Vater im Himmel vollkommen ist. Vollkommenheit, das ist ein anderes Wort für diese Vergöttlichung, wie wir sie meinen. Also Jesus ruft uns dazu auf, seid göttlich, wie euer Vater im Himmel göttlich ist, im Grunde. Nun, und deshalb, diese Theosis muss wieder entdeckt werden, weil sie ist die tatsächliche Berufung und Verheißung des Menschen. Übrigens in der jüngst veröffentlichten Schrift Quo Vadis Humanitas der Theologischen Kommission glücklicherweise auch klar betont wurde. Also da war ich sehr froh festzustellen, dass es da gerade keine Theosis-Vergessenheit gibt. Dennoch ist für die meisten dieses Wort und auch die damit verknüpfte Vorstellung relativ fremd. Ich glaube aber, dass gerade wir hier den Mut haben müssen, die Theosis wieder stärker zu betonen, weil sie eben als einzig äquivalentes Korrektiv und als Alternative zum Transhumanismus fungieren kann. Es ist offenkundig nicht mehr genug, nur das Menschliche zu betonen in einer Welt, wo das sogenannte Über- oder Nachmenschliche scheinbar technologisch möglich wird. Zum Beispiel auch durch eugenische Optimierung auf einer gentechnischen Ebene. Das wird uns allen noch blühen als großes politisches Problem und als Diskurs. Wenn dann auf einmal das, ja gut, die Genschere CRISPR erlaubt es jetzt schon, wer weiß, wie sich da die Lage entwickelt. Insofern muss eben die Theosis, das Paradigma der Theohumanität, ich glaube, als die tatsächliche Alternative zum Transhumanismus betont werden, die zum einen das Menschliche betont, wir bleiben menschlich, aber vom Paradigma der Transhumanität aufgreift, dennoch sind wir zu dieser Selbstüberschreitung berufen, aber nicht durch Machenschaft in technozentrischer Auffassung in Maschinensysteme hinein, sondern eben vielmehr durch Gnade in der Nachfolge Christi. Und das ist der wahre Transhumanismus, um es so zu nennen, nämlich jener, der eben auf den fleischgewordenen Gott vertraut und Glied am Leibe Christi wird. Und das müssen wir jetzt wiederentdecken, weil das ist, wie gesagt, die wahre Alternative zum Transhumanismus.
0: Ich würde da gerne noch einmal auf einen anderen Begriff kommen in diesem Zusammenhang. Kann man auch sagen, dass was Vergöttlichung meint, hat zu tun mit dieser Rückkehr des Menschen zum Bild und Gleichnis Gottes sein, ja, Imago Dei. Und Sie haben diesen Begriff des Bildes ja auch an anderer Stelle schon bemüht, ja, dass wir in Gefahr sind, unsere Bilder, aber auch unsere Bildkraft zu verlieren, die Imagination. Dass sie korrumpiert wird, indem unsere Fantasie, die ja mit der Bildkraft massiv zu tun hat, nicht mehr genug Anregung und Herausforderung auch bekommt, nicht mehr geübt ist, beziehungsweise in ihrer Freiheit immer mehr erstickt wird durch die unendlichen Außenreize, die wir bekommen. Ja? Kann man das auch so sehen? Also es ist notwendig, zurückzukehren zum Bild und Gleichnis Gottes, als dass wir geschaffen sind, von dem wir uns aber auch durch den Sündenfall entfernt haben und um das wir kämpfen müssen. Also es ist auch eine neue Dynamik von unserer Seite notwendig. Also wir müssen wieder mehr in diese Mentalität einerseits der Askese, andererseits aber auch des aktiven Kampfes kommen. Sehen Sie das auch so?
1: Jedenfalls kann man zwei Ebenen der Bildhaftigkeit unterscheiden. Diese eine, die Sie andeuten, die unserem Wesen innewohnt, also diese Imago-Dei-Haftigkeit, welcher wir eben zunächst entbehren dadurch, dass wir Sünder sind oder diese gefährdet haben, immer schon. Und wenn Sie den Kampf hier nennen, man könnte das einfach als dieses gute Ringen, Bemühen, sich dieser existenziellen Not aussetzende, sich ausrichten auf das Wiedererlangen dieser inneren Bildhaftigkeit umschreiben. Und dahingehend bin ich mit Ihnen einig. Durch die Gnade und Barmherzigkeit Gottes ist das natürlich auch etwas, was wir nicht nur erkämpfen müssen, sondern dem wir uns einfach offen halten müssen, dass es uns auch wieder geschenkt ist, eben dadurch, dass sich Gott als, Jesus als Lamm Gottes ja uns hingegeben hat und sich für uns geopfert hat, damit eben diese Gnade wiederum möglich ist. Also es ist nicht eine Frage der quasi leistungsbasierten Erringung, ja, in diesem Kampfe. In der Tat. Und das ist diese eine Dimension, die der ja, die die Christenheit immer schon verheißen hat, diese Wiederentdeckung der inneren Bildhaftigkeit Gottes. Die andere ist aber eben jene, die jetzt sehr stark mit dieser Entwicklung auf mediengeschichtlicher Ebene zusammenhängt, dass wir jetzt eben einer ganz neuen Bildkultur ausgesetzt ist, die auf diesen Bildschirmen fortwährend über uns einströmt und in ihrer Wirkmächtigkeit, nicht zuletzt jetzt durch sogenannte Deepfakes, wo der Möglichkeitssinn ins Endlose gesprengt wird, weil sich jetzt pixelbasiert alles kombinieren lässt, also sozusagen jedes Bild auch einer absurden Fiktionalität natürlich erzeugen lässt. Und das hat teils interessante Auswirkungen, etwa auf das Medium Film, aber inzwischen flutet das ja das Internet auf verschiedensten Plattformen im Grunde mit dem Absurden und letztlich mit dem, was man Bullshit nennen könnte. Das heißt, es gibt hier eine Überreizung der Bildkultur, die, glaube ich, je mehr wir uns diesen Bildschirmen fortwährend aussetzen, eben auch unsere Innerlichkeit zu verändern beginnt, weil wir jetzt einer zu großen Form von fremden und überzeichneten, im Grunde irrealen Bildern ausgesetzt sind. Und das ist natürlich eine Arbeitshypothese, die sich noch nicht letzt verifizieren oder falsifizieren lässt, aber ich glaube eben, dass es die inneren Bilder in uns verarmt und damit die ganze Imaginationskultur verändert. Und das ist dann höchst problematisch, weil dadurch, jetzt kommen wir zur zweiten wesentlichen Ebene der Präsenz des Göttlichen, das sogenannte Ikonische, also das Imagohafte der Künste gerade gefährdet wird. Ja, das Ikonische, das bedeutet ja auch die Anwesenheit Gottes in einer Ikone, beispielsweise in der orthodoxen Tradition, natürlich als Kunstform, zu ihrer Blüte gebracht. Aber das Ikonische ist im Grunde die ganze Spur des Göttlichen in der Schöpfung. Wir haben das Ikonische in gewisser Hinsicht auch in der Eucharistie, die dort präsent ist im Leib Christi. Wir haben das Ikonische in den Künsten auf indirekte oder teils direkte Ebene. Wir haben das natürlich durch die Präsenz auch des Heiligen Geistes. Das heißt, diese Dimension des Bildhaften, des Ikonischen, die wird wahrscheinlich dadurch eben auch gefährdet, dass unsere Innerlichkeit verarmt. Mhm. Wahrscheinlich hat das sogar einen Einfluss auf eine Art vielleicht der mystischen Dimension, die sich uns noch gar nicht wirklich erschließt. Natürlich lässt sich die wahre mystische Dimension nicht im Keim ersticken durch solche Technologien. Aber ich glaube doch, dass es eben eine einmalige Entwicklung der Mediengeschichte ist, deren Folgen wir noch nicht abschätzen können und die auch hier wieder einen Angriff auf die Menschlichkeit bedeuten können, im schlimmsten Falle, und uns jetzt, so glaube ich, dazu aufrufen, diese Imago-Dei-Haftigkeit und das ikonisch-Imago-Bildhafte in den Künsten gerade wieder neu zu entdecken, um hier auch eine Gegenkraft aufzubauen, die sozusagen das göttliche Bild wieder gewinnt. Zunehmend auch, würde ich sagen, mit der Pflicht, es mit Schönheit zu verknüpfen, weil wir natürlich auch in einer Krise der Schönheit uns befinden. Und vielleicht geht das miteinander einher, also eine Art imaginationistische Wiederentdeckung der Schönheit im Dienst der Wiedergewinnung der inneren Bilder im Menschen und damit einer Dimension des Göttlichen.
0: Das heißt, Sie würden da auch stark rekurrieren auf die Prägekraft des Bildes, die einfach stark ist. Wir sind gebildet, aber wir sind auch nach dem Bild von etwas geschaffen. Insofern sind wir auch Menschen, die immer in der Spannung zu Vorbildern stehen. Und die Kunst kann das wahrscheinlich auf eine in ihrem Wesen als etwas, das auch schafft, in besonderer Weise dann auch von uns einerseits entäußern und andererseits wieder einen Reflex und eine Resonanz auf uns haben.
1: Absolut. Ja. Ich denke, gerade das Vorbildhafte, das Sie andeuten, ist sicherlich sehr wesentlich. Ich habe beispielsweise einen Roman geschrieben, den Corvus Albus, der weiße Rabe, und da treten Kierkegaard und Nietzsche aufeinander. Mhm. Das ist so eine fiktionale Begegnung, zweier meiner philosophischen Helden. Und da ist auch sehr viel die Rede davon, ein Einzelner zu sein, also gleichsam ein weißer Rabe zu werden. Das heißt, in dieser imaginationistischen Fiktion lege ich grundsätzlich auch eine Art Bild vor, welchem man nachfolgen kann. Jetzt über Kierkegaard und Nietzsche hinaus könnte man sagen, die nächste Stufe wären die Heiligen, also die Viten der Heiligen zu studieren. Das sind quasi die noch gesteigerten Vorbilder. Und wenn man sich dann so ein Buch wie Große Heilige von Walter Nick etwa zu Gemüte führt, dann werden uns hier natürlich beispielhafte Biografien vorgelegt, die selbst von Walter Nick auch poetisiert, also in ein Bild gebracht, gezeigt werden und uns natürlich innerlich motivieren, dieser Ebenbildlichkeit zu entsprechen, welche diese Heiligen im Grunde zum Ausdruck ihrer Poesie des Lebens gebracht haben, weil sie wurden wie ein Gemälde ihrer selbst, wenn man diese Hagiographien dann als ein Kunstwerk betrachtet. Nietzsche sagte auch, seid Dichter eures Lebens, und die Heiligen waren ja im Grunde immer vortreffliche Dichter ihres Lebens auf Gott hin. Und damit ist klar, sie fungieren als Leitbilder, als imagohafte Motivationen, eben sie zum Vorbild zu nehmen. Und die höchste Stufe dann wäre natürlich Christus selbst. Mhm. Also auch da, die Heiligen sind zwar vielleicht Kierkegaard und Nietzsche überlegen, aber Christus ist nochmal den Heiligen überlegen, weil er ist natürlich dann das letzte Ideal der bildhaften auch Nachfolge, welche wir uns stellen müssen. Und deshalb, wenn man das jetzt noch mit der Kunst verknüpft, wie wir versucht haben bisher, wäre vielleicht diese imaginationistische Kunst auch als eine neue Form der imago-deihaft basierten Nachfolge Christi zu definieren. Also vielleicht eine Kunst, die die Imitatio Christi neu zeigt, wagt, andeutet, um uns eben auch dieses Vorbild Christi oder der Heiligen oder großer Einzelner wie Kierkegaard immer wieder vor Augen führt, damit wir uns selbst darin gewinnen. Und da, glaube ich, sind wir Kunstschaffenden angehalten, den Mut zu haben, wieder dort fruchtbar zu arbeiten.

0: Sie haben eingeschaltet auf der Sendeschiene Zeitpanorama. Heute Teil 1 und Teil 2 einer Sendung mit Jan-Johanni Steinmann. Kritik der künstlichen Vernunft und Plädoyer für eine Ars Digitalis. Sie haben jetzt einen Satz gesagt, an dem ich hängen geblieben bin, in Bezug auf Ihren Roman Corvus Albus. Den Mut haben, ein Einzelner, ein weißer Rabe zu sein. Ist es so, dass es vielleicht jenseits des Künstlerischen, der Künstler ist immer ein Einzelner und ein Einsamer in dieser Weise auch, aber notwendigerweise und positiv gemeint, dass wir tatsächlich zu einer neuen Betrachtung des Individualismus, der Autonomie auch kommen müssen, in einer Gegenspannung zu diesen Technologien, die uns kollektivistisch sehr stark fassen und begreifen als Menschen?
1: Auf jeden Fall. Wenngleich da natürlich die Gefahr des Egozentrischen besteht, die zu umgehen ist, weil es gibt natürlich auch in unseren nivellierenden, in diesen einebnenden Zeiten, gibt es natürlich auch eine Tendenz zu einem falschen Individualismus, so einer Art Selbstprofilierung, die aber nur scheinhaft ist. Das heißt, diese tatsächliche Dimension des Einzelnseins, wie Sie natürlich richtigerweise sie aufgreifen, ist zu gewinnen, aber eben in der Demut der, wenn man so will, substanziellen Form des Einzelseins, die also nicht dem Schein unterliegt, der Selbstdarstellung und einer bloß oberflächenbasierten Gerierung von diesem oder von jenem, wie sie natürlich in unseren Zeiten auch möglich bleibt. Aber es ist in der Tat richtig, da schätze ich etwa die Theologie Kierkegaards eben sehr, dass er darauf hingewiesen hat, dass wir letztlich auch als Einzelne mit unserem Leben vor Gott treten werden. Also im Gericht ist sozusagen das Kunstwerk, das wir mit unserem Leben gebaut haben, den Augen Gottes ausgesetzt. Und das ist wichtig, das heißt nicht, dass wir nicht soziale Wesen sind und nicht uns um Familie und Solidarität der Gemeinschaften kümmern sollen, aber das heißt, dass wir den Mut haben müssen, eben autonom zu sein und wie gemeint die Dichter unseres Lebens. Und tatsächlich reißt das dann sehr fruchtbar einen Raum auf, der heute durch diese neuen Kollektivisierungstendenzen eben stark gemacht wird und auch uns den Mut wieder verleiht, verantwortungsbewusste Menschen zu sein, weil Verantwortung, das ist ja eine Form der Responsivität, also der Möglichkeit zu antworten auf die Herausforderung des Lebens, und das tut man in der Tat als Einzelner und nicht immer schon als Gemeinschaft oder als Nation. Und deshalb, ich glaube, der Mut zum Einzelsein ist entscheidend, aber wie gesagt, nicht egozentrisch, sondern im Lichte auch der Fähigkeiten, wie man als je Einzelner dienen kann und fruchtbar wirken in der Welt.
0: Hängt auch zusammen mit Personsein vor Gott, nicht? Vor Gott steht man auch als Einzelner.
1: In der Tat, ja.
0: Ganz egal, klar. Was der Stand ist, nämlich, ja.
1: Richtig, ja. Und das ist, glaube ich, auch Teil der Verheißung, dass wir eben als einzelne Glieder am Leibe Christi werden. Das sind immer beide Dimensionen mitgedacht. Wir werden zwar eins sein in allen, sozusagen in Gott, aber als Einzelne. Und deshalb hat auch unser je einzelnes Leben einen unendlichen Wert, weil wir darin auf eine ganz einzigartige Weise Gott auch verherrlichen und uns Gott schenken, um so Gott für uns selbst als Geschenk zu empfangen. Und diese Dimension hat die westliche Tradition ja viel stärker betont als andere, die, ich glaube, aber unerlässlich ist, um zu verstehen, was es heißt, Person zu sein im Ebenbild Gottes. Wir sind auch einzelne Personen, aber dann in der Durchdringung, wie natürlich die Trinität es ja auch sehr schön schon andeutet, in der gegenseitigen Durchdringung ohne Verschmelzung. Es nimmt beide Dimensionen. Wir sind eins in allen und einzelne im Ganzen, sozusagen.

0: Sie nehmen immer wieder sehr stark Bezug auf Text, auf Schreiben, auf Kunst als solche, aber eben Wortkunst in erster Linie, ja, vielleicht auch handwerklich gemeintes Schreiben. Können Sie uns das erklären? Können Sie uns das nahebringen, inwiefern oder wie das Schreiben, der Text tatsächlich Medium und auch Werkzeug dieser Vergöttlichung sein kann? Sie haben von der Dichtung unseres Lebens auch gesprochen schon. Lässt sich das zusammenbringen?
1: Gut, es ist wie gesagt entscheidend, dass wir uns in der Teilhabe zum Logos verstehen müssen. Also Gott selbst ist als Schöpfer und als Schöpfer des Sinnhaften, also wir haben hier mit ihm den Vater und den Sohn schon gedacht, selbst eine Art Dichter des Seins. Ja, Gott ist vielleicht der größte Poet, der sich denken lässt. Und wir selbst sind also in der Teilhabe am Logos zum einen und am Schöpferischen, das heißt an unserer Kreativität, beides theotische Eigenschaften, je weiter wir sie kultivieren, selbst im Grunde eben schon Dichter, Dichterinnen unseres Lebens in der ganzen Vielfalt, die damit einhergeht. Und das ist klar, dass dann das konkrete Medium der Schrift als eine persönlichste Ausprägung auch meines Charakters, zum Beispiel in meinem Schriftbild, aber nicht nur jetzt rein äußerlich zeichenbasiert, sondern auch in meiner Ausdrucksweise, vielleicht in der Originalität meiner Ausdrücke oder den Eigenheiten selbst, den spielerischen Elementen, immer eine intime Form meiner Seele auch ausprägt. Deshalb ist es eben umso fataler, wenn man dann die Schriftkultur auch auf eine Maschine auslagert und ich dann durch ChatGPT nur noch in einem uniformierten Stil schreibe oder alle meine Texte, die ich übersetzen muss oder in einer anderen Sprache formuliere, eben nur so einer Übersetzungssoftware unterlege, die dann alles in diesen normalisierten Durchschnittsstil übersetzt. Da geht natürlich unendlich viel verloren, einerseits an sprachlicher Vielfalt, dann an Persönlichkeit eben und damit zuletzt auch an ästhetischer Nuance und Qualität. Mit anderen Worten, auch das Poetische wird da im Prinzip erstickt. Und das ist folglich ein fataler ein Angriff einmal mehr auf die Menschlichkeit und damit höchst problematisch. Und eben nicht zuletzt deshalb, glaube ich, ist die Poesie so entscheidend in dieser poetischen Dimension, weil in der Poesie klingt eben dieses schöpferisch Schaffende ganz besonders an. Das kommt natürlich auch den anderen Kunstformen zu und selbst zum Beispiel eine Dimension wie der Kulinarik. Also ein Mensch kann auch sehr kreativ, was weiß ich, einen Kuchen backen. Mhm. Das ist auch eine kleine Imitation des Göttlichen, weil wir da auch schöpferisch sind. Da gibt es ein sehr großes Spektrum. Wesentlich ist da eben nur, dass wir diesen Kräften des poetisch schöpferisch Schaffenden einen großen Wert zuräumen und die immer weiter kultivieren, weil es uns dadurch auch gelingt, zum einen das Sein zu verdichten. Natürlich im Wort der Dichtung sehr wesentlich schon anklingend und das bedeutet, dass wir es immer tiefer in seiner Substanz erfassen, zeigen, austarieren, lernen und zum anderen aber auch steigern. Also Steigerung und Verdichtung sind zwei Qualitäten, die das Schöpferische mit sich bringen. Und wir gehen vielleicht immer von Phänomenen aus, also mir widerfuhr ein Phänomen, ich hatte eine Erfahrung und dann bin ich zum Beispiel poetisch, künstlerisch imstande, diese Erfahrung zu verdichten und zu steigern, weil ich sie in diese beiden Bewegungen hinein künstlerisch intensivieren kann. Und dadurch kann ein Kunstwerk entstehen. Und dieses Kunstwerk, das kann ein Gedicht sein oder vielleicht, was weiß ich, eine kleine Komposition oder auch eine Zeichnung, darin habe ich mich ganz persönlich ausgedrückt, von der Urerfahrung her, die mir eben zustieß. Und das ist ein wesentlich menschlicher Ausdruck, der niemals an die Maschine delegiert werden darf. Und deshalb sind so generative künstliche Intelligenzen, die das im Prinzip simulieren und dann einfach output-basierte Pseudokunst erzeugen, auch so ein Missverständnis in Bezug auch auf das Wesen der Kunst, weil darin diese ganze Eigenheit, die mich als schöpferische Kraft darin dann auszeichnet, einfach verloren geht. Nicht zuletzt auch das Leiden, das damit verbunden ist, vielleicht diese Sehnsucht. Also da sind generative künstliche Intelligenzen mit sehr viel Vorsicht zu betrachten und nur sehr, glaube ich, punktuell vielleicht als Instrumente einzusetzen, aber möglichst so, dass die eigentliche Kreativität und Betroffenheit des Menschen, die in diesen je individuellen Ausdruck eines Kunstwerks mündet, nicht gefährdet werden. Und das ist auch eine Aufgabe der Künste der Zukunft, dass sie dieses genuin humane Vermögen bewahrt und weiter kultiviert.
0: Eine gänzlich neue Herausforderung, die vor 20 Jahren noch keiner gesehen hätte.
1: Absolut, das ist einmalig in der Mediengeschichte. Es ist irgendwie auch faszinierend, was diese Technologie vermag, auf der Basis nur von Big Data, also Sammlung von viel Daten und dann eine effiziente Auswertung ihrer Muster, das statistisch betrachtet, das sind im Prinzip die zwei Grundlagen für diese Möglichkeiten. Es ist zum einen ja eine Art Kränkung des Menschen, weil es scheinbar so leicht möglich ist, zumindest durchschnittliche Erzeugnisse zu imitieren und doch zu überbieten. Aber zugleich ist es, wenn wir jetzt dem Menschen zutrauen, dass er eben im Ebenbild Gottes geschaffen ist, theoretisch sogar auf die Vergöttlichung hin angelegt, dann ist es, glaube ich, der Appell und die Herausforderung, dass wir jetzt unsere wirklich göttlichen, schöpferischen Qualitäten entdecken, sozusagen auch positiv zu sehen. Also die Kränkung schlägt dann um, vielleicht in eine neue Qualität der Künste, wie sie uns jetzt nur ahnungsweise schon vorschwebt. Das ist auch meine letztlich zuversichtliche Perspektive, weil man könnte jetzt im Pessimismus verharren und gut, der Roman ist tot, die Komposition ist tot und so fort, weil es inzwischen auch solche Produkte konsumiert werden und sie folglich, also nicht jeder Mensch ist abgeneigt. Aber nein, meine Hoffnung ist, dass jetzt eben die wahren menschlichen poetischen Qualitäten angereizt werden und dadurch erwachen zu vielleicht sogar einer neuen Blüte, eben der Wiederentdeckung auch des Schönen, die aber die große Aufgabe ist für dieses Jahrhundert auf einer ästhetischen Ebene.
0: Sie haben ja da, glaube ich, einen Plan für ein nächstes Buch mit einem sehr

Und in diesen Freiräumen kann man wieder atmen. Und dort kann man schöpferisch sich aufs Wesentliche besinnen. Und das sind dann eben Philosophie, Religion und die Künste, die primären Kräfte. Und das ist zum einen ein Appell eben an die Kunst der Zukunft, dass sie da mit der Philosophie und der Religion in ein enges Gespräch kommt und wir uns gegenseitig befruchten, um damit aber auch eine Kultur letztlich zu fördern, die auch innerhalb des politisch-ökonomisch-juristischen, den Zwängen dieser Welt, sich aber nicht in deren selben Dynamik bewegt, sondern eben in diesen Zwischenräumen sich wieder aufs Wesentliche besinnt und darin dann eine Kultur letztlich auch des Theotischen oder des Theonischen, sagen, wie ich es vorhin meinte, so eine Art Theotechnik, eben ermöglicht, weil wir in den Freiräumen des Zwischenhaften uns bewegen. Mhm. Und das ist sicherlich eine Jahrhundertaufgabe und ich selbst versuche da natürlich in dieser Trias zu wirken, weil eben ich in meinem Werk ja sowohl philosophische, poetische als auch theologische Elemente immer wieder verbinde und ich denke, darin liegt ein immenses Potenzial und das, wie gesagt, nenne ich die Noblesse Rebelle, das ist der Widerstand des Adels von Geist, Herz und Hand gegen die Obszönität des Banalen, wie sie uns in der algorithmischen Welt ja überall ereilt.

Am Ende dieser Sendung möchte ich auch noch einmal das Buch ausdrücklich erwähnen und empfehlen, das Jan Johanni Steinmann geschrieben hat und das auch Grundlage dieser Sendung war: Kritik der künstlichen Vernunft. Vorspiel eines Anathemas. Erschienen im Lepanto Verlag 2025. Das war ein Zeitpanorama auf Radio Maria Österreich. Sie hörten heute Teil 1 und Teil 2 einer Sendung mit Dr. Dr. Jan Johanni Steinmann. Kritik der künstlichen Vernunft und Plädoyer für eine Ars Digitalis. Diese Sendung können Sie gerne auf unserer Radiothek unter www.radiomaria.at Kategorie Zeitpanorama nachhören. Am Mikrofon verabschiedet sich von Ihnen Gudrun Trausmuth.

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0: Ein herzliches Grüß Gott und einen schönen guten Abend sendet Ihnen Anna Brandt. Wir wollen nun den Tag zurück in Gottes Hände legen mit dem Nachtgebet der Kirche, der Komplett. Und wenn Sie dazu ein grünes Stundenbuch zu Hause haben, dann können Sie dieses gerne aufschlagen ab der Seite 713. Wir beten dann den zweiten Hymnus. Sie können natürlich auch von der Stundenbuch-App mitbeten oder die Stundenbuch-Website nutzen oder den Psalm in Ihrer Heiligen Schrift nachschlagen. Wir beten heute den Psalm 16 und die Kurzlesung ist aus dem 1. Thessalonicher Brief, Kapitel 5, Abvers 23. Mit uns betet heute Pater Bernhard Meyer. Er ist Salesianer Don Bosco in Amstetten in Niederösterreich.
1: O Gott, komm mir zu Hilfe.
0: Herr, eile mir zu helfen.
1: Ehre sei dem Vater und dem Sohn und dem Heiligen Geist.
0: Wie im Anfang, so auch jetzt und alle Zeit und in Ewigkeit. Amen. Halleluja.
1: In einer kurzen Zeit der Besinnung blicken wir zurück auf den vergangenen Tag. Wir sind eingeladen, vor Gottes Angesicht unser Gewissen zu erforschen.

0: Ich bekenne Gott, dem Allmächtigen, und allen Brüdern und Schwestern, dass ich Gutes unterlassen und Böses getan habe. Ich habe gesündigt in Gedanken, Worten und Werken, durch meine große Schuld. Darum bitte ich die selige Jungfrau Maria, alle Engel und Heiligen und euch Brüder und Schwestern, für mich zu beten bei Gott, unserem Herrn. Der allmächtige Gott, erbarme sich unser, erlasse uns die Sünden nach und führe uns zum ewigen Leben.
1: Amen. Amen.
0: Mitten wir im Leben sind, mit dem Tod umfangen. Wer ist, der uns Hilfe bringt, dass wir Gnad erlangen? Das bist du, Herr, alleine. Uns reuet unsere Missetat, die dich, Herr, erzürnet hat. Heiliger Gott, heiliger starker Gott, heiliger barmherziger Heiland, du ewiger Gott, lass uns nicht versinken in des bitteren Todes Not, Kyrie eleison. Mein Leib wird ruhen in Sicherheit.
1: Mein Leib wird ruhen in Sicherheit.
0: Behüte mich, Gott, denn ich vertraue dir. Ich sage dem Herrn, du bist mein Herr. Mein ganzes Glück bist du allein.
1: An den Heiligen im Lande, den Herrlichen, an ihnen nur hab ich mein Gefallen.
0: Viele Schmerzen leidet, wer fremden Göttern folgt, ich will ihnen nicht opfern. Ich nehme ihre Namen nicht auf meine Lippen.
1: Du, Herr, gibst mir das Erbe und reichst mir den Becher. Du hältst mein Los in deinen Händen.
0: Auf schönem Land fiel mir mein Anteil zu. Ja, mein Erbe gefällt mir gut.
1: Ich preise den Herrn, der mich beraten hat. Auch mahnt mich mein Herz in der Nacht.
0: Ich habe den Herrn beständig vor Augen. Er steht mir zur Rechten, ich wanke nicht.
1: Darum freut sich mein Herz und frohlockt meine Seele. Auch mein Leib wird wohnen in Sicherheit.
0: Denn du gibst mich nicht der Unterwelt preis. Du lässt deinen Frommen das Grab nicht schauen.
1: Du zeigst mir den Pfad zum Leben. Vor deinem Angesicht herrscht Freude in Fülle. Zu deiner Rechten Wonne für alle Zeit.
0: Ehre sei dem Vater und dem Sohn und dem Heiligen Geist.
1: Wie im Anfang, so auch jetzt und alle Zeit und in Ewigkeit. Amen. Mein Leib wird ruhen in Sicherheit. Lesung aus dem 1. Thessalonicher Brief. Der Gott des Friedens heilige euch ganz und gar und bewahre euren Geist, eure Seele und euren Leib unversehrt, damit ihr ohne Tadel seid, wenn Jesus Christus, unser Herr, kommt.
0: Herr, auf dich vertraue ich, in deine Hände lege ich mein Leben.
1: Herr, auf dich vertraue ich, in deine Hände lege ich mein Leben.
0: Lass leuchten über deinem Knecht dein Antlitz, hilf mir in deiner Güte.
1: In deine Hände lege ich mein Leben.
0: Ehre sei dem Vater und dem Sohn und dem Heiligen Geist.
1: Herr, auf dich vertraue ich. In deine Hände lege ich mein Leben.
0: Sei unser Heil, o Herr, wenn wir wachen, und unser Schutz, wenn wir schlafen, damit wir wachen mit Christus und ruhen in seinem Frieden.
1: Sei unser Heil, o Herr, wenn wir wachen, und unser Schutz, wenn wir schlafen, damit wir wachen mit Christus und ruhen in seinem Frieden.
0: Nun lässt du, Herr, deinen Knecht, wie du gesagt hast, in Frieden scheiden.
1: Denn meine Augen haben das Heil gesehen, das du vor allen Völkern bereitet hast.
0: Ein Licht, das die Heiden erleuchtet, und Herrlichkeit für dein Volk Israel.
1: Ehre sei dem Vater und dem Sohn und dem Heiligen Geist.
0: Wie im Anfang, so auch jetzt und alle Zeit, und in Ewigkeit. Amen.
1: Sei unser Heil, o Herr, wenn wir wachen, und unser Schutz, wenn wir schlafen, damit wir wachen mit Christus und ruhen in seinem Frieden.
0: Herr, unser Gott, sende uns in dieser Nacht einen ruhigen Schlaf, damit wir uns von der Mühe des Tages erholen und morgen mit neuer Kraft dir dienen können. Darum bitten wir durch Christus unseren Herrn.
1: Amen.
0: Eine ruhige Nacht und ein gutes Ende gewähre uns der allmächtige Herr.
1: Amen.
0: Sei gegrüßt, o Königin, Mutter der Barmherzigkeit, unser Leben, unsere Wonne und unsere Hoffnung sei gegrüßt. Zu dir rufen wir verbannte Kinder Evas, zu dir seufzen wir trauernd und weinend in diesem Tal der Tränen.
1: Wohlan denn, unsere Fürsprecherin, wende deine barmherzigen Augen uns zu. Und nach diesem Elend zeige uns Jesus, die gebenedeite Frucht deines Leibes. O gütige, o milde, o süße Jungfrau Maria.

0: Lieber Pater Bernhard Meyer, ich bitte Sie nun um Ihr Wort zur guten Nacht und um den Segen.
1: Liebe Radio Maria Hörerinnen und Hörer, angesichts der anhaltenden Dürre in Österreich und weiten Teilen Europas hat Kardinal Christoph Schönborn über den Wettersegen und das Verhältnis des Menschen zur Schöpfung nachgedacht. Und zwar in einer Kolumne der Tageszeitung Heute, wo er regelmäßig spirituelle Beiträge schreibt. Der Kardinal erinnert daran, dass Menschen früher bei bedrohlicher Dürre um Regen beteten. Er selbst spreche häufig den Wettersegen, etwa mit der Bitte um gedeihliches Wetter. Darin werde auch um Segen für die Felder, die Gärten und den Wald sowie die Früchte der Erde gebeten. Ihm persönlich sei der Wettersegen auf jeden Fall eine Hilfe, so der Kardinal, weil er mich daran erinnert, dass wir Menschen nicht die Herren der Schöpfung sind. Die Alten haben gesagt, an Gottes Segen ist alles gelegen, verwies Schönborn auf eine Redensart und stellte in den Raum: Haben Sie damit nicht recht? Ja, diese beiden Grundgedanken wollen wir mitnehmen von unserem Kardinal. Zum Ersten, die Schöpfung ist ein Geschenk an alle Menschen. Sie und ihre Erträge gehören allen Menschen. Wie viele spielen sich als deren Besitzer und Herren auf? Wie viele von uns schaden diesem Schöpfungsgeschenk, nützen es nur zum eigenen Genuss und lassen so viele andere hungern und im Elend versinken? Wenn die evolutive, noch in Bewegung seiende Schöpfung wankt und zittert, stürmt und blitzt, dann ist von uns allen Hilfe angesagt für jene Menschen, die Not erfahren. Also, die Schöpfung ist nicht unser Besitz, sondern Leihgabe von Gott für alle Menschen dieser Welt. Kein einziger Quadratmeter gehört uns. Wehe jenen, die Krieg und Zerstörung, Unglück und Verderben über ihre Mitmenschen bringen. Zum Zweiten erinnert uns unser ehemaliger Erzbischof und bedeutender Kardinal an das Wort unserer Vorfahren: An Gottes Segen ist alles gelegen. Das drückt so wunderbar der Psalm 127 aus, dass Gott seine Schöpfung begleitet und niemals im Stich lässt, auch jetzt in der Dürre- und Hitzeperiode nicht. Also im Psalm 127 heißt es: Wenn nicht der Herr das Haus baut, mühen sich umsonst, die daran bauen. Wenn nicht der Herr die Stadt behütet, wacht umsonst, der sie behütet. Also zusammenfassend, liebe Hörerinnen und Hörer, an Gottes Segen ist alles gelegen. Das ist mehr als ein Sprichwort. Es ist eine theologische Aussage, die betont, dass Gottes Beistand und Zuspruch die Grundlage für ein gelingendes Leben sind, sowohl in alltäglichen Aufgaben als auch in großen Lebensentscheidungen. Lassen wir uns von dieser Zuversicht überwältigen. Es segne und behüte euch alle der allmächtige und gute Gott, der Vater, der Sohn und der Heilige Geist.
0: Amen.
1: Amen. Gute Nacht.

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Durch die Sendungen des heutigen Abends begleitete Sie Anna Brandt. Ich wünsche Ihnen noch eine erholsame und gesegnete Nacht. Falls Sie noch unterwegs sind, kommen Sie gut an Ihr Ziel. Radio Maria begleitet Sie auch durch die Nacht.

Liebe Hörerinnen und Hörer von Radio Maria, Sie hören nun die Wiederholung der Sendung Lebenshilfe von heute Vormittag.

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1: Einen schönen Vormittag hier aus dem Studio in Innsbruck, sagt Ihnen Antonia Kollmann. Schön, dass Sie eingeschaltet haben zu dieser Sendung Lebenshilfe. Es geht heute um den Hörsinn. Manche müssen vielleicht das Radio auch ein bisschen lauter schalten, dass sie gut zuhören können. Wir werden uns bemühen, auch nicht zu schnell zu sprechen. Ich neige da gerne dazu. Unser Hörsinn, Einsamkeit durch Schwerhörigkeit, das ist unser Thema heute. Unsere Referentin ist Logopädin Katrin Kiewig. Sie ist auch Hörerin von Radio Maria. Grüß dich, schön, dass du zugeschaltet bist.
2: Hallo Antonia, vielen Dank. Ja, einen wunderschönen guten Vormittag, liebe Hörerinnen und Hörer. Ich heiße Katrin Kiewig, bin Logopädin und betreue seit 18 Jahren schwerhörige Erwachsene, Hörgeräteträger und cochlearimplantierte Menschen. Die Logopädie umfasst sehr viele Arbeitsbereiche. Dazu zählen die Prävention, Beratung, Diagnostik und Therapie von Störungen der Sprache, des Sprechens, der Stimme, des Schluckens sowie des Hörvermögens. In dieser Sendung beschäftigen wir uns mit unserem Hörsinn. Einerseits mit dem guten, gesunden Gehör und andererseits mit der Hörbeeinträchtigung bzw. Schwerhörigkeit. Und wie diese zur Einsamkeit führen kann, wenn man nichts dagegen unternimmt. Schwerhörigkeit kann jedes Alter betreffen. Doch viele Menschen erleben speziell mit dem Älterwerden auch das Nachlassen ihrer Hörfähigkeit. Betrachten wir zunächst den Hörvorgang. Die Ohrmuschel nimmt Töne, Geräusche, Sprache, Lärm und Musik wie ein Trichter auf. Die vielfältigen und verschiedenen Schallereignisse bewegen sich über die Luft in Form von Schallwellen über die äußere Ohrmuschel in den Gehörgang. Die Schallwellen treffen am Ende des Gehörgangs auf das Trommelfell und wird in Schwingung versetzt. Die anschließende Gehörknöchelchenkette, Hammer, Amboss und Steigbügel, die übrigens die kleinsten Knochen im menschlichen Körper sind, leiten die mechanischen Schwingungen über das ovale Fenster an das Innenohr weiter. Die im Innenohr befindliche Hörschnecke, genannt Cochlea, ist ein schneckenförmiger, knöcherner Gang und hat etwa die Größe einer Erbse. Die Cochlea besteht aus drei flüssigkeitsgefüllten Hauptkammern, der Basilarmembran und dem Corti-Organ mit den Haarzellen. Dort werden die mechanischen Wellen in elektrische Impulse umgewandelt und durch den Reiz der tonhöhenspezifischen Sinneszellen werden die Höreindrücke über den Hörnerv an das Hörzentrum im Gehirn weitergeleitet. Erst dort hören wir und nehmen Töne, Sprache und Geräusche unserer Umwelt wahr. Unsere Ohren sind feinmechanische Wunderwerke. Offensichtlich wurde unserem Hörsinn eine besondere Bedeutung zugedacht, was nicht zuletzt auch daran ersichtlich ist, dass das Innenohr in den härtesten menschlichen Knochen, dem Felsenbein, eingebettet ist und dadurch besonders geschützt ist. Der Hörsinn ist der erste Sinn, der sich im Mutterleib entwickelt und der letzte, der erlischt, wenn wir sterben. Ob wir es wollen oder nicht, das Gehör ist immer im Einsatz, auch in der Nacht. Die Augen können wir schließen, nicht aber die Ohren. Das Innenohr weist die dichteste Wahrnehmungshülle im menschlichen Körper auf, aufgrund der höchsten Konzentration an Nervenendungen. So ist stets ein Kontakt nach außen gegeben. Über das Ohr sind wir jederzeit erreichbar. Schon das leise Wimmern eines Babys weckt uns auf. Das ist eine der vielen wunderbaren Fähigkeiten unseres Hörorgans, dass es selektiv wahrnehmen kann. Unser Gehör hat Informationsfunktion, Warn- und Alarmfunktion, Dienst der Kommunikation und der Orientierung, ist wichtig für die Klangwahrnehmung, hat eine emotionale und soziale Funktion und ist Voraussetzung für den Spracherwerb. Mit unseren Ohren halten wir uns zudem auch aufrecht. Das Innenohr ist nämlich auch Sitz unseres Gleichgewichtsorgans und mit dem Hörorgan eng verbunden. Es steuert unbewusst unsere Muskeln, dient der Orientierung im Raum und ermöglicht uns Drehbewegungen und spontane Richtungswechsel, ohne hinzufallen. Das Gleichgewichtsorgan dient der allgemeinen Körperkontrolle und unterstützt sämtliche Bewegungen des Alltags. Doch wie weiß ich nun, ob mit meinem Gehör alles in Ordnung ist? Ihnen fällt es vielleicht gar nicht so recht auf, denn Schwerhörigkeit entwickelt sich langsam und schleichend. Hörbeeinträchtigte wissen ja oft nicht, was sie nicht hören. Meist sind es Angehörige oder Freunde, die Sie darauf aufmerksam machen. Sollten Sie merken, dass Sie andere zwar hören, aber nicht verstehen, dass Sie Ihre Mitmenschen häufig bitten zu wiederholen, was Sie gesagt haben, dass Sie Nebengeräusche stören und das Verstehen erschweren, dass Sie Ihren Fernseher oder Radio lauter stellen müssen als Ihre Angehörigen, dass Sie bei einer Feier oder im Restaurant nur schwer einem Gespräch folgen können, dass Sie bei Telefongesprächen nicht mehr alles verstehen. Bereitet es Ihnen Mühe, Sprache zu verstehen, wenn Sie den Sprechenden nicht sehen? Haben Sie Probleme, einem Gespräch zu folgen, wenn mehrere gleichzeitig sprechen? Dann denken Sie vielleicht wie viele Menschen, dass Sie trotzdem noch gut hören, auch wenn Sie nicht mehr alles verstehen, dass bloß die anderen undeutlich sprechen und nuscheln, dass lauteres Sprechen das Problem schon lösen wird, dass Sie noch lange nicht so schlecht hören, um eine Hörhilfe zu brauchen, dass Hörgeräte oder ein Cochlea-Implantat Ihr Aussehen stören und keinen wirklichen Erfolg bringen, dass Sie noch lange nicht so alt sind, um als schwerhörig angesehen zu werden, dass Sie die Ausrede benutzen, ich muss eh nicht alles hören. Das können erste Hinweise sein, dass Ihr Gehör nicht mehr einwandfrei funktioniert. Scheuen Sie sich daher nicht, sich und Ihrer Umgebung Ihr vermindertes Hören und Verstehen einzugestehen, um Missverständnissen entgegenzuwirken. Denn wenn Sie nichts sagen, denkt Ihr Gegenüber, dass Sie alles verstanden haben. Antworten Sie nicht mit "Ja, ja", nur weil Sie es leid sind, nachzufragen. Denn Schwerhörigkeit sieht man Ihnen nicht an. Schwerhörigkeit ist zwar unsichtbar, aber erlebbar und fühlbar. Je früher Sie sich versorgen lassen, desto schneller ist der Anpassungsprozess und der Erfolg. Je länger Sie warten, desto länger dauert der Anpassungsprozess und der Erfolg ist dann vielleicht nicht so zufriedenstellend, wie Sie es sich erwarten oder erhoffen. Hören gehört einfach zum Leben. Es bedeutet Lebensqualität, schafft Beziehungen, ermöglicht Kommunikation, fördert von Kindheit an unsere intellektuelle Entwicklung und lässt den Menschen in seiner Persönlichkeit reifen. Wie kann nun eine Schwerhörigkeit festgestellt werden? Es gibt verschiedene Untersuchungsmethoden, je nach Lokalisation. Jedoch ist die Tonschwellenaudiometrie die am häufigsten angewandte audiometrische Untersuchungsmethode und dient der Bestimmung der Hörschwelle für reine Töne, sogenannte Sinustöne. Ein Sinuston ist der einfachste, reinste Ton in der Akustik, der nur aus einer einzigen Frequenz ohne Obertöne besteht. Es werden die Töne in Oktav- bzw. Halboktavabständen zwischen 125 und 8000 Hertz getestet, jenen Frequenzen, die für das Sprachverstehen notwendig sind. Neben der Frequenz ist für das Hörempfinden noch eine weitere physikalische Größe entscheidend, die Lautstärke bzw. der Schalldruckpegel. Er wird in der Einheit Dezibel angegeben und die Skalierung reicht von 0 bis 120 Dezibel. Die Flüstersprache hat etwa die Stärke von 20-30 Dezibel, die menschliche Stimme 60 bis 65 Dezibel, lautes Rufen oder Schreien 80 Dezibel, Disco-Musik etwa 100 Dezibel, ein Presslufthammer 110 Dezibel und Flugzeuglärm ca. 120 Dezibel. Geräusche und Töne lösen ein unbehagliches Gefühl aus, wenn sie zu laut sind. Diese obere Grenze des Hörens bezeichnet man als Unbehaglichkeitsgrenze. Verursacht die Lautstärke Schmerzen, spricht man von der Schmerzgrenze. Diese wird bei hohen Frequenzen schneller erreicht als bei tiefen Tönen. Die angegebenen Werte werden in ein Tonaudiogramm eingetragen und so entsteht die persönliche, bildlich dargestellte Hörschwellenkurve. Die Hörschwelle bezeichnet jenen Wert, ab dem man hört. Für die unterschiedlichen Frequenzen sind dafür unterschiedliche Schalldruckpegel nötig. Den Bereich zwischen Hörschwelle und Unbehaglichkeitsgrenze nennt man Hörfeld. Geprüft werden die Luftleitung, das ist die Schallzuleitung über Kopfhörer vom äußeren Ohr über das Mittelohr ins Innenohr, und die Knochenleitung. Das ist die Schallzuleitung über einen Knochenhörer auf dem Warzenfortsatz am Schädelknochen direkt zum Innenohr und zur Umgehung des Schallleitungsapparates. Dadurch kann die Art der Schwerhörigkeit bestimmt werden. Sei es nun eine Schallleitungs- oder Schallempfindungsschwerhörigkeit oder eine kombinierte Schwerhörigkeit. Sollten Sie selbst schon einmal einen Hörtest gemacht haben, beim HNO-Arzt oder beim Hörgeräteakustiker, dann können Sie gerne während der Musikpause Ihr Audiogramm hervorholen und sollten Sie Fragen dazu haben, können Sie sich gerne später telefonisch melden.

0: Sie hören die Sendung Lebenshilfe hier auf Radio Maria mit dem Titel Unser Hörsinn – Einsamkeit durch Schwerhörigkeit mit Logopädin Katrin Kiewig. Und ihr darf ich nun das Wort wieder übergeben.
1: Gut, dann schauen wir uns an, was können denn die Ursachen einer Schwerhörigkeit sein? Schwerhörigkeit kann altersbedingt, krankheitsbedingt, durch Medikamente, Hörstürze, Autosklerose, Gehörgangsexostosen, Morbus Meniere, Lärm, Knalltrauma oder durch genetische Veranlagung verursacht werden. Tinnitus wird auch hin und wieder als Grund angegeben. Das ständige Ohrgeräusch wird vom Schwerhörigen gerade deshalb verstärkt wahrgenommen, weil er die überdeckenden Außengeräusche nicht mehr richtig hören kann. Es kann aber auch sein, dass man Tinnitus hat, weil man schwerhörig ist. Denn wenn zu wenige Hörimpulse ins Hörzentrum gelangen, kann es sein, dass das Hirn selbst Töne produziert. Einfach, weil ihm was fehlt. Aber nicht jeder, der Tinnitus hat, hat auch eine Hörminderung. Denn auch für Tinnitus gibt es verschiedene Ursachen. Deshalb wird eine Abklärung beim Arzt empfohlen. Auch ein Ohrenschmalzpfropf kann eine vorübergehende, geringgradige Hörminderung verursachen, kann aber leicht behoben werden, indem Sie das Zerumen beim HNO-Arzt oder einer HNO-Ärztin entfernen lassen. Zur Pflege der Ohren möchte ich sagen, dass sie keiner besonderen Pflege bedürfen. Den Gehörgang bitte mit keinem Wattestäbchen reinigen, sondern nur mit dem eigenen Finger oder mit einem Handtuch nach der Dusche oder der Haarwäsche. Das reicht. Der Finger ist nämlich ein natürlicher Stopper, damit man sich keine Verletzungen im Gehörgang oder am Trommelfell zuzieht. Ohrenschmalz, auch Cerumen genannt, ist ein natürliches, gelbliches Sekret, das von den Drüsen des Gehörgangs gebildet und in diesen abgegeben wird. Dort wirkt es wie eine Art Schutzfilm. Durch unsere Kaubewegungen und die feinen Haarhärchen im Gehörgang wird überschüssiges Ohrenschmalz raustransportiert. Und das kann man dann mit dem Finger oder Handtuch entfernt werden. Durch das Reiben und Reinigen mit einem Wattestäbchen wird der gewünschte Schutzfilm entfernt und die feinen Haarhärchen und deren Funktion zerstört, was in Folge zu einem trockenen, juckenden oder entzündeten Gehörgang führen kann. Es gibt allerdings auch Personen, die an einer Überproduktion leiden. Die sollten dann regelmäßig zum HNO-Arzt ausspülen gehen. Das macht sich dann meist durch ein Druckgefühl oder Dröhnen bemerkbar. Wenn ein Ohrenschmalzpfropf oder ein Fremdkörper, wie zum Beispiel das Wattestäbchen, ans Trommelfell gelangt, kann das Schmerzen verursachen. Deshalb wird von der Verwendung von Wattestäbchen abgeraten. Wie kann ich mein Gehör schützen? Indem ich Gehörschutz trage, wenn ich einer zu hohen Lautstärke oder Lärm ausgesetzt bin, sei es in der Arbeit oder im privaten Bereich. Ab 80 Dezibel Lautstärke wird das Tragen eines Gehörschutzes empfohlen. Was kann ich tun, wenn eine Hörminderung diagnostiziert wurde? Dann haben Sie die Möglichkeit, Hörgeräte kostenlos und unverbindlich auszuprobieren. Dazu können Sie sich bei einem Hörgeräteakustiker beraten und versorgen lassen. Sie brauchen dazu nur eine Verordnung Ihres HNO-Arztes oder Ihrer HNO-Ärztin. Sollte aber die Schwerhörigkeit schon so fortgeschritten, hochgradig oder an Taubheit grenzend sein, dann besteht die Möglichkeit, sich mit einem Cochlea-Implantat versorgen zu lassen. Dies wird operativ an einer Klinik implantiert. Ein Cochlea-Implantat ist eine medizintechnische Lösung für Menschen mit schwerer bis völliger Schallempfindungsschwerhörigkeit, die von Hörgeräten wenig oder gar nicht profitieren. Es wird dann eingesetzt, wenn eine Versorgung mit einem konventionellen Hörgerät nicht ausreicht. CI-Systeme können sowohl von Kindern genutzt werden, die vor dem Spracherwerb oder nach dem Spracherwerb ertaubt sind, als auch von Erwachsenen. Viele schwerhörige Menschen sind mit Hörsystemen gut versorgt. Dennoch gibt es Situationen wie Fernsehen, Telefonieren, im Bildungs- und Kulturbereich, wo diese Versorgung allein nicht ausreicht. Dafür gibt es hörtechnische Hilfsmittel, die das optimale Verstehen in akustisch schwierigen Situationen erst ermöglichen. Mit diesen hörtechnischen Zusatzhilfsmitteln wird es hörbeeinträchtigten Menschen erst möglich, akustisch barrierefrei am gesamtgesellschaftlichen Leben teilzuhaben. Auch Untertitel oder Schriftdolmetsch bieten eine zusätzliche Kommunikationshilfe. Dies alles ermöglicht Schwerhörigen, ein sowohl beruflich als auch privates, aktives, selbstbestimmtes Leben zu führen. Wie verhalte ich mich unterstützend als guthörender Gesprächspartner oder Angehöriger und wie kommuniziere ich am besten mit einer hörbeeinträchtigten Person? Als guthörende Person können Sie Folgendes beachten. Sprechen Sie bitte langsam und deutlich, damit Schwerhörige dem Gespräch folgen können. Denn speziell bei der Altersschwerhörigkeit ist nicht nur das Innenohr geschädigt, sondern auch die Gedächtnisleistung ist altersbedingt meist herabgesetzt. Einerseits verlernen Schwerhörige oft das Hinhören und Zuhören, weil sie sich denken, ah, den verstehe ich eh nicht. Und andererseits wird langes Zuhören für sie anstrengend und ermüdend. Nach einer gewissen Zeit folgt die Hörermüdung und es braucht dann eine Pause. Wir Guthörende hören und verstehen Sprache automatisch. Wir müssen nicht viel darüber nachdenken. Aber für Schwerhörige ist das Hochleistungssport. Sie sind ständig am Analysieren, Vergleichen, Nachdenken, Grübeln, speziell, wenn Sie etwas schlecht verstanden haben. Dann bleiben Sie irgendwo bei einem Wort oder einem Satz hängen und bekommen den folgenden Teil oft nicht mehr mit.

unangenehm, teilweise sogar schmerzhaft sein. Denn Hörschäden bewirken nicht nur eine Veränderung der Tonhörschwelle, sie können auch zu wesentlichen Abweichungen psychoakustischer Phänomene führen. Schwerhörigkeit kann zu einer Hyperakusis, einer Überempfindlichkeit des Hörens führen. Laute Töne werden als unangenehm laut empfunden. Der Grund liegt darin, dass die Haarzellen neben ihrer zentralen Bedeutung als Schallumwandler auch als Schalldämpfer fungieren. Fallen Haarzellen aus, so fehlt auch diese Dämpfung. Deshalb schreien sie auch nicht, weil Schreien die Sprache verzerrt und Hörbeeinträchtigte oft besonders lärmempfindlich sind. Versuchen Sie, vor einem Gespräch bereits auf sich aufmerksam zu machen. Schwerhörige hören ihre Schritte nicht, wenn sie sich von hinten oder seitlich nähern, und erschrecken leicht, wenn sie plötzlich und unerwartet vor oder neben ihnen stehen. Nehmen Sie Blickkontakt auf, weil Schwerhörige sich auf das Gespräch einstellen müssen, um ihm folgen zu können. Wenden Sie ihnen Ihr Gesicht zu, damit sie von ihrem Mund ablesen können, um ihr Verstehen zu unterstützen. Gehen Sie nicht während des Gesprächs durch den Raum oder drehen sich weg. Das Verstehen ohne Mimik und Mundbild ist dann meist erschwert bis unmöglich. Zurufe aus größerer Distanz oder aus einem anderen Raum sind problematisch. Begeben Sie sich für ein Gespräch mit Schwerhörigen immer in deren Nähe, um in normaler Lautstärke und mit Mundbild zu kommunizieren. Vermeiden Sie Umgebungslärm wie Radio, Fernsehen, Musik. Lärm behindert das Sprachverstehen und führt zu oftmaligem Nachfragen oder einem Gesprächsabbruch. Suchen Sie für ein Gespräch ruhige, akustisch gedämmte, angenehme Räume auf. Formulieren Sie möglichst kurze und klare Sätze, damit Sie Nichtverstandenes leichter erraten können. Das Hören ist mit sehr viel Denkleistung und Interpretationsarbeit verbunden. Schachtelsätze oder rasche Themenwechsel erschweren das Verstehen. Vermeiden Sie möglichst Fremdwörter. Damit es zu keinen Missverständnissen und Verwechslungen kommt, sollten Sie wichtige Informationen wie Zahlen und Daten, wie Adressen, Telefonnummern, Datum oder Uhrzeit aufschreiben, weil solche Angaben oft falsch verstanden werden. Antworten Sie in einer Gesprächsrunde nicht für Schwerhörige, um sie nicht zu übergehen. Helfen Sie im Bedarfsfall lieber durch Stichworte, damit Betroffene selbst eine Antwort geben können. Schwerhörige brauchen zum Verstehen einer Frage oftmals länger und können daher nicht so rasch antworten. Integrieren Sie sie, denn sie möchten ebenso am Austausch und am Geschehen teilhaben. Mitten unter Menschen einsam zu sein, ist für Schwerhörige eine schmerzhafte Erfahrung. Wiederholen Sie Unverstandenes geduldig, weil Sie trotz konzentrierter Aufmerksamkeit manches nicht richtig verstehen und Ungeduld Sie entmutigt. Sowohl die Gesellschaft als auch die Betroffenen selbst verkennen meist die Schwerhörigkeit in ihren Auswirkungen, weil Schwerhörigkeit unsichtbar ist. Hören

scheint natürlich, einfach und selbstverständlich zu sein. Gerade deshalb verunsichert eine Schwerhörigkeit den Betroffenen und stört das natürliche Vertrauensverhältnis zur Umwelt. Die Fähigkeit der zwischenmenschlichen Kommunikation über Hören und Sprechen gehört zu den komplexesten Leistungen der menschlichen Informationsverarbeitung. Hören ist eine der wichtigsten Sinnesbrücken, durch die der Mensch mit seiner Umwelt in Verbindung steht. Die ständige Überforderung entsteht durch ein Leben in der hörenden Welt und durch die Orientierung an den Guthörenden. Der Schwerhörige hat bei Auftreten der Hörbeeinträchtigung häufig einen hörenden Partner oder hörende Freunde, die das Problem sehr schwer nachvollziehen oder verstehen können, oder einen Beruf, der wesentlich von der Kommunikation abhängig ist. Die Folge ist, dass der Betroffene versucht, nicht schwerhörig zu sein oder zu scheinen. Er versucht mit eigener Anstrengung, alle Defizite auszugleichen, sich stets mit dem Hörenden zu messen und zu vergleichen. Sie erleichtern sich, aber vor allem der schwerhörigen Person das Leben sehr, wenn sie sich das eine oder andere zu Herzen nehmen und umsetzen. Deshalb möchte ich noch einmal kurz in einem Satz das Wichtigste wiederholen und zusammenfassen. Sprechen Sie mit einer schwerhörigen Person langsam und deutlich, in ruhiger Umgebung, im direkten Kontakt.

0: Wie kann einer schwerhörigen Person sonst noch geholfen werden? Durch Rehabilitation. Bei der Hörrehabilitation geht es darum, dem Betroffenen den Umgang mit seiner individuellen Situation durch Hörtraining und Hörtaktik zu erleichtern. Wichtige Ziele sind das Verstehen von Sprache, das entspannte Kommunizieren und die Fähigkeit, sich im privaten und beruflichen Alltag wieder über das Hören orientieren zu können. Es führt zu einer Verbesserung der Sprachwahrnehmung und somit zu einer besseren Lebensqualität. Das Hörtraining findet jedoch nicht nur in den Therapiestunden statt, sondern auch in Ihrem Alltag. Es ist wichtig, dass Sie die Hörtrainingsübungen in Ihren Tagesablauf einbauen und regelmäßig üben. So können Sie Ihr Hörvermögen und Ihre Kommunikationsfähigkeit am besten trainieren und am schnellsten Fortschritte erzielen. Unter Hörtaktik versteht man die Strategien, die der Schwerhörige anwendet, um sein Hörvermögen in der Kommunikation mit seiner Umgebung optimal zu nutzen. Dies kann von der Positionierung zum Gesprächspartner, der Platzwahl bei Veranstaltungen bis hin zum Lippenabsehen führen. Ebenfalls gehört auch der Umgang mit dem Hörsystem dazu, an welches man sich vor allem während der Anpassungsphase gewöhnt und oftmals auch wieder das Hören und Verstehen erlernt. Eine gute Hörtaktik erleichtert dem Schwerhörigen zugleich den Umgang mit seiner Umgebung wie Familie und Freunde. Mit ihnen kommunizieren sie jeden Tag und ihnen schenken sie auch das meiste Vertrauen. Sprechen Sie daher offen über Ihren Hörverlust, damit die Menschen in Ihrem Umfeld Ihre Kommunikationsbedürfnisse kennen und darauf eingehen können. Studien zeigen, dass unbehandelte Schwerhörigkeit das Risiko für kognitive Einschränkungen und Demenz erhöht. Das Gehirn wird durch zu wenige Hörimpulse weniger gefordert und der geistige Abbau dadurch beschleunigt. Man nimmt weniger am sozialen Leben teil, zieht sich zurück und begünstigt dadurch Einsamkeit. Der Grund ist ein schleichender Abbau der Haarzellen im Innenohr, der besonders die Wahrnehmung hoher Frequenzen betrifft. Der Hörverlust nimmt dann Jahr für Jahr langsam, aber sicher zu. Es ist daher enorm wichtig, sein Gehör nicht zu vernachlässigen. Ähnlich wie bei der körperlichen Fitness profitiert das Gehirn vom regelmäßigen Training durch Hören und Verstehen. Sie haben jetzt sehr viele Informationen zum Thema Hören, Schwerhörigkeit, Umgang mit Hören und Schwerhörigkeit erfahren. Wenn Sie selbst einen Umgang mit einem Schwerhörigen sind, es irgendwelche Fragen dazu gibt, Sie etwas ergänzen möchten oder einfach darüber reden möchten, freue ich mich auf ein Gespräch mit Ihnen.
1: Und von mir bekommen Sie dazu die Telefonnummer. Das ist 0720 578 578. Von außerhalb Österreichs 0043 720 578 578. Wir freuen uns jetzt auf Ihren Anruf zu unserer Sendung Unser Hörsinn Einsamkeit durch Schwerhörigkeit mit Logopädin Katrin Kiewig. 0720 578 578.

Sie hören die Sendung Lebenshilfe hier auf Radio Maria, heute mit dem Thema Unser Hörsinn, Einsamkeit durch Schwerhörigkeit. Ist Schwerhörigkeit ein Thema, das es in Ihrem Umfeld vielleicht auch gibt? Dann rufen Sie gerne an. Unsere Referentin, Logopädin Katrin Kiweg steht gerne für Ihre Fragen jetzt zur Verfügung. Die Telefonnummer 0720 578 578 von außerhalb Österreichs 0043 720 578 578. Gerne können Sie auch erzählen, was Ihnen hilft im Umgang mit schwerhörigen Bekannten. Wir freuen uns auf Ihren Anruf.

0: Die Leitungen haben sich nun gefüllt. Als erstes aus Oberösterreich, Rosa, grüß Gott.
1: Ja, grüß Gott. Ich habe ein Hörapparat, weil ich Mittelohrentzündung gehabt habe als Kinder. Und seit 2 Jahren habe ich ein Hörapparat. Und dann habe ich eine getroffen und da sie ein Hörapparat und dann hat sie drauf gesagt, die mit dem Hörapparat, die verblöden. Hallo?
2: Ja, grüß Gott, Frau Rosa. Danke für Ihren Anruf und Ihr Statement. Nein, auf gar keinen Fall verblöden Menschen mit Hörgeräten. Im Gegenteil. Durch die Schwerhörigkeit oder durch die zu wenigen Impulse, die das Hirn bekommt durch eine Schwerhörigkeit, durch den Hörverlust, kommen ja zu wenige Hörimpulse ins Gehirn. Und wenn ich dem nicht mit Hörgeräten entgegenwirke, dann kommt es langsam und schleichend zu einer Verschlechterung, weil das Hirn automatisch abbaut, es zu einer Hörentwöhnung kommt. Das passiert, wie gesagt, sehr langsam und schleichend und dem kann man nur mit Hörgeräten oder mit einem Cochlea-Implantat, je nach Schwere des Hörverlustes, entgegenwirken. Das ist eigentlich der Grund dieser Sendung, die Bevölkerung darauf aufmerksam zu machen, dass es, wenn jemand einen Hörverlust hat, sich bitte versorgen lässt. Weil es einfach die einzige Möglichkeit ist, sein Gehör zu erhalten. Ich kann Ihnen erzählen, ich habe eine Nachbarin gehabt, die war dann schon um die 90, war dann im Altersheim, hat sich nicht versorgen lassen und man konnte, wenn man sie besucht hat, nicht mehr mit ihr sprechen. Sie hat nichts mehr verstanden. Das heißt, sie war an Taubheit grenzend. Und das ist einfach dieses große Problem, dass viele Menschen viel zu lange mit der Versorgung warten, eben weil sie sagen, ah, das geht eh noch und ah, ich muss eh nicht alles hören und ah, das geht schon noch. Ja. Also bitte, wenn Sie ein Hörgerät haben, bitte tragen Sie es regelmäßig. Das ist nämlich ganz wichtig fürs Gehirn. Viele Menschen glauben, ah, ich trage es nur dann, wenn ich es brauche. Dann bringt es aber nicht viel, weil sich das Gehirn nicht ans Hörgerät gewöhnen kann. Mit dem Hörgerät ist es anders wie mit einer Brille. Eine Brille setze ich auf und ich kann sofort klar sehen. Das Hörgerät, das braucht Wochen und Monate, bis dass sich das Gehirn daran gewöhnt hat. Deswegen muss man auch, wenn man sich mit einem Hörgerät versorgen lässt, regelmäßig zum Hörgeräteakustiker, um das gut einstellen zu lassen, bis dass es wirklich passt. Und das kann wirklich dauern und da muss man geduldig sein und wirklich auch dahinter sein. Das ist ganz, ganz wichtig.
1: Meine Antwort war drauf, ich bin gescheiter geworden.
2: Sehr gut, sehr gut. Ja. Dann ich wünsche Ihnen ganz, ganz viel Freude und Erfolg mit Ihren Hörgeräten. Tragen Sie es mit Stolz und Würde und mit Freude und auch mit Dankbarkeit. Denn wir sollten wirklich dankbar sein, dass es Hörgeräte gibt. Weil dann geht es vielleicht manchen wie meiner damaligen Nachbarin, die dann irgendwann ertaubt und irgendwann nichts mehr hört. Und das Problem ist eben, man wird einsam dadurch, weil man eben den Kontakt zu den Menschen verliert. Und ja, sich isoliert und zurückzieht. Und ja, ich möchte eben darauf aufmerksam machen, das zu nützen, um am Leben, an der Gesellschaft teilzuhaben und seine Lebensqualität dadurch zu verbessern. Und wichtig ist eben ein frühzeitiger Beginn, eine frühzeitige Versorgung mit Hörgeräten, damit man einfach diesem Hörverlust frühzeitig entgegenwirken kann, damit, wie gesagt, der Anpassungsprozess kürzer ist und der Erfolg besser. Weil wer zu lange wartet, dann ist der Anpassungsprozess wesentlich länger und der Erfolg vielleicht dann nicht ganz so zufriedenstellend.
1: Ja, die Lebensqualität hat sich sehr gesteigert durch das Hörgerät.
2: Super, super. Ja. Man, das freut mich voll, ja. Dass Sie dass sie so einen tollen Erfolg damit haben und vielleicht jetzt auch anderen Mut machen, ja, das anzugehen, sich ja einen Hörtest zu machen, einfach einmal zu schauen, wie es mit dem Hörvermögen ausschaut, weil es ist, weil ich mache ja auch ganz, ganz viele Hörtests. Und Guthörende sagen dann oft, ah, ich glaube, ich höre schon schlecht, deswegen möchte ich einen Hörtest machen, haben dann oft eine sehr gute Hörkurve und Menschen, die oft schon eine Hörbeeinträchtigung haben, die sagen, nein, nein, ich höre eh noch alles. Einfach aus dieser Angst heraus, ich könnte ja ein Hörgerät brauchen. Aber ich möchte nochmal dazu sagen, Schwerhörigkeit kann jedes Alter betreffen, weil es ja verschiedene Ursachen gibt. Natürlich gibt es die Altersschwerhörigkeit, die natürlich dann die ältere Bevölkerung betrifft, aber es gibt auch andere Gründe. Und deshalb, ja, weil wir lassen sie ja auch ein künstliches Knie einsetzen oder neue Zähne machen oder was auch immer. Deshalb bitte auch sich mit Hörgeräten versorgen lassen, wenn jemand einen Hörverlust, eine Hörminderung hat.
1: Ich habe Wörter oft anders verstanden, als sie Bedeutung war eigentlich. Die habe ich
2: bitte?
1: Die Wörter habe ich anders verstanden.
2: Statt vorher?
1: Mitfrauen oder solche, also, ja, statt Mitfrauen habe ich Mitfrauen verstanden und solche
2: ja.
1: Sachen.
2: Ja. Ja, solche Missverständnisse kommen eben, ja, treten eben sehr häufig auf, das stimmt.
0: Ja, danke schön. Danke, Rosa, für den Anruf und diesen Beitrag, dass Sie so zufrieden sind mit Ihrem Hörgerät. Unsere nächste Frage kommt aus der Steiermark, Eva.
3: Ja, grüß Gott. Grüß Gott. Danke für den interessanten Vortrag. Und ich wollte nur fragen, mein Mann ist eben, der ist schwerhörig auf beiden, also beidseitig. Nimmt aber aus, keine Ahnung aus welchem Grund, ich glaube, er sagt, das ist sonst zu laut, nimmt immer nur ein Hörgerät bei dem Ohr, wo er empfindet, dass er schlechter hört als beim anderen Ohr. Aber das ist wahrscheinlich nicht sinnvoll, wie ich das jetzt irgendwie aus dem Vortrag auch entnehmen konnte. Oder das ist nicht sinnvoll, einfach nur ein Hörgerät, weil wir haben eigentlich noch immer Sprachkommunikationsschwierigkeiten, dass ich Dinge wiederholen muss, dass ich eben langsamer und deutlich sprechen muss, laut eigentlich auch, eher lauter, sagen wir so. Also es ist trotzdem ein Gerät noch immer nicht so, aber er weigert sich irgendwie das zweite auch noch reinzugeben.
2: Darf ich fragen, wie lange er die Hörgeräte jetzt hat?
3: Die hat er jetzt sicher schon drei Jahre herum.
2: Okay. Also grundsätzlich ist es ja so, wir haben zwei Ohren, deshalb sollten wir auch zwei Hörgeräte nehmen, weil meist ist es so, dass ja meist beide Ohren betroffen sind und nicht nur eines. Es müsste natürlich jetzt medizinisch, also vom Arzt, auch als auch vom Hörgeräteakustiker abgeklärt werden, warum er nur eines tragen möchte. Weil es kann natürlich sein, dass beide Hörgeräte nicht gut aufeinander abgestimmt sind, aus welchen Gründen auch immer, dass das eine das andere stört, wie ich eh auch schon erwähnt habe. Es kann zu psychoakustischen Phänomenen kommen, damit er eben nicht klar und deutlich versteht. Deshalb ist es ganz wichtig, dass er das nochmal abklären lässt und dass man da wirklich jetzt noch einmal dahinter ist, dem nachzugehen und versucht, die bestmögliche Lösung zu finden. Aber natürlich ist es trotzdem besser, wenn er jetzt in dieser Situation ist, wo es noch nicht ganz passt, dass er wenigstens eines trägt, damit er wenigstens besser versteht. Aber das andere ist, man ist dann ein bisschen abgeschnitten. Das heißt, auf der einen Seite versteht man besser, auf der anderen schlechter. Das heißt, man kriegt ja dann auch nicht alles rundum mit oder auch vom Richtungshören. Das ist ja dann alles auch beeinträchtigt. Also ich möchte Sie ermutigen, dass Sie dem nochmal nachgehen, vielleicht einen Arzt, einen Termin beim HNO-Arzt nochmal ausmachen, einen Termin beim Hörgeräteakustiker ausmachen und noch einmal abklären, ob das ein anatomisches, medizinisches Problem ist oder ob einfach bei der Einstellung noch etwas gemacht werden muss. Also bitte wirklich nochmal mit dem Akustiker sprechen und das dem wirklich, weil wie gesagt, das sind solche Feineinstellungen, da geht es um so Kleinigkeiten oft, aber dass da einfach noch einmal schauen, wie man das Problem lösen kann.
3: Ja, okay, danke schön. Ja, danke schön. Das wäre
2: Aber ich finde es schon sehr, sehr gut, genau eben dieses langsam und deutlich Sprechen ist ganz, ganz wichtig. Weil wie ich gesagt habe, die Menschen sind ständig am Analysieren und am Interpretieren und dieses Zuhören für Schwerhörige ist wahnsinnig anstrengend und das kann auch sehr ermüden und die Konzentration kann eben da nach einer gewissen Spanne sehr schnell auch nachlassen. Darum genau Mundbild langsam deutlich sprechen, das machen Sie ganz, ganz richtig und toll.
3: Dankeschön. Ja, danke schön. Danke vielmals.
2: Ja, gerne.
3: Danke. Danke,
2: danke für Ihren Anruf. Wiederhören.
3: Wiederhören.
0: Unsere nächste Anruferin bereits in der Leitung, Ilse aus Wien.
4: Grüß Gott, Frau Ilse.
5: Grüß Gott. Ich bin bereits im 99. Lebensjahr.
4: Wow.
5: Ja, aber ja, früher war ich stolz, wenn ich jünger eingeschätzt wurde. Aber jetzt mit großem Stolz, sage ich.
4: Ja.
5: Ja, aber jetzt, um zum Thema zu kommen, wenn ich da in einer Gesellschaft sitze und irgendwie sage ich, die Leute merken, ich verstehe es nicht ganz, dann sagen sie es, dann werden sie laut. Und dann sage ich, du musst nicht laut mit mir sprechen, sprich langsamer und deutlich. Und das klappt eigentlich ganz gut, der Hinweis. Das ist wirklich ganz gut. Und als nächstes habe ich noch, ich habe meinen jüngsten Sohn neben mir sitzen und dass ich nicht dauernd über viele andere hinweg was sagen, also dass ich den oft bitte, was hat er jetzt gesagt, also der hilft mir interpretieren.
4: Sehr und gut. Haben Sie neben sich ein Sprachrohr?
5: Ja, und jetzt, ich war in großer Gesellschaft jetzt erst, und wie Sie richtig gesagt haben, dass man auch den Platz aussucht, wo man sitzt. Mhm. Also, dass man nicht am Ende einer Tafel sitzt und die schreien dann quer drüber, also das bringt's nicht. Da schaue ich wirklich, dass ich so ungefähr in der Mitte sitze und nicht zu weit von meinem Gesprächspartner bin.
4: Sehr gut.
5: Ja, und vielen Dank. Sie bringen wunderbare Tipps. Und
4: danke. Vielen Dank. Dankeschön. Und Ihnen alles Gute. Wiederhören.
5: Dankeschön. Kann ich brauchen. Wiederhören.
4: Wiederhören, Frau Ilse.
0: Als nächstes bei uns in der Leitung Maria aus der Steiermark. Grüß Gott.
6: Ja, grüß Gott. Ich bin jetzt 69, habe seit 5 Jahren ein Hörapparat. Und ganz ehrlich gesagt, hat damit begonnen, dass ich den Fernseher so laut schalten musste. Und mein Mann hört zum Glück sehr gut. Aber ich wollte damit nur sagen, alle, die sich fürchten oder sich streuen, man kann da immer wieder probieren. Ich habe 3 probiert. Jetzt habe ich so ein tolles Gerät. Ich habe eine ganz tolle Optikerin, also Akustiker, die mir das durchprobiert hat. Und die kann das jetzt so schalten beim Handy. Wenn ich im Restaurant sitze, kann ich schalten. Wenn ich in der Öffentlichkeit bin. Und ich kann so schalten, wenn ich fernsehe. Dass das genauso schalten kann. Und wie gesagt, ich kann es rausnehmen. Ich kann auch, wenn so viele da sind. Aber ich habe mich früher wirklich auch zurückgezogen. Mhm. Ja. Und ich kenne einige, die sich wirklich wehren. Und ich kann nur Gutes sagen. Und ich bin heute so dankbar, dass ich das von Ihnen gehört habe. Und ich habe mir auch drüber traut, anzurufen.
4: Sehr
6: den Menschen,
4: gut.
6: Die das nicht, sich, es ist eine Dankbarkeit, dass es sowas gibt. Ich bin selbst Krankenschwester. Es ist eine Dankbarkeit, dass es Brillen, Hörapparate und dass es das gibt. Und vielen Dank für Ihren Vortrag.
2: Sehr gerne. Und es freut mich, dass Sie es nützen und dass Sie auch einen so einen tollen Erfolg damit haben. Und Sie sehen ja auch diese Vorteile, gell? Einfach, ja, Sie können es mit dem Handy steuern. Sie haben da einfach auch eine Flexibilität, das Hören auch anzupassen an Ihre Umgebung. Und danke auch für Ihr Zeugnis, dass Sie auch anderen Mut machen. Wie gesagt, wie Sie richtig gesagt haben, viele Menschen haben einfach Angst davor, sich versorgen zu lassen, weil sie dann vielleicht als alt gelten oder was auch immer. Ja, Hörgeräte haben leider nicht den besten Ruf. Aber ja, ich kann nur wieder appellieren und dazu ermutigen, informieren Sie sich, lassen Sie sich beraten, ja, testen Sie es einfach kostenlos und unverbindlich, machen Sie Ihre Erfahrungen damit und dann schauen Sie einfach das Vorher-Nachher. Weil es ist wirklich so, Schwerhörige wissen oft nicht, was sie nicht hören. Und durch das Hörgerät merkt man eigentlich, was man vorher nicht mehr gehört hat und was man dann einfach wieder hören kann. Und ja, dieses Spektrum an Hörenden, was unsere Umwelt so hergibt, ist ja dann wunderbar, wenn man daran wieder gut teilnehmen kann. Vielen Dank.
0: Dankeschön für diesen Anruf. Unsere nächste Anruferin aus der Steiermark ebenfalls, Waltraud.
7: Ja, grüß Gott. Grüß Gott, ich habe zwei Fragen. Erstens einmal, gibt es Übungen für die Erhaltung der Hörfähigkeit, damit man das länger gut hören kann? Und zweitens wollte ich noch fragen, bei den Hörbrillen, die es ja auch gibt, ist da trotzdem etwas im Ohr oder geht das rein über die Brille?
2: Da würde ich Sie jetzt bitten zur Hörbrille, dass Sie sich da bitte beim Hörgeräteakustiker genau informieren. Meines Wissens nach läuft es über den Hörbügel, über eine Hörverstärkung. Kann ich Ihnen da aber jetzt nicht 100% sicher sagen, wie dieses System läuft. Das wäre dann wirklich der Fachbereich der Hörgeräteakustik und möchte Sie bitten, dass Sie sich dort einen Termin nehmen und sich dort beraten lassen. Da wird es sicher auch verschiedene Möglichkeiten geben. Und zum Hörtraining. Ohne Hörversorgung kann man schon, wird aber jetzt nicht ganz so viel bringen, wie wenn man Hörtraining macht mit einer Hörhilfe. Weil das Hörtraining eigentlich darauf abzielt, dass man mit der Hörhilfe, sprich Hörgeräte oder Cochlea-Implantat, wieder lernt, mit der Hörhilfe besser zu verstehen, diese Laute differenzieren zu können. Ich sage jetzt einfach einmal Sahne, Fahne, also die zwei Buchstaben S und F, weil die sind oft am schwierigsten bei einer Hörbeeinträchtigung, dass man wieder lernt, genau hinzuhören, diese feinen, was wirklich äußerst feine Unterschiede sind, hinzuhören und das herauszuhören lernt. Also das ist eigentlich der Sinn des Hörtrainings. Was ihnen aber auch hilft, ist natürlich, dass man das Hören durch Kontakte, dass man Vorträge hört oder was auch immer. Aber am besten ist es, sein Gehör zu schützen, eben durch Gehörschutz, wenn man eben Lärm ausgesetzt ist, damit das Gehör nicht geschädigt wird durch äußere Faktoren. Aber natürlich gibt es auch innere Faktoren, wie gesagt, ob durch Krankheiten, durch Medikamente, altersbedingt. Da kann ich eigentlich nicht wirklich was machen, sondern ja, sich eher dann, wenn man wirklich einen Hörverlust hat, sich dann einfach zum richtigen Zeitpunkt sich versorgen lässt, damit eben dieser Hörverlust nicht voranschreitet oder nicht so schnell voranschreitet.
7: Dankeschön.
2: Danke. Gerne. Wiederhören.
0: Und kurz noch unser letzter Anrufer für diese Sendung, Alexander aus Kärnten.
8: Ja, grüß Gott. Ich wollte mich bedanken für diese wunderbare Sendung. Ich bin selber ein Hörgerätträger, erst seit 1,5 Jahren, 64 Jahre alt. Und ich möchte mich auch bei meinem Team bedanken von der Firma in Klagenfurt und in Graz, wo ich bestens versorgt bin. Ich habe lange gebraucht, bis ich mich gewöhnt habe, denn der Ton, eben das Gehirn muss ich gewöhnen an das Hörgerät. Und ich empfinde den Leisen, wenn ich das Hörgerät herausnehme, ich verstehe noch relativ gut, aber ich finde diese natürlichen Töne, auch wenn sie leiser sind und dumpfer, viel angenehmer. Ich glaube, das geht jedem so. Und trotzdem bleibe ich dran und versuche wirklich regelmäßig zu tragen. Das Hörgerät, das hat mir viel gebracht. Eine zweite Frage wäre, die Versicherung habe ich leider nicht abgeschlossen. Und mir ist es schon passiert, weil diese Halterung des Ohr öfter rausgeht und auch verstopft. Und jetzt ist mir schon passiert, dass ich ein Hörgerät verloren habe und ich habe es nächsten Tag wieder gefunden, auf der Straße liegend, war ein bisschen beschädigt. Wow. Und ich kriege die Versicherung nicht mehr, das kostet sehr viel, mein Hörgerät. Und ich würde jedem empfehlen, dass er, wenn er sich ein Gerät anschafft, die Krankenkasse zahlt was dazu, aber trotzdem bleibt noch relativ ein hoher Betrag, wenn man sich ein hochwertiges kauft, über, dass man sofort die Versicherung, das kann man nämlich nur innerhalb 2 Wochen, glaube ich, nach Kauf abschließen, dann kriegt man die Versicherung nicht mehr. Und die ist nicht so teuer und private Versicherer bieten diese Versicherung gar nicht an. Also das würde ich empfehlen. Ich habe einen riesen Schock bekommen, es hat um mehrere 1.000 Euro hätte sich das gehandelt, nicht? Als ich das Gerät verloren habe. Und gerade in der ersten Zeit, glaube ich, passiert das relativ schnell, wenn man das nicht gewöhnt ist, diese kleinen Ohrgeräte, dann, dass sie irgendwo verloren gehen. Eben. Und ich empfehle jeden, der sich dazu entscheidet und empfehle jeden, ihren Ratschlägen zu folgen, ihren guten Tipps zu folgen und sich möglichst bald darum zu kümmern, wenn man merkt, dass man Hörverlust hat. Zweites Ding ist, es verstopft eben gerne. Ich habe relativ viel Ohrenschmalz scheinbar. Und ich muss dann immer wieder hin zur Firma, die haben so ein Ultraschallreinigungsgerät. Die machen das und sind super freundlich und ich kann jederzeit hingehen, es kostet nichts. Aber ich habe schon gefragt, warum gibt es das nicht zu kaufen, ein Ultraschallreinigungsgerät für Hörgeräte? Denn man kommt da mit keinem, mit nichts rein in diese feinen Löcher des Hörgerätes. Und da braucht man dieses Ultraschallgerät. Das gibt's aber nicht. Wenn es sowas gäbe, oder wissen Sie vielleicht, gibt es das doch, dass man es zu Hause hätte, wäre das eine große Erleichterung. Danke vielmals.
2: Ja, gerne. Also grundsätzlich gibt es schon solche Ultraschallreinigungsgeräte, aber ob das jetzt speziell für Hörgeräte möglich ist, beziehungsweise für das Anpassstück des Geräts selber, darf man ja nicht ins Wasser geben. Kann ich jetzt nicht sagen, da würde ich auch wieder bitten, dass Sie den Hörgeräteakustiker dazu fragen, weil er darauf ja spezialisiert ist. Ich weiß nur, dass es so Trocknungsgeräte gibt, wo man das Hörgerät über die Nacht reingeben kann, damit es eben vom Schweiß entfernt getrocknet wird. Und wegen der Überproduktion, genau durch diese Reibung, entsteht natürlich dann mehr Ohrenschmalz. Und das ist wirklich gut, wenn man regelmäßig eben wieder ausspülen geht, damit eben dieses Ohrpassstück nicht verstopft und das Hören genau gut möglich ist. Natürlich muss man auch den Schlauch regelmäßig reinigen, weil der ja auch verhärten kann und das auch das Hören dann beeinträchtigen kann. Darum ist es wichtig, dass man auch regelmäßig zum Service geht, zum Hörgeräteakustiker, damit man nicht fälschlicherweise glaubt, dass man eine Hörminderung hat, sondern das kann oft wirklich durch Verunreinigungen sein, dass man da eben auch wirklich regelmäßig dahinter ist und das macht. Ja, leider. Aber das müssten Sie dann bitte wirklich mit dem Hörgeräteakustiker besprechen, ob es da etwas gibt. Meines Wissens, also ich kann das jetzt auch nicht sagen, weil ich persönlich damit jetzt auch nichts zu tun habe. Weil da wäre dann der Hörgeräteakustiker der richtige Ansprechpartner.
8: Ja.
2: Genau, zu dem. Ja, sehr gerne. Sehr gerne. Na, und zu den Preisen wollte ich noch sagen, nur auch zur Information, genau, Hörgeräte können sehr, sehr teuer sein. ist vielleicht auch ein Grund, warum viele Menschen davor zurückschrecken. Es gibt auch Kassengeräte, die vollständig von der Krankenkasse bezahlt werden, die heute schon sehr, sehr hochwertig und gut sind. Das heißt, Sie können, also jetzt für die Zuhörerinnen und Zuhörer, Sie können auch gerne, beziehungsweise natürlich abhängig von der Hörkurve auch, welches Hörgerät für Sie das Richtige ist. Und das weiß eben dann der Experte, der Hörgeräteakustiker, der für Sie das richtige Hörgerät auswählt. Genau, ein Kassengerät hat eben weniger Kanäle wie ein hochwertiges oder ein teures. Genau, das ist eben abhängig von den Kanälen, die ein Hörgerät hat und auch von den Features, also von den Funktionen. Aber natürlich muss man selber wissen, was brauche ich, und damit kann ich auch ein bisschen steuern, wie teuer das sein darf oder soll oder kann oder muss, oder vielleicht braucht man das alles auch gar nicht. Das heißt, da auch bitte sich gut beraten lassen, damit man für sich auch die richtige Entscheidung trifft. Und ja, ich freue mich, dass auch Sie einen so guten Erfolg damit haben, und wünsche Ihnen auch weiterhin alles Gute. Und danke für Ihren Anruf.
0: Ja, danke für alle, die sich eingebracht haben in diese Sendung Unser Hörsehen, Einsamkeit durch Schwerhörigkeit mit Logopädin Katrin Kiewig. Ich darf dir noch ein ganz kurzes Schlusswort überlassen.
2: Ja, in meinem beruflichen Alltag erlebe ich, dass sich viele hörbeeinträchtigte Personen viel zu spät mit Hörhilfen versorgen lassen. Leider sind Hörgeräte noch immer ein Tabuthema. Dabei sollten wir dankbar sein, dass es auch für dieses Problem des Hörverlustes eine Lösung und Hilfe gibt. Wer sich rechtzeitig versorgen lässt, wirkt dem Abbau des Hörzentrums entgegen. Der Anpassungsprozess ist kürzer und der Erfolg besser. Wer zu lange wartet, oft Jahre oder Jahrzehnte, riskiert seine Lebensqualität und Teilhabe am sozialen und gesellschaftlichen Leben und Einsamkeit im Alter. Denn der Anpassungsprozess dauert dann länger aufgrund einer Hörentwöhnung, und der Erfolg ist dadurch meist wesentlich schlechter. Das ist mitunter ein Grund, warum dann manche mit den Hörgeräten unzufrieden sind, sie wenig bis gar nicht tragen und dann im Nachtkästchen landen. Das Ohr ist für den Menschen das sozialste Organ. Hören und verstehen bedeutet dazugehören. Wer nicht mehr versteht oder sich nicht mehr verstanden fühlt, zieht sich zurück. Denn nicht sehen können trennt von den Dingen, nicht hören können von den Menschen. Zum Thema Einsamkeit möchte ich noch einen Gedanken teilen. Ich bin ja auch selbst Radio-Maria-Hörerin. Wenn man vielleicht alleine ist oder sich alleine fühlt, heißt das ja nicht, dass man sich auch einsam fühlt. Gerade gläubige und betende Menschen, die sich mit Gott, mit Jesus, der Mutter Gottes oder dem Schutzengel verbunden fühlen, werden sich wahrscheinlich selten einsam fühlen. Mir geht es zumindest so. Und ich habe mir selbst oft gedacht, wenn ich mal nichts mehr machen kann, beten kann ich immer, solange ich geistig dazu in der Lage bin. Und beim Beten fühlt man sich weder allein noch einsam, weil ja Gott da ist. Und er heißt ja, ich bin, der ich bin. Ich bin da.
0: Herzlichen Dank, Katrin Kiewig, für diese wertvolle Sendung über unseren Hörsinn.
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0: Einen gesegneten Vormittag wünsche ich Ihnen, liebe Zuhörer von Radio Maria. Zu dieser Sendung Wort des Lebens begrüßt Sie heute einmal Eileen Schwarzert. Aber ich bin nicht alleine hier. Unser lieber Programmdirektor Bruder Peter Ackermann ist neben mir. Aber wir haben heute die Rollen getauscht. Radio Maria ist wie ein Freund, der einen nie verlässt. Vielleicht haben Sie sich dies auch schon einmal gedacht oder es sogar schon gelesen, und zwar in unserem Radio Maria Kalender für das Jahr 2026. Wenn Sie sich im September befinden in Ihrem Kalender, was ich ja hoffe, da wir schon im Monat September sind, finden Sie dieses wunderschöne Zitat auf der unteren Blattseite. Vielleicht ist es Ihnen schon aufgefallen, jedes Monat in diesem Kalender ist einem anderen Land gewidmet, in dem Radio Maria sendet. Und wie Sie sehen, im Monat September befinden wir uns in Österreich, und deshalb werde ich jetzt unserem Programmdirektor Bruder Peter Ackermann ausquetschen zu Radio Maria Österreich. Schön, dass du da bist, lieber Bruder Peter.
1: Ja, schön. Guten Tag, liebe Eileen und liebe Hörerinnen und Hörer. Schön, dass Sie eingeschaltet haben, Radio Maria. Und ich freue mich jetzt auf die Sendung mit dir und mit den vielen Hörern von Radio Maria Österreich.
0: Lieber Bruder Peter, wenn du morgens ins Radio Maria Studio kommst, was ist das Erste, worauf du dich an diesem Tag besonders freust?
1: Na, ich freue mich ganz besonders, wenn ich hineinkomme in das Radio Maria, als erstes mal unsere liebe Frau von Radio Maria zu sehen, die in unserem Hörerservice als große Holzstatue über einen Meter groß steht, um sie dann zu begrüßen. Denn das ist so der erste große Kontakt mit Maria am Tag.
0: Das ist ein sehr schöner Tagesbeginn und ich glaube auch sehr notwendig, speziell für die Arbeit im Radio, da es ja auch der Mutter Gottes gewidmet ist. Ja, lieber Bruder Peter, du bist jetzt bereits seit 2021 Programmdirektor von Radio Maria Österreich. Was hat dich denn persönlich an dieser Aufgabe angesprochen und was bedeutet denn Radio Maria für dich ganz persönlich?
1: Also das sind jetzt genau 5 Jahre, am 1. September sind es genau 5 Jahre, dass ich hier bin, und ich bin Gott sehr dankbar für diese Aufgabe, denn es ist eine missionarische Aufgabe, wirklich das Evangelium hinauszutragen durch Radio Maria zu allen Menschen, in die Häuser, in die Wohnungen, an Orte, wo man vielleicht als Priester gar nicht zu allen Menschen hinlaufen kann, aber durch Radio Maria kann man wirklich in jedes Zimmer, in jede Wohnung, an jeden Ort gelangen, um das Evangelium zu verkünden. Und als der Pater Andreas, also mein Vorgänger, die schon diesen Gedanken im Herzen getragen hat, einen Nachfolger zu suchen, da kann ich mich noch gut erinnern, hat er mich mal angerufen und hat mir ganz viele Fragen auch über Radio Maria und wie ich dazu stehe und Mission, was das für mich bedeutet, und hat mir ganz viele Fragen gestellt. Ich habe mir nur gedacht, warum fragt er mich das alles? Bis wir dann ein persönliches Gespräch dann hatten und er mir gesagt hat, ja, er sucht einen Nachfolger als Leitung für Radio Maria. Und deshalb, die Mission ist etwas, was das Radio auszeichnet, wirklich zu allen Menschen zu gehen. Und das zeigt auch etwas von Maria wieder, die selber Jesus empfangen hat und gleich zu Elisabeth eilt, um Jesus zu Elisabeth zu tragen. Und die sich dann auch voller Freude und Begeisterung bei Maria bedankt.
0: Ich glaube und ich bin mir auch ziemlich sicher, dass du als Programmdirektor der Bestgewählteste bist, da du ja strahlst wie die Sonne und sehr missionarisch und marianisch bist. Das ist ja etwas sehr Tolles, auch wichtig für das Radio als Leitung speziell. Vielleicht kannst du jetzt unseren Hörern einen kleinen Einblick geben, seit wann gibt es denn eigentlich Radio Maria in Österreich?
1: In Österreich gibt es Radio Maria jetzt dann im September, am 12. September haben wir dann Geburtstag, 28 Jahre. Also es wurde schon eigentlich ein Verein gegründet, 2 Jahre vorher, der auch schon ein paar kleine Sendungen oder ein bisschen was gesendet hat, aber das war von Südtirol aus nach Österreich hinein. Aber 1998 ist Radio Maria hier in Österreich offiziell entstanden mit dem Verein und mit der ersten Sendung, die gesendet wurde am 12. September. Und Das war ganz klein am Anfang in Maria, in Amstetten war das Studio und in auf dem Sonntagberg war das der erste Sender dann quasi gestanden, der hinausgestrahlt hat in die Welt. Und das ist auch so irgendwie was Verborgenes. Im Dachboden war der Sender dann aufgestellt und hatte eine große Reichweite. Aber dieses Verborgene, das sich dann über das Land verbreitet hat, bis 2020 wir wirklich eine große Netzabdeckung erreichen konnten von 85%. Das ist schon mal ein sehr gutes Möglichkeit jetzt, allen Menschen das Evangelium an allen Orten und zu allen Zeiten zu bringen.
0: Es freut mich besonders, dass Radio Maria Österreich sozusagen gegründet wurde hier in meinem Geburtsjahr 1998 und jetzt darf ich auch hier arbeiten.
1: Schön, das ist ja wieder eine Gemeinsamkeit.
0: Ja, genau. Du hast jetzt schon gesagt, die Abdeckung in Österreich ist eigentlich sehr breit.
1: Sehr breit, also
0: auch tatsächlich, wie viele Leute erreicht werden können oder wie viele tatsächlich Radio Maria auch hören regelmäßig?
1: Da gibt es natürlich verschiedene Messungen, Schätzungen und man kann es ganz genau ausmessen. Da könnten wir genau ausmessen, wie viele Hörer jetzt live gerade in diesem Augenblick hier bei der Sendung zuhören. Aber das machen wir jetzt nicht, aber es gibt Hochrechnungen und Schätzungen, und da sind wir bei 80.000 am Tag, die Radio Maria hören. Und in der Woche sind es ungefähr 300.000 Menschen, die Radio Maria hören. Das ist also eine große Zahl. Und warum messen wir das nicht aus? Weil das kostet Geld. Und wir wollen dieses Geld, was uns ja die Hörer zur Verfügung stellen, um die Mission miteinander zu leben, das Evangelium hinauszutragen, auch wirklich für die Mission nutzen und nicht zum Nachrechnen und Zählen, wie viel da jetzt hören, weil das wäre irgendwie eine Verschwendung. Und wir kennen ja auch aus der Geschichte, aus dem Alten Testament, das hat Gott nicht gefallen, dass der David alle genau gezählt hat, sondern unser Auftrag als Radio ist auszusehen. Wir sehen das Evangelium aus, Tag für Tag, machen unsere Sendung und einholen tut es der Herr.
0: Und welche Möglichkeiten gibt es, dieses wunderbare Wort, das durch Radio Maria gesendet wird, zu empfangen?
1: Ja, da gibt es verschiedene Möglichkeiten. Einerseits natürlich die UKW-Sender, die sind ungefähr 13% in unserem Land Österreich von der Empfangsmöglichkeit. Dann, man findet auch jetzt im Programmheft zum Beispiel oder auf unserer Webseite, da findet man auch, wo sind die Frequenzen, dass ich das auch nicht so lange suchen muss, sondern wirklich dann gleich auf Radio Maria komme. Oder es gibt die Möglichkeit über DAB+, das ist die neue Digitaltechnik, da kann man einfach bei uns im Hörerservice sich so ein schönes Muttergottesradio kaufen oder ein großes weißes mit einer ganz guten Box, dass man wirklich die Sendung gut hört. Oder auch ein kleines Taschenradio, das kann man überall mit hinnehmen, auch auf den Berg zum Wandern oder in der Küche oder im Garten, da sind sie immer begleitet mit Radio Maria. Also diese drei, oder besser gesagt, diese zwei Möglichkeiten gibt es mal mit den Radios UKW und DAB+. Und dann natürlich, wer Internet hat oder ein Smartphone, da gibt es die Möglichkeit von zwei Apps. Einmal Radio Maria Österreich, da kann man einfach dann draufklicken und dann hört man gleich Radio Maria Österreich. Und dann gibt es noch diese andere App, Radio Maria Play, wo man alle Radio Maria Sender hören kann. Da kann man dann auch mal wechseln auf eine andere Sprache, wenn dann das interessiert, wie klingt das jetzt in Chinesisch, der Rosenkranz, und dann betet man halt mal dort mit. Also da hat man dann alle Möglichkeiten, aber schön ist es, wenn Sie bei uns in Radio Maria Österreich bleiben.
0: Bin mir sicher, du hast die App auch auf deinem Telefon, oder?
1: Selbstverständlich.
0: Und hörst regelmäßig, was deine Mitarbeiter von sich geben.
1: Oder die tollen Referenten, die mit ihren schönen Beiträgen und Inhalten wirklich unser Programm hier bereichern und viele, viele wertvolle Tipps für Glauben, für das Leben einfach uns mitgeben.
0: Jetzt
1: danke dafür, vergelt's Gott dafür, wirklich. Ein großes vergelt's Gott.
0: Programm, da wollte ich auch hin. Und zwar wollte ich dich da fragen, hast du denn einen Überblick, was sind denn die meistgehörten Sendungen bei Radio Maria Österreich?
1: Also, da muss ich sagen, die meistgehörte Sendung ist wahrscheinlich die Lebenshilfe am Sonntag,

0: Und viele suchen das Gebet in der Gemeinschaft, weil es alleine einfach oft sehr schwierig ist oder man lässt sich ablenken, man ist müde, man schläft wieder ein, vielleicht beim Gebet am Morgen. Und da ist man froh, wenn man so ein Radio hat, wo viele Menschen, viele Hörer mitbeten und so in dieser großen Gemeinschaft miteinander zu beten. Denn Jesus hat gesagt, wo zwei oder drei in meinem Namen versammelt sind,
1: da bin ich mitten unter ihnen.
0: Genau. Und das ist das Schöne. Jesus ist dabei.
1: Sehr schön. Lieber Bruder Peter, du hast ja sehr viel Verantwortung hier im Radio auch und du hast auch Mitarbeiter, um die du dich kümmern darfst. Wie viele hauptamtliche Mitarbeiter gibt es denn im Radio und wie viele ehrenamtliche? Gibt es dann einen Überblick?
0: Ja, ich habe noch den Überblick. Das ist das Gute. Also wir haben hier in Österreich so 25 hauptamtliche Mitarbeiter, wobei manche Vollzeit sind, manche Teilzeit und manche mit verschiedenen Stundenausmaß halt hier arbeiten. Und dann haben wir so über 300 ehrenamtliche Mitarbeiter, wobei wir sagen, jeder Hörer ist eigentlich ein Mitarbeiter, denn das Radio lebt ja auch vom Gebet und von der Unterstützung, von ihren Beiträgen und von ihren Beiträgen, die sie auch auf Sendung bringen. Davon lebt ja das Radio und wird dadurch lebendig. Und das ist etwas, was wir natürlich nicht zählen. Also eigentlich ist jeder Hörer auch ein Mitarbeiter. Das und jeder Mitarbeiter ein Hörer.
1: Das hoffen wir. Du hast jetzt so schön das Ehrenamt auch erwähnt. Es ist ja auch eine Säule von unserem Radio. Und da wollte ich dich fragen, wie wichtig sind denn diese ehrenamtlichen Mitarbeiter für das Radio?
0: Also die ehrenamtlichen Mitarbeiter sind eigentlich dieses schlagende Herz vom Radio. Also diese Leidenschaft, diese Liebe, die sie hineintragen zu den Hörern, zu ihnen nach Hause, die sich einsetzen, damit die Heilige Messe übertragen wird. Sie investieren ihre Zeit, ja auch ihr Geld, ihre Möglichkeiten, ihre Talente für das Radio der Mutter Gottes. Also das sind wirklich leidenschaftliche Mitarbeiter, die da ganz besondere Dienste übernommen haben. Und es gibt noch mehr Möglichkeiten, denn umso mehr mitmachen, umso mehr sagen, ja, ich möchte auch etwas zurückschenken. Ich bin berührt worden von Jesus, von diesem Radio. Ich bin begeistert davon und ich möchte auch anderen Anteil geben an dieser großen leidenschaftlichen Mission der Mutter Gottes und von Radio Maria. Und ich möchte mich mit einbringen. Da gibt es Möglichkeiten in Fülle, bei uns in Radio Maria mitzuarbeiten, ob das nun im Hörerservice ist oder gerade suchen wir ganz aktuell auch hier in Wien für die Heilige Messe zum Übertragen oder für Veranstaltungen, also Mobilteams, das wäre toll, oder ja, oder im Versand die Radios hinauszusenden. Also es gibt viele Dinge oder auch im Missionsteam. Jeder, der ein Talent hat, bitte meldet euch. Wir freuen uns, egal wo du bist. Wir würden gern dein Talent für Radio Maria nutzen, um diese Mission noch mehr Rückenwind zu geben. Denn jeder, der mitmacht, kennt ja wieder viele Menschen, die er ansprechen kann.
1: Und diese christliche Stimme, die Radio Maria ja vermitteln möchte, in jedes Haus zu bringen. Und da kommen wir auch schon zu einem Punkt, das haben sich vielleicht viele schon gefragt. Es gibt ja ganz verschiedene Radios wie Radio Stephansdom, Radio Maria. Aber was unterscheidet denn tatsächlich Radio Maria von einem klassischen katholischen oder christlichen Radiosender?
0: Also du hast vollkommen recht, es gibt viele katholische Radios. In Österreich gibt es wohl nur ein katholisches Radio, Radio Maria, während es vielleicht in anderen Ländern oder anderen Diözesen auch kleinere Diözesanradios gibt. Aber die Besonderheit ist an Radio Maria einerseits das Gebet. Wir haben wirklich diese große Säule des Gebetes, miteinander zu beten und vor allem, dass wir nicht einfach irgendwas vorbeten hier im Radio oder irgendeine aufgenommene Rosenkranz abspielen, sondern dass wir hier miteinander beten und live beten, die Hörer anrufen können und sich einbringen ins Gebet. Und so wird diese große Familie miteinander beten und dann auch bei den Sendungen, dass nicht der Vortragende einfach nur etwas erzählt, einen Vortrag und dann wird er irgendwann mal wiederholt. Nein, dass es live ist. Er spricht live

0: zu euch und dass die Hörer, dass sie wieder eingeladen sind, dann sich einzubringen in die Sendung mit ihren Gedanken, ihren Fragen, vielleicht auch mit dem, was sie nicht verstanden haben. Oder dass sie bestätigen, ich habe das genauso erlebt, wie sie das jetzt erzählt haben und meine Erfahrung davon ist das und das. Und das macht das Radio lebendig. Es lebt von jedem Einzelnen, der unsere tolle Telefonnummer anruft, 0720 578 578. Die sollte man unbedingt auswendig kennen, um immer zum Telefon zu greifen und sich einzubringen in das Radio der Mutter Gottes.
1: Das macht Radio Maria eben einzigartig, dass wir auch zu den Hörern gehen und sie uns entgegenkommen.
0: Und vor allem, das ist jetzt noch eine wichtige Säule, nämlich, dass das Radio nicht ein Radio ist, was irgendwie durch Werbung oder durch die Diözese finanziert wird, sondern durch Sie, liebe Zuhörer. Sie sind diejenigen, die dieses Radio so aufgebaut haben, 28 Jahre lang. Sie haben dieses Radio ganz Österreich verbreitet. Sie haben das Radio aber auch in die Welt getragen durch diese große Mission von Radio Maria in der Weltfamilie, in die verborgensten Winkel. Also da sieht man einfach auch diese große Leidenschaft der Mission bei unseren Hörern, die nicht schweigen können von dem, was sie gesehen, was sie erlebt haben und das hinaustragen in die ganze Welt. Also danke für Ihren wertvollen Beitrag für die Mission von Radio Maria.
1: Auch von meiner Seite ein großes Dankeschön, dass Sie mitwirken, diese Mission hinauszutragen. Vielleicht, dass es auch Leute erreicht, die keinen Kontakt mehr haben zur Kirche, wo das Radio Maria ein erster Schritt zurück zum Glauben sein kann. Und zum Abschluss dieses Interviews, Bruder Peter, wir müssen auf die Zeit schauen, wir wollen ja noch unsere Hörer einladen, anzurufen. Wenn du einem Menschen, der Radio Maria noch nie gehört hat, nur einen Grund nennen dürftest, warum er heute einschalten sollte, was würdest du ihm sagen?
0: Ich würde ihm sagen, schalt Radio Maria ein, um den Glauben kennenzulernen und die Liebe Gottes zu erfahren.
1: Sehr schön.
0: Liebe. Ich sollte ja nur einen Grund. Das hat nur einen Satz.
1: Ja, das ist super perfekt. Vielleicht haben Sie sich jetzt auch angesprochen gefühlt, liebe Zuhörer. Vielleicht stellen Sie sich auch diese Frage. Wenn Sie nur einen Grund nennen dürften, warum jemand heute Radio Maria einschalten sollte, dann können Sie uns diesen Grund jetzt nennen. Und zwar dürfen Sie jetzt anrufen hier bei uns im Studio unter der Nummer 0720 578 578. Von außerhalb Österreichs wählen Sie die Nummer 0043 720 578 578. Teilen Sie mit uns Ihr Zeugnis zu Radio Maria Österreich. Was hat Radio Maria in Ihrem Leben bewirkt, in Ihrem Herzen, in Ihrer Familie? Was möchten Sie den anderen Menschen sagen?

0: Radio Maria, der Sender mit Sendung. Darum geht's heute um Radio Maria Österreich. Was bewegt Sie an Radio Maria? Welches Zeugnis wollen Sie mit uns teilen? Die erste Anruferin darf ich jetzt begrüßen, Frau Martina. Grüß Gott.
1: Ja, grüß Gott. Ja, was mir dazu eingefallen ist, schalt Radio Maria ein und du wirst nie mehr einsam sein. Denn wer glaubt, ist nie allein. Und diese Gemeinschaft, ich muss ehrlich sagen, ist einfach so schön, die man nimmer missen möchte. Und darum bitte, liebe Leute, alle, die es jetzt zuhört, unterstützt Radio Maria wirklich mit allen verfügbaren Mitteln beim künftigen Mariathon. Ihr werdet es nicht bereuen. Und ich auch nicht. Danke, Bruder Peter. Ich muss zum Ofen auf Wiederhören.
2: Danke, Martina. Vergelt's Gott für diesen schönen Beitrag.
0: Vielen Dank, Frau Martina. Gottes reichen Segen. Danke für Ihr Zeugnis. Wenn Sie, liebe Zuhörer, auch noch ein Zeugnis haben, warum sollten wir oder andere heute Radio Maria einschalten, dann wählen Sie die Nummer 0720 578 578.

0: Es gibt viele Leute, denen Radio Maria Österreich am Herzen liegt. Und so darf ich jetzt auch die nächste Anruferin begrüßen, Frau Astrid. Grüß Gott.
1: Ja, grüß Gott. Es ist einfach ein wunderbares Geschenk, dass wir das haben. Und ich möchte nur von meiner Mama sagen, sie ist vor über 10 Jahren verstorben und ist 2,5 Jahren am Bett gelegen. Aber sie hat immer schon gewartet, wann kommt der Rosenkranz, wann ist die Heilige Messe. Und das war ihr so ein Herzensanliegen, dass sie da, obwohl sie schon sehr schwach war, das immer mitgehört hat. Und dadurch habe ich sie auch immer natürlich mitgehört. Und ich habe es am Handy, und weil dann kann ich sie auch überall mitnehmen. Das heißt, ich habe ein eigenes Radio Maria Handy. Und jetzt war mal mein Stiefenkel, der arbeitet zwar in Tirol, ist nur selten da, und da war er halt da und hat mich gerade besucht, und dann habe ich gesagt, du, und ich habe gerade Radio Maria, jetzt kommt der Segen, und er ist weit weg vom Glauben, aber ich bete immer für ihn. Und ja, und dann ist er auch stehen geblieben und hat das Kreuzzeichen gemacht, und ich habe mich so gefreut, Herr Meister, ja, lieber Gott, wirkst du auch in seiner Seele.
2: Ja, vergelt's Gott, liebe Astrid, für diesen schönen Beitrag, wie Gott wirklich wirkt in unserem Leben, dass wir ihn immer anrufen dürfen. Danke, liebe Astrid. Schön, dass du auch so eine wunderbare Hörerin bist.
1: Es ist für mich auch, weil ich gesundheitlich nicht so gut beieinander bin, habe ich viel Zeit. Und diese Sendungen, das baut dann immer so auf, oder gestern über die Heilige Messe, es ist immer so kostbar.
2: Danke, liebe Astrid, vergelt's Gott für diese Kostbarkeit, dass wir das dir nach Hause bringen dürfen, zu dir.
0: Vergelt's Gott, Gottes reichen Segen, Frau Astrid. Ich darf noch eine Anruferin begrüßen, Frau Martina. Grüß Gott.
3: Ja, grüß Gott. Ich rufe aus Wien an. Also ich habe schon sehr, sehr lange Radio Maria gehört und bin in Kontakt. Eigentlich fühle ich mich auch schon zur Radiohörerfamilie gehörig. Man reicht so langsam hinein. Ich habe aber die Erfahrung gemacht, wenn man andere Leute darauf aufmerksam macht, ist es wirklich sehr sinnvoll, und ich würde das sehr empfehlen, dass man ihnen gewisse Programme empfiehlt. Also wirklich ganz konkret irgendetwas, wo man meint, das könnte diese betreffende Person interessieren. Ich habe manchmal anderen Leuten ein Radio gegeben und die haben gesagt, naja, jetzt habe ich mal gedacht, ich schalte das ein. Aber das war so eine verrückte Musik, das hat mir überhaupt nicht gefallen, das habe ich gleich wieder ausgeschalten. Also ich glaube, man müsste wirklich ein konkretes Programm empfehlen, wo man weiß, das könnte denen gefallen. Also ich sage jetzt nichts gegen eine verrückte Musik, ich sage nichts dafür, nichts dagegen. Ich sage nur, dass es sehr wichtig ist, die Leute auf gewisse gute Programme, also auf Programme aufmerksam zu machen, die diese Personen für gut finden. Man kann die Jugendlichen natürlich auch zu dieser Musik, die halt doch ein bisschen moderner ist, einladen. Aber wirklich spezifisch die Leute darauf hinweisen, und dann wachsen die wahrscheinlich auch langsam in die Familie hinein.
2: Genau. Danke, liebe Martina. Danke, liebe Martina. Ich möchte noch mal was dazu sagen. Natürlich, wenn die Jugendlichen hören, da haben wir den Jugendabend am Montagabend. Da ist natürlich die Musik etwas peppiger. Und vielleicht hat diese Frau gerade da eingeschaltet. Aber ansonsten haben wir ja wirklich sehr getragene Musik hier bei uns im Radio und wertvolle Beiträge. Und ich fand das jetzt auch wirklich einen ganz guten Beitrag von dir, dass du noch mal die Hörerfamilie darauf hinweist, wenn man ein Radio weitergibt, gleich ein bisschen einen Geschmack zu machen, was kann oder was passt vielleicht zu dieser Person, und dass sie mal dort einschaltet, diese Sendung, und dann auch da hineinwächst gut. Also das finde ich wirklich gut, und da können wir uns alle, wenn man mit dem Programm gut beschäftigen oder mit dem Programmheft, wenn es ins Haus kommt, und dann so ein Radio weitergeben und sagen, da ist eine gute Sendung, ich glaube, das könnte dir gefallen, hör doch mal rein.
3: Ja, da geht's gut.
2: Sing's Gott, alles Gute dir.
0: Alles Gute, Frau Martina. Herzlichen Dank. Eins darf ich aber noch sagen zum Abschluss. Zwar hat eine Dame angerufen, Frau Eva, und hat gesagt, sie kann jetzt nichts Spirituelles sagen, aber sie liebt Radio Maria Österreich, diesen Sender, weil da gibt's immer super Musik und da kommt sie immer ins Tanzen hinein. Das passt jetzt auch anschließend an dieses Zeugnis. Also auch so kann man Radio Maria gut verwenden, wenn man mal Lust hat zu tanzen.
2: Ja, lieber die Freude, die im Herzen ist, genau. Die will natürlich raus. Und da ist der Tanz, der Lobpreis etwas ganz Wertvolles, wenn wir das auch nach außen zeigen.
0: So ist es. Amen. Ja, ich danke dir recht herzlich, lieber Bruder Peter, dass du hier warst, dass ich dich heute mal interviewen durfte, einmal eine andere Rolle einnehmen durfte. Danke, dass du uns Radio Maria Österreich so wunderbar und tief vorgestellt hast.
2: Und jetzt wollen wir noch gemeinsam ein Gegrüßet seist du Maria beten und dann den Segen Gottes erbitten. Gegrüßet seist du Maria, voll der Gnade, der Herr ist mit dir. Du bist gebenedeit unter den Frauen und gebenedeit ist die Frucht deines Leibes, Jesus.
0: Heilige Maria, Mutter Gottes, bitte für uns Sünder, jetzt und in der Stunde unseres Todes. Amen.
2: Der Herr sei mit euch.
0: Und mit deinem Geiste.
2: Auf die Fürsprache der jungfräulichen Gottesmutter Maria, der Königin des Friedens, segne und beschütze euch der dreifaltige Gott, der Vater und der Sohn und der Heilige Geist.
0: Amen. Vergelt's Gott. Liebe Zuhörer von Radio Maria Österreich, Sie können diese Sendung auch in Kürze nachhören in unserer Radiothek unter radiomaria.at. Am Mikrofon war für Sie Eileen Schwarzert und
2: Bruder Peter.

0: 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Und ich hab dir die Kälte aus dem Herz genommen. Winterwind weicht durch dein Lied und er dreht von Nord nach Süd. Wenn du kommst, wird alles schön und ganz.
1: Stundengebet der

0: Amen. Komm, heiliger Geist, vom ewigen Thron, eins mit dem Vater und dem Sohn, durchwirke unsere Seele ganz mit deiner Gottheit Kraft und Glanz. Erfüll mit heiliger Leidenschaft, Geist, Zunge, Sinn und Lebenskraft. Mach stark in uns der Liebe Macht, dass sie der Brüder Herz entfacht. Lass gläubig uns den Vater sehen, sein Ebenbild den Sohn verstehen und dir vertrauen, der uns durchdringt und uns das Leben Gottes bringt. Amen. Die Weisung deines Mundes ist mir lieb, mehr als große Mengen von Gold und Silber.
1: Die Weisung deines Mundes ist mir lieb, mehr als große Mengen von Gold und Silber.
0: Du hast deinen Knecht Gutes erwiesen, o Herr, nach deinem Wort.
1: Du lehre mich Erkenntnis und rechtes Urteil. Ich vertraue auf deine Gebote.
0: Ehe ich gedemütigt wurde, ging mein Weg in die Irre. Nun aber halte ich mich an deine Verheißung.
1: Du bist gut und wirkst Gutes. Lehre mich deine Gesetze.
0: Stolze verbreiten über mich Lügen. Ich aber halte mich von ganzem Herzen an deine Befehle.
1: Abgestumpft und satt ist ihr Herz. Ich aber ergötze mich an deiner Weisung.
0: Dass ich gedemütigt wurde, war für mich gut, denn so lernte ich deine Gesetze.
1: Die Weisung deines Mundes ist mir lieb, mehr als große Mengen von Gold und Silber.
0: Ehre sei dem Vater und dem Sohn und dem Heiligen Geist.
1: Wie im Anfang, so auch jetzt und alle Zeit und in Ewigkeit. Amen. Die Weisung deines Mundes ist mir lieb, mehr als große Mengen von Gold und Silber.
0: Ich vertraue auf Gott und fürchte mich nicht. Was können Menschen mir antun?
1: Ich vertraue auf Gott und fürchte mich nicht. Was können Menschen mir antun?
0: Sei mir gnädig, o Gott, denn Menschen stellen mir nach. Meine Feinde bedrängen mich Tag für Tag.
1: Täglich stellen meine Gegner mir nach. Ja, es sind viele, die mich voll Hochmut bekämpfen.
0: An dem Tag, da ich mich fürchten muss, setze ich auf dich mein Vertrauen.
1: Ich preise Gottes Wort. Ich vertraue auf Gott und fürchte mich nicht. Was können Menschen mir antun?
0: Sie verdrehen meine Worte den ganzen Tag. Auf mein Verderben geht ihr ganzes Sinnen.
1: Sie lauern und spähen und beobachten genau meine Schritte, denn sie trachten mir nach dem Leben.
0: Mein Elend ist aufgezeichnet bei dir. Sammle meine Tränen in einem Krug. Zeichne sie auf in deinem Buch.
1: Dann weichen die Feinde zurück an dem Tag, da ich rufe. Ich habe erkannt, mir steht Gott zur Seite.
0: Ich preise Gottes Wort. Ich preise das Wort des Herrn.
1: Ich vertraue auf Gott und fürchte mich nicht. Was können Menschen mir antun?
0: Ich schulde dir die Erfüllung meiner Gelübde, o Gott. Ich will dir Dankopfer weihen.
1: Denn du hast mein Leben dem Tod entrissen, meine Füße bewahrt vor dem Fall.
0: So gehe ich vor Gott meinen Weg im Licht der Lebenden.
1: Ehre sei dem Vater und dem Sohn und dem Heiligen Geist.
0: Wie im Anfang, so auch jetzt und alle Zeit und in Ewigkeit. Amen.
1: Ich vertraue auf Gott und fürchte mich nicht. Was können Menschen mir antun?
0: Herr, deine Güte reicht, soweit der Himmel ist, deine Treue, soweit die Wolken ziehen.
1: Herr, deine Güte reicht, soweit der Himmel ist, und deine Treue, soweit die Wolken ziehen.
0: Sei mir gnädig, o Gott, sei mir gnädig, denn ich flüchte mich zu dir.
1: Im Schatten deiner Flügel finde ich Zuflucht, bis das Unheil vorübergeht.
0: Ich rufe zu Gott dem Höchsten, zu Gott, der mir beisteht.
1: Er sende mir Hilfe vom Himmel, meine Feinde schmähen mich. Gott, sende deine Huld und Treue.
0: Ich muss mich mitten unter Löwen lagern, die gierig auf Menschen sind.
1: Ihre Zähne sind Spieße und Pfeile, ein scharfes Schwert ihre Zunge.
0: Sie haben meinen Schritten ein Netz gelegt und meine Seele gebeugt.
1: Sie haben mir eine Grube gegraben, doch fielen sie selbst hinein.
0: Erheb dich über die Himmel, o Gott.
2: 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In der Mitte der Nacht beten wir nun den Angelus und vertrauen uns und alle Menschen der Mutter Gottes an.

Am 4. September gedenkt die Kirche der seligen Dina Bellanger, einer Pianistin, die ihre Berufung im Kloster fand. Sie starb 1929 in Kanada. Außerdem erinnern wir uns heute an die heilige Irmgard von Köln. Sie war Einsiedlerin, wie auch Rosalia von Palermo, eine weitere Tagesheilige.

Die selige Dina Bélanger. Ihr Leben gehört der Musik, dem Glauben und der Hingabe. Als Tochter eines Buchprüfers kam Dina 1897 in Kanada zur Welt. Schon als junges Mädchen entdeckte sie ihre tiefe Verbundenheit zum Glauben. Als sie von einer Lehrerin erfuhr, dass es noch keine heilige Dina gebe, fasste das junge Mädchen einen Entschluss. Sie wird die erste heilige Dina. Mit nur 13 Jahren las sie die Schriften von Ludwig Maria Grignon de Montfort und entwickelte eine leidenschaftliche Marienfrömmigkeit. 2 Jahre später faszinierte sie die Geschichte einer Seele von Thérèse von Lisieux. Durch sie wurde ihr Glauben weiter vertieft. Besonders auffällig war bei Dina ihr musikalisches Talent. Sie erhielt eine solide Klavierausbildung bei Ordensschwestern. Die Schwestern waren so beeindruckt von ihrem Spiel, dass sie Dina zur weiteren Ausbildung nach New York schickten. Hier lebte Dina von 1916 bis 1918 in einem Studentenwohnheim, das von den Schwestern von Jesus Maria geleitet wurde. Diese Gemeinschaft imponierte ihr so sehr, dass sie sich nach ihrer Rückkehr dieser Kongregation anschloss. 1922 trat Dina in den Orden ein und erhielt den Namen Maria von der heiligen Cecilia von Rom. Passend, die heilige Cecilia ist die Patronin der Musiker. Und Musik spielte im Leben von Schwester Maria von der heiligen Cecilia von Rom bis zu ihrem Tod eine große Rolle. Sie unterrichtete ihre Mitschwestern und komponierte für ihre Gemeinschaft. Doch ihre Gesundheit machte ihr immer wieder einen Strich durch die Rechnung. Mehrmals musste sie ihre Lehrtätigkeiten an anderen Orten abbrechen und blieb schließlich in Sillery. 1925 erlebte Maria von der heiligen Cecilia von Rom tiefe mystische Visionen. Diese Erfahrungen machten sie zu einer der großen Mystikerinnen des 20. Jahrhunderts. Auf Drängen ihrer Oberen schrieb sie ihre Erkenntnisse und Offenbarungen in einer Autobiografie nieder, die inzwischen in über 50 Sprachen übersetzt wurde. Papst Johannes Paul II. Sprach Maria von der heiligen Cecilia von Rom, also Dina Bélanger, am 20. März 1993 selig.

Hören wir nun etwas über unsere zweite Tagesheilige, die heilige Irmgard von Köln. Sie lebte im 11. Jahrhundert mitten in Köln und hat dort bleibende Spuren hinterlassen. Irmgard von Aspel wurde nach dem Tod ihrer Eltern zur wohlhabenden Erbin und nutzte ihr Vermögen für die Menschen in ihrer Stadt. Sie schenkte den Armen und gründete Kirchen, darunter eine in Haldern und das Kollegiatsstift in Rees am Niederrhein. Auch der Bau der steinernen Kirche in Rees, die um 1040 von Kölner Erzbischof geweiht wurde, geht auf Irmgard zurück. Im Jahr 1075 überschreibt sie die Burg und das Land Aspel sowie die Kirche in Rees dem Erzbistum Köln. Das bleibt nicht unbemerkt. Eine Urkunde aus dem Jahr 1142 lobt sie als allerchristlichste Ehefrau. Irmgards Tochter Irmtrud von Köln wird oft mit ihrer Mutter verwechselt. Die Legenden um diese beiden Frauen vermischen sich. Fest steht, Irmgard wurde im Kölner Dom beigesetzt. Ihre Gebeine finden 1319 ihren Platz in der Agneskapelle im Neuen Chor. Im 14. Jahrhundert entsteht eine lateinische Legende über sie. Und 1523 erscheint diese erstmals auf Deutsch. In Süchteln, wo er ihre Tochter Irmtrud verehrt wird, erinnert ein reiches Brauchtum an die Heilige. Im Wald auf dem Hellerberg, dem Heiligenberg, steht eine Kapelle an dem Ort, an dem Irmtrud zeitweise gelebt haben soll. 1664 wurde erstmals eine wundertätige Quelle unterhalb der Kapelle erwähnt. Im 18. und 19. Jahrhundert blühte ihre Verehrung auf, Pilgerbücher wurden gedruckt. Und bis heute gibt es Wallfahrten zu dieser Quelle. In den 8 Tagen nach ihrem Gedenktag werden die Reliquien von Irmgard in eine Prozession zur Kapelle gebracht, wo auch Gottesdienste abgehalten werden. Im Jahr 1319 wird Irmgard schließlich offiziell heilig gesprochen. Und man erinnert sich bis heute an sie als Pilgerin mit Stab und blutigem Handschuh.

Palermo. Die pulsierende Hauptstadt Siziliens hat eine Beschützerin. Es ist die heilige Rosalia. Schon aus der Ferne begrüßt sie die Seeleute, die in den Hafen einlaufen, mit offenen Armen. Doch der 15. Juli ist der Tag, an dem die Stadt in ehrfürchtiger Andacht innehält. An diesem Tag strömen die Menschen in einer beeindruckenden Prozession durch die Straßen, um Rosalia zu ehren. Ihre Gebeine ruhen im imposanten Dom, aber der wahre Höhepunkt ihrer Verehrung findet auf dem Monte Pellegrino statt. Dort, in einer stillen Höhle, verbrachte Rosalia ihr Leben in radikaler Einsamkeit und Buße. Die reiche Welt des Hofes, in der sie aufgewachsen war, tauschte sie gegen die rauen Felsen und die Abgeschiedenheit des Berges. Die Höhle wurde zu ihrem Zuhause, wo sie dem irdischen Glanz entsagte, um sich ganz Gott zu widmen. Diese Höhle ist seit Jahrhunderten unverändert und sie birgt ein besonderes Geheimnis. Über ein ausgeklügeltes System von Rinnen wird das immerzu tropfende Wasser gesammelt, glasklar und von den Gläubigen als heilbringend geschätzt. Als der berühmte Dichter Goethe die Grotte besuchte, wurde er von der stillen Atmosphäre ergriffen. Ein Priester führte ihn zu einem Altar, hinter dem ein zauberhaftes Bild der heiligen Rosalia verborgen lag. Es zeigte sie in einem Zustand himmlischer Verzückung, so lebensecht, dass es schien, als könne sie jeden Moment erwachen. Die Geschichte der heiligen Rosalia beginnt etwa um 1150 in einem prächtigen Marmorpalast nahe Palermo. Geboren als Tochter des mächtigen Adeligen Sinibaldi, lebte sie inmitten prachtvoller Gärten und war mit dem königlichen Hof verbunden. Doch die junge Rosalia wählte einen anderen Weg. Sie erkannte die Vergänglichkeit des irdischen Glanzes und verspürte Ekel vor den Vergnügungen des Hofes. Stattdessen beschloss sie, ihr Leben dem göttlichen Heiland zu widmen und entfloh heimlich in die Wildnis. In einer dunklen Höhle auf dem Monte Pellegrino fand sie ihre Bestimmung. Dort, fernab von aller Welt, kämpfte sie gegen Versuchungen und lebte in strengster Askese. Die Höhle wurde ihr Zufluchtsort und der Stein, auf dem sie starb, wurde zu ihrem Grab. Erst Jahrhunderte später entdeckte man ihren unversehrten Leib, wie eine Schlafende mit einem Kreuz in der Hand. Heute pilgern Gläubige aus aller Welt auf dem Monte Pellegrino, um an ihrem Heiligtum zu beten und ihre Geschichte zu erleben. Die Geschichte einer Frau, die alles aufgab, um in der Abgeschiedenheit treu ihren Glauben zu leben.

Soweit die Heiligen des heutigen Tages. Im Namen von Radio Maria wünsche ich allen, die heute ihren Namenstag oder einen anderen Festtag feiern, alles Gute und gottesreichen Segen. Mögen Ihnen die selige Dina Bellanger, die heilige Irmgard von Köln und die heilige Rosalia Fürsprecherinnen sein.

0: Sie hören nun die Wiederholung der Sendung Katechismus von gestern Nachmittag.
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0: Wir arbeiten uns Ziffer für Ziffer durch den Katechismus. Ein herzliches Willkommen zur heutigen Sendung, sagt Ihnen, liebe Hörerfamilie von Radio Maria, Melanie Dollinger. Ja, wir schauen uns heute den Abschnitt an, ab der Nummer 1091, der Heilige Geist und die Kirche in der Liturgie. Wir tun das nicht alleine, sondern wir haben einen kompetenten Redner, der uns einführt. Einen schönen Nachmittag zu Ihnen, Choral Johannes Putzinger.
1: Grüß Gott, Frau Dollinger, grüß Gott, liebe Hörerinnen und Hörer. Hoffentlich haben Sie mir jetzt nicht so viele Vorschusslorbeeren gestreut mit dem Kompetenten.
0: Schauen wir mal.
1: Ja. Also auf den Heiligen Geist und die Kirche in Bezug auf die Feier der Liturgie sollen wir heute schauen. Ich habe schon des Öfteren die gut 800 Jahre alte Pfingstsequenz des Stephen Langton erwähnt, vor allem den Abschnitt, in dem es heißt, ohne dein lebendig Wehen kann im Menschen nichts bestehen, kann nichts heil sein noch gesund. Im Gotteslob finden wir diese Pfingstsequenz unter Nummer 344. Was in dieser Strophe vom Menschen eigentlich gesagt wird, dass da im Menschen das lebendige Wehen des Heiligen Geistes nichts bestehen kann, das kann man auch auf die Kirche insgesamt anwenden. Alles, was sie tut, muss durchatmet sein vom Heiligen Geist, wenn es fruchtbar werden soll. Und da fällt mir unwillkürlich ein die wunderbare Stuckdecke unserer Sakristei. Das Mittelbild, das Große, zeigt den heiligen Papst Gregor den Großen. Vor ihm kniet ein Chorherr. Und der Papst zeigt auf einen weiteren Kirchenlehrer, nämlich den heiligen Augustinus, der ja für uns und für die Kirche insgesamt eine zentrale Rolle spielt. Augustinus seinerseits zeigt auf die allerheiligste Dreifaltigkeit, die ist im obersten Teil des Bildes dargestellt. Und es passt ja eigentlich gut, weil ja sowieso der heutigen Sendung schon vorausgegangen sind zwei andere, die Liturgie und die Bezüge zu Gott Vater und zu Jesus Christus dargestellt haben. Erst gestern war dieses über Jesus Christus. Ich habe Teile davon gehört, sehr schön. Und auf dieser Stuckdecke ist eben auch diese allerheiligste Dreifaltigkeit dargestellt. Es ist auch ein Altar auf dieser Darstellung zu sehen. Und so kann das leicht erklärt werden, was dort zu sehen ist. Dort, wo der Priester sich auf die heilige Messe vorbereitet, in der Sakristei, wo er nicht nur die Kleidung anzieht, sondern wo er auch seinen Geist bereiten soll, soll ihm bewusst werden, dein Tun ist nur fruchtbar, wenn es erstens in der Gemeinschaft der Kirche geschieht und wenn zweitens der dreifaltige Gott am Werk ist. Nur wenn der Vater seinen Heiligen Geist auf die Gaben von Brot und Wein herabsendet, können sie für uns Leib und Blut Christi werden. Und er, der Sohn Gottes, wurde ja seinerseits ursprünglich Mensch durch das Wirken des Heiligen Geistes. Aber wenden wir uns jetzt den entsprechenden Nummern im Katechismus zu, 1091 bis 98. Der Abschnitt, der Heilige Geist und die Liturgie, die Kirche in der Liturgie, geht eigentlich bis zur Nummer 109, also noch viel weiter. Wir beschränken uns heute auf die Nummern 1091 bis 98. In der ersten Nummer geht es um dieses Zusammenspiel von Kirche und Heiligen Geist in der Liturgie, dass seinerseits wieder neue Früchte, der Katechismus spricht sogar von den Sakramenten des neuen Bundes als Meisterwerken Gottes hervorbringt. Der Heilige Geist selber bildet in der Liturgie den Glauben des Gottesvolkes und ermöglicht uns dadurch aus das Leben aus dem Leben des auferweckten Christus. Gottes Geist hat Christus aus dem Tod zum Leben erweckt. Er erweckt auch uns zum neuen Leben, denken wir an die Vision im Buch Ezechiel, Kapitel 37, von der Auferweckung der toten Gebeine Israels durch den Heiligen Geist. Es ist wichtig, dass wir die durch den Geist Gottes in uns geweckte Antwort des Glaubens geben, sagt der Katechismus, damit Liturgie zum gemeinsamen Werk des Heiligen Geistes und der Kirche werden kann. Papst Benedikt hat mehrfach darauf hingewiesen, auch schon als Josef Ratzinger, Theologieprofessor und Präfekt der Glaubenskongregation, zum Beispiel in seinem Werk Der Geist der Liturgie. oder auch in seiner Ansprache beim Besuch im Stift Heiligenkreuz im September, ich glaube es war der 9. September 2007. Sehr schön spricht vom Wirken des Heiligen Geistes in der Kirche und in ihrer Liturgie auch das vierte eucharistische Hochgebet, wenn es dort heißt, damit wir nicht mehr uns selber leben, sondern ihm, der für uns gestorben und auferstanden ist, hat er von dir, Vater, als erste Gabe für alle, die glauben, den Heiligen Geist gesandt, der das Werk deines Sohnes auf Erden weiterführt und alle Heiligung vollendet. Jedenfalls ist es der Heilige Geist und nicht wir, der der Liturgie und auch der Kirche Leben einhaucht. In der Nummer 1092 geht es um das Zusammenspiel von Heiligen Geist, Christus und der Kirche. So wie er in der ganzen Heilsgeschichte am Werk war, so wirkt er auch heute auf mehrfache Weise. Er bereitet die Kirche auf die Begegnung mit dem Herrn vor, heißt es. So wie er es auch schon in der Zeit vor Christus getan hat. Denken Sie beispielsweise an das Pfingstlied, der Geist des Herrn erfüllt das All, im Gotteslob Nummer 347, wo es in der zweiten Strophe heißt, der Geist des Herrn erweckt den Geist in Sehern und Propheten, der das Erbarmen Gottes weist und Heil in tiefsten Nöten. Seht, aus der Nacht Verheißung blüht, die Hoffnung hebt sich wie ein Lied und jubelt Halleluja. Und gleich darauf in der dritten Strophe ist dann die Rede vom Kommen des Sohnes Gottes, um uns zu erlösen, auch getrieben vom Heiligen Geist. Im Grunde beschäftigen wir uns in den restlichen Nummern heute nur mit dieser Vorbereitung der Kirche auf die Begegnung mit dem Herrn. Was dann noch an Wirkungen des Heiligen Geistes in Nummer 1092 aufgezählt wird, müssen wir den nachfolgenden Referenten in der nächsten Zeit überlassen. Es sei hier nur kurz angerissen. Der Heilige Geist, heißt es, ruft Christus dem Glauben der Gemeinde in Erinnerung und bekundet ihn. Das ist immer wieder notwendig, damit wir nicht vergessen, Christus ist der Mittelpunkt, auf ihn müssen wir schauen. Er lebt und wirkt in seiner Kirche. Er ist auch der eigentliche Liturge. Und immer beten wir durch ihn zum Vater. Weiters vergegenwärtigt er, also der Heilige Geist, durch seine umgestaltende Kraft das Mysterium Christi und aktualisiert es. Wenn wir das Gedächtnis Christi feiern, ist es nicht ein Zurückschauen in längst vergangene Zeiten, nein, wir wissen Christus, unseren Erlöser, jetzt heilschaffend in unserer Mitte. Schließlich führt uns der Heilige Geist in die Gemeinschaft mit Christus und vereint uns, seine Kirche, mit ihm, mit seinem Leben und seiner Sendung. Mir gefällt immer ganz gut das Bild aus den Katakomben in Rom. Wir finden es im Katechismus einmal abgebildet und da ist zu sehen drauf, wie die blutflüssige Frau aus dem Evangelium den Saum des Gewandes Jesu berührt und geheilt wird. Und dabei steht der Hinweis, dass wir als Kirche dieser Saum des Gewandes Jesu sind, oder mit Paulus gesprochen, wir sind sein geheimnisvoller Leib, und wer mit der Kirche in Berührung kommt, berührt damit auch Jesus Christus. Wir sind von ihm gesandt, sein Heilswirken fortzusetzen, und dazu brauchen wir den Heiligen Geist. In den dann folgenden Nummern geht es also, wie bereits gesagt, um die Vorbereitung der Aufnahme Christi durch den Heiligen Geist. Wir schauen also in den Alten Bund einmal, was dort vorgebildet ist. Vollendet der Heilige Geist in der sakramentalen Ordnung, heißt es in Nummer 1093. Verwiesen wird da auf Nummer 2 der dogmatischen Konstitution des Zweiten Vatikanischen Konzils über die Kirche, wo auf die Vorbereitung der Kirche Christi im Alten Bund auf wunderbare Weise hingewiesen wird. Daher behält die Kirche in ihrer Liturgie Elemente der Liturgie des Alten Bundes bei und übernimmt sie als einen wesentlichen, unersetzlichen Bestandteil. Und zwar wird da genannt ausdrücklich die Lesung des Alten Testamentes. Leider wird die oft ausgelassen. Im Gottesdienst, das Gebet der Psalmen, Beispielsweise haben diese Psalmen bei der Bekehrung des heiligen Augustinus eine wichtige Rolle gespielt. Und wir haben ja in der Liturgie auch den Antwortpsalm. Auch der wird leider manchmal durch ein Antwortlied oder ein Zwischenlied oder was auch immer ersetzt. Aber das wäre schon ein wesentlicher Bestandteil der Liturgie der Kirche. Und dann ist eben vor allem das Gedenken an die Rettung bringenden Ereignisse und vorausbezeichnenden Wirklichkeiten angesprochen, die im Mysterium Christi in Erfüllung gegangen sind. Also die Verheißung und dann der Bundesschluss im Alten Testament und der neue Bund durch Jesus Christus, der Exodus aus Ägypten und das Pascha, wo Christus uns nicht aus der Sklaverei Ägypten, sondern aus der Sklaverei der Sünde befreit, das Reich und der Tempel, das Exil und die Rückkehr. Und das alles bereitet schon vor die endgültige Heimholung der Menschen durch Jesus Christus in die Gemeinschaft der Kirche.

Väter aufbaut. In einer Fußnote wird auf die Emmaus-Geschichte im Lukas-Evangelium im 24. Kapitel verwiesen, wo es heißt, Christus selber sagt es zu den beiden Jüngern, ihr Unverständigen, deren Herz zu träge ist, um alles zu glauben, was die Propheten gesagt haben, musste nicht der Christus das erleiden und so in seine Herrlichkeit gelangen? Und er legte ihnen dar, ausgehend von Mose und allen Propheten, was in der gesamten Schrift über ihn geschrieben steht. Und wenn wir dann die Apostelgeschichte, das zweite Werk des Lukas, aufschlagen, dann finden wir die Verweise auf den alten Bund immer wieder in den Reden des Apostels Petrus, zum Beispiel beim Pfingstereignis oder auch in der Rede des Stephanus. Und auch der Apostel Paulus sagt, denn vor allem habe ich euch überliefert, was auch ich empfangen habe. Christus ist für unsere Sünden gestorben, gemäß der Schrift, und ist begraben worden. Er ist am dritten Tag auferweckt worden, gemäß der Schrift, und erschien dem Kephas dann den 12. Also dieses gemäß der Schrift, und damit die Schrift erfüllt wird, das ist der Kirche, der frühen Kirche, in der Heiligen Schrift ganz wichtig. Das ist ein Zitat gewesen jetzt aus dem 1. Korintherbrief, Kapitel 15, Vers 3 bis 5. Bekannt ist auch das Wort des heiligen Hieronymus im Prolog zu seinem Jesaja-Kommentar, das in Nummer 25 der dogmatischen Konstitution des Zweiten Vatikanischen Konzils über die göttliche Offenbarung Dei Verbum zitiert wird. Die Schrift nicht kennen, heißt Christus nicht kennen. Und zwar, das macht das Neue Testament recht deutlich, die ganze Heilige Schrift, auch das Alte Testament. Der Katechismus macht es recht klar, die heiligen Schriften des Alten Bundes sind typologisch zu sehen. Das heißt, sie offenbaren das von Christus gebrachte Neue von den Gestalten, also Typen her, die ihn in den Geschehnissen, Worten und Sinnbildern des Alten Bundes ankündigten. Denken können wir hier beispielsweise an die Lieder vom Gottesknecht beim Propheten Jesaja oder beim selben Propheten an das Wort von der Jungfrau, die ein Kind empfangen wird. Schon im Buch Genesis gibt es die Geschichte vom Opfer Isaaks, wo Isaak zu seinem Vater Abraham sagt, das Holz ist hier und das Feuer ist hier, aber wo ist das Opfertier? Und Abraham antwortet eigentlich sehr prophetisch, Gott selber wird für das Opfer sorgen. Und das hat er dann in Jesus Christus ja tatsächlich getan. Wenn Sie das große Stundenbuch haben, können Sie auch einmal auf die Überschriften bzw. Kurzkommentare der Kirchenväter, die immer vor den Psalmen angeführt sind, schauen. Immer wieder heißt es da zum Beispiel, dieser Psalm spricht von Christus in seinem Leiden oder spricht von Christus in seiner Verherrlichung und ähnliches mehr. Wir müssen, so sagt es der Katechismus, diese Vorausbilder im Geist und in der Wahrheit sehen, dann werden sie uns enthüllt. Sintflut und Arche und Rettung Noachs werden zum Sinnbild der Taufe, die uns rettet. 1. Petrus, der 1. Petrusbrief, Kapitel 3, Vers 20 und folgender, nimmt darauf ausdrücklich Bezug, genauso wie die Wolke und der Durchzug durch das Rote Meer Sinnbilder der Taufe sind und das Gebet zur Weihe des Taufwassers in der Osternacht oder auch das lange Weihegebet bei der Taufe spricht das an. Das Manna in der Wüste wird zum Vorausbild für die Eucharistie, das wahre Brot vom Himmel und das Wasser aus dem Felsen, der Christus ist, 1. Korintherbrief, Kapitel 10, Vers 4, verweist auf die geistlichen Gaben, die Christus seiner Kirche schenkt. Immer sind in der Liturgie der Kirche die Lesung aus den Schriften des Alten Bundes und das Evangelium aufeinander bezogen. Aber wie gesagt, leider wird das nicht immer deutlich, weil die alttestamentliche Lesung oft weggelassen wird. Und ich bin da wirklich dankbar, dass wir in Salzburg seinerzeit einen Professor für Altes Testament gehabt haben, der uns die Liebe zum Alten Testament nahegebracht hat.

0: Besonders ist das der Fall in Advent, Fastenzeit und Osternacht, sagt der Katechismus. Da liest und durchlebt die Kirche alle diese großen Ereignisse der Heilsgeschichte im Heute ihrer Liturgie aufs Neue. Also wir schauen nicht nur in die Vergangenheit zurück, wir lesen nicht nur ein Geschichtsbuch, wir holen die Ereignisse ins Heute, so als würde es jetzt in dieser Nacht, in dieser Osternacht zum Beispiel passieren. So ist die Rede davon in Nummer 1095. Damit die Gläubigen sich für dieses geistliche Verständnis der Heilsökonomie öffnen können, braucht es aber eine gute mystagogische Katechese seitens der Verkündiger. Das heißt, das Hören der Liturgen auf das, was die Kirche an Schätzen zu unserem geistlichen Nutzen durch die Jahrhunderte hindurch angesammelt hat, ganz besonders bei den Kirchenvätern. Die Nummer 1096 befasst sich mit der Ähnlichkeit und den Unterschieden zwischen jüdischer und christlicher Liturgie. Wir wissen ja, Jesus Christus hat das letzte Abendmahl im Rahmen eines jüdischen Paschamahls gefeiert. Die Apostel haben weiter am Tempelgottesdienst teilgenommen, so berichtet uns die Apostelgeschichte in Kapitel 3, Vers 1. Und so gibt es natürlich Ähnlichkeiten, vor allem im Wortgottesdienst, der seinen Ursprung im Judentum hat und im Stundengebet. Also wir verwenden eigentlich als Kirche das Gebetbuch Israels, die Psalmen. Und daher, so der Katechismus, ist es gut, den Glauben und das religiöse Leben des jüdischen Volkes, wie sie noch heute bekannt und gelebt werden, besser zu kennen, um zu einem besseren Verständnis gewisser Aspekte der christlichen Liturgie zu gelangen. Ein Blick auf die großen Feste des Kirchenjahres, vor allem des jüdischen Pascha und des christlichen Osterfestes, lässt uns dann sowohl die Ähnlichkeiten als auch die unterschiedlichen Inhalte besser erkennen. Vor allem sei da genannt das Warten des jüdischen Volkes auf den Messias, auf sein Kommen, und bei uns das Erwarten seines Wiederkommens und der endgültigen Vollendung der Welt, nachdem wir glauben, dass er vor 2000 Jahren bereits gekommen ist. Die Nummer 1097 nennt als Merkmal jeder liturgischen Handlung im Neuen Bund, besonders der Eucharistie und der übrigen Sakramente, dass sie eine Begegnung zwischen Christus und der Kirche ist. In der Gemeinschaft des Heiligen Geistes bildet die liturgische Versammlung eine Einheit, die alle menschlichen, nationalen, kulturellen und gesellschaftlichen Bindungen überwindet, so wie es der Apostel Paulus in seinem Brief an die Galater schreibt. Es gibt nicht mehr Juden und Griechen, nicht Sklaven und Freie, nicht männlich und weiblich, denn ihr alle seid einer in Christus Jesus. Besonders beglückend darf man das bei Gottesdiensten an den großen Wallfahrtsorten der Welt erleben, sei es nun Lourdes, Fatima, Medjugorje, Guadalupe, Rom oder auch bei den großen Treffen, zum Beispiel der Weltjugend. Da ist es der Heilige Geist, der uns alle eint. Und auch die Liturgie der Kirche spricht das sehr schön an, zum Beispiel im zweiten, dritten und vierten Hochgebet. Im zweiten heißt, schenke uns Anteil an Christi Leib und Blut und lass uns eins werden durch den Heiligen Geist. Im dritten dann, stärke uns durch den Leib und das Blut deines Sohnes und erfülle uns mit seinem Heiligen Geist, damit wir ein Leib und ein Geist werden in Christus. Und im vierten Hochgebet, sieh her auf die Opfergabe, die du selber deiner Kirche bereitet hast, und gib, dass alle, die Anteil erhalten an dem einen Brot und dem einen Kelch, ein Leib werden im Heiligen Geist, eine lebendige Opfergabe in Christus zum Lob deiner Herrlichkeit. Diese Aussage des Katechismus bedeutet, denke ich, auch, dass wir in der Feier der Liturgie und der Sakramente die Grenzen der jeweiligen Gemeinde, in der wir uns gerade befinden, auch überschreiten und uns als Teil der gesamten weltumspannenden Kirche wissen. Wir nehmen die immer, ja, den Papst sowieso, nehmen wir ausdrücklich hinein, auch die Bischöfe und alle Gläubigen eigentlich, mit denen verbinden wir uns in dieser Feier des Gottesdienstes. Die letzte Nummer, 1098, betont schließlich, dass die Gemeinde sich auch auf die Begegnung mit dem Herrn vorbereiten muss. Dazu gehört wohl auch, dass wir ohne schwerwiegenden Grund nicht erst in den letzten Sekunden vor dem Beginn des Gottesdienstes kommen, in diesen quasi hineinstolpern, weder als Priester noch als Gläubige. Wichtig, so der Katechismus, ist die Bereitung des Herzens. Das vollziehen Gemeinde und Amtsträger, die werden besonders genannt, die Amtsträger, zusammen mit dem Heiligen Geist. Also wir müssen eigentlich bei jedem Gottesdienst, den wir feiern, den Heiligen Geist einladen, dass er unser Herz bereitet. Und was will der Heilige Geist dann? Er will unseren Glauben, er will die Bekehrung der Herzen und die Zustimmung zum Willen des Vaters wirken. Nur wo das der Fall ist, können auch die inneren Gnaden der Liturgiefeier selber, so der Katechismus, angenommen und Früchte des neuen Lebens hervorgebracht werden. Und die muss es geben, damit einmal auch das ewige Leben das unsrige wird. Soweit meine Gedanken zu diesen Nummern des Katechismus. Und spielen wir jetzt etwas Musik und dann haben Sie noch die Möglichkeit anzurufen und etwas zu ergänzen oder zu fragen.
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0: Als ersten Anrufer begrüße ich nun Christian aus Tirol. Schönen Nachmittag.
1: Christian aus Tirol. Schönen Nachmittag.
0: Lieber Christian, ich darf Sie bitten, dass Sie das Radio im Hintergrund abdrehen, sonst können wir Sie schlecht verstehen. Bis dahin spielen wir noch ein paar Takte Musik ein.

0: So, lieber Christian, jetzt können wir Sie gut verstehen. Sie sind jetzt auf Sendung. Grüß Gott, schönen Nachmittag.
1: Ja, grüß Gott.
2: Bitte sehr.
1: Ich hätte eine Frage. Es ist irgendwie ein Ding gegangen, was ich jetzt gehört habe, oder? Warum haben sie früher in jedem KZ nur Juden umgebracht?
2: Na, das stimmt so nicht. Es sind auch andere Gruppen betroffen gewesen. Zigeuner, darf man nicht mehr sagen jetzt, aber damals haben sie Zigeuner genannt, ja, Roma und Sinti,
1: ja.
2: Zeugen Jehovas genauso. Viele katholische Priester zum Beispiel. Ich habe so immer ein Erlebnis hat sie mir eingeprägt. Mein erster Chef, der Herr Gerhoch Schmidt, ist schon lang verstorben. Der war Soldat und hätte eigentlich ist aufgefordert worden, die Offiziersausbildung zu machen. Und dann hat er gesagt, nein, er möchte es nicht, denn wenn er den Krieg überlebt, möchte er Priester werden. Und dann hat ihm dieser Offizier gesagt, aber das eine wissen Sie schon, Schmidt, wenn wir mit den Juden fertig sind, kommt ihr Katholiken dran. Also es hat so eine Strömung gegeben, wo der Judenhass sehr groß war und wo man gemeint hat, man tut etwas Gutes, wenn man die ausrottet. Man hat religiöse Gründe vorgeschoben. Die haben dann behauptet, die Nationalsozialisten, dass also die Juden unseren Herrn Jesus Christus umgebracht hätten. Der Herr Jesus Christus war ihnen eigentlich herzlich wurscht, wenn man es so salopp sagt. Das war nur der Vorwand, warum sie das getan haben. Polen, auch polnische Priester und so weiter, wurden sehr viele umgebracht. Also das stimmt einfach historisch nicht, dass man nur Juden verfolgt hat. Das hat auch genug andere getroffen, ja.
0: Ja, herzlichen Dank. Ich hoffe, damit ist die Frage beantwortet und dass wir nicht zu weit jetzt von unserem heutigen Thema wegkommen, der Heilige Geist. Herr Kohr, Herr Putzinger, es sind keine weiteren Anrufer, deshalb würde ich Sie vielleicht um eine Ergänzung oder dann um Ihre abschließenden Worte in den priesterlichen Segen bitten.
2: Ja, ich habe eben, wie gesagt, ich habe schon erwähnt, ich habe einen Teil der gestrigen Sendung vom Luca Fian, Kaplan Luca Fian, gehört über das Wirken Jesu Christi in der Liturgie. Und da hat mir ein Gedanke sehr gut gefallen und ich glaube, das kann man auf den Heiligen Geist ganz genauso anwenden, wo er gesagt hat, das ist eigentlich für uns Priester und Gläubige eine ganz große Entlastung, dass wir wissen, nicht wir sind's, die das machen, sondern es ist so, dass Jesus Christus und dass auch der Heilige Geist eben am Werk ist und dass der aus unserem Bruchstückhaften etwas macht. Der Apostel Paulus schreibt zum Beispiel im 8. Kapitel des Römerbriefes einmal, wir wissen nicht, warum wir in rechter Weise beten sollen, aber der Heilige Geist tritt mit unaussprechlichem Seufzen für uns ein. Ich glaube, das muss er auch immer wieder in der Feier der Liturgie tun, mit unaussprechlichem Seufzen für uns eintreten, damit aus unserem oft Gestammel und aus unserem Abgelenktsein etwas wird, was vor Gott Bestand haben kann. Übrigens in dem Zusammenhang führt ein bisschen weg, aber doch auch wieder vielleicht nicht. Romano Guardini erwähnt es in seinem Buch Vorschule des Betens und auch vom Anthony de Mello, der Jesuit, der so jung eigentlich verstorben ist, der hat ein Buch geschrieben, von Gott berührt, die Kraft des Gebetes. Und da schreiben beide, Romano Guardini und Anthony de Mello, wenn du betest und du hast das Gefühl, eigentlich ist es am besten, ich höre auf, denn dieses Gestammel, das ich da jetzt dort von mir gebe, was soll denn das vor Gott bewirken? Dann musst du unbedingt weiter beten, sagen die. Denn wenn dieses Gebet etwas bewirkt, kannst du ganz, ganz sicher sein, dass das nicht von dir, sondern von Gott kommt, dass der Gott wirkt, dass der Heilige Geist wirkt. diesem Gebet. Also wir brauchen diesen Heiligen Geist ganz dringend, sonst wird es immer ein menschliches Werk und ein menschliches Tun, das letzten Endes keine Frucht bringen kann dann. Und auch, darf noch mal vielleicht Papst Benedikt den 16. erwähnen, er hat es zum Beispiel gesagt, bei seinem Besuch in Heiligenkreis im Stift, ich war damals dabei, kann mich erinnern, in seiner Ansprache, wenn wir meinen, dass wir Liturgie machen müssten, dass wir da dieses oder jenes Element dazu tun müssen, weil ohne das geht's nicht. Wir sollen uns bemühen, natürlich um eine schöne Feier der Liturgie, aber das ist nicht das Allerwesentlichste, sondern wir müssen immer uns bewusst sein, dass Jesus Christus selber der Liturge ist und dass der da wirkt. Und der ist ja der ganz Geisterfüllte. Der ist durch das Wirken des Heiligen Geistes Mensch geworden. Bevor er öffentlich aufgetreten ist, ist der Heilige Geist auf ihn herabgekommen. Das berichten uns die Evangelien. Und dann hat er auch die Stelle auf sich berufen, der Geist des Herrn ruht auf mir, denn der Herr hat mich gesalbt. Und dieser Geist ist dann schon eigentlich in der Todesstunde Jesu nach dem Johannesevangelium übergegangen auf seine Kirche, da heißt es im Johannesevangelium, und er neigte das Haupt und hauchte den Geist aus, hat es in der alten Übersetzung geheißen, in der neuen Übersetzung heißt, er neigte das Haupt und übergab den Geist. Und das wird dann noch einmal deutlich sichtbar im Pfingstereignis, dass der Kirche der Heilige Geist und jedem Gläubigen der Heilige Geist geschenkt ist und dass der in ihm wirkt und dass so die Kirche auferbaut werden kann, eben durch das Wirken des Heiligen Geistes und ganz besonders auch durch die Feier der Liturgie. Und jetzt möchte ich noch, sind ja nur mal ein paar Minuten, in leicht abgewandelter Formulierung an den Schluss der Sendung stellen, das Tagesgebet vom Pfingstsonntag. Da heißt es, allmächtiger, ewiger Gott, du heiligst deine Kirche in allen Völkern und Nationen. Erfülle die ganze Welt mit den Gaben des Heiligen Geistes. Und was deine Liebe am Anfang der Kirche gewirkt hat, das wirke sie auch heute in den Herzen aller, die an dich glauben. Darum bitten wir durch Jesus Christus, deinen Sohn, unseren Herrn und Gott, der in der Einheit des Heiligen Geistes mit dir lebt und herrscht in alle Ewigkeit.
0: Amen. Amen.
2: Und so segne und behüte sie der dreieinige Gott, der Vater und der Sohn und der Heilige Geist.
0: Amen.
2: Gelobt sei Jesus Christus.
0: In Ewigkeit. Amen. Herzliches Vergeltgott, die Vorschusslobeln. Ich glaube, die haben sie sich verdient, lieber Chorherr. Ich für meinen Teil habe wieder sehr viel mehr dazu gelernt. Ich danke Ihnen für die Vorbereitung und für das Durchführen dieser Sendung und einen schönen Abend zu Ihnen.
2: Danke. Grüß Gott.
0: Grüß Gott. Liebe Zuhörer, Sie hörten die Katechismus-Sendung heute zum Thema der Heilige Geist und die Kirche in der Liturgie. Es sind die Nummern 1091 bis 1098, die wir heute betrachtet haben. Dabei hat uns zur Seite gestanden Chorherr Johannes Putzinger. Wenn Sie das in Ruhe nochmal nachhören möchten, Sie können die Sendung in Kürze auf unserer Radiothek nochmal anklicken.

0: Im Anschluss folgt die Wiederholung der Sendung Glaubensforum von gestern Vormittag.
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2: Grüß Gott und guten Morgen, liebe Zuhörerinnen und Zuhörer von Radio Maria in Südtirol und in Österreich. Herzlich willkommen zum Glaubensforum. Margaret Winkler begrüßt Sie aus Brixen. Heute hören Sie den 13. Teil der Reihe »Den Jesus-Code entschlüsseln«. Pfarrer Christoph Haider führt uns durch die Heilige Messe. Gestern hörten wir in dieser Reihe über die Opferung. Die Gaben, Brot und Wein werden zum Altar gebracht. Heute spricht Pfarrer Christoph Haider über den Inhalt der Opferschale, die Gebete zur Mischung von Brot und Wein sowie die Gebete zur Händewaschung des Priesters. Nun darf ich Pfarrer Christoph Haider ganz herzlich in Oberhofen begrüßen. Grüß Gott und guten Morgen, Herr Pfarrer.
3: Schönen guten Morgen, grüß Gott und herzlich willkommen bei unserer Sendung, allen unseren Zuhörern. Ich darf mit Ihnen heute wieder weiterfahren bei der Suche nach dem Jesus-Code. Sie haben schon oft und immer wieder bei diesen Sendungen die Hinweise auf das Opfer Christi gehört. Es hat mit seiner Gesinnung zu tun, unser Code. Heute möchte ich am Beginn etwas aufgreifen, was seit dem Zweiten Vatikanischen Konzil bekannt ist oder in aller Munde ist: die tätige Teilnahme der Gläubigen an der Feier der Heiligen Eucharistie. Participatio actuosa, die Teilnahme nicht nur, indem man einer Messe beiwohnt oder eben einfach vor Ort ist, sondern dass man eben mitfeiert, mitbetet, mitsingt, mitlebt und vor allem die innere Gesinnung hat. Wir haben bei der geschichtlichen Betrachtung der Werdung des Gabenbereitungsteiles der Messe schon gesehen, dass es da gerade in den Jahrhunderten des frühen Mittelalters bis ins Hochmittelalter hinauf, aber auch eben regional sehr unterschiedlich, eine große Bewegung im Volk Gottes gab bei der Herbeibringung der Gaben. Das war mitunter so, dass eben die Leute eine Fülle an Gaben mitbrachten und diese Gaben dann einerseits für die Eucharistie verwendet wurden, Brot und Wein, andererseits aber auch für die Priester, den Lebensunterhalt der Priester, für das Gotteshaus, wo die Messe gefeiert wurde, für die Armen, ja, und eben, für sich selbst wollten die Menschen auch eine Gabe bringen. Und in diesem Sinne ist eigentlich unsere Gabenbereitung heutzutage viel weniger eine aktivistische Teilnahme der Gläubigen. Es beschränkt sich meistens mehr oder weniger bei Sonntags- und Feiertagsmessen auf die Spende im Klingelbeutel, die Gabe, die man hier gibt. Aber auch da geht ein Ministrant oder Ministranten oder Mesner durch die Reihen und die Menschen geben ihre Gabe. Ansonsten ist eben die Gabenbereitung auch eben eine Möglichkeit für Stille, Auch das ist möglich und vorgesehen. Es kann ein Orgelstück erklingen oder ein begleitender Gabengesang von Schola, Chor oder dem Volk. Also insofern ist das eine Einladung an uns Priester hier auch, gerade nach dem doch sehr ausführlichen Wortgottesdienst mit Predigt, Fürbitten, ein bisschen auch die Menschen zur Ruhe zu führen. Und deshalb liebe ich es zum Beispiel, die Gabengebete entweder ganz still zu beten oder sie auch ein bisschen leiser zu sprechen. Das ist jetzt meine persönliche Übung. Das heißt nicht, dass das allgemein so sein soll, aber es soll hier ein Moment sein, wo alles noch sinken kann, was hier bisher geschehen ist und wo vor allem diese Bereitschaft geweckt werden soll in uns. Und das ist wohl gemeint in erster Linie mit dem Aufruf oder dem Wunsch des Konzils, dass die Gläubigen aktiv an der Feier teilnehmen. Sie tun das durch die Antworten, die sie geben, durch die Gebete, die sie mitsprechen, durch die Stille auch, indem sie ihr Herz sammeln und sich da hineingeben. Und wie gesagt, die Gabenbereitung oder die Opfergabenbereitung, wie ich gerne sage, ist so ein Ort. Und liebe Hörerinnen und Hörer, Sie können das ganz konkret an der einen oder anderen Zeichenhandlung dieser Gabenbereitung aufgreifen und dort sich einbringen. Und da habe ich versprochen, wie Frau Margret schon zu Beginn gesagt hat, dass wir heute über die Bereitung des Kelches sprechen, nach dem Gebet der Bereitung der Hostienschale, also zur Erhebung der Hostienschale, kommt dann die Mischung von Wein und Wasser in den Kelch. Ein Schluck Wein und ein Tropfen Wasser. Jetzt ist eben die Frage im Raum, die steht jetzt vor uns, warum Wasser und Wein? Und warum die größere Menge Wein und die kleinere Menge Wasser? Bis hin zu einem kleinen Tropfen, der mit einem Löffelchen in den Becher des Kelches eingeschenkt wird. Ja, das hat eine lange Geschichte. Ich darf Ihnen zunächst das Gebet vortragen, das zu dieser Mischung gesprochen wird. Wie dieses Wasser sich mit dem Wein verbindet zum heiligen Zeichen, so lasse uns dieser Kelch teilhaben an der Gottheit Christi, der unsere Menschennatur angenommen hat. Ein sehr schönes Gebet. Also es ist ein heiliges Zeichen, diese Mischung. Und was erbitten wir da in diesem Augenblick, dass uns der Kelch teilhaben lasse an der Gottheit Christi, der unsere Menschennatur angenommen hat. Also eine tiefe theologische Deutung dieses Ritus. Und da gehen wir wieder einmal zurück. Sie werden schon merken, dass ich so einen Lieblingsautoren habe aus dem christlichen Altertum. Aber es ist nicht nur mein Lieblingsautor, sondern ein ganz wichtiger Zeuge der frühesten Liturgien der Christenheit. Es ist Justin der Märtyrer, gestorben 165 nach Christus. Wir können davon ausgehen, dass er noch Apostel und Apostelschüler gekannt hat. Er schreibt in seiner Apologia Prima, seiner ersten Apologie: Darauf werden dem Vorsteher der Brüder Brot und ein Becher mit Wasser und Wein gebracht. also Wasser und Wein. Wir finden solche Hinweise auch beim heiligen Irenäus und bei allen anderen Zeugen der frühchristlichen Liturgie. Und dazu können wir nun einmal zunächst praktisch sagen, dass das damals im griechischen Kulturraum üblich war. Bei Mahlzeiten, wenn man zum Essen versammelt war und Wein dazu getrunken wurde, wurde dieser mit Wasser vermischt. Ich habe mir auch sagen lassen von jemandem, der es anscheinend so erfahren hat selbst oder der da ein bisschen eingelesen ist in diesen Kontext, dass das Weintrinken damals eben nicht so eine alkoholische Angelegenheit war wie heute, sondern dass durchaus auch schon der Wein etwas milder war. Und wenn ich jetzt da abschweifen darf, dass bei dem Fest der Hochzeit in Kana in Galiläa die Leute nicht alle betrunken waren, sondern eben, dass man das auch wenn es eine größere Menge war, dass man das eben auch eben durch den milderen Wein und auch durch die Beimischung von Wasser eben auch zum Getränk gemacht hat, wo man eben auch den Durst löschen konnte. Ja, griechischer Sprachraum, warum? Bei Jesus beim Abendmahl, das ist doch im jüdischen Kontext zu sehen, das hat eine Bedeutung, denn wie heute fast überall auf unserer Erde die Menschen Englisch sprechen können, das ist so eine fast internationale Sprache geworden, so war es damals das Griechische, natürlich auch das Lateinische vom Römerreich her, überall wo die Römer waren, aber das Römische war ja gerade im Heimatland Jesu eine aufgezwungene Sache, denn die Römer hatten ja das Land erobert. Also Griechisch konnte man sprechen, das merken wir auch an den griechischen Schriften des Neuen Testaments. Und eben in diesem Kulturraum war es so üblich. Das war jetzt die praktische Bedeutung. Und jetzt kommen wir zur tieferen mystischen Bedeutung. Und da möchte ich zwei Traditionsstränge hervorheben. Das eine, wie gesagt, das ist die Teilhabe an der göttlichen Natur. Und das andere, das ist die Stelle im Johannesevangelium, wo es heißt, dass aus der Seite Jesu Blut und Wasser flossen. Also Blut und Wasser aus seinem Herzen. Und wir sagen ja, dass aus seinem Herzen die Sakramente der Kirche entsprungen sind. Das ist sozusagen die symbolische Bedeutung auch dieses Vorgangs nach der Kreuzigung und nach dem Tod Jesu, als der Soldat das Herz Jesu öffnete. Ja, aber mehr noch spielte eben da ein Gedanke herein, der eigentlich sehr tief mystisch ist. Und zwar eine Verbindung von menschlichem und göttlichem, wie es eben auch in der begleitenden Wortwahl, im Begleitgebet zu diesem Ritus heißt. So lasse uns dieser Kelch teilhaben an der Gottheit Christi, der unsere Menschennatur angenommen hat. Ja, dazu kann ich Ihnen dann etwas Schönes vorlesen aus der Tradition der Kirche, aus der Frühzeit, aber ich schaue jetzt einmal auf die Uhr, ob wir das jetzt gleich machen oder etwas später. Frau Margit, wie schaut's aus? Können Sie noch zuhören oder ist es schon zu viel?
2: Na, ich denke, das passt schon noch.
3: Kann ich das noch machen?
2: Ja, gerne.
3: Also, jetzt zitiere ich den heiligen Cyprian von Karthago, ein Märtyrer, Bischof, eine ganz wichtige Gestalt im dritten Jahrhundert, Karthago, Nordafrika. Er hat uns wertvolle Schriften hinterlassen. Also der symbolische Sinn dieser Beimischung war folgender. Wie der Wein das Wasser aufnimmt und es das Wasser nämlich dort ganz eins wird, mit dem Wein sozusagen verschmilzt, da sieht man dann den Tropfen nicht mehr, der ist übergegangen in den Wein. So wollen wir übergehen in Jesus. Es ist ein gewaltiger Gedanke eigentlich, die Vergöttlichung des Menschen durch Jesus Christus. Wir sind nicht mehr getrennt von ihm. Seit der Taufe sind wir in Jesus eingegangen. Denken Sie an das Taufkleid, ein Symbol, dass der Mensch in Jesus hineingeschlüpft ist sozusagen. Und jetzt bei der Eucharistie wird diese Verbindung vertieft. Wir sind der Tropfen Wasser, er ist der Wein. Wir sind nur winzig, klein. Die ganze Menschheit, heißt es, ist wie ein Tropfen am Eimer, so in einem Psalm gesprochen. Ja, wir sind vor Gott nicht viel, aber er hat beschlossen, dass wir in Jesus eingehen können und so an der Gottheit teilhaben dürfen. Und jetzt zitiere ich den heiligen Cyprian wörtlich: Wenn jemand nur Wein darbringt, so beginnt das Blut Christi zu sein ohne uns. Wenn aber nur Wasser, so beginnt das Volk zu sein ohne Christus. Also sehr schön gesprochen. Das war auch ein Wort, das ganze Mittelalter hindurch oft wiederholt wurde und weitergeführt wurde. Also noch einmal, wenn jemand nur Wein darbringt, so beginnt das Blut Christi zu sein ohne uns. Wenn aber nur Wasser, so beginnt das Volk zu sein ohne Christus. Die Verbindung ist dann so fest zwischen Wasser und Wein und eben zwischen uns und Christus sollte es genauso sein, dass nichts diese Verbindung mehr lösen kann. Niemand vermag, den Tropfen Wasser wieder herauszunehmen aus dem Wein. Das ist unmöglich. Er vermischt sich und löst sich ganz und gar auf. Das also ist das große Ziel der Messfeier der Heiligen Eucharistie. Eins werden mit Christus. Und wir sehen schon, wenn wir das ganz tief erfassen würden, wenn wir das auch mit völliger Hingabe unserer selbst vollziehen würden, dann werden wir eigentlich schon durch eine heilige Messe so geheiligt und vollendet, dass uns nichts mehr fehlen würde in diesem irdischen Leben. Nur noch die Vollendung im Himmel steht aus. Weil wir aber schwache Menschen sind, weil wir oft statt einen Tropfen Wasser sozusagen da Staub hineingeben, den Staub unserer Sünden oder den Schmutz der Erde, jetzt natürlich symbolisch gemeint, deshalb ist die Wiederholung so wichtig und so wertvoll. Ja, das war jetzt einmal die eine Seite, der eine Traditionsstrang. Jetzt kommt aber dann nach der Pause, die jetzt wirklich gleich stattfinden soll, noch der zweite Traditionsstrang, der eher aus der Ostkirche, dem östlichen Teil der Kirche, stammt.

0: Wie soll ich dich empfangen vom Westfälischen Blechbläser Ensemble? Sie hören das Glaubensforum bei Radio Maria. Es spricht Pfarrer Christoph Haider zum Thema den Jesuscode entschlüsseln. Wir sind bei der Opferung. Heute geht es um die aktive Teilnahme an der Eucharistiefeier. Was das bedeutet, dazu hat gerade Pfarrer Christoph Haider schon etwas gesagt. Und er hat auch den heiligen Zyprian zitiert und im Gebet zur Opferung wollen wir ganz eins werden mit Christus. Wir sollen auch im Leben ganz eins mit Christus sein. Das bedeutet der kleine Tropfen Wasser in der Schale Wein. Ich darf nun wieder Pfarrer Christoph Haider das Wort übergeben und ihn bitten, mit seinen Ausführungen fortzufahren.
1: Ja, der Tropfen Wasser. Zunächst spreche ich noch von dem zweiten Entwicklungsstrang, der kommt aus dem Osten, dem Orient, von den orientalischen Christen, wo es sogar hartnäckige Kämpfe gegeben hat um diesen Wassertropfen. Deswegen haben dann über den Wassertropfen sogar zwei Konzile diskutiert und entschieden und gehandelt. Das eine war das Konzil von Florenz, wo es um eine Einigung zwischen Christen des Ostens und den Katholiken der Westkirche im Abendland ging. Das war ein Unionskonzil. Und bei diesem Konzil, ja, wurde das aufgegriffen, was schon viel, viel früher, schon im ersten Jahrtausend ein Thema war, schon im 6., 7. Jahrhundert. Nämlich nicht nur wir, der Tropfen, Jesus der Wein, sollen eine Einheit bilden, sondern in Jesus selbst sind ja das Göttliche und das Menschliche vereint. Jesus ist Person, eine einzige Person, aber in ihm sind zwei Naturen, die göttliche und die menschliche. Ja, und die Monophysiten, das war eine Irrlehre, die Gegenstand eines noch früheren Konzils eben war. Das war das Konzil von Chalcedon. Die Monophysiten sagten, Jesus ist völlig, ganz und gar Gott. Das stimmt natürlich. Aber sie fuhren weiter und sagten, in ihm ist sozusagen das Menschliche ganz aufgesogen im Göttlichen. Und da war für sie dieser Tropfen dann anstößig. Es gibt nur den göttlichen Jesus. Sie sprachen also nur mehr von einer Natur, deshalb Monophysiten, eine Physis, eine Natur. Ja, und das war für sie so ein wichtiges Thema, dass sie an dem festhielten und eben dann, als es zur Einigung kam, jene, die bereit waren, eben die Einigung mit den Katholiken des Westens voranzutreiben, die nahmen dann die Beimischung des Wassers an. Also wie gesagt, das Konzil von Florenz hat das dann gefestigt und es ist so geblieben bis in unsere Zeit. Ich erinnere mich, ich glaube, es war ein Untergrundbischof in der Zeit des Kommunismus im Ostblock, der eine Messe feiern wollte Ja, er ging damals sogar heimlich. Er war jetzt nicht aus Russland, sondern ich glaube Slowakei oder Tschechien, kann ich jetzt nicht genau sagen. Auf jeden Fall erzählte er, dass er auf dem Roten Platz in Moskau stand, ganz geheim, in Alltagskleidung. Niemand wusste, dass er Bischof ist, und er wollte dort ja sozusagen wirklich im Geheimen eine Messe feiern, hatte schon einen Schluck Wein dabei, aber es gab nirgends ein Wasser für ihn. Er konnte ja nicht einfach irgendwo hingehen und Wasser besorgen. Das wäre zu auffällig gewesen. Und der betete dann zu Gott um eine Lösung. So hat er berichtet. Und es seien Schneeflocken gekommen. Und eine Schneeflocke sei in seinen Wein hineingeflossen und habe da das Wasser beigesteuert. Ich weiß nicht, hat er es unter seinem Mantel gehalten? Auf jeden Fall war es eine sehr besondere Messe, die da gefeiert wurde. Ja, der Tropfen Wasser darf nicht fehlen. Und, sage ich Ihnen noch etwas, es gab dann noch einmal ein Konzil, nämlich das Konzil von Trient. Das war eben, nachdem Martin Luther gekommen war, der das Prinzip der reinen Gnade gepredigt hatte, sola gratia, nur die Gnade genügt. Das braucht keine Werke des Menschen, weil wir sowieso nicht erlösungsfähig sind. Der Mensch ist durch und durch ein Sünder. Das bleibt er auch nach der Taufe. Aber die Gnade Gottes ist eben alles. Und deshalb war er auch kritisch gegenüber dem Tropfen Wasser eingestellt. Es braucht dieses menschliche Beiwerk nicht. Demgegenüber betonte das Konzil von Trier,

Überblick haben. Das war nämlich im 15. Jahrhundert. Das war zunächst ein Versuch, möchte ich sagen. Der Papst wollte das einberufen und gelang nicht gleich. Gab politische Spannungen damals und es war dann tatsächlich im Jahre 1438 und 39 in Ferrara und Florenz. Ja, 15. Jahrhundert und 16. Jahrhundert dann das Konzil von Trient. Beides Mal ging es um den Tropfen Wasser und ich darf noch einmal zusammenfassen. Das Wasser im Wein erinnert uns an das Opfer Jesu am Kreuz. Aus seinem Herzen flossen nach seinem Tod Blut und Wasser hervor. Zweitens, der Tropfen Wasser und der Wein sind Zeichen für uns und für Christus. Wir sollen in Christus eingehen und in ihm eins werden. Und drittens, es ist die göttliche und die menschliche Natur auch hier dargestellt. Das eine mit der Verbindung Mensch, wir Menschen und Christus, der Gottmensch, das stammt jetzt mehr aus dem Westen der Kirche. Ich habe hier den heiligen Zyprian zitiert. Das andere, die beiden Naturen in Jesus Christus, ist vor allem ein ostkirchliches Thema gewesen. Sie sehen, welcher Reichtum hier ist, und ich sage jetzt noch etwas Spirituelles. Wenn wir in die Messe gehen, dürfen wir, sobald der Tropfen Wasser in den Wein fließt, alles einbringen, was wir sind und haben. Und wir können sagen, Herr, ich bringe dir alles, lass mich selbst der Tropfen Wasser sein. Und nimm mich auf in dich, löse mich von aller irdischen Gebundenheit, von aller verkehrten Ich-Gebundenheit und lass mich so ganz eins werden mit dir. In diesem Kelch, in dieser Messe, in meinem Leben. Also, wenn Sie ein bisschen gute Augen haben und nicht in der allerletzten Bank sind, in der Messe, sondern näher beim Altar können Sie das auch gut mitvollziehen. Ob der Priester, der Zelebrant nun einen Löffel verwendet oder einfach einen Schluck Wasser hineingibt, einen kleinen, einen winzigen, das ist jetzt nebensächlich. Das Löffelchen, das hier möglich ist, das begrenzt halt sozusagen die Menge. Wir, die Kleinen, eigentlich vor Gott, ja, winzigen Menschen dürfen hier mit Christus mitgehen auf seinem Weg, dem Weg des Kreuzes. Wir dürfen aufgrund der Erlösung, aufgrund seiner Auferstehung selbst teilhaben an der göttlichen Natur. Wir sollen immer mehr eins werden mit Christus. Selbstverständlich nicht nur wir als Einzelne, sondern auch als Gemeinschaft. Ja, liebe Hörerinnen und Hörer, Sie sehen, wir könnten 3, 4 Jahre lang über die heilige Messe sprechen, weil der Reichtum der Gebete und Riten ein großer ist. Jetzt machen wir noch eine zweite Pause, dann kommt noch ein kleiner dritter Teil und dann dürfen Sie gerne anrufen.

0: Sie hören das Glaubensforum bei Radio Maria, heute Pfarrer Christoph Haider zum Thema den Jesuscode entschlüsseln. Es geht um die Gabenbereitung, die Opferung. Pfarrer Christoph Haider hat uns gerade gesagt in diesem zweiten kurzen Teil, wie sich das Wasser mit dem Wein vermischt, so können wir alles in den Kelch legen, all unsere Sorgen, unsere Nöte, alles, was wir ausmachen, all unsere Schwächen und Gebrechen und Fehler, und Gott wird sie dann verwandeln. Er hat uns auch näher gebracht, dass die Vermengung von Brot und von Wein und Wasser auch das Blut und das Wasser, das aus dem heiligsten Herzen Jesu am Kreuz entströmt ist, darstellt, so wie die göttliche und die menschliche Natur. Ich darf nun wieder Pfarrer Christoph Haider das Wort übergeben.
1: Liebe Hörerinnen und Hörer, jetzt gehen wir zu einem Gebet, von dem es heißt, dass sich der Priester dann tief verneigt und spricht: Herr, wir kommen zu dir mit reumütigem Herzen und demütigem Sinn, nimm uns an und gib, dass unser Opfer dir gefalle. Also die Reihenfolge noch einmal: die Erhebung der Hostienschale mit den Hostien, dem Brot, das Gebet dazu: gepriesen bist du, Herr unser Gott. Dann die Mischung von Wein mit einem Tropfen Wasser, wie dieses Wasser sich mit dem Wein verbindet, das Gebet dazu. Die Erhebung des Kelches mit dem Gebet, dass dieser Kelch zum Kelch des Heiles werde. Und dann eben dieses Reuegebet mit tiefer Verneigung. Dieses Gebet stammt aus der Heiligen Schrift, und zwar stammt das aus dem Buch Daniel. Und Sie dürfen raten, in welchem Zusammenhang dieses Buch, dieses Gebet, muss ich sagen, im Buch Daniel steht. Es ist ein dramatischer Zusammenhang. Es waren drei junge Männer verurteilt worden zum Tod im Feuerofen, weil sie am Glauben an den einen Gott festhielten und nicht abgefallen waren vom Glauben. Deshalb die Bestrafung: der Ofen sollte sie vernichten. Auf wunderbare Weise hat Gott sie gerettet, indem er ihnen einen Engel schickte, und einer dieser dreien, wohl der Älteste, fing mitten im Feuer an, ein langes Gebet zu sprechen, ein Reuegebet. Und in diesem Reuegebet sagt er: wir haben all das verdient, was über uns gekommen ist. Dass Jerusalem in Trümmern liegt, das haben wir unseren Sünden zu verdanken. Wir sind durch Treuebruch abgefallen. Wir haben seinen Geboten, deinen Geboten nicht gefolgt. Ja, und jetzt kommen wir zu dir mit reumütigem Herzen und demütigem Sinn. Und rette uns, Herr, verwirf uns nicht, sondern richte uns wieder auf. Das ist also das Ursprungskapitel aus dem Buch Daniel, aus dem das Gebet nach der Emporhebung, nach der Darbringung des Kelches gesprochen wird. Das erfolgt eben im Anschluss daran. Wörtlich heißt es bei Daniel im dritten Kapitel, Vers 39, Du aber nimm uns an, wir kommen mit zerknirschtem Herzen und demütigem Sinn. Also praktisch die zwei Teile sind hier in der Messe vertauscht. Es beginnt zuerst, wir kommen zu dir und dann nimm uns an. Ja, und hier geht es eben auch ganz explizit um die Hingabe des Menschen an Gott als eine Art Opfer. Da müssen wir jetzt vorsichtig sein. Wir Menschen können Gott nicht ein vollgültiges Opfer bringen. Wir bringen ihm eigentlich unsere Schwäche und Sündhaftigkeit dar. Aber immerhin, es ist eben auch eine Opfergabenbereitung. Wir geben uns und Gott gibt sich uns in einem Übermaß. Wir sind sozusagen das Untermaß an Güte, er ist das Übermaß. Wir sind abhängig von Gottes Gnade und Liebe. Aber das Unsere ist nicht unbedeutend, sondern wesentlich. Wie wir im Buch Daniel dann erfahren, sind die drei Jünglinge gerettet worden und Gott gibt auch ihnen zuliebe dann den Segen über das Volk. Sie sind sozusagen Märtyrer ihres Gewissens, aber Märtyrer, deren Opfer noch einmal letztlich abgebrochen wurde, verhindert wurde. Sie sind verschont worden und Gott hat eben ihnen Rettung geschenkt. Aber diese Bitte ist eine sehr starke Bitte in der Heiligen Messe, dass wir bitten, dass Gott unser Opfer gefalle. Und da möchte ich jetzt mit Ihnen an dieser Stelle etwas besprechen. Sie merken vielleicht, dass ich mich jetzt gebückt habe. Das haben Sie vielleicht an meinem Tonfall jetzt gehört. Ich habe ein ganz großes Buch aufgenommen mit über 1000 Seiten, schön gedruckt, schön eingebunden auch. Und zwar ist es das Messbuch in lateinischer Sprache. Also nicht der alte Ritus, sondern der neue Ritus der katholischen Liturgie, wie es vom Papst Paul VI. Herausgegeben wurde und dann unter der Autorität von Papst Johannes Paul II. Noch einmal redigiert wurde. Also die neueste Fassung des Messbuchs von 2002, das steht sogar hier in lateinischen Zahlenform drin, Typis Vaticanis, mit den Dekreten von den Päpsten und den Präfekten der Gottesdienstkongregation. Ja, und in diesem Messbuch ist das, was wir aus dem Deutschen kennen, in lateinischer Sprache eben abgedruckt. Und ich möchte Ihnen das deshalb sagen, weil immer wieder, ich möchte sagen, der Vorwurf kommt oder auch die Unterstellung, dass die neue römische Liturgie ein Abfall sei vom alten, jahrhundertelangen Glauben über die Heilige Messe, ja sogar eben verdächtig sei, dass sie etwas verfälscht oder etwas unterlässt. Und der Hauptanklagepunkt dabei ist, dass eben die neue Messe das Opfer Jesu völlig an den Rand dränge und es sozusagen zu einem gemeinschaftlichen Mahl mache. Dass dem nicht so ist, möchte ich Ihnen jetzt nachweisen anhand der lateinischen Gebete. Hier steht zum Beispiel beim Gebet über das Brot, dass wir es Gott opfern. Offerimus, Offertorium, Opferung. Dann steht das noch einmal beim Gebet über den Wein. Offerimus, dasselbe Wort. Dann bei diesem Gebet, das genommen ist aus dem Danielbuch, da heißt es dann eben in Fortführung des Zitats aus Daniel, dass dieses Sakrificium, dieses Opfer wohlgefällig werde vor Gott. Also wir opfern und das Opfer. Und dann geht es weiter, dann kommt das sogenannte Orate Fratres, betet, Brüder und Schwestern, dass mein und euer Opfer wohlgefällig werde vor Gott, dem allmächtigen Vater. Also wiederum das Opfer. Und dann die Antwort des Volkes, ich fange es zunächst in lateinischer Sprache an, weil das die Älteren unter uns, Männer, die jetzt schon älter geworden sind, noch aus der Ministrantenzeit kennen. Suscipia Dominus Sacrificium de Manibus Tuis. Also der Herr nehme das Opfer an aus deiner Hand. Also ich möchte damit sagen, dass der Opfergedanke hier doch sehr eindeutig und auch stark ausgedrückt ist und dass es nicht recht ist und nicht respektvoll über die Messe nach dem Zweiten Vatikanischen Konzil zu sagen, sie hätte den Opfergedanken eliminiert und es gehe nur mehr um ein schönes Zusammensein oder um ein Mahl halten. Ja, was ich hier noch hinzufügen möchte, Sie werden vielleicht sagen, das habe ich jetzt noch nie so vernommen, wenn ich den Gabengebeten zuhöre, da müssen wir Folgendes bedenken. Bei der Übersetzung ins Deutsche, also in unserem deutschsprachigen Messbuch, wurde aus dem Offerimus wir bringen vor dein Angesicht. Da könnte man sagen, typisch deutsch, die müssen immer alles abschwächen oder ändern, aber ich möchte da ein Wort dafür sprechen, dass das gut gelungen ist, denn etwas vor das Angesicht Gottes bringen, das ist ja nicht irgendwie so eine Handlung, schau, oh Gott, hier haben wir etwas, sondern das ist eben diese Hingabe, auch diese Bereitschaft des Menschen. Vor dem Angesicht Gottes hat eigentlich nichts Platz, was sozusagen rein menschlich sündig ist oder wie Paulus sagt, das Fleisch, das sündhafte Menschsein, sondern eben, da geht es jetzt schon um die Gabe Gottes, die er uns in der Natur geschenkt hat und die durch die menschliche Arbeit eben erweitert oder, verwandelt wurde zu Brot und Wein, das Weizenkorn, der Weinstock, die Menschen bereiten es zu Brot und Wein, aber es ist immer noch und ausschließlich Gottes Geschenk. Wir geben es ihm zurück, dass wir dann von ihm es empfangen. Eines muss ich zugestehen, in der älteren Liturgie, der sogenannten tridentinischen Liturgie, ist das Offertorium sehr stark geprägt, antizipierend, vorausnehmend, vom Opfergedanken des Hochgebetes, des Kanons hergedacht. Also sozusagen, die Gaben von Brot und Wein werden schon vorausnehmend, nicht nur vorausschauend, sondern auch wörtlich oder wortgemäß als eben das reine Opfer angesehen. Historisch betrachtet, und das habe ich in den letzten drei Sendungen versucht, Ihnen darzulegen, gibt es hier eine breite Vielfalt auch an Zugängen. Und ich denke, dass wir dann richtig aktiv an der Messe teilnehmen, wenn wir der Tropfen Wasser sind in dem Wein. Nachdem ich eigentlich gerne heute die Gabenbereitung mit Ihnen abgeschlossen hätte in der Betrachtung und Darlegung, muss ich wieder eines eingestehen, wir haben es noch nicht geschafft, denn es kommt ja noch die Händewaschung. Also, die Sendereihe geht weiter bis ans Ende des Jahres und ich freue mich, bald wieder mit Ihnen verbunden zu sein. Und jetzt Zeit zum Anrufen noch.
0: Herzlichen Dank, Herr Pfarrer Haider, für den heutigen Vortrag. Liebe Zuhörer, Sie haben es gehört, gerne können Sie jetzt anrufen und vielleicht noch etwas klären, was Sie nicht ganz verstanden haben, oder ihm eine Frage stellen oder gerne auch etwas erzählen, wie es Ihnen gegangen ist, was Sie erlebt haben oder wie Sie es empfinden. Gerne können Sie jetzt anrufen, die Telefonnummer 0472 83 15 15. Wenn Sie aus Südtirol anrufen, für die Zuhörer außerhalb der Landesgrenzen, die Nummer 0039 0472 83 15 15.

0: Wir haben einen ersten Anrufer in der Leitung, den Herrn Martin aus Wien.
1: Ja, guten Morgen,
2: Herr Martin.
1: Guten Morgen, danke schön für die guten Erklärungen wieder heute. Ich wollte noch etwas vorbringen, und zwar habe ich manchmal wahrgenommen, dass Leute diskutieren, ob der Wein jetzt weiß oder rot sein soll.
2: Ja.
1: Oder ob
2: das ist eine gute Sache, dass Sie das anschneiden. Danke, Herr Martin. Darf ich was dazu sagen, ja?
1: Ja, bitte, ja.
2: Also, bei uns ist es durchaus üblich, dass wir weißen Wein nehmen, und zwar aufgrund der Kelchdüchlein. Und auch die Ministranten sind da vielleicht etwas erleichtert, wenn sie nicht so vorsichtig sein müssen, dass nicht etwas ausgeschüttet wird, weil das dann ja viel mehr auffallen würde und eben zu roten Flecken führt. Aber an und für sich, müssen wir sagen, ist es nicht wesentlich, ob roter Wein oder weißer. Beim Abendmahl hat Jesus aufgrund des Pascha-Ereignisses ziemlich sicher roten Wein genommen, weil das ja auch ein Hinweis auf das alte Pascha-Lamm Israels war und eine Vorausdeutung seines Todes. Aber das sind jetzt mehr praktische Gründe. Es ist in ostkirchlichen, katholischen Gemeinden, also Katholiken, die aus dem Osten stammen, aber eben ihre orientalischen Messfeiern haben, byzantinisch zum Beispiel, ist es durchaus auch üblich, dass dort roter Wein genommen wird.
1: Mhm. Oft wird ja ins Treffen geführt, dass eben der rote Wein ähnlicher dem Blut, der Blutfarbe ist quasi, ne?
2: Ja. Also ich habe in den Vereinten Staaten Messen gefeiert. Ich bin jetzt kein Weinexperte, muss ich ganz offen sagen, aber da war das eher so ein rötlicher Wein, vielleicht war es auch so eine Art Rosé oder so. Aber was wesentlich ist, es muss die Frucht des Weinstocks sein. Und bei uns ist es eben so, dass es extra Weinbauern gibt, die Messwein liefern. Das heißt, da sind auch nicht diese ansonsten erlaubten Zusätze drinnen, also Beigabe von Zucker zum Beispiel eben. Es muss die reine Frucht des Weinstocks sein.
1: Dankeschön, danke für die Erklärung.
2: Herr Martin, ich danke Ihnen, dass Sie immer wieder anrufen und Wertvolles beitragen. Danke. Wiederhören.
1: Danke auch. Gottes Segen.
0: So, wir haben einen weiteren Anrufer, den Herrn Friedrich aus Graz. Grüß Gott, Herr Friedrich.
3: Ja, grüß Gott,
2: guten Morgen,
3: bin ich auf Sendung.
2: Grüß
3: Gott, Herr Pfarrer.
2: Ja, Sie sind
3: also
2: auf Sendung.
3: Ich finde Sie so sympathisch mit der Stimme, und ich freue mich immer wieder, wenn ich Ihre Stimme höre. Sie sprechen so deutlich und so langsam. Ja, das wollte ich mal sagen. In erster Linie, in zweiter Linie, warum heißt die Überschrift dieser Sendungen Code, Jesus Code?
2: Ja, Herr Friedrich, danke für Ihr Kompliment. Ich sage Ihnen jetzt etwas. Ich bemühe mich als Tiroler, weil ich eben beim Radio bin, ein bisschen verständlich zu sprechen. Und ja, ich freue mich aber, wenn Sie den Tiroler heraushören bei mir. Und ich freue mich, wenn ich bei Ihnen den Steirer heraushöre.
3: Ja,
2: das schön. Zweite mit dem Code. Ja. Wissen Sie, ich bin seit vielen, vielen Jahren Religionslehrer in Grundschulen. Ich habe also immer noch 14 Stunden Religion, ich unterrichte. Und da lernt man einfach, die Sprache von heute zu benutzen, um den Glauben verständlich zu machen. Und wenn etwas ein bisschen spannend gemacht wird oder ein Aufhänger da ist, dann ist das halt ein bisschen auch für Menschen, die jetzt nicht ganz aus dem katholischen Milieu kommen, vielleicht eine Möglichkeit des Einstiegs. Wenn ich sage, was die Messe bedeutet, ja, dann sagen manche, da schalte ich vielleicht gar nicht zu. Aber ja, wenn es um einen Code geht, ist es spannend. Aber Sie werden sehen, dieser Code, der ist urkatholisch, urbiblisch, aber ich spare ihn mir auf bis zum Ende der Reihe. Nur eines verrate ich, er besteht aus 3 Buchstaben.
3: Ja, das urbiblische?
2: Also ich darf es noch nicht verraten. 3 Buchstaben, aber es ist urbiblisch. Und das wird in jeder Messe auch gesagt. Und Jesus selbst hat sich auch so gezeigt in seinem Leben. Seine Hingabe, sein Leben ist in 3 Buchstaben zusammenzufassen.
3: 3 Buchstaben?
2: Ja, Sie können schon ein bisschen raten, aber lassen Sie es heute noch offen. Sie können bis zum Jahresende immer wieder Sendungen zu diesem Jesus-Code hören.
3: Ja, ja, super.
2: Vergelt's Gott.
3: Bitte, Herr Friedrich, alles Gute.
2: Schön, dass Sie angerufen haben, ich freue mich.
3: Sie sind ein guter Programmdirektor, wirklich wahr.
2: Ja, danke für das Kompliment und Sie sind ein herzlicher Mensch. Gott soll Sie segnen.
3: Danke schön.
2: Danke. Alles Gute. Wiederhören, grüß Gott.
0: Vergelt's Gott, Herr Friedrich, Herr Pfarrer Haider, wir müssen nun zum Abschluss kommen.
2: Wir dürfen zum Abschluss kommen und ich freue mich schon auf weitere Sendungen mit Ihnen. Ich glaube, nächste Woche ist auch noch das eine oder andere Mal. Solange noch bei mir Schulferien sind, kann ich mir das leisten. Jetzt bitte ich um den Segen Gottes. Der Herr sei mit euch.
0: Und mit deinem Geiste.
2: Es segne euch alle, liebe Hörerinnen und Hörer und eure Angehörigen, Verwandten, alle, die euch nahe stehen, der allmächtige und barmherzige Gott, der Vater, der Sohn, der Heilige Geist.
0: Amen. Vergelt's Gott, Herr Pfarrer Haider. Vergelt's Gott.
2: Ich muss gleich gehen, weil wir Anbetung heute Vormittag haben. Muss ich die Aussetzung machen,
0: ja, schön.
2: Ganztägige Anbieter.
0: Ja, schön. Danke. Vergelt's Gott, auf Wiederhören. 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Ich verabschiede mich, wünsche Ihnen einen gesegneten Tag und viel Freude mit Radio Maria.
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1: Grüß Gott zum Büchermagazin auf Radio Maria Österreich. Am Mikrofon ist für Sie Gudrun Trausmuth. Unter dem Titel Heiligkeit und Heimat stellt Ihnen im Folgenden Dr. Maria Honsig zwei Bücher vor. Eine gute Zeit mit interessanten Leseanregungen wünscht Ihnen Gudrun Trausmuth.

Heiligkeit und Heimat. Jedes von diesen beiden Büchern hat einen der beiden Begriffe im Buchtitel. Heiligkeit, Heimat. Und bei beiden Büchern geht es darum, dass es möglich ist, das eigene Leben vom Glauben wirklich formen zu lassen. Also mit dem Glauben ernst zu machen und voranzukommen. Die beiden Bücher haben mich den ganzen Sommer über beschäftigt. Und ich bin sehr froh, sie gelesen zu haben und Ihnen heute davon erzählen zu dürfen. Denn worum geht es eigentlich sonst in unserem Glauben, als damit ernst zu machen? Das Buch, das erste Buch, Ehe als Weg der Heiligkeit von Corbin Gams, ist im Frühjahr 2026 im B&B Verlag Heiligenkreuz erschienen. Es beschreibt das geistige Lebensprogramm von Jerzy Czieslawski. Es ist ein schwieriger polnischer Name. Ich werde von jetzt immer von Jerzy sprechen, um Ihnen das zu ersparen, dass ich immer über diesen Namen Czieslawski stolpere. Der Anspruch unseres Glaubens, des Christentums, ist ja, wir alle sollen Heilige werden, nicht alles laufen lassen im Leben. Oh Schreck, was heißt das konkret für jeden von uns? Also mir fällt dazu als erstes ein, wir sollen heil werden, lieben lernen, ein erfülltes Leben haben und in den Himmel kommen. Und wir werden einmal gemessen werden, wie sehr wir geliebt haben, wahrhaftig geliebt. Also ist dieser Anspruch der Heiligkeit in Wahrheit nur die beste Hilfe, der beste Ansporn für ein gelungenes, erfülltes Leben. Ich habe mich über diese beiden Bücher also sehr gefreut, in denen sie